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1: Die A1 Hamburg Richtung Bremen zwischen Posthausen und Euthen, 1 Kilometer Stau nach einem Unfall. Die A3 Köln Richtung Frankfurt ist zwischen Montabaur und Dietz nach einem Unfall bis 2.30 Uhr gesperrt. Empfohlene Umleitung über Montabaur, Großholbach und Nentershausen. Die A4 Dresden Richtung Frankfurt ist zwischen Kreuz Chemnitz und Limbach-Oberfrohna wegen Bauarbeiten bis 4.30 Uhr gesperrt. Und in der Gegenrichtung kommt es ebenfalls mehrfach zu kurzfristigen Sperrungen. Die A9 Halle-Leipzig Richtung Berlin ist zwischen Schkeuditzer Kreuz und Halle-Saale nach einem Lkw-Unfall bis ca. 7 Uhr gesperrt. Die A27 Bremerhaven-Bremen ist zwischen Bremen-Horn-Lehe und Fahr wegen Bauarbeiten bis 5 Uhr gesperrt. A38 Göttingen Richtung Halle, der Heidkopftunnel ist wegen Wartungsarbeiten bis 4 Uhr gesperrt. Die A39 Salzgitter Richtung Braunschweig ist zwischen Wartenstedt und Lebenstedt Nord wegen einer Nachtbaustelle bis 5 Uhr gesperrt. Die Umleitung läuft über die U81. Die A71 Suhl Richtung Erfurt ist zwischen Oberhof und Gräfenroda wegen Tunnelwartungsarbeiten bis 6 Uhr gesperrt. Und die A98 Schaffhausen-Weil am Rhein, da ist der Tunnelherrschaftsbuck bis 5 Uhr gesperrt. Kommen Sie weiterhin gut durch den Verkehr und sicher an Ihr Ziel. Gute Fahrt!
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1: Mit Maja Weber aus dem NDR-Infostudio in Hamburg herzlich willkommen. Zu Beginn dieser Stunde schauen wir nach China. Dort ist Wirtschaftsministerin Katharina Reiche zu Besuch, auch um für verlässliche und stabile Beziehungen zu werben. China ist Deutschlands wichtigster Handelspartner. Allerdings wächst das Handelsdefizit. Deutsche Exporte nach China brechen ein. Man müsse unfairen Wettbewerb verhindern, sagte Reiche, die bereits Handelsminister Wang getroffen hat. Mitgereist sind mehrere Bundestagsabgeordnete sowie eine Wirtschaftsdelegation. Viele Unternehmen in Deutschland kritisieren Pekings überhöhte Subventionen, die niedrig gehaltene Währung und politisch motivierte Exportkontrollen. Das gefährde Europas Industrie. Maximilian Seib berichtet.
2: Ich freue mich sehr, Sie persönlich endlich kennenzulernen.
3: Es ist der wohl wichtigste Termin für Wirtschaftsministerin Reiche an ihrem ersten Tag in China. Ihr Amtskollege, Chinas Handelsminister Wang, begrüßt sie vor seinem Ministerium. Zu besprechen gibt es vieles, denn China wird immer mehr zum Rivalen. Doch Reiche setzt auf ein Mit statt ein Gegeneinander.
4: Deutschland und China verbindet eine der bedeutendsten Wirtschaftsbeziehungen der Welt. Wir haben ein Handelsvolumen von 250 Milliarden Euro. Unsere Unternehmen tragen mit über 1 Million Arbeitsplätze, auch mit Forschung und Innovation, zum Wachstum von China bei. Und es wird hier sehr gewertschätzt.
3: Klar ist, die deutsche Wirtschaft braucht China, wird aber zunehmend von chinesischen Firmen unter Druck gesetzt, teilweise sogar vom Markt verdrängt. Auch weil Chinas Führung eigene Firmen finanziell fleißig unterstützt. Deutsche Unternehmen klagen über schweren Marktzugang in China, darüber, dass Rohstoffe wie seltene Erden nur eingeschränkt geliefert werden. Reiche versucht den Spagat, all das ansprechen, ohne die Gegenseite zu verprellen.
4: Unsere Unternehmen scheuen keinen Wettbewerb. Aber Wettbewerb muss so gestaltet und organisiert sein, dass er zu beiderseitigem Nutzen ist. Und darüber habe ich heute mit Minister Wang gesprochen.
3: Begleitet wird Reiche von 35 deutschen Wirtschaftsbossen. Sie alle hoffen auf mehr Kooperation und höhere Umsätze in China. Mit dabei sind große Akteure wie Airbus, Allianz, BASF, SAP oder Siemens, aber auch einige Mittelständler. Wie Markus Blocher, Geschäftsführer des Maschinenbauunternehmens Krönert aus Hamburg. Seine Firma ist auf Beschichtungs- und Kaschieranlagen spezialisiert. Noch ist die eigene Technologie der chinesischen Konkurrenz überlegen, allerdings.
5: Dieser Abstand zu den Standardmaschinenbauern, die es jetzt mittlerweile in China gibt, das wird immer geringer. Und es ist nur eine Frage der Zeit, bis auch in unserer Branche die chinesischen Maschinenbauer nach Europa kommen. Also Teil der Überlegungen, die wir anstellen, ist eine Defensivstrategie, wenn man das so. Wie schützen wir unseren Kernmarkt in Europa?
3: Längst geht es nicht mehr nur um den Wettbewerb in China, sondern auch in Europa. Denn die Volksrepublik hat eine Exportoffensive gestartet, flutet den Markt mit eigenen Produkten, die nicht nur gut, sondern vor allem auch günstig sind. Das betrifft eben deutsche Maschinenbauer, auch Autohersteller, Teile der Chemiebranche. Gegensteuern, das gehe nicht auf deutscher, sondern vor allem auf europäischer Ebene, sagt der Präsident der Europäischen Handelskammer in China, Jens Eskelund.
6: I think it's very important that we demonstrate that we are able to speak with one voice in Europe.
3: Es ist sehr wichtig, dass wir zeigen, dass wir in Europa mit einer Stimme sprechen können. Denn wenn man Europa als Markt betrachtet, ist es vielleicht der wichtigste für China. Er hat eine völlig andere Größenordnung als nur der deutsche Markt. Außerdem sollte sich Deutschland bewusst machen, dass viele der Herausforderungen, die man in Bezug auf China derzeit hat, andere europäische Länder teilen. Es sollte also ein Interesse geben, diese Probleme gemeinsam anzugehen. Einige Länder in Brüssel fordern eine härtere Gangart im Handel mit China. Frankreich, Italien und Spanien haben dazu ein Papier mit verschiedenen Ansätzen präsentiert. Am Freitag soll in der EU-Kommission über weitere Maßnahmen diskutiert werden. Deutschland hält sich bei all dem zurück. Auch Wirtschaftsministerin Reiche will keine Eskalation.
4: Wir werben in Brüssel also für einen balancierten Ansatz, wirksame Schutzinstrumente und gleichzeitig Offenheit für den Export.
3: Kooperation statt Konfrontation, das scheint das Motto der Bundeswirtschaftsministerin im Dialog mit China zu sein. Eine gemeinsame europäische Linie ist nicht zu erkennen.
1: Ein Bericht von Maximilian Seib. Die europäischen Staaten kritisieren schon seit längerem den aus ihrer Sicht unfairen Wettbewerb mit China. Bisher hat die EU vor allem mit Zöllen auf die Billigkonkurrenz auf China reagiert. Wie soll es damit weitergehen? Sind Zölle das passende Druckmittel? Das hat mein WDR-Kollege Lukas Krehling, den Ökonomen Professor Julian Hinz, gefragt. Er lehrt internationale Volkswirtschaft an der Universität Bielefeld.
7: Ich will das gar nicht als Druckmittel sehen, sondern was hier passiert ist, und das ist auch das explizite Ziel dieser Zölle, ist, dass der Marktpreis wiederhergestellt wird. Also hiermit soll genau der unfaire Eingriff in den Wettbewerb, in den Markt ausgeglichen werden. Und insofern ist das kein Druckmittel, auch nichts, worüber man eigentlich groß verhandeln könnte, wenn man es denn ernst meint als solches, sondern das gleicht einfach genau das aus, was an unfairer Wettbewerbsvorteilen es da in China gab, in dem Fall für Elektroautos.
8: Aber haben Sie den Eindruck, die Chinesen akzeptieren das einfach, dass die Europäer das machen?
7: Naja, das wurde ja viel darüber verhandelt. Inzwischen gibt es ja diese Mindestpreisideen, dass für Elektroautos gewisse Mindestpreise in Europa verlangt werden müssen von chinesischer Seite, aber das halte ich ehrlich gesagt für die schlechtmöglichste Lösung. De facto ist das so, als ob man den Chinesen Geld überweisen würde. Aber die Frage ist eben, wollen wir einen fairen Wettbewerb haben mit den Chinesen? Ja. Mhm. Dann müssen wir uns aber auch darauf einlassen, dass die Chinesen bei einigen Dingen wirklich sehr, sehr gut sind. Und wenn Sie mal rumfragen in der Industrie, dann sind die teilweise wirklich beeindruckt davon oder größtenteils auch beeindruckt von dem, was die Chinesen inzwischen können, was sie leisten. Und das ist genau der Wettbewerb, den wir auch begrüßen sollten. Das, was nicht okay ist, ist dieses unfaire Eingreifen.
8: Die Delegation von Ministerin Reiche in Peking hat ja gleich mehrere Ziele. Eins haben wir gerade angesprochen, Wettbewerb, wo es geht, auf Augenhöhe sichern, dann Rohstoffimporte aus China nach Deutschland, nach Europa sichern und auch deutschen Unternehmen das China-Geschäft sichern irgendwie. Das ist alles eine Menge. Wo würden Sie die Prioritäten setzen bei diesen Gesprächen?
7: Grundsätzlich sollte es einfach darum gehen, dass es faire Wettbewerbsbedingungen gibt, sowohl bei Handelsfragen als auch bei Investitionsfragen. Also dass es nicht sein kann, dass von chinesischer Seite dort gewisse Dinge verlangt werden von Firmen, die dort investieren oder die von dort Rohstoffe kaufen, also Stichwort Offenlegung von Lieferketten und dergleichen. Das kann nicht sein, sondern dass, wenn die Chinesen darauf beharren, dass man doch fair in Europa behandelt werden möchte, dass wir auch darauf beharren können, dass das Gleiche mit europäischen, mit deutschen Firmen dort passiert. Also ich glaube, man sollte hier schauen, dass man argumentiert, dass wir interessiert sind daran, an fairem Austausch, fairem Wettbewerb und dass damit aber eben auch einhergeht, dass die andere Seite sich auch daran hält.
8: Wo ist denn am meisten mit einem Entgegenkommen Chinas zu rechnen? Und wo könnte da so eine Delegation wie die von Frau Reiche ansetzen?
7: Also wer fliegt dort jetzt mit nach China? Es sind die Unternehmenschefs oder Entscheider, die dort auch Interessen haben, die also dort investiert sind oder die viel dort handeln. Also ich glaube, dass da die Interessen von deutscher, von europäischer Seite schon vermutlich auch ganz gut vertreten sind. Bei all dem sollte man, also es geht in den letzten Tagen und Wochen ja auch recht viel durch die Presse, dass der Handel mit China sich so verändert hat, dass wir in einigen Bereichen auf einmal deutlich mehr importieren, als wir exportieren nach China, also im Maschinenbau beispielsweise. Ich glaube, das ist ein bisschen so ein Bild, was da gezeichnet wird, was vielleicht etwas zu einfach ist, denn ein Unternehmen aus Deutschland kann sich ja überlegen, dass es in China auch produziert für den chinesischen Markt. Und das tun ja auch viele Firmen. Also China ist weiterhin eben ein großer Wachstumsmarkt und den kann man bedienen, nicht nur, indem man das in Deutschland produziert, sondern vielleicht auch direkt dort. Und das ist auch nicht nur nachteilig. Also diese wirtschaftliche Integration kann ja funktionieren und funktioniert über Handel, aber eben auch über Investitionen. Also es ist alles eine Abwägung und manchmal nicht ganz einfach zu beantworten.
8: Weil Sie gerade schon die Delegation angesprochen haben, mit dabei ist ja auch Miguel Lopez, der Vorstandsvorsitzende von ThyssenKrupp. Und er hat in einem Interview gefordert, dass wir auch Deutschland wiederum als Produktionsstandort für chinesische Unternehmen wieder attraktiver machen sollten. Ist das für Sie ein realistisches Szenario?
7: Ja, er ist ja damit sicherlich nicht der Erste und Einzige, der das fordert. Also auch hier ist eine Abwägung zwischen einem Willkommenheißen von Investitionen in Deutschland, in Europa. Das spricht erstmal nichts dagegen, sei denn, es sind eben wirklich kritische Punkte, an denen es für uns nicht vereinbar ist, dass da beispielsweise Know-how in großem Maße abfließt, wenn wir nicht gleichzeitig auch dort lernen können von den Chinesen, was sie jetzt nun vielleicht besser machen als wir. Also eine chinesische Produktion in Europa würde ja auch dazu führen, dass hier Arbeitsplätze geschaffen würden oder halten bleiben und gleichzeitig aber vielleicht auch einige der Dinge, die die Chinesen inzwischen ziemlich gut machen und also auch im fairen Wettbewerb besser machen, als wir, dass wir vielleicht von denen auch lernen können.
1: Soweit der Professor für internationale Volkswirtschaft an der Universität Bielefeld, Julian Hinz.
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1: Sie war die meistgesuchte Frau Deutschlands, Daniela Klette. Ihr wird die Teilnahme an zahlreichen schweren Raubüberfällen auf Geldtransporter und Supermärkte zur Last gelegt. Damit soll sie ihr Leben in Berlin finanziert haben. Über 30 Jahre lang lebte sie unerkannt, bis die Recherchen von Journalisten auch die Polizei auf ihre Spur brachten. Jetzt hat das Landgericht Verden Daniela Klette schuldig gesprochen und zu 13 Jahren Haft verurteilt. Bei Klettes Festnahme vor 2 Jahren in Berlin-Kreuzberg hatten Ermittler in ihrer Wohnung unter anderem Waffen und mehr als 200.000 Euro Bargeld gefunden. Gegen die 67-Jährige läuft wegen ihrer RAF-Verbindungen noch ein weiteres Verfahren. Zum aktuellen Urteil Helmut Eickhoff.
9: Gegen 22:45 am Vormittag war es soweit. Der Richter verkündete das Urteil. Daniela Klette wurde schuldig gesprochen, mehrere Raubüberfälle begangen zu haben. Gerichtssprecher Ahmad Mohammed.
10: Das Gericht hat heute mehrmals betont, dass vermutlich die einzelnen Indizien und die einzelnen Beweise für sich genommen nicht ausgereicht hätten, um hier Frau Klette zu verurteilen. Aber in der Gesamtschau aller Indizien zusammen und aller Asservate, die in der Wohnung der Angeklagten und wie mit jetzt Verurteilten gefunden wurden, ist das Gericht fest davon überzeugt, dass Frau Klette an den Raubüberfällen beteiligt war.
9: 13 Jahre muss Daniela Klette in Haft. Damit blieb das Gericht nur knapp unter den von der Staatsanwaltschaft geforderten 15 Jahren. Das Gericht sehe bei Klette eine hohe kriminelle Energie.
10: Weil sämtliche Taten bis ins kleinste Detail geplant wurden und dann auch umgesetzt wurden. Man hat in der Wohnung von Frau Klette umfangreiches Material für die Vorbereitung gefunden. Man hat Karten gefunden, man hat Pläne gefunden.
9: Klette wurde wegen schweren Raubes verurteilt, nicht aber wegen versuchten Mordes, den die Staatsanwaltschaft eigentlich verwirklicht sah. Dabei ging es um einen Überfall auf einen Geldtransporter in Stur bei Bremen. Dabei ist zwar niemand verletzt worden, aber es wurden Schüsse auf den Fahrer abgegeben.
10: Das Gericht hat bereits vorher in einem Beschluss und heute nochmal bekräftigt, dass es Ihrer Auffassung nach kein versuchter Mord ist, insbesondere weil freiwillig von der weiteren Tatausführung abgesehen wurde.
9: Das Gericht berücksichtigte bei der Strafzumessung auch die schweren psychischen Schäden der Opfer, so auch beim Fahrer des Geldtransporters von Stur, dessen Anwalt Steffen Hörning.
11: Er hatte Todesangst, hat uns das beschrieben, als er in den Lauf der Waffe geschaut hat und insbesondere den Satz gehört hat, der zweite geht durch, womit ein zweiter Schuss gemeint war. Das heißt also, er hatte für einen kurzen Moment, so hat er es mir auch privat erzählt, mit dem Leben abgeschlossen.
9: Daniela Klette soll ein früheres RAF-Mitglied sein. Der Prozess fand auch deswegen unter erhöhten Sicherheitsvorkehrungen in einer extra umgebauten und angemieteten Reithalle statt. Zahlreiche Unterstützer aus der linken Szene reisten aus ganz Deutschland immer wieder nach Verden. Viele von ihnen waren auch bei der Urteilsverkündung dabei. Direkt nachdem der Richter die Strafe verkündete, kam es zu Tumulten, Freiheit für Daniela-Rufe. Klette selbst als auch ihre Unterstützer werfen dem Gericht vor, dass es gar nicht um die Taten gehe, sondern dass es ein politischer Prozess sei. So auch Unterstützerin Ariane Müller.
12: Eine Festung mit NATO-Stacheldraht, mit einer schwer bewaffneten, sagen wir, eine Polizei, mit halt eben, sagen wir, Maschinenpistolen im Anschlag. Das ist für mich ein politischer Prozess.
9: Um Klettes mögliche Mitgliedschaft in der RAF und damit verbundene terroristische Anschläge könnte es in einem weiteren Prozess gehen. Dazu hat die Bundesanwaltschaft erst kürzlich Anklage erhoben. Ob diese aber zugelassen wird, darüber muss nun noch das Oberlandesgericht Frankfurt entscheiden.
13: Helmut Eickhoff berichtete. Es ist erst Mai und doch rollt bereits eine Hitzewelle über Teile Europas. Einige Länder melden Temperaturrekorde für den Monat Mai, zum Beispiel Frankreich. Da gibt es tropische Nächte und Temperaturen über 36 Grad. Das Land beklagt auch die ersten Hitzetoten. Die Opposition in Frankreich übt heftige Kritik an der Regierung. Warum und vor allem wie die Lage in Frankreich ist, dazu ein Bericht von Kai Rienecker.
14: In der sonst in dieser Jahreszeit noch so frischen Bretagne liegen die ersten Tropennächte hinter den Bewohnern. Viele von ihnen können es noch gar nicht fassen, wie Manon, Fischhändlerin in der Hafenstadt Saint-Malo.
15: Letzte Woche oder vor zwei Wochen haben wir noch den Ofen zu Hause angemacht, weil es frisch war. Und jetzt schaffen wir es noch nicht einmal für Zugluft zu sorgen, wenn wir alle Fenster aufmachen. Das ist nicht normal und beunruhigend.
14: Auch heute marschierte das Thermometer in Saint-Malo auf die 35-Grad-Marke zu. Erste Gewitter könnten für eine Entspannung der Lage sorgen. Gestern gab es in der Bretagne nie dagewesene Höchstwerte für einen Monat Mai. 33,5 Grad in Rennes und in Brest. An einigen Orten der Region am Atlantik wurden sogar über 35 Grad gemessen. Aber auch im Osten Frankreich stieg das Thermometer weit über 30 Grad. Mulhouse im Elsass verzeichnete mit 33,8 Grad an der Grenze zu Deutschland und der Schweiz ebenfalls einen neuen Spitzenwert. Für die Wetterexperten des staatlichen Dienstes Meteo France steht fest, dass es sich hier um eine neue Dimension des Klimawandels handelt. Adrien Varnon.
16: Diese Hitzewelle ist historisch beispiellos. Wir haben es noch nie erlebt, dass es eine solche Episode gab vor dem meteorologischen Sommer ab 1. Juni.
14: Bei Meteo France betont man, dass dieses Hitzeniveau zu dieser Jahreszeit eine eindeutige Folge des Klimawandels ist. Vor 30 oder 40 Jahren seien solche Temperaturen im Mai noch nicht möglich gewesen. Von Regierungsseite wurde bereits auf 7 Todesfälle hingewiesen, die direkt oder indirekt mit der Hitzewelle in Verbindung stünden, darunter einige Badeunfälle. Die französische Gesundheitsministerin Stéphanie Riest warnte ausdrücklich vor den Gefahren der Hitzewelle, sah aber noch keine angespannte Lage bei den Hilfsdiensten.
17: Pour l'instant, ce qu'on peut dire, c'est qu'il n'y a pas de tensions particulières qui nous sont remontées.
14: Die Rettungszentren berichten jedoch von einer stark angestiegenen Zahl von Anrufen. Für morgen hat Premierminister Sébastien Lecornu sein Kabinett zu einer Sondersitzung eingeladen, um eine erste Hitzebilanz zu ziehen. Aus der Opposition kam Kritik daran, dass sich die Regierung erst so spät um das Thema kümmert. Die grüne Parteichefin Marine Tondelier zeigte sich empört über die nach ihrer Meinung schlechte Vorbereitung der Regierung. Erst nach mehreren Tagen Hitzewelle eine Sitzung einzuberufen, sei verantwortungslos, so die grünen Politikerin. Aus dem Büro des Premierministers heißt es dazu, er und seine Teams hätten seit dem Pfingstwochenende alle nötigen Maßnahmen eingeleitet.
13: Kai Rienecker berichtete aus Frankreich. Zurück nach Deutschland. Frischer Spargel, noch gut einen Monat lang gibt es ihn, dann ist die Saison für das Edelgemüse vorbei. Die Bilanz der Spargelwirtschaft fällt schon jetzt ernüchternd aus. Die Ernte ist um 12% geschrumpft, die Kosten sind aber gestiegen und Billigimporte drücken die Preise. Gleichzeitig sitzt das Geld bei den Verbraucherinnen und Verbrauchern wegen der Inflation nicht mehr ganz so locker und dazu sind die Lohnkosten für Erntehelferinnen und Helfer aus dem europäischen Ausland auch gestiegen. Das gefällt natürlich denjenigen, die das schon lange gefordert hatten und vor allem den Erntehelferinnen und Erntehelfern aus Rumänien selbst.
18: Ingo Reinhardt spricht auf Rumänisch mit einem seiner Erntehelfer auf einem Spargelfeld. Seit 40 Jahren baut die Familie Reinhardt im professionellen Stil Spargel an. Mit der Zeit spricht der Landwirt aus Rauhen-Ebrach fast fließend Polnisch und ein wenig Rumänisch. Das hilft, denn jetzt, zur Erntezeit, arbeiten und leben etwa 100 Saisonarbeiter auf seinem Hof im Landkreis Haßberge. Für alle eine stressige Zeit.
13: Und wir unterbrechen einmal kurz die Reportage zu den Spargelbauern wegen eines Falschfahrers. Achtung, Falschfahrer auf der A95 München-Garmisch-Partenkirchen zwischen Murnau-Kochel und der B2. Da kommt Ihnen ein Falschfahrer entgegen, fahren Sie bitte äußerst rechts und überholen Sie nicht. Auf der A95 München-Garmisch-Partenkirchen zwischen Murnau-Kochel und der B2 ist ein Falschfahrer unterwegs. Vorsicht bitte in beiden Richtungen. Und weiter geht es mit der Reportage über den Spargel.
18: Für die Ernte von 45 Hektar Spargel und 60 Hektar Erdbeeren aber nötig.
19: Wir sind die letzten Jahre etwas von der Fläche gestiegen, aber allgemein, man merkt es, jeder Kleinbetrieb hört auf. Die 5 Hektar Betriebe und so weiter, die müssen aufhören. Die Maschinengeräte, was du dazu kaufst, die sind zu teuer. Und Arbeitskräftemanagement, also wird schwierig.
18: In diesem Jahr passen die Wetterbedingungen. Auch die Nachfrage ist da. Ungefähr 6 Tonnen Spargel laufen im Schnitt durch die Anlage auf dem Hof der Reinhards. Umgerechnet werden hier also jeden Tag 15.000 Portionen Spargel gewaschen und sortiert. Das meiste davon geht an Discounter, Einzelhandel und Großhandel. Im Hofverkauf kostet das Kilo Premium-Spargel aktuell knapp 15 Euro.
19: Wir waren vorher wegen teurer, da ist so weniger gegangen. Also ich glaube, die Preissteigerung, wie wir sie gebraucht hätten im Vergleich zum letzten Jahr, kriegen wir nicht ganz hin. Aber wir waren jetzt die letzten 2-3 Jahre nicht unzufrieden, sagen wir mal so. Wir müssen sehen. Also es schaut normal aus. Kein hervorragendes Jahr, aber wird auch kein schlechtes Jahr.
18: Deutlich ruhiger geht es auf dem Hof von Birgit Reinhardt in Untereuerheim zu. Bis auf den zufällig gleichen Namen haben sie nicht viel mit dem Großbetrieb von Ingo Reinhardt gemein. Ihre Spargelanbaufläche des Mischbetriebs im Landkreis Schweinfurt ist mit gerade einmal einem halben Hektar im wahrsten Sinne des Wortes überschaubar.
20: Darf es dann auch der dünne sein? Oder?
21: Ja, dann macht er bis hier.
18: Kein Problem. Ohne Fremdarbeiter kann der Kilopreis Premium Spargel knapp unter 10 Euro gehalten werden.
22: Es hat keiner über den Preis gemeckert. Eine Rentnerin war sehr nett, die hat sich entschuldigt. Sie kauft dann nicht wie jede Woche 2 Pfund, sondern jetzt immer 4 Pfund, alle 2 Wochen, welchem Sprit.
18: Die Reinhards in Untereuerheim sind zufrieden mit der bisherigen Spargelsaison und wollen bei ihrer kleinen Anbaufläche bleiben. Die Reinhards aus Rauen-Ebrach blicken mit ein wenig Sorge in die Zukunft, wenn es um das Thema qualitativ gute Saisonarbeitskräfte geht. Viel Zeit, um darüber nachzudenken, bleibt aber gerade nicht. Denn noch vor dem Ende der Spargelzeit geht es für Ingo Reinhardt bereits mit der Erdbeerernte los.
13: Christoph Schneider mit einer Zwischenbilanz der aktuellen Erntesaison der fränkischen Spargelbauern.
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24: Tom Gerntke und mit dem Tennisklassiker auf Sand bei den French Open in Paris. Da hat Deutschlands Bester Alexander Zverev ohne Probleme die dritte Runde erreicht und noch dazu seinen 550. Sieg auf Tour-Level gefeiert. Frage an unseren Tennisreporter Guido Ringel, welchen Eindruck hat Zverev denn hinterlassen?
25: Einen sehr entschlossenen, wie ich finde, und auch selbstbewussten. Er wusste um seine Stärken und in diesem Wissen hat er mit breiter Brust einen Auftritt hingelegt, ohne Schnörkel, geradeaus. Und er hat dabei nicht zu viel riskiert. Er war immer angepasst und angemessen. Das war echt beeindruckend. Wenn man im Match davor die Schwierigkeiten eines Novak Djokovic gesehen hat gegen einen Außenseiter und wie souverän danach Zverev, die Nummer 43 der Welt, also immerhin, mit Thomas Machatsch im Griff hatte, dann kann das die deutschen Tennisfans hier optimistisch stimmen. Das kann für den Hamburger weit gehen bei diesem Turnier in diesem Jahr. Er hat ja hier schon einmal im Finale gestanden, vor 2 Jahren. Da gab es dann die Niederlage gegen Carlos Alcaraz. Der fehlt aber in diesem Jahr. Klar, Jannik Sinner ist die überragende Nummer 1 derzeit. Aber Zverevs Chance auf einen Grand-Slam-Sieg, die ist vielleicht dennoch so groß wie selten.
24: Und ebenfalls jubeln konnte Tamara Korpatsch. Die Hamburgerin besiegte ihre Gegnerin aus China und zog zum ersten Mal in ihrer Karriere in die dritte Runde eines Grand-Slam-Turniers ein. Krachend dagegen gescheitert ist Eva Lys. Die 24-Jährige verlor gegen die erfahrene Rumänin Sorana Sirstea glatt in 2 Sätzen. In der Basketball-Bundesliga, da geht es so langsam, aber sicher in die heiße Saisonphase. Jetzt stehen auch alle 4 Halbfinalisten fest, neben Bamberg und Bayern München. Zogen nun auch Alba Berlin und die Baskets aus Bonn ein in die Runde der besten 4. Berlin gewann das entscheidende 5. Spiel gegen Vechta. Bonn besiegte Würzburg. In Leipzig stand am Abend das Finale der Conference League an. Das ist der dritthöchste internationale Wettbewerb im Fußball. Und am Ende setzte sich Crystal Palace aus England mit 1:0 durch gegen Rayo Vallecano aus Spanien. Philipp Weißkirch berichtet.
2: Im ersten Durchgang war mehr auf den Rängen los als auf dem Rasen. Stimmungsvolle Fangesänge aus beiden Lagern, das war wirklich beeindruckend. Auf dem Rasen passierte nicht viel. In der Nachspielzeit Crystal Palace mit der besten Gelegenheit auf 1:0 zu stellen. Nach der Pause dann das Team aus England tonangebend und in der 50. Minute dann auch mit dem 1:0 der ehemalige Mainzer Jean-Philippe Mateta per Abstauber zum Führungstreffer. Danach vergab Crystal Palace noch weitere sehr, sehr gute Möglichkeiten. Aber die Spanier aus Madrid gaben sich nicht auf, versuchten sich gegen die Niederlage zu stemmen. Aber sie waren offensiv zu limitiert.
24: In der Conference League steht der Sieger also bereits fest. In der Champions League, da steigt das Finale erst am kommenden Samstag. Mit dabei auch der Deutsche Kai Havertz. Der fehlte entsprechend am ersten Tag des WM-Trainingslagers in Herzogenaurach. Das Team von Bundestrainer Julian Nagelsmann kam zusammen, um anzuschwitzen für das große Ziel WM-Titel. Die richtige Atmosphäre schaffen, dürfte das Motto sein bei Julian Nagelsmann.
3: Klar, ich habe der Mannschaft schon mitgegeben, dass wir jetzt für die nächsten Wochen wie eine Familie sind. Und das ist, das finde ich, das Entscheidende, dass jeder das Vertrauen zu seinem Nebenmann, zu seiner Nebenfrau hat, im gesamten Team, in der Mannschaft, aber natürlich auch im ganzen Staff, dass wir wissen, dass jeder am selben Strang zieht, dass da nichts zwischen Spielern ist, zwischen Trainerteam, nichts irgendwie schwelzt und jeder immer offen die Dinge auch anspricht. Und das kann schon eine Überschrift sein, dass wir wie eine Familie agieren und auch wie eine gut funktionierende Familie alles immer für den anderen auch machen.
24: Und diese Familie zum ersten Mal prüfen wird Julian Nagelsmann am kommenden Sonntag. Dann steht nämlich das Testspiel an in Mainz gegen Finnland. Noch ohne Torhüter Manuel Neuer, bei dem nämlich zwickt nach wie vor die Wade.
13: Das war der Sport in der ARD-Infonacht von Tom Gerntke. Und jetzt geht es gleich weiter mit den Nachrichten.
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4: Um gleich 2.30 Uhr mit Wolfgang Berger. Israels Armee weitet ihren Einsatz gegen die Hisbollah-Miliz im Süden des Libanon aus. Das Militär hat die Bewohner mehrerer Gebiete aufgerufen, ihre Häuser zu verlassen. Die Region wurde zur Kampfzone erklärt. Der Libanon meldet, dass die israelische Armee begonnen hat, Ziele nahe der Küstenstadt Tyrus zu beschießen. Auch da wurden die Bewohner kurz zuvor zur Räumung aufgefordert. Ein Soldat sei bei israelischen Angriffen getötet worden. Die schweren Angriffe Russlands auf die Ukraine bestimmen das Treffen der Außenminister in Zypern. Statt Verhandlungen setzt die EU eher auf militärische Stärke und Beitritt. Aus Limassol, Sabrina Fritz.
5: Die Außenbeauftragte Kallas hat weiter Druck auf Russland angekündigt. Russland habe mit seinen jüngsten Angriffen auf Kiew gezeigt, dass es kein Interesse an Frieden habe, so eine EU-Sprecherin. Vor dem Treffen hat Kommissionspräsidentin Ursula von der Leyen mit dem ukrainischen Präsidenten Selenskyj gesprochen. Darin hat sie der Ukraine die volle Unterstützung der Gemeinschaft zugesagt. Militärisch würden jetzt vor allem Luftabwehrsysteme dringend benötigt. Außerdem habe sie mit Selenskyj auch über den Beitritt des Landes zur EU gesprochen. Die kommenden Wochen seien dafür entscheidend, schrieb von der Leyen auf Social Media.
4: Die Vorsitzende der Wirtschaftsweisen Schnitzer hat die Forderung des Gremiums nach Einschnitten bei den Leistungen der Pflegeversicherung bekräftigt. In den ARD-Tagesthemen machte Schnitzer das zweite Pflegestärkungsgesetz von 2017 für die Kostenexplosion verantwortlich. Es hatte für eine starke Ausweitung der Leistungen der Pflegeversicherung gesorgt und den Zugang erleichtert.
6: Und das, man muss das wirklich ganz klar betonen, das ist über das Maß hinausgegangen, was damals vom Expertenbeirat empfohlen wurde. Man hat also des Guten etwas zu viel getan. Und jetzt gilt es, das wieder einzufangen. Denn wir sehen ganz klar in den Zahlen, das ist der ganz große Kostentreiber in den letzten 10 Jahren gewesen und wird uns auch weiter belasten. Und das noch, bevor die Babyboomer in Rente gehen und dann zukünftig auch pflegebedürftig werden. Also das große, das dicke Ende, das kommt ja erst noch.
4: Die Vorsitzende des Sachverständigenrats zur Begutachtung der gesamtwirtschaftlichen Entwicklung, Schnitzer. 5 Goldsucher, die mehr als eine Woche in einer überfluteten Höhle in Laos eingeschlossen waren, sind lebend gefunden worden. Nach Angaben von laotischen und thailändischen Rettungskräften sind die Männer in Sicherheit. Nach 2 weiteren Vermissten wird demnach noch gesucht. Das Wetter in Deutschland. Weitgehend trocken, an den Alpen abklingende Schauer und Gewitter, Tiefstwerte 16 bis 5 Grad. Tagsüber viel Sonnenschein und trocken, nur an den Alpen einzelne Schauer und Gewitter bei 16 Grad auf den nordfriesischen Inseln bis 31 Grad am Oberrhein. Am Freitag von Nordwesten einzelne Schauer oder Gewitter, sonst überwiegend trocken, 20 bis 33 Grad. Am Sonnabend örtlich kräftige Schauer oder Gewitter, sonst weitgehend trocken, 17 bis 33 Grad. Das waren die Nachrichten.
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13: Und wir beginnen wieder mit dem Falschfahrer, der immer noch unterwegs ist auf der A95 München-Garmisch-Partenkirchen zwischen Murnau-Kochel und der B2. Da kommt Ihnen ein Falschfahrer entgegen. Fahren Sie bitte äußerst rechts und überholen Sie nicht. Auf der A95 München-Garmisch-Partenkirchen zwischen Murnau-Kochel und der B2 ist ein Falschfahrer unterwegs. Vorsicht bitte in beiden Richtungen. Und die weiteren Meldungen aus dem Straßenverkehr. Die A2 Berlin-Hannover ist zwischen Kreuz Magdeburg und Irxleben nach einem Fahrzeugbrand gesperrt. Die A3 Köln Richtung Frankfurt ist zwischen Montabaur und Dietz nach einem Unfall bis 5 Uhr gesperrt. Empfohlene Umleitung über Montabaur, Großholbach und Nentershausen. Die A4 Dresden Richtung Frankfurt ist zwischen Kreuz Chemnitz und Limbach-Oberfrohna wegen Bauarbeiten bis 4.30 Uhr gesperrt. In der Gegenrichtung kommt es ebenfalls mehrfach zu kurzfristigen Sperrungen. Die A9 Halle-Leipzig Richtung Berlin ist zwischen Schkeuditzer Kreuz und Halle-Saale nach einem LKW-Unfall bis ca. 7 Uhr gesperrt. Die A27 Bremerhaven-Bremen ist zwischen Bremen-Hornlehe und Fahr wegen Bauarbeiten bis 5 Uhr gesperrt. Die A38 Göttingen Richtung Halle, da ist der Heidkopf-Tunnel wegen Wartungsarbeiten bis 4 Uhr gesperrt. Die A39 Salzgitter Richtung Braunschweig ist zwischen Wartenstedt und Lebenstedt Nord wegen einer Nachtbaustelle bis 5 Uhr gesperrt. Die Umleitung führt über die U81. Die A71 Suhl Richtung Erfurt ist zwischen Oberhof und Gräfenroda wegen Tunnelwartungsarbeiten bis 6 Uhr gesperrt. Und die letzte Meldung für den Augenblick: A98 Schaffhausen-Weil am Rhein. Der Tunnel Herrschaftsbruck ist bis 5 Uhr gesperrt. Weiterhin gute Fahrt, kommen Sie sicher an Ihr Ziel.
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13: Mit Maja Weber. Schön, dass Sie dabei sind. Die Kriminalität im Internet nimmt immer weiter zu. Das zeigen die Zahlen des Bundeskriminalamts, die Innenminister Dobrindt in diesem Monat vorgestellt hat. Im vergangenen Jahr wurden rund 334.000 Cybercrime-Fälle registriert. Dazu kommen vermutlich noch unzählige weitere, die nicht gemeldet wurden. Und über das Dunkelfeld lässt sich ohnehin nur spekulieren. Im Visier der Täter: die kritische Infrastruktur, die Behörden oder auch Unternehmen. Wie aufwendig und schwierig die Ermittlungen in diesem Bereich sind, das zeigt Jos Schmidt jetzt im SWR-Podcast Streifenfragen, gemeinsam mit Kriminalhauptkommissar Mike vom Polizeirevier Koblenz.
1: Wir stellen uns mal vor, wir kommen morgens ins Büro, wir machen den Rechner an und es geht nichts mehr. Keine E-Mail, keine Dokumente, keine Kundendaten, gar nichts. Stattdessen eine Nachricht: Ihre Daten wurden verschlüsselt, zahlen Sie Lösegeld in Bitcoin. Das ist ein Ransomware-Angriff. Die Täter nehmen unsere Daten, verschlüsseln die und wollen Lösegeld für die Freilassung, für die Entsperrung. Einem Kosmetikunternehmen in der Nähe von Koblenz passiert genau das. Mike, erzähl mal.
7: Die stehen vor dem Problem, dass sie tatsächlich nicht mehr arbeiten können. Die müssen letztendlich überlegen, wie schlimm sind wir betroffen. Also da gibt es auch verschiedene Abwandlungen von. Es gibt Unternehmen, die tatsächlich gar nichts mehr machen können. Dann gibt es aber Unternehmen, wo nur ein kleiner Teilbereich betroffen ist, wo die sagen, okay, das ist eigentlich gar nicht so schlimm, das können wir irgendwie abfangen. Aber in dem Fall ist es tatsächlich so gewesen, dass die Firma nicht arbeiten konnte, also keine Verträge unterzeichnen können, sodass im Prinzip jeder Tag Verdienstausfall ist und die Mitarbeiter auch in Urlaub geschickt werden. Und das kann existenzbedrohend sein, gerade für die kleinen und mittelständigen Unternehmen.
1: Das heißt, dieses Kosmetikunternehmen, das steht komplett still. Und dieser Text, was ist das für ein Text?
7: Das ist das Erpresserschreiben der Neuzeit als Textdatei. Das wird einfach reinkopiert. Je nachdem, welche Gruppierung das ist, sehen die unterschiedlich aus, haben unterschiedliche Informationen. Aber da steht im Prinzip immer drin, wir haben dich gehackt oder hier, wir haben deine Sachen verschlüsselt. bleib ruhig, wir sind ein Dienstleistungsunternehmen, du kriegst von uns eine Kundennummer. Wir haben aber auch Daten von dir geklaut, also kopiert, und wenn du nicht willst, dass wir die Daten veröffentlichen oder wenn wir dich entschlüsseln sollen, dann musst du Geld zahlen. Verständige nicht die Polizei, die können dir nicht helfen, IT-Unternehmen auch nicht, die werden dich nur scammen, also betrügen letztendlich. Also man baut da so eine richtige, wie so ein Kundenschreiben auf. Das heißt, die kriegen oftmals, steht eine Kundennummer drin, steht da hier ihre Customer-ID, und übrigens kannst du uns wie folgt erreichen. Und dann gibt es verschiedene Möglichkeiten.
1: Was steht denn in so einem Erpresserschreiben noch drin? Wahrscheinlich, wie hoch das Lösegeld ist.
7: In diesem Fall schon. Das ist nicht immer der Fall, weil die großen Gruppierungen das, sage ich mal, sehr individuell gestalten. Aber hier bei einer kleineren Gruppierung, dann ist das schon mal, dann schreiben wir das rein. Also die haben jetzt 80.000 US-Dollar gefordert, logischerweise. Das Geld wird wie immer in Kryptowährungen zu zahlen. Und oftmals ist es auch so, also die Gruppierungen sind in der Regel Tage oder Wochen vorher in dem Unternehmen. Die großen Gruppierungen gucken sich auch um, die studieren das, was habe ich hier für Daten, was haben die für Umsatz, und passen ihre Forderungen dann auch entsprechend an den Umsatz des Unternehmens an. Das heißt, dann kann das mal von 80.000, kann auch mal bis zu 1 Million gehen.
1: Also das heißt, wir haben schon gehört, das Unternehmen bekommt mit, Moment, irgendwas stimmt hier nicht mit den Daten von uns. Wie geht's dann weiter für dieses Unternehmen?
7: In jedem Bundesland gibt es Ansprechstellen für Unternehmen. Die heißen in der Regel Zentrale Ansprechstelle Cybercrime, also ZAC abgekürzt. Die wird beim LKA geführt. Und das ist eigentlich die erste Ansprechstelle für alle Unternehmen. Und das ist auch der beste Weg, wenn sich Unternehmen an die ZAC richten, weil die beraten erstmal die Unternehmen. Die nehmen die zur Seite, weil die das täglich tatsächlich haben. Die beraten die, wie die Polizei vorgeht. Die sagen, was man tun kann.
1: Also die wenden sich erstmal an die ZAC, also an die ZAK, an das LKA, das ist die erste Anlaufstelle. Von dort werden die Infos dann weitergeleitet an das K25 zu euch. Was sind denn die Stücke an Infos, die ihr in diesem Fall bekommen habt?
7: Also in diesem Fall waren die Infos relativ dürftig. Zu diesem Zeitpunkt waren wir gerade 2 Monate neu gegründet als Kommissariat. Und das heißt, es war einer der ersten Ransomware-Fälle für uns. Wir wussten erstmal gar nichts. Also wir kriegen nur die Information, dass das Unternehmen verschlüsselt ist. In diesem Fall haben wir eigentlich nicht viel mehr Informationen gehabt, weil auch das Unternehmen einfach nichts wusste. Die haben nur die Ransom-Note gesehen, aber es hat nichts mehr funktioniert. Also sie sind an gar nichts mehr rangekommen. Das heißt, die konnten auch nichts zur Verfügung stellen letztendlich. Also die Ausgangslage war denkbar schlecht.
1: Wo fangen wir da an? Also, beziehungsweise ihr.
7: Wenn ich nur den Screenshot des Erpresserschreiben habe, dann habe ich nicht viel Anhaltspunkte. Dann habe ich tatsächlich nur das, was da drin steht. Und das in der Regel sind die Kontaktdaten der Erpresser.
1: Weil die müssen ja irgendwie ihr Geld bekommen.
7: Genau, und letztendlich das Einzige, was die möchten, ist Geld. Und dazu muss man Kontakt aufnehmen. Und in dem Fall war es zum Beispiel so, dass die Adresse eines Krypto-Chats, also Krypto-Messenger, aufgelistet war und eine E-Mail-Adresse als Backup, wo man, wenn man das nicht hinkriegt, mit dem Krypto-Chat einzurichten, was relativ häufig auch der Fall ist, dann einfach dann per E-Mail Kontakt.
1: Mittlerweile ist es so, dass Tätergruppierungen Methoden benutzen zur Kontaktaufnahme, die noch sicherer sind, und deswegen tauchen E-Mail-Adressen in solchen Erpresserschreiben immer seltener auf. In diesem Fall ist es so, dass da ein deutscher E-Mail-Anbieter angegeben ist, der verschlüsselte E-Mails anbietet. Und das ist gut für euch, denn so könnt ihr mithilfe der Staatsanwaltschaft einen Beschluss beantragen, um diese Mail zu überwachen. Und das wäre vermutlich um einiges komplizierter, würde dieser Mail-Anbieter im Ausland sitzen. Wie muss ich mir das vorstellen? Also kann man die E-Mail-Adresse, wenn sie jetzt in Deutschland ist, einfach wie so eine Telefonnummer überwachen?
7: Im Prinzip schon. Also wenn man das sich so wie früher feststellt, also Telefonabhöre, das ist im Prinzip gleichwertig. Also da gibt es keinen Unterschied mehr. Interessanterweise ist das auch eine E-Mail gewesen, die jetzt nicht ganz unbekannt war. Also es gab schon Fälle im Bundesgebiet, die mit dieser Gruppierung zusammenhängen, wo auch schon diese E-Mail, sage ich mal, aufgeschlagen ist. Also man sieht auch, wird eine gewisse Zeit verwendet.
1: Diese E-Mail-Adresse, die überwacht ihr ja. Wie muss ich mir das vorstellen?
7: Wir reden natürlich mit der Staatsanwaltschaft, sagen hier, die E-Mail-Adresse, die ist auch schon überwacht worden. Wir sagen, haben wir natürlich mit den Kollegen gesprochen, sagen, war lange Zeit inaktiv, haben wir gesagt, egal. Wenn man so wenig Anhaltspunkte hat, dann muss man einfach Sachen probieren, auch wenn man sagt, naja, die Erfolgswahrscheinlichkeit ist eigentlich relativ gering. Ja, und hier haben wir nur, wie gesagt, eine ID von einem Krypto-Messenger gehabt und die E-Mail-Adresse. Das heißt, das Erste, was man natürlich macht, ist, man hängt sich mal an die E-Mail-Adresse und guckt, was da herauszuholen ist.
1: Dieses Kosmetikunternehmen, um das es ja hier geht, das hat nicht gezahlt. Es ist so, dass die zufälligerweise ganz gute Backups von allem haben und sich so selbst helfen können. Die waren sowieso in diesem Prozess, das System umzuziehen. Die Polizei auf der anderen Seite, also Mike und die Kollegen, die wollen aber wissen, wer steckt eigentlich dahinter? Wer sind die Erpresser? Und da kommen stückchenweise immer mehr Infos zusammen im K25.
7: In diesem Fall hatten wir es auch so, dass die weiteren Geschädigten, wir hatten leider keinen, was zum Glück keinen aus Deutschland, aber wir haben viele aus den USA gehabt zum Beispiel. Aber auch aus dem russischsprachigen Raum, was ein bisschen ungewöhnlich ist.
1: In eurem Interesse ist es ja, die Leute zu finden oder zumindest mehr Spuren zu finden, wer diese Leute dahinter sind. Und ihr überwacht jetzt diese E-Mail-Adresse. Ihr merkt da, okay, da gibt's irgendwie Austausch.

0: internationale Gruppierung haben. Das heißt, unser Ziel ist es in diesen Fällen eigentlich, im besten Fall tatsächlich einzelne Personen zu identifizieren. Das wäre, sage ich mal, so das i-Tüpfelchen, das Beste, was man kriegen kann. Oder aber im Zweifelsfall wissen wir, was für Server die angemietet haben, dass wir die IT-Infrastruktur zumindest mal von ihnen zerschlagen, sodass sie gestört werden. Das Problem ist einfach, dass die Täter oftmals ja nicht in Deutschland sitzen. Das heißt, man kommt oftmals nicht ran und es ist auch kein Geheimnis, wenn man sagt, das geht alles. Oder vieles davon blickt man in Richtung Osten, also Richtung Russland und China. Selbst wenn ich dort Leute identifiziere, kann ich die ja trotzdem nicht festnehmen. Ja, also im besten Fall kriege ich einen internationalen Haftbefehl und wenn die Person dann mal ausreist, dann wird sie festgenommen.
1: Für Mike ist dieser Fall mit der Kosmetikfirma wertvoll, weil sie die E-Mail-Adresse der Kriminellen haben. Und diese eine E-Mail-Adresse, die führt Mike und das Team zu mehr angegriffenen Unternehmen, als sie vielleicht erstmal erwartet hatten, auf 3 verschiedene Kontinente. Es ist jetzt quasi nicht mehr nur ein Fall, es sind jetzt plötzlich 11. Also ihr wisst jetzt, diese Firmen in diesen Ländern sind betroffen. Einige haben gezahlt, manche nicht, manche haben sogar verhandelt. Wo macht ihr weiter? Was macht ihr mit diesen Infos?
0: Letztendlich ist das eine klassische, also ermittelt man so wie immer, man folgt immer dem Weg des Geldes. Jetzt haben wir natürlich hier immer, im Fall von Ransomware wird alles in Kryptowährungen bezahlt. Das heißt, ich bin da schon wieder in einem Spezialbereich, also wo ich bestimmtes Wissen und wo ich auch bestimmte Software haben muss, um das überhaupt machen zu können. Das heißt, unser Vorteil ist hier, dass wir natürlich nicht nur eine Täter-Wallet haben, also ein Täterkonto, sondern dass ich hier mehrere habe. So dass ich also sagen kann, dass ich hier insgesamt auf 7 Konten zum Beispiel komme, die ich alle, sage ich mal, verfolgen kann. Und die kann es natürlich sein, dass die irgendwo auch zusammenlaufen, je nachdem, wie geschickt die Täter sind, den Weg des Geldes der Kryptowährung zu verschleiern. Ja. Und das ist natürlich dann der nächste Anhaltspunkt für uns.
1: Und wohin führt euch dann diese Spur?
0: Letztendlich ist es so, dass es uns gelungen ist, für verschiedene Zahlungen, aber ganz speziell für eine Zahlung, die nämlich von einem südkoreanischen Schiffsbaufirma, die erpresst worden ist, die haben entsprechend gezahlt und hier konnten wir auch mit schneller und guter Hilfe vom Landeskriminalamt den Weg des Lösegelds im Prinzip nachvollziehen und konnten nachher feststellen, dass wir da bei chinesischen Konten landen. Also Konten, die auf Personalien, sage ich mal, eröffnet wurden, die offensichtlich chinesische Staatsbürger sind. Und wir konnten feststellen tatsächlich, dass die Zahlung dieses Schiffsbauunternehmens, das hat ungefähr 2 Stunden gedauert und dann konnten wir feststellen, dass ein fast identischer Betrag auch tatsächlich auch von einem chinesischen Staatsbürger auf ein chinesisches Konto umgetauscht wurde. Das heißt, das sind Bitcoins letztendlich in Festgeldwährung umgetauscht worden.
1: Das heißt, von einer unbekannten Gruppierung, von einem Erpresserschreiben, seid ihr jetzt bei dem Stand, wir haben das erste Mal wirklich einen Menschen, den wir da erkennen können.
0: Wir haben Personalien. Also das sind entweder Finanzagentenkonten, also Konten, die zur Verfügung gestellt werden, sind aber in der Regel nicht die richtigen Täter. Ja, oder Konten, die mit falschen Personalien eröffnet werden. Das hier war nur sehr interessant, weil unser Verfahren jetzt noch gar nicht so lange gelaufen ist, zwar mit relativ vielen Maßnahmen, die wir dank E-Mail und den ganzen Anhaltspunkten, die wir natürlich aus der Kommunikation mit den Tätern hatten, nachvollziehen konnten.
1: Also das heißt, zu diesem Zeitpunkt, dass ihr dann in so einer Art Sackgasse seid? Ihr wisst, asiatischer Raum, es ist China, es gibt auch einen Namen, aber dann geht's quasi nicht mehr weiter.
0: Damit muss man aber immer rechnen, letztendlich. Also man wäre überrascht, wenn man letztendlich zu einer Person kommt, wo ich sage, okay, da kann ich jetzt auch wirklich einen Haftbefehl, sage ich mal, für erwirken. Aber es läuft natürlich international ganz viel. Also auch diese kleinen Ermittlungen sind Bausteine von großen, sage ich mal, größeren internationalen Ermittlungen, die dann über das BKA laufen, über Europol. Und da, wenn man da aufmerksam die Medien verfolgt, sieht man auch immer wieder, dass da Erfolge rauskommen. Und da kann es sein, dass zum Beispiel so ein kleines Verfahren auch irgendwie ein Baustein ist, was dann in eine größere Ermittlung mit reinspielt.
1: Also die Spur führt nach China. Wir haben gehört, da ist dann erstmal Schluss. Bis sich dann das FBI meldet und die sagen, wir ermitteln schon seit Jahren gegen diese Bande.
0: Der Bereich Cybercrime ist sehr gut untereinander vernetzt in der Polizei. Man ist viel schneller in unserem Bereich, dass man mal mit dem Landeskriminalamt spricht, das sowieso die ganze Zeit.

0: aber auch mit dem BKA. Und das BKA hat natürlich auch ganz andere Kontakte. Da sitzen auch Leute vom FBI und auch die schauen mal, also da gibt es Informationsaustausch. Und wenn die, wie in diesem Fall zum Beispiel, feststellen, das FBI stellt fest, am Moment mal, die Gruppierung, dazu führen wir selber in einem Ermittlungsverfahren in Amerika, dann fragen die natürlich an. Aber das dauert eine Zeit, bis man dann mal einen direkten Kontakt hat. Und in dem Fall haben wir dann uns irgendwann per Videokonferenz mit dem FBI in Sacramento zusammengeschaltet.
1: Über was redet ihr da so?
0: Letztendlich, also die Ermittlungsergebnisse werden besprochen. Das heißt, wir stellen vor, was wir bislang ermittelt haben. Und das Gleiche macht das FBI. In dem Fall hat das FBI angefangen und sagt, hier, wir sind schon seit Jahren an der Gruppierung dran. Ist eigentlich eine kleine Gruppierung, aber die haben eine kritische Infrastruktur angegriffen.
2: Und wir unterbrechen einmal kurz den Podcast für einen Falschfahrer. Achtung, Falschfahrer auf der B8 Neustadt an der Aisch, Nürnberg. Zwischen Langenzenn und Seukendorf kommt Ihnen ein Falschfahrer entgegen. Fahren Sie bitte äußerst rechts und überholen Sie nicht auf der B8 Neustadt an der Aisch, Nürnberg. Zwischen Langenzenn und Seukendorf kommt Ihnen ein Falschfahrer entgegen. Vorsicht bitte in beiden Richtungen und weiter mit dem Podcast.
0: In den USA, die haben also eine Wasserversorgungsstelle angegriffen und deswegen ist das FBI den, sage ich mal, auf der Spur. Und dann guckt man und gleicht letztendlich erstmal polizeilich die Details ab, genau. Und wenn man feststellt, das passt irgendwie zusammen, dann würde man hingehen und würde dann wieder Stichwort Rechtshilfe sagen, dann würde man sagen, okay, das sind Daten, die auch für mein Verfahren bei mir wichtig sind. Das heißt, ich brauche diese Daten so, dass ich die auch in mein Gerichtsverfahren einführen kann. Dann würden wir hingehen und sagen, okay, dann gehe ich zur Staatsanwaltschaft und sage, hier, das und das haben die Amerikaner offensichtlich. Wir brauchen das gerichtsverwertbar und das heißt, dann würde Rechtshilfeersuchen gestellt werden und wir kriegen die Daten. Und tatsächlich, konnten wir jetzt mit dem FBI gesprochen haben, waren die relativ erstaunt, dass wir so schnell quasi zum gleichen Ergebnis gekommen sind. Das heißt also, wir sind nachher bei den gleichen Personalien gelandet, wie auch das FBI, die allerdings schon, sage ich mal, eine ganze Weile länger an der Gruppierung dran waren.
1: Was ja auch erstmal zeigt, die Richtung stimmt, ne?
0: Ja, und das ist schon mal für uns eine super Bestätigung gewesen, weil wir hatten ja, die Ausgangslage war halt wirklich denkbar schlecht. Und insofern, ja, war das natürlich schon ein Erfolg, dass wir dann sagen können, okay, wir haben, sind jetzt nicht auf dem gleichen Stand wie das FBI, aber wir kommen schon auch dahin, sag ich mal, wo die sind. Und das hat man auch gemerkt, dass die amerikanischen Kollegen da das auch entsprechend, sag ich mal, so wahrgenommen haben.
1: In diesem Fall gibt's noch eine Überraschung, und zwar eine deutsche IP-Adresse, die in das Ganze verwickelt ist.
0: Das war relativ ungewöhnlich. Also wir haben geguckt, wir kriegen dann relativ viele IP-Adressen natürlich auch über die Maßnahmen, die wir, sage ich mal, mit dem E-Mail-Postfach haben. Das heißt, wir wissen, von wo wird sich in das Postfach eingeloggt. Das ist aber jetzt ganz normal. Also das ist jetzt nichts Wildes, aber natürlich muss man sich die alle angucken. Gerade wenn man sonst keine großen Anhaltspunkte hat. Und in der Regel erwartet man immer, dass das irgendwelche, also sind IP-Adressen, die entweder in Datenzentren, sage ich mal, schließen oder direkt VPN-Zugänge, Exit-Nodes sind. Also das heißt also, natürlich nutzt keine Ransomware-Gruppierung, der geht nicht einer hin und geht von seinem Handy und loggt sich in das Postfach ein und guckt, ach ja, ach, da hat ja jemand gezahlt oder will jemand zahlen, mit dem rede ich jetzt. Ja, sondern das läuft über mehrere Verbindungen, das wird alles verschleiert. Proxys, VPNs werden in der Regel immer genutzt.
1: Und jetzt ist da diese deutsche IP-Adresse.
0: Genau, also wir stellen fest, dass das eine deutsche IP-Adresse von logischerweise deutsches Telekommunikationsunternehmen ist. Die kann man natürlich anfragen und kriegt dann tatsächlich natürlich eine Auskunft. Wozu gehört denn dieser Anschluss? Und dann ist man dann überlegen, ja, wie kann das, warum? Warum taucht diese eine IP-Adresse auf? Wir wussten ja schon, in welche Richtung das geht. Also dass das eher in Richtung Osten geht. Also haben wir uns schon gesagt, ob das jetzt wirklich die Täter sind. Aber es ist komisch. Es hat auf jeden Fall dazu geführt, dass wir uns damit beschäftigen wollten und mussten. Und wir können ja nicht mit den Schultern sagen und sagen, ja gut, war jetzt eine deutsche IP, war nur eine unter Hunderten. Lassen wir mal so. Ja. Also müssen wir natürlich auch, das ist ja eine Spur, die muss abgeklärt werden. Und ja, was macht man dann? Man guckt natürlich, man kriegt eine Adresse vom Telekommunikationsanbieter, also weiß, wozu dieser Anschluss gehört. Also das heißt, es ist ein Festnetzanschluss. Das heißt, da ist irgendwo ist es eine DSL-Leitung und die gehört jemandem. Und dann guckt man natürlich mal, wo ist das Ganze? Dann stellen wir fest, okay, das ist irgendwo im Norden Deutschlands. Und dann fängt man mit ganz klassischen Ermittlungen an. Guckt mal, überprüft das Ganze, was ist denn das? In dem Fall stellen wir fest, okay, das scheint ein Modegeschäft zu sein, tatsächlich. Also das ist ein Ein Anschluss, der von einem Modegeschäft verwendet wird.
1: Und dieses Modegeschäft, das könnte in diesem Fall verstrickt sein?
0: Die Option ist nach wie vor entweder Option A ist, das ist ein Bot, also der Rechner des Modegeschäfts wird dafür verwendet, wo man sich fragen muss, warum? Warum ausgerechnet diese eine IP, warum nur eine IP-Adresse? Und warum dieser Rechner? Das ist halt super ungewöhnlich, ja. Oder aber tatsächlich könnte ja doch irgendwas damit zu tun haben. Ja, es gibt auch so sogenannte Local Proxies, das sind dann Leute, die ihre Rechner vermieten quasi und denen es egal ist, was damit gemacht wird. Und dann, die nehmen dann im Prinzip hin, aber das ich lande dann immer bei demjenigen als Anschlussinhaber sozusagen, ja. Da gibt es verschiedene Möglichkeiten. Wir mussten uns, wir haben uns Gedanken gemacht zusammen mit unserer Generalstaatsanwaltschaft und haben dann gesagt, ja, wir können das nicht ausschließen, könnte was mit den Tätern zu tun haben. Das heißt, wir überwachen diesen Anschluss.
1: Was findet ihr da?
0: Was wir finden, sind ganz viele Daten und zwar unsortierte Daten. Also das kann man sich so vorstellen. Also es ist nicht wie beim Telefonat, wo ich reinhöre und habe das Gespräch. Wir müssen in diesem Fall auf die tatsächlichen Rohdaten gehen. Das heißt, ich bin auf Netzwerkebene. Das heißt, ich kriege reine Rohdaten, also die unsortiert sind und muss die analysieren. Das ist sehr schwierig. Dafür brauche ich Spezialisten. Und die hat natürlich auch dafür hat die Polizei Spezialisten, auch in diesem Fall im Landeskriminalamt. Und die haben uns natürlich geholfen. Das heißt, bei der Interpretation der Daten. Dann konzentriert man sich natürlich darauf, guckt sich diese Datenströme nochmal näher an und stellt dann relativ fest, schnell fest, dann kommt taucht da ein Wort auf Mirai. Und Mirai ist relativ klar, wenn man in dem Bereich arbeitet, hat man schon mal gehört. Mirai ist ein Botnetz, ein bekanntes Botnetz. Das heißt also, was speziell sich auf das Internet der Dinge beschränkt. Also alles, was ich anschließe, sage ich mal, zu Hause. Und wenn ich einen WLAN-fähigen Kühlschrank habe oder, keine Ahnung, mein Radio, die Alexa und alles Mögliche.
1: Smart-Kamera.
0: Alles, was ich zu Hause anschließe oder jetzt nicht nur zu Hause, alles, was ich ins WLAN ist, Netz hänge, sage ich mal, das ist ein Botnetz. Also das ist einfach, da werden Schwachstellen in den entsprechenden Softwaren, sage ich mal, ausgenutzt und die dann dazu führen, dass letztendlich der Rechner übernommen werden kann.
1: Und das ist jetzt in dem Fall passiert?
0: Genau, und wir können es nicht zu 100% sagen, aber wir sind uns sehr sicher, dass das genauso ist.
1: Das heißt, die Erklärung, warum taucht hier eine deutsche IP-Adresse auf, war einfach, okay, dieses Modegeschäft in Norddeutschland, das scheint jetzt irgendwie nicht unmittelbar damit zusammenzuhängen mit den Erpressern, aber deren Kamera.
0: Genau, nicht nur die Kamera, sondern die Software, die auf dem Rechner war, die wurde, da gibt es eine Schwachstelle, sodass die letztendlich den Rechner übernommen haben von diesem Modegeschäft.
1: Weiß dieses Modegeschäft, was die da für Gäste bei sich haben?
0: Ja, das wissen die. In dem Moment, wo wir das feststellen, gibt es ja für uns auch keinen Grund mehr, die Überwachung fortzusetzen. Das heißt, wir schalten die Überwachung ab und dann wägen wir natürlich ab, das Verfahren darf ja nicht gefährdet werden. Aber man kann natürlich Kollegen hinschicken und sagen, hier Leute, wir haben das festgestellt, ihr seid Teil vom Botnetz, wie wäre es, wenn ihr euren Rechner mal überprüfen lasst, neu aufsetzt oder vielleicht euch die Software aktualisiert von eurer Videokamera.
1: Ein Kosmetikunternehmen in Deutschland, Opfer auf drei Kontinenten, eine Spur, die nach China führt und ein gehackter Modeladen in Norddeutschland. Die Täter, die sitzen irgendwo auf der Welt, aber die Opfer, die sind hier bei uns. Deswegen hat Mike zum Schluss noch eine große Bitte an die kleineren Unternehmen, an die Selbstständigen. Macht Backups.
0: Backups sind also wie Schrödingers Katze. Ich weiß erst, ob sie existieren, wenn ich es auch teste. Das heißt also, das Backup im Schrank nützt mir nichts, wenn ich nachher feststelle, es klappt nicht mit dem Zurückspielen. Aber das ist so ein allgemeiner IT-Rat, ja, wie auch immer man das bezeichnen möchte. Aber tatsächlich, also wir haben das wirklich mehrmals im Monat. Das trifft alle Unternehmen, egal was die machen. Wir haben Schreinereien dabei, wir haben kleine Unternehmen, Bäckereien bis zu diesen mittelständischen Unternehmen, die Sachen, die verarbeitende Betriebe sind. Und es kommt wirklich regelmäßig vor. Also es ist echt nichts, wo man sagen kann, ja, das trifft immer nur die anderen. Aber wir stellen natürlich fest, dass kleine mittelständische Unternehmen nicht gut, aus unserer Sicht nicht immer gut aufgestellt sind.
2: Soweit zu den mühsamen Ermittlungen gegen Cyberkriminelle. Das war der Podcast Streifenfragen. 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
2: Und Sie hören die ARD Infonacht. Mein Name ist Maja Weber. Gleich geht es weiter mit den Nachrichten um 3 Uhr. Und danach sprechen wir über das Frühjahrsgutachten und die Wirtschaftsprognose des Sachverständigenrates für Wirtschaftsfragen hier in der ARD Infonacht. Bleiben Sie dran.
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10: Um 3 Uhr mit Wolfgang Berger. Trotz einer Waffenruhe werden die Angriffe zwischen Israel und der pro-iranischen Hisbollah im Libanon wieder heftiger. Israels Armee hat weite Teile des Südlibanon zur Kampfzone erklärt. Aus Kairo Nina Amin.
11: In der Hafenstadt Tyros verließen die Menschen in Panik die Stadt. Bewohner südlich des Sahrani-Flusses wurden von Israels Militär aufgefordert, ihre Dörfer zu verlassen und in Richtung Norden zu gehen. Ein Militärsprecher teilte auf der Plattform X auf Arabisch mit, man werde mit äußerster Härte gegen die Hisbollah-Miliz vorgehen. Der Sahrani-Fluss verläuft im Landesinneren des Libanon, 40 Kilometer nördlich von Israel. Nach israelischen Medienberichten soll die Hisbollah inzwischen sogenannte Glasfaserdrohnen einsetzen, um Ziele in Nordisrael zu attackieren. Diese gelten als schwer zu stoppen und können weiter entfernte Ziele erreichen.
10: Das US-Militär hat nach Angaben der Regierung ein Militärgelände im Iran angegriffen. Von dem Gelände sei eine Bedrohung für US-Streitkräfte und den kommerziellen Schiffsverkehr in der Straße von Hormus ausgegangen, sagte ein Regierungsvertreter. Iranische Medien hatten mehrere Explosionen in der Nähe der Stadt Bandar Abbas an der Straße von Hormus gemeldet. Die Stadt gilt als eines der wichtigsten militärischen Zentren des Irans im Golfraum. Die Verhandlungen zwischen beiden Parteien laufen unterdessen stockend. US-Präsident Trump betonte nach einer Kabinettssitzung, er werde keinen miesen Deal akzeptieren. Zum heutigen Internationalen Tag der Frauengesundheit hat Bundesgesundheitsministerin Warken Fortschritte bei dem Thema angemahnt. Frauen verdienten eine medizinische Gesundheitsversorgung, die ihr Geschlecht besser berücksichtige, sagte die CDU-Politikerin der Funke Mediengruppe. Viel zu lange sei einfach ignoriert worden, dass Frauen andere gesundheitliche Bedürfnisse, Beschwerden und Symptome haben als Männer, betonte die Ministerin. Laut Warken nimmt die Sensibilität für das Thema zwar zu, bis sich das aber spürbar bei der Versorgung auswirke, werde es noch dauern. Weil viele Krankheiten und Medikamente hauptsächlich an Männern erforscht werden, erhalten Frauen teils erst verspätet Diagnosen oder falsche Dosierungen. Auf der Bahnstrecke Hamburg-Berlin gibt es derzeit massive Einschränkungen. Grund ist ein kaputtes Stellwerk bei Lüneburg. Laut der Bahn fallen bis zum Vormittag Züge aus oder fahren mit erheblicher Verspätung. Reisende werden gebeten, den Schienenersatzverkehr zu nutzen, der auf der Strecke noch wegen der Generalsanierung verkehrt. Das waren die Nachrichten. 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
2: Und wir haben keinen Falschfahrer mehr auf der A95 München-Garmisch-Partenkirchen. Eine Entwarnung, also kein Falschfahrer mehr zwischen Murnau-Kochel und der B2. Ebenso auf der B8 Neustadt an der Aisch Nürnberg. Auch dort eine Entwarnung, kein Falschfahrer mehr zwischen Langensenn und Zeugendorf. Die A2 Berlin-Hannover ist zwischen Kreuz Magdeburg und Irxleben nach einem Fahrzeugbrand gesperrt. Die A3 Köln Richtung Frankfurt ist zwischen Montabaur und Dietz nach einem Unfall bis 5 Uhr gesperrt. Empfohlene Umleitung über Montabaur, Großholbach und Nentershausen. Die A4 Dresden Richtung Frankfurt ist zwischen... Entschuldigung, ein kleiner Fehler in den Tastenkombinationen. Die A4 Dresden Richtung Frankfurt ist zwischen Kreuz Chemnitz und Limbach-Oberfrohna wegen Bauarbeiten bis 4.30 Uhr gesperrt. In der Gegenrichtung kommt es ebenfalls mehrfach zu kurzfristigen Sperrungen. Die A4 Köln-Aachen ist zwischen Elsdorf und Merzenich nach einem Unfall in beiden Richtungen gesperrt. Die A9 Halle-Leipzig Richtung Berlin ist zwischen Schkeuditzer Kreuz und Halle-Saale nach einem LKW-Unfall bis ca. 7 Uhr gesperrt. Die A27 Bremerhaven-Bremen ist zwischen Bremen-Horn, Lehe und Fahr wegen Bauarbeiten bis 5 Uhr gesperrt. A38 Göttingen Richtung Halle. Der Heidkopftunnel ist wegen Wartungsarbeiten bis 4 Uhr gesperrt. Die A39 Salzgitter Richtung Braunschweig ist zwischen Wartenstedt und Lebenstedt-Nord wegen einer Nachtbaustelle bis 5 Uhr gesperrt. Die Umleitung führt über die U81. Die A71 Suhl Richtung Erfurt ist zwischen Oberhof und Gräfenroda wegen Tunnelwartungsarbeiten bis 6 Uhr gesperrt. Und die letzte Meldung für den Augenblick: A98 Schaffhausen-Weil am Rhein. Der Herrschaftsburg-Tunnel ist bis 5 Uhr gesperrt. Weiterhin gute Fahrt und kommen Sie sicher an Ihr Ziel.
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2: Mit Maja Weber aus dem NDR-Infostudio in Hamburg. Herzlich willkommen. Wir halten Sie auf dem Laufenden und bringen Sie mit Analysen, Hintergrundberichten und Interviews auf den Stand und gut informiert durch die Nacht. Der Sachverständigenrat Wirtschaft hat in Berlin seine neue Prognose vorgelegt, die Frühjahrsprognose. Die Expertinnen und Experten korrigieren ihre Zahlen nach unten, wie andere Institutionen vor ihnen auch schon. Für die kommenden Jahre prognostizieren sie weniger Wachstum in Deutschland. Einige Gründe dafür, etwa die Zollpolitik der USA oder ihr Iran-Krieg, der die Gas- und Ölpreise hat steigen lassen. Hauptstadtkorrespondent Jan Zimmermann fasst zusammen.
12: Die Prognose der Wirtschaftsweisen ist keine Überraschung. Sie reiht sich in die vielen anderen Lagebilder von Experten und der Bundesregierung ein. In Zahlen heißt das:
13: Wir erwarten deshalb für das laufende Jahr ein Wachstum des Bruttoinlandsprodukts um nur noch 0,5%. Für das kommende Jahr rechnen wir mit einem leicht höheren Wachstum von 0,8%,
12: sagt Monika Schnitzer, die Vorsitzende des Sachverständigenrats Wirtschaft. Sie und ihre Ratskollegen blickten vor wenigen Monaten noch positiver auf die Wirtschaftsentwicklung in Deutschland. Die Gründe für die jetzt nach unten korrigierte Prognose sind klar. Die Zollpolitik der USA sowie der Iran-Krieg und die gestiegenen Energiepreise, erklärt der Wirtschaftsweise Gabriel Felbermeier.
14: Beides, Zölle und Energiekrise, trifft die deutsche Wirtschaft besonders stark und das zudem in einer ohnehin konjunkturell schwierigen Lage.
12: Denn die deutsche Wirtschaft produzierte bislang viel fürs Ausland und profitierte von preiswertem Öl und Gas aus der ganzen Welt. Doch damit sind die schlechten Nachrichten noch nicht zu Ende. Die Wirtschaftsexperten erwarten eine höhere Inflation, 3% in diesem und 2,8% im nächsten Jahr. Die Preise werden also steigen, sagt Wirtschaftsweise Veronika Grimm.
15: Während die Preise für bestimmte Energieträger also bereits deutlich angezogen haben, dürften sich Erdgas und Strom erst mit Verzögerung verteuern. Wir kennen das aus der letzten Energiekrise, nämlich wenn bestehende Verträge auslaufen oder eben angepasst werden.
12: Die höheren Energiepreise senken die Kauflaune der Leute, was Konsum und Wirtschaft zusätzlich schwächen. Außerdem:
15: Die seit 7 Jahren anhaltende Schwäche der deutschen Wirtschaft ist allerdings nicht nur konjunkturell bedingt, sondern hat auch strukturelle Ursachen.
12: Heißt, die Probleme liegen tiefer. Vor allem die alternde Bevölkerung bereitet den Wirtschaftsforschern Sorge. Immer weniger Menschen zahlen in die Sozialversicherung ein, also in die Renten-, Kranken- und Pflegekasse, während die Ausgaben ständig weiter steigen. Wirtschaftsweise Martin Werding.
16: Nach aktualisierten Vorausberechnungen des Sachverständigenrates werden die Sozialversicherungsbeiträge ausgehend von mittlerweile 42,3% bei unverändertem Recht weiter steigen, auf rund 45% bis 2030, rund 50% bis 2040. Und auch dort ist nach unseren Berechnungen nicht Schluss.
12: Steigende Beiträge führen zu weniger Geld in der Tasche, erhöhen die Lohnkosten und belasten die Wirtschaft immer weiter. Die Experten fordern deshalb von der Bundesregierung schnelle und weitreichende Reformen mit Einschnitten, die alle treffen, vor allem bei Rente, Gesundheit, Pflege.
13: Also der Handlungsdruck ist massiv.
12: betont die Ratsvorsitzende Schnitzer. Und Experte Werding ergänzt:
16: Das heißt, in dieser Legislaturperiode ist der Handlungsdruck groß und wir sind in einer insgesamt schwierigen Phase. Und das Spannende, wenn man zurückschaut, ist, genau solche Situationen haben in den 80er, in den Nullerjahren dazu geführt, dass auch wirklich was passiert ist.
12: Hoffnung ist also weiterhin da, dass auch dieses Mal wirklich etwas passiert und die deutsche Wirtschaft dann wieder anzieht.
2: Über die Korrektur der Wirtschaftsprognose hat Tagesthemenmoderatorin Jessie Wellmer mit der Vorsitzenden des Sachverständigenrates, Professor Monika Schnitzer, gesprochen. Und Jessie Wellmer hat sie gefragt, ob das Frühjahrsgutachten aus ihrer Sicht die Regierung antreiben soll, damit sie mit den Reformen schneller vorankommt.
17: Nun, wir haben ja heute vor allen Dingen über die Sozialversicherung gesprochen und da kommt die Regierung ja durchaus voran. Es sind ja schon erste Vorschläge auf dem Tisch, werden schon im parlamentarischen Prozess diskutiert und für die Pflege soll ja jetzt bald was kommen. Also ich denke, da kommt jetzt was, aber man muss dafür sorgen, dass es dann auch so umfassende Reformen werden, wie wir sie brauchen.
18: Sie sind ja da zum Teil noch ein bisschen strenger als die Regierung, schauen wir auch gleich noch drauf. Sie haben die Wachstumsprognose im Vergleich zum vergangenen Herbst fast halbiert von 0,9 auf 0,5%. Wie viel Verantwortung dafür trägt die Bundesregierung?
17: Nun, das ist ganz stark dem Iran-Krieg geschuldet. Und an dem ist die Bundesregierung nun wirklich nicht schuld. Was allerdings natürlich zu dem Iran-Krieg dazukommt, der eben die Ölpreise so stark nach oben treibt, die Energiepreise und der die Wirtschaft sehr belastet, ist, dass wir grundsätzlich ein Thema damit haben, dass wir viel Konkurrenz inzwischen haben aus dem Ausland. China beispielsweise ist ein ganz wichtiger Konkurrent geworden. Und da brauchen wir eine Wirtschaft, die selbst innovativer ist, die voranmacht. Und das heißt, wir bräuchten auch eine Regierung, die dann ein solches Thema wie künstliche Intelligenz beispielsweise zum Fokus macht. Denn gerade bei künstlicher Intelligenz ist nicht nur die USA, sondern auch China uns weit voraus.
18: Tut sie das nicht? Wir haben ja einen Digitalminister.
17: Passiert ja, natürlich. Wir haben einen solchen Minister und der tut auch einiges dafür. Aber es ist nichts, was in der öffentlichen Diskussion ist. Das heißt, das ist etwas, was viel mehr in den Fokus rücken muss, wo wir auch die entsprechenden Maßnahmen brauchen, Rechenzentren ausbauen, Energieversorgung dafür sicherstellen. Also da kann einiges noch passieren.
18: Kommen wir mal zur Pflege, auch weil das Thema ja unheimlich viele Menschen betrifft. Sie schlagen zum Teil radikal anmutende Einschnitte vor, vor allem in der Pflegeversicherung, weg mit den Pflegeheimzuschüssen, weg mit den Entlastungsbeträgen in der Pflegebedürftige. Die Einstufung der Pflegegrade soll strenger erfolgen. Wie erklären Sie, dass das noch sozial gerecht sein soll?
17: Nun, man muss erst mal ganz klar sagen, momentan sind die hohen Kostensteigerungen, und die sind wirklich sehr hoch, die sind gar nicht unbedingt der demografischen Alterung geschuldet, sondern das liegt wirklich ganz überwiegend daran, dass 2017 eine Reform durchgeführt wurde, das zweite Pflegestärkungsgesetz. Und damals hat man die Leistungen sehr stark ausgeweitet und auch den Zugang erleichtert. Und das, man muss das wirklich ganz klar betonen, das ist über das Maß hinausgegangen, was damals vom Expertenbeirat empfohlen wurde. Man hat also des Guten etwas zu viel getan. Und jetzt gilt es, das wieder einzufangen. Denn wir sehen ganz klar in den Zahlen, das ist der ganz große Kostentreiber in den letzten 10 Jahren gewesen und wird uns auch weiter belasten. Und das noch bevor die Babyboomer in Rente gehen und dann zukünftig auch pflegebedürftig werden. Also das große, das dicke Ende, das kommt ja erst noch.
18: Zur Kostenlawine im Gesundheitssystem empfehlen Sie, dass der Bundeszuschuss zur Krankenversicherung wachsen soll. Die Bundesregierung plant aber gerade genau das Gegenteil, Zuschuss kürzen. Haben Sie das Gefühl, dass die Bundesregierung Ihnen noch zuhört?
17: Nun, ich glaube, die Bundesregierung hat momentan ein Problem, den Haushalt zu schließen, also dafür zu sorgen, dass für nächstes Jahr ein Haushalt vorgelegt werden kann, der gedeckt ist. Und da kommt Ihnen die Krankenversicherung offensichtlich ganz gut zu Pass, da ein bisschen was vom Zuschuss abzuknapsen. Das ist aber der falsche Weg, denn hier zahlen die gesetzlich Krankenversicherten die Gesundheitskosten für Grundsicherungsbezieher. Und das ist nicht der Sinn der Sache.
18: Die Ratschläge, die Sie geben, die sind ja nicht verbindlich. Sie sind ein beratendes Gremium. Mhm. Und grundsätzlich stellt sich ja die Frage, welche Rolle spielen Sie? Welche Rolle können Sie spielen? Sie sind ja heute mit dem Kanzler zusammengetroffen. Also welche von Ihren Botschaften sind denn bei ihm angekommen? Es heißt ja auch, er sei durchaus kritisch und skeptisch Ihrem Gremium gegenüber.
17: Das mag durchaus so sein, aber ich glaube, in den Themen, die wir heute angesprochen haben, haben wir große Übereinstimmung. Ich glaube, er sieht genau diese Probleme auch. Er sieht natürlich das Problem, wie man das politisch vermitteln will. Natürlich fällt es niemandem leicht zu sagen, wir sind hier zu großzügig, wir müssen zielgenauer werden. Es ist ja vorhin das Thema Zuschüsse zum Beispiel zur stationären Versorgung angesprochen worden. Und das ist etwas, das wird mit der Gießkanne an alle ausgeschüttet, obwohl es ja Menschen gibt, die durchaus Vermögen haben, die ein Eigenheim beispielsweise haben, was damit herangezogen werden kann. Also an der Stelle sind wir uns, glaube ich, einig, aber er wird das politische Problem haben, das zu vermitteln. Und unsere Aufgabe ist es, auf diese Probleme hinzuweisen. Denn man muss immer sagen, wenn da nichts passiert, dann wird die Situation immer schwieriger.
2: Sagt die Vorsitzende des Sachverständigenrates zur Begutachtung der gesamtwirtschaftlichen Entwicklung, Monika Schnitzer, Professorin an der LMU in München, im Tagesthemeninterview mit meiner Kollegin Jessie Wellmer.
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2: Die Wirtschaftsweisen haben in ihrem Frühjahrsgutachten nicht nur ihre Prognose gesenkt, sondern auch Empfehlungen gegeben. Und da geht es um Einschnitte für alle, für die Superreichen auch. Man empfiehlt eine Reform der Erbschafts- und Schenkungssteuer für sehr große vererbte Betriebsvermögen. Eine Vermögenssteuer lehnt der Rat aber mehrheitlich ab. Dazu jetzt ein Kommentar von Philipp Eckstein aus dem ARD-Hauptstadtstudio.
19: Die Botschaft der Wirtschaftsweisen ist seit Jahren dieselbe. Sie wird nur von Jahr zu Jahr drängender, mahnender. Mittlerweile klingen die 5 Wirtschaftswissenschaftlerinnen und Wissenschaftler alarmiert. Die deutschen Sozialversicherungssysteme, Rente, Gesundheit, Pflege, sie sind zu teuer. Und die Beitragssätze werden weiter steigen, wenn die Politik nicht entschieden gegensteuert. Es braucht Reformen. Und auch da reden die Wirtschaftsweisen nicht um den heißen Brei herum. Reformen bedeuten Kürzungen, Einschnitte. Nur wenn alle protestieren, habe die Politik alles richtig gemacht, erklärte die Vorsitzende des Gremiums Monika Schnitzer. Denn wenn nur ein paar protestieren, dann seien wohl einige geschont worden. Markige Sätze, die zeigen, wie groß die Aufgabe ist. Eine Aufgabe, die gerade unter dem Gesichtspunkt der Generationengerechtigkeit angegangen werden müsste und um die sich die Politik zu oft gedrückt hat. Nur wenn wir über Einschnitte sprechen, letztlich darüber, dass Geld im System an allen Ecken fehlt, dann sollte es nicht nur darum gehen, wie und wo bei den Menschen gespart werden kann, die auf die Sozialsysteme angewiesen sind. Vielmehr sollte sich der Blick auch auf die richten, die blendend versorgt sind. Ausgerechnet an dem Tag, an dem die Wirtschaftsweisen verkünden, ohne Einschnitte wird es nicht gehen, hat die Boston Consulting Group ihre jährliche Studie zu Superreichen veröffentlicht. Und auch da ist die Botschaft jedes Jahr dieselbe. Die Zahl der Superreichen wächst und wächst, auch in Deutschland. 5000 Menschen hierzulande verfügen über umgerechnet mindestens 100 Millionen US-Dollar. Diese kleine Gruppe besitzt in Deutschland mehr als ein Viertel des gesamten Finanzvermögens. Diese obszöne Ungleichheit, die Schere zwischen Arm und Reich in Deutschland, auch sie wird von der Politik seit Jahren nicht angegangen. Jede aufkommende Debatte darüber wird auch mit Hilfe finanzstarker Lobbygruppen sofort attackiert. Also, wenn schon Einschnitte und große Reformen, dann sollte die Politik nicht nur die Themen Rente, Pflege, Gesundheit und Arbeitszeit angehen, sondern endlich auch Vermögen, Kapitalerträge und Erbschaften.
2: Sie hörten die Meinung von Philipp Eckstein aus dem Hauptstadtstudio.
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2: Nach dem aktuellen Ebola-Ausbruch wird ein US-amerikanischer Arzt, der an Ebola erkrankt ist, an der Berliner Charité behandelt. Sein Zustand soll sich in den vergangenen Tagen deutlich gebessert haben. Bundesgesundheitsministerin Nina Wagen hat am Mittwoch das Klinikum besucht. Sie sieht den Fall als neuen Anstoß für ein neues Gesetz für mehr Gesundheitssicherheit. Dietrich Karl Meurer berichtet aus Berlin.
20: Schritt für Schritt habe sich der Zustand des Ebola-Patienten an der Berliner Charité verbessert, erklärt der Direktor der Klinik für Infektiologie und Intensivmedizin Leif-Erik Sander.
21: Die Laborveränderungen sind so wieder zurückgegangen, dass er fast wieder normale Laborwerte hat und es dem Patienten den Verhältnissen entsprechend gut geht momentan.
20: Der Mediziner führt weiter aus.
21: Auch die Viruskonzentration, die man bei dem Patienten messen konnte, ist über die Woche sehr, sehr schnell abgefallen.
20: Der Patient, ein US-amerikanischer Arzt, hatte sich in Afrika mit dem seltenen Bundibugyo-Ebola-Virus infiziert. Zwar kam der Mann geschwächt in Berlin an, musste aber nicht künstlich beatmet werden. Die Ärzte beobachten ihn rund um die Uhr und setzen gezielt Medikamente ein, eine antivirale Kombinationstherapie. Auch die Familie des Patienten steht unter Beobachtung. Seine Ehefrau und 4 Kinder leben in einem getrennten Quarantänebereich. Sie können ihn durch eine Glasscheibe sehen. Sander sagt,
21: bis zum heutigen Tag konnten wir kein Ebola-Virus nachweisen und der Familie, also den 4 Kindern und der Ehefrau geht es seither gut und sie haben auch keine Symptome für irgendeine Infektion oder für eine Ebola-Virus-Infektion.
20: Die Familie erhält vorsorglich ein Antikörperpräparat. Die Quarantäne dauert bis zu 21 Tage. Der Charité-Vorstandsvorsitzende Hejo Krömer erklärt, die Klinik habe schnell ihre Hilfe zugesagt.
0: Es gibt hier eine besondere Struktur, die sogenannte Sonderisolierstation, die wir seit vielen Jahren haben. Das ist in unserem Virchow-Klinikum ein isolierter, separierter Bereich, der genau für eine solche Situation vorgesehen ist, dafür ausgebildet ist und sowohl die Ausrüstung als auch das notwendige Personal hat.
20: Zugleich mahnt er, es brauche bessere Strukturen für größere Zwischenfälle, etwa biologische Gefahrenlagen.
0: Da hat Deutschland noch erheblichen Nachholbedarf und vielleicht können wir diesen Kasus als Anlass nehmen, darüber noch mal intensiver nachzudenken.
20: Handlungsbedarf sieht auch Bundesgesundheitsministerin Nina Wagen, die sich in der Charité über den Gesundheitszustand des US-Amerikaners informiert hat. Die CDU-Politikerin spricht von einem Gesundheitssicherstellungsgesetz, das derzeit in Vorbereitung sei.
1: Da definieren wir mit dem Gesetz auch neu Zuständigkeiten, schauen auch, welche Kapazitäten vorhanden sein müssen, wie sie auch schnell hochgefahren werden können. Da sprechen wir von medizinischem Personal, aber natürlich auch von Material. Da sprechen wir dann auch drüber, wie zum Beispiel Patienten bei kriegerischen Auseinandersetzungen verlegt werden können, Verwundete verlegt werden können, aufgenommen werden müssen. Also ein ganz breites Feld.
20: Bis zum Sommer soll der Referentenentwurf erarbeitet sein. Wagen lobt die Arbeit der Charité und erklärt, weitere Anfragen zur Aufnahme von Ebola-Patienten liegen derzeit nicht vor.
2: Dietrich Karl Meurer berichtete aus Berlin. Wie treffen Sie eigentlich Ihre Entscheidungen? Aus dem Bauch heraus oder wohl überlegt? Oder ist es vielmehr eine Mischform? Ein Forschungsteam der Ludwig-Maximilian-Universität München hat untersucht, wie sich die Länge der Bedenkzeit auf die Qualität von Entscheidungen und auf die Zufriedenheit der entscheidenden Person auswirkt. Als Testobjekt dienten die strategischen Züge von Schachspielerinnen und Spielern. Die Ergebnisse der Studie hat Veronika Bräse aus der ARD-Wissenschaftsredaktion zusammengefasst.
22: Die Grundregeln des Schachspiels lassen sich schnell erlernen. Wer aber das Spiel wirklich beherrschen will, braucht viel Übung und muss strategisch denken können. Mit einer schnellen Hauruck-Entscheidung kommt man nicht weit, möchte man meinen. Schachprofis aber schon. Denn vergleicht man Schachzüge, die sie in vergleichsweise kurzer Zeit treffen, mit solchen, über die sie lange nachgedacht haben, so stellt sich heraus, eine schnelle Entscheidung ist meist klüger und zielführender, als wenn der Zug erst nach langem Grübeln erfolgt. Der Volkswirtschaftler Uwe Sunde von der LMU München.
23: Dabei messen wir die Qualität der Züge, indem wir die tatsächlich gemachten Züge mit dem rechnerischen Referenzwert der besten Züge vergleichen, die von einem Schachcomputer ermittelt wurden.
22: Gute Spieler wissen offenbar, welcher Zug in der Situation am besten funktionieren wird. Sie durchdenken nicht alle Möglichkeiten, das würde viel zu lange dauern. Vielmehr folgen Schachprofis ihrer Intuition. Im Gegensatz zu Maschinen haben wir Menschen solche intuitiven Gefühle, die uns ganz gut leiten. Auch wenn beim Profischach gilt, schneller Entschluss, guter Entschluss, lässt sich das nicht eins zu eins aufs normale Leben übertragen. Bei einer früheren Studie ging es um Alltagsfragen, zum Beispiel, kaufe ich mir die hellen oder die dunklen Schuhe? Diese Studie legt nahe, wer sich aus dem Bauch heraus für etwas entscheidet, fühlt sich besser, hat bessere Stimmung als jemand, der mühsam Kopfentscheidungen trifft. Heißt, wer sich schnell entscheidet, fühlt sich glücklich.
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2: Heute vor 90 Jahren starb die Schriftstellerin Bertha Pappenheim. Sie gilt als Vorreiterin der Frauenrechtsbewegung in Deutschland. Silke Hennig erinnert an Bertha Pappenheim.
25: Eine Hebamme zeigt einem Vater sein neugeborenes Kind. Nichts. Nur ein Mädel, sagt sie. Ein Satz, den Bertha Pappenheim wiederholt, zitierte und der illustriert, wogegen sie ihr Leben lang ankämpfte.
26: Das weibliche Kind wird als ein Geschöpf zweiter Güte gesehen.
25: So erlebte sie es selbst. 1859 in Wien in eine wohlhabende, strenggläubig jüdische Familie geboren, endet Bertha Pappenheims Schulbildung mit 16. Dann lernt sie kochen, Fremdsprachen, Handarbeit, was eine gute Ehefrau können soll. Doch sie wird ledig bleiben.
3: Sie war eine hochbegabte, sehr energische, sehr fähige Person. Und Gott sei Dank hat sie ihre Aggressionen auch entsprechend anbringen können.
25: So die Psychoanalytikerin Margarete Mitscherlich.
3: Sie hat sich natürlich auch viele Feinde gemacht. Das hat sie auch ausgehalten.
25: Die junge Berta Pappenheim schreibt und übersetzt. Ihr Umzug nach Frankfurt, da ist sie fast 30, wird zu einem Neuanfang. Sie engagiert sich für Frauenrechte und in der jüdischen Wohlfahrt. Es wird ihre Lebensaufgabe. Sie professionalisiert die soziale Arbeit. Statt Almosen zu verteilen, kümmert sie sich darum, dass ledige Mütter, Waisenkinder und Prostituierte Unterbringung und umfassende Bildung erhalten. Berta Pappenheim hält es für ihre auch religiöse Pflicht, zu reden und zu handeln. Sie gründet den Jüdischen Frauenbund, eine Massenorganisation, ruft soziale Projekte ins Leben, bekämpft den Mädchenhandel, über den sie unter anderem ein Buch schreibt. Kein Wort zu niemandem verliert Pappenheim allerdings darüber, dass sie als junge Frau psychisch schwer erkrankt war, unter Schmerzen, Sprachstörungen und Halluzinationen litt. Sigmund Freud und ihr Arzt Josef Breuer beschreiben diesen Fall Anna O. 1895 in ihren Studien über Hysterie. Breuer unterscheidet zwei Bewusstseinszustände seiner Patientin.
4: In dem einen kannte sie ihre Umgebung, war traurig und ängstlich, aber relativ normal. Im anderen halluzinierte sie, war ungezogen, das heißt schimpfte, warf die Kissen nach Leuten. In ganz klaren Momenten beklagte sie die tiefe Finsternis ihres Kopfes, wie sie nicht denken könne, blind und taub werde, zwei Ichs habe.
25: Berta Pappenheim ist die Urpatientin der Psychoanalyse. Bekannt wurde das erst Jahre nach ihrem Tod und einem Leben als Feministin, fromme Jüdin und Sozialreformerin. Gestorben ist Berta Pappenheim am 28. Mai 1936. Das war heute vor 90 Jahren.
5: Das war der Stichtag von Silke Hennig.
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7: Mit Hendrik Lückhoff. Es stand eine Spätschicht an für Deutschlands besten Tennisspieler, aber Alexander Zverev hatte bei den French Open in Paris offenbar keine große Lust darauf, allzu spät ins Bett zu kommen, denn er hat sein Zweitrundenmatch bei dem Grand Slam Turnier im Eiltempo gewonnen. Gegen den angeschlagenen Tschechen Tomas Machac setzte sich Zverev glatt in drei Sätzen durch und steht damit in Runde 3. Aus Paris, Guido Ringel.
8: Die vielen Goldketten um den Hals gerieten kaum mal in Bewegung. Mit wenig Aufwand konnte Alexander Zverev den Einzug in die nächste Runde klarmachen. Tomas Machac aus Tschechien war nur selten ein ebenbürtiger Gegner. Der Hamburger Zverev bestimmte das Match mit überragendem ersten Aufschlag, schnellem Grundlinienspiel und brillanten Passierbällen. Das war eine meisterliche Form des Deutschen, der in der sogenannten Night Session in Paris beinahe einen gemütlichen Abend erleben durfte. Drei schnelle Sätze und Zverev hatte das Weiterkommen unter Dach und Fach. Früher am Tag hatte ja das auch schon Tamara Korpatsch geschafft mit ihrem überraschenden Sieg gegen die favorisierte Chinesin Wang. Von Tränen geschüttelt, ausgeschieden ist dagegen Eva Lys. Sie hatte sich so viel vorgenommen gegen die Rumänin Sirstea, dann aber machte der Rücken zu Schmerzen und dementsprechend eine schnelle Zweisatzniederlage.
7: Fußball-Bundesligist Borussia Mönchengladbach hält an Trainer Eugen Polanski fest. Das hat der Verein am Abend bekannt gegeben. Und das trotz einer schwachen Saison, in der Gladbach erst kurz vor Ende den Klassenerhalt sicherte. Mehr von Uli Schäfer.
11: Die Entscheidung für Polanski fiel nach einer detaillierten Saisonanalyse und intensiven Diskussionen innerhalb der Vereinsgremien. Man habe kontrovers diskutiert, erklärte Sportchef Ruven Schröder und betonte, dass es kein Weiter-so geben werde, sondern personelle Veränderungen auch auf der Trainerbank. Der Verein werde um Polanski herum ein neues Trainerteam bauen, neue Impressionen von außen bekommen und mehr Inhalt, sagte Schröder. Er nannte aber keine Namen und auch nicht, wie viele Positionen neu besetzt werden sollen. Polanski hatte die Profis von Borussia Mönchengladbach im September letzten Jahres übernommen und den Klassenerhalt erst am drittletzten Spieltag perfekt gemacht. Sein Vertrag gilt bis 2028.
7: Und Crystal Palace hat die Fußball Conference League gewonnen. Die Engländer von Ex-Bundesliga-Trainer Oliver Glasner setzten sich im Finale des drittklassigen Europapokals in Leipzig mit 1:0 gegen Rayo Vallecano aus Spanien durch. In der Basketball-Bundesliga hat Alba Berlin das Playoff-Halbfinale erreicht. Der frühere Serienmeister setzte sich im fünften und entscheidenden Spiel der Viertelfinalserie gegen Rasta Vechta durch mit 98-89. Nikolaus Hillmann war dabei.
6: Auch dieses fünfte Spiel zwischen Berlin und Vechta war intensiv spannend und teilweise spektakulär. Beide Mannschaften schenkten sich nichts, verteidigten hart, aber respektvoll. Der Vorteil der Berliner, sie hatten in dieser Serie gelernt, Vechtas rasante Offensive zu stoppen, weniger Bälle zu verlieren und den Rebound zu kontrollieren. So erarbeitete sich Alba im dritten Viertel einen 16-Punkte-Vorsprung. Doch Vechta kam noch einmal zurück und zu Beginn des letzten Viertels bis auf 4 Punkte heran. Doch dann wurden die Beine etwas müde. Berlin erkannte und nutzte das, gewann letztlich verdient mit 98-89 und steht nun im Halbfinale gegen Bamberg. Für Vechta endet die Saison bravourös im Viertelfinale, womit noch Anfang des Jahres wohl kaum jemand gerechnet hatte.
7: Und wie Berlin haben auch die Baskets Bonn das Halbfinale erreicht. Durch einen 66-63 Sieg im fünften Spiel ihrer Viertelfinalserie gegen Würzburg. Im Halbfinale bekommt es Bonn jetzt mit Titelverteidiger Bayern München zu tun.
5: Das war der Sport in der ARD-Infonacht mit Hendrik Lückhoff. Und jetzt geht es gleich weiter mit den Nachrichten um 3.30 Uhr. Und danach sprechen wir über ein Unglück, das sich 2019 in Brasilien geeignet hat. Und welche Implikationen es da mit dem deutschen TÜV gab. Mein Name ist Maja Weber. Wir hören uns nach den Nachrichten.

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1: Um 3.30 Uhr mit Wolfgang Berger. Israels Armee weitet ihren Einsatz gegen die Hisbollah-Miliz im Süden des Libanon aus. Das Militär hat die Bewohner mehrerer Gebiete aufgerufen, ihre Häuser zu verlassen. Die Region wurde zur Kampfzone erklärt. Der Libanon meldet, dass die israelische Armee begonnen hat, Ziele nahe der Küstenstadt Tyrus zu beschießen. Auch da wurden die Bewohner kurz zuvor zur Räumung aufgefordert. Die schweren Angriffe Russlands auf die Ukraine bestimmen das Treffen der Außenminister in Zypern. Statt Verhandlungen setzt die EU eher auf militärische Stärke und Beitritt. Aus Limassol, Sabrina Fritz.
2: Die Außenbeauftragte Kallas hat weiter Druck auf Russland angekündigt. Russland habe mit seinen jüngsten Angriffen auf Kiew gezeigt, dass es kein Interesse an Frieden habe, so eine EU-Sprecherin. Vor dem Treffen hat Kommissionspräsidentin Ursula von der Leyen mit dem ukrainischen Präsidenten Selenskyj gesprochen. Darin hat sie der Ukraine die volle Unterstützung der Gemeinschaft zugesagt. Militärisch würden jetzt vor allem Luftabwehrsysteme dringend benötigt. Außerdem habe sie mit Selenskyj auch über den Beitritt des Landes zur EU gesprochen. Die kommenden Wochen seien dafür entscheidend, schrieb von der Leyen auf Social Media.
1: Der neue ungarische Ministerpräsident Motyor beginnt heute seinen Antrittsbesuch in Brüssel. Dabei stehen nach seinen Angaben Treffen mit NATO-Generalsekretär Rutte und EU-Kommissionspräsidentin von der Leyen auf dem Plan. Der proeuropäische Regierungschef hofft auf die Freigabe von rund 10 Milliarden Euro EU-Geldern, die wegen der Politik seines Vorgängers Orbán von Brüssel eingefroren wurden. Im Zivilverfahren um die Tötung der 12 Jahre alten Luise durch Messerstiche könnte das Landgericht Koblenz heute eine Entscheidung verkünden. In dem Verfahren verlangen die Eltern und die Schwester des 2023 getöteten Mädchens Schmerzensgeld in Höhe von 140.000 Euro von 2 damals 12 und 13 Jahre alten Mädchen. Sie hatten die Tat gestanden. Ein Strafprozess fand wegen ihres jungen Alters nicht statt. Aus Koblenz, Tim Seinisch.
3: Ob das Gericht heute schon ein Urteil fällt, ist noch völlig offen. Möglich wäre auch, dass das Landgericht noch weitere Beweise fordert. So war es schon im Juli 2025, als das Verfahren losging. Damals hatte das Gericht auch eine Entscheidung angekündigt und wollte letztendlich doch ein weiteres Gutachten. Das sollte die Frage klären, wie stark und wie lange Luise vor ihrem Tod gelitten hat. Eine Sprecherin des Gerichts sagte, das sei für die Höhe eines möglichen Schmerzensgeldes sehr wichtig.
1: Und das Wetter in Deutschland. Tagsüber viel Sonnenschein und trocken, nur an den Alpen einzelne Schauer und Gewitter bei 16 Grad auf den nordfriesischen Inseln bis 31 Grad am Oberrhein. Am Freitag von Nordwesten einzelne Schauer oder Gewitter, sonst überwiegend trocken, 20 bis 33 Grad. Am Sonnabend örtlich kräftige Schauer oder Gewitter, sonst weitgehend trocken, 17 bis 33 Grad. Das waren die Nachrichten.
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4: Wir beginnen mit der A2 Berlin-Hannover. Die ist zwischen Kreuz Magdeburg und Irxleben nach einem Fahrzeugbrand gesperrt. Die A3 Köln Richtung Frankfurt ist zwischen Montabaur und Dietz nach einem Unfall bis 5 Uhr gesperrt. Empfohlene Umleitung über Montabaur, Groß-Holbach und Nentershausen. Die A4 Dresden Richtung Frankfurt ist zwischen Kreuz Chemnitz und Limbach-Oberfrohna wegen Bauarbeiten bis 4.30 Uhr gesperrt. In der Gegenrichtung kommt es ebenfalls mehrfach zu kurzfristigen Sperrungen. Die A4 Köln-Aachen ist zwischen Elsdorf und Merzenich nach einem Unfall in beiden Richtungen gesperrt. Die A9 Halle-Leipzig Richtung Berlin ist zwischen Schkeuditzer Kreuz und Halle-Saale nach einem LKW-Unfall bis ca. 7 Uhr gesperrt. Die A27 Bremerhaven-Bremen ist zwischen Bremen-Horn, Lehe und Fahr wegen Bauarbeiten bis 5 Uhr gesperrt. A38 Göttingen Richtung Halle, der Heidkopftunnel ist wegen Wartungsarbeiten bis 4 Uhr gesperrt. Die A39 Salzgitter Richtung Braunschweig ist zwischen Wartenstedt und Lebenstedt Nord wegen einer Nachtbaustelle bis 5 Uhr gesperrt. Die Umleitung führt über die U81. Die A71 Suhl Richtung Erfurt ist zwischen Oberhof und Gräfenroda wegen Tunnelwartungsarbeiten bis 6 Uhr gesperrt. Und die letzte Meldung für den Augenblick, die A98 Schaffhausen, Weil am Rhein. Der Herrschaftsburgtunnel ist bis 5 Uhr gesperrt. Weiterhin gute Fahrt.
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4: Mit Maja Weber. Schön, dass Sie dabei sind. Wir blicken einmal zurück ins Jahr 2019 und nach Brasilien. Nach einem Dammbruch überrollt dort eine Schlammlawine die Gegend um den Ort Brumadinho. Fast 300 Menschen sterben. Böden und Gewässer werden verseucht. Dabei war der Damm erst kurz zuvor als sicher erklärt worden von einer brasilianischen Tochterfirma des TÜV Süd. In 11KM, dem Tagesschau-Podcast, geht es jetzt auch darum, warum die juristische Aufarbeitung so lange dauert.
5: Ein Staudamm in Brasilien wird vom TÜV Süd als sicher eingestuft. Knapp 4 Monate später bricht der Damm. 270 Menschen sterben. Der Dammbruch von Brumadinho ist mittlerweile 7 Jahre her. Doch die Frage, wer die Schuld für den Tod von so vielen Menschen trägt, ist noch immer nicht geklärt. NDR-Journalisten Jens Naber hat dazu mit einem Team der Recherchekooperation NDR, WDR und SZ recherchiert. Mit ihm rekonstruieren wir, wie es zu der Katastrophe kam, welche Rolle der TÜV Süd dabei gespielt hat und warum die juristische Aufarbeitung so lange dauert. 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Ein Thema in aller Tiefe. Mein Name ist Nadja Mitzkat. Hallo Nils.
6: Hallo Nadja. Also wir sind in der Nähe der Stadt Belo Horizonte. Da gibt es die kleinere Stadt, die heißt Brumadinho. Und im Umfeld davon wird Eisenerz abgebaut. Und bei dieser Eisenerzproduktion entstehen Abraumschlämme und die werden gelagert hinter Dämmen. Und es geht eben hier in dieser Geschichte um einen bestimmten Damm, der ist über Jahrzehnte immer höher gebaut worden, weil immer mehr Abraumschlämme, so nenne ich sie mal, dahinter gelagert wurden. Und am 25. Januar 2019 bricht dieser Damm.
7: Es sind dramatische Rettungsarbeiten, eine verzweifelte Suche nach Überlebenden. Es wurden bislang nur wenige gefunden. Die Rettungskräfte haben mehrere Leichen geborgen, 300 Menschen werden seit dem Unglück vermisst, sehr wahrscheinlich mitgerissen von den riesigen Schlammlawinen. Gestern war der Staudamm einer Eisenerzmine im Bundesstaat Minas Gerais gebrochen. Der Schlamm ergoss sich über alles, was im Weg war, Autos, Häuser, Menschen.
6: Und kostet am Schluss 270 Menschen das Leben. Wir haben mit mehreren Angehörigen gesprochen, unter anderem auch mit Karina Andrade.
8: Eu fiquei sabendo no momento.
6: Sie hat davon mitbekommen durch eine Nachricht in einer WhatsApp-Gruppe aus der Region, bei der sie Mitglied war. Konnte sie erst gar nicht glauben und hat dann diese Nachricht weitergeleitet an ihre Schwester.
8: Und als die Nachricht nicht chegou, que ficou só um tracinho no WhatsApp, eu comecei a desconfiar que realmente tinha algo errado acontecendo.
6: Karina dort ihre Schwester verloren. Die Schwester hat gearbeitet für den Bergbaukonzern Vale, dem die ganze Mine und auch der Damm gehörte. Und die Mine gehört ihm noch immer. Vale ist ein sehr großes Bergbauunternehmen, hat diverse Dämme und diverse Minen in Brasilien und ist ein großer Player. Nach so einem Riesenunglück oder so einer Katastrophe muss man ja die Frage in den Raum stellen, wer ist denn jetzt schuld hier? Karin Andrade, von der wir gerade gesprochen haben, die hat natürlich auch mit vielen anderen zusammen dann versucht, Wege zu finden, wie können wir denn jetzt die Schuldigen finden und wie können wir auch Entschädigung erhalten. Und Karin Andrade hat hier sich beteiligt an einer Klage gegen TÜV Süd. Da geht es um Entschädigungssummen von bis zu 600 Millionen Euro. Und sie hat auch Strafanzeige gestellt gegen einen Mitarbeiter von TÜV Süd, der in Brasilien damals eine Rolle gespielt haben soll.
5: Das heißt, es geht hier nicht nur um das Bergbauunternehmen, was da diese Mine betrieben hat, nicht nur um Vale, sondern der TÜV Süd, ein deutsches Unternehmen, ist auch mit involviert. Kannst du uns einmal erklären, wie?
6: Diese Dämme mussten in Brasilien regelmäßig sicherheitsüberprüft werden. Das heißt, es mussten Gutachten dazu erstellt werden, sind die Dämme sicher oder nicht. Und TÜV Süd hat eben im Herbst 2018 diesen Damm B1, der gebrochen ist, als sicher klassifiziert.
5: Und sag mal jetzt, der TÜV, also so klassisch kennt man den ja, man muss sein Auto in regelmäßigen Abständen überprüfen lassen, das macht der TÜV. Aber was macht so ein TÜV noch und warum ist der TÜV Süd in Brasilien?
6: Ja, also es gibt mehrere TÜV-Gesellschaften in Deutschland, das mal kurz zu sagen. Ja, die bekanntesten sind TÜV Süd, TÜV Rheinland, TÜV Nord. Hier geht es nur um TÜV Süd. TÜV-Gesellschaften haben ihren Ursprung im 19. Jahrhundert, hier Dampfkesselüberwachungsverein hießen sie, glaube ich, ursprünglich mal. Das heißt, die haben sich mit technischen Geschichten zu Dampfkesseln beschäftigt und dann ging es immer weiter und wurden immer größer, haben sich um Autos gekümmert und irgendwann sind die dann weltweit unterwegs gewesen und haben dort technische Dinge und auch andere Dinge bewertet und begutachtet, zertifiziert. Das machen sie bis heute.
9: Okay, das heißt also, dass der TÜV Süd in Brasilien zuständig ist, ist erstmal eigentlich was Normales.
6: TÜV Süd hat in Brasilien eine Firma gekauft vor vielen Jahren, die quasi sich mit diesen Dammprüfungen ausgekannt hat und die gehörte dann 100% TÜV Süd und hat sich eben in dieses Geschäft sozusagen eingekauft.
9: Welche konkreten Vorwürfe werden denn dem TÜV Süd beim Dammbruch in Brumadinho gemacht?
6: Das haben wir uns die Betroffenen gesagt, also Karin Andrade und andere.
10: Der TÜV Süd hat diesen Damm als sicher zertifiziert, obwohl er nicht sicher war.
6: Und natürlich hat uns das auch deren Anwalt gesagt, Jan-Erik Spangenberg, Hamburger Anwalt, deren Interessen in Deutschland in einem Verfahren vor dem Landgericht München gegen TÜV Süd vertritt.
10: Und dieses Zertifikat war die Voraussetzung dafür, diese Mine zu betreiben, war die Voraussetzung dafür, dass die Menschen dort weiter zur Arbeit gefahren sind und daher die wesentliche Ursache dafür, dass die Menschen hier zu Tode gekommen sind.
9: Was sagt denn der TÜV Süd zu diesen Vorwürfen, die da im Raum stehen?
6: Über diese Frage haben wir mit dem Chefjuristen von TÜV Süd gesprochen, Florian Stork.
11: Der Dammbruch in Brumadinho war ein schreckliches Unglück. Gleichwohl sind wir davon überzeugt, dass TÜV Süd keine juristische Verantwortung für das Unglück trägt.
6: TÜV Süd steht auf dem Standpunkt, dass man nichts falsch gemacht hat.
9: Aber sie waren ja da, um die Sicherheit des Damms zu überprüfen. Wie überprüft man die denn eigentlich? Also gibt es da bestimmte Kriterien, an denen man das festmachen kann?
6: Um festzustellen, wie sicher ist der Damm, gibt es bestimmte Faktoren. Man nennt das Sicherheitsfaktoren und man kann sich das so vorstellen, ein Damm mit einem Sicherheitsfaktor von 1,0 steht gerade so da. Ja, der hält quasi deine eigene Stabilität, hält da gerade so aufrecht, aber es darf auch nichts Großes passieren. Also wenn da jetzt ein Erdbeben ist oder irgendwas anderes, irgendwas, was da mehr Belastung auslöst, dann ist bei 1,0 schnell Schluss und der Damm bricht zusammen. Deswegen ist eigentlich die Regel, dass Dämme einen Sicherheitsfaktor von 1,5 oder aufwärts sowas haben, um das mal ganz allgemein zu sagen. Weil das ist der Sicherheitspuffer. Größer, wenn irgendwas passiert, dass er doch stehen bleibt. In Brasilien ist die Sache so gewesen, also man muss wissen, der Damm ist über Jahrzehnte immer höher gezogen worden. Also nicht einmal eine Betonmauer hingestellt worden und dann ist ein riesen Schlamm hintergeschmissen worden, sondern der Damm ist über Jahrzehnte 15 Mal erhöht worden.
9: Weil immer mehr Schlamm anfiel.
6: Genau, man hat immer ein bisschen mehr Schlamm angefallen. Man hat, muss sich das vorstellen wie so ein Deich an der Nordsee. Und dann hat man einfach auf den Deich noch einen Deich gesetzt und noch einen Deich und noch einen Deich und noch einen Deich und noch einen Deich und noch einen Deich. Und immer so höher, höher, höher. Ne? Ist dann am Ende 86 Meter hoch gewesen. Und da hat man diesen ganzen Abraum dahinter gehabt. Und der letzte Erbauer, der verantwortliche Ingenieur für die letzten Erhöhungen sozusagen, hat eben da nach unserer Kenntnis den Faktor 1,3 als Sicherheitsfaktor hinterlegt und mit dem Faktor wurde auch immer gearbeitet.
9: Also das heißt, der hat festgelegt, dass der Damm mindestens einen Sicherheitsfaktor von 1,3 erreichen muss, ja?
6: Genau. Jetzt ist es so gekommen, dass im Frühjahr 2018 und Ende 2017 auch schon Analysen durchgeführt worden sind von TÜV Süd und auch einer anderen brasilianischen Firma,

0: damals zusammengearbeitet hat, gesagt, wir machen das nicht, wir machen keine Veränderung unter Analysen. Und TÜV Süd hat weitergemacht, kam aber auch nicht so groß zu anderen Ergebnissen. Man hat dann im Endeffekt gesagt von TÜV Süd Seite, der Damm ist auch schon sicher ab einem Minimum von 1,05. Der Einsicherheitsfaktor war vorher 1,3 und dann hat man gesagt, 1,05 reicht auch schon aus und auf der Basis hat man dann den Damm für sicher erklärt.
1: Ist es ein ausgedachter Wert, diese 1,05? Also haben die es willkürlich festgelegt oder wie begründen die diese Herabsetzung?
0: Nach dem, was wir von TÜV Süd erfahren haben, ist die Position von TÜV Süd, dass die davon ausgehen, der Damm ist ab einem Faktor von 1,0 ist er stabil. Und 1,05 bedeutet, man hat sogar noch einen kleinen Sicherheitspuffer drin. Die beziehen sich in der Stabilitätserklärung auf diese Studie eines Amerikaners und sagen, das ist gut, was wir gemacht haben, das passt.
1: Habt ihr euch denn diese Studie, auf die sich der TÜV Süd da beruft, von diesem amerikanischen Autoren einmal angeschaut und kommt ihr zu derselben Einschätzung wie der TÜV Süd, dass 1,05 ausreichend ist?
0: Also wir sind da keine Experten.
2: I was pretty confused and perplexed because I had no idea how this article could be used to justify any safety factor.
0: Wir haben diesen Experten, der heißt Ben Lichinsky, ist Professor an der Universität Oregon State in USA. Den haben wir angesprochen und gesagt, sag mal, wie ist denn eigentlich da? Wie kommt es denn, dass deine Studie hier zitiert wird in diesem Stabilitätsgutachten?
2: The article doesn't suggest that a safety factor of 1.05 should be used in design.
0: Und er hat uns deutlich gesagt, dass er das überhaupt nicht versteht.
2: So I cannot understand to this day how this article could be used to justify a safety factor of 1.05 being adequate. It doesn't say that.
0: Sein Artikel bezieht sich gar nicht auf Dammstabilität im Allgemeinen und aus seiner Sicht ist dieser Artikel auch nicht dazu gedacht, um irgendwas zu rechtfertigen, was Dammstabilität angeht. Wir haben Lichinsky mal gefragt, wie er die Sache so sieht, allgemein. Er hat zu uns gesagt, also er kennt den Damm und die Kriterien drumherum nicht.
2: But I will note that typical design standards in the United States for dams, for long-term conditions, suggest that a minimum factor of safety for a dam should be 1.5 or greater, often closer to 2.
0: Aber er hat darauf hingewiesen, dass in den USA für Dämme ein Sicherheitsfaktor von 1,5 und aufwärts gilt. Oft hat er gesagt, nah am Faktor 2. So, das ist weit weg von dem, was da in Brasilien gegolten haben soll.
1: Und habt ihr den TÜV Süd mit dieser Aussage konfrontiert?
0: Wir haben gefragt, wie die 1,05 zustande kommen. Und der TÜV Süd sagt, dass eben man eigentlich das sehr konservativ berechnet habe.
3: Fakt ist, dass TÜV Süd die Stabilitätserklärung im Einklang mit den anwendbaren brasilianischen Gesetzen und technischen Normen ausgestellt hat. Der von Ihnen genannte Standsicherheitsfaktor von 1,3 existiert so nicht in den brasilianischen Regeln und Gesetzen. Es liegt tatsächlich im Ermessen des Prüfers, ob er einen Damm für stabil erachtet.
0: Deswegen sei es auch korrekt gewesen, was man gemacht habe.
1: Der TÜV Süd sagt also, dieser Wert von 1,3 soll in Brasilien keine Rolle gespielt haben. Aber du hast ja eben schon gesagt, dass genau über diese Zahl in Brasilien diskutiert wurde.
4: Es war vorher eine Diskussion um diesen Damm von 1,3 die Rede. Genau. Als 2018 klar wurde beim TÜV Süd in Brasilien, diese Ergebnisse, die man da bezüglich des Damms erzielt hatte, die sind nicht so gut, um nicht zu sagen schlecht. Auf der Basis lässt sich diese 1,3 nicht erreichen, die es als Vorgabe offensichtlich gab bis dorthin. Und da gab es Mailverkehr intern beim TÜV Süd unter den Mitarbeitern in Brasilien. Das waren brasilianische Ingenieure, die für eine brasilianische Tochterfirma von TÜV Süd gearbeitet haben. Und diesen Mailverkehr konnten wir einsehen.
5: Der Sicherheitsfaktor für den höchsten Abschnitt wird niedriger als das Minimum von 1,3 sein. Daher können wir streng genommen die Stabilitätserklärung des Damms nicht unterschreiben, was die sofortige Einstellung aller Aktivitäten in der Mine zur Folge hat.
6: Ich denke, das ist eine Angelegenheit für den Konzern. Ich habe gehört, dass Chris morgen im Büro sein wird. Wir müssen es ihm zeigen und ihn nach seiner Meinung fragen.
0: Konzern heißt TÜV Süd AG in München. Die TÜV Süd AG hatte immer regelmäßig einen Manager, Chris M., aus München nach Sao Paulo geschickt zu der Tochterfirma, um dort zu gucken, was läuft denn da. Bei diesem Termin wurde über diesen Damm gesprochen. Und im Anschluss an dieses Gespräch in Sao Paulo ist eben der Damm als sicher erklärt worden.
1: Konntet ihr mit dem Manager Chris M. über die Vorwürfe sprechen?
0: Mit Chris M. haben wir versucht zu sprechen, aber Chris M. möchte mit uns nicht darüber sprechen.

0: verweist auf das laufende Verfahren, auf die Gerichtsverfahren und hat dazu keine Aussage gemacht. Der TÜV Süd sagt heute, Chris M., der ist da aus kaufmännischen Gründen hingeschickt worden nach Brasilien. Der hat eigentlich gar nicht verstanden, was da genau besprochen worden ist. Aber TÜV Süd, Florian Storck, Chefjurist vom TÜV Süd, sagt,
1: das Dammprüfungsgeschäft bei TÜV Süd zum damaligen Zeitpunkt wurde ausschließlich weltweit durch die brasilianische Gesellschaft ausgeübt. Das heißt, auch nur dort bestand tiefe Expertise im Dammprüfungsgeschäft. Der von Ihnen angesprochene Mitarbeiter hatte keine solche Expertise. Er war aus kaufmännischen Gründen nach Brasilien entsandt, um die dortige Gesellschaft zu restrukturieren. Und demzufolge hat er auch inhaltlich weder etwas beitragen können, noch etwas beigetragen in Bezug auf die Stabilitätserklärung.
0: Man muss ja verschiedene Dinge wissen. Chris M. war ein Ingenieur. Chris M. hat auch sich in anderen Bereichen schon mal mit Sicherheitsfaktoren beschäftigt. Also es ist nicht so, dass der war jetzt kein VWLer oder sowas, der völlig oder Jurist, völlig woanders aus einem anderen akademischen Hintergrund kommt und mit ganzen Baumaßnahmen nie was zu tun hat. So ist es nicht.
2: Und wie erklärst du dir das, dass dieser Wert runtergesetzt wurde, die Stabilität vom TÜV Süd bescheinigt wurde?
0: Die Kläger in dem Zivilverfahren gehen davon aus, dass es wirtschaftliche Interessen gab. Da stützen sie sich auf Ermittlungen der brasilianischen Ermittler und das ist auch in die Anklage der brasilianischen Staatsanwaltschaft eingeflossen. Es gab eben auch andere Geschäftsbeziehungen zwischen TÜV Süd und Vale.
2: Das heißt, der Verdacht steht im Raum, um diese Aufträge nicht zu verlieren, hat man eventuell etwas zertifiziert wider besseren Wissens.
0: Der Verdacht steht im Raum. Aber TÜV Süd, Florian Storck, Chefjurist vom TÜV Süd, sagt, das stimmt alles nicht.
1: TÜV Süd hat die Stabilitätserklärung ausschließlich auf Grundlage der anwendbaren Gesetze und technischen Normen ausgestellt.
2: Der Fall beschäftigt auch die Justiz. Du hast es vorhin angerissen. Wie ist denn da der aktuelle Stand?
0: Es laufen mehrere Verfahren parallel momentan. Wir haben einmal einen Strafprozess in Brasilien. Dort sind mehrere Mitarbeiter von Vale und mehrere Mitarbeiter von TÜV Süd, unter anderem auch Chris M. aus München, angeklagt. Hier geht es um vorsätzliche Tötung von 270 Menschen. Das Verfahren läuft seit Februar im Belo Horizonte. Und da müssen wir gucken, was da rauskommt. Dann gibt es ein weiteres Verfahren, ein Zivilverfahren. Da klagen mittlerweile rund 1500 Angehörige, Opfer aus Brumadinho gegen TÜV Süd auf Schadenersatz in Höhe von rund 600 Millionen Euro, was sehr viel Geld ist. Und dieses Verfahren läuft vom Landgericht München seit 2021 und wird jetzt fortgesetzt in dieser Woche. Und da ist eben die Frage, was rauskommt.
2: Kannst du einmal klar machen, wo ist der Unterschied zwischen einem strafrechtlichen und einem zivilrechtlichen Verfahren?
0: Bei dem Strafverfahren geht es darum, dass man persönlich bestraft wird für eine Straftat, die man möglicherweise begangen hat. Da kriegt man dann Geldstrafe, Gefängnisstrafe, was auch immer. Und bei den Zivilverfahren geht es darum, dass man Entschädigung dafür bekommt, für das, was einem oder Angehörigen widerfahren ist. Und was eben andere zu verantworten haben. Von meiner Bewertung her ist für den TÜV Süd dieses Zivilverfahren natürlich das größte Problem. Weil 600 Millionen Euro ist viel Geld. Auch für den TÜV Süd, der zwar ein Milliardenunternehmen ist, aber das ist auch viel Geld. Und die Verteidigung richtet sich darauf aus, die ganze Zeit schon vor dem Hintergrund auch zu betonen, dass man alles richtig gemacht habe, weil man natürlich diese 600 Millionen Euro, die da im Raum stehen, natürlich abwehren möchte. Dann gab es eine Strafanzeige in München bei der Staatsanwaltschaft München gegen Chris M. Man kann in Deutschland Strafanzeigen nicht gegen Firmen an sich stellen, sondern man muss personenbezogene Strafanzeigen stellen. Diese Strafanzeige richtet sich gegen Chris M. und wirft ihm unter anderem fahrlässige Tötung vor.
2: Okay, Nils, lass uns das noch mal kurz zusammenfassen. Der Zivilprozess vor dem Landgericht München läuft schon, und zwar seit fast 5 Jahren. Einen Strafprozess gibt es in Deutschland bisher nicht. Und du hast uns ja vorhin von Karin erzählt, die ihre Schwester bei dem Dammbruch verloren hat. Wie blickt sie denn auf die juristische Aufarbeitung hier in Deutschland?
0: Ja, sie wundert sich, dass es so lange läuft.
3: Está muito lento. Nós no começo, quando entramos nesse processo,
0: man hat erwartet, dass das in Deutschland alles ganz schnell läuft und in Brasilien vielleicht langsamer. Und jetzt stellt sie fest, genau umgekehrt. Also in Brasilien ist man mit dem Strafverfahren schon gestartet. In Deutschland ist die Ermittlung der Staatsanwaltschaft noch niemals zu dem Punkt gelangt, wo man überhaupt eine Anklage erhebt. Also es kann sein, dass es gar nicht dazu kommt, dass sozusagen gar keine Anklage erhoben wird. Und wenn die Anklage erhoben werden sollte von der Staatsanwaltschaft, dann ist immer noch die Möglichkeit gegeben, dass eine Verjährung eintritt, weil nämlich bis 2029, 10 Jahre nach dem Vorfall, kein Urteil erfolgt ist, dann verjährt diese Geschichte hier.
2: Okay, woran liegt das denn, dass nach so langer Zeit in Deutschland immer noch keine Anklage vorliegt?
0: Die Staatsanwaltschaft München sagt, das ist eine sehr umfangreiche Ermittlung. Das ist also mit Rechtshilfeersuchen Brasilien und schwierig und das dauert alles viel Zeit. Aber man muss wissen, TÜV Süd stellt sich auf den Standpunkt, wir kooperieren mit der Staatsanwaltschaft in der Sache. Das heißt, wir liefern der Staatsanwaltschaft alles, was sie braucht.
2: Was heißt das in dem Fall? Was könnte der TÜV Süd der Staatsanwaltschaft liefern?
0: Bei großen Unternehmen, wenn da irgendwas schiefläuft, dann wird auch intern untersucht, was ist denn schiefgelaufen, wer hat denn Verantwortung getragen, welche Prozesse bei uns sind denn falsch gewesen. Und dann werden meistens dann Anwaltskanzleien beauftragt, externe durchsuchen die E-Mails, die Kommunikation, was war denn da los, und erstellen da einen Untersuchungsbericht, der wird dann dem Vorstand oder dem Aufsichtsrat zur Verfügung gestellt. Und wenn es dann so Ermittlungen der Staatsanwaltschaft gibt, dann werden solche Berichte dann oft angefordert von der Staatsanwaltschaft, auch als Teil der eigenen Ermittlung. Wie eine Expertin uns erzählt hat, man lagert als Staatsanwaltschaft auch einen Teil der eigenen Ermittlung quasi aus an diese Anwaltskanzlei in dem Maße, wenn da Kooperation angesagt ist. Und TÜV Süd sagt, wir kooperieren in vollem Umfang, aber es gibt zum Beispiel keinen internen Untersuchungsbericht. Haben sie das auch bestätigt? Gibt's nicht. Man habe alle Informationen mündlich vorgetragen. So, das muss man einfach jetzt mal zur Kenntnis nehmen. Und wenn man natürlich, sage ich mal, kurz vor knapp zu einer Anklage kommt und dann auch noch ein aufwendiges Gerichtsverfahren vor der Brust hat, dann wird es natürlich eng. Ne? Dann ist es natürlich schwer, das dann in Zeit noch hinzubekommen. Und ja, das wirft natürlich Fragen auf.
2: Was ist dein Eindruck? Spielt der TÜV Süd da auf Zeit?
0: Man kann den Eindruck gewinnen, dass TÜV Süd auf Zeit spielt. Man muss wissen, diese juristischen Verfahren sind ja nicht abgekoppelt voneinander. Sondern wenn jetzt zum Beispiel durch die staatsanwaltschaftliche Ermittlung der Staatsanwaltschaft München Dinge zutage gefördert werden, dann könnte das ja vielleicht auch im Zivilverfahren eine Rolle spielen, im weitesten Sinne dann. Und ich habe den Eindruck, der TÜV Süd versucht natürlich möglichst zu kooperieren, da wo es notwendig ist. Und da wo es nicht notwendig ist, versucht man nicht zu kooperieren. Es geht um sehr viel Geld und man versucht offensichtlich die Informationen, die man hat, so lange zurückzuhalten, wie es möglich ist. Das ist so der Eindruck. TÜV Süd trennt es ja ab, dass es so ist.
1: Wir haben volles Vertrauen in die Arbeit der Behörde und wir kooperieren umfassend.
0: Man muss wissen, diese ganze Geschichte, für TÜV Süd geht es ja um sehr viel Geld, das haben wir ja schon mehrfach jetzt thematisiert. Und seit Beginn an sind da auch Profis eingeschaltet worden vom TÜV Süd. Jetzt zum Beispiel gibt es eine PR-Agentur, die immer mit dabei war, auch in der Kommunikation mit uns. Die war auch beim Interview dabei und also die versuchen, dieses Thema für den TÜV so zu bearbeiten, dass es für den TÜV Süd gut ausgeht.
2: In Deutschland ist ja noch nicht klar, ob bei den strafrechtlichen Ermittlungen, ob es da zu einer Anklage kommt, wann es zu einer Anklage kommt und auch, ob, wenn dann ein Urteil gesprochen wird, ob das kommt, bevor die Verjährung einsetzt. Darüber haben wir ja vorhin gesprochen. Das Zivilverfahren gegen den TÜV Süd läuft ja aber weiter am Landgericht München. Was ist deine Einschätzung, wohin das führt?
0: Der Prozess läuft ja und es bleibt spannend, wie jetzt diese Frage Sicherheitsfaktor abschließend bewertet wird. Das Gericht muss sich der Frage ja auch widmen. Und es bleibt am Ende spannend, ob TÜV Süd am Schluss zahlen muss oder nicht. Ich denke, es wird noch ein langes Gerichtsverfahren werden und dann möglicherweise zweite Instanz und so weiter. Aber es sind natürlich wichtige Punkte hier zu klären und sind viele Menschen gestorben und irgendjemand muss auch dann die Verantwortung dafür tragen.
4: Soweit Nils Naber und Nadja Mitzkat in 11KM, dem Tagesschau-Podcast. 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
1: Um 4 Uhr mit Wolfgang Berger. Israels Armee weitet ihren Einsatz gegen die Hisbollah-Miliz im Süden des Libanon aus. Das Militär hat die Bewohner mehrerer Gebiete aufgerufen, ihre Häuser zu verlassen. Die Region wurde zur Kampfzone erklärt. Aus der Nachrichtenredaktion Konstanze Semidey.
2: Der Libanon meldet, dass die israelische Armee begonnen hat, Ziele nahe der Küstenstadt Tyrus zu beschießen. Auch da wurden die Bewohner kurz zuvor zur Räumung aufgefordert. Laut der libanesischen Armee ist ein weiterer Soldat bei israelischen Angriffen getötet worden. Schon am Dienstag war demnach ein Soldat nach Angriffen ums Leben gekommen. Die Räumungsaufforderungen durch die israelische Armee sind die ersten seit Mitte April, als eine Waffenruhe zwischen Israels Militär und der Hisbollah in Kraft getreten war. Die gegenseitigen Angriffe hatten allerdings nie wirklich aufgehört.
1: Das US-Militär hat nach Angaben der Regierung ein Militärgelände im Iran angegriffen. Von dem Gelände sei eine Bedrohung für US-Streitkräfte und den Schiffsverkehr in der Straße von Hormus ausgegangen, sagte ein Regierungsvertreter. Iranische Medien hatten mehrere Explosionen in der Nähe der Stadt Bandar Abbas an der Straße von Hormus gemeldet. Die Stadt gilt als eines der wichtigsten militärischen Zentren des Irans. Die EU-Außenminister beraten auf Zypern über die neuen Entwicklungen im Ukraine-Krieg. Vorab hat sich Kommissionspräsidentin von der Leyen mit dem ukrainischen Präsidenten Selenskyj ausgetauscht. Dabei ging es auch um einen EU-Beitritt des Landes. Auf Social Media schrieb von der Leyen, die kommenden Wochen seien dafür entscheidend. Außerdem sagte sie der Ukraine weitere militärische Hilfe zu. 1.000 Dollar und mehr. Die Vorfreude auf die Fußball-WM wird getrübt durch den Ärger über Wucherpreise und eine irreführende Ticketvergabe. Deshalb ermitteln jetzt die Generalstaatsanwältinnen von New York und New Jersey gegen den Weltfußballverband FIFA. Aus New York Martin Ganselmeier.
3: Niemand sollte dazu manipuliert werden, horrend hohe Preise für Sitzplätze zu zahlen, kritisiert die Generalstaatsanwältin von New York, Letitia James. Und die Fans sollten darauf vertrauen können, dass sie die Tickets erhalten, die sie auch gekauft haben. Die FIFA hat zunächst keine konkreten Sitzplätze verkauft, sondern nur Tickets für bestimmte Kategorien. Mit wachsender Nachfrage wurden neue, noch teurere Kategorien angeboten, was dazu führte, dass Ticketinhaber in weniger attraktive Kategorien verschoben wurden.
1: Das waren die Nachrichten. Das Wetter in Deutschland. Tagsüber viel Sonnenschein und trocken, nur an den Alpen einzelne Schauer und Gewitter, bei 16 Grad auf den nordfriesischen Inseln bis 31 Grad am Oberrhein. Am Freitag von Nordwesten einzelne Schauer oder Gewitter, sonst überwiegend trocken, 20 bis 33 Grad. Am Sonnabend örtlich kräftige Schauer oder Gewitter, sonst weitgehend trocken. Es ist jetzt 4.03 Uhr.
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4: Wir beginnen mit der A2 Berlin-Hannover. Die ist zwischen Kreuz Magdeburg und Irxleben nach einem Fahrzeugbrand gesperrt. Die A3 Köln Richtung Frankfurt ist zwischen Montabaur und Dietz nach einem Unfall bis 5 Uhr gesperrt. Empfohlene Umleitung über Montabaur, Großholbach und Nentershausen. Die A4 Köln-Aachen ist zwischen Elsdorf und Merzenich nach einem Unfall in beiden Richtungen gesperrt. Die A9 Halle-Leipzig Richtung Berlin ist zwischen Schkeuditzer Kreuz und Halle-Saale nach einem LKW-Unfall bis ca. 7 Uhr gesperrt. Die A27 Bremerhaven-Bremen ist zwischen Bremen-Horn-Lehe und Fahr wegen Bauarbeiten bis 5 Uhr gesperrt. Die A38 Göttingen Richtung Halle. Der Heidkopftunnel ist wegen Wartungsarbeiten gesperrt. Die A39 Salzgitter Richtung Braunschweig ist zwischen Wartenstedt und Lebenstedt Nord wegen einer Nachtbaustelle bis 5 Uhr gesperrt. Die Umleitung führt über die U81. Die A71 Suhl Richtung Erfurt ist zwischen Oberhof und Gräfenroda wegen Tunnelwartungsarbeiten bis 6 Uhr gesperrt. Und die A98 Schaffhausen-Weil am Rhein, da ist der Herrschaftsburg-Tunnel bis 5 Uhr gesperrt. Kommen Sie weiterhin gut durch den Straßenverkehr und bitte sicher an Ihr Ziel.
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4: Mit Maja Weber aus dem NDR-Infostudio in Hamburg. Einen schönen guten Morgen an diesem Donnerstag, den 28. Mai. Es ist ein Rekord, aber kein schöner. In Deutschland fehlen 1,4 Millionen Wohnungen. Über Jahre und Jahrzehnte wurde zu wenig neu gebaut, zu viel an ursprünglich sozialem Wohnungsbau privatisiert. Und dazu kommt, dass es für Eigentümer oft günstiger zu sein scheint, die Objekte leer stehen zu lassen und somit auch verfallen zu lassen, als sie zu vermieten. All das soll sich künftig ändern. Bundesbauministerin Verena Huberts von der SPD will, dass Wohnungsbau in Deutschland künftig Vorrang vor anderen Interessen bekommt und hat eine Neuerung für das Baugesetzbuch vorgestellt. Benjamin Großkopf mit den Einzelheiten.
5: Es geht um einen, so wörtlich, Gesetzentwurf zur Modernisierung des Städtebau- und Raumordnungsrechts. Klingt langweilig, das weiß auch Bundesbauministerin Verena Huberts und spricht deswegen lieber von Vorfahrt fürs Bauen und einem Upgrade für die Baugesetze.
6: An vielen Stellen sind unsere Regelungen zu starr, zu kompliziert und zu langsam. Darauf reagieren wir jetzt mit unserem großen Baugesetzbuch Upgrade.
5: Zum Beispiel können Städte, in denen der Wohnungsmarkt als angespannt gilt, künftig ein überragendes öffentliches Interesse am Wohnungsbau erklären. Das heißt, ein Bauprojekt hat Priorität vor anderen Interessen, zum Beispiel dem Denkmal oder dem Naturschutz. Außerdem sieht die Gesetzesänderung schnellere Umweltprüfungen vor und sowieso mehr Tempo bei Planungsverfahren.
6: Heute dauern Planverfahren oft 5 Jahre, manchmal aber auch 15 Jahre. Unser Anspruch ist klar: 2 Jahre. Wer bauen will, soll sein Verfahren online verfolgen können, nicht im Rathausflur warten müssen.
5: Die SPD-Politikerin Huberts spricht gerne in solchen Bildern. Will zeigen, dass sie verstanden hat. Ein weiteres Problem, das die Ministerin mit dem neuen Gesetz angeht, sogenannte Schrottimmobilien.
6: Wir sehen Fenster, die sind eingerissen. Und sie sind dort in einer Nachbarschaft, wo sich die Menschen nicht mehr wohlfühlen und wo man Jahrzehnte braucht, um diesem Problem Herr zu werden. Damit ist jetzt Schluss. Denn die Kommune kann ein Instandsetzungsgebot aussprechen.
5: Heißt, der Eigentümer wird aufgefordert, ein Haus zu sanieren. Und wenn er das nicht macht?
6: Wenn dieses Instandsetzungsgebot nicht verfolgt wird, dann hat die Kommune jetzt ein scharfes Schwert. Und das heißt, in der letzten Instanz auch enteignen zu dürfen.
5: Alleine diese Möglichkeit zu Enteignungen, lange undenkbar. Huberts demonstriert damit Entschlossenheit. Genauso entschlossen müssen Städte und Gemeinden das dann aber auch umsetzen. Denn sie sind es, die über Schrottimmobilien und Neubaugebiete entscheiden, die jetzt digitaler werden können, es dann aber auch erstmal umsetzen müssen. Dennoch lobt der meist eher kritische Hauptverband der Bauindustrie die Pläne. Geschäftsführer Tim Oliver Müller.
7: Insgesamt hat die Bundesbauministerin Huberts mit der Novelle einen richtigen Weg eingeschlagen. Sie adressiert vor allen Dingen die Stellen im Verfahren, die in der Vergangenheit zu langen Genehmigungszeiten geführt haben. Das geht sie jetzt an, deswegen bin ich froher Hoffnung, dass sie damit auch Erfolg haben wird.
5: Jetzt geht das Gesetz erstmal in den Bundestag und dort hat die linken Abgeordnete Katalin Genburg Huberts schon vergangene Woche klargemacht, was sie davon hält, nämlich nichts. Vorfahrt für schnelles Bauen bedeutet in ihrer Lesart Abfahrt für wichtige Bürgerrechte.
8: Die Beschneidung von Beteiligungsrechten von Kindern und Jugendlichen. Auch der Umweltschutz und der Naturschutz, die Mitsprache von Umwelt- und Naturschutzverbänden wollen Sie auf die Streichliste stellen, weil immer alles noch schneller gehen soll. Nee, Stadtplanung braucht halt auch Zeit.
5: Und auch die Grünen kritisieren, künftig könne zwar schneller gebaut werden, doch schnell heiße nun mal noch lange nicht bezahlbar. Und tatsächlich steigen die Baukosten zurzeit, diesmal unter anderem wegen der Folgen des Irankriegs. Es dürfte also nicht der letzte Gesetzentwurf von Huberts für mehr bezahlbare Wohnungen in Deutschland sein.
4: Ein Bericht von Benjamin Großkopf. Was hält die Branche von den Plänen der Ministerin? Meine NDR-Kollegin Birgit Langhammer hat mit dem Präsidenten des Spitzenverbandes der Wohnungswirtschaft GdW, Axel Gedaschko, gesprochen und ihn gefragt, wie er die Neuerungen sieht und wie radikal die Pläne sind.
9: In vielen Teilen sind die schon richtig schön radikal, genau das, was wir auch gefordert haben. Also insbesondere, wenn es um Beschleunigung von Planung und Genehmigung geht, wenn es um Digitalisierung und Standardisierung geht, Beteiligungsverfahren verschlanken, Fristen verkürzen, das sind gute Ansätze. Die Frage ist, ob das alleine reicht, weil es gibt immer noch auf der anderen Seite beispielsweise von Ihrem Kollegen parallel Gesetze, die gemacht werden, die genau ins Gegenteil laufen.
10: Wenn Sie jetzt noch 2 Maßnahmen extra hätten, was fehlt Ihnen? Was würden Sie noch ergänzen wollen?
9: Also ganz wichtig ist das überragende öffentliche Interesse. Und das ist nicht nur sozusagen wörtlich zu nehmen, sondern das ist auch ein juristischer Fachbegriff. Und zu unserer Freude hatte sich der Koalitionsausschuss genau dazu durchgerungen, das klar zu machen, dass es auch ein Menschenrecht auf Wohnen gibt. und dafür ein überragendes öffentliches Interesse. Bloß, es wurde, ich sag's mal, so gestaltet, dass es nur in aseptischen Dosen kaum wirkt und nicht so wirkt, wie wir es gerne hätten. Wir hätten gerne dieses Interesse für ein einzelnes Vorhaben, was in einem genehmigten B-Plan-Verfahren läuft. Da ein solches Interesse, weil sonst kommt das, was immer kommt, irgendwo eine Kröte und dann ist alles vorbei. Dann wird der Bau gestoppt, vielleicht für ein halbes, für ein Jahr und dann ist sämtliche, ja, ich sag's mal, Bezahlbarkeit am Ende des Tages aus dem Projekt raus.
10: Das ist ja das Problem, was wir aber schon in den vergangenen Jahren sehen. Also auch die Ampel wollte ja jährlich 400.000 neue Wohnungen bauen, darunter ein Viertel Sozialwohnungen. Im vergangenen Jahr hat die schwarz-rote Regierung den Bauturbo zünden wollen. Also sind das nur Papiertiger?
9: Nein, das wäre ungerecht, wenn man sagt, das sind Papiertiger. Also das ernsthafte Bemühen, das klingt jetzt so ein bisschen schräg, aber das ernsthafte Bemühen der Regierung ist sichtbar. Bloß, sie haben verschiedene Punkte. Das eine ist, gibt es Bauland, dann kann ich es denn tatsächlich nachher umsetzen, was ich bauen will. Das wäre jetzt das überragende öffentliche Interesse, wo die Regierung so ein bisschen den Kompass verloren hat. Das ist eben der Hauptkritikpunkt, den wir haben, weil das, was Sie jetzt vorschlagen, wirkt nicht wirklich. Und dann kommen Sie aber an einen Punkt, selbst wenn alle staatlichen Institutionen dann sagen, ja, wir wollen das, sind wir immer noch an einem anderen Punkt, nämlich, ist das, was wir bauen, am Ende des Tages bezahlbar von einem Mieter? Und noch sind wir längst nicht dabei, dass wir die ganzen staatlichen Anforderungen so abgeschmolzen haben, dass wir wieder in die Range kommen, bezahlbar bauen zu können. Was ist bezahlbar? Aus unserer Sicht sind das Neubaumieten zwischen 12 und 14 Euro. Da werden viele Leute schon sagen, wow, das ist aber viel. Drunter ist aber leider völlig unrealistisch, aber im Moment liegen wir eben bei 18 bis 20 Euro und das ist völlig außerhalb der Bezahlbarkeit. Das ist der eigentliche Punkt, warum der Absturz am Bau im Moment stattfindet.
10: Es sind natürlich sehr viele Zwischentritte und das Ganze ist sehr kleinteilig. Wir können jetzt immer nur so ein paar Punkte rausgreifen, aber wo würden Sie sagen, wie viel hängt an Kommunen und wie viel ist jetzt wirklich ein Bundesproblem, also was auch wirklich von Berlin ausgelöst werden kann?
9: 50-50. Also wenn Berlin falsche Grundvorgaben macht, können die Kommunen gar nicht richtig handeln. Auf der anderen Seite ist natürlich in den Kommunen die Frage, sind die Bauämter richtig bestückt? Sind genügend Menschen da, die überhaupt das machen können, was sie machen sollen? Und ist der Wille da? Und das ist eigentlich das Allerentscheidendste. Der Wille muss da sein bei der Spitze, also bei der Bürgermeisterin, beim Bürgermeister. Und muss dann natürlich auch reichen in die Bauämter. Und denen, den Bauämtern, den Rücken stärken und zu sagen, es wird immer massive Widerinteressen geben gegen jeden Bau. Wir sind leider ein Volk von NIMBYs geworden, not in my backyard. Denen den Rücken zu stärken, das ist das A und O. Das erfordert politische Standfestigkeit und die findet man nicht so häufig.
10: Also Sie haben ja gesagt, Sie sehen das Ganze skeptisch positiv, Herr Gedaschko. Woran können Sie in einem Jahr messen, ob der Plan denn aufgeht, ob er denn in die richtige Richtung führt, vielleicht auch wirklich wieder ins Bauen führt in Deutschland?
9: Also ein ganz spannender Punkt ist natürlich die Verkürzung von Fristen und die Digitalisierung. Ob das wirklich klappt? Wir hoffen es. Anders kann es eigentlich gar nicht gehen, wenn man sich so ein bisschen im europäischen Ausland umguckt. Wir als Deutschland haben so derartig den Anschluss verloren. Wir glaubt mal, wir sind ganz toll. Wir sind wirklich jetzt in Europa das Land mit der fast roten Laterne. Und wenn wir jetzt es nicht schaffen, innerhalb jetzt der nächsten, ich sag's mal, 12 bis 18 Monate tatsächlich das Ruder rumzureißen, Perfektion können wir nicht in der kurzen Zeit erwarten, aber wir erwarten schon den Willen auf allen Ebenen, das umzusetzen, was in diesem Gesetz angelegt ist.
4: Soweit Axel Gedaschko im Gespräch mit meiner Kollegin Birgit Langhammer. Und wir schauen etwas ausführlicher auf das Wetter jetzt hier in der ARD Infonacht. Viel Sonnenschein, von Norden her ziehen einige meist lockere und hohe Wolkenfelder durch, es bleibt aber trocken. Nur in den Alpen im Verlauf des Tages mächtigere Quellwolken und einzelne Schauer und Gewitter. Höchstwerte 16 Grad auf den nordfriesischen Inseln bis 31 Grad entlang des Oberrheins. Und hier die Temperaturen in einigen Städten in Deutschland. Berlin 20 Grad, klar. Bremen 15 Grad, klar. Frankfurt am Main 15 Grad, klar. Dresden 16 Grad, klar. Hamburg 13 Grad, klar. Kiel 11 Grad, klar. Köln 14 Grad, klar. Leipzig 18 Grad, klar. München 19 Grad, stark bewölkt. Rostock 15 Grad, wolkig. Wie auch immer das Wetter wird, kommen Sie gut in diesen neuen Tag.
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4: Es ist erst Mai und doch rollt die Hitzewelle über Teile Europas. Einige Länder melden Temperaturrekorde für den Monat Mai, zum Beispiel Frankreich. Da gab es schon tropische Nächte und Temperaturen über 36 Grad. Das Land beklagt auch die ersten Hitzetoten. Die Opposition übt heftige Kritik an der Regierung. Warum und vor allem, wie die Lage in Frankreich ist, dazu ein Bericht von Kai Rienecker.
11: In der sonst in dieser Jahreszeit noch so frischen Bretagne liegen die ersten Tropennächte hinter den Bewohnern. Viele von ihnen können es noch gar nicht fassen, wie Manon, Fischhändlerin in der Hafenstadt Saint-Malo.
12: Letzte Woche oder vor zwei Wochen haben wir noch den Ofen zu Hause angemacht, weil es frisch war. Und jetzt schaffen wir es noch nicht einmal für Zugluft zu sorgen, wenn wir alle Fenster aufmachen. Das ist nicht normal und beunruhigend.
11: Auch heute marschierte das Thermometer in Saint-Malo auf die 35-Grad-Marke zu. Erste Gewitter könnten für eine Entspannung der Lage sorgen. Gestern gab es in der Bretagne nie dagewesene Höchstwerte für einen Monat Mai. 33,5 Grad in Rennes und in Brest. An einigen Orten der Region am Atlantik wurden sogar über 35 Grad gemessen. Aber auch im Osten Frankreich stieg das Thermometer weit über 30 Grad. Mulhouse im Elsass verzeichnete mit 33,8 Grad an der Grenze zu Deutschland und der Schweiz ebenfalls einen neuen Spitzenwert. Für die Wetterexperten des staatlichen Dienstes Meteo France steht fest, dass es sich hier um eine neue Dimension des Klimawandels handelt. Adrien
13: Varnon.
14: Diese Hitzewelle ist historisch beispiellos. Wir haben es noch nie erlebt, dass es eine solche Episode gab vor dem meteorologischen Sommer ab 1. Juni.
11: Bei Meteo France betont man, dass dieses Hitzeniveau zu dieser Jahreszeit eine eindeutige Folge des Klimawandels ist. Vor 30 oder 40 Jahren seien solche Temperaturen im Mai noch nicht möglich gewesen. Von Regierungsseite wurde bereits auf 7 Todesfälle hingewiesen, die direkt oder indirekt mit der Hitzewelle in Verbindung stünden, darunter einige Badeunfälle. Die französische Gesundheitsministerin Stéphanie Riest warnte ausdrücklich vor den Gefahren der Hitzewelle, sah aber noch keine angespannte Lage bei den Hilfsdiensten.
15: Pour l'instant, ce qu'on peut dire, c'est qu'il n'y a pas de tension particulière qui nous sont remontées.
11: Die Rettungszentren berichten jedoch von einer stark angestiegenen Zahl von Anrufen. Für morgen hat Premierminister Sébastien Lecornu sein Kabinett zu einer Sondersitzung eingeladen, um eine erste Hitzebilanz zu ziehen. Aus der Opposition kam Kritik daran, dass sich die Regierung erst so spät um das Thema kümmert. Die grüne Parteichefin Marine Tondelier zeigte sich empört über die nach ihrer Meinung schlechte Vorbereitung der Regierung. Erst nach mehreren Tagen Hitzewelle eine Sitzung einzuberufen, sei verantwortungslos, so die grünen Politikerin. Aus dem Büro des Premierministers heißt es dazu, er und seine Teams hätten seit dem Pfingstwochenende alle nötigen Maßnahmen eingeleitet.
4: Eine Reportage von Kai Rienecker aus Frankreich. Mit der Hitze kommt der Sommer. Normalerweise ist das ja umgekehrt. Aber mit dem Sommer freuen sich viele auf den Urlaub und auf Reiseplanungen. Die Diskussionen um den vielleicht anstehenden Kerosinmangel im Laufe des Jahres scheint Reisewillige in Deutschland aber zu verunsichern. Zu diesem Ergebnis kommt jedenfalls eine repräsentative Umfrage unter mehr als 1000 Menschen aus diesem Monat. Demnach wollen knapp die Hälfte der Befragten auf Bahn oder Auto ausweichen. 39% buchen früher als sonst und fast ein Drittel schiebt die Reiseplanung noch auf. Was heißt das für die Branche? Caroline Vogt hat sich umgehört.
16: Mit großen Einbrüchen bei den Buchungen für Sommerurlaube rechnet Thorsten Schäfer, Sprecher des Deutschen Reiseverbandes, nicht.
17: Wir sehen nach derzeitigem Stand, genauso wie die Bundesregierung, keinen Kerosinmangel und gehen davon aus, dass der Sommerurlaub 2026 gesichert ist.
16: Allerdings hätten die Deutschen sehr stark auf Frühbucherangebote gesetzt.
17: Sie haben noch frühzeitiger gebucht als in den Vorjahren. Nämlich seit September vergangenen Jahres haben die meisten Deutschen ihren Sommerurlaub fest gebucht. Und da vor allem Flugreisen in Richtung Mittelmeer, nämlich nach Spanien, Griechenland, Portugal, Tunesien, Ägypten, die Türkei. Das sind die großen Reiseziele während des Sommers.
16: Um möglichen Preissteigerungen infolge des Iran-Kriegs entgegenzuwirken, senkt die Bundesregierung die Luftverkehrssteuer zum 1. Juli. Allerdings mit kaum spürbaren Auswirkungen auf Ticketpreise. Aktuell liegt der Kerosinpreis ungefähr auf dem Niveau vom Beginn des russischen Angriffskriegs auf die Ukraine 2022. Der Liter gut 3 Euro brutto. Wie sich das weiterentwickelt, hängt stark davon ab, wie der Krieg zwischen Iran und USA weitergeht. Die Hoffnung auf ein Friedensabkommen hatte den Kerosinmarkt zuletzt leicht entspannt. Der Flughafenverband ADV weist auf Anfrage darauf hin, dass die Kennzahlen an nahezu allen deutschen Flughäfen rückläufig sind. Im Osten sind die Einbrüche an den Airports Dresden und Leipzig-Halle besonders stark. Als Gründe nennt eine Sprecherin neben dem Iran-Krieg auch Streiks bei der Lufthansa und das Ende der Lufthansa-Tochter Cityline. Der Sommerreiseverkehr sei jedoch stabil. Ähnlich die schriftliche Antwort der Airline Eurowings, die Kerosinzentral vom Mutterkonzern Lufthansa bezieht.
13: Derzeit ist an keiner unserer Basen mit Einschränkungen in der Kerosinversorgung zu rechnen. Der Kerosinbedarf für das laufende Jahr ist bereits zu rund 80% durch die Treibstoffpreissicherung über Derivate auf verschiedene Mineralölprodukte abgesichert.
16: Der Wunsch nach Urlaub ist offensichtlich da. Einer repräsentativen Umfrage einer großen deutschen Bank zufolge planen mehr als 60% der Befragten eine längere Urlaubsreise von mehr als 7 Tagen. Von den restlichen, die keinen Urlaub machen, sagt ein Drittel, es fehlt an Geld für Urlaub. Etwas günstiger geht es möglicherweise vor der eigenen Haustür. Noch verzeichne man keine steigende Nachfrage nach Sommerurlaub in Thüringen, sagt Dirk Ellinger, Hauptgeschäftsführer der für Hotels und Gaststätten zuständigen DEHOGA.
18: Aber es ist schon die Erfahrung, dass einige Kollegen bestätigen, dass die Gäste sagen, Mensch, Deutschland ist auch schön und jetzt nehmen wir mal das zum Anlass, um in Deutschland zu buchen.
16: Konkrete Zahlen liegen erst im Laufe der Saison vor. Man habe aber noch Kapazitäten frei für Aktiv- und Familienurlaube. Ellingers Kollege von der DEHOGA Sachsen, Axel Klein, zeichnet ein ähnliches Bild.
19: Wir haben durchaus jetzt Nachfrage stärker in den Regionen, wo vor allen Dingen gesetzt wird auf Natur, auf Wassersport, auf E-Bike fahren oder andere Aktivitäten. Da haben wir eine gute Nachfrage.
16: Auch Pilgern sei ein großes Thema, so Klein. Letztlich wollten die Menschen im Urlaub ja vor allem eines, weniger Stress und mehr Entschleunigung.
20: Ein Bericht von Caroline Vogt. Windkraft ja, aber bitte kein Windrad bei mir um die Ecke. Als in Bayern in den vergangenen Jahren Vorranggebiete für Windräder festgelegt werden mussten, gab es mal wieder Streit. Im Landkreis Schwandorf in der Oberpfalz war man Ende 2025 erst erleichtert, weil bei einem Wald mit seltenen Tierarten erstmal keine Windräder gebaut werden sollten. Dann aber wurden dort wieder Windräder genehmigt. Der Landesbund für Vogelschutz will den Bau jetzt mit einer Klage verhindern. Da hier außerhalb ausgewiesener Flächen gebaut werden soll, sehen die Naturschützer einen Präzedenzfall für ganz Bayern. Andreas Wendleder berichtet.
21: Also da, wenn wir ein Stückchen weitergehen, dann sind wir ziemlich genau in dem Bereich.
22: Christoph Bauer und Christian Stiersdorfer vom Landesbund für Vogelschutz sind am Schwarzen Berg im Landkreis Schwandorf unterwegs. Hier leben seltene Tiere wie Feuersalamander und Uhu. Sogar ein Seeadlerpaar brütet hier, sagt Christian Stiersdorfer.
21: Es gibt in der südlichen Oberpfalz nur wenige Paare von Seeadlern, war früher fast ausgestorben bei uns.
22: Trotzdem sollen genau hier zwei 260 Meter hohe Windkraftwerke gebaut werden. Dagegen hat der LBV geklagt. Zum einen würden die Anlagen die seltenen Vögel empfindlich stören. Andererseits geht es auch um etwas Grundsätzliches. In vielen Regionen Bayerns sind in letzter Zeit Vorranggebiete für Windkraft ausgewiesen worden. Innerhalb dieser festgelegten Gebiete wird es leichter, Windkraftanlagen zu bauen. Außerhalb werden Projekte dagegen deutlich erschwert. Das müsste aus Sicht des LBVs auch für die Anlagen am Schwarzen Berg gelten. Der Wald sei wegen des Seeadlers extra als Windkraftgebiet gestrichen worden, sagt Christoph Bauer. Dass hier jetzt trotzdem Anlagen gebaut werden sollen, stellt für ihn die aufwendige Regionalplanung in ganz Bayern in Frage.
23: Für uns als Naturschutzverband ist es eben ganz wichtig, auch, dass wir sagen, wir können uns auf diese Gebiete dann auch verlassen und wir wollen auch die Sicherheit haben, dass nicht irgendwo durch die Hintertür in noch sensibleren Gebieten weitere Anlagen entstehen.
22: Im Landratsamt Schwandorf sind sie überzeugt, richtig gehandelt zu haben. Zwar war zum Genehmigungszeitpunkt schon bekannt, dass der Schwarze Berg kein Vorranggebiet werden soll, allerdings war das noch nicht final entschieden. Ohne einen fertigen Regionalplan galten Windkraftanlagen damit im ganzen Landkreis als privilegiert. Das heißt, die Windräder standen über dem Naturschutz. Auf die Tiere werde dennoch Rücksicht genommen, sagt der Sprecher des Landratsamts Manuel Lischka, zum Beispiel in der Brutzeit der Seeadler.
1: Unter anderem muss es eine baubiologische Begleitung geben während der Bauphase, aber auch entsprechende Betriebszeiten sind auferlegt worden, um eben die Tierwelt und die Natur bestmöglich zu schützen.
22: Im benachbarten Regental sind viele der Meinung, dass hier noch schnell Fakten geschaffen wurden, bevor der finale Regionalplan die Windradvorhaben wohl gestoppt hätte. Claudia Koschel vom Verein Erholungsregion Regental sieht die landschaftlich wertvolle Gegend nun von Windkraftgebieten umzingelt.
2: Durch die jetzt gestellten Bauanträge haben wir jetzt in vier verschiedenen Himmelsrichtungen diese Windparks. Und das macht dann letztendlich die Umzingelung aus, dass man in jede Richtung blickend irgendeine dieser Anlagen sehen wird.
22: Zumindest bei den Windrädern am Schwarzen Berg müssen nach der Klage des LBV nun Gerichte klären, ob sie gebaut werden dürfen oder nicht.
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6: Tom Gerntke und mit dem Tennisklassiker auf Sand bei den French Open in Paris. Da hat Deutschlands Bester Alexander Zverev ohne Probleme die dritte Runde erreicht und noch dazu seinen 550. Sieg auf Tour-Level gefeiert. Frage an unseren Tennisreporter Guido Ringel, welchen Eindruck hat Zverev denn hinterlassen?
24: Einen sehr entschlossenen, wie ich finde, und auch selbstbewussten. Er wusste um seine Stärken und in diesem Wissen hat er mit breiter Brust einen Auftritt hingelegt, ohne Schnörkel, geradeaus. Und er hat dabei nicht zu viel riskiert. Er war immer angepasst und angemessen. Das war echt beeindruckend. Wenn man im Match davor die Schwierigkeiten eines Novak Djokovic gesehen hat gegen einen Außenseiter und wie souverän danach Zverev die Nummer 43 der Welt, also immerhin, mit Thomas Machac im Griff hatte, dann kann das die deutschen Tennisfans hier optimistisch stimmen. Das kann für den Hamburger weit gehen bei diesem Turnier in diesem Jahr. Er hat ja hier schon einmal im Finale gestanden, vor 2 Jahren. Da gab es dann die Niederlage gegen Carlos Alcaraz. Der fehlt aber in diesem Jahr. Klar, Jannik Sinner ist die überragende Nummer 1 derzeit, aber Zverevs Chance auf einen Grand-Slam-Sieg, die ist vielleicht dennoch so groß wie selten.
6: Und ebenfalls jubeln konnte Tamara Korpatsch. Die Hamburgerin besiegte ihre Gegnerin aus China und zog zum ersten Mal in ihrer Karriere in die dritte Runde eines Grand-Slam-Turniers ein. Krachend dagegen gescheitert ist Eva Lys. Die 24-Jährige verlor gegen die erfahrene Rumänin Sorana Sirstea glatt in 2 Sätzen. In der Basketball-Bundesliga, da geht es so langsam, aber sicher in die heiße Saisonphase. Jetzt stehen auch alle 4 Halbfinalisten fest, neben Bamberg und Bayern München. Zogen nun auch Alba Berlin und die Baskets aus Bonn ein in die Runde der besten 4. Berlin gewann das entscheidende 5. Spiel gegen Vechta. Bonn besiegte Würzburg. In Leipzig stand am Abend das Finale der Conference League an. Das ist der dritthöchste internationale Wettbewerb im Fußball. Und am Ende setzte sich Crystal Palace aus England mit 1:0 durch gegen Rayo Vallecano aus Spanien. Philipp Weißkirch berichtet.
25: Im ersten Durchgang war mehr auf den Rängen los als auf dem Rasen. Stimmungsvolle Fangesänge aus beiden Lagern. Das war wirklich beeindruckend. Auf dem Rasen passierte nicht viel. In der Nachspielzeit Crystal Palace mit der besten Gelegenheit auf 1:0 zu stellen. Nach der Pause dann das Team aus England tonangebend und in der 50. Minute dann auch mit dem 1:0 der ehemalige Mainzer Jean-Philippe Mateta per Abstauber zum Führungstreffer. Danach vergab Crystal Palace noch weitere sehr, sehr gute Möglichkeiten, aber die Spanier aus Madrid gaben sich nicht auf, versuchten sich gegen die Niederlage zu stemmen, aber sie waren offensiv zu limitiert.
6: In der Conference League steht der Sieger also bereits fest. In der Champions League, da steigt das Finale erst am kommenden Samstag, mit dabei auch der Deutsche Kai Havertz. Der fehlte entsprechend am ersten Tag des WM-Trainingslagers in Herzogenaurach. Das Team von Bundestrainer Julian Nagelsmann kam zusammen, um anzuschwitzen für das große Ziel WM-Titel. Die richtige Atmosphäre schaffen dürfte das Motto sein bei Julian Nagelsmann.
26: Klar, ich habe der Mannschaft schon mitgegeben, dass wir jetzt für die nächsten Wochen wie eine Familie sind. Und das ist, das finde ich, das Entscheidende, dass jeder das Vertrauen zu seinem Nebenmann, zu seiner Nebenfrau hat, im gesamten Team, in der Mannschaft, aber natürlich auch im ganzen Staff, dass wir wissen, dass jeder am selben Strang zieht, dass da nichts zwischen Spielern ist, zwischen Trainerteam, nichts irgendwie schwelzt und jeder immer offen die Dinge auch anspricht. Und das kann schon eine Überschrift sein, dass wir wie eine Familie agieren und auch wie eine gut funktionierende Familie alles immer für den anderen auch machen.
6: Und diese Familie zum ersten Mal prüfen wird Julian Nagelsmann am kommenden Sonntag. Dann steht nämlich das Testspiel an in Mainz gegen Finnland. Noch ohne Torhüter Manuel Neuer, bei dem nämlich zwickt nach wie vor die Wade.
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0: Um gleich 4.30 Uhr mit Wolfgang Berger. Die USA haben offenbar neue Angriffe auf den Iran geflogen. Ein Regierungsvertreter sagte, Ziel sei ein Militärgelände gewesen, von dem eine Bedrohung für US-Streitkräfte und den kommerziellen Schiffsverkehr in der Straße von Hormuz ausgegangen sei. Dabei handelt es sich offenbar um einen iranischen Stützpunkt in der Nähe der Stadt Bandar Abbas. Von dort hatte der Iran Explosionen gemeldet. Außerdem sollen die US-Streitkräfte nach Medienberichten 4 iranische Drohnen abgeschossen haben. Offiziell gilt zwischen den USA und dem Iran eine Waffenruhe, um Verhandlungen zu führen. US-Präsident Trump hatte sich zuletzt jedoch unzufrieden mit dem Fortschritt gezeigt. Trotz einer Waffenruhe werden die Angriffe zwischen Israel und der pro-iranischen Hisbollah im Libanon wieder heftiger. Israels Armee hat weite Teile des Südlibanon zur Kampfzone erklärt. Aus Kairo Nina Amin.
5: In der Hafenstadt Tyros verließen die Menschen in Panik die Stadt. Bewohner südlich des Sahrani-Flusses wurden von Israels Militär aufgefordert, ihre Dörfer zu verlassen und in Richtung Norden zu gehen. Ein Militärsprecher teilte auf der Plattform X auf Arabisch mit, man werde mit äußerster Härte gegen die Hisbollah-Miliz vorgehen. Der Sahrani-Fluss verläuft im Landesinneren des Libanon, 40 Kilometer nördlich von Israel. Nach israelischen Medienberichten soll die Hisbollah inzwischen sogenannte Glasfaserdrohnen einsetzen, um Ziele in Nordisrael zu attackieren. Diese gelten als schwer zu stoppen und können weiter entfernte Ziele erreichen.
0: Zum heutigen Internationalen Tag der Frauengesundheit hat Bundesgesundheitsministerin Waken Fortschritte bei dem Thema angemahnt. Frauen verdienten eine medizinische Gesundheitsversorgung, die ihr Geschlecht besser berücksichtige, sagte die CDU-Politikerin der Funke Mediengruppe. Viel zu lange sei einfach ignoriert worden, dass Frauen andere gesundheitliche Bedürfnisse, Beschwerden und Symptome haben als Männer, betonte die Ministerin. Laut Waken nimmt die Sensibilität für das Thema zwar zu, bis sich das aber spürbar bei der Versorgung auswirke, werde es noch dauern. Weil viele Krankheiten und Medikamente hauptsächlich an Männern erforscht werden, erhalten Frauen teils falsche Dosierungen. Notfälle wie Herzinfarkte werden bei ihnen schlechter erkannt. Brasilien will im Amazonasbecken wieder nach Öl bohren. In einer gemeinsamen Zeremonie mit dem staatlichen Ölkonzern Petrobras erklärte Präsident Lula da Silva, die Brasilianer wollten gut leben, gut arbeiten und gut studieren. Das sei nur mit wirtschaftlichem Wachstum möglich. Umweltschützer befürchten eine massive Naturzerstörung. Und das Wetter in Deutschland. Tagsüber viel Sonnenschein und trocken. Nur an den Alpen einzelne Schauer und Gewitter. 16 Grad auf den nordfriesischen Inseln bis 31 Grad am Oberrhein. Am Freitag von Nordwesten her einzelne Schauer oder Gewitter, sonst überwiegend trocken, 20 bis 33 Grad. Am Sonnabend örtlich kräftige Schauer oder Gewitter, sonst überwiegend trocken bei 17 bis 33 Grad. Das waren die Nachrichten.
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20: Und wir beginnen mit der A2 Berlin-Hannover. Die ist zwischen Kreuz Magdeburg und Irxleben nach einem Fahrzeugbrand weiterhin gesperrt. Die A3 Köln Richtung Frankfurt ist zwischen Montabaur und Dietz nach einem Unfall bis 5 Uhr gesperrt. Empfohlene Umleitung über Montabaur, Groß-Holbach und Nentershausen. Die A9 Halle-Leipzig Richtung Berlin ist zwischen Schkeuditzer Kreuz und Halle-Saale nach einem Lkw-Unfall bis ca. 7 Uhr gesperrt. Die A27 Bremerhaven-Bremen ist zwischen Bremen-Horn, Lehe und Fahr wegen Bauarbeiten bis 5 Uhr gesperrt. Die A39 Salzgitter Richtung Braunschweig ist zwischen Wartenstedt und Lebenstedt-Nord wegen einer Nachtbaustelle bis 5 Uhr gesperrt. Die Umleitung führt über die U81. Die A71 Suhl Richtung Erfurt ist zwischen Oberhof und Gräfenroda wegen Tunnelwartungsarbeiten bis 6 Uhr gesperrt. Und A98 Schaffhausenweil am Rhein, der Herrschaftsburg-Tunnel ist bis 5 Uhr gesperrt. Weiterhin gute Fahrt, kommen Sie sicher an Ihr Ziel.
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20: Mit Maja Weber, schön, dass Sie dabei sind. Sie war die meistgesuchte Frau Deutschlands, Daniela Klette. Ihr wird die Teilnahme an zahlreichen schweren Raubüberfällen auf Geldtransporter und Supermärkte zur Last gelegt. Damit soll sie in Berlin ihr Leben finanziert haben. Über 30 Jahre lang lebte sie unerkannt, bis Recherchen von Journalisten auch die Polizei auf ihre Spur brachten. Jetzt hat das Landgericht Verden Daniela Klette schuldig gesprochen und sie zu 13 Jahren Haft verurteilt. Bei Klettes Festnahme vor 2 Jahren in Berlin-Kreuzberg hatten Ermittler in ihrer Wohnung unter anderem Waffen und mehr als 200.000 Euro Bargeld gefunden. Gegen die 67-Jährige läuft wegen ihrer RAF-Verbindungen noch ein weiteres Verfahren. Zum aktuellen Urteil berichtet Helmut Eickhoff.
7: Gegen 22:45 am Vormittag war es soweit. Der Richter verkündete das Urteil. Daniela Klette wurde schuldig gesprochen, mehrere Raubüberfälle begangen zu haben. Gerichtssprecher Ahmad Mohammed.
8: Das Gericht hat heute mehrmals betont, dass vermutlich die einzelnen Indizien und die einzelnen Beweise für sich genommen nicht ausgereicht hätten, um hier Frau Klette zu verurteilen. Aber in der Gesamtschau aller Indizien zusammen und aller Asservate, die in der Wohnung der Angeklagten und wie mit jetzt Verurteilten gefunden wurden, ist das Gericht fest davon überzeugt, dass Frau Klette an den Raubüberfällen beteiligt war.
7: 13 Jahre muss Daniela Klette in Haft. Damit blieb das Gericht nur knapp unter den von der Staatsanwaltschaft geforderten 15 Jahren. Das Gericht sehe bei Klette eine hohe kriminelle Energie.
8: Weil sämtliche Taten bis ins kleinste Detail geplant wurden und dann auch umgesetzt wurden. Man hat in der Wohnung von Frau Klette umfangreiches Material für die Vorbereitung gefunden. Man hat Karten gefunden, man hat Pläne gefunden.
7: Klette wurde wegen schweren Raubes verurteilt, nicht aber wegen versuchten Mordes, den die Staatsanwaltschaft eigentlich verwirklicht sah. Dabei ging es um einen Überfall auf einen Geldtransporter in Stur bei Bremen. Dabei ist zwar niemand verletzt worden, aber es wurden Schüsse auf den Fahrer abgegeben.
8: Das Gericht hat bereits vorher in einem Beschluss und heute nochmal bekräftigt, dass es ihrer Auffassung nach kein versuchter Mord ist, insbesondere weil freiwillig von der weiteren Tatausführung abgesehen wurde.
7: Das Gericht berücksichtigte bei der Strafzumessung auch die schweren psychischen Schäden der Opfer, so auch beim Fahrer des Geldtransporters von Stur, dessen Anwalt Steffen Hörning.
9: Er hatte Todesangst, hat uns das beschrieben, als er in den Lauf der Waffe geschaut hat und insbesondere den Satz gehört hat, der zweite geht durch, womit ein zweiter Schuss gemeint war. Das heißt also, er hatte für einen kurzen Moment, so hat er es mir auch privat erzählt, mit dem Leben abgeschlossen.
7: Daniela Klette soll ein früheres RAF-Mitglied sein. Der Prozess fand auch deswegen unter erhöhten Sicherheitsvorkehrungen in einer extra umgebauten und angemieteten Reithalle statt. Zahlreiche Unterstützer aus der linken Szene reisten aus ganz Deutschland immer wieder nach Verden. Viele von ihnen waren auch bei der Urteilsverkündung dabei. Direkt nachdem der Richter die Strafe verkündete, kam es zu Tumulten, Freiheit für Daniela-Rufe. Klette selbst als auch ihre Unterstützer werfen dem Gericht vor, dass es gar nicht um die Taten gehe, sondern dass es ein politischer Prozess sei. So auch Unterstützerin Ariane Müller.
10: Eine Festung mit NATO-Stacheldraht, mit einer schwer bewaffneten, sagen wir, eine Polizei, mit halt eben, sagen wir, Maschinenpistolen im Anschlag. Das ist für mich ein politischer Prozess.
7: Um Klettes mögliche Mitgliedschaft in der RAF und damit verbundene terroristische Anschläge könnte es in einem weiteren Prozess gehen. Dazu hat die Bundesanwaltschaft erst kürzlich Anklage erhoben. Ob diese aber zugelassen wird, darüber muss nun noch das Oberlandesgericht Frankfurt entscheiden.
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20: China beschränkt immer stärker den Export von Rohstoffen wie etwa seltenen Erden, auf die Europas Industrie angewiesen ist. Die Europäische Kommission drängt deshalb auf mehr Recycling solcher Rohstoffe aus unseren Abfällen. Die von Brüssel dazu eingesetzte Kommission Futuram hat eine Art Landkarte der Recyclingmöglichkeiten erstellt. Frank Wittig berichtet.
12: Für die Landkarte der Recyclingmöglichkeiten in der EU hat sich die Expertengruppe Futuram vor allem an 3 Fragen orientiert. Welche Metalle und Mineralien stecken im Abfall in welchen Mengen und Qualitäten? Gibt es technische Verfahren, um diese Stoffe aus dem Abfallstrom herauszulösen? Und lohnt sich das Recycling bzw. sind die Kosten auch unter Aspekten der Nachhaltigkeit vertretbar? Bernd Friedrich, Professor für metallurgische Prozesstechnik und Metallrecycling an der RWTH Aachen, betont, dass in Deutschland das Recycling der großen Metallströme schon gut funktioniere.
14: In Deutschland im weltweiten Vergleich sind wir eigentlich Recycling-Weltmeister. Wir haben zum Beispiel von unserer Produktion an Kupfer, an Aluminium, an Stahl und solchen Elementen, haben wir in der Regel 50% und mehr Abdeckung bereits jetzt in Deutschland aus dem Recycling.
12: Ganz anders sieht der Experte für Metallverarbeitung die Lage bei den seltenen Erden und weiteren wichtigen Metallen, die eine Schlüsselrolle in der Hightech-Welt spielen.
14: Wir haben für das Gallium aus den Chips nahezu null Recyclingquote. Wir haben für Indium, was unsere Touchscreens ausmacht, nahezu null Recycling. Das liegt aber daran, weil die Gehalte in unseren Endprodukten sind so klein, wenn es sich nicht lohnt, macht es keiner.
12: Hier müsse die Politik die Rahmenbedingungen schaffen, um das Sammeln und Recyceln von Elektrokleingeräten wie Smartphones oder Fernbedienungen zu unterstützen, damit sie nicht im Restmüll landeten. Dafür plädiert auch die Mineralogin Heus Aspichler. Man dürfe nicht nur auf die unmittelbar entstehenden Kosten schauen, auch die Umweltzerstörung, etwa durch Bergbau, müssten in die Rechnung mit einbezogen werden.
4: Da mag es zwar ein bisschen teurer sein, aber das wäre für die Gesellschaft viel wichtiger. Und da kann man sagen, die Gesellschaft profitiert deutlich mehr, weil die Nachfolgekosten so viel geringer sind im Vergleich zu dem, was dieses Projekt oder dieses Produkt kostet.
12: Auf einen weiteren kritischen Punkt beim europäischen Rohstoffrecycling weist Luis Tissero, Leiter des Geschäftsfeldes Rohstoffe am Fraunhofer-Institut ISI in Karlsruhe, hin. Es geht um das Recycling von Rohstoffen aus Fahrzeugen. Häufig werden Pkw, die hierzulande eigentlich schon verschrottet würden, ins Ausland exportiert, was zunächst auch ökologisch sinnvoll sei.
11: Global gesehen haben wir natürlich ein Interesse daran, dass die Produkte so lange wie möglich genutzt werden. So, das ist ja nicht zu verteufeln, wenn mein Auto jetzt woanders 5 Jahre länger fährt. Das bedeutet aber, dass dieses Auto dort das Ende seines Lebens oder dieser Computer dort das Ende seines Lebens erfährt und hier nicht recycelt werden kann.
12: Oft seien die Rohstoffe dann verloren. Der Recycling-Gedanke müsse deshalb auch außerhalb von Europa stärkere Beachtung finden. Dann könnten auch diese Produkte, die außerhalb Europas länger in Gebrauch bleiben, am Ende als Rohstofflieferanten für eine ökologische Kreislaufwirtschaft dienen.
20: Frank Wittig über ein Rohstoffrecycling für Europa. Am Montag hat die Hajj begonnen, die große Pilgerreise nach Mekka, die etwa 1,5 Millionen muslimische Gläubige aus aller Welt in diesem Jahr auf sich genommen haben. Trotz der Vorabwarnungen wegen des Irankrieges sind es sogar mehr als im vergangenen Jahr. Neben der Hajj gibt es noch die Umrah. So bezeichnet man die kleine Pilgerfahrt nach Mekka, die jederzeit im Jahr stattfinden kann. Die hat mein Kollege Iskif Munzer vom WDR-Hörfunkprogramm Cosmo gemacht und darüber mit Michael Imhof gesprochen, der ihn zu den Unterschieden befragt hat.
13: Das ist eine der 5 Säulen im Islam. Das ist eine Pflicht für jede Muslimin, für jeden Muslim, also einmal im Leben das gemacht zu haben, solange man Geld hat und psychisch und körperlich, also man ist dann gesund. Mhm. Und ich habe vor 2 Jahren Umrah gemacht. Das kann man einfach zu jeder Zeit machen, also egal wann. Und im Grunde genommen, das ist eine sehr vereinfachte Version von Al-Hajj. Man kommt dann da an, also es gibt bestimmte Rituale. Als Mann trägt man 2 weiße Tücher, also wie Handtücher, kannst du dir so vorstellen. Und Frauen sind da quasi frei, damit man es sozusagen der Frau es einfacher macht, weil Frauen ja auch Kopftuch tragen. Und die Idee dahinter ist, dass man einfach sozusagen zu dem Ort zurückkehrt, wie man halt geboren ist, einfach mit nichts, egal ob du reich oder arm bist. Mhm. Und der Unterschied auch ist, dass man quasi das macht, was die Pilger wirklich in ein paar Stunden ja machen. Also ich bin 7-mal um Al-Kaaba dann gelaufen und dann läuft man noch weiter zu 2 Bergen. Das nennen sich Al-Safa und Al-Marwa. Das erinnert an die Frau von Abraham, von Ibrahim, die quasi damals zwischen 2 Bergen stand und nach Wasser gesucht hat in der Wüste. Und dann ist sie sozusagen 7-mal hin und her gegangen, bis dann das Wasser aus der Erde kam. Und das machen die Pilger zum Beispiel an einem Tag. Und das ist sozusagen nur ein Teil davon. Und das ist sozusagen der wesentliche Unterschied.
15: Jetzt musst du uns beschreiben, was war das für ein Moment für dich? Also wie hast du das erlebt, als du da warst?
13: Ich bin als Kind damals muslimisch aufgezogen worden und habe das damals in der Schule gelernt. Und man hat so Geschichten erzählt und wie es halt als Kind ist. Man passt nicht auf und so weiter und so fort. Und dann, als ich dann da war, war ich sprachlos. Ich musste erstmal das realisieren, was da gerade passiert. Wo bin ich? Wie bin ich hier gelandet? Ich hat wirklich ein bisschen lange gedauert. Und dann war ich ja dort mit meinen Geschwistern. Mhm. Und dann sind wir dann einfach gelaufen, haben angefangen dann zu laufen. Viele um dich herum machen dann Bittgebete, aber auch laut, weil es gibt so viele Delegationen. Und ich war dann erstmal leise. Und ehrlich gesagt, ich bin einfach nur mitgelaufen und habe dann geguckt, links und rechts.
15: Was hat dich denn so sprachlos gemacht? War das ergreifend, da zu sein? Ist man deswegen sprachlos, weil das so ein ganz besonderer Ort ist oder weil die Atmosphäre besonders

0: Aber du sagst, es ist dann auch über das ganze Jahr verteilt zu voll oder waren da ein bisschen weniger Menschen?
1: Ich war im Februar und da waren schon auch über 20 Grad, also 25 Grad oder so, bis zu 30. Tatsächlich, das ist immer befühlt. Besonders voll wird es dann über Ramadan, weil das so nochmal einfach der heilige Monat, wo auch der Koran dann gekommen ist und man möchte nochmal sozusagen einfach noch mehr gute Taten machen und man möchte an sich dann arbeiten. Deswegen ist es dann über Ramadan noch viel voller, als ich dann es im Februar dann zum Beispiel war. Und natürlich jetzt über Juni, Juli in der Regel wollen nicht so viele hin wegen der Hitze. Mhm. Und Februar, das war noch vertretbar.
0: Okay, und dann über die Hitze können wir gerne gleich nochmal sprechen. Das ist ja auch ein ganz großes Thema da. Aber wenn du dann dieser Kaaba ganz nahe bist, gilt das sozusagen als das Haus Gottes?
1: Genau, also das ist so auch die Richtung, in die alle Menschen dann beten sozusagen. Mhm.
0: Was war das dann für ein Moment? Erstmal hat dich das ja alles überwältigt und sprachlos gemacht und jetzt bist du diesem schwarzen Stein ganz nah
1: quasi. Genau, also tatsächlich, also als ich dann da war, wir haben dann angefangen zu laufen und dann wurde sozusagen zum Gebet aufgerufen. Das heißt, es mussten sich dann alle Leute halt an Reihenrunden stellen, damit man dann auch sozusagen betet. Und dann zufälligerweise war ich dann quasi in der dritten Reihe. Und dann wurde sozusagen laut zum Gebet gerufen und beziehungsweise der Imam hat angefangen auch zu beten. Und einfach die Stimmung von dem Imam, von dem Gebetsrufer, das hat mich dann bewegt. Und eine Sache noch, zum Beispiel der Imam. Als ich dann damals Kind war, lief dann bei uns Koran auch zu Hause, zum Beispiel über den Fernseher. Mhm. Und als ich dann da war, das war der Imam, den ich damals als Kind gehört habe.
0: Im Fernsehen?
1: Genau, das war derselbe. Und dann seine Stimme zu hören, alleine, war für mich einfach so ein Gefühl, einfach ein super schönes Gefühl. Das ist einfach eine sehr ruhige Stimme, mit der ich auch damals eingeschlafen bin. Und die nochmal zu hören, dachte so wirklich, wow, so für mich.
0: Jetzt weiß ich nicht, wie gläubig du bist. Also du musst das auch jetzt nicht offenbaren. Also mir geht das so, ich bin als Katholik erzogen worden. Ich bin jetzt nicht so gläubig. Ich war mal in einem anderen Wallfahrtsort in Lourdes. Mhm. Und mich hat dieser Ort, obwohl ich nicht so gläubig bin, auch irgendwie total eingenommen. Weil da war die ganze Welt. Es gab ganz viel Hoffnung, ganz viel Liebe und ganz viel Frieden. So würde ich das vielleicht beschreiben. Ja. Das macht was mit einem. Was macht das mit dir? Was hat es mit dir gemacht?
1: Tatsächlich, also ich verstehe das auf jeden Fall, was du meinst. Manchmal ist es wirklich schwierig, Gefühle zu beschreiben.
0: Ja.
1: Und genauso ist es auch bei mir jetzt und so war es auch damals bei 2 Jahren. Also ich erzähle dir das gerade jetzt, genauso wie ich damals vor dem Kaaba dann stand. Und es war einfach so ein innerliches, schönes Bauchgefühl. Du vergisst dann alles dann um dich und konzentrierst dich dann an dem Ort, wo du bist und lässt alles dann auf dich einwirken und du gehst einfach sozusagen mit dem Flow.
0: Jetzt gerade ist es sehr heiß da. Du hast gesagt, bei dir waren es 25 Grad, teilweise sind es über 50 Grad. Es sterben tausende Menschen auf dieser Pilgerfahrt. Das ist ja quasi die dunkle Seite vom großen Hadsch. Ja, würdest du da auch hingehen, wenn es so heiß ist oder sagst du, irgendwann ist auch mal die Grenze erreicht und man muss es nicht um jeden Preis machen?
1: Ich würde persönlich selber hingehen, weil ich denke, ich bin noch fit körperlich und würde es hinschaffen. Allerdings, die Zeiten verschieben sich und jedes Jahr sind das dann 10 Tage eher als das Jahr davor, weil der Mondkalender, der islamische Kalender, sind ja quasi 10 Tage auch weniger. Und irgendwann wird es dann auch im Winter sein, aber das dauert noch Jahre. Und der Grund, warum viele Menschen sterben, du hast es ja erwähnt, vor 2 Jahren waren das tatsächlich so über 1000 Menschen, die gestorben sind. Das hatte zum Teil aber auch einen anderen Grund. Und zwar, du kannst dir das so vorstellen, ich meine, es kommen über 1 Million Menschen, die quasi auch angemeldet sind und damit auch die Behörden das auch regulieren können. Und viele können sich das nicht leisten oder viele gehen dann über ein Tourismusvisum rein und die sind nicht angemeldet. Das heißt, die können nicht von A nach B transportiert werden, die können nicht in B übernachten und haben dann keine Verpflegung. Und da sind dann auch zum Teil ältere Menschen, die dann es gar nicht aushalten und dann stirbt man.
0: Aber wenn jeder Muslim das gemacht haben soll, einmal in seinem Leben, wie macht man das? Weil ich habe auch gesehen, solche organisierten Reisen kosten 8000 Euro aufwärts.
1: Genau.
0: Gleichzeitig, wenn ich jetzt Muslim bin hier in Deutschland und ich möchte auch dahin, das Auswärtige Amt rät wegen des Kriegs davon ab, dahin zu reisen. Wie ist das überhaupt umsetzbar? Für jeden. Ja. Das soll ja jeder machen, auch der, der nicht viel Geld hat.
1: Nee, solange du es dir finanziell leisten kannst.
0: Okay.
1: Ja, also wenn ich jetzt das Geld nicht habe, dann ist es auch gut. Also du wirst jetzt nicht extra bestraft. Du hast ja das Geld nicht. Am Ende ist es ja auch eine Frage der Priorität. Aber wie gesagt, das ist nur eine Pflicht für alle, die gesund sind. Das ist sehr wichtig. Aber auch das Geld haben.
0: Was würdest du

0: sagen, jetzt wo du die Umrah gemacht hast, der große Hadsch, steht der noch an? Willst du den noch machen?
1: Irgendwann gerne, ja.
0: Ja?
1: Ja.
0: Warum? Hat dieses eine Mal hat noch nicht gereicht?
1: Nee, das ist nochmal, quasi nochmal ein drauf. Also du gehst hier noch, wie gesagt, mehrere Etappen am Ende und ich würde das Ganze noch mitnehmen.
0: Und was ist hängen geblieben, wenn du jetzt nochmal, du hast jetzt ja schon sehr viel beschrieben, was, wenn du in einem Satz sagen müsstest, was diesen Ort ausmacht, was würdest du sagen?
1: Mächtigkeit. Also wirklich, das ist für mich einfach so mächtig und einfach für die Seele sehr beruhigend.
2: Soweit der WDR-Journalist Iskif Munzer über die Hadsch, die große Pilgerreise nach Mekka, die am Montag begonnen hat.
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2: Wie macht man einen Film über Kindesmissbrauch und Gewalterfahrung? Eine Antwort darauf hat der Regisseur Timo Jacobs gewagt. Sein Film kommt heute in die Kinos unter dem Titel Tod meiner Jugend. Es ist die Verfilmung der Autobiografie von Kai Peter unter demselben Titel und ein Versuch, ein Kindheitstrauma filmisch zu verarbeiten.
4: Na, was denkst du?
5: Irgendwie, als wäre ich schon mal hier gewesen, aber in einem anderen Leben.
6: Die Vergangenheit klopft nicht an, sie tritt die Tür ein. Dieser Satz aus Tod meiner Jugend ist mehr als ein plakatives Motto. Er beschreibt die Wucht, mit der dieser Film erzählt. Erinnerungen kommen hier nicht kontrolliert. Sie drängen sich auf, kehren immer wieder zurück und durchdringen die Gegenwart. Im Zentrum steht Kai, das alter Ego von Regisseur Timo Jacobs, der sich selbst spielt, der sich als Erwachsener ein scheinbar stabiles Leben aufgebaut hat, mit Familie, einem Sohn, der zu ihm aufschaut und mit dem ernsthaften Versuch der eigenen Vergangenheit etwas entgegenzusetzen. Doch die Rückkehr an die Orte seiner Kindheit, insbesondere an die Schule seines Sohnes, die er selbst besucht hat, setzt genau die Dynamik in Gang, die diesen Film trägt. Das langsame, unausweichliche Aufbrechen von Verdrängtem.
7: Du perverses Schwein.
8: Entschuldigung.
7: Fass mein Sohn über das Auto fest.
6: Der Film erzählt diese Geschichte auf zwei Ebenen und macht dabei sehr deutlich, wie eng Gegenwart und Vergangenheit miteinander verzahnt sind. Die Kindheit, die ihr gezeigt wird, ist keine, die sich nostalgisch verklären ließe, sondern eine, die von massiver Gewalt geprägt ist. Missbrauch im familiären Umfeld, Erfahrungen von Ausbeutung, die Flucht in ein Heim und auch dort kein Schutz, sondern neue Formen von Gewalt.
9: Meine Mama hat gesagt, dass ihr die Kinder holt. Also die böse sind.
6: Diese Erlebnisse werden nicht angedeutet, sondern mit einer Direktheit ins Bild gesetzt, die sich kaum abfedern lässt. Der Film verzichtet bewusst auf stilistische Distanzierungen, versteht sich als Versuch, dem Unsagbaren eine Form zu geben und Erfahrungen sichtbar zu machen, die sonst oft im Verborgenen bleiben. Dabei geht es nicht nur um das Abbilden von Gewalt, sondern auch um die Frage, wie sich daraus überhaupt so etwas wie Sprache entwickeln lässt, wie man über etwas spricht, das lange keinen Ausdruck hatte.
10: Meine Mutter... Die hat mich als Sexspielzeug verkauft, da war ich gerade mal 8. Da bin ich über viele Jahre, viele Tode gestorben. Und man sagt ja, jedes Mal, wenn jemand stirbt, ist ein neuer Stern am Himmel. Denn wisst ihr jetzt, wer das da oben alles geschaffen hat? Denn ich bin Profi im Wiederauferstehen. Darum mache ich jetzt auch Stand-up.
6: Formal bleibt Tod meiner Jugend dabei auffallend klar und reduziert erzählt. Mit einer Inszenierung, die sich ganz auf Figuren und Situationen konzentriert und kaum ästhetische Umwege sucht. Diese Nüchternheit verleiht dem Film stellenweise etwas beinahe Dokumentarisches und unterstreicht den Anspruch, eine reale Geschichte sichtbar zu machen, ohne sie zu überformen oder zu glätten. Gleichzeitig führt diese Direktheit dazu, dass manche Szenen sehr frontal wirken, plötzlich passieren, ohne lange dramaturgische Ankündigung.
11: Irgendwann wirst du es bestimmt bereuen, so komische Bilder auf deiner Haut zu haben.
12: Ja.
11: Bist doch kein Asozialer. Hm?
13: Was passiert jetzt?
11: So, das ist die Flüssigkeit, mit der ich die Tattoos entferne. Leg deinen Arm mal bitte drauf hier.
13: Wird es wehtun?
11: Du musst ganz still sein, das ist ganz wichtig. Stillhalten, ja? Dann wird's nicht wehtun und dann geht's auch ganz schnell.
6: Tod meiner Jugend bietet keine einfachen Lösungen, keine klare Katharsis, sondern lässt viele Fragen offen und zwingt dazu, sich mit dem auseinanderzusetzen, was er zeigt. Es ist damit kein Film, den man nebenbei sieht oder schnell wieder vergisst, sondern einer, der nachwirkt, weil er sich weigert, seine Geschichte zu beruhigen oder zu versöhnen.
2: Anna Wollner hat den Film Tod meiner Jugend vorgestellt, der ab heute in unseren Kinos läuft.
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2: Die Umfragewerte für Bundeskanzler Merz, CDU, sind nicht gut. konstant nicht gut. Wie mehrere Medien berichten, wird in der Union wohl hinter vorgehaltener Hand und gar nicht so sehr vorgehaltener Hand NRW-Ministerpräsident Wüst als eine Art Reservekanzler gehandelt, sollte Merz bei der Bevölkerung noch mehr an Zustimmung verlieren. Unser Gastkommentar kommt heute von Mike Koltermann, Chefredakteur bei der Hamburger Morgenpost, und er meint, nichts scheint unmöglich.
8: Wer derzeit mit Finanzpolitikern in Ländern und Kommunen spricht, dem kann Angst und Bange werden. Denn bei denen explodieren die Sozialkosten und die Steuereinnahmen schwinden. Und all das reißt immer größere Löcher in ihre Kassen. Sogar diese Politiker von SPD und Union blicken mit einer Mischung aus Faszination und Verzweiflung auf das Handeln ihrer Parteifreunde in Berlin. Was machen die da? Und wieso gibt es auch nach einem Jahr Schwarz-Rot noch keine plausible Idee, geschweige denn einen Plan, wie all das finanziert werden soll, was nötig ist, um den Laden, der unser Land ist, am Laufen zu halten? Dazu noch verheerende Umfragewerte und eine weiter erstarkende AfD. Kein Wunder, dass man in der CDU auf komische Ideen kommt. Die offenbar bis in die Parteispitze diskutierte Debatte über Hendrik Wüst als einen Einwechselkanzler belegt einmal mehr, es ist sehr schlecht um den Zustand der Bundesregierung bestellt. Daran ist auch die SPD schuld, aber dafür ist Merz verantwortlich. Wie soll ein Mann, der so wenig Gefühl für die gesellschaftlichen Spannungsfelder unserer Zeit zu haben scheint, dem Land nötige Zumutungen vermitteln? Vor allem, wenn er sich spektakulär häufig im Ton vergreift und dadurch eh schon drängende, aber schwierige Debatten regelmäßig noch schwerer macht. Politisch spricht formal und strategisch alles gegen einen Wechsel zu Wüst. Aber wenn Merz nicht bald ein Befreiungsschlag gelingt, scheint nichts mehr ausgeschlossen.
2: Sie hörten die Meinung von Mike Koltermann, dem Chefredakteur der Hamburger Morgenpost. Das Handelsblatt aus Düsseldorf fragt, was soll ein Wechsel bringen?
12: Gebraucht werden Entscheidungen und kein Casting um das Amt an der Spitze der Regierung, als ließe sich ein Land wie eine App neu starten. Was würde sich denn ändern? Die Mehrheiten im Bundestag bleiben, die Konflikte mit der SPD auch. Wer ernsthaft glaubt, ein neuer Kanzlername bewirke plötzlich die große Transformation, sitzt einem Irrtum auf und beschwört die eigentliche Gefahr herauf. Allein die Debatte um einen Wechsel ist das beste Konjunkturprogramm für die AfD.
2: Für die Süddeutsche Zeitung aus München hat Hendrik Wüst durchaus etwas zu bieten. Einen Wechsel sieht das Blatt aber ebenfalls skeptisch.
12: Es stimmt, dass er nicht nur deutlich beliebter ist als Merz, sondern auch über Regierungserfahrung im größten Bundesland verfügt. Merz' Mangel an Expertise im Regierungshandwerk hätte der Union allerdings auffallen können, bevor sie ihn zum Kanzlerkandidaten gekürt hatte. Dem Land erweist sie keinen Dienst, wenn sie ihm nach nur einem Jahr tuschelnd und raunend das Vertrauen entzieht und dadurch seine Autorität weiter beschädigt. Vernünftigerweise bleibt Kanzler und Koalition keine andere Wahl, als sich zusammenzureißen.
2: In einem Kommentar der Funke Mediengruppe heißt es, gerade die ostdeutschen Landesverbände warten nicht auf einen wie Wüst.
12: Ein Mann aus dem tiefen Westen mit Faible für Schwarz-Grün ist nicht zwingend Wunschkandidat in Erfurt, Dresden und Leipzig. Und der Weg aus der Düsseldorfer Staatskanzlei ins Berliner Kanzleramt ist gefährlich. Nachfragen dazu bitte bei Ex-Ministerpräsident Laschet, der auf dieser Strecke 2021 politischen Totalschaden erlitt.
2: T-Online zählt gleich drei Gründe auf, die gegen einen Wechsel sprechen.
12: Erstens, Merz würde das keinesfalls wollen. Die CDU ist mit ihm als Kanzlerkandidat in den Wahlkampf gezogen, nicht mit Hendrik Wüst. Zweitens, die SPD müsste bei einem solchen Tausch mitmachen, denn einen neuen Kanzler gibt es nur mit einem konstruktiven Misstrauensvotum inklusive anschließender Mehrheit für Wüst. Drittens, selbst wenn es gelänge, Merz mitmachte, die SPD mitmachte, was soll das im allerletzten Endeffekt bringen? Kleiner würden die Probleme und Herausforderungen dadurch nicht.
2: Das waren die Standpunkte. Zusammengestellt hat sie Martin Seiler. Und Sie hören die ARD-Infonacht. Hier geht es gleich weiter mit den Nachrichten um 5 Uhr. Und danach sprechen wir noch einmal über die Wachstumsprognose oder beziehungsweise die Frühjahrsprognose der Wirtschaftsweisen beziehungsweise des Sachverständigenrates. Mein Name ist Maja Weber. Sie hören die ARD-Infonacht. Bleiben Sie dran. Bis gleich.

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1: Um 5 Uhr mit Wolfgang Berger. Das US-Militär hat erneut Angriffe gegen den Iran geflogen. Die Maßnahmen seien defensiver Natur gewesen und hätten dazu gedient, die derzeitige Waffenruhe zwischen dem Iran und den USA aufrechtzuerhalten. So zitieren etwa CNN und die New York Times zwei namentlich ungenannte Militärangehörige. Aus Washington Samuel Jakisch.
2: Ziel der Angriffe im Süden des Landes seien den Berichten zufolge zunächst mindestens 4 iranische Drohnen gewesen. Dem Bericht zufolge hätten US-Kampfjets die Drohnen abgeschossen. Anschließend habe ein US-Kampfflugzeug die militärische Anlage angegriffen, von denen aus die Drohnen gestartet waren. Iranische Medien hatten zunächst berichtet, dass in der Nacht zum Donnerstag östlich der Hafenstadt Bandar Abbas insgesamt 3 Explosionen zu hören gewesen seien. Die Stadt gilt als militärisches Zentrum für iranische Truppen im Golfraum und an der Straße von Hormus.
1: Israels Armee weitet ihren Einsatz gegen die Hisbollah-Miliz im Süden des Libanon aus. Das Militär hat die Bewohner mehrerer Gebiete aufgerufen, ihre Häuser zu verlassen. Die Region wurde zur Kampfzone erklärt. Der Libanon meldet, dass die israelische Armee begonnen hat, Ziele nahe der Küstenstadt Tyrus zu beschießen. Auch da wurden die Bewohner kurz zuvor zur Räumung aufgefordert. Die schweren Angriffe Russlands auf die Ukraine bestimmen das Treffen der Außenminister in Zypern. Statt Verhandlungen setzt die EU eher auf militärische Stärke und Beitritt. Aus Limassol, Sabrina Fritz.
3: Die Außenbeauftragte Kallas hat weiter Druck auf Russland angekündigt. Russland habe mit seinen jüngsten Angriffen auf Kiew gezeigt, dass es kein Interesse an Frieden habe, so eine EU-Sprecherin. Vor dem Treffen hat Kommissionspräsidentin Ursula von der Leyen mit dem ukrainischen Präsidenten Selenskyj gesprochen. Darin hat sie der Ukraine die volle Unterstützung der Gemeinschaft zugesagt. Militärisch würden jetzt vor allem Luftabwehrsysteme dringend benötigt. Außerdem habe sie mit Selenskyj auch über den Beitritt des Landes zur EU gesprochen. Die kommenden Wochen seien dafür entscheidend, schrieb von der Leyen auf Social Media.
1: Der Präsident des Deutschen Roten Kreuzes, Gröhe, fordert deutlich mehr Taschengeld im freiwilligen sozialen Jahr. Dem Redaktionsnetzwerk Deutschland sagte der ehemalige CDU-Politiker, die Absolventen sollten mindestens den BAföG-Höchstsatz von rund 990 Euro bekommen. Derzeit erhalten sie je nach Träger zwischen 350 und 676 Euro. Damit können es sich, laut Gröhe, nicht alle jungen Menschen leisten, einen Freiwilligendienst zu absolvieren. Das waren die Nachrichten. Das Wetter in Deutschland. Tagsüber viel Sonnenschein und trocken, nur an den Alpen einzelne Schauer und Gewitter. Bei 16 Grad auf den nordfriesischen Inseln bis 31 Grad am Oberrhein. Am Freitag von Nordwesten einzelne Schauer oder Gewitter, sonst überwiegend trocken bei 20 bis 33 Grad. Jetzt ist es 5.03 Uhr.
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4: Und wir beginnen mit der A2 Richtung Berlin zwischen Bornstedt und Irxleben. Stau. A2 Richtung Hannover zwischen Magdeburg-Kannenstieg und Kreuz Magdeburg. Stau. Die A2 Berlin-Hannover ist zwischen Kreuz Magdeburg und Irxleben nach einem Fahrzeugbrand gesperrt. Die A9 Halle-Leipzig Richtung Berlin ist zwischen Schkeuditzer Kreuz und Halle-Saale nach einem LKW-Unfall bis ca. 7 Uhr gesperrt. Und die A71 Suhl Richtung Erfurt ist zwischen Oberhof und Gräfenroda wegen Tunnelwartungsarbeiten bis 6 Uhr gesperrt. Weiterhin gute Fahrt, kommen Sie sicher an Ihr Ziel und in diesen Donnerstag.
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4: Mit Maja Weber aus dem NDR-Infostudio in Hamburg. Einen schönen guten Morgen. Der Sachverständigenrat Wirtschaft hat in Berlin seine neue Prognose vorgelegt. Die Expertinnen und Experten korrigieren ihre Zahlen nach unten, wie andere Institutionen es vereinzelt auch schon getan haben. Für die kommenden Jahre prognostizieren die Wirtschaftsweisen wenig Wachstum in Deutschland. Einige Gründe dafür, etwa die Zollpolitik der USA oder ihr Iran-Krieg, der die Gas- und Ölpreise hat steigen lassen. Hauptstadtkorrespondent Jan Zimmermann berichtet.
5: Die Prognose der Wirtschaftsweisen ist keine Überraschung. Sie reiht sich in die vielen anderen Lagebilder von Experten und der Bundesregierung ein. In Zahlen heißt das:
6: Wir erwarten deshalb für das laufende Jahr ein Wachstum des Bruttoinlandsprodukts um nur noch 0,5%. Für das kommende Jahr rechnen wir mit einem leicht höheren Wachstum von 0,8%.
5: Sagt Monika Schnitzer, die Vorsitzende des Sachverständigenrats Wirtschaft. Sie und ihre Ratskollegen blickten vor wenigen Monaten noch positiver auf die Wirtschaftsentwicklung in Deutschland. Die Gründe für die jetzt nach unten korrigierte Prognose sind klar. Die Zollpolitik der USA sowie der Iran-Krieg und die gestiegenen Energiepreise, erklärt der Wirtschaftsweise Gabriel Felbermayr.
7: Beides, Zölle und Energiekrise, trifft die deutsche Wirtschaft besonders stark und das zudem in einer ohnehin konjunkturell schwierigen Lage.
5: Denn die deutsche Wirtschaft produzierte bislang viel fürs Ausland und profitierte von preiswertem Öl und Gas aus der ganzen Welt. Doch damit sind die schlechten Nachrichten noch nicht zu Ende. Die Wirtschaftsexperten erwarten eine höhere Inflation, 3% in diesem und 2,8% im nächsten Jahr. Die Preise werden also steigen, sagt Wirtschaftsweise Veronika Grimm.
8: Während die Preise für bestimmte Energieträger also bereits deutlich angezogen haben, dürften sich Erdgas und Strom erst mit Verzögerung verteuern. Wir kennen das aus der letzten Energiekrise, nämlich wenn bestehende Verträge auslaufen oder eben angepasst werden.
5: Die höheren Energiepreise senken die Kauflaune der Leute, was Konsum und Wirtschaft zusätzlich schwächen. Außerdem:
8: Die seit 7 Jahren anhaltende Schwäche der deutschen Wirtschaft ist allerdings nicht nur konjunkturell bedingt, sondern hat auch strukturelle Ursachen.
5: Heißt, die Probleme liegen tiefer. Vor allem die alternde Bevölkerung bereitet den Wirtschaftsforschern Sorge. Immer weniger Menschen zahlen in die Sozialversicherung ein, also in die Renten-, Kranken- und Pflegekasse, während die Ausgaben ständig weiter steigen. Wirtschaftsweise Martin Werding.
9: Nach aktualisierten Vorausberechnungen des Sachverständigenrates werden die Sozialversicherungsbeiträge ausgehend von mittlerweile 42,3% bei unverändertem Recht weiter steigen, auf rund 45% bis 2030, rund 50% bis 2040. Und auch dort ist nach unseren Berechnungen nicht Schluss.
5: Steigende Beiträge führen zu weniger Geld in der Tasche, erhöhen die Lohnkosten und belasten die Wirtschaft immer weiter. Die Experten fordern deshalb von der Bundesregierung schnelle und weitreichende Reformen mit Einschnitten, die alle treffen, vor allem bei Rente, Gesundheit, Pflege.
6: Also der Handlungsdruck ist massiv,
5: betont die Ratsvorsitzende Schnitzer. Und Experte Werding ergänzt:
9: Das heißt, in dieser Legislaturperiode ist der Handlungsdruck groß und wir sind in einer insgesamt schwierigen Phase. Und das Spannende, wenn man zurückschaut, ist, genau solche Situationen haben in den 80er, in den Nullerjahren dazu geführt, dass auch wirklich was passiert ist.
5: Hoffnung ist also weiterhin da, dass auch dieses Mal wirklich etwas passiert und die deutsche Wirtschaft dann wieder anzieht.
4: Jan Zimmermann über die Frühjahrsprognose und über die Korrektur dieser Prognose hat Tagesthemen-Moderatorin Jessie Wellmer mit der Vorsitzenden des Sachverständigenrates, Professor Monika Schnitzer, gesprochen. Und Jessie Wellmer hat sie gefragt, ob das Frühjahrsgutachten aus ihrer Sicht die Regierung antreiben soll, damit sie mit den Reformen schneller vorankommt.
10: Nun, wir haben ja heute vor allen Dingen über die Sozialversicherung gesprochen und da kommt die Regierung ja durchaus voran. Es sind ja schon erste Vorschläge auf dem Tisch, werden schon im parlamentarischen Prozess diskutiert und für die Pflege soll ja jetzt bald was kommen. Also ich denke, da kommt jetzt was, aber man muss dafür sorgen, dass es dann auch so umfassende Reformen werden, wie wir sie brauchen.
11: Sie sind ja da zum Teil noch ein bisschen strenger als die Regierung, schauen wir auch gleich noch drauf. Sie haben die Wachstumsprognose im Vergleich zum vergangenen Herbst fast halbiert von 0,9 auf 0,5%. Wie viel Verantwortung dafür trägt die Bundesregierung?
10: Nun, das ist ganz stark dem Iran-Krieg geschuldet. Und an dem ist die Bundesregierung nun wirklich nicht schuld. Was allerdings natürlich zu dem Iran-Krieg dazukommt, der eben die Ölpreise so stark nach oben treibt, die Energiepreise und der die Wirtschaft sehr belastet, ist, dass wir grundsätzlich ein Thema damit haben, dass wir viel Konkurrenz inzwischen haben aus dem Ausland. China beispielsweise ist ein ganz wichtiger Konkurrent geworden. Und da brauchen wir eine Wirtschaft, die selbst innovativer ist, die voranmacht. Und das heißt, wir bräuchten auch eine Regierung, die dann ein solches Thema wie künstliche Intelligenz beispielsweise zum Fokus macht. Denn gerade bei künstlicher Intelligenz ist nicht nur die USA, sondern auch China uns weit voraus.
11: Tut sie das nicht? Wir haben ja einen Digitalminister. Passiert
10: ja natürlich. Wir haben einen solchen Minister und der tut auch einiges dafür. Aber es ist nichts, was in der öffentlichen Diskussion ist. Das heißt, das ist etwas, was viel mehr in den Fokus rücken muss, wo wir auch die entsprechenden Maßnahmen brauchen, Rechenzentren ausbauen, Energieversorgung dafür sicherstellen. Also da kann einiges noch passieren.
11: Kommen wir mal zur Pflege, auch weil das Thema ja unheimlich viele Menschen betrifft. Sie schlagen zum Teil radikal anmutende Einschnitte vor, vor allem in der Pflegeversicherung, weg mit den Pflegeheimzuschüssen, weg mit den Entlastungsbeträgen in der Pflegebedürftige. Die Einstufung der Pflegegrade soll strenger erfolgen. Wie erklären Sie, dass das noch sozial gerecht sein soll?
10: Nun, man muss erst mal ganz klar sagen, momentan sind die hohen Kostensteigerungen, und die sind wirklich sehr hoch, die sind gar nicht unbedingt der demografischen Alterung geschuldet, sondern das liegt wirklich ganz überwiegend daran, dass 2017 eine Reform durchgeführt wurde, das zweite Pflegestärkungsgesetz. Und damals hat man die Leistungen sehr stark ausgeweitet und auch den Zugang erleichtert. Und das, man muss das wirklich ganz klar betonen, das ist über das Maß hinausgegangen, was damals vom Expertenbeirat empfohlen wurde. Man hat also des Guten etwas zu viel getan. Und jetzt gilt es, das wieder einzufangen. Denn wir sehen ganz klar in den Zahlen, das ist der ganz große Kostentreiber in den letzten 10 Jahren gewesen und wird uns auch weiter belasten. Und das noch, bevor die Babyboomer in Rente gehen und dann zukünftig auch pflegebedürftig werden. Also das große, das dicke Ende, das kommt ja erst noch.
11: Zur Kostenlawine im Gesundheitssystem empfehlen Sie, dass der Bundeszuschuss zur Krankenversicherung wachsen soll. Die Bundesregierung plant aber gerade genau das Gegenteil, Zuschuss kürzen. Haben Sie das Gefühl, dass die Bundesregierung Ihnen noch zuhört?
10: Nun, ich glaube, die Bundesregierung hat momentan ein Problem, den Haushalt zu schließen, also dafür zu sorgen, dass für nächstes Jahr ein Haushalt vorgelegt werden kann, der gedeckt ist. Und da kommt Ihnen die Krankenversicherung offensichtlich ganz gut zu Pass, da ein bisschen was vom Zuschuss abzuknapsen. Das ist aber der falsche Weg, denn hier zahlen die gesetzlich Krankenversicherten die Gesundheitskosten für Grundsicherungsbezieher. Und das ist nicht der Sinn der Sache.
11: Die Ratschläge, die Sie geben, die sind ja nicht verbindlich. Sie sind ein beratendes Gremium. Und grundsätzlich stellt sich ja die Frage, welche Rolle spielen Sie? Welche Rolle können Sie spielen? Sie sind ja heute mit dem Kanzler zusammengetroffen. Also welche von Ihren Botschaften sind denn bei ihm angekommen? Es heißt ja auch, er sei durchaus kritisch und skeptisch Ihrem Gremium gegenüber.
10: Das mag durchaus so sein, aber ich glaube, in den Themen, die wir heute angesprochen haben, haben wir große Übereinstimmung. Ich glaube, er sieht genau diese Probleme auch. Er sieht natürlich das Problem, wie man das politisch vermitteln will. Natürlich fällt es niemandem leicht zu sagen, wir sind hier zu großzügig, wir müssen zielgenauer werden. Es ist ja vorhin das Thema Zuschüsse zum Beispiel zur stationären Versorgung angesprochen worden. Und das ist etwas, das wird mit der Gießkanne an alle ausgeschüttet, obwohl es ja Menschen gibt, die durchaus Vermögen haben, die ein Eigenheim beispielsweise haben, was damit herangezogen werden kann. Also an der Stelle sind wir uns, glaube ich, einig. Aber er wird das politische Problem haben, das zu vermitteln. Und unsere Aufgabe ist es, auf diese Probleme hinzuweisen. Denn man muss immer sagen, wenn da nichts passiert, dann wird die Situation immer schwieriger.
4: Sagt die Vorsitzende des Sachverständigenrates zur Begutachtung der gesamtwirtschaftlichen Entwicklung, Professor Monika Schnitzer, im Interview bei den ARD-Tagesthemen mit Jessie Wellmer. Die Meinung. Die Wirtschaftsweisen haben in ihrem Frühjahrsgutachten nicht nur ihre Wachstumsprognose gesenkt, sondern auch Empfehlungen abgegeben. Und da geht es um Einschnitte für alle, für die Superreichen auch. Man empfiehlt eine Reform der Erbschafts- und Schenkungssteuer für sehr große vererbte Betriebsvermögen. Eine Vermögenssteuer lehnt der Rat aber mehrheitlich ab. Dazu jetzt ein Kommentar von Philipp Eckstein aus dem ARD-Hauptstadtstudio.
12: Die Botschaft der Wirtschaftsweisen ist seit Jahren dieselbe. Sie wird nur von Jahr zu Jahr drängender, mahnender. Mittlerweile klingen die 5 Wirtschaftswissenschaftlerinnen und Wissenschaftler alarmiert. Die deutschen Sozialversicherungssysteme, Rente, Gesundheit, Pflege, sie sind zu teuer. Und die Beitragssätze werden weiter steigen, wenn die Politik nicht entschieden gegensteuert. Es braucht Reformen. Und auch da reden die Wirtschaftsweisen nicht um den heißen Brei herum. Reformen bedeuten Kürzungen, Einschnitte. Nur wenn alle protestieren, habe die Politik alles richtig gemacht, erklärte die Vorsitzende des Gremiums Monika Schnitzer. Denn wenn nur ein paar protestieren, dann seien wohl einige geschont worden. Markige Sätze, die zeigen, wie groß die Aufgabe ist. Eine Aufgabe, die gerade unter dem Gesichtspunkt der Generationengerechtigkeit angegangen werden müsste und um die sich die Politik zu oft gedrückt hat. Nur wenn wir über Einschnitte sprechen, letztlich darüber, dass Geld im System an allen Ecken fehlt, dann sollte es nicht nur darum gehen, wie und wo bei den Menschen gespart werden kann, die auf die Sozialsysteme angewiesen sind. Vielmehr sollte sich der Blick auch auf die richten, die blendend versorgt sind. Ausgerechnet an dem Tag, an dem die Wirtschaftsweisen verkünden, ohne Einschnitte wird es nicht gehen, hat die Boston Consulting Group ihre jährliche Studie zu Superreichen veröffentlicht. Und auch da ist die Botschaft jedes Jahr dieselbe. Die Zahl der Superreichen wächst und wächst, auch in Deutschland. 5000 Menschen hierzulande verfügen über umgerechnet mindestens 100 Millionen US-Dollar. Diese kleine Gruppe besitzt in Deutschland mehr als ein Viertel des gesamten Finanzvermögens. Diese obszöne Ungleichheit, die Schere zwischen Arm und Reich in Deutschland, auch sie wird von der Politik seit Jahren nicht angegangen. Jede aufkommende Debatte darüber wird auch mit Hilfe finanzstarker Lobbygruppen sofort attackiert. Also, wenn schon Einschnitte und große Reformen, dann sollte die Politik nicht nur die Themen Rente, Pflege, Gesundheit und Arbeitszeit angehen, sondern endlich auch Vermögen, Kapitalerträge und Erbschaften.
4: Die Meinung von Phil Beckstein aus dem ARD-Hauptstadtstudio. Und wir schauen etwas ausführlicher auf das Wetter in Deutschland. Viel Sonnenschein. Von Norden her ziehen einige meist lockere und hohe Wolkenfelder durch. Es bleibt aber trocken. Nur an den Alpen im Verlauf des Tages mächtigere Quellwolken und einzelne Schauer und Gewitter. Höchstwerte 16 Grad auf den nordfriesischen Inseln bis 31 Grad entlang des Oberrheins. Und hier die Temperaturen in einigen Städten in Deutschland. Berlin 20 Grad klar, Bremen 15 Grad klar, Frankfurt am Main 15 Grad klar, Dresden 16 Grad ebenfalls klar, Hamburg 13 Grad klar, Kiel 11 Grad klar, Köln 14 Grad klar, Leipzig 18 Grad klar, in München ist es stark bewölkt bei 19 Grad und in Rostock wolkig 15 Grad. Wie auch immer das Wetter wird, einen schönen Tag Ihnen.
13: Donald Trump startet den Krieg von seinem Club Mar-a-Lago aus. Auf Truth Social setzt er den Amerikanern ein Video vor.
4: Das ging jetzt etwas zu schnell. Ich bitte, das zu entschuldigen. Es geht nämlich tatsächlich um den Beitrag, der von unserem Korrespondenten Carsten Kühntop kommt. Und es geht um den Iran-Krieg und wie er wahrgenommen wird. Er wird 3 Monate alt und Donald Trump hat schon mehrfach angekündigt, dass er bald beendet werden soll. Doch jetzt greifen die USA erneut Ziele im Iran an, obwohl formal immer noch die Waffenruhe gilt. Nach einem nahen Ende sieht es also nicht aus. Carsten Kühntop.
14: The United States military began major combat operations in Iran.
13: Warum der Präsident sein Land in einen weiteren Krieg im Nahen Osten führt. Der Anlass dafür war ein Gefühl, erklärt Trumps Sprecherin Caroline Leavitt. Die Entscheidung, diese Operation zu starten, fußte auf einer kumulativen Wirkung verschiedener direkter Bedrohungen, die der Iran für die Vereinigten Staaten darstellte, sowie auf dem auf Fakten basierenden Gefühl des Präsidenten, dass der Iran eine unmittelbare und direkte Bedrohung für die USA ist. Militärisch laufe es hervorragend, sagt Leavitt bald. Der Präsident stimmt zu.
14: We're doing very well on the war front, to put it mildly, I would say. Somebody said, on a scale of 10, where would you rate it? I said about a 15.
13: Auf einer Skala von 1 bis 10, so der Präsident, stehen die Dinge an der Kriegsfront bei 15. Nur wenige Tage nach Kampfbeginn teilt Trump erstmals mit, dass man praktisch schon gewonnen habe. Doch in der MAGA-Bewegung sind viele empört. Und auch Trump-freundliche Publizisten wie Joe Rogan, der vielleicht bekannteste Podcaster des Landes, können nicht folgen. Das wirkt so irrsinnig, wenn man bedenkt, womit er Wahlkampf gemacht hat. Deshalb fühlen sich viele Menschen betrogen, oder? Im Wahlkampf hat er gesagt, keine Kriege mehr. Und dann haben wir einen Krieg, bei dem wir nicht mal klar definieren können, warum. Der Iran reagiert auf die Angriffe so, wie es Kriegsspiele in Washington über Jahrzehnte immer wieder erwarten ließen. Er greift Ziele auf der anderen Seite des Persischen Golfes an und erklärt die Straße von Hormuz für geschlossen. Global schießen die Energiepreise in die Höhe. Teheran hält die Weltwirtschaft im Würgegriff. Innenpolitisch ist das Gift für Trump. Eine Reporterin fragt den Präsidenten, wie man den Benzinpreis wieder senken könne. Seine Antwort:
14: All I have to do is leave Iran, and we'll be doing that very soon, and they'll become tumbling down.
13: Dazu müsse er nur aus dem Iran rausgehen, was sehr bald passieren werde. Das ist Ende März. Die Begleitmusik zum Krieg sind Trumps unzählige Posts auf Truth Social. Mal droht der Präsident mit Völkermord, mal stellt er einen baldigen Frieden in Aussicht, mal verlangt er eine bedingungslose Kapitulation und verkündet schließlich eine Waffenruhe. Deutlich wird, Trump ist ratlos, denn die taktischen Erfolge seines Militärs addieren sich nicht zu einem strategischen Sieg. Ein Zurück zu schweren Bombardierungen ist keine erfolgversprechende Option, auch weil der Krieg die Munitionsvorräte geschrumpft hat. Die Iraner halten Trump hin und verhandeln im Schneckentempo. Karim Sajapur vom Carnegie Endowment for International Peace, eine Denkfabrik in Washington bei CNN.
15: Both sides believe that they've prevailed in this war.
13: Beide Seiten glauben, dass sie in diesem Krieg die Oberhand gewonnen haben. Zwar hat Präsident Trump seine Ambitionen in gewisser Weise zurückgeschraubt. Nun geht es lediglich darum, die Straße von Hormuz wieder zu öffnen und sich dann mit den Beständen an hoch angereichertem Uran des Iran zu befassen. Aber ich glaube nicht, dass der Iran bereit ist, in diesen Fragen nennenswerte Zugeständnisse zu machen. Ein Ende des Konflikts sei in weiter Ferne.
4: Heute vor 3 Monaten, am 28. Februar, begannen die USA und Israel ihren Krieg gegen den Iran, Carsten Kühntop berichtete.
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4: Nach dem aktuellen Ebola-Ausbruch wird ein US-amerikanischer Arzt, der an Ebola erkrankt ist, an der Berliner Charité behandelt. Sein Zustand soll sich in den vergangenen Tagen deutlich gebessert haben. Bundesgesundheitsministerin Nina Wagen hat am Mittwoch das Klinikum besucht. Sie sieht den Fall als neuen Anstoß für ein neues Gesetz für mehr Gesundheitssicherheit. Dietrich Karl Meurer berichtet aus Berlin.
16: Schritt für Schritt habe sich der Zustand des Ebola-Patienten an der Berliner Charité verbessert, erklärt der Direktor der Klinik für Infektiologie und Intensivmedizin, Leif-Erik Sander.
17: Die Laborveränderungen sind so wieder zurückgegangen, dass er fast wieder normale Laborwerte hat und es dem Patienten den Verhältnissen entsprechend gut geht momentan.
16: Der Mediziner führt weiter aus.
17: Auch die Viruskonzentration, die man bei dem Patienten messen konnte, ist über die Woche sehr, sehr schnell abgefallen.
16: Der Patient, ein US-amerikanischer Arzt, hatte sich in Afrika mit dem seltenen Bundibugyo-Ebola-Virus infiziert. Zwar kam der Mann geschwächt in Berlin an, musste aber nicht künstlich beatmet werden. Die Ärzte beobachten ihn rund um die Uhr und setzen gezielt Medikamente ein, eine antivirale Kombinationstherapie. Auch die Familie des Patienten steht unter Beobachtung. Seine Ehefrau und 4 Kinder leben in einem getrennten Quarantänebereich. Sander sagt:
17: Bis zum heutigen Tag konnten wir kein Ebola-Virus nachweisen und der Familie, also den 4 Kindern und der Ehefrau geht es seither gut.
16: Die Familie erhält vorsorglich ein Antikörperpräparat. Die Quarantäne dauert bis zu 21 Tage. Der Charité-Vorstandsvorsitzende Hejo Krömer erklärt, die Klinik habe schnell ihre Hilfe zugesagt.
18: Es gibt hier eine besondere Struktur, die sogenannte Sonderisolierstation, die wir seit vielen Jahren haben. Das ist in unserem Virchow-Klinikum ein isolierter, separierter Bereich, der genau für eine solche Situation vorgesehen ist.
16: Zugleich mahnt er, es brauche bessere Strukturen für größere Zwischenfälle, etwa biologische Gefahrenlagen.
18: Da hat Deutschland noch erheblichen Nachholbedarf und vielleicht können wir diesen Kasus als Anlass nehmen, darüber noch mal intensiver nachzudenken.
16: Handlungsbedarf sieht auch Bundesgesundheitsministerin Nina Wagen. Die CDU-Politikerin spricht von einem Gesundheitssicherstellungsgesetz, das derzeit in Vorbereitung sei.
19: Da definieren wir mit dem Gesetz auch neu Zuständigkeiten, schauen auch, welche Kapazitäten vorhanden sein müssen, wie sie auch schnell hochgefahren werden können. Da sprechen wir von medizinischem Personal, aber natürlich auch von Material. Da sprechen wir dann auch drüber, wie zum Beispiel Patienten bei kriegerischen Auseinandersetzungen verlegt werden können, Verwundete verlegt werden können.
16: Bis zum Sommer soll der Referentenentwurf erarbeitet sein. Wagen lobt die Arbeit der Charité und erklärt, weitere Anfragen zur Aufnahme von Ebola-Patienten liegen derzeit nicht vor.
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20: mit Hendrik Lückhoff. Es stand eine Spätschicht an für Deutschlands besten Tennisspieler, aber Alexander Zverev hatte bei den French Open in Paris offenbar keine große Lust darauf, allzu spät ins Bett zu kommen, denn er hat sein Zweitrundenmatch bei dem Grand Slam Turnier im Eiltempo gewonnen. Gegen den angeschlagenen Tschechen Tomas Machac setzte sich Zverev glatt in 3 Sätzen durch und steht damit in Runde 3. Aus Paris, Guido Ringel.
21: Die vielen Goldketten um den Hals gerieten kaum mal in Bewegung. Mit wenig Aufwand konnte Alexander Zverev den Einzug in die nächste Runde klarmachen. Tomas Machac aus Tschechien war nur selten ein ebenbürtiger Gegner. Der Hamburger Zverev bestimmte das Match mit überragendem ersten Aufschlag, schnellem Grundlinienspiel und brillanten Passierbällen. Das war eine meisterliche Form des Deutschen, der in der sogenannten Night Session in Paris beinahe einen gemütlichen Abend erleben durfte. 3 schnelle Sätze und Zverev hatte das Weiterkommen unter Dach und Fach. Früher am Tag hatte ja das auch schon Tamara Korpatsch geschafft mit ihrem überraschenden Sieg gegen die favorisierte Chinesin Wang. Von Tränen geschüttelt, ausgeschieden ist dagegen Eva Lys. Sie hatte sich so viel vorgenommen gegen die Rumänin Sirstea, dann aber machte der Rücken zu Schmerzen und dementsprechend eine schnelle Zweisatzniederlage.
20: Fußball-Bundesligist Borussia Mönchengladbach hält an Trainer Eugen Polanski fest. Das hat der Verein am Abend bekannt gegeben. Und das trotz einer schwachen Saison, in der Gladbach erst kurz vor Ende den Klassenerhalt sicherte. Mehr von Uli Schäfer.
22: Die Entscheidung für Polanski fiel nach einer detaillierten Saisonanalyse und intensiven Diskussionen innerhalb der Vereinsgremien. Man habe kontrovers diskutiert, erklärte Sportchef Ruven Schröder und betonte, dass es kein Weiter-so geben werde, sondern personelle Veränderungen auch auf der Trainerbank. Der Verein werde um Polanski herum ein neues Trainerteam bauen, neue Impressionen von außen bekommen und mehr Inhalt, sagte Schröder. Er nannte aber keinen Namen und auch nicht, wie viele Positionen neu besetzt werden sollen. Polanski hatte die Profis von Borussia Mönchengladbach im September letzten Jahres übernommen und den Klassenerhalt erst am drittletzten Spieltag perfekt gemacht. Sein Vertrag gilt bis 2028.
20: Und Crystal Palace hat die Fußball Conference League gewonnen. Die Engländer von Ex-Bundesliga-Trainer Oliver Glasner setzten sich im Finale des drittklassigen Europapokals in Leipzig mit 1:0 gegen Rayo Vallecano aus Spanien durch. In der Basketball-Bundesliga hat Alba Berlin das Playoff-Halbfinale erreicht. Der frühere Serienmeister setzte sich im 5. und entscheidenden Spiel der Viertelfinalserie gegen Rasta Vechta durch mit 98:89. Nikolaus Hillmann war dabei.
23: Auch dieses 5. Spiel zwischen Berlin und Vechta war intensiv spannend und teilweise spektakulär. Beide Mannschaften schenkten sich nichts, verteidigten hart, aber respektvoll. Der Vorteil der Berliner, sie hatten in dieser Serie gelernt, Vechters rasante Offensive zu stoppen, weniger Bälle zu verlieren und den Rebound zu kontrollieren. So erarbeitete sich Alba im 3. Viertel einen 16-Punkte-Vorsprung. Doch Vechta kam noch einmal zurück und zu Beginn des letzten Viertels bis auf 4 Punkte heran. Doch dann wurden die Beine etwas müde. Berlin erkannte und nutzte das, gewann letztlich verdient mit 98:89 und steht nun im Halbfinale gegen Bamberg. Für Vechta endet die Saison bravourös im Viertelfinale, womit noch Anfang des Jahres wohl kaum jemand gerechnet hatte.
20: Und wie Berlin haben auch die Baskets Bonn das Halbfinale erreicht. Durch einen 66:63 Sieg im 5. Spiel ihrer Viertelfinalserie gegen Würzburg. Im Halbfinale bekommt es Bonn jetzt mit Titelverteidiger Bayern München zu tun.
4: Das war der Sport in der ARD-Infonacht.
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4: 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Gleich geht es weiter um 5.30 Uhr mit den Nachrichten. Und danach sprechen wir über das Treffen der Außenministerinnen und Außenminister der EU-Mitgliedstaaten in Zypern. Da geht es wieder einmal um den Krieg in der Ukraine und wie die EU sich positionieren kann. Mein Name ist Maja Weber. Bleiben Sie bei uns.

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1: Um 5.30 Uhr mit Wolfgang Berger. Die USA haben offenbar neue Angriffe auf den Iran geflogen. Ein Regierungsvertreter sagte, Ziel sei ein Militärgelände gewesen, von dem eine Bedrohung für US-Streitkräfte und den kommerziellen Schiffsverkehr in der Straße von Hormuz ausgegangen sei. Dabei handelt es sich offenbar um einen iranischen Stützpunkt in der Nähe der Stadt Bandar Abbas. Von dort hatte der Iran Explosionen gemeldet. Außerdem sollen die US-Streitkräfte nach Medienberichten 4 iranische Drohnen abgeschossen haben. Offiziell gilt zwischen den USA und dem Iran eine Waffenruhe, um Verhandlungen zu führen. Israels Armee weitet ihren Einsatz gegen die Hisbollah-Miliz im Süden des Libanon aus. Das Militär hat die Bewohner mehrerer Gebiete aufgerufen, ihre Häuser zu verlassen. Die Region wurde zur Kampfzone erklärt. Aus der Nachrichtenredaktion Konstanze Semidey.
2: Der Libanon meldet, dass die israelische Armee begonnen hat, Ziele nahe der Küstenstadt Tyrus zu beschießen. Auch da wurden die Bewohner kurz zuvor zur Räumung aufgefordert. Laut der libanesischen Armee ist ein weiterer Soldat bei israelischen Angriffen getötet worden. Schon am Dienstag war demnach ein Soldat nach Angriffen ums Leben gekommen. Die Räumungsaufforderungen durch die israelische Armee sind die ersten seit Mitte April, als eine Waffenruhe zwischen Israels Militär und der Hisbollah in Kraft getreten war. Die gegenseitigen Angriffe hatten allerdings nie wirklich aufgehört.
1: Zum heutigen Internationalen Tag der Frauengesundheit hat Bundesgesundheitsministerin Warken Fortschritte bei dem Thema angemahnt. Frauen verdienten eine medizinische Gesundheitsversorgung, die ihr Geschlecht besser berücksichtige, sagte die CDU-Politikerin der Funke Mediengruppe. Viel zu lange sei einfach ignoriert worden, dass Frauen andere gesundheitliche Bedürfnisse, Beschwerden und Symptome haben als Männer, betonte die Ministerin. Laut Warken nimmt die Sensibilität für das Thema zwar zu, bis sich das aber spürbar bei der Versorgung auswirke, werde es noch dauern. Ein Grund für die Probleme ist etwa, dass viele Krankheiten und Medikamente hauptsächlich an Männern erforscht werden. Auf der Bahnstrecke Hamburg-Berlin gibt es derzeit massive Einschränkungen. Grund ist ein kaputtes Stellwerk bei Lüneburg. Laut der Bahn fallen bis zum Vormittag Züge aus oder fahren mit erheblicher Verspätung. Auch der Regionalverkehr ist betroffen. Reisende werden gebeten, über Hannover auszuweichen oder den Schienenersatzverkehr zu nutzen, der auf der Strecke noch wegen der Generalsanierung verkehrt. Das Wetter in Deutschland. Tagsüber viel Sonnenschein und trocken. Nur an den Alpen einzelne Schauer und Gewitter. Bei 16 Grad auf den nordfriesischen Inseln bis 31 Grad am Oberrhein. Am Freitag von Nordwesten her einzelne Schauer oder Gewitter. Sonst überwiegend trocken. 20 bis 33 Grad. Sonnabend örtlich kräftige Schauer oder Gewitter. Sonst weitgehend trocken. Bei 17 bis 33 Grad. Das waren die Nachrichten.
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3: Und wir fangen an mit der A2 Richtung Berlin. Zwischen Bornstedt und Ilxleben Stau. Stau auch auf der A2 Richtung Hannover. Zwischen Magdeburg-Kannenstieg und Kreuz Magdeburg. Die A2 Berlin-Hannover ist zwischen Kreuz Magdeburg und Ilxleben nach einem Fahrzeugbrand gesperrt. Die A9 Halle-Leipzig Richtung Berlin ist zwischen Schkeuditzer Kreuz und Halle-Saale nach einem LKW-Unfall bis ca. 7 Uhr gesperrt. Und die A71 Suhl Richtung Erfurt ist zwischen Oberhof und Gräfenroda wegen Tunnelwartungsarbeiten bis 6 Uhr gesperrt. Kommen Sie weiterhin gut durch den Straßenverkehr und bitte sicher an Ihr Ziel.
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3: Mit Maja Weber einen schönen guten Morgen Ihnen an diesem Donnerstag, den 28. Mai. Wie realistisch ist die Frage, ob sich die EU künftig an Verhandlungen über einen Waffenstillstand in Russlands Krieg gegen die Ukraine beteiligen wird? Über die Möglichkeiten beraten heute die Außenministerinnen und Minister der 27 EU-Mitgliedstaaten in Zypern. Der Inselstaat hat derzeit die EU-Ratspräsidentschaft inne. Bislang werden die Gespräche mit Moskau vor allem von US-Präsident Trump und seinen Unterhändlern geführt. Bei dem informellen Treffen im zyprischen Limassol soll nun erörtert werden, unter welchen Voraussetzungen sich die EU an Verhandlungen mit Russland beteiligen könnte. Sabrina Fritz mit den Hintergründen.
4: Limassol hat den größten Hafen Zyperns. Hier legen Containerfrachter und Kreuzfahrtschiffe an, die Touristen auf die Insel bringen. So wie diese Familie aus England.
5: We came on a cruise.
4: Wir sind mit einem Kreuzfahrtschiff unterwegs nach Griechenland, der Türkei und Zypern, erzählt die Urlauberin. Alles verlief bislang reibungslos. Und ihr Mann ergänzt:
5: They made a nice comment yesterday when they were introducing the crew.
4: Als gestern die Crew vorgestellt wurde, sagte der Kapitän, wir haben rund 600 Bedienstete an Bord mit bis zu 15 Nationalitäten. Wir sollten die Welt wie ein Kreuzfahrtschiff führen. Mit den Außenministern der Europäischen Union sind sogar 27 Nationalitäten derzeit auf Zypern vertreten. Und bei dieser Zahl ist es wahrlich nicht immer leicht, das EU-Schiff durch alle politischen Stürme zu navigieren. Die Kapitänin der Außenminister oder besser Chefdiplomatin der EU ist Kaja Kallas. Sie will bei dem Treffen über den weiteren Umgang mit Russland beraten, so ihre Sprecherin Anita Hipper. Wir werden bei dem informellen Treffen diskutieren, den internationalen Druck auf Russland zu erhöhen. Den EU-Spitzen sitzt immer noch der Schock von Pfingsten in den Knochen, als Russland die ukrainische Hauptstadt Kiew angegriffen hat und die EU-Vertreter aufgefordert hat, die Hauptstadt zu verlassen. Dies sei ein weiterer Beweis, dass Russland kein Interesse an Frieden habe und alle Bemühungen missachte, so EU-Sprecherin Hipper. Der ukrainische Präsident Zelensky hat als Reaktion dringend zusätzliche Patriot-Abwehrsysteme gefordert. Dafür könnte die Ukraine zusätzliches Geld benötigen. Schon jetzt läuft die Beschaffung wie folgt. Die Ukraine bestellt in den USA und die Europäer bezahlen dafür. Der deutsche Außenminister Wadefuhl hat bereits zusätzliches Geld für die Ukraine ins Spiel gebracht. Er musste das Außenministertreffen kurzfristig wegen Krankheit absagen und wird von seinem Staatssekretär vertreten. Militärische Unterstützung für die Ukraine ist das eine. Einige Mitgliedstaaten sprechen sich allerdings auch für ein größeres diplomatisches Engagement der EU aus, vor allem seit sich die Aufmerksamkeit der USA derzeit auf den Iran konzentriert. Doch auch hier ist es nicht einfach, das Schiff in eine Richtung zu lenken. Wer könnte für die schwierige Mission eines europäischen Sonderbeauftragten geeignet sein? Viele Namen schwirren durch die Luft, doch einen Favoriten oder eine Favoritin gibt es nicht. Im Gegenteil, erst müsse man wissen, worüber man mit Putin verhandeln will, bevor man eine Delegation bestimmt, so die Außenbeauftragte Kallas. In dieser Personalangelegenheit darf man heute also keine Entscheidung erwarten. Auch der zweite große Konfliktherd, der Krieg im Nahen Osten, tritt auf der Stelle. Was den Iran und die Straße von Hormus betrifft, müssen die EU-Außenminister warten, bis ein Abkommen zwischen den USA und dem Iran geschlossen ist. Was dort drinstehen wird, darauf hat die EU wenig Einfluss. Man könnte auch sagen, das Kreuzfahrtschiff EU ist derzeit Wind und Wetter ziemlich schutzlos ausgeliefert.
3: Wirtschaft. Wollen Sie fliegen oder wollen Sie shoppen? An vielen Flughäfen hat man immer mehr den Eindruck, in einem Einkaufszentrum zu sein. Überall Boutiquen und Geschäfte mit Kleidung, Schuhen, Büchern, Souvenirs. Dazu kommen zahlreiche Duty-Free-Shops, die die Reisenden zwischen Sicherheitskontrolle und Abfluggate anlocken. Auch wenn man es eilig hat, man muss an Düften, Süßigkeiten, Kleidung vorbei, ob man will oder nicht. Das Ganze hat System, wie Tobias Deckert und Alex Drost berichten.
6: Flughafen London Stansted, direkt hinter der Sicherheitskontrolle. Der Weg zum Gate ist ein Zickzackkurs durch die Shopping Mall. Das kostet die Fluggäste Zeit und Nerven.
7: Ich finde es ein bisschen nervig, ne, dass man da durchgehen muss. Es riecht relativ unangenehm von den ganzen Parfums, die da ausgestellt sind. Und ich laufe durch und kaufe nichts ein.
8: Es ist manchmal, wenn man wirklich noch ein bisschen im Stress ist, ist das ein bisschen lästig.
9: Der Koffer hakt, die nächste Verkäuferin möchte noch gerne etwas. Also von daher nein, das ist nicht mein Favorite, aber für andere vielleicht ganz reizvoll.
6: Der Weg zu den Gates verlängert sich in London Stansted im Eigenversuch um fast 7 Minuten. Das ist kein Zufall, denn das Schleusen der Passagiere durch die Shops ist ein wichtiges Geschäftsmodell der Airports, sagt Konsumforscher Sascha Reitel.
10: Ein Flughafen ist eigentlich eher ein Einkaufszentrum mit angeschlossener Landebahn. Die werden so geplant. Also die Flughäfen, die neu gebaut werden, werden genauso geplant, weil die Flughäfen sicherstellen wollen, dass auch viel gekauft, viel konsumiert wird, damit die Anbieter, die Gastronomiebetriebe und die ganzen Marken, die da ihre Luxusartikel und Sonstiges verkaufen, auch diese Bereiche auch mieten wollen.
6: Und jeder muss hier erstmal durch. Es gibt keinen anderen Weg zu den Flugzeugen. Einige Fluggäste besorgen hier noch in letzter Minute Geschenke und Souvenirs.
10: Und dadurch sind natürlich die Preisbereitschaften der Kunden auch relativ hoch und man guckt nicht so sehr aufs Geld und möchte sich vielleicht auch nochmal selber belohnen. lohnen, weil man gerade so lange an der Sicherheitskontrolle warten muss.
6: Apropos Preise. Uns fallen Gummibärchen auf. 750 Gramm für fast 10 Euro. Kein Schnäppchen. Woanders gibt es sie rund 3,50 Euro günstiger. Die hohen Preise haben allerdings System, denn Flughäfen finanzieren sich längst nicht mehr nur durch Start- und Landegebühren. 40% der Erlöse stammen aus den Shops, Restaurants oder Parkplatzvermietung, sagt Jan Schaab von Retail Fraport, dem Frankfurter Flughafen.
11: Also mit den reinen Gebühren könnten wir die gesamte Infrastruktur, und das ist eine riesige große Infrastruktur, das ist quasi eine Stadt, gar nicht betreiben. Wir brauchen die Retail-Erlöse und die Löse aus der Gastronomie, um unseren Flughafen kontinuierlich weiterzuentwickeln und wettbewerbsfähig zu halten.
6: Zurück nach London Stansted. Hier gibt es tatsächlich auch eine exklusive Abkürzung. Die lässt sich der Airport allerdings bezahlen. Umgerechnet 10 Euro kostet es direkt zu den Gates, ohne den Umweg durch die Shoppingzone.
3: Ein Bericht von Alexander Drost über Airport oder Shopping Mall. Ein anderes Thema. Leistungssport bedeutet für junge Menschen oft auf vieles zu verzichten und möglichst alles aus sich herauszuholen. Aber nicht nur die jungen Sportlerinnen und Sportler müssen an ihre Grenzen gehen. Die Geschichte der Familie Scholtes aus der Region Trier zeigt, wie viel Unterstützung und Verzicht hinter einer jungen Sportkarriere stecken können. Marcel Fehr berichtet.
12: So hört es sich an, wenn bei einem Speedkletterwettkampf kräftig angefeuert wird. Finn-Lukas Scholtes ist Sportkletterer. Sekunden entscheiden über Sieg oder Niederlage. Hinter jedem Wettkampf steckt ein Alltag voller Verzicht. Training, Meisterschaften, Reisen, all das organisieren seine Eltern Ines und Heinrich.
13: Also ich habe es einige Jahre so probiert, mit einem festen Job als Erzieherin in einer Kindertagesstätte. Habe aber dann relativ schnell gemerkt, dass das nicht funktioniert. Und dann musste halt der Job dran glauben.
14: Es bleibt vieles auf der Strecke. Man merkt es teilweise auch gar nicht so, weil man einfach hineinwächst. Man lernt halt andere Leute kennen, der Freundeskreis verändert sich.
12: Leistungssport verändert nicht nur das Leben der Athleten, sondern das der ganzen Familie. Mutter Ines fährt ihren Sohn zum Training und Wettkämpfen und koordiniert Termine mit der Schule. Vater Heinrich baut in seine Lagerhalle sogar Teile einer Speedkletterwand. Für Finn-Lukas alles nicht selbstverständlich.
15: Und die Familie geht gar nichts. Die finanzieren dich, die bringen dich zu Flughäfen, zu Bahnhöfen. Und natürlich auch als Motivation.
12: Oft fühlen sich Sportfamilien mit all dem alleingelassen. Von Vereinen oder Verbänden kommt wenig Unterstützung. Hilfe finden die Scholtes schließlich bei der Deutsche Sporteltern GmbH in Baden-Baden. Dort werden Sporteltern vernetzt und unterstützt.
13: Jetzt fühle ich mich da auch echt wohl und gehört. Und man geht in Austausch mit anderen Eltern, die ähnliche Probleme haben. Und man merkt, dass man damit nicht alleine da steht.
12: Bei all dem versuchen die Eltern aber eines nie aus dem Blick zu verlieren.
14: Immer gucken, was will das Kind? Weil im Endeffekt ist der Athlet der vorne steht, um den sich eigentlich alles dreht.
12: Finn träumt von der Jugend-WM in Italien. Dafür trainiert er mehr als 20 Stunden pro Woche. Und seine Eltern, die kämpfen jeden Tag mit ihm mit.
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3: Vor genau einem Jahr, am 28. Mai 2025, zerstörte ein Berg- und Gletschersturz das Dorf Blatten im Lötschental in der Schweiz fast vollständig. 300 Menschen verloren ihr Zuhause. Wie geht das Leben weiter, wenn alles Hab und Gut, auch die berufliche Existenz, zerstört wurden? Der Kulturhistoriker und Autor Werner Bellwald hat in Blatten nicht nur sein Haus, sondern auch seine Herzensprojekte, zwei kleine Dorfmuseen, verloren. Und der Hotelier Lukas Kalbermatten hat nach der Zerstörung seines Hotels einen Neuanfang gewagt und auf der Lauchener Alb über dem Lötschental das temporäre Hotel Momentum eröffnet. Stimmen aus dem Lötschental ein Jahr nach dem Gletschersturz.
16: Am Wochenende vor dem Jahrestag des Bergsturzes treffen sich die Menschen aus Blatten zu einer schwierigen Premiere. Zum ersten Mal dürfen sie mitten hinein ins Katastrophengebiet, auf die gigantische Schutt- und Geröllhalde, die in der sonnigen Berglandschaft aussieht wie eine klaffende Wunde. Vor dem Medienrummel bei der offiziellen Gedenkfeier sollen die Blattnerinnen und Blattner in Ruhe Abschied nehmen können, sagt Gemeindepräsident Matthias Bellwald.
17: Es geht eigentlich darum, dass jeder persönlich für sich an diesem Ort, an dem die Katastrophe stattgefunden hat, in sich gehen kann und seine Gedanken freien Lauf lassen kann. Denken, fühlen, spüren und damit irgendwie auch irgendwie einen Abschluss finden.
18: Es ist irreal, man steht in einer Mondlandschaft drin und sucht nach irgendetwas, was man natürlich nie mehr finden kann. Und man steht da und denkt, ja, hier habe ich gelebt und gearbeitet und man sieht einfach nur Millionen.

0: Nicht einfach so.
1: Seit dem Bergsturz ist Werner Bellwald viel unterwegs. Er übernachtet mal bei Freunden im Lötschental, mal bei seiner Lebenspartnerin im Berner Oberland.
0: Ich will nicht irgendwo sein. Ich will in 3 Jahren im Gebiet der Gemeinde Platten sein.
1: Denn so viel ist klar, Platten wird wieder aufgebaut. Spätestens 2030 soll es soweit sein. Und einige wenige Häuser, die vom Bergsturz verschont geblieben waren, sind sogar jetzt schon wieder bewohnbar.
2: Seit Freitagabend kann man in diesen Teilen wieder wohnen, wenn man ein Haus hat. Wasser, Strom, Abwasser ist jetzt gemacht.
1: Lukas Kalbermatten ist Hotelier aus Platten und Mitglied der Wiederaufbaukommission. Der Bergsturz zerstörte das seit Jahrzehnten von seiner Familie geführte Hotel Edelweiß. Nun widmet er sich mit ganzer Kraft dem Wiederaufbau seiner zerstörten Heimat.
2: Ja, fast eine Lebensaufgabe, da mitzuarbeiten und das zu erwirken, dass wir in ein paar Jahren wieder dort wohnen können. Aber es ist schon eine Riesennarbe. Ja.
1: Sagt Kalbermatten beim Blick auf die riesige Geröllhalde, die der Bergsturz im Tal hinterlassen hat. Einige Dinge aus dem Haus der Familie haben die Katastrophe sogar überlebt. Bei den Aufräumarbeiten wurden sie gefunden und geborgen aus Trümmern, Schlamm und dem See, der sich hinter dem stellenweise 30 Meter hohen Schuttkegel gebildet hat.
2: Wir haben so alte Lötschenthaler Wolldecken zurückbekommen von meiner Großmutter. Wir haben noch Fotoalbums, weil die waren in einer Plastikkiste, das ist dann so rumgeschwommen wie ein kleines Bötchen. Schon so Sachen, die wirklich, man sagen muss, ist wirklich wunderschön, oder? Und das ist gut, oder? Ja.
1: Lukas Kalbermatten ist zuversichtlich. Zusammen mit einer weiteren Blattner Hotelbesitzerin, die auch alles verloren hat, hat er nur wenige Monate nach dem verheerenden Bergsturz ein neues provisorisches Hotel eröffnet. Oberhalb des Lötschentals auf der Lauchernalb. Momentum heißt der schlichte Holzbau.
2: Wir schauen jetzt mal. Wir beginnen jetzt mal 2-3 Jahre und dann wird sich das dann abzeichnen, auch was mit Platten passiert und so. Und dann sehen wir.
3: Katrin Hondl berichtete aus dem Lötschental nach der Bergsturzkatastrophe. Kultur. Es begann vor einem Jahr mit einer spontanen Geburtstagseinladung auf Instagram und ist heute einer der schönsten Trends in Rom. Gemeinsam Lieder singen auf dem Plateau des Pincio-Hügels, der Terrazza del Pincio. Mit einem der besten Panoramablicke über die ewige Stadt. Aus einem digitalen Impuls ist ein echtes römisches Gemeinschaftserlebnis geworden. Verena Schelter berichtet.
4: Alessio Mascolo ist an diesem Tag eigentlich gar nicht fit. Am Abend vorher war er auf einem Junggesellenabschied und er ist ziemlich heiser. Und das, obwohl er gleich vor etwa 500 Leuten singen wird. Sorgen macht er sich deswegen nicht. Mein eigentliches Talent liegt nicht im Singen. Ihr werdet mich ja hören, ich bin kein guter Sänger, sondern eher ein Unterhalter. Alessio arbeitet im Vertrieb eines großen US-Unternehmens. Aber 1-2 Mal im Monat ist er der Ragazzo del Pincio, der Junge vom Pincio. Der Pincio ist ein Hügel im historischen Zentrum von Rom, unweit der spanischen Treppe, direkt bei der Villa Borghese. Von hier hat man einen tollen Blick auf die Stadt. Alessio steht auf der Aussichtsplattform und filmt sich selbst. Freunde, ich wünsche euch einen schönen Sonntag. Es ist ein wunderschöner Tag und gleich singen wir gemeinsam. Ich erwarte euch um 19.30 Uhr hier am Pincio. Letzter Aufruf auf Social Media. Hier kündigt er seine Auftritte an. 2 Teenagerinnen fragen, ob sie ein Foto mit Alessio machen können. Er ist bekannt in Rom und auch außerhalb der Stadtgrenzen. Er war sogar schon mal im Fernsehen. Dabei gehe es bei seinem Projekt gar nicht um ihn persönlich, sagt Alessio. Nicht ich stehe im Mittelpunkt, sondern die Musik und die Menschen, die hierher kommen, um zu singen und den wunderschönen Ausblick auf Rom bei Sonnenuntergang zu bewundern. Mittlerweile sind auch Alessios Helfer angekommen, Freunde und Bekannte, die sein Projekt unterstützen wollen. Sie bauen Mikrofone, Boxen, Laptop und Audiomixer auf. Ein Partykracher als Soundcheck und zum Aufwärmen und los geht's. Nicht nur Alessio hat ein Mikrofon. Wer mag, kann auf die Bühne gehen und mitsingen. Auf der Playlist stehen klassische Italo-Schlager und aktuelle Hits. Die italienische Musik ist wunderschön. Rom ist wunderschön. Dieser Platz hier ist wunderschön. Die Leute, die singen, sind wunderschön. Das hier ist das wahre Glück. Die Leute hier treffen sich, haben Spaß mit ganz wenig. Tanzen, Musik, das sind Dinge, die vereinen, egal woher du kommst oder wie alt du bist. Kaum jemand trinkt Alkohol, denn außer einem überteuerten Kiosk gibt es hier oben nichts. Das Publikum, hauptsächlich Jugendliche und junge Erwachsene,

0: singt aus voller Kehle mit, ob mit oder ohne Mikrofon. Meiner Meinung nach gibt es ein großes Bedürfnis der Leute, viral zu gehen. Aber dahinter steht ein soziales Bedürfnis, zusammenzukommen, zu singen, die Probleme des Alltags, sei es in der Arbeit, in der Liebe oder sonst wo, für eine Stunde hinter sich zu lassen. Sagt Alessio. Denn gut eine Stunde dauert dieser große Karaoke-Flashmob, bis die Sonne hinter dem römischen Panorama untergegangen ist.
1: Verena Schelter berichtete aus Rom.
2: Standpunkte.
1: Die Umfragewerte für Bundeskanzler Merz sind nicht gut, konstant nicht gut. Mehrere Medien berichten, in der Union werde hinter vorgehaltener Hand NRW-Ministerpräsident Wüst als eine Art Reservekanzler gehandelt. Er sollte Merz bei der Bevölkerung für den Fall, dass Merz bei der Bevölkerung noch mehr an Zustimmung verlieren sollte. Unser Gastkommentar kommt heute von Mike Koltermann, Chefredakteur bei der Hamburger Morgenpost. Er meint, nichts ist unmöglich.
3: Wer derzeit mit Finanzpolitikern in Ländern und Kommunen spricht, dem kann Angst und Bange werden. Denn bei denen explodieren die Sozialkosten und die Steuereinnahmen schwinden. Und all das reißt immer größere Löcher in ihre Kassen. Sogar diese Politiker von SPD und Union blicken mit einer Mischung aus Faszination und Verzweiflung auf das Handeln ihrer Parteifreunde in Berlin. Was machen die da? Und wieso gibt es auch nach einem Jahr Schwarz-Rot noch keine plausible Idee, geschweige denn einen Plan, wie all das finanziert werden soll, was nötig ist, um den Laden, der unser Land ist, am Laufen zu halten? Dazu noch verheerende Umfragewerte und eine weiter erstarkende AfD. Kein Wunder, dass man in der CDU auf komische Ideen kommt. Die offenbar bis in die Parteispitze diskutierte Debatte über Hendrik Wüst als einen Einwechselkanzler belegt einmal mehr, es ist sehr schlecht um den Zustand der Bundesregierung bestellt. Daran ist auch die SPD schuld, aber dafür ist Merz verantwortlich. Wie soll ein Mann, der so wenig Gefühl für die gesellschaftlichen Spannungsfelder unserer Zeit zu haben scheint, dem Land nötige Zumutungen vermitteln? Vor allem, wenn er sich spektakulär häufig im Ton vergreift und dadurch eh schon drängende, aber schwierige Debatten regelmäßig noch schwerer macht. Politisch spricht formal und strategisch alles gegen einen Wechsel zu Wüst. Aber wenn Merz nicht bald ein Befreiungsschlag gelingt, scheint nichts mehr ausgeschlossen.
1: Die Meinung von Mike Koltermann von der Hamburger Morgenpost. Das Handelsblatt aus Düsseldorf fragt, was sollte ein Wechsel bringen?
4: Gebraucht werden Entscheidungen und kein Casting um das Amt an der Spitze der Regierung, als ließe sich ein Land wie eine App neu starten. Was würde sich denn ändern? Die Mehrheiten im Bundestag bleiben, die Konflikte mit der SPD auch. Wer ernsthaft glaubt, ein neuer Kanzlername bewirke plötzlich die große Transformation, sitzt einem Irrtum auf und beschwört die eigentliche Gefahr herauf. Allein die Debatte um einen Wechsel ist das beste Konjunkturprogramm für die AfD.
1: Für die Süddeutsche Zeitung aus München hat Hendrik Wüst durchaus etwas zu bieten. Einen Wechsel sieht das Blatt aber ebenfalls skeptisch.
4: Es stimmt, dass er nicht nur deutlich beliebter ist als Merz, sondern auch über Regierungserfahrung im größten Bundesland verfügt. Merz' Mangel an Expertise im Regierungshandwerk hätte der Union allerdings auffallen können, bevor sie ihn zum Kanzlerkandidaten gekürt hatte. Dem Land erweist sie keinen Dienst, wenn sie ihm nach nur einem Jahr tuschelnd und raunend das Vertrauen entzieht und dadurch seine Autorität weiter beschädigt. Vernünftigerweise bleibt Kanzler und Koalition keine andere Wahl, als sich zusammenzureißen.
1: In einem Kommentar der Funke Mediengruppe heißt es, gerade die ostdeutschen Landesverbände warten nicht auf einen wie Wüst.
4: Ein Mann aus dem tiefen Westen mit Fabel für Schwarz-Grün ist nicht zwingend Wunschkandidat in Erfurt, Dresden und Leipzig. Und der Weg aus der Düsseldorfer Staatskanzlei ins Berliner Kanzleramt ist gefährlich. Nachfragen dazu bitte bei Ex-Ministerpräsident Laschet, der auf dieser Strecke 2021 politischen Totalschaden erlitt.
1: T-Online zählt gleich drei Gründe auf, die gegen einen Wechsel sprechen.
4: Erstens, Merz würde das keinesfalls wollen. Die CDU ist mit ihm als Kanzlerkandidat in den Wahlkampf gezogen, nicht mit Hendrik Wüst. Zweitens, die SPD müsste bei einem solchen Tausch mitmachen, denn einen neuen Kanzler gibt es nur mit einem konstruktiven Misstrauensvotum inklusive anschließender Mehrheit für Wüst. Drittens, selbst wenn es gelänge, Merz mitmachte, die SPD mitmachte, was soll das im allerletzten Endeffekt bringen? Kleiner würden die Probleme und Herausforderungen dadurch nicht.
1: Das waren die Standpunkte, zusammengestellt von Martin Seiler.
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1: Heute Vor 90 Jahren starb die Schriftstellerin Bertha Pappenheim. Sie gilt als Vorreiterin der Frauenrechtsbewegung in Deutschland. Silke Hennig erinnert an die Feministin.
5: Eine Hebamme zeigt einem Vater sein neugeborenes Kind. Nichts, nur ein Mädel, sagt sie. Ein Satz, den Bertha Pappenheim wiederholt, zitierte und der illustriert, wogegen sie ihr Leben lang ankämpfte.
6: Das weibliche Kind wird als ein Geschöpf zweiter Güte gesehen.
5: So erlebte sie es selbst. 1859 in Wien in eine wohlhabende, strenggläubig jüdische Familie geboren, endet Bertha Pappenheims Schulbildung mit 16. Dann lernt sie Kochen, Fremdsprachen, Handarbeit, was eine gute Ehefrau können soll. Doch sie wird ledig bleiben. Ihr Umzug nach Frankfurt, da ist sie fast 30, wird zu einem Neuanfang. Sie engagiert sich für Frauenrechte und in der jüdischen Wohlfahrt. Es wird ihre Lebensaufgabe. Sie professionalisiert die soziale Arbeit. Statt Almosen zu verteilen, kümmert sie sich darum, dass ledige Mütter, Waisenkinder und Prostituierte Unterbringung und umfassende Bildung erhalten. Sie gründet den Jüdischen Frauenbund, eine Massenorganisation, ruft soziale Projekte ins Leben, bekämpft den Mädchenhandel, über den sie unter anderem ein Buch schreibt. Kein Wort zu niemandem verliert Pappenheim allerdings darüber, dass sie als junge Frau psychisch schwer erkrankt war, unter Schmerzen, Sprachstörungen und Halluzinationen litt. Sigmund Freud und ihr Arzt Josef Breuer beschreiben diesen Fall Anna O. 1895 in ihren Studien über Hysterie. Bertha Pappenheim ist die Urpatientin der Psychoanalyse. Bekannt wurde das erst Jahre nach ihrem Tod und einem Leben als Feministin, fromme Jüdin und Sozialreformerin. Gestorben ist Bertha Pappenheim am 28. Mai 1936. Das war heute vor 90 Jahren.
1: Das war der Stichtag von Silke Hennig und das war es auch von mir in der ARD Infonacht für heute. Mein Name ist Maja Weber. Ich sage Tschüss und bis morgen. Es ist gleich 5.58 Uhr.
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9: A9 Nürnberg Richtung Berlin zwischen dem Dreieck Bayreuth-Kulmbach und Bad Berneck-Himmelkron. Behinderung nach einem Unfall. Bitte halten Sie hier eine Rettungsgasse offen. A93 Rosenheim Richtung Kiefersfelden zwischen Oberaudorf und dem Grenzübergang. Immer wieder Stau und stockender Verkehr für Lkw-Fahrer auf der rechten Spur. Grund ist die Blockabfertigung an der österreichischen Grenze. Und noch eine Meldung von der B13 Ansbach-Würzburg. Zwischen Oberdachstetten und der B470 bei Illesheim Sperre in beiden Richtungen. Dort muss ein brennender Lkw gelöscht werden. Bitte umfahren Sie diesen Bereich möglichst weiträumig.

0: 6 Uhr, heute ist Mittwoch, der 28. Mai.
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0: Donnerstag, der 28. Mai ist heute. Es gibt neue Recherchen zur JVA Gablingen. Der BR konnte erschütternde Chatnachrichten des Gefängnispersonals einsehen und die zeigen, dass sich einige Wärter offenbar an den Misshandlungen der Häftlinge erfreut haben. Außerdem berichten wir über die neuesten Entwicklungen im Iran-Krieg und in unserem Wissen-Kompakt geht's um ein Klimaphänomen, das die Wetterextreme in diesem Jahr noch verstärken könnte. Durch die Sendung begleitet Sie in den nächsten anderthalb Stunden Katja Strippel. Ich wünsche Ihnen einen schönen guten Morgen. Die Gemeinde Gablingen im Landkreis Augsburg steht für den vermutlich größten Justizskandal Bayerns. In der dortigen JVA sollen Gefangene systematisch misshandelt worden sein. Die ersten Vorwürfe wurden im Herbst 2024 bekannt. Die Politik hat dieses Jahr reagiert. Der zuständige Minister Eisenreich will mehrere Punkte im Strafvollzugsgesetz ändern und Gefangene besser vor Machtmissbrauch des Gefängnispersonals schützen. Das hatte er im März angekündigt. Das gesamte Ausmaß dieses Skandals ist noch nicht abzuschätzen und neue BR-Recherchen zeigen ein System, das in einer deutschen Justizvollzugsanstalt unvorstellbar erscheint, dokumentiert in Chatnachrichten. Andreas Herz berichtet.
2: Und jedes Mal denkt man sich, jetzt könnte wieder dort einer stehen, jetzt könnte er wieder dort stehen. Also man hat keine Chance.
3: Der Tag, als Milan auf Wärter der JVA Gablingen trifft, verfolgt ihn bis heute. Mitglieder einer Gablinger Spezialeinheit sind damals im benachbarten Neuburg zugange, um im dortigen Jugendgefängnis eine Drogenrazzia zu unterstützen. Gefilzt wird damals auch Milan.
2: Ich weiß nur, lagen dann beide mäßig auf mir. Einer hatte seinen Fuß hier, da und hier. Der andere hat meine Beine festgehalten, der andere hat mir schon hier den Hals zugelegt und so den Kiefer verdreht. Und danach hat er gesagt, du Bastard, ich hau dir die Zähne raus, wo ist der Stoff? Zu dem Zeitpunkt habe ich auch gar nicht gemerkt, dass ich schon hier eine Platzwunde hatte.
3: Und was Milan auch nicht ahnt, die mutmaßlichen Misshandlungen in Neuburg, aber natürlich vor allem in Gablingen, sie sollen den Bediensteten Spaß gemacht haben. Dies geht aus einer Fülle von Chatprotokollen vor, die dem BR und dem ARD-Politikmagazin Kontraste vorliegen, laut den Ermittlungsbehörden verfasst von Bediensteten der JVA Gablingen. Demnach wurde nach mutmaßlichen Übergriffen von einem geilen Tag geschrieben, der Spaß gemacht habe. Ein anderer Wärter soll geschrieben haben, einen Gefangenen, Zitat, zerstört zu haben.
2: Ah, okay. Wie kann sowas Beamter werden? Wie kann sowas in einem Gefängnis arbeiten? Ich dachte, die Leute dort sollen resozialisiert werden und nicht irgendwie geschlagen. Also so sollte es ja eigentlich sein. Also verstehe ich nicht, wie man auf so eine Aussage kommt.
4: Kommt da Wut hoch wieder?
2: Ja klar, es kommt schon Wut hoch. Aber ich bin fassungslos.
3: Auch sein Anwalt Martin Leubel spricht von beispiellosen Vorwürfen.
5: Ich glaube, das trifft es ganz gut. Sadismus, wenn ich Freude daran habe, jemanden zu schlagen, dann trifft es, glaube ich, ganz gut. Ja. Und wenn ich das so sagen darf, ist es für mich einfach das richtige Wort widerlich.
3: Nach Recherchen von BR und Kontraste sollen die Bediensteten auch nicht vor kranken oder verletzten Gefangenen Halt gemacht haben. Ein Wärter soll beispielsweise rund eine Stunde am Bett eines verletzten Häftlings gerüttelt haben, damit der Gefangene nicht zur Ruhe kommen konnte. Seine Anwältin wollte sich auf Nachfrage nicht dazu äußern. Und immer wieder drehen sich die Vorwürfe um die sogenannten besonders gesicherten Hafträume in Gablingen. Leere Spezialzellen, in denen laut Staatsanwaltschaft 117 Gefangene rechtswidrig eingesperrt wurden. Meist komplett nackt auf bloßem Boden, also ohne die Decke und ohne die Matratze, die eigentlich zur Ausstattung gehören. Nach unseren Informationen machte ein Gutachter dazu einen Selbstversuch. Das Ergebnis? An Schlaf war nach 2 Stunden nicht mehr zu denken, wegen der Schmerzen. Nach 4 Stunden wurde der Selbstversuch abgebrochen, wegen der Sorge vor Folgeschäden. In Gablingen sollen Gefangene bis zu 2 Wochen in den Zellen weggesperrt worden sein. Würde sich der Verdacht bestätigen, wäre das für die frühere Bundesjustizministerin Sabine Leuthäuser-Schnarrenberger ein Fall massivster Grundrechtsverletzungen.
6: Also das sind Abgründe, die sich da auftun, denn das ist so eine Anhäufung von Vorfällen, von Missbrauch, von Gewalt, von Demütigung, von Missachtung. Ja, ich denke, das ist wirklich der größte Skandal in der Justizvollzugsanstalt, seitdem wir die Bundesrepublik Deutschland haben.
3: Die Staatsanwaltschaft Augsburg hat inzwischen Anklage erhoben gegen 13 Bedienstete der JVA, unter ihnen die frühere Leiterin und ihre Stellvertreterin, die als zentrale Figur in dem Skandal gilt. Deren Anwälte wollten sich zu den aktuellen Vorwürfen nicht äußern. Die Anwälte der Vizechefin haben aber immer wieder betont, dass ihre Mandantin rechtmäßig gehandelt habe. Bis zu einer rechtskräftigen Verurteilung gilt für alle Beschuldigten die Unschuldsvermutung.
0: Die erschütternden Chats der Gefängniswärter aus der JVA Gablingen. Das erste zeigt die Recherche heute Abend ab 21.45 Uhr in der Politsendung Kontraste. US-Präsident Trump ist unzufrieden mit dem Verlauf der Verhandlungen mit dem Iran und hat bei einer Kabinettssitzung im Weißen Haus gesagt, sollte es nicht zu einer Einigung kommen, dann müssten die Vereinigten Staaten die Sache einfach zu Ende bringen. Offiziell gilt zwischen beiden Seiten gerade eine Waffenruhe, aber die ist brüchig. Aus Washington Samuel Jakisch.
7: Das US-Militär hat erneut Angriffe gegen Iran geflogen. Das berichten mehrere US-Medien unter Berufung auf Quellen im US-Verteidigungsministerium. Die Maßnahmen seien defensiver Natur gewesen und hätten dazu gedient, die derzeitige Waffenruhe zwischen Iran und den USA aufrechtzuerhalten. So zitieren unter anderem CNN und die New York Times zwei namentlich ungenannte Militärangehörige. Eine offizielle Bestätigung aus dem Pentagon über die erneuten Angriffe gab es zunächst nicht. Ziel der Angriffe im Süden des Landes seien den Berichten zufolge zunächst mindestens 4 iranische Drohnen gewesen. Von ihnen sei eine Gefahr für US-Truppen in der Region sowie für die zivile Schifffahrt in der Straße von Hormus ausgegangen. Dem Bericht zufolge hätten US-Kampfjets die Drohnen abgeschossen. Anschließend habe ein US-Kampfflugzeug die militärische Anlage angegriffen, von denen aus die Drohnen gestartet waren. Iranische Medien hatten zunächst berichtet, dass in der Nacht zum Donnerstag östlich der Hafenstadt Bandar Abbas insgesamt 3 Explosionen zu hören gewesen seien. Die Stadt gilt als militärisches Zentrum für iranische Truppen im Golfraum und an der Straße von Hormus.
0: Und als Vergeltung für diese Angriffe hat der Iran heute früh mehrere US-Stützpunkte attackiert und auch aus dem Golfemirat Kuwait werden Raketen- und Drohnenangriffe gemeldet. Offiziell gilt auch zwischen Israel und dem Libanon eine Feuerpause, aber die israelische Armee greift weiter Stellung der Hisbollah-Miliz im Süden des Libanon an und die Hisbollah feuert immer wieder Raketen Richtung Israel ab. Jetzt soll der israelische Militäreinsatz offenbar weiter ausgeweitet werden. Ein großes Gebiet im Süden des Libanon ist zur Kampfzone erklärt worden und die Bewohner mehrerer Orte wurden aufgerufen, sich in Sicherheit zu bringen. Nina Amin aus unserem Studio in Kairo.
8: Die gegenseitigen Angriffe zwischen Israel und der pro-iranischen Hisbollah werden immer heftiger, trotz der eigentlich seit Mitte April geltenden Waffenruhe. Israels Armee hat weite Teile des Südlibanon zur Kampfzone erklärt. In der Hafenstadt Tyros verließen die Menschen in Panik die Stadt. Bewohner südlich des Sahrani-Flusses wurden von Israels Militär aufgefordert, ihre Dörfer zu verlassen und in Richtung Norden zu gehen. Ein Militärsprecher teilte auf der Plattform X auf Arabisch mit, man werde mit äußerster Härte gegen die Hisbollah-Miliz vorgehen. Der Sahrani-Fluss verläuft im Landesinneren des Libanon, 40 Kilometer nördlich von Israel. Nach israelischen Medienberichten soll die Hisbollah inzwischen sogenannte Glasfaserdrohnen einsetzen, um Ziele in Nordisrael zu attackieren. Diese gelten als schwer zu stoppen und können weiter entfernte Ziele erreichen. Libanons Behörden meldeten am Mittwoch mehr als 50 Tote und mehr als 100 Verletzte durch israelische Angriffe, darunter auch Kinder.
0: Die EU-Außenminister treffen sich heute in Zypern. In der Küstenstadt Limassol wollen sie unter anderem über die neuesten Entwicklungen im Ukraine-Krieg sprechen. Auch der ukrainische Außenminister Sibiya fliegt auf die Mittelmeerinsel. In den letzten Tagen war auch viel über einen europäischen Sonderbeauftragten für Verhandlungen mit Russland spekuliert worden. Für einen solchen Posten ist auch Altkanzlerin Merkel im Gespräch. Da stehen aber heute wohl noch keine Entscheidungen an. Sabrina Fritz aus Brüssel.
9: Vor dem Treffen hat Kommissionspräsidentin Ursula von der Leyen mit dem ukrainischen Präsidenten Selenskyj gesprochen. Darin hat sie der Ukraine die volle Unterstützung der Gemeinschaft zugesagt. Militärisch würden jetzt vor allem Luftabwehrsysteme dringend benötigt. Außerdem habe sie mit Selenskyj auch über den Beitritt des Landes zur EU gesprochen. Die kommenden Wochen seien dafür entscheidend, schrieb von der Leyen auf Social Media. Die Lage in der Ukraine wird das Treffen der Außenminister in Zypern bestimmen. Die Außenbeauftragte Kallas hat weiter Druck auf Russland angekündigt. Verhandlungen sieht man in Brüssel inzwischen skeptisch. Russland habe mit seinen jüngsten Angriffen auf Kiew gezeigt, dass es kein Interesse an Frieden habe, so eine EU-Sprecherin. Zu dem Treffen sind auch die Außenminister von Saudi-Arabien und Indien geladen. Sie sollen den EU-Vertretern einen Überblick über die Lage im Nahen Osten geben. Auch für die EU-Außenminister bleibt es eine Hängepartie, ob es nun bald ein Abkommen zwischen dem Iran und den USA geben wird oder nicht.
0: FSJler helfen in Kitas, Krankenhäusern, Pflegeheimen und vielen anderen sozialen Einrichtungen in Deutschland. Gehalt gibt es beim Freiwilligen Sozialen Jahr keins, aber ein Taschengeld und Sozialversicherungsbeiträge. Von den FSJlern profitiert auch das Rote Kreuz und das macht sich jetzt für die FSJler stark. Georg Schwarte aus Berlin.
10: Der Präsident des Deutschen Roten Kreuzes, Hermann Gröhe, will für alle, die ein Freiwilliges Soziales Jahr, FSJ, in Deutschland absolvieren, deutlich mehr Geld. Bisher erhalten FSJler ein Taschengeld von im Schnitt 350 bis 500 Euro pro Monat für ihren Freiwilligendienst. Gröhe schwebt mehr als eine Verdopplung auf 990 Euro vor. Das entspräche dem BAföG-Höchstsatz für Studierende. Bei einem Taschengeld von nur 400 Euro könnten sich nicht alle jungen Menschen einen Freiwilligendienst am Gemeinwesen leisten, sagte Gröhe dem Redaktionsnetzwerk Deutschland. Wer sich für ein FSJ entscheidet, kann das in Kitas, Pflegeheimen, aber auch in Kultureinrichtungen wie Museen, in Sportvereinen oder den Rettungsdiensten tun. Der DRK-Präsident verlangt außerdem ein Deutschland-Ticket für alle, die in den Freiwilligendienst gehen. Das würde auch denen ein freiwilliges soziales Jahr ermöglichen, die aus Familien kommen, die jeden Cent umdrehen müssten, sagte Gröhe. Das alles zusammen sei immer noch deutlich weniger als der derzeitige Wehrsold von rund 2600 Euro pro Monat.
0: Die deutsche Fußballnationalmannschaft ist gerade im Trainingslager in Herzogenaurach. Das erste WM-Vorrundenspiel ist am 14. Juni. Der Gegner ist Curaçao. Und wer live vor Ort mit dabei sein will, der muss sicher mit Kosten von mehreren tausend Euro rechnen. Und dabei sind nicht nur die Flugtickets teuer, sondern auch die Karten für die Spiele. Viele Fans ärgern sich über die Wucherpreise und eine irreführende Ticketvergabe. Deshalb ermitteln jetzt die Generalstaatsanwältinnen der Bundesstaaten New York und New Jersey gegen den Fußballverband FIFA. Martin Ganselmeier aus New York.
11: Niemand sollte dazu manipuliert werden, horrend hohe Preise für Sitzplätze zu zahlen, kritisiert die Generalstaatsanwältin von New York, Letitia James. Und die Fans sollten darauf vertrauen können, dass sie die Tickets erhalten, die sie auch gekauft haben. Ihre Amtskollegin aus New Jersey, Jennifer Davenport, wirft der FIFA vor, den Ticketverkauf in, so wörtlich, ein Labyrinth aus Verwirrung, künstlicher Verknappung und unmöglich hohen Preisen verwandelt zu haben. Hintergrund der juristischen Ermittlungen gegen die FIFA sind Beschwerden von Fans und Medienberichte, die seit Wochen für Ärger in den USA sorgen. Die günstigsten Vorrundentickets, die zwischen 300 und 600 Dollar kosten, waren schnell vergeben. Mittlerweile kostet ein Ticket mehr als 1000 Dollar. Für Halbfinalspiele und das Endspiel muss man mehrere tausend Dollar zahlen. Noch umstrittener ist die Ticketvergabe. Die FIFA hat zunächst keine konkreten Sitzplätze verkauft, sondern nur Tickets für bestimmte Kategorien. Mit wachsender Nachfrage wurden neue, noch teurere Kategorien angeboten, was dazu führte, dass Ticketinhaber in weniger attraktive Kategorien verschoben wurden. Auch die sogenannte dynamische Preisgestaltung der FIFA will die Justiz untersuchen. Je größer die Nachfrage, desto teurer werden die Tickets, so das Prinzip, das FIFA-Präsident Infantino als Marktwirtschaft verteidigt.
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0: In Europa ist es aktuell ungewöhnlich heiß für Ende Mai. In Spanien, Frankreich, Großbritannien und auch an manchen Orten bei uns in Bayern gibt es neue Temperaturrekorde. Vorgestern war der bisher heißeste Tag des Jahres und neue Zahlen der Weltorganisation Meteorologie zeigen, das weltweit wärmste Jahr 2024 wird in den nächsten 5 Jahren sehr wahrscheinlich nochmal übertroffen. Im tropischen Pazifik zeichnet sich zurzeit ein Ereignis ab, das die Wetterextreme noch verstärken könnte. Manche Medien sprechen sogar schon von einem Super El Niño. Florian Falzeder.
12: Im tropischen Pazifik bahnt sich etwas an. Die US-Klimabehörde NOAA ist sich inzwischen sehr sicher, dass es dieses Jahr ein El Niño-Ereignis gibt, sagt Ozean- und Atmosphärenforscherin Emily Becker.
13: Die Wahrscheinlichkeit, dass sich El Niño-Bedingungen bis Juli entwickeln, liegt bei 82%. Für den Winter sogar bei 96% und damit höher als unsere Prognose vom April.
12: El Niño ist ein natürliches Klimaphänomen. Normalerweise treiben Passatwinde warmes Oberflächenwasser von Südamerika nach Westen. Vor Peru steigt kaltes Wasser auf. Bei El Niño schwächen sich diese Winde ab. Warmes Wasser staut sich vor der amerikanischen Pazifikküste und heizt die Atmosphäre auf. Das Risiko für Starkregen und Überschwemmungen steigt, während in Südostasien und Australien Hitze und Dürren drohen. Der Meteorologe Andreas Fink vom Karlsruher Institut für Technologie.
14: Allerdings, und hier kommt die Einschränkung, eine hohe Unsicherheit bezüglich der wirklichen Stärke bleibt auch jetzt noch.
12: Unklar ist also auch, welche Extremwetter genau drohen. Sicher ist dagegen, El Niño verstärkt die globale Erwärmung vorübergehend um weitere 1 bis 2 Zehntelgrad. Und in einer ohnehin aufgeheizten Welt ist mit jedem Zehntelgrad zusätzlich mehr Energie im System, die sich in noch heftigeren Extremwetterereignissen entladen kann.
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0: Und jetzt ist es 6.15 Uhr.
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0: Die Nachrichten mit Kia Arnsen.
13: Chatprotokolle belasten Mitarbeiter der Justizvollzugsanstalt Gablingen. Dem BR und dem ARD-Magazin Kontraste liegen Mitteilungen vor. Darin schreiben Bedienstete der JVA nach mutmaßlichen Übergriffen von Spaß und davon, dass Häftlinge zerstört worden seien. Die Staatsanwaltschaft hat gegen 13 ehemalige Beschäftigte Anklage erhoben, unter anderem wegen gefährlicher Körperverletzung im Amt. Waffenruhe zwischen Iran und USA wird erneut gebrochen. Es kam offenbar zu gegenseitigen Angriffen in der Straße von Hormuz. Ein US-Beamter erklärte, das Militär habe eine iranische Stellung attackiert, von der aus Drohnen gesteuert worden seien. Laut der iranischen Nachrichtenagentur Tasnim wurde ein amerikanischer Öltanker beschossen, der die Meerenge passieren wollte. Iran greift als Vergeltung wohl US-Stützpunkt an. Das staatliche Fernsehen beruft sich auf die Revolutionsgarden und berichtet, dass von dort zuvor der Iran attackiert worden sei. Welcher Stützpunkt betroffen ist, wurde nicht öffentlich, allerdings meldete Kuwait Drohnen- und Raketenangriffe. Islamist wird in Österreich zu lebenslanger Haft verurteilt. Das Landesgericht Klagenfurt verurteilte den 24-Jährigen wegen Mordes, fünffachen Mordversuchs und terroristischer Straftaten. Der Geflüchtete hatte letztes Jahr auf 6 Passanten eingestochen, ein 14-Jähriger starb. Der Täter hatte sich über soziale Medien radikalisiert und gab vor Gericht an, wieder töten zu wollen. Würzburg verpasst das Halbfinale der Basketball-Bundesliga. Playoff-Gegner Bonn hat die entscheidende Partie in der Best-of-Five-Serie mit 66-63 gewonnen. Alba Berlin konnte sich gegen Vechta durchsetzen. Im Halbfinale muss Berlin am Samstag gegen Bamberg antreten. Bonn trifft auf Bayern München. Und das Wetter in Bayern: viel Sonnenschein und nur wenige Wolken bei maximal 21 bis 29 Grad.
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0: In vielen Regionen ist die Waldbrandgefahr weiter hoch. Es ist zu trocken und sommerlich warm. Gerhard Amberger im BR24 Bayern Studio in der Oberpfalz hat es am Abend in einem Wald gebrannt. Ist das Feuer denn inzwischen unter Kontrolle?
17: Ja, die Flammen sind gelöscht. In der Nacht gab es noch einzelne Glutnester, die hat die Feuerwehr beobachtet und kontrolliert. Der betroffene Wald liegt in Neuboy am See bei Roding im Landkreis Cham. Die Einsatzkräfte gehen von etwa 12.000 Quadratmetern aus, die betroffen sind. Feuerwehren aus dem ganzen Landkreis rückten an. Rudolf Heinz berichtet.
18: Ein Hubschrauber kreist über dem Wald. Darunter arbeiten Feuerwehrleute gegen bis zu 2 Meter hohen Flammen. In dem schwer zugänglichen Gebiet hat sich das Feuer am Abend schnell ausgebreitet. Löschwasser wird mit Fahrzeugen und sogar mit Güllefässern in den Wald gebracht. Aus dem gesamten Landkreis Cham sind Feuerwehren angerückt. Mehr als 200 Einsatzkräfte waren im Einsatz. Mittlerweile ist der Brand unter Kontrolle, sagt Kreisbandrat Michael Stahl.
19: Ja, die Lage ist jetzt soweit stabil. Die Akutphase ist jetzt so quasi abgeschlossen. Die Ausbreitung ist gestoppt. Jetzt geht es darum, dass man es gewaltig einnässt.
18: Verletzt wurde niemand. Angesichts der aktuell höchsten Waldbrandstufe zeigt sich Kams Landrat Christian Schinder nach seinem Besuch an der Einsatzstelle sichtlich beeindruckt von der Arbeit der Kräfte vor Ort.
20: Man kann den freiwilligen Einsatzkräften nur größtmöglichen Respekt zollen.
18: Die Brandursache ist noch unklar. Die Polizei ermittelt.
17: Wer studiert, um Lehrer zu werden, kann schon im Studium in die Schule und unterrichten. Mit dieser Maßnahme soll etwas gegen den Lehrermangel getan werden. Viele Schulen setzen bereits Lehramtsstudentinnen und Studenten im Unterricht ein, um die Lücken zu füllen. Das stößt bei Bildungsexperten auf Kritik. Simon Berninger.
4: Bayernweit unterrichten rund 620 Studierende im aktuellen Schuljahr allein an staatlichen Realschulen, Gymnasien und Fachhochschulen. Laut Landesamt für Schule sind das rund 200 Studierende mehr als im Schuljahr zuvor. Der Anstieg liege auch an der Wiedereinführung von G9. Dadurch ist auch der Bedarf an Lehrkräften gestiegen. Studierende, die an Schulen in kommunaler oder privater Trägerschaft unterrichten, werden nicht zentral erfasst. Simone Fleischmann vom Bayerischen Lehrer- und Lehrerinnenverband sagt über Studierende, die unterrichten:
21: Wenn man mal die ein oder andere Stunde auch schon im Feld ist, gut so, dann aber begleitet, aber alleine Löcher stopfen, das ist natürlich jetzt gefragt, weil wir sonst den Unterricht teilweise nicht aufrechterhalten können. Also ist es besser, wie wenn die jungen Kolleginnen und Kollegen im Supermarkt an der Kasse sitzen. Da lernen sie natürlich nicht so viel. Aber wenn sie jetzt eigenverantwortlich unterrichten, ist das eine Entprofessionalisierung.
4: Das Kultusministerium teilt auf Anfrage mit: Schulen müssen eigenverantwortlich dafür sorgen, dass Studierende beim Unterrichten professionell begleitet werden. Dann könne der vorzeitige Schuleinsatz auch ein Mehrwert für ihre Ausbildung sein.
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0: Der sogenannte Islamische Staat ist weiter aktiv. Seine Unterstützernetzwerke beschäftigen bis heute die Sicherheitsbehörden. Dabei geht es auch um Geldflüsse aus Europa. Vor dem Oberlandesgericht Düsseldorf beginnt heute ein Prozess mit Signalwirkung. Es geht um die Frage, wann Hilfe für Angehörige von IS-Anhängern als Unterstützung der Terrororganisation selbst gilt. Josef Römel hat recherchiert.
22: Kurz vor Weihnachten 2019 geht im Münchner Gefängnis Stadelheim ein Brief ein. Darin heißt es unter anderem:
23: Liebe Schwester, meine starke Löwin.
22: Nach BR-Informationen liegen Fotos bei, darunter eines mit zwei voll verschleierten Frauen, die sich umarmen. Der Brief ist an Jennifer W. gerichtet, die sich 2014 der Terrororganisation IS in Syrien angeschlossen hatte. 2021 wurde sie in München zu 14 Jahren Haft verurteilt, weil sie nicht eingriff, als ihr Mann ein 5-jähriges jesidisches Mädchen in der Sonne ankettete, sodass das Kind verdurstete. Die Briefe im Gefängnis erhielt Jennifer W. über das Netzwerk Free Our Sisters. Hinter der Initiative stand jahrelang die 42-jährige Nadine D. Sie muss sich ab heute vor dem Oberlandesgericht Düsseldorf verantworten. Die Bundesanwaltschaft wirft ihr vor, Zitat:
24: Spätestens ab dem Jahr 2019 betrieb sie eine Initiative zur Gefangenenhilfe für Mitglieder, Unterstützer und Sympathisanten des IS. Dazu warb die Beschuldigte bis Sommer 2024 über verschiedene Online-Profile Spenden in Höhe von insgesamt fast 15.000 Euro ein.
22: Nadine D. sammelte Geld für inhaftierte europäische IS-Angehörige in Syrien, darunter Frauen, die Sicherheitsbehörden weiterhin für ideologisch gefestigt halten. Außerdem sammelte Free Our Sisters Spenden für Familien inhaftierter IS-Unterstützer in Deutschland. Im Prozess dürfte es um eine grundsätzliche Frage gehen. Wann wird Hilfe für Angehörige zur Unterstützung einer Terrororganisation und sind Briefe und Geldzahlungen für verurteilte IS-Mitglieder schon als Unterstützung einer Terrororganisation strafbar? Der Anwalt der Angeklagten, Serkan Alkan, spricht von einem Novum.
25: Der Generalbundesanwalt möchte jetzt austesten, wie weit man gehen kann. Hilfszahlungen an Angehörige von Inhaftierten sind keine Unterstützung einer Terrororganisation, sondern einfach humanitäre Hilfe für Bedürftige, weil das Geld auch immer nur der Familie und den Kindern zugutekommen für Mietzahlungen oder dergleichen.
22: Der Terrorismusexperte Hans-Jakob Schindler von der Denkfabrik Counter Extremism Project hält den Fall für komplex.
26: Weil es hier um direkte und indirekte Terrorunterstützung mit Finanzen geht. Diese Free Our Sisters Organisation ist relativ geschickt vorgegangen. Also das Konto lief natürlich nicht auf den Namen der Beteiligten, sondern auf deren Mutter. Auch die PayPal-Kontos liegen nicht über den Namen der Beteiligten. Es gab Anweisungen, was bei den Spendern in die verschiedenen Zeilen für die Überweisung zu schreiben ist. Also nur unverdächtige Worte, Hilfe, Kleidung und so weiter. Aber klar ist, dass es hier mit hoher Wahrscheinlichkeit eben um Terrorismusfinanzierung geht.
22: Auch die persönlichen Verhältnisse der Angeklagten dürften im Prozess eine Rolle spielen. Nadine D. ist Deutsche, Mutter von 4 Kindern und lebte bis zu ihrer Festnahme im vergangenen September von staatlicher Unterstützung, monatlich mehr als 2.300 Euro vom Jobcenter. Ihr türkischer Ehemann betreibt in Nordrhein-Westfalen einen Imbiss. Den Sicherheitsbehörden war Nadine D. seit Jahren bekannt. Die Bundesanwaltschaft dürfte vor Gericht argumentieren, dass Free Our Sisters weit mehr war als eine Hilfsinitiative, sondern Teil eines Unterstützungsnetzwerks für den Islamischen Staat.
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0: Sportfreunde Stiller, das sind drei Freunde aus München, die inzwischen seit 30 Jahren zusammen Musik machen. Ihre Songs laufen in Stadien, genauso wie auf Hochzeiten. Wie sie es geschafft haben, zu Ikonen der deutschsprachigen Musikszene zu werden und wie sie sich darüber fast verloren hätten, das haben sie in einem sechsteiligen Podcast erzählt. Eva Deinert stellt ihn vor.
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3: Seit inzwischen 30 Jahren verteilen Sportfreunde Stiller ein Kompliment. Dabei war dieser Riesenerfolg gar nicht abzusehen. Gestartet sind Peter Brucker, Florian Weber und Rüdiger Linhoff Mitte der 90er Jahre in München als Indie-Band. Doch schon ihr erstes Album aus dem Jahr 2000, So wie einst Real Madrid, findet viel Beachtung, erinnert sich Sänger Peter.
5: Das war ja Wahnsinn, was da passiert ist.
3: Ihre Songs laufen in den Nullerjahren im Musikfernsehen und erreichen so sehr viele Menschen. Die Band wird über München hinaus immer bekannter und beliebter. Dabei sind die Kritiken in den Anfangsjahren nicht nur wohlwollend. Der Vorwurf, die Songs sind zu simpel. Und?
5: Das hat sich, glaube ich, reingefressen. Der kann ja nicht singen und so. Ich meine, das haben wir bei den ersten Kritiken dauernd gelesen und gehört. So.
3: Dabei scheint genau das ihr Erfolgsgeheimnis zu sein. Das Ehrliche, Unverstellte, Unperfekte. Das spricht die Fans an. Und noch etwas macht die Sportfreunde Stiller anschlussfähig. Ihre Liebe zum Fußball. Sie kündigen schon früh in ihrer Karriere an, dass sie für die WM 2006 im eigenen Land auch einen Song beitragen wollen. Die entscheidende Idee kommt Schlagzeuger Flo Weber, na klar, beim Fußballschauen.
6: Vielleicht, weil ich die Ergebnisse gelesen habe, irgendwie kamen mir dann die Zahlen in den Kopf. Und dann dachte ich mir, ey, wann sind wir denn Weltmeister geworden? Und
2: 4,

0: Obwohl ihr Song gar nicht offiziell auserwählt war, liefern die Sportfreunde Stiller den Soundtrack zum Sommermärchen 2006 und treten damit sogar auf der Abschlussfeier mit der Mannschaft am Brandenburger Tor auf, vor knapp 800.000 Fans und mehreren Millionen an den Bildschirmen. Doch mit dem Mainstream-Erfolg kommen auch Zweifel, berichtet Drummer Flo.
1: Was, jetzt, ihr wart doch auf einem coolen Weg, jetzt seid ihr nicht mehr meine Band. Also der Satz ist schon öfters gefallen und da muss man sich halt wieder finden.
0: Ein großes musikalisches Projekt holt die Band aus der Krise. 2009 spielen die Sportfreunde ein Unplugged-Konzert für den Musiksender MTV. In dieser Zeit lernen sie ihre eigenen Songs neu kennen und schätzen, erklärt Rüde, der Bassist der Band.
2: Dann haben wir gemerkt, es macht total Spaß, die Lieder total umzukrempeln.
0: Nach dem MTV Unplugged und der darauffolgenden Tour ist die Band auf dem Höhepunkt ihrer Karriere, sagen sie. Und machen immer weiter, Songs schreiben, Album rausbringen, Konzerte spielen, bis einer ausbrennt.
3: Da war diese Sportfreunde-Energie einfach nicht da. Und das ist natürlich kacke, wenn das nicht da ist, was uns eigentlich in erster Linie, finde ich, auszeichnet.
0: 2017 geht die Band in eine Pause auf unbestimmte Zeit. Erst nach 3 Jahren und mitten in der Corona-Pandemie finden Peter, Flo und Rüde wieder zusammen. Für sie sind Band und Freundschaft untrennbar verwoben. Und jetzt, im 30. Jahr ihres Bestehens, sind Sportfreunde Stiller auf großer Jubiläumstour, veröffentlichen im Juni ein neues Album und begeistern ihr Publikum mit ihrem besonderen Sportfreunde-Vibe.
3: Also ich weiß, ich bin dann in dem Moment am total richtigen Fleck für mich. Ich bin mit meinen Buddies da oben, ich bin in der Musik, die ich liebe und ich sehe die Leute, wie sie auch im Moment sind.
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4: A7 Würzburg Richtung Fulda zwischen Gramschatzer Wald und dem Dreieck Schweinfurt-Werneck ein Unfall. A9 Nürnberg-Berlin zwischen dem Dreieck Bayreuth-Kulmbach und Bad Berneck-Himmelkron Sperre in beiden Richtungen nach einem Unfall und es staut sich bereits. Bitte halten Sie unbedingt eine Rettungsgasse offen, denn da sind Rettungsfahrzeuge im Einsatz. A93 Rosenheim Richtung Kiefersfelden zwischen Oberaudorf und dem Grenzübergang immer wieder Stau und stockender Verkehr für Lkw-Fahrer auf der rechten Spur. Grund ist die Blockabfertigung an der österreichischen Grenze. B13 Ansbach-Würzburg zwischen Oberdachstetten und der B470 bei Illesheim, Sperre in beiden Richtungen. Dort muss ein brennender LKW gelöscht werden. Bitte umfahren Sie diesen Bereich möglichst weiträumig. Und noch eine Meldung von der B20, Straubing Richtung Burghausen, zwischen der B8 Alterhofen und Großen Pinning, Behinderung nach einem Unfall. Das Wetter in Bayern. Auch heute gibt es viel Sonnenschein. Vereinzelt ziehen ein paar Schleierwolken durch. Die Temperaturen bleiben knapp unter der 30-Grad-Marke im Fichtelgebirge, wenn es maximal 21 Grad und bis zu 29 Grad rund um Regensburg. Morgen wird es auch sonnig mit Höchstwerten bis 32 Grad. Am Samstag ebenfalls mehr Sonne als Wolken. Aber im Norden können sich Gewitter bilden.
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4: Heute ist Donnerstag, der 28. Mai. Es ist 6.30 Uhr.
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4: Der BR konnte erschütternde Chatnachrichten von Leuten einsehen, die in der JVA Gablingen gearbeitet haben. Und die zeigen, dass sich einige der JVA-Beamten offenbar an den Misshandlungen der Häftlinge erfreut haben. Mehr dazu gleich. Außerdem berichten wir über die neuesten Entwicklungen im Irankrieg. Und Israel hat den Süden des Libanon zur Kampfzone erklärt. Das sind einige unserer Themen in der nächsten halben Stunde hier auf BR24. Durch die Sendung begleitet sie Katja Strippel. Ich wünsche Ihnen einen schönen guten Morgen. Vor etwa 1,5 Jahren kamen Foltervorwürfe gegen die Justizvollzugsanstalt Gablingen hoch. Mittlerweile sind mehrere Beamte angeklagt. Unter ihnen ist auch die damalige Gefängnisleitung. Neue BR-Recherchen zeigen jetzt Chats des Gefängnispersonals, die nahelegen, dass sich einige eine Lust am Quälen empfunden haben könnten. Andreas Herz.
6: Gefangene grundlos und komplett nackt in Spezialzellen sperren, Häftlinge prügeln, treten oder würgen. Das die Vorwürfe gegen Bedienstete der JVA Gablingen. Und sie sollen dabei auch noch Spaß gehabt haben. Das geht aus Chatprotokollen hervor, die dem BR und dem ARD-Politikmagazin Kontraste vorliegen. Nach mutmaßlichen Übergriffen ist beispielsweise von einem, Zitat, geilen Tag die Rede, der Spaß gemacht habe. Ein Häftling sei zerstört worden, soll ein anderer Beamter geschrieben haben. Selbst vor kranken Gefangenen sollen die Wärter nicht Halt gemacht haben, mutmaßlich gedeckt und gebilligt von der damaligen Vizechefin, die eine zentrale Rolle in dem Skandal gespielt haben soll. Gegen 13 damalige Bedienstete wurde inzwischen Anklage erhoben, unter anderem wegen gefährlicher Körperverletzung im Amt. Für alle Beschuldigten gilt die Unschuldsvermutung.
4: US-Präsident Trump ist unzufrieden mit dem Verlauf der Verhandlungen mit dem Iran und hat bei einer Kabinettssitzung im Weißen Haus gesagt, sollte es nicht zu einer Einigung kommen, dann müssten die Vereinigten Staaten die Sache einfach zu Ende bringen. Offiziell gilt zwischen beiden Seiten gerade eine Waffenruhe, aber die ist brüchig. Aus Washington Samuel Jakisch.
7: Das US-Militär hat erneut Angriffe gegen Iran geflogen. Das berichten mehrere US-Medien unter Berufung auf Quellen im US-Verteidigungsministerium. Die Maßnahmen seien defensiver Natur gewesen und hätten dazu gedient, die derzeitige Waffenruhe zwischen Iran und den USA aufrechtzuerhalten. So zitieren unter anderem CNN und die New York Times zwei namentlich ungenannte Militärangehörige. Eine offizielle Bestätigung aus dem Pentagon über die erneuten Angriffe gab es zunächst nicht. Ziel der Angriffe im Süden des Landes seien den Berichten zufolge zunächst mindestens 4 iranische Drohnen gewesen. Von ihnen sei eine Gefahr für US-Truppen in der Region sowie für die zivile Schifffahrt in der Straße von Hormus ausgegangen. Dem Bericht zufolge hätten US-Kampfjets die Drohnen abgeschossen. Anschließend habe ein US-Kampfflugzeug die militärische Anlage angegriffen, von denen aus die Drohnen gestartet waren. Iranische Medien hatten zunächst berichtet, dass in der Nacht zum Donnerstag östlich der Hafenstadt Bandar Abbas insgesamt 3 Explosionen zu hören gewesen seien. Die Stadt gilt als militärisches Zentrum für iranische Truppen im Golfraum und an der Straße von Hormus.
4: Und als Vergeltung für diese Angriffe hat der Iran heute früh einen US-Stützpunkt attackiert und auch aus dem Golfemirat Kuwait werden Raketen- und Drohnenangriffe gemeldet. Offiziell gilt auch zwischen Israel und dem Libanon eine Feuerpause, aber die israelische Armee greift weiter Stellungen der Hisbollah-Miliz im Süden des Libanon an und die Hisbollah feuert immer wieder Raketen Richtung Israel ab. Jetzt soll der israelische Militäreinsatz offenbar ausgeweitet werden. Ein großes Gebiet im Süden des Libanon ist zur Kampfzone erklärt worden und die Bewohner mehrerer Orte sind aufgerufen worden, sich in Sicherheit zu bringen. Nina Amin aus unserem Studio in Kairo.
8: Die gegenseitigen Angriffe zwischen Israel und der pro-iranischen Hisbollah werden immer heftiger, trotz der eigentlich seit Mitte April geltenden Waffenruhe. Israels Armee hat weite Teile des Südlibanon zur Kampfzone erklärt. In der Hafenstadt Tyros verließen die Menschen in Panik die Stadt. Bewohner südlich des Sahrani-Flusses wurden von Israels Militär aufgefordert, ihre Dörfer zu verlassen und in Richtung Norden zu gehen. Ein Militärsprecher teilte auf der Plattform X auf Arabisch mit, man werde mit äußerster Härte gegen die Hisbollah-Miliz vorgehen. Der Sahrani-Fluss verläuft im Landesinneren des Libanon, 40 Kilometer nördlich von Israel. Nach israelischen Medienberichten soll die Hisbollah inzwischen sogenannte Glasfaserdrohnen einsetzen, um Ziele in Nordisrael zu attackieren. Diese gelten als schwer zu stoppen und können weiter entfernte Ziele erreichen. Libanons Behörden meldeten am Mittwoch mehr als 50 Tote und mehr als 100 Verletzte durch israelische Angriffe, darunter auch Kinder.
4: Die Bundesregierung will das Arbeitszeitgesetz ändern. Statt dem 8-Stunden-Tag, der bisher gilt, soll es künftig eine Wochenhöchstzeit geben. Das heißt, wie viele Stunden Beschäftigte pro einzelnen Tag arbeiten, wäre damit flexibler. Profitieren sollen davon zum Beispiel der Tourismus und die Gastronomie. Die Gewerkschaften sind aber alarmiert. Hier sind Stimmen aus Hannover.
9: Es gibt Momente, da ist es gut, mal ein bisschen länger zu arbeiten. Aber insgesamt sollte der 8-Stunden-Tag unbedingt erhalten bleiben.
10: Ich denke, auch wenn man das einteilen kann, wie man es möchte, wäre das optimal.
11: Ich bin nicht dafür, weil das nicht der menschlichen Bestimmung entspricht. Man braucht Pausen und sonst ist man gar nicht mehr effektiv.
12: Ich bin gewerkschaftsaffin und fände es gut, wenn das, was die Gewerkschaften bisher erkämpft haben, auch bestehen bleibt. Die Gesundheit der Mitarbeiter muss geschützt werden.
13: Ich würde das gut finden, eine 4-Tage-Woche und die Leute arbeiten 10 Stunden und haben dafür ein langes Wochenende.
14: Es gibt genug, die da mit der Arbeitsleistung unserer Leute ihr Geld verdienen und denen wird das sicher sehr recht sein. Wenn sie das anders organisieren können, zu ihrem Vorteil. Egal, Bau, Gastronomie, Tourismus, sicherlich auch, sind sowieso schon immer die Gekniffenen.
15: Also es kann natürlich immer ausgenutzt werden von Arbeitgebern. Grundsätzlich könnte das eine Chance sein, seine Arbeitszeit so frei zu gestalten, wie man das gerne möchte.
4: 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FSJler helfen in Kitas, Krankenhäusern, Pflegeheimen und vielen anderen sozialen Einrichtungen in Deutschland. Gehalt gibt's beim freiwilligen sozialen Jahr keins, aber in Taschengeld und Sozialversicherungsbeiträge. Und von den FSJlern profitiert auch das Rote Kreuz. Das macht sich jetzt für sie stark. Georg Schwarte aus Berlin.
16: Der Präsident des Deutschen Roten Kreuzes, Hermann Gröhe, will für alle, die ein freiwilliges soziales Jahr, FSJ, in Deutschland absolvieren, deutlich mehr Geld. Bisher erhalten FSJler ein Taschengeld von im Schnitt 350 bis 500 Euro pro Monat für ihren Freiwilligendienst. Gröhe schwebt mehr als eine Verdopplung auf 990 Euro vor. Das entspräche dem BAföG-Höchstsatz für Studierende. Bei einem Taschengeld von nur 400 Euro könnten sich nicht alle jungen Menschen einen Freiwilligendienst am Gemeinwesen leisten, sagte Gröhe dem Redaktionsnetzwerk Deutschland. Wer sich für ein FSJ entscheidet, kann das in Kitas, Pflegeheimen, aber auch in Kultureinrichtungen wie Museen, in Sportvereinen oder den Rettungsdiensten tun. Der DRK-Präsident verlangt außerdem ein Deutschland-Ticket für alle, die in den Freiwilligendienst gehen. Das würde auch denen ein freiwilliges soziales Jahr ermöglichen, die aus Familien kommen, die jeden Cent umdrehen müssten, sagte Gröhe. Das alles zusammen sei immer noch deutlich weniger als der derzeitige Wehrsold von rund 2.600 Euro pro Monat.
4: In Düsseldorf beginnt heute der Prozess gegen eine Frau, die Geld für den IS gesammelt haben soll. Josef Römel war an der Recherche dieses Falls beteiligt. Im Kern geht es um die Frage, wo endet humanitäre Hilfe und wo beginnt Terrorunterstützung?
17: Nach BR-Recherchen betrieb die 42-Jährige jahrelang die Initiative Free Our Sisters. Über Online-Profile soll die Angeklagte laut Bundesanwaltschaft fast 15.000 Euro an Spenden gesammelt haben für inhaftierte IS-Angehörige in Syrien und auch für die Familien inhaftierter IS-Unterstützer in Deutschland. Im Prozess dürfte es vor allem um die Frage gehen, wann Hilfe für Angehörige als Unterstützung einer Terrororganisation gilt. Der Verteidiger der Angeklagten, Serkan Alkan, spricht auf BR-Anfrage von einem Novum.
18: Der Generalbundesanwalt möchte jetzt austesten, wie weit man gehen kann. Hilfszahlungen an Angehörige von Inhaftierten sind keine Unterstützung einer Terrororganisation, sondern einfach humanitäre Hilfe für Bedürftige, weil das Geld auch immer nur der Familie und den Kindern zugutekommen für Mietzahlungen oder dergleichen.
17: Die Bundesanwaltschaft dürfte vor Gericht argumentieren, dass Free Our Sisters weit mehr war als eine Hilfsinitiative, sondern Teil eines Unterstützungsnetzwerks für den IS. Die Angeklagte schickte ermutigende Briefe an IS-Unterstützer in Haft, auch in bayerische Gefängnisse.
4: Fast drei Jahre nach dem Tod des Schauspielers Matthew Perry ist dessen damaliger Assistent zu einer Gefängnisstrafe von 3 Jahren und 5 Monaten verurteilt worden. Er soll Perry in den Tagen vor seinem Tod mehrere Male Ketamin gespritzt haben. Der Friends-Star war am 28. Oktober 2023 tot in seinem Whirlpool gefunden worden. Nils Dams aus San Francisco.
19: Der heute 60-Jährige Kenneth Iwamasa hatte schon 2024 zugegeben, Perry bis kurz vor seinem Tod Ketamin besorgt und verabreicht zu haben. Laut Gericht war darunter auch die Spritze des Betäubungsmittels, die zum Tod des Schauspielers geführt hat. Das Verhalten Iwamasas sei rücksichtslos gewesen, sagte Richterin Sherilyn Garnett bei der Urteilsverkündung in Los Angeles. Der Assistent habe von den Suchtproblemen Perrys gewusst. Laut Anklägern soll er aber auf Anweisung Perrys gehandelt haben. Matthew Perry hatte sich laut Medienberichten mit Ketamin gegen Depressionen und Angstzustände behandeln lassen, wollte aber mehr, als ihm sein Arzt verschrieb. Die zusätzlichen illegalen Dosen haben ihm Menschen aus seinem Umfeld besorgt und verabreicht. Insgesamt wurden nach Perrys Tod im Oktober 2023 5 Menschen verurteilt, darunter Ärzte, Dealer und jetzt auch sein früherer persönlicher Assistent. Matthew Perry wurde vor allem durch seine Rolle des Chandler in der TV-Serie Friends bekannt.
4: Und jetzt ist es 6.41 Uhr.
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4: Bundeswirtschaftsministerin Katharina Reiche ist gerade in China unterwegs. Tobias Brunner ist bei mir im Studio. Tobias, was steht denn da heute auf dem Programm?
20: Erst die Politik, dann die Wirtschaft, könnte man gewissermaßen sagen. Gestern hatte Reiche ja mit Politikern in Peking gesprochen. Heute ist sie im Süden des Landes unterwegs. Dort ist es inzwischen schon Mittag und im Terminkalender stehen unter anderem Besuche bei Unternehmen. Unsere Korrespondentin Eva Lambi-Schmidt über den zweiten und letzten Tag der China-Reise der Bundeswirtschaftsministerin.
21: In der südchinesischen Industriemetropole Guangzhou hat sich Wirtschaftsministerin Katharina Reiche zu Gesprächen mit Vertretern der Lokalregierung getroffen. Außerdem steht ein Wirtschaftsforum mit chinesischen Unternehmen auf dem Programm, unter anderem um über Investitionen zu sprechen. Chinesische Investitionen in Deutschland seien willkommen, auch im Bereich Forschung und Entwicklung, so Reiche gestern in der chinesischen Hauptstadt Peking. Mit Chinas Handelsminister Wang Wentao und Vizepremier He Lifeng hat sie dort auch über Geschäftsbedingungen für deutsche Unternehmen auf dem chinesischen Markt gesprochen und faire Wettbewerbsbedingungen gefordert. Weiterhin beklagen ausländische Firmen Nachteile gegenüber chinesischen Unternehmen, zum Beispiel bei Ausschreibungen, Baugenehmigungen oder dem Zugang zu Rohstoffen. Wirtschaftsministerin Reiche machte zudem auf chinesische Wettbewerbsvorteile auf dem europäischen Markt aufmerksam, etwa durch eine abgewertete chinesische Währung, die Chinas Exporte billiger macht. Chinesische Konkurrenz macht deutschen Unternehmen durch gedrückte Preise zunehmend zu schaffen, teils durch staatliche Subventionen und Überkapazitäten auf dem chinesischen Markt. Im südchinesischen Guangzhou besucht die Ministerin im weiteren Verlauf des Tages Unternehmen, etwa das chinesische Tech-Unternehmen Yihang, das autonome Flugtaxis herstellt.
20: Kaum eine Branche boomt derzeit so stark wie die Rüstungsindustrie. Dabei spielen nicht nur Traditionskonzerne wie Rheinmetall oder KNDS Deutschland eine Rolle, sondern auch Startups. Einer, der da irgendwie überall mitmischt, ist ein alter Bekannter, Tom Enders, der frühere Chef von Airbus. Der 67-Jährige hat sich als Netzwerker zwischen Politik und Industrie neu erfunden. Mehr dazu von Stefan Liener.
22: Noch vor etwas mehr als einem Jahr hatte es so ausgesehen, als bereite sich Tom Enders auf seinen Ruhestand vor. Damals war er Mitglied des Lufthansa-Aufsichtsrates und galt als logischer Kandidat für die Leitung des Gremiums. Überraschend lehnte er diesen Job ab und legte außerdem sein Aufsichtsratsmandat nieder. Ein Jahr später ist von solchen Ruhestandsabsichten nicht mehr die Rede. Enders, den viele wegen seiner Bundeswehr-Vergangenheit auch Major Tom nennen, ist als höchst aktiver Netzwerker und Stratege zurück auf der Bühne zwischen Sicherheitspolitik und Verteidigungsindustrie. Gleichzeitig wurde er seinem zu Airbus-Zeiten erworbenen Ruf gerecht, mit seiner Meinung auch dann nicht hinter dem Berg zu halten, wenn er sich damit in Politik- und Industriekreisen unbeliebt macht. So lehnt er die Idee ab, dass Deutschland ein eigenes Kampfflugzeug entwickelt. Ein teures Projekt, von dem vor allem sein früherer Arbeitgeber Airbus profitieren würde. Dazu kommen einflussreiche Rollen in der Rüstungsindustrie, etwa als Chef des Verwaltungsrates beim deutsch-französischen Panzerbauer KNDS sowie als Mitglied im Verwaltungsrat des milliardenschweren Münchner Startups Helsing.
23: Sechs Uhr 45.
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23: Die Nachrichten mit Kia Arnzen.
25: Mitarbeiter des Gefängnisses in Gablingen haben über Misshandlungen gechattet. Das haben neue Recherchen des BR und des ARD-Politikmagazins Kontraste ergeben. In den Chats offenbaren die Mitarbeiter eine Lust am Quälen, schreiben nach mutmaßlichen Misshandlungen von Spaß und einem geilen Tag. Mittlerweile sind 13 damals Angestellte angeklagt, wegen der Misshandlung von Inhaftierten. USA und Iran brechen Waffenruhe. Ein Regierungsbeamter bestätigt,

0: schöpfen für das, was sie zu leisten imstande seien, so Merz. Gesundheitsministerin Warken fordert stärkeren Fokus auf medizinische Belange von Frauen. Die CDU-Politikerin sagte der Funke Mediengruppe, es sei zu lange ignoriert worden, dass Frauen andere gesundheitliche Bedürfnisse, Beschwerden und Symptome haben. Viele Krankheiten und Medikamente werden an Männern erforscht, deshalb erhalten Frauen teils falsche Dosierungen. Anlass ist der Internationale Tag der Frauengesundheit. Auf der Bahnstrecke Augsburg-Ulm wird gebaut, deshalb kommt es ab heute wieder zu Zugausfällen im Regionalverkehr. Ab dem Abend sind die Arverio-Verbindungen von Augsburg in Richtung Westen betroffen. Teilweise fährt auf der kompletten Strecke nur der Schienenersatzverkehr. Die Busse brauchen mehr Zeit für die Strecken. Und das Wetter in Bayern, viel Sonnenschein und nur wenige Wolken bei maximal 21 bis 29 Grad.
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2: Laut BLLV fehlen gerade schulübergreifend bis zu 4000 Lehrerinnen und Lehrer in Bayern. Verschärft wird die Lage noch durch das von der Staatsregierung aus Spargründen beschlossene Stellenmoratorium. Sprich, es wird in diesem Jahr keine zusätzlichen Stellen mehr geben. Was tun? Eine Maßnahme: Lehramtsstudenten können schon vor ihrem Examen als Lehrer arbeiten. Simon Berninger hat sich das mal angeschaut.
3: Liebe 5b, ich wünsche euch einen schönen guten.
4: Den Deutschunterricht in der 5b der städtischen Elli-Heuss-Realschule in München hält eine besondere Lehrkraft. Sumaira Büttner studiert noch im 9. Semester. Nebenbei gibt die 25-Jährige schon 15 Unterrichtsstunden pro Woche in Deutsch und Englisch.
5: Ich bin sehr froh, dass ich dazu beitragen kann, dass die Kinder nicht nur eine Betreuung vor Ort haben, sondern auch gleichzeitig für mich eine sehr gute Möglichkeit, einfach mal Praxiserfahrung zu sammeln, was das vor der Klasse stehen und das Interagieren mit den Kindern betrifft.
4: Laut Landesamt für Schule unterrichten im laufenden Schuljahr bayernweit rund 620 Studierende. Allein an staatlichen Realschulen, Gymnasien und Fachoberschulen rund 200 Studierende mehr als im Schuljahr zuvor. Hinzu kommen Studierende wie Sumaira Büttner an Schulen in kommunaler Trägerschaft, die nicht zentral erfasst werden. Klaus Zierer, Schulpädagoge an der Universität Augsburg, kritisiert an dem vorzeitigen Einsatz von Studierenden,
6: dass viele, die den Schritt gegangen sind, überfordert sind im Studium, keine Zeit für die Vorlesung haben, damit die eigentliche Lehrerbildung massiv darunter leidet, und das ist eine absolute Überforderung. Und ein zweiter wichtiger Punkt: Praxis kann nur dann wirken, wenn die Erfahrung reflektiert wird. Und dazu müssen die jungen Studenten begleitet werden, und auch das ist derzeit nicht der Fall.
4: Simone Fleischmann vom Bayerischen Lehrer- und Lehrerinnenverband hat bei unterrichtenden Studierenden ebenfalls Bedenken.
7: Alleine Löcher stopfen, das ist natürlich jetzt gefragt, weil wir sonst den Unterricht teilweise nicht aufrechterhalten können. Nichtsdestotrotz, ich weiß nicht, ob wir einen Studierenden operieren lassen würden. Also ich glaube, man muss schon mal hingucken und sagen, eigentlich muss immer das Studium und die Ausbildung vorgehen.
4: Das Bayerische Kultusministerium schreibt auf BR-Anfrage, vorzeitiges Unterrichten brauche laufende Betreuung und Begleitung durch eine erfahrene Lehrkraft. Das sei Aufgabe der jeweiligen Schule, bei der man sich entweder direkt bewirbt oder über die zuständige Schulbehörde. Bezahlt wird nach Beamtentarif, abhängig vom Studienstand.
3: Vielen Dank. Henrik, bitte laut und deutlich weiterlesen.
4: Der Schulleiter von Lehramtsstudentin Sumaira Büttner an der Münchner Elli-Heuss-Realschule, Christian Lehnert, zieht derweil ein positives Fazit.
8: Wir haben mit unseren Studentinnen ausschließlich sehr gute Erfahrungen gemacht. Das ist auch nicht überraschend, denn es gibt bestimmt genügend andere Jobs für Studenten, die einfacher sind, als eigenständigen Unterricht zu halten.
4: Und wer sich dafür freiwillig schon im Studium entscheidet, tut das eben auch aus Überzeugung.
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2: Das Ebola-Virus breitet sich in der Demokratischen Republik Kongo weiter aus. In Uganda hat es gestern die Entscheidung gegeben, die Grenzen zum Kongo vorübergehend zu schließen. Dem US-amerikanischen Patienten, der seit gut einer Woche in der Berliner Charité wegen Ebola behandelt wird, geht es aber allmählich besser. Das hat das Klinikum gestern bei einem Besuch von Gesundheitsministerin Warken mitgeteilt. Gesund ist er noch nicht, deshalb müssen er und seine Familie in der Charité auch weiter in Quarantäne bleiben. Dietrich Karl Meurer berichtet.
9: Schritt für Schritt habe sich der Zustand des Ebola-Patienten an der Berliner Charité verbessert, erklärt der Direktor der Klinik für Infektiologie und Intensivmedizin, Leif-Erik Sander.
10: Die Laborveränderungen sind so wieder zurückgegangen, dass er fast wieder normale Laborwerte hat und es dem Patienten den Verhältnissen entsprechend gut geht momentan.
9: Der Mediziner führt weiter aus.
10: Auch die Viruskonzentration, die man bei dem Patienten messen konnte, ist über die Woche sehr, sehr

0: sehr schnell abgefallen.
1: Der Patient, ein US-amerikanischer Arzt, hatte sich in Afrika mit dem seltenen Bundibugyo-Ebola-Virus infiziert. Zwar kam der Mann geschwächt in Berlin an, musste aber nicht künstlich beatmet werden. Die Ärzte beobachten ihn rund um die Uhr und setzen gezielt Medikamente ein, eine antivirale Kombinationstherapie. Auch die Familie des Patienten steht unter Beobachtung. Seine Ehefrau und 4 Kinder leben in einem getrennten Quarantänebereich. Sie können ihn durch eine Glasscheibe sehen. Sander sagt,
0: bis zum heutigen Tag konnten wir kein Ebola-Virus nachweisen und der Familie, also den 4 Kindern und der Ehefrau geht es seither gut und sie haben auch keine Symptome für irgendeine Infektion oder für eine Ebola-Virus-Infektion.
1: Die Familie erhält vorsorglich ein Antikörperpräparat. Die Quarantäne dauert bis zu 21 Tage. Der Charité-Vorstandsvorsitzende Hejo Krömer erklärt, die Klinik habe schnell ihre Hilfe zugesagt.
2: Es gibt hier eine besondere Struktur, die sogenannte Sonderisolierstation, die wir seit vielen Jahren haben. Das ist in unserem Becho-Klinikum ein isolierter, separierter Bereich, der genau für eine solche Situation vorgesehen ist, dafür ausgebildet ist und sowohl die Ausrüstung als auch das notwendige Personal hat.
1: Zugleich mahnt er, es brauche bessere Strukturen für größere Zwischenfälle, etwa biologische Gefahrenlagen.
2: Da hat Deutschland noch erheblichen Nachholbedarf und vielleicht können wir diesen Kasus als Anlass nehmen, darüber noch mal intensiver nachzudenken.
1: Handlungsbedarf sieht auch Bundesgesundheitsministerin Nina Wagen, die sich in der Charité über den Gesundheitszustand des US-Amerikaners informiert hat. Die CDU-Politikerin spricht von einem Gesundheitssicherstellungsgesetz, das derzeit in Vorbereitung sei.
3: Da definieren wir mit dem Gesetz auch neu Zuständigkeiten, schauen auch, welche Kapazitäten vorhanden sein müssen, wie sie auch schnell hochgefahren werden können. Da sprechen wir von medizinischem Personal, aber natürlich auch von Material. Da sprechen wir dann auch drüber, wie zum Beispiel Patienten bei kriegerischen Auseinandersetzungen verlegt werden können, Verwundete verlegt werden können, aufgenommen werden müssen. Also ein ganz breites Feld.
1: Bis zum Sommer soll der Referentenentwurf erarbeitet sein. Wagen lobt die Arbeit der Charité und erklärt, weitere Anfragen zur Aufnahme von Ebola-Patienten liegen derzeit nicht vor.
4: Über den US-Amerikaner, der in der Berliner Charité wegen einer Ebola-Infektion behandelt wird, berichtete Dietrich Karl-Meurer.
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4: Wer kommt ins Halbfinale und für wen ist die Saison beendet? Das war die große Frage im 5. und entscheidenden Viertelfinal-Playoff-Spiel der Würzburger Basketballer gegen Bonn. Und die Entscheidung, die hätte knapper kaum sein können, Achim Hofbauer.
6: Über die Saison gesehen sind 3 Punkte hin oder her lächerlich im Basketball. Gestern haben eben diese 3 Punkte mehr oder weniger aber bei den Würzburgern darüber entschieden, ob es am Ende eine richtig gute oder eine Megasaison wird im letzten Viertelfinal-Playoff-Spiel gegen Bonn. Die Spritztüte, die war auch richtig gut gefüllt. Für den Sahneklecks obendrauf auf die Saison hat es aber nicht ganz gereicht, Uli Schäfer.
7: Die Telekom Baskets Bonn haben das entscheidende 5. Spiel gegen Würzburg in eigener Halle 66-63 gewonnen und stehen damit im Halbfinale um die deutsche Meisterschaft. Das Team von Headcoach Markus Dankovic hatte zur Pause noch mit 22-30 hinten gelegen. Die Wurfquote der Bonner war in den ersten beiden Vierteln miserabel. Vor allem aus der Distanz trafen sie gar nichts. Nach der Pause drehten die Gastgeber vor knapp 6000 Fans aber richtig auf, zeigten ein extrem starkes drittes Viertel und gingen erstmals in Führung. Das Schlussviertel war dann hart umkämpft mit dem besseren Ende für Bonn. 66-63 der Endstand. Erfolgreichster Werfer war Mike Kessens mit 16 Punkten. Im Playoff-Halbfinale treffen die Telekom Baskets Bonn auf Titelverteidiger Bayern München. Die ersten beiden Spiele finden am Samstag und Montag in München statt. Wer zuerst 3 Partien gewinnt, der ist im Finale.
6: Und auch der Gegner der Bamberger steht seit gestern fest. Alba Berlin setzt sich nämlich in Spiel 5 gegen Vechta durch und ist ebenfalls weiter. Dass Fußballer mal auf den Knien über den Rasen rutschen nach einem Tor ist nichts Ungewöhnliches. Bei Trainern ist das schon seltener der Fall, gibt's aber auch. Ralf Kettemann vom SC Paderborn hat's bewiesen in der Relegation. Es geht aber noch besser. Anlauf und dann mit dem Jürgen Klinsmann Gedächtnisdiver auf dem Bauch über den Rasen geschlittert. Das hat gestern Oliver Glasner in Leipzig gezeigt nach dem Finale der Conference League. Und warum genau? Das sagt Ihnen Philipp Weißkirch.
8: Am Ende machte ein ehemaliger Spieler von Mainz 05 den Unterschied. Jean-Philippe Mateta erzielte kurz nach der Pause den Treffer des Abends. Ein Abstauber ins grenzenlose Glück. Der 1:0-Sieg für Crystal Palace vor knapp 40.000 Zuschauern im ausverkauften Leipziger Stadion ging in Ordnung. Rayo Vallecano gab zwar kämpferisch alles, doch offensiv fehlten die Mittel. Für Oliver Glasner ist es das perfekte Ende bei Crystal Palace. Der 51-jährige Österreicher, der vor 4 Jahren die Europa League mit Eintracht Frankfurt gewann, verlässt die Engländer nach gut 2 Jahren. In dieser Zeit hat er 3 Titel gewonnen. Das Finale von Leipzig war kein hochklassiges, aber die Fans beider Clubs sorgten mit ihren Gesängen für ein stimmungsvolles Stadionerlebnis.
6: Nicht lange rumgefackelt hat gestern Tennisstar Alexander Zverev bei den French Open in Paris. Die 2. Runde war diesmal für ihn keine große Hürde, Guido Ringel.
9: Die vielen Goldketten um den Hals gerieten kaum mal in Bewegung. Mit wenig Aufwand konnte Alexander Zverev den Einzug in die nächste Runde klarmachen. Thomas Machac aus Tschechien war nur selten ein ebenbürtiger Gegner. Der Hamburger Zverev bestimmte das Match mit überragendem ersten Aufschlag, schnellem Grundlinienspiel und brillanten Passierbällen. Das war eine meisterliche Form des Deutschen, der in der sogenannten Night Session in Paris beinahe einen gemütlichen Abend erleben durfte. 3 schnelle Sätze und Zverev hatte das Weiterkommen unter Dach und Fach. Früher am Tag hatte ja das auch schon Tamara Korpatsch geschafft mit ihrem überraschenden Sieg gegen die favorisierte Chinesin Wang. Von Tränen geschüttelt, ausgeschieden ist dagegen Eva Lys. Sie hatte sich so viel vorgenommen gegen die Rumänin Sirstea, dann aber machte der Rücken zu Schmerzen und dementsprechend eine schnelle Zweisatzniederlage.
6: Und heute geht's in Paris weiter, unter anderem mit Jan-Lennart Struff. Und während für die deutsche Eishockey-Nationalmannschaft Schluss ist bei der WM, geht's am Nachmittag und am Abend mit den Viertelfinals weiter. Und da dürfen sich die Fans auf einen richtigen Kracher freuen. Kanada trifft auf die USA. Außerdem heißt es Finnland gegen Tschechien, Gastgeber Schweiz spielt gegen Schweden. Und das Überraschungsteam aus Norwegen hat's mit Lettland zu tun.
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4: A3 Würzburg Richtung Nürnberg. Ein Unfall zwischen Würzburg-Randersacker und Rottendorf. A7 Würzburg Richtung Fulda zwischen Gramschatzer Wald und dem Dreieck Schweinfurt-Werneck. Ein Unfall. A9 Nürnberg Richtung Berlin zwischen dem Dreieck Bayreuth-Kulmbach und Bad Berneck-Himmelkron sind wegen Bergungsarbeiten noch 2 Spuren gesperrt. Es staut sich vor der Unfallstelle. In Richtung Nürnberg ist die A9 zwischen Bad Berneck-Himmelkron und dem Dreieck Bayreuth-Kulmbach nach einem Unfall noch gesperrt. Es staut sich ab Markt Schorkast. A93 Rosenheim Richtung Kiefersfelden zwischen Oberaudorf und dem Grenzübergang immer wieder Stau und stockender Verkehr für alle Lkw-Fahrer auf der rechten Spur. Grund ist die Blockabfertigung an der österreichischen Grenze. B13 Ansbach-Würzburg zwischen Oberdachstetten und der B470 bei Illesheim. Sperre in beiden Richtungen. Dort muss ein brennender Lkw gelöscht werden. Bitte umfahren Sie diesen Bereich möglichst weiträumig. Und B20 Straubing Richtung Burghausen zwischen der B8 Alterhofen und Großen Pinning. Behinderungen nach einem Unfall. Das Wetter in Bayern. Viel Sonnenschein gibt's heute. Vereinzelt ziehen ein paar Schleierwolken durch. Die Temperaturen bleiben knapp unter der 30-Grad-Marke. Im Fichtelgebirge werden es heute maximal 21 Grad bis zu 29 Grad rund um Regensburg. Die weiteren Aussichten. Morgen wird es auch sonnig mit Höchstwerten bis 32 Grad. Der Samstag dann ebenfalls überwiegend sonnig. Im Norden können sich aber Gewitter bilden und der Sonntag wird teils sonnig, teils bewölkt. Gebietsweise kann es kräftige Schauer und Gewitter geben und die Temperaturen, die sind dann so ähnlich wie heute.

0: 7 Uhr, heute ist Donnerstag, der 28. Mai.
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0: Der BR konnte erschütternde Chatnachrichten von Leuten einsehen, die in der JVA Gablingen gearbeitet haben. Und die zeigen, dass sich einige JVA-Beamte offenbar an den Misshandlungen der Häftlinge erfreut haben. Mehr dazu gleich. Und dann bin ich mit unserer Brüssel-Korrespondentin zum Gespräch verabredet, denn die EU-Außenminister wollen heute bei ihrem Treffen in Zypern über die weitere Unterstützung für die Ukraine diskutieren. Und natürlich halten wir sie auch über die neuesten Entwicklungen im Iran-Krieg auf dem Laufenden. Durch die Sendung begleitet sie Katja Strippel. Ich wünsche Ihnen einen schönen guten Morgen. Die Gemeinde Gablingen im Landkreis Augsburg steht für den vermutlich größten Justizskandal Bayerns. In der dortigen JVA sollen Gefangene systematisch misshandelt worden sein. Die ersten Vorwürfe wurden im Herbst 2024 bekannt. Das gesamte Ausmaß ist aber immer noch nicht abzuschätzen. Denn neue BR-Recherchen zeigen ein System, das in einer deutschen Justizvollzugsanstalt unvorstellbar erscheint. Dokumentiert in Chatnachrichten. Andreas Herz berichtet.
2: Gefangene grundlos und komplett nackt in Spezialzellen sperren, Häftlinge prügeln, treten oder würgen. Das die Vorwürfe gegen Bedienstete der JVA Gablingen. Und sie sollen dabei auch noch Spaß gehabt haben. Das geht aus Chatprotokollen hervor, die dem BR und dem ARD-Politikmagazin Kontraste vorliegen. Nach mutmaßlichen Übergriffen ist beispielsweise von einem, Zitat, geilen Tag die Rede, der Spaß gemacht habe. Ein Häftling sei zerstört worden, soll ein anderer Beamter geschrieben haben. Selbst vor kranken Gefangenen sollen die Wärter nicht Halt gemacht haben, mutmaßlich gedeckt und gebilligt von der damaligen Vizechefin, die eine zentrale Rolle in dem Skandal gespielt haben soll. Gegen 13 damalige Bedienstete wurde inzwischen Anklage erhoben, unter anderem wegen gefährlicher Körperverletzung im Amt. Für alle Beschuldigten gilt die Unschuldsvermutung.
0: Die EU-Außenminister treffen sich heute auf Zypern. In der Küstenstadt Limassol wollen sie unter anderem über die neuesten Entwicklungen im Ukraine-Krieg sprechen. Auch der ukrainische Außenminister Sibiya fliegt auf die Mittelmeerinsel. Mir ist jetzt unsere Brüssel-Korrespondentin Sabrina Fritz zugeschaltet. Schönen guten Morgen.
3: Ja, guten Morgen.
0: Frau Fritz, EU-Kommissionspräsidentin von der Leyen hat sich ja gestern schon mit dem ukrainischen Präsidenten Zelensky ausgetauscht. Was haben die beiden denn besprochen?
3: Also es ging nochmal um diese ja so schweren Angriffe an Pfingsten auf Kiew. Und da hat die Kommissionspräsidentin dem ukrainischen Präsidenten nochmal die volle Unterstützung der EU zugesagt. Also vor allem auch militärisch, und militärisch heißt dann auch finanziell. Und das ist wirklich interessant, sie hat dann nochmal geschrieben, dass auch was den Beitritt der Ukraine zur EU betrifft, dass da in den nächsten Wochen wichtige Entscheidungen fallen können. Also wirklich nochmal eine ganz große Bestätigung der Unterstützung der EU für die Ukraine.
0: Nach den schweren russischen Angriffen hat Zelensky auch die USA um Hilfe bei der Flugabwehr gebeten. Sollte die ausbleiben, könnte dann Europa notfalls einspringen? Was meinen Sie?
3: Also das sind ja diese Patriot-Luftabwehrsysteme, die wirklich sehr begehrt sind. Und da geht es jetzt gar nicht so sehr ums Geld, sondern die werden einfach nicht rechtzeitig geliefert. Da kann nicht genug produziert werden. Auch die EU hat da nicht so viele vorrätig. Also da muss man sehen, im Moment ist es ja so, dass, wie gesagt, wenn die Ukraine solche Geräte braucht, dann ist die EU auch bereit, Geld dafür zu bezahlen. Aber es ist wirklich gerade eher ein Engpass bei der Beschaffung.
0: In den letzten Tagen ist ja auch viel über einen europäischen Sonderbeauftragten für Verhandlungen mit Russland spekuliert worden. Und es ist auch der Name von Altkanzlerin Merkel genannt worden. Stehen denn da heute schon irgendwelche Entscheidungen an?
3: Nein, im Gegenteil. Man muss sagen, dieses Thema wird eher nach hinten gerückt. Also nach den schweren Angriffen herrscht hier eher die Überzeugung, dass eigentlich Russland gar kein Interesse an einem Frieden hat, dass eigentlich Gespräche und Verhandlungen keinen Sinn machen und damit eigentlich auch niemand aus der EU jetzt hier besonders benannt werden muss. Man hat das ja so ein bisschen überlegt, nachdem man gesehen hat, dass der US-Präsident jetzt seine gesamte Aufmerksamkeit auf den Nahen Osten legt und die Ukraine da etwas in Vergessenheit gerät. Und dann waren die Europäer natürlich auch gefragt, ja, könnt ihr da nicht vielleicht ein bisschen aktiver werden, aber man muss sagen, eher würde ich jetzt mal sagen, werden wir das so schnell nicht sehen.
0: Werden denn bei dem Außenministertreffen heute in Zypern überhaupt irgendwelche konkreten Beschlüsse fallen?
3: Es ist ja, wie es so immer heißt, ein informelles Treffen. Das heißt, es wird nicht unbedingt etwas konkret entschieden, aber es werden natürlich schon Weichen gestellt. Und eine ist eben auch, wird es weiteren Druck auf Russland geben? Es wird an einem neuen Sanktionspaket gearbeitet, weil man einfach bei der EU der Überzeugung ist, es hilft nur militärische Stärke der Ukraine, Druck auf Russland, um irgendwann mal vielleicht dann doch einen möglichen Waffenstillstand zu erreichen.
0: Und dann gibt's ja noch den Iran-Krieg und die gesperrte Straße von Hormus. Wie ist denn da die aktuelle Position der Europäer?
3: Also die ist auch schwierig, weil da sitzt sie eigentlich noch weiter weg. Da gehen auch immer nur die Appelle, eben jetzt auch möglichst schnell einen Waffenstillstand, die Straße von Hormus freizugeben. Man ist dort auch ein bisschen besorgt, dass vielleicht in ein Abkommen gar nicht die wichtigsten Punkte reinverhandelt werden, wie zum Beispiel, dass der Iran keine Atombombe bekommen darf. Also da muss die EU schon auch schauen, dass ihre Interessen da gewahrt bleiben. Aber wie gesagt, da ist man natürlich noch weiter entfernt als von der Ukraine.
0: Informationen und Einschätzungen von unserer Brüssel-Korrespondentin Sabrina Fritz. Vielen Dank für das Gespräch.
3: Jo.
0: US-Präsident Trump ist unzufrieden mit dem Verlauf der Verhandlungen mit dem Iran und hat bei einer Kabinettssitzung im Weißen Haus gesagt, sollte es nicht zu einer Einigung kommen, dann müssten die Vereinigten Staaten die Sache einfach zu Ende bringen. Offiziell gilt zwischen beiden Seiten gerade eine Waffenruhe, aber die ist brüchig. Aus Washington, Samuel Jakisch.
4: Das US-Militär hat erneut Angriffe gegen Iran geflogen. Das berichten mehrere US-Medien unter Berufung auf Quellen im US-Verteidigungsministerium. Die Maßnahmen seien defensiver Natur gewesen und hätten dazu gedient, die derzeitige Waffenruhe zwischen Iran und den USA aufrechtzuerhalten. So zitieren unter anderem CNN und die New York Times zwei namentlich ungenannte Militärangehörige. Eine offizielle Bestätigung aus dem Pentagon über die erneuten Angriffe gab es zunächst nicht. Ziel der Angriffe im Süden des Landes seien den Berichten zufolge zunächst mindestens 4 iranische Drohnen gewesen. Von ihnen sei eine Gefahr für US-Truppen in der Region sowie für die zivile Schifffahrt in der Straße von Hormus ausgegangen. Dem Bericht zufolge hätten US-Kampfjets die Drohnen abgeschossen. Anschließend habe ein US-Kampfflugzeug die militärische Anlage angegriffen, von denen aus die Drohnen gestartet waren. Iranische Medien hatten zunächst berichtet, dass in der Nacht zum Donnerstag östlich der Hafenstadt Bandar Abbas insgesamt 3 Explosionen zu hören gewesen seien. Die Stadt gilt als militärisches Zentrum für iranische Truppen im Golfraum und an der Straße von Hormus.
0: Und als Vergeltung für die Angriffe hat der Iran heute früh einen US-Stützpunkt attackiert. Offiziell gilt auch zwischen Israel und dem Libanon eine Feuerpause, aber die israelische Armee greift weiter Stellungen der Hisbollah-Miliz im Süden des Libanon an und die Hisbollah feuert auch immer wieder Raketen Richtung Israel ab. Jetzt soll der israelische Militäreinsatz offenbar ausgeweitet werden. Ein großes Gebiet im Süden des Libanon ist zur Kampfzone erklärt worden und die Bewohner von mehreren Ortschaften sind aufgerufen worden, sich in Sicherheit zu bringen. Nina Amin aus unserem Studio in Kairo.
5: Die gegenseitigen Angriffe zwischen Israel und der pro-iranischen Hisbollah werden immer heftiger, trotz der eigentlich seit Mitte April geltenden Waffenruhe. Israels Armee hat weite Teile des Südlibanon zur Kampfzone erklärt. In der Hafenstadt Tyros verließen die Menschen in Panik die Stadt. Bewohner südlich des Sahrani-Flusses wurden von Israels Militär aufgefordert, ihre Dörfer zu verlassen und in Richtung Norden zu gehen. Ein Militärsprecher teilte auf der Plattform X auf Arabisch mit, man werde mit äußerster Härte gegen die Hisbollah-Miliz vorgehen. Der Sahrani-Fluss verläuft im Landesinneren des Libanon, 40 Kilometer nördlich von Israel. Nach israelischen Medienberichten soll die Hisbollah inzwischen sogenannte Glasfaserdrohnen einsetzen, um Ziele in Nordisrael zu attackieren. Diese gelten als schwer zu stoppen und können weiter entfernte Ziele erreichen. Libanons Behörden meldeten am Mittwoch mehr als 50 Tote und mehr als 100 Verletzte durch israelische Angriffe, darunter auch Kinder.
0: Tag 2 der China-Reise von Bundeswirtschaftsministerin Reiche. Kein einfacher Besuch, denn die Ministerin muss die Balance wahren zwischen Kritik an der chinesischen Exportpolitik und dem Wunsch nach einem Ausbau der Handelsbeziehungen. Eva Lambi-Schmidt aus Shanghai.
6: In der südchinesischen Industriemetropole Guangzhou hat sich Wirtschaftsministerin Katharina Reiche zu Gesprächen mit Vertretern der Lokalregierung getroffen. Außerdem steht ein Wirtschaftsforum mit chinesischen Unternehmen auf dem Programm, unter anderem um über Investitionen zu zu sprechen. Chinesische Investitionen in Deutschland seien willkommen, auch im Bereich Forschung und Entwicklung, so Reiche gestern in der chinesischen Hauptstadt Peking. Mit Chinas Handelsminister Wang Wentao und Vizepremier He Lifeng hat sie dort auch über Geschäftsbedingungen für deutsche Unternehmen auf dem chinesischen Markt gesprochen und faire Wettbewerbsbedingungen gefordert. Weiterhin beklagen ausländische Firmen Nachteile gegenüber chinesischen Unternehmen, zum Beispiel bei Ausschreibungen, Baugenehmigungen oder dem Zugang zu Rohstoffen. Wirtschaftsministerin Reiche machte zudem auf chinesische Wettbewerbsvorteile auf dem europäischen Markt aufmerksam, etwa durch eine abgewertete chinesische Währung, die Chinas Exporte billiger macht. Chinesische Konkurrenz macht deutschen Unternehmen durch gedrückte Preise zunehmend zu schaffen, teils durch staatliche Subventionen und Überkapazitäten auf dem chinesischen Markt.
0: Die deutsche Fußballnationalmannschaft ist gerade im Trainingslager in Herzogenaurach. Das erste WM-Vorrundenspiel ist am 14. Juni und der Gegner ist Curaçao. Wer live vor Ort mit dabei sein will, der muss sicher mit Kosten von mehreren tausend Euro rechnen. Und dabei sind nicht nur die Flugtickets teuer, sondern auch die Karten für die Spiele. Viele Fans ärgern sich über die Wucherpreise und eine irreführende Ticketvergabe. Und deshalb ermitteln jetzt die Generalstaatsanwältin der Bundesstaaten New York und New Jersey gegen den Weltfußballverband FIFA. Martin Ganselmeier aus New York.
7: Niemand sollte dazu manipuliert werden, horrend hohe Preise für Sitzplätze zu zahlen, kritisiert die Generalstaatsanwältin von New York, Letitia James. Und die Fans sollten darauf vertrauen können, dass sie die Tickets erhalten, die sie auch gekauft haben. Hintergrund der juristischen Ermittlungen gegen die FIFA sind Beschwerden von Fans und Medienberichte, die seit Wochen für Ärger in den USA sorgen. Die günstigsten Vorrundentickets, die zwischen 300 und 600 Dollar kosten, waren schnell vergeben. Mittlerweile kostet ein Ticket mehr als 1000 Dollar. Noch umstrittener ist die Ticketvergabe. Die FIFA hat zunächst keine konkreten Sitzplätze verkauft, sondern nur Tickets für bestimmte Kategorien. Mit wachsender Nachfrage wurden neue, noch teurere Kategorien angeboten, was dazu führte, dass Ticketinhaber in weniger attraktive Kategorien verschoben wurden. Auch die sogenannte dynamische Preisgestaltung der FIFA will die Justiz untersuchen. Je größer die Nachfrage, desto teurer werden die Tickets, so das Prinzip, das FIFA-Präsident Infantino als Marktwirtschaft verteidigt.
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0: In Spanien, Frankreich, Großbritannien und auch an manchen Orten bei uns in Bayern gibt es neue Temperaturrekorde. Vorgestern war der bisher heißeste Tag des Jahres. Neue Zahlen der Weltorganisation Meteorologie zeigen, das weltweit wärmste Jahr 2024 wird in den nächsten 5 Jahren sehr wahrscheinlich nochmal übertroffen. Im tropischen Pazifik zeichnet sich zurzeit ein Ereignis ab, das die Wetterextreme noch verstärken könnte. Manche Medien sprechen sogar schon vom Super El Niño. Florian Falzeder.
8: Im tropischen Pazifik bahnt sich etwas an. Die US-Klimabehörde NOAA ist sich inzwischen sehr sicher, dass es dieses Jahr ein El Niño-Ereignis gibt, sagt Ozean- und Atmosphärenforscherin Emily Becker.
9: Die Wahrscheinlichkeit, dass sich El Niño-Bedingungen bis Juli entwickeln, liegt bei 82%. Für den Winter sogar bei 96% und damit höher als unsere Prognose vom April.
8: El Niño ist ein natürliches Klimaphänomen. Normalerweise treiben Passatwinde warmes Oberflächenwasser von Südamerika nach Westen. Vor Peru steigt kaltes Wasser auf. Bei El Niño schwächen sich diese Winde ab. Warmes Wasser staut sich vor der amerikanischen Pazifikküste und heizt die Atmosphäre auf. Das Risiko für Starkregen und Überschwemmungen steigt, während in Südostasien und Australien Hitze und Dürren drohen. Der Meteorologe Andreas Fink vom Karlsruher Institut für Technologie.
10: Allerdings, und hier kommt die Einschränkung, eine hohe Unsicherheit bezüglich der wirklichen Stärke bleibt auch jetzt noch.
8: Unklar ist also auch, welche Extremwetter genau drohen. Sicher ist dagegen, El Niño verstärkt die globale Erwärmung vorübergehend um weitere 1 bis 2 Zehntelgrad. Und in einer ohnehin aufgeheizten Welt ist mit jedem Zehntelgrad zusätzlich mehr Energie im System, die sich in noch heftigeren Extremwetterereignissen entladen kann.

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2: Die Nachrichten mit Kia Arnsen.
3: Chat-Protokolle belasten Mitarbeiter der Justizvollzugsanstalt Gablingen. Dem BR und dem ARD-Magazin Kontraste liegen Mitteilungen vor. Darin schreiben Bedienstete der JVA nach mutmaßlichen Übergriffen von Spaß und davon, dass Häftlinge zerstört worden seien. Die Staatsanwaltschaft hat gegen 13 ehemalige Beschäftigte Anklage erhoben, unter anderem wegen gefährlicher Körperverletzung im Amt. Waffenruhe zwischen Iran und USA wird erneut gebrochen. Es ist offenbar zu gegenseitigen Angriffen in der Straße von Hormus gekommen. Ein US-Beamter erklärte, das Militär habe eine iranische Stellung attackiert, von der aus Drohnen gesteuert worden seien. Iran hat als Vergeltung wohl einen US-Stützpunkt angegriffen. Wo, das wurde nicht öffentlich. Allerdings meldete Kuwait Drohnen- und Raketenangriffe. EU-Außenminister treffen sich in Kürze auf Zypern. Sie wollen dort unter anderem über mögliche Verhandlungen mit Russland beraten. Auch der ukrainische Außenminister Sibiha wird dazu erwartet. Es soll außerdem diskutiert werden, ob es künftig einen gemeinsamen europäischen Sonderbeauftragten geben sollte. Islamist wird in Österreich zu lebenslanger Haft verurteilt. Das Landgericht Klagenfurt verurteilte den 24-Jährigen wegen Mordes, fünffachen Mordversuchs und terroristischer Straftaten. Der Geflüchtete hatte letztes Jahr in Villach auf 6 Passanten eingestochen. Ein 14-Jähriger starb. Der Täter hatte sich über soziale Medien radikalisiert und gab vor Gericht an, wieder töten zu wollen. Würzburg verpasst das Halbfinale der Basketball-Bundesliga. Playoff-Gegner Bonn hat die entscheidende Partie in der Best-of-Five-Serie mit 66-63 gewonnen. Alba Berlin konnte sich gegen Vechta durchsetzen. Im Halbfinale muss Berlin am Samstag gegen Bamberg antreten. Bonn trifft auf Bayern München. Das Wetter in Bayern, viel Sonnenschein und nur wenige Wolken bei maximal 21 bis 29 Grad.
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4: Seit vielen Tagen hat es in den meisten Regionen Bayerns nicht geregnet. Es ist sommerlich warm. Die Waldbrandgefahr ist weiter hoch. Gerhard Amberger im BR24 Bayern Studio. In der Oberpfalz hat es inzwischen in 2 Wäldern gebrannt. Haben die Feuerwehren die Lage denn unter Kontrolle?
5: Ja, bei einem Brand bei Nittenau im Landkreis Schwandorf sind etwa 6500 Quadratmeter Wald abgebrannt. Aber inzwischen ist das Feuer gelöscht. Die Einsatzzentrale der Polizei in der Oberpfalz hat heute Morgen mitgeteilt, dass die Feuerwehr immer noch mit einem Fahrzeug vor Ort ist, um das Gelände zu überwachen und mögliche Glutnester schnell zu erkennen. Auch im Nachbarlandkreis Cham sind die Flammen in einem Waldgebiet gelöscht. In der Nacht gab es hier noch einzelne Glutnester. Die hat die Feuerwehr beobachtet und kontrolliert. Der betroffene Wald liegt in Neuboy am See bei Roding im Landkreis Cham. Die Einsatzkräfte gehen von etwa 12.000 Quadratmetern aus, die betroffen sind. Rudolf Heinz berichtet.
6: Ein Hubschrauber kreist über dem Wald. Darunter arbeiten Feuerwehrleute gegen bis zu 2 Meter hohen Flammen. In dem schwer zugänglichen Gebiet hat sich das Feuer am Abend schnell ausgebreitet. Löschwasser wird mit Fahrzeugen und sogar mit Güllefässern in den Wald gebracht. Aus dem gesamten Landkreis Cham sind Feuerwehren angerückt. Mehr als 200 Einsatzkräfte waren im Einsatz. Mittlerweile ist der Brand unter Kontrolle, sagt Kreisbandrat Michael Stahl.
7: Ja, die Lage ist jetzt soweit stabil. Die Akutphase ist jetzt so quasi abgeschlossen. Die Ausbreitung ist gestoppt. Jetzt geht es darum, dass man es gewaltig einnässt.
6: Verletzt wurde niemand. Angesichts der aktuell höchsten Waldbrandstufe zeigt sich Kams Landrat Christian Schinder nach seinem Besuch an der Einsatzstelle sichtlich beeindruckt von der Arbeit der Kräfte vor Ort.
8: Man kann den freiwilligen Einsatzkräften nur größtmöglichen Respekt zollen.
6: Die Brandursache ist noch unklar. Die Polizei ermittelt.
5: Die anhaltende Trockenheit hat auch Auswirkungen auf unsere Gewässer. Am Bodensee bleiben erste Schiffe am Ufer und Vögel suchen neue Plätze. Der Wasserstand ist derzeit so niedrig wie seit vielen Jahren nicht mehr. Lorenz Storch.
9: Am Ufer ist augenfällig, das Wasser im größten See Deutschlands steht so niedrig wie selten um diese Jahreszeit. Genauer gesagt 66 Zentimeter unter dem langjährigen Mittel am Pegel Konstanz. Das gab es seit 15 Jahren nicht mehr. Normalerweise steigt der Bodenseepegel im Frühjahr und Sommer durch Regen und schmelzenden Schnee. Aber heuer bleibt dieser Effekt bisher schwach. Denn im Einzugsgebiet des Alpenrheins, das ist der wichtigste Bodenseezufluss, hat es im Winter erheblich weniger geschneit als sonst und im Frühjahr weniger geregnet. Weil es jetzt so heiß ist, schmilzt zwar der übrige Schnee in den Alpen schneller, was laut Experten zu einem leicht steigenden Bodenseepegel führen dürfte. Aber auch dieser Anstieg dürfte geringer ausfallen als üblich, wenn nicht bald ein anhaltender, flächendeckender Regen kommt.
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4: Heute vor einem Jahr ist in der Schweiz fast ein ganzes Dorf verschüttet worden, Platten im Lötschental. Auslöser waren ein Bergsturz und ein Gletscherabbruch. Hinter dem Geröll entstand ein riesiger See, der den Behörden Sorgen bereitete. Und in der Tat, viele der Häuser, die von der ersten Katastrophe nicht getroffen wurden, versanken bei der zweiten. Die Bewohner hatten ihr Dorf schon vorher verlassen, weil die Gefahr abzusehen war und standen dann vor den Trümmern ihrer Existenz. Ein Teil des Dorfs soll wieder aufgebaut werden, aber das dauert natürlich. Unsere Korrespondentin Katrin Hondl ist in Platten gewesen und hat mit Menschen gesprochen, die alles verloren haben und trotzdem weitermachen.
10: Hallo.
11: Am Wochenende vor dem Jahrestag des Bergsturzes treffen sich die Menschen aus Platten zu einer schwierigen Premiere. Zum ersten Mal dürfen sie mitten hinein ins Katastrophengebiet, auf die gigantische Schutt- und Geröllhalde, die in der sonnigen Berglandschaft aussieht wie eine klaffende Wunde. Vor dem Medienrummel bei der offiziellen Gedenkfeier sollen die Plattnerinnen und Plattner in Ruhe Abschied nehmen können, sagt Gemeindepräsident Matthias Bellwald.
12: Es geht eigentlich darum, dass jeder persönlich für sich an diesem Ort, an dem die Katastrophe stattgefunden hat, in sich gehen kann und seine Gedanken freien Lauf lassen kann. Denken, fühlen, spüren und damit irgendwie einen Abschluss finden.
13: Es ist irreal, man steht in einer Mondlandschaft drin und sucht nach irgendetwas, was man natürlich nie mehr finden kann. Und man steht da und denkt, ja, hier habe ich gelebt und gearbeitet. Und man sieht einfach nur Millionen von Steinen, Steinen, Steinen.
11: Berner Bellwald ist Kulturhistoriker und hat bei dem Berg- und Gletschersturz nicht nur sein 400 Jahre altes Haus, sondern auch sein Lebenswerk verloren. Zwei kleine Museen, deren Sammlungen er über Jahrzehnte zusammengetragen hatte und die nun unwiderruflich verloren sind.
13: In eines habe ich etwa mindestens drei Jahrzehnte investiert und ins andere fast fünf. Natürlich habe ich viele andere Dinge auch gemacht, aber es sind wie die Kinder, die man verliert. Das ist schon nicht einfach so.
11: Seit dem Bergsturz ist Werner Bellwald viel unterwegs. Er übernachtet mal bei Freunden im Lötschental, mal bei seiner Lebenspartnerin im Berner Oberland.
14: Ich will nicht irgendwo sein. Ich will in 3 Jahren im Gebiet der Gemeinde Platten sein.
11: Denn so viel ist klar, Platten wird wieder aufgebaut. Spätestens 2030 soll es soweit sein. Und einige wenige Häuser, die vom Bergsturz verschont geblieben waren, sind sogar jetzt schon wieder bewohnbar.
15: Seit Freitagabend kann man in diesen Teilen wieder wohnen, wenn man ein Haus hat. Wasser, Strom, Abwasser ist jetzt gemacht.
11: Lukas Kalbermatten ist Hotelier aus Platten und Mitglied der Wiederaufbaukommission. Der Bergsturz zerstörte das seit Jahrzehnten von seiner Familie geführte Hotel Edelweiß. Nun widmet er sich mit ganzer Kraft dem Wiederaufbau seiner zerstörten Heimat.
15: Ja, fast eine Lebensaufgabe, da mitzuarbeiten und das zu erwirken, dass wir in ein paar Jahren wieder dort wohnen können. Aber es ist schon eine Riesennarbe. Ja.
11: Sagt Kalbermatten beim Blick auf die riesige Geröllhalde, die der Bergsturz im Tal hinterlassen hat. Einige Dinge aus dem Haus der Familie haben die Katastrophe sogar überlebt. Bei den Aufräumarbeiten wurden sie gefunden und geborgen aus Trümmern, Schlamm und dem See, der sich hinter dem stellenweise 30 Meter hohen Schuttkegel gebildet hat.
15: Wir haben so alte Lötschenthaler Wolldecken zurückbekommen von meiner Großmutter. Wir haben noch Fotoalbums, weil die waren in einer Plastikkiste, das ist dann so rumgeschwommen wie ein kleines Bötchen. Schon so Sachen, die wirklich, man sagen muss, es ist wirklich wunderschön, oder? Und das ist gut, oder? Ja.
11: Lukas Kalbermatten ist zuversichtlich. Zusammen mit einer weiteren Blattner Hotelbesitzerin, die auch alles verloren hat, hat er nur wenige Monate nach dem verheerenden Bergsturz ein neues provisorisches Hotel eröffnet. Oberhalb des Lötschentals auf der Lauchernalb. Momentum heißt der schlichte Holzbau.
15: Wir schauen jetzt mal. Wir beginnen jetzt mal 2-3 Jahre und dann wird sich das dann abzeichnen, auch was mit Platten passiert und so. Und dann sehen wir.
4: Platten ein Jahr nach der Katastrophe. Unsere Schweiz-Korrespondentin Katrin Hondl ist dort gewesen.
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4: Paul McCartney ist mittlerweile 83 Jahre alt und macht immer noch Musik. Morgen erscheint sein neuestes Album The Boys of Dungeon Lane. Darin schaut der Ex-Beatle auf die frühen Jahre seines bewegten Lebens zurück. Der Titel verweist auf eine Straße in dem Viertel in Liverpool, in dem er aufgewachsen ist. Malte Borgmann stellt McCartneys 21. Studioalbum vor.
10: Wenn Angelsachsen nostalgisch werden, haben sie dafür ein schön griffiges Sprachbild. To take a trip down memory lane. Die Straße der Erinnerung hinabfahren. Die persönliche Memory Lane von Paul McCartney findet man tatsächlich auf Google Maps. Es ist die Dungeon Lane im Süden von Liverpool.
16: There's a place nearby where I used to live in Liverpool, a place called Speke. And this was the road that led down to the shore. So okay. It was kind of escape from where I used to live.
10: McCartney hat seine früheste Kindheit im Arbeiterviertel Speke verbracht. Die Dungeon Lane führte von dieser rauen Gegend im Süden der Stadt hinaus ans Wasser, zum Fluss, der einen hinausbringen konnte ins Meer und in die große, weite Welt. Heute ist der direkte Weg über die Dungeon Lane zum Ufer des River Mersey nicht mehr frei. Der einstige Speke Airport, von dem in McCartneys Kindheitsjahren die Bomber der Royal Air Force in den Kampf gegen Nazi-Deutschland starteten, er heißt heute Liverpool John Lennon Airport, ist auf ein Vielfaches seiner alten Größe angewachsen und blockiert im Süden von Speke über die gesamte Breite des Viertels hinweg den direkten Weg zum Fluss. Wie McCartney, heute 83 Jahre alt, singt, alles ändert sich.

Nothing stays the same. Auch McCartneys Stimme nicht. Sie klingt dünner und brüchiger als früher. Trotzdem ist The Boys of Dungeon Lane kein pathetisches Abschiedsalbum geworden, sondern, typisch McCartney, abwechslungsreich, verspielt, mit immer eher einem Schnörkel zu viel als zu wenig. Die Stücke sind im Kern alle in der Welt der klassischen Gitarrenbandmusik zu Hause. Aber Macca komponiert sich noch einmal quer durch sämtliche Paradedisziplinen seines Songwritings. Es gibt zackig treibende Rocker, psychedelisch verspultes, zart melancholische Folkballaden und ein, zwei von diesen altmodisch gestelzten Varieté-Stücken, die John Lennon immer Pauls Oma-Musik genannt hat. Und Produzent Andrew Watt darf gefühlt jeden zweiten Soundeffekt, den man schon einmal auf einem Beatles-Album gehört hat, selbst ausprobieren. Dazu singt McCartney von alten Liebschaften, flüchtigen Bekanntschaften, den Geräuschen seiner Kindheit, dem harten Leben seiner Eltern und davon, wie er den 2001 verstorbenen George Harrison als Kind im Schulbus kennengelernt hat. Auf den Fahrten hat man sich über die großen Themen Rock'n'Roll und Gitarren ausgetauscht und sich so angefreundet. It was a good way to get to know you, heißt es im Refrain. Understatement, das feuchte Augen macht. Ein anderer Beatle schaut in Persona vorbei. Ringo Starr. Die letzten zwei lebenden Beatles haben nochmal zusammen ein Lied gemacht. Vielleicht ein allerletztes Mal. Den Song Home to Us. The

0: Das Stück ist wie das gesamte Album. Kein ganz großer Wurf, kein ehrfurchtgebietendes Alterswerk, aber sehr schön. Heiter, verspielt, dabei sanft melancholisch und eben nostalgisch. Aber das war McCartney ja eigentlich immer schon. Yesterday zum Beispiel hat er mit Anfang 20 geschrieben.
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2: A3 Würzburg Richtung Nürnberg, zwischen Würzburg-Randersacker und Rottendorf ein Unfall, da sind zwei Spuren gesperrt. A8 München Richtung Stuttgart, zwischen Zusmarshausen und Burgau ein Unfall, da steht ein brennendes Fahrzeug. A9 Nürnberg Richtung Berlin, zwischen dem Dreieck Bayreuth-Kulmbach und Bad Benneck-Himmelkron sind wegen Bergungsarbeiten noch zwei Spuren gesperrt. Vor der Unfallstelle staut es sich in Richtung Nürnberg auf der A9 zwischen Bad Benneck-Himmelkron und dem Dreieck Bayreuth-Kulmbach. Ist wegen Bergungsarbeiten nach dem Unfall noch die rechte Spur gesperrt. Es staut sich ab Münchberg Süd. A93 Hof Richtung Weiden zwischen Marktredwitz Süd und Mitterteichen Nord ein Unfall. A93 Rosenheim Richtung Kiefersfelden zwischen Oberaudorf und dem Grenzübergang immer wieder Stau und stockender Verkehr für Lkw-Fahrer auf der rechten Spur. Grund ist die Blockabfertigung an der österreichischen Grenze. Und B20 Straubing Richtung Burghausen zwischen der B8 Alterhofen und Großen Pinning Behinderungen nach einem Unfall. Das Wetter in Bayern. Heute gibt's viel Sonnenschein. Vereinzelt ziehen ein paar Schleierwolken durch. Die Temperaturen bleiben knapp unter der 30-Grad-Marke. Morgen wird's dann auch sonnig mit Höchstwerten bis 32 Grad. Am Samstag ebenfalls mehr Wolken als Sonne, aber im Norden können sich Gewitter bilden.
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0: Es ist jetzt 7.31 Uhr. Heute ist Donnerstag, der 28. Mai.
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0: Neue Vorwürfe im Folterskandal bei der JVA Gablingen. Der BR konnte Chatnachrichten auswerten und die klingen zum Teil so, als hätten Beamte Lust am Quälen empfunden. Außerdem Thema: neue Angriffe auf den Iran, auf Schiffe im Persischen Golf, aber auch im Libanon. Wir geben Ihnen gleich einen Überblick und schauen auf Nachteile für Frauen im medizinischen Bereich. Ministerin Wagen fordert, dass die Forschung hier endlich vorankommt. Im Studio ist Xaver Schäffer. Einen schönen guten Morgen. Die Vorwürfe gegen mehrere Justizvollzugsbeamte in der JVA Gablingen im Landkreis Augsburg sind an sich ja schon erschütternd. Faustschläge ins Gesicht von Gefangenen, Tritte in den Oberkörper, Demütigungen von nackten Häftlingen. 13 Beamte sind deswegen bereits angeklagt, außerdem die damalige Leiterin der JVA und ihre Stellvertreterin. Laut Recherchen des BR könnten einige Mitglieder des Gefängnispersonals solche Quälereien sogar genossen haben. Zumindest legen das Chatnachrichten nahe. Andreas Herz berichtet.
2: Gefangene grundlos und komplett nackt in Spezialzellen sperren, Häftlinge prügeln, treten oder würgen. Das die Vorwürfe gegen Bedienstete der JVA Gablingen. Und sie sollen dabei auch noch Spaß gehabt haben. Das geht aus Chatprotokollen hervor, die dem BR und dem ARD-Politikmagazin Kontraste vorliegen. Nach mutmaßlichen Übergriffen ist beispielsweise von einem, Zitat, geilen Tag die Rede, der Spaß gemacht habe. Ein Häftling sei zerstört worden, soll ein anderer Beamter geschrieben haben. Selbst vor kranken Gefangenen sollen die Wärter nicht Halt gemacht haben, mutmaßlich gedeckt und gebilligt von der damaligen Vizechefin, die eine zentrale Rolle in dem Skandal gespielt haben soll. Gegen 13 damalige Bedienstete wurde inzwischen Anklage erhoben, unter anderem wegen gefährlicher Körperverletzung im Amt. Für alle Beschuldigten gilt die Unschuldsvermutung.
0: Defensive Angriffe für die Waffenruhe. Das klingt etwas absurd, aber genau solche haben die USA nach eigener Aussage nun gegen den Iran geführt. Vielleicht auch eine Möglichkeit, US-Präsident Trump nochmal Druck auf Teheran zu machen, denn er zeigte sich frustriert über den Stand der Verhandlungen. Über die US-Militärmanöver berichtet aus Washington Samuel Jakisch.
3: Das US-Militär hat erneut Angriffe gegen Iran geflogen. Das berichten mehrere US-Medien unter Berufung auf Quellen im US-Verteidigungsministerium. Die Maßnahmen seien defensiver Natur gewesen und hätten dazu gedient, die derzeitige Waffenruhe zwischen Iran und den USA aufrechtzuerhalten. So zitieren unter anderem CNN und die New York Times zwei namentlich ungenannte Militärangehörige. Eine offizielle Bestätigung aus dem Pentagon über die erneuten Angriffe gab es zunächst nicht. Ziel der Angriffe im Süden des Landes seien den Berichten zufolge zunächst mindestens 4 iranische Drohnen gewesen. Von ihnen sei eine Gefahr für US-Truppen in der Region sowie für die zivile Schifffahrt in der Straße von Hormus ausgegangen. Dem Bericht zufolge hätten US-Kampfjets die Drohnen abgeschossen. Anschließend habe ein US-Kampfflugzeug die militärische Anlage angegriffen, von denen aus die Drohnen gestartet waren. Iranische Medien hatten zunächst berichtet, dass in der Nacht zum Donnerstag östlich der Hafenstadt Bandar Abbas insgesamt 3 Explosionen zu hören gewesen seien. Die Stadt gilt als militärisches Zentrum für iranische Truppen im Golfraum und an der Straße von Hormus.
0: Der Iran hat die Attacken bereits erwidert. Das Golfemirat Kuwait meldete Angriffe mit Drohnen und Raketen. Die Marine der Revolutionsgarden soll einem Medienbericht zufolge außerdem Warnschüsse auf Schiffe in der Straße von Hormus abgefeuert haben. Und damit gleich zum nächsten Krisenherd in der Region, etwas weiter westlich und nördlich, dem Libanon. Auch dort spielt die Waffenruhe kaum eine Rolle, auch dort wird gekämpft. Gerade Israel hat seinen Kampf gegen die Hisbollah nochmal ausgeweitet. Nina Amin berichtet.
4: Die gegenseitigen Angriffe zwischen Israel und der pro-iranischen Hisbollah werden immer heftiger, trotz der eigentlich seit Mitte April geltenden Waffenruhe. Israels Armee hat weite Teile des Südlibanon zur Kampfzone erklärt. In der Hafenstadt Tyros verließen die Menschen in Panik die Stadt. Bewohner südlich des Sahrani-Flusses wurden von Israels Militär aufgefordert, ihre Dörfer zu verlassen und in Richtung Norden zu gehen. Ein Militärsprecher teilte auf der Plattform X auf Arabisch mit, man werde mit äußerster Härte gegen die Hisbollah-Miliz vorgehen. Der Sahrani-Fluss verläuft im Landesinneren des Libanon, 40 Kilometer nördlich von Israel. Nach israelischen Medienberichten soll die Hisbollah inzwischen sogenannte Glasfaserdrohnen einsetzen, um Ziele in Nordisrael zu attackieren. Diese gelten als schwer zu stoppen und können weiter entfernte Ziele erreichen. Libanons Behörden meldeten am Mittwoch mehr als 50 Tote und mehr als 100 Verletzte durch israelische Angriffe, darunter auch Kinder.
0: Diese Konflikte im Nahen Osten und der Golfregion waren gestern auch schon Thema auf Zypern beim Treffen der EU-Außenminister. Vor allem aber ging es dort um die Ukraine. Wie man ihr helfen kann, wie man auf Russlands letzte Drohungen reagieren soll und wie man Friedensverhandlungen voranbringen könnte. Dazu gibt es weiter Gesprächsbedarf und heute ist dazu nochmal die Gelegenheit. In wenigen Minuten soll das Treffen weitergehen. Aus Zypern berichtet Sabrina Fritz.
5: Vor dem Treffen hat Kommissionspräsidentin Ursula von der Leyen mit dem ukrainischen Präsidenten Selenskyj gesprochen. Darin hat sie der Ukraine die volle Unterstützung der Gemeinschaft zugesagt. Militärisch würden jetzt vor allem Luftabwehrsysteme dringend benötigt. Außerdem habe sie mit Selenskyj auch über den Beitritt des Landes zur EU gesprochen. Die kommenden Wochen seien dafür entscheidend, schrieb von der Leyen auf Social Media. Die Lage in der Ukraine wird das Treffen der Außenminister in Zypern bestimmen. Die Außenbeauftragte Kallas hat weiter Druck auf Russland angekündigt. Verhandlungen sieht man in Brüssel inzwischen skeptisch. Russland habe mit seinen jüngsten Angriffen auf Kiew gezeigt, dass es kein Interesse an Frieden habe, so eine EU-Sprecherin. Zu dem Treffen sind auch die Außenminister von Saudi-Arabien und Indien geladen. Sie sollen den EU-Vertretern einen Überblick über die Lage im Nahen Osten geben. Auch für die EU-Außenminister bleibt es eine Hängepartie, ob es nun bald ein Abkommen zwischen dem Iran und den USA geben wird oder nicht.
0: Bislang werden Medikamente Frauen und Männern meist in gleicher Weise verschrieben. Ein Fehler, der eigentlich längst bekannt ist, denn Geschlechter reagieren unterschiedlich auf Behandlungen. Auch die Symptome können sich stark unterscheiden. Diesem Problem, unter dem vor allem Frauen leiden, versucht sich jetzt Bundesgesundheitsministerin Wagen anzunehmen. Bis sich spürbar was ändert, dürfte es aber wohl dauern. Birte Sönnigsen.
6: Viele Krankheiten und Medikamente wurden überwiegend an Männern erforscht. Dabei können Symptome bei Frauen ganz anders aussehen, etwa bei einem Herzinfarkt. Aus Sicht vieler Fachleute führt das zu Problemen. Krankheiten können bei Frauen teilweise später erkannt und falsch behandelt werden. Oft passt zum Beispiel die Dosierung von Arzneimitteln deutlich besser zu Männern als zu Frauen. Bundesgesundheitsministerin Nina Warken will das ändern. Schon zu Beginn ihrer Amtszeit hatte sie sich vorgenommen, das Thema Frauengesundheit in den Fokus zu nehmen. Aus Sicht der Ministerin wurde viel zu lange einfach ignoriert, dass Frauen andere gesundheitliche Bedürfnisse, Beschwerden und Symptome haben als Männer. Es werde aber noch dauern, bis sich Veränderungen in Lehrplänen und Forschungsergebnisse spürbar auf die Versorgung von Frauen auswirken, sagt die Ministerin. Forschungsministerin Dorothee Bär bezeichnete Deutschland mit Blick auf Frauengesundheit als Entwicklungsland. Frauenkrankheiten wie Endometriose und Lipödeme seien noch nicht ordentlich erforscht. Das Forschungsministerium hatte Anfang des Jahres unter anderem Forschungsgelder zur Verfügung gestellt, um gezielt Ursachen und neue Behandlungsmöglichkeiten der Wechseljahre zu erforschen.
0: In einer überfluteten Höhle in Laos warten 5 Dorfbewohner darauf, den Weg nach draußen antreten zu können. Sie wurden gestern nach tagelanger Suche gefunden. 2 weitere Männer werden noch vermisst. Die Gruppe war vor mehr als einer Woche in die Höhle geklettert, um dort nach Gold zu suchen. Starke Regenfälle hatten die Tunnel dann geflutet und ihnen den Ausgang versperrt. Informationen von Jennifer Johnston aus dem ARD-Studio Singapur.
7: Die 5 eingeschlossenen Dorfbewohner wurden inzwischen mit Lebensmitteln und Medikamenten versorgt, so die laotische Rettungsorganisation. Die Männer in der Höhle seien erschöpft, aber es gehe ihnen gut. Die Bergungsaktion solle bald starten. Nach 2 Männern werde noch gesucht. Die Retter pumpen weiter Wasser aus der Höhle, um den Weg nach draußen zu ermöglichen. Viele Tunnel sind überschwemmt und sehr eng. Die Rettungskräfte müssen kriechen, oft auf dem Bauch. Die Dorfbewohner sind vor mehr als einer Woche in die Höhle im Bezirk Longcheng geklettert. Sie wollten in der verlassenen Mine vermutlich nach Gold suchen, als heftige Regenfälle die Höhle plötzlich fluteten und Teile einstürzten. 3 Männer konnten sich retten und Alarm schlagen, 7 sitzen seither fest. Lange war offen, ob sie überhaupt noch am Leben sind. Bei den beiden Vermissten ist es immer noch unklar. Die Regierung in Laos hat das Nachbarland Thailand um Hilfe gebeten, auch wegen ihrer Erfahrung bei der Rettung von 12 jungen Fußballern und ihrem Trainer aus der Tham Luang-Höhle im Jahr 2018.
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0: Wer Kunde bei der Postbank ist, der hat heute möglicherweise Pech. Tobias Brunner aus unserer Wirtschaftsredaktion. Die Gewerkschaft Verdi hat zum Warnstreik aufgerufen.
8: Und zwar die Beschäftigten in den Filialen und den Callcentern. Das heißt, wenn man vielleicht lange in der Warteschleife oder in der Warteschlange hängt, ja, dann kann das bei der Postbank heute oder in den nächsten Tagen passieren, denn so lange dauern die Warnstreiks. Das zeigt, der Tarifstreit zwischen Verdi und der Deutschen Bank, der ist festgefahren. Das ist der Mutterkonzern der Postbank. Mehr dazu von Birgit Habrath.
9: Wer heute Morgen oder am Samstag als Kunde bei der Postbank sich um sein Geldgeschäft kümmern will, könnte vor verschlossenen Türen stehen oder muss sich auf längere Warteschlangen einstellen. Verdi ruft auch in Bayern zum Warnstreik in den 60 Filialen auf. Über die Hälfte davon dürften betroffen sein, so die Gewerkschaft. Und das wiederum trifft auch Kunden der Post. Die bietet noch in einem Drittel der Bankfilialen ihre Dienste an. Dass der Warnstreik Folgen haben wird, schließt auch das Geldhaus auf Nachfrage nicht aus. Serviceaufträge würden verspätet bearbeitet, das Callcenter sei nur eingeschränkt erreichbar oder Überweisungen bleiben erst einmal unbearbeitet liegen. Geld am Automaten abholen sei aber möglich, Online-Banking auch. Dabei hatte das Unternehmen sein Angebot beim letzten Treffen am Verhandlungstisch verbessert. Ein Plus von 4,7%, allerdings in 2 Schritten und für 27 Monate. Die Antwort der Gewerkschaft: erneute Warnstreiks. Sie fordert 8%, mindestens aber 300 Euro mehr im Monat und zwar für 12 Monate. Das Angebot des Arbeitgebers bedeute Reallohnverlust. Was Verdi auch durchsetzen will, sind sichere Arbeitsplätze und eine Standortgarantie. Da schwingt die Angst davor mit, dass die Mutter Deutsche Bank ihre Tochter Postbank vielleicht irgendwann einmal doch noch abwickelt.
8: Als Herbert Diess noch Chef von Volkswagen war, da wollte er vor allem Elektroautos bauen. Seine Karriere in Wolfsburg wurde bekanntlich vor fast 4 Jahren beendet, aber Diess ist gewissermaßen immer noch elektrisiert. Er arbeitet jetzt mit einer eigenen Firma an Elektrotraktoren, die kommendes Jahr auf den Markt kommen sollen, inklusive Wechselakku, die Landwirte mit der eigenen Photovoltaikanlage aufladen können. Felix Linke erklärt, welche Chancen der E-Traktor hat.
10: Ex-VW-Chef Diess will mit seiner Münchner E-Agrartechnik AG ab Anfang nächsten Jahres den elektrischen Landmaschinen zum Durchbruch verhelfen. Im Mittelpunkt steht dabei ein mittelgroßer Traktor mit E-Antrieb und austauschbaren Akkus, der nicht teurer sein soll als ein vergleichbares Fahrzeug mit Dieselmotor. Die Batterien können extern aufgeladen werden, sodass die Maschine bei der Ernte rund um die Uhr im Einsatz bleiben kann. Bisher sind E-Traktoren in der Praxis oft an langen Ladezeiten gescheitert, die es mit der neuen Technik nicht mehr geben soll. Neben dem E-Traktor und dem Wechselakkus will Herbert Diess den Landwirten auch die Ladestationen verkaufen. Die ließen sich wiederum problemlos an vorhandene Solardächer anschließen. Der Zeitpunkt für das Projekt scheint günstig, weil viele bestehende Agri-PV-Anlagen nach 20 Jahren weniger Einspeisevergütung erhalten. Mit dem Strom vom Dach ließen sich immer noch Traktoren und andere Landmaschinen betreiben. Ohne Agrardiesel entfallen bis zu 50% der Betriebskosten, wenn man stattdessen den vorhandenen Strom nutzen kann.

0: 7.45 Uhr.
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0: Kier Arnzen mit den Nachrichten.
2: Chats von JVA-Mitarbeitern in Gablingen offenbaren neue Dimension des Skandals. Wie Recherchen des BR und des ARD-Politikmagazins Kontraste ergeben, deuten Chatnachrichten auf eine Lust am Quälen hin. Darin ist nach mutmaßlichen Misshandlungen die Rede von Spaß und einem geilen Tag. Mittlerweile sind 13 damalige JVA-Mitarbeiter angeklagt wegen der Misshandlung von Häftlingen. USA und Iran brechen Waffenruhe. Ein Regierungsbeamter bestätigte, dass die USA ein Militärgelände im Iran angegriffen haben. Von dort sei eine Bedrohung für US-Streitkräfte und den Schiffsverkehr in der Straße von Hormus ausgegangen. Iranische Staatsmedien berichten, der Iran habe als Vergeltung einen US-Stützpunkt angegriffen. Kuwait meldet Drohnen- und Raketenangriffe auf sein Land. Kanzler Merz unterstreicht seine Reformambitionen. Er sagte bei einer CDU-Veranstaltung im Sauerland, Deutschland habe die Kraft für einen neuen Aufbruch. Er appellierte gleichzeitig an die Menschen.

0: In Flammen. Das Feuer war in unwegsamem Gelände ausgebrochen. Im Nachbarlandkreis Cham brannten rund 1,2 Hektar Wald. In weiten Teilen Bayerns gilt derzeit die zweithöchste Waldbrandgefahrenstufe. Und das Wetter in Bayern: viel Sonnenschein und nur wenige Wolken bei maximal 21 bis 29 Grad.
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2: Laut dem BLLV fehlen derzeit schulübergreifend bis zu 4000 Lehrerinnen und Lehrer in Bayern. Verschärft wird die Lage noch durch das von der Staatsregierung aus Spargründen beschlossene Stellenmoratorium. Sprich, es wird dieses Jahr keine zusätzlichen Stellen geben. Was also tun? Eine Maßnahme: Lehramtsstudenten könnten schon vor ihren Examen als Lehrer arbeiten. Simon Berninger hat sich das angesehen.
3: Liebe 5b, ich wünsche euch einen schönen guten.
4: Den Deutschunterricht in der 5b der städtischen Elli-Heuss-Realschule in München hält eine besondere Lehrkraft. Sümeyra Büttner studiert noch im 9. Semester. Nebenbei gibt die 25-Jährige schon 15 Unterrichtsstunden pro Woche in Deutsch und Englisch.
3: Ich bin sehr froh, dass ich dazu beitragen kann, dass die Kinder nicht nur eine Betreuung vor Ort haben, sondern auch gleichzeitig für mich eine sehr gute Möglichkeit, einfach mal Praxiserfahrung zu sammeln, was das vor der Klasse stehen und das Interagieren mit den Kindern betrifft.
4: Laut Landesamt für Schule unterrichten im laufenden Schuljahr bayernweit rund 620 Studierende. Allein an staatlichen Realschulen, Gymnasien und Fachoberschulen rund 200 Studierende mehr als im Schuljahr zuvor. Hinzu kommen Studierende wie Sümeyra Büttner an Schulen in kommunaler Trägerschaft, die nicht zentral erfasst werden. Klaus Zierer, Schulpädagoge an der Universität Augsburg, kritisiert an dem vorzeitigen Einsatz von Studierenden,
5: dass viele, die den Schritt gegangen sind, überfordert sind im Studium, keine Zeit für die Vorlesung haben, damit die eigentliche Lehrerbildung massiv darunter leidet, und das ist eine absolute Überforderung. Und ein zweiter wichtiger Punkt: Praxis kann nur dann wirken, wenn die Erfahrung reflektiert wird. Und dazu müssen die jungen Studenten begleitet werden, und auch das ist derzeit nicht der Fall.
4: Simone Fleischmann vom Bayerischen Lehrer- und Lehrerinnenverband hat bei unterrichtenden Studierenden ebenfalls Bedenken.
6: Alleine Löcher stopfen, das ist natürlich jetzt gefragt, weil wir sonst den Unterricht teilweise nicht aufrechterhalten können. Nichtsdestotrotz, ich weiß nicht, ob wir einen Studierenden operieren lassen würden. Also ich glaube, man muss schon mal hingucken und sagen, eigentlich muss immer das Studium und die Ausbildung vorgehen.
4: Das Bayerische Kultusministerium schreibt auf BR-Anfrage, vorzeitiges Unterrichten brauche laufende Betreuung und Begleitung durch eine erfahrene Lehrkraft. Das sei Aufgabe der jeweiligen Schule, bei der man sich entweder direkt bewirbt oder über die zuständige Schulbehörde. Bezahlt wird nach Beamtentarif, abhängig vom Studienstand.
3: Vielen Dank. Henrik, bitte laut und deutlich weiterlesen.
4: Der Schulleiter von Lehramtsstudentin Sümeyra Büttner an der Münchner Elli-Heuss-Realschule, Christian Lehnert, zieht derweil ein positives Fazit.
7: Wir haben mit unseren Studentinnen ausschließlich sehr gute Erfahrungen gemacht. Das ist auch nicht überraschend, denn es gibt bestimmt genügend andere Jobs für Studenten, die einfacher sind, als eigenständigen Unterricht zu halten.
4: Und wer sich dafür freiwillig schon im Studium entscheidet, tut das eben auch aus Überzeugung.
2: Simon Berninger über Studierende, die den Unterricht an Schulen am Laufen halten. 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
2: Vor 3 Monaten haben Israel und die USA den Iran angegriffen und den obersten Führer Ayatollah Ali Khamenei getötet. Ebenso den Kommandeur der Revolutionsgarden. Inzwischen gilt eine brüchige Waffenruhe. An der Macht ist Khameneis Sohn Mojtaba, und die Revolutionsgarden betonen Kampfbereitschaft gegenüber den USA und Israel. Wie sicher das Mullah-Regime tatsächlich noch im Sattel sitzt, bleibt abzuwarten. In Berlin wächst unterdessen die Diskussion darüber, welche Rolle Deutschland in dem Konflikt überhaupt noch spielen kann. Es geht um Sanktionen, diplomatische Vermittlung und mögliche internationale Schutzmissionen für wichtige Handelswege. Antonia Rüller.
8: 3 Monate nach Kriegsbeginn sucht die Bundesregierung weiter nach Möglichkeiten, politisch Einfluss zu nehmen auf die Verhandlungen mit Iran. Was nötig und sinnvoll wäre, darüber gehen die Meinungen in der Bundespolitik weit auseinander. Der grünen Außenpolitiker Omid Nuripur fordert deutlich mehr diplomatische Initiativen, unter anderem auch von Außenminister Wadephul.
9: Wenn wir über die Straße von Hormuz sprechen und der freien internationalen Schifffahrt, und es gibt Golfstaaten, die überlebenswichtig daran hängen, dass die internationale Schifffahrt bleibt und nicht der Iran diese Straße privatisiert, dann wäre es nur dringend geboten, dass wir mit denen mal ein wirkliches strategisches Gespräch darüber führen.
8: Um gemeinsam mit ihnen

0: Wege zu finden, wichtige internationale Handelswege zu sichern. Und auch, um mehr für die iranische Zivilgesellschaft zu tun.
1: Drittstaaten suchen, überlegen, wie man tatsächlich vorankommt, die Menschenrechtslage im Iran ansprechen, in der Region Stabilisierungsmaßnahmen anbieten. Nichts davon macht die Bundesregierung und deshalb finden wir auch nicht statt.
0: In der Union liegt der Fokus stärker auf Druck und Abschreckung. Der außenpolitische Sprecher der Unionsfraktion, Jürgen Hart, setzt auf Sanktionen.
2: Wir haben ein funktionierendes Sanktionsregime gegen den Iran. Für den Fall, dass er tatsächlich in ernsthafte Verhandlungen eintritt über einen Frieden, der sicherstellt, dass es eine Abkehr des Iran vom Atomprogramm gibt und eine Freigabe der Straße von Hormuz, dann würde natürlich auch eine Lockerung der Sanktionen seitens des Westens und auch seitens Deutschlands im Raume stehen.
0: Hart plädiert dafür, Gesprächskanäle zu nutzen und dem Iran zu signalisieren, dass er an den Verhandlungstisch muss. Weiter diskutiert wird auch über eine mögliche internationale Schutzmission in der Straße von Hormuz. Durch sie läuft ein großer Teil der weltweiten Öl- und Gasexporte.
2: Wenn wir in der Straße von Hormuz auf der Basis eines internationalen Mandats im Rahmen eines Friedensschlusses dann eine internationale Patrouille brauchen, glaube ich, dass Deutschland da nicht hinten anstehen wird.
0: Im Verteidigungsministerium gibt es bereits Überlegungen, was Deutschland zu einer internationalen Mission beitragen könnte. Zum Beispiel im Bereich Minenräumung. Immer vorausgesetzt, es gibt eine entsprechende politische Entscheidung. Solange der Krieg weiterläuft, bleiben Deutschlands Möglichkeiten begrenzt, so die Sicht der SPD-Politikerin Siemtje Möller. Auch wenn es um die Frage geht, wie man die iranische Zivilgesellschaft unterstützen könnte.
3: Worüber man nachdenken kann, wäre zum Beispiel, wie kriege ich es hin, dass die iranische Bevölkerung wieder mehr Zugang zu Internet hat, sodass sie sich besser auch untereinander vernetzen kann.
0: Viele Ideen bleiben vage. Kritik, dass die Bundesregierung zu zurückhaltend sei, will sie nicht gelten lassen.
3: Ich glaube, dass da sehr viel im Hintergrund gearbeitet wird und alle Möglichkeiten genutzt und noch ausgeschöpft werden. Aber diese Möglichkeiten sind, wenn der Krieg noch läuft und wir wollen nicht uns am Krieg beteiligen. Und dementsprechend ist die Position der Bundesregierung gut. Nachvollziehbar. Ich glaube, sie schöpft alle Mittel aus, die sie zurzeit hat.
0: Und das scheine nach 3 Monaten Krieg nicht allzu viele zu sein.
4: Antonia Rüller aus Berlin über die deutsche Rolle im Iran-Konflikt.
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4: Gestern gab es für die Würzburger Basketballer das alles entscheidende 5. Spiel in den Viertelfinal-Playoffs gegen Bonn. Und das war nichts für schwache Nerven, Achim Hofbauer.
6: Dieses Spiel war besser als so mancher Krimi. Bis in die Schlusssekunde war wirklich alles drin. Der Puls der Fans am Anschlag. Aus bayerischer Sicht hatte die Storyline nur einen Haken. Am Ende ging nämlich Würzburg zu Boden. Mit der Winzigkeit von 3 Punkten Unterschied, Uli Schäfer.
7: Die Telekom Baskets Bonn haben das entscheidende 5. Spiel gegen Würzburg in eigener Halle 66-63 gewonnen und stehen damit im Halbfinale um die deutsche Meisterschaft. Das Team von Headcoach Markus Dankovic hatte zur Pause noch mit 22-30 hinten gelegen. Die Wurfquote der Bonner war in den ersten beiden Vierteln miserabel. Vor allem aus der Distanz trafen sie gar nichts. Nach der Pause drehten die Gastgeber vor knapp 6000 Fans aber richtig auf, zeigten ein extrem starkes drittes Viertel und gingen erstmals in Führung. Das Schlussviertel war dann hart umkämpft mit dem besseren Ende für Bonn. 66-63 der Endstand. Im Playoff-Halbfinale treffen die Telekom Baskets Bonn auf Titelverteidiger Bayern München. Die ersten beiden Spiele finden am Samstag und Montag in München statt.
6: Und auch der Halbfinalgegner der Bamberger steht fest. Es ist Alba Berlin. Die Hauptstädter gewinnen gestern das entscheidende 5. Spiel gegen Vechta. Die Fußballnationalmannschaft ist, wenn man so will, gestern schon in die WM gestartet. Da kam es zum ersten Treffen des WM-Kaders in Herzogenaurach. Und heute gibt's am späten Vormittag das erste Training. Das Ganze im neuen Look. Anne van Eickels.
8: Ja, es geht gefühlt so ein bisschen zurück in die 90er. Diese neuen WM-Klamotten im angesagten Baggy-Style, also mit weiten T-Shirts und Hosen im schwarz-rot-goldenen Retro-Look, die erinnern mich schon sehr an die Klamotten beim deutschen WM-Sieg 1990. Gestern, da gab es ja das große Einkleiden und dabei wirkten alle ziemlich gut gelaunt. Und bei einem, da habe ich dann doch mal besonders genau hingeschaut, als er am Presseraum des Teamcamps vorbeigeschlichen ist, bei Manuel Neuer natürlich. Er ist trotz seiner Wadenprobleme ohne Humpeln unterwegs gewesen, ist aber noch nicht dabei beim ersten Training hier heute in Herzogenaurach. Der Rest der Mannschaft, der bekommt nachher ein Fresh-Up der gemeinsamen, ziemlich offensiven Spielidee. Und mit der war das deutsche Team zuletzt auch ziemlich erfolgreich und hat die letzten 7 Spiele gewonnen.
6: Und gewonnen hat gestern auch Crystal Palace, und zwar das Finale der Conference League. 1:0 heißt es am Ende gegen den spanischen Club Rayo Vallecano. Einfach mal ohne Sorgen Fußball gucken. Davon träumen die Löwenfans seit Jahren. Stattdessen ist bei heißen Temperaturen mal wieder Zittern angesagt beim TSV 1860 München. Klappt's mit der Drittliga-Lizenz oder gibt's kommende Saison Regionalliga? Angeblich fehlen 2,7 Millionen, die man bis Ende kommender Woche auftreiben muss. Und jetzt hat sich Investor Hassan Ismaik in der Nacht auf Facebook gemeldet. 1860 brauche mehr als eine neue Finanzierung, und er habe dem Verein zwei mögliche Finanzierungsmodelle vorgelegt. Daran seien aber Bedingungen geknüpft. Die derzeitige Situation kann so nicht weitergehen und muss ernsthaft und mutig auf den Prüfstand gestellt werden, so der Jordanier. Hierbei müssen die Interessen des Vereins über jede andere Erwägung gestellt werden. Außerdem, sagt Ismaik, können die Probleme nicht durch immer neue Darlehen von Saison zu Saison verschoben werden. Wieder Absatz: Manchmal ist es notwendig, einen Schritt zurückzugehen, um eine solide und stabile Zukunft aufzubauen, zu werten ist. Das bleibt abzuwarten. Ein stattliches Sümmchen, das den Löwen finanziell sicher ein wenig helfen würde, hatte gestern Tennisstar Alexander Zverev um den Hals hängen in Form von zahlreichen Goldkettchen. Die haben ihn aber in der zweiten Runde der French Open in Paris nicht behindert bei seinem Dreisatzsieg gegen den Tschechen Machac. Im Gegenteil, Zverev fliegt im Alltempo in Runde 3. Ausgeschieden ist dagegen Eva Lys. Heute geht's weiter in Paris, unter anderem mit dem Zweitrundenmatch von Jan-Lennart Struff.
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9: Drei Meldungen vom Verkehr. A8 München Richtung Stuttgart zwischen Zusmarshausen und Burgau, 3 Kilometer Stau. A9 Berlin Richtung Nürnberg zwischen Bad Berneck, Himmelkron und Dreieck Bayreuth-Kulmbach ist wegen Bergungsarbeiten nach einem Unfall noch die rechte Spur gesperrt. Stau ab Münchberg Süd. Und die A93 Rosenheim Richtung Kiefersfelden zwischen Raubling und Grenzübergang Kiefersfelden, immer wieder Stau und stockender Verkehr für alle Lkw-Fahrer auf der rechten Spur. Grund ist die Blockabfertigung an der österreichischen Grenze.

Das Wetter in Bayern. Viel Sonne, höchstens ein paar Quellwolken. Im Fichtelgebirge heute maximal 21 Grad. Im Raum Regensburg bis zu 29 Grad. Schauen wir auf die nächsten Tage. Morgen und übermorgen nochmal sonnig. Aber am Samstagnachmittag im Norden Bayerns vereinzelt auch Regen. Bei Höchstwerten zwischen 25 und 32 Grad. Sonntag dann unbeständiger und etwas kühler.

0: Guten Morgen, es ist 8 Uhr, heute ist Donnerstag, der 28. Mai.
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0: Heute früh mit Xaver Schäffer und folgenden Themen. Eine BR-Recherche legt nahe, dass Justizvollzugsbeamte in Gablingen die Misshandlung von Gefangenen genossen haben. Außerdem, die USA greifen wieder den Iran an und der attackiert zurück. Und der Ärger um die Ticketvergabe bei der anstehenden Fußball-WM, der ist jetzt auch Thema bei der US-Staatsanwaltschaft. Gablingen, die Gemeinde im schwäbischen Landkreis Augsburg, steht für den vermutlich größten Justizskandal Bayerns. In der dortigen JVA sollen Gefangene systematisch misshandelt worden sein. Seit Herbst 2024 kamen die Vorwürfe an die Öffentlichkeit. Die Politik hat reagiert. Der zuständige Minister Eisenreich will mehrere Punkte im Strafvollzugsgesetz ändern und Menschen hinter Gittern besser vor Machtmissbrauch durch Gefängnispersonal schützen. Aber das ganze Ausmaß des Skandals ist immer noch nicht zu ermessen. Vor kurzem hat die Staatsanwaltschaft 10 weitere Beamte angeklagt, wie zuvor schon die Gefängnisleitung. Und neue BR-Recherchen zeigen ein System, das in einer deutschen Justizvollzugsanstalt unvorstellbar erscheint, dokumentiert in Chatnachrichten. Andreas Herz berichtet.
2: Und jedes Mal denkt man sich, jetzt könnte wieder dort einer stehen, jetzt könnte er wieder dort stehen. Also man hat keine Chance.
3: Der Tag, als Milan auf Wärter der JVA Gablingen trifft, verfolgt ihn bis heute. Mitglieder einer Gablinger Spezialeinheit sind damals im benachbarten Neuburg zugange, um im dortigen Jugendgefängnis eine Drogenrazzia zu unterstützen. Gefilzt wird damals auch Milan.
2: Ich weiß nur, lagen dann beide mäßig auf mir. Einer hatte seinen Fuß hier, da und hier. Der andere hat meine Beine festgehalten und so den Kiefer verdreht. Und danach hat er gesagt, irgendwie, du Bastard, ich hau dir die Zähne raus, wo ist der Stoff? Zu dem Zeitpunkt habe ich auch gar nicht gemerkt, dass ich schon hier eine Platzwunde hatte.
3: Und was Milan auch nicht ahnt, die mutmaßlichen Misshandlungen in Neuburg, aber natürlich vor allem in Gablingen, sie sollen den Bediensteten Spaß gemacht haben. Dies geht aus einer Fülle von Chatprotokollen vor, die dem BR und dem ARD-Politikmagazin Kontraste vorliegen, laut den Ermittlungsbehörden verfasst von Bediensteten der JVA Gablingen. Demnach wurde nach mutmaßlichen Übergriffen von einem geilen Tag geschrieben, der Spaß gemacht habe. Ein anderer Wärter soll geschrieben haben, einen Gefangenen, Zitat, zerstört zu haben.
2: Ah, okay. Wie kann sowas Beamter werden? Wie kann sowas in einem Gefängnis arbeiten? Ich dachte, die Leute dort sollen resozialisiert werden und nicht irgendwie geschlagen. Also so sollte es ja eigentlich sein. Also verstehe ich nicht, wie man auf so eine Aussage kommt.
4: Kommt da Wut hoch wieder?
2: Ja klar, es kommt schon Wut hoch. Aber ich bin fassungslos.
3: Auch sein Anwalt Martin Leubel spricht von beispiellosen Vorwürfen.
5: Ich glaube, das trifft das ganz gut. Sadismus, wenn ich Freude daran habe, jemanden zu schlagen, dann trifft das, glaube ich, ganz gut. Ja. Und wenn ich das so sagen darf, ist es für mich einfach das richtige Wort, widerlich.
3: Nach Recherchen von BR und Kontraste sollen die Bediensteten auch nicht vor kranken oder verletzten Gefangenen Halt gemacht haben. Ein Wärter soll beispielsweise rund eine Stunde am Bett eines verletzten Häftlings gerüttelt haben, damit der Gefangene nicht zur Ruhe kommen konnte. Seine Anwältin wollte sich auf Nachfrage nicht dazu äußern. Und immer wieder drehen sich die Vorwürfe um die sogenannten besonders gesicherten Hafträume in Gablingen. Leere Spezialzellen, in denen laut Staatsanwaltschaft Gefangene rechtswidrig eingesperrt wurden. Meist komplett nackt auf bloßem Boden, also ohne die Decke und ohne die Matratze, die eigentlich zur Ausstattung gehören. Nach unseren Informationen machte ein Gutachter dazu einen Selbstversuch. Das Ergebnis? An Schlaf war nach 2 Stunden nicht mehr zu denken, wegen der Schmerzen. Nach 4 Stunden wurde der Selbstversuch abgebrochen, wegen der Sorge vor Folgeschäden. In Gablingen sollen Gefangene bis zu 2 Wochen in den Zellen weggesperrt worden sein. Würde sich der Verdacht bestätigen, wäre das für die frühere Bundesjustizministerin Sabine Leuthäuser-Schnarrenberger ein Fall massivster Grundrechtsverletzungen.
6: Also das sind Abgründe, die sich da auftun, denn das ist so eine Anhäufung von Vorfällen, von Missbrauch, von Gewalt, von Demütigung, von Missachtung. Ja, ich denke, das ist wirklich der größte Skandal in der Justizvollzugsanstalt, seitdem wir die Bundesrepublik Deutschland haben.
3: Die Staatsanwaltschaft Augsburg hat inzwischen Anklage erhoben gegen 13 Bedienstete der JVA, unter ihnen die frühere Leiterin und ihre Stellvertreterin, die als zentrale Figur in dem Skandal gilt. Deren Anwälte wollten sich zu den aktuellen Vorwürfen nicht äußern. Die Anwälte der Vizechefin haben aber immer wieder betont, dass ihre Mandantin rechtmäßig gehandelt habe. Bis zu einer rechtskräftigen Verurteilung gilt für alle Beschuldigten die Unschuldsvermutung.
0: Die erschütternden Chats der Gablinger Gefängnisbeamten. 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Defensive Angriffe für die Waffenruhe. Das klingt etwas absurd, aber genau solche haben die USA nach eigener Aussage nun gegen den Iran geführt. Vielleicht auch eine Möglichkeit für US-Präsident Trump, nochmal Druck auf Teheran zu machen. Denn Trump zeigte sich frustriert über den Stand der Verhandlungen. Über die US-Militärmanöver berichtet aus Washington Samuel Jakisch.
7: Das US-Militär hat erneut Angriffe gegen Iran geflogen. Das berichten mehrere US-Medien unter Berufung auf Quellen im US-Verteidigungsministerium. Die Maßnahmen seien defensiver Natur gewesen und hätten dazu gedient, die derzeitige Waffenruhe zwischen Iran und den USA aufrechtzuerhalten. So zitieren unter anderem CNN und die New York Times zwei namentlich ungenannte Militärangehörige. Eine offizielle Bestätigung aus dem Pentagon über die erneuten Angriffe gab es zunächst nicht. Ziel der Angriffe im Süden des Landes seien den Berichten zufolge zunächst mindestens 4 iranische Drohnen gewesen. Von ihnen sei eine Gefahr für US-Truppen in der Region sowie für die zivile Schifffahrt in der Straße von Hormus ausgegangen. Dem Bericht zufolge hätten US-Kampfjets die Drohnen abgeschossen. Anschließend habe ein US-Kampfflugzeug die militärische Anlage angegriffen, von denen aus die Drohnen gestartet waren. Iranische Medien hatten zunächst berichtet, dass in der Nacht zum Donnerstag östlich der Hafenstadt Bandar Abbas insgesamt 3 Explosionen zu hören gewesen seien. Die Stadt gilt als militärisches Zentrum für iranische Truppen im Golfraum und an der Straße von Hormus.
0: Der Iran hat die Attacken bereits erwidert. Das Golfemirat Kuwait meldete Angriffe mit Drohnen und Raketen. Die Marine der Revolutionsgarden soll einem Medienbericht zufolge außerdem Warnschüsse auf Schiffe in der Straße von Hormus abgefeuert haben. Und damit gleich zum nächsten Krisenherd in der Region, etwas weiter westlich und nördlich, dem Libanon. Auch dort spielt die Waffenruhe kaum eine Rolle, auch dort wird gekämpft. Gerade Israel hat seinen Kampf gegen die Hisbollah nochmal ausgeweitet. Nina Amin berichtet.
8: Die gegenseitigen Angriffe zwischen Israel und der pro-iranischen Hisbollah werden immer heftiger, trotz der eigentlich seit Mitte April geltenden Waffenruhe. Israels Armee hat weite Teile des Südlibanon zur Kampfzone erklärt. In der Hafenstadt Tyros verließen die Menschen in Panik die Stadt. Bewohner südlich des Sahrani-Flusses wurden von Israels Militär aufgefordert, ihre Dörfer zu verlassen und in Richtung Norden zu gehen. Ein Militärsprecher teilte auf der Plattform X auf Arabisch mit, man werde mit äußerster Härte gegen die Hisbollah-Miliz vorgehen. Der Sahrani-Fluss verläuft im Landesinneren des Libanon, 40 Kilometer nördlich von Israel. Nach israelischen Medienberichten soll die Hisbollah inzwischen sogenannte Glasfaserdrohnen einsetzen, um Ziele in Nordisrael zu attackieren. Diese gelten als schwer zu stoppen und können weiter entfernte Ziele erreichen. Libanons Behörden meldeten am Mittwoch mehr als 50 Tote und mehr als 100 Verletzte durch israelische Angriffe, darunter auch Kinder.
0: Tag 2 der China-Reise von Bundeswirtschaftsministerin Reiche. Kein einfacher Besuch. Der Ministerin muss die Balance wahren zwischen Kritik an der chinesischen Exportpolitik und dem Wunsch nach einem Ausbau der Handelsbeziehungen zwischen Berlin und Peking. Eva Lambi-Schmidt berichtet aus Shanghai.
9: In der südchinesischen Industriemetropole Guangzhou hat sich Wirtschaftsministerin Katharina Reiche zu Gesprächen mit Vertretern der Lokalregierung getroffen. Außerdem steht ein Wirtschaftsforum mit chinesischen Unternehmen auf dem Programm, unter anderem um über Investitionen zu sprechen. Chinesische Investitionen in Deutschland seien willkommen, auch im Bereich Forschung und Entwicklung, so Reiche gestern in der chinesischen Hauptstadt Peking. Mit Chinas Handelsminister Wang Wentao und Vizepremier He Lifeng hat sie dort auch über Geschäftsbedingungen für deutsche Unternehmen auf dem chinesischen Markt gesprochen und faire Wettbewerbsbedingungen gefordert. Weiterhin beklagen ausländische Firmen Nachteile gegenüber chinesischen Unternehmen, zum Beispiel bei Ausschreibungen, Baugenehmigungen oder dem Zugang zu Rohstoffen. Wirtschaftsministerin Reiche machte zudem auf chinesische Wettbewerbsvorteile auf dem europäischen Markt aufmerksam, etwa durch eine abgewertete chinesische Währung, die Chinas Exporte billiger macht. Chinesische Konkurrenz macht deutschen Unternehmen durch gedrückte Preise zunehmend zu schaffen, teils durch staatliche Subventionen und Überkapazitäten auf dem chinesischen Markt.
0: Am 14. Juni geht's los für die deutsche Fußballnationalmannschaft der Männer. Dann nämlich steigt das erste Vorrundenspiel in Amerika gegen Curaçao. Wer live vor Ort mit dabei sein will, der muss mit Kosten von insgesamt mehreren tausend Euro rechnen. Der Flug macht dabei bestimmt einen großen Batzen aus, aber das Ticket könnte ihn noch übertreffen. Die Karten für die Spiele sind noch teurer als gewöhnlich und deswegen gibt es Ärger. Fans sagen, da geht nicht alles mit rechten Dingen zu. Genau deshalb ermitteln jetzt die Generalstaatsanwältinnen der Bundesstaaten New York und New Jersey gegen den Weltfußballverband FIFA. Aus Washington berichtet Martin Ganselmeier.
10: Niemand sollte dazu manipuliert werden, horrend hohe Preise für Sitzplätze zu zahlen, kritisiert die Generalstaatsanwältin von New York, Letitia James. Und die Fans sollten darauf vertrauen können, dass sie die Tickets erhalten, die sie auch gekauft haben. Ihre Amtskollegin aus New Jersey, Jennifer Davenport, wirft der FIFA vor, den Ticketverkauf in, so wörtlich, ein Labyrinth aus Verwirrung, künstlicher Verknappung und unmöglich hohen Preisen verwandelt zu haben. Hintergrund der juristischen Ermittlungen gegen die FIFA sind Beschwerden von Fans und Medienberichte, die seit Wochen für Ärger in den USA sorgen. Die günstigsten Vorrundentickets, die zwischen 300 und 600 Dollar kosten, waren schnell vergeben. Mittlerweile kostet ein Ticket mehr als 1000 Dollar. Für Halbfinalspiele und das Endspiel muss man mehrere tausend Dollar zahlen. Noch umstrittener ist die Ticketvergabe. Die FIFA hat zunächst keine konkreten Sitzplätze verkauft, sondern nur Tickets für bestimmte Kategorien. Mit wachsender Nachfrage wurden neue, noch teurere Kategorien angeboten, was dazu führte, dass Ticketinhaber in weniger attraktive Kategorien verschoben wurden. Auch die sogenannte dynamische Preisgestaltung der FIFA will die Justiz untersuchen. Je größer die Nachfrage, desto teurer werden die Tickets, so das Prinzip, das FIFA-Präsident Infantino als Marktwirtschaft verteidigt.
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0: In Europa ist es aktuell ungewöhnlich heiß für Ende Mai. In Spanien, Frankreich, Großbritannien und auch manchen Orten bei uns in Bayern gibt es neue Temperaturrekorde. Vorgestern war der bisher heißeste Tag des Jahres. Und neue Zahlen der Weltorganisation Meteorologie zeigen, das weltweit wärmste Jahr, 2024, wird in den nächsten 5 Jahren sehr wahrscheinlich nochmal übertroffen. Im tropischen Pazifik zeichnet sich zurzeit ein Ereignis ab, das die Wetterextreme noch verstärken könnte. Manche Medien sprechen sogar schon von einem Super-El Niño. Florian Fallseder.
11: Im tropischen Pazifik bahnt sich etwas an. Die US-Klimabehörde NOAA ist sich inzwischen sehr sicher, dass es dieses Jahr ein El Niño-Ereignis gibt, sagt Ozean- und Atmosphärenforscherin Emily Becker.
12: Die Wahrscheinlichkeit, dass sich El Niño-Bedingungen bis Juli entwickeln, liegt bei 82%. Für den Winter sogar bei 96% und damit höher als unsere Prognose vom April.
11: El Niño ist ein natürliches Klimaphänomen. Normalerweise treiben Passatwinde warmes Oberflächenwasser von Südamerika nach Westen. Vor Peru steigt kaltes Wasser auf. Bei El Niño schwächen sich diese Winde ab. Warmes Wasser staut sich vor der amerikanischen Pazifikküste und heizt die Atmosphäre auf. Das Risiko für Starkregen und Überschwemmungen steigt, während in Südostasien und Australien Hitze und Dürren drohen. Der Meteorologe Andreas Fink vom Karlsruher Institut für Technologie.
13: Allerdings, und hier kommt die Einschränkung, eine hohe Unsicherheit bezüglich der wirklichen Stärke bleibt auch jetzt noch.
11: Unklar ist also auch, welche Extremwetter genau drohen. Sicher ist dagegen, El Niño verstärkt die globale Erwärmung vorübergehend um weitere 1 bis 2 Zehntelgrad. Und in einer ohnehin aufgeheizten Welt ist mit jedem Zehntelgrad zusätzlich mehr Energie im System, die sich in noch heftigeren Extremwetterereignissen entladen kann.
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0: Die Nachrichten mit Kia Arnsen.
18: Chatprotokolle belasten Mitarbeiter der Justizvollzugsanstalt Gablingen. Dem BR und dem ARD-Magazin Kontraste liegen Mitteilungen vor. Darin schreiben Bedienstete der JVA nach mutmaßlichen Übergriffen von Spaß und davon, dass Häftlinge zerstört worden seien. Die Staatsanwaltschaft hat gegen 13 ehemalige Beschäftigte Anklage erhoben, unter anderem wegen gefährlicher Körperverletzung im Amt. Waffenruhe zwischen Iran und USA wird erneut gebrochen. Es ist offenbar zu gegenseitigen Angriffen in der Straße von Hormuz gekommen. Ein US-Beamter erklärte, das Militär habe eine iranische Stellung attackiert, von der aus Drohnen gesteuert worden seien. Iran hat als Vergeltung wohl einen US-Stützpunkt angegriffen. Wo, das wurde nicht öffentlich. Allerdings meldete Kuwait Drohnen- und Raketenangriffe. Bundesverteidigungsminister wirbt in Kanada um strategische Partnerschaft. Pistorius sagte auf seiner Reise, er strebe den erweiterten Ausbau der militärpolitischen Beziehungen an und sei offen für Rüstungskooperationen. Er riet den NATO-Verbündeten als Reaktion auf Unsicherheit in den Beziehungen zu den USA außerdem zu einer entschlossenen militärischen Stärkung. Islamist wird in Österreich zu lebenslanger Haft verurteilt. Das Landgericht Klagenfurt verurteilte den 24-Jährigen wegen Mordes, fünffachen Mordversuchs und terroristischer Straftaten. Der Geflüchtete hatte letztes Jahr in Villach auf 6 Passanten eingestochen. Ein 14-Jähriger starb. Der Täter hatte sich über soziale Medien radikalisiert und gab vor Gericht an, wieder töten zu wollen. Würzburg verpasst das Halbfinale der Basketball-Bundesliga. Playoff-Gegner Bonn hat die entscheidende Partie in der Best-of-Five-Serie mit 66-63 gewonnen. Alba Berlin konnte sich gegen Vechta durchsetzen. Im Halbfinale muss Berlin am Samstag gegen Bamberg antreten. Bonn trifft auf Bayern München. Und das Wetter in Bayern, viel Sonnenschein und nur wenige Wolken bei maximal 21 bis 29 Grad.
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0: Seit vielen Tagen hat es in den meisten Regionen Bayerns nicht geregnet. Es ist sommerlich warm. Die Waldbrandgefahr ist hoch. Gerhard Amberger im BR24 Bayern Studio. In der Oberpfalz hat es inzwischen in 2 Wäldern gebrannt. Haben die Feuerwehren die Lage mittlerweile unter Kontrolle?
19: Ja, beide Waldbrände sind gelöscht. Betroffen sind die Landkreise Schwandorf und Cham. Die Feuerwehren waren bis in die Nacht hinein mit Löscharbeiten beschäftigt und sind immer noch vor Ort. Katrin Unverdorben berichtet.
20: Gegen 17 Uhr war ein Waldbrand bei Nittenau im Kreis Schwandorf ausgebrochen. Warum, ist noch unklar. Rund 120 Einsatzkräfte waren zum Löschen vor Ort. Ein kräftezehrender Einsatz in unwegsamem Gelände, sagte am Morgen ein Polizeisprecher. Insgesamt brannten bei Nittenau 6.500 Quadratmeter Wald ab. Im Nachbarlandkreis Cham rückten mehrere Feuerwehren zu einem Waldbrand in Roding aus. Mehr als 200 Feuerwehrleute kämpften im Ortsteil Neuboy gegen die Flammen an. Ein Hubschrauber wurde angefordert. Landwirte halfen mit Löschwasser in Gülletanks. Kreisbrandrat Michael Stahl.
21: Wir haben also in Spitzenzeiten teilweise 2 Meter Feuerflammen gehabt. Jetzt geht es halt darum, dass man es gewaltig einnässt. Also es wird schon ein zeitraubender und kräftiraubender Einsatz sein.
20: Wegen möglicher Glutnester dauern beide Einsätze in den Morgenstunden noch an. In der Oberpfalz gilt laut Deutschem Wetterdienst derzeit die zweithöchste Waldbrandgefahrenstufe 4. Das bedeutet hohe Waldbrandgefahr. Nur ein Funke kann in der Natur einen großen Brand auslösen. Da es laut Wetterdienst weiterhin heiß und trocken bleibt, wird die Situation auch aus der Luft beobachtet. Im Wald gelten strenge Regeln.
19: Nach einem Verkehrsunfall in einer Baustelle war die Autobahn A9 am Autobahnkreuz zwischen Kulmbach und Bayreuth heute Morgen in beiden Richtungen voll gesperrt. Inzwischen wird der Verkehr an der Unfallstelle vorbeigeleitet. Ein Auto hatte sich überschlagen und einen LKW beschädigt. Fahrzeugteile sind auf die Gegenfahrbahn geflogen. 2 Personen aus dem Auto sind leicht verletzt worden. Wie es aktuell auf der A9 vorangeht, hören Sie in etwa 10 Minuten in unserem Verkehrsservice. Momentan sind Pfingstferien, aber knapp 160 Schülerinnen und Schüler beschäftigen sich in den nächsten Tagen mit Biologie, Chemie, Physik, Geo- und Raumwissenschaften. Sie haben sich als Landessieger für den Nachwuchswettbewerb Jugend forscht qualifiziert. In Herzogenaurach geht es jetzt darum, wer ins Bundesfinale kommt. Andrea Schuster.
2: Wie kann man mit Algen Strom erzeugen? Ein smarter Kühlschrank, der mit Hilfe von KI hilft, dass weniger Lebensmittel im Müll landen, oder ein teilautomatisierter Brennholzspalter. Mit diesen und anderen Ideen wollen die bayerischen Nachwuchsforscherinnen und Forscher die Jury überzeugen und sich gegen die Konkurrenz aus dem Rest Deutschlands durchsetzen, die sich zuvor ebenfalls über die Landeswettbewerbe qualifiziert hat. Nachdem die Jury die Projekte der Schülerinnen und Schüler morgen auf Herz und Nieren geprüft hat, ist das Bundesfinale von Jugend forscht dann am Samstagnachmittag für alle geöffnet. Die Siegerehrung folgt dann am Sonntag.
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0: Frauenherzen schlagen anders. Und genau das wird in der Medizin noch immer viel zu oft übersehen. Herz-Kreislauf-Erkrankungen sind die häufigste Todesursache bei Frauen. Trotzdem orientieren sich Diagnose und Behandlung häufig noch am männlichen Patienten. Heute ist Tag der Frauengesundheit. Ein guter Anlass, darüber aufzuklären, warum eine Geburt, Wechseljahre oder auch eine überstandene Krebserkrankung das Frauenherz zusätzlich belasten können. Dazu ARD-Gesundreporterin Sibylle Seitz.
4: Das Herz der Frau ist nicht einfach ein kleines Männerherz. So wirken sich beispielsweise Schwangerschaft oder Menopause auf das Herz-Kreislauf-System aus. Auch ist das Risiko für Frauen, vor allem vor den Wechseljahren, an einem Herzinfarkt zu versterben, höher als für Männer der gleichen Altersgruppe, schlicht weil sie andere Symptome zeigen. Nicht den klassischen Vernichtungsschmerz in der Brust, sondern eher Luftnot, Übelkeit, Rückenschmerzen, Druckgefühl oder extreme Erschöpfung. Viele Jahrzehnte orientierte sich die Herzmedizin am Mann. Höchste Zeit für ein Umdenken, so Dr. Julia Lück, Kardiologin am Deutschen Herzzentrum der Charité.
22: Ich glaube schon, dass wir da noch viel Arbeit zu tun haben, dass Ärztinnen und Ärzte die Risikofaktoren breiter denken, an die Schwangerschaft denken, an die Menopause denken. Zum Beispiel, wenn eine Frau eine Hormontherapie nimmt, steht es nie auf der Medikamentenliste. Das heißt, man kann auch da keine Daten sammeln. Das heißt, man muss jetzt anfangen, das zu ändern. Dann hat man aber die Daten in 10 bis 20 Jahren.
4: Auch die Kommunikation zwischen Arzt und Patientin könne für den weiteren Verlauf entscheidend sein. Schon im Studium müsse vermittelt werden, die richtigen Fragen zu stellen.
22: Und es muss halt auch zugehört werden. Und das Gesundheitssystem ist so auf Zeit- und Gelddruck ausgelegt, dass häufig untergeht, sich wirklich kurz Zeit zu nehmen für die Patientinnen und die Patienten. Und dann ist es halt eben schwieriger, wenn jemand länger spricht, dann bleibt weniger Zeit für anderes, wenn die Zeit insgesamt begrenzt ist. Und ich glaube, da sowohl bei den Patientinnen das Bewusstsein zu schärfen, was sind wirklich meine Beschwerden, und bei den Ärztinnen und Ärzten nicht nur nach den Standardsymptomen zu fragen, sondern wirklich zuzuhören, was die Patientinnen ihnen erzählen.
4: Besonders erreichbar seien Frauen für ihre Gesundheit vor und nach einer Schwangerschaft. Auch wenn die Wahrheit manchmal wehtue.
22: Ich habe so viele junge Frauen mit kleinen Kindern, die übergewichtig sind. Und ich sage denen jedes Mal, sie müssen Gewicht abnehmen, sie müssen Sport machen, in dem vollen Bewusstsein, wie schwierig das ist. Ich sage ihnen, es ist wichtig, priorisieren sie das. Und ich habe immer das Gefühl, wenn wir das nicht machen, sagt es ihnen halt niemand. Ich sage meinen Patientinnen immer, für mich machen sie das nicht. Mir ist das am Ende egal, ob sie das machen oder nicht, sondern sie müssen Verantwortung übernehmen für ihre Gesundheit. Und mein Auftrag ist, ihnen zu sagen, was sie tun können.
4: Doch nicht immer kann die Frau direkt Einfluss nehmen. Hormone etwa beeinflussen den Körper, erst schützend, dann gefährdend. So verändert die Menopause das kardiovaskuläre Risikoprofil deutlich. Dr. Kun Chang, Oberärztin am Deutschen Herzzentrum der Charité.
23: Vor der Menopause ist es so, dass die Frauen eher geschützt sind vor kardiovaskulären Erkrankungen, höchstwahrscheinlich auf das Östrogen zurückzuführen. Und nach der Pause steigt das kardiovaskuläre Risiko der Frau erheblich an und die Frau überholt sozusagen den Mann in der Hinsicht.
4: Mehr als jede zweite Frau entwickelt in den ersten Jahren nach der Menopause einen Bluthochdruck. Umfangreiche Studien belegen außerdem, dass die meisten Frauen nach überstandener Krebserkrankung unter kardiovaskulären Langzeitfolgen wie Herzrhythmusstörungen oder Herzinsuffizienz leiden. An der Charité ist daher eine kardio-onkologische Spezialsprechstunde Cancer Survivorship für die Langzeitversorgung von betroffenen Frauen eingerichtet worden.
0: Zum Tag der Frauengesundheit berichtete Sibylle Seitz über die Benachteiligung der Frauen in der Medizin.
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0: Sportfreunde Stiller. Das sind drei Freunde aus München, die inzwischen seit 30 Jahren zusammen Musik machen. Ihre Songs laufen in Stadien genauso wie auf Hochzeiten. Wie sie es geschafft haben, zu Ikonen der deutschsprachigen Musikszene zu werden und wie sie sich darüber fast verloren hätten, das haben sie in einem sechsteiligen Podcast erzählt. Eva Deinert stellt ihn vor.
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5: Seit inzwischen 30 Jahren verteilen Sportfreunde Stiller ein Kompliment. Dabei war dieser Riesenerfolg gar nicht abzusehen. Gestartet sind Peter Brucker, Florian Weber und Rüdiger Linhoff Mitte der 90er Jahre in München als Indie-Band. Doch schon ihr erstes Album aus dem Jahr 2000, so wie einst Real Madrid, findet viel Beachtung, erinnert sich Sänger Peter.
6: Das war ja Wahnsinn, was da passiert ist.
5: Ihre Songs laufen in den Nullerjahren im Musikfernsehen und erreichen so sehr viele Menschen. Die Band wird über München hinaus immer bekannter und beliebter. Dabei sind die Kritiken in den Anfangsjahren nicht nur wohlwollend. Der Vorwurf, die Songs sind zu simpel. Und?
6: Das hat sich, glaube ich, reingefressen. Der kann ja nicht singen und so. Ich meine, das haben wir bei den ersten Kritiken dauernd gelesen und gehört. So.
5: Dabei scheint genau das ihr Erfolgsgeheimnis zu sein. Das Ehrliche, Unverstellte, Unperfekte. Das spricht die Fans an. Und noch etwas macht die Sportfreunde Stiller anschlussfähig. Ihre Liebe zum Fußball. Sie kündigen schon früh in ihrer Karriere an, dass sie für die WM 2006 im eigenen Land auch einen Song beitragen wollen. Die entscheidende Idee kommt Schlagzeuger Flo Weber, na klar, beim Fußballschauen.
7: Vielleicht, weil ich die Ergebnisse gelesen habe, irgendwie kamen mir dann die Zahlen in den Kopf. Und dann dachte ich mir, hey, wann sind wir denn Weltmeister geworden? Und
3: 4,

0: Obwohl ihr Song gar nicht offiziell auserwählt war, liefern die Sportfreunde Stiller den Soundtrack zum Sommermärchen 2006 und treten damit sogar auf der Abschlussfeier mit der Mannschaft am Brandenburger Tor auf, vor knapp 800.000 Fans und mehreren Millionen an den Bildschirmen. Doch mit dem Mainstream-Erfolg kommen auch Zweifel, berichtet Drummer Flo.
1: Was, jetzt, ihr wart doch auf einem coolen Weg, jetzt seid ihr nicht mehr meine Band. Also der Satz ist schon öfters gefallen und da muss man sich halt wieder finden.
0: Ein großes musikalisches Projekt holt die Band aus der Krise. 2009 spielen die Sportfreunde ein Unplugged-Konzert für den Musiksender MTV. In dieser Zeit lernen sie ihre eigenen Songs neu kennen und schätzen, erklärt Rüde, der Bassist der Band.
2: Dann haben wir gemerkt, es macht total Spaß, die Lieder total umzukrempeln.
0: Nach dem MTV Unplugged und der darauffolgenden Tour ist die Band auf dem Höhepunkt ihrer Karriere, sagen sie. Und machen immer weiter, Songs schreiben, Album rausbringen, Konzerte spielen, bis einer ausbrennt.
3: Da war diese Sportfreunde-Energie einfach nicht da. Und das ist natürlich kacke, wenn das nicht da ist, was uns eigentlich in erster Linie, finde ich, auszeichnet.
0: 2017 geht die Band in eine Pause auf unbestimmte Zeit. Erst nach 3 Jahren und mitten in der Corona-Pandemie finden Peter, Flo und Rüde wieder zusammen. Für sie sind Band und Freundschaft untrennbar verwoben. Und jetzt, im 30. Jahr ihres Bestehens, sind Sportfreunde Stiller auf großer Jubiläumstour, veröffentlichen im Juni ein neues Album und begeistern ihr Publikum mit ihrem besonderen Sportfreunde-Vibe.
3: Also ich weiß, ich bin dann in dem Moment am total richtigen Fleck für mich. Ich bin mit meinen Buddies da oben, ich bin in der Musik, die ich liebe und ich sehe die Leute, wie sie auch im Moment sind.
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4: A8 München Richtung Stuttgart zwischen Zusmarshausen und Burgau 3 Kilometer Stau. A9 Berlin Richtung Nürnberg zwischen Gefrees und Dreieck Bayreuth-Kulmbach Stau, die Unfallstelle ist geräumt. A93 Rosenheim Richtung Kiefersfelden. Zwischen Raubling und Grenzübergang Kiefersfelden. Immer wieder Stau und stockender Verkehr für alle Lkw-Fahrer auf der rechten Spur. Grund ist die Blockabfertigung an der österreichischen Grenze. Und die B20 Straubing-Burghausen zwischen Gehersdorf und Zeilan. Ein Unfall in beiden Richtungen. Schauen wir noch, was das Wetter heute bringt. Es ist nochmal ein sonniger Tag mit Höchstwerten zwischen 21 und 29 Grad. Morgen ganz ähnlich, aber noch mal etwas wärmer. Erst Samstag steigt im Norden Bayerns das Gewitterrisiko.

0: Es ist jetzt 8.30 Uhr. Heute ist Donnerstag, der 28. Mai.
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0: Neue Vorwürfe im Folterskandal bei der JVA Gablingen. Der BR konnte Chatnachrichten auswerten. Und die klingen zum Teil so, als hätten Beamte Lust am Quälen empfunden. Außerdem Thema: neue Angriffe auf den Iran, auf Kuwait, aber auch im Libanon. Wir geben Ihnen gleich einen Überblick. Im Studio ist Xaver Schäffer. Schönen guten Morgen. Die Vorwürfe gegen mehrere Justizvollzugsbeamte in der JVA Gablingen im Landkreis Augsburg sind ja an sich schon erschütternd. Faustschläge ins Gesicht von Gefangenen, Tritte in den Oberkörper, Demütigungen von nackten Häftlingen. 13 Beamte sind deswegen bereits angeklagt, unter ihnen die damalige Leiterin der JVA und ihre Stellvertreterin. Laut Recherchen des BR könnten einige Mitglieder des Gefängnispersonals solche Quälereien sogar genossen haben. Zumindest legen das Chatnachrichten nahe. Andreas Herz berichtet.
2: Gefangene grundlos und komplett nackt in Spezialzellen sperren, Häftlinge prügeln, treten oder würgen. Das die Vorwürfe gegen Bedienstete der JVA Gablingen. Und sie sollen dabei auch noch Spaß gehabt haben. Das geht aus Chatprotokollen hervor, die dem BR und dem ARD-Politikmagazin Kontraste vorliegen. Nach mutmaßlichen Übergriffen ist beispielsweise von einem, Zitat, geilen Tag die Rede, der Spaß gemacht habe. Ein Häftling sei zerstört worden, soll ein anderer Beamter geschrieben haben. Selbst vor kranken Gefangenen sollen die Wärter nicht Halt gemacht haben, mutmaßlich gedeckt und gebilligt von der damaligen Vizechefin, die eine zentrale Rolle in dem Skandal gespielt haben soll. Gegen 13 damalige Bedienstete wurde inzwischen Anklage erhoben, unter anderem wegen gefährlicher Körperverletzung im Amt. Für alle Beschuldigten gilt die Unschuldsvermutung.
0: 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Defensive Angriffe für die Waffenruhe. Das klingt erstmal etwas absurd, aber genau solche haben die USA nach eigener Aussage nun gegen den Iran geführt. Vielleicht auch eine Möglichkeit für US-Präsident Trump, nochmal Druck auf Teheran zu machen, denn Trump zeigte sich frustriert über den Stand der Verhandlungen. Über die US-Militärmanöver berichtet aus Washington Samuel Jakesch.
3: Das US-Militär hat erneut Angriffe gegen Iran geflogen. Das berichten mehrere US-Medien unter Berufung auf Quellen im US-Verteidigungsministerium. Die Maßnahmen seien defensiver Natur gewesen und hätten dazu gedient, die derzeitige Waffenruhe zwischen Iran und den USA aufrechtzuerhalten. So zitieren unter anderem CNN und die New York Times zwei namentlich ungenannte Militärangehörige. Eine offizielle Bestätigung aus dem Pentagon über die erneuten Angriffe gab es zunächst nicht. Ziel der Angriffe im Süden des Landes seien den Berichten zufolge zunächst mindestens 4 iranische Drohnen gewesen. Von ihnen sei eine Gefahr für US-Truppen in der Region sowie für die zivile Schifffahrt in der Straße von Hormus ausgegangen. Dem Bericht zufolge hätten US-Kampfjets die Drohnen abgeschossen. Anschließend habe ein US-Kampfflugzeug die militärische Anlage angegriffen, von denen aus die Drohnen gestartet waren. Iranische Medien hatten zunächst berichtet, dass in der Nacht zum Donnerstag östlich der Hafenstadt Bandar Abbas insgesamt 3 Explosionen zu hören gewesen seien. Die Stadt gilt als militärisches Zentrum für iranische Truppen im Golfraum und an der Straße von Hormus.
0: Und der Iran hat die Attacken bereits erwidert. Das Golfemirat Kuwait meldete Angriffe mit Drohnen und Raketen. Die Marine der Revolutionsgarden soll einem Medienbericht zufolge außerdem Warnschüsse auf Schiffe in der Straße von Hormus abgefeuert haben. Und damit zum nächsten Krisenherd in der Region, etwas weiter westlich und nördlich, dem Libanon. Auch dort spielt die Waffenruhe kaum eine Rolle, auch dort wird weiter gekämpft. Gerade Israel hat seinen Kampf gegen die Hisbollah nochmal ausgeweitet. Nina Amin berichtet.
4: Die gegenseitigen Angriffe zwischen Israel und der pro-iranischen Hisbollah werden immer heftiger, trotz der eigentlich seit Mitte April geltenden Waffenruhe. Israels Armee hat weite Teile des Südlibanon zur Kampfzone erklärt. In der Hafenstadt Tyros verließen die Menschen in Panik die Stadt. Bewohner südlich des Sahrani-Flusses wurden von Israels Militär aufgefordert, ihre Dörfer zu verlassen und in Richtung Norden zu gehen. Ein Militärsprecher teilte auf der Plattform X auf Arabisch mit, man werde mit äußerster Härte gegen die Hisbollah-Miliz vorgehen. Der Sahrani-Fluss verläuft im Landesinneren des Libanon, 40 Kilometer nördlich von Israel. Nach israelischen Medienberichten soll die Hisbollah inzwischen sogenannte Glasfaserdrohnen einsetzen, um Ziele in Nordisrael zu attackieren. Diese gelten als schwer zu stoppen und können weiter entfernte Ziele erreichen. Libanons Behörden meldeten am Mittwoch mehr als 50 Tote und mehr als 100 Verletzte durch israelische Angriffe, darunter auch Kinder.
0: Diese Konflikte im Nahen Osten und der Golfregion waren gestern auch schon Thema auf Zypern beim Treffen der EU-Außenminister. Vor allem ging es dort aber um die Ukraine, wie man ihr helfen kann, wie man auf Russlands letzte Drohungen reagiert und wie man Friedensverhandlungen voranbringen könnte. Also gibt's weiter Gesprächsbedarf. Heute ist dazu nochmal die Gelegenheit. Vor knapp einer Stunde ist das Treffen weitergegangen. Auch der ukrainische Außenminister ist dabei. Aus Zypern berichtet Sabrina Fritz.
5: Vor dem Treffen hat Kommissionspräsidentin Ursula von der Leyen mit dem ukrainischen Präsidenten Zelensky gesprochen. Darin hat sie der Ukraine die volle Unterstützung der Gemeinschaft zugesagt. Militärisch würden jetzt vor allem Luftabwehrsysteme dringend benötigt. Außerdem habe sie mit Zelensky auch über den Beitritt des Landes zur EU gesprochen. Die kommenden Wochen seien dafür entscheidend, schrieb von der Leyen auf Social Media. Die Lage in der Ukraine wird das Treffen der Außenminister in Zypern bestimmen. Die Außenbeauftragte Kallas hat weiter Druck auf Russland angekündigt. Verhandlungen sieht man in Brüssel inzwischen skeptisch. Russland habe mit seinen jüngsten Angriffen auf Kiew gezeigt, dass es kein Interesse an Frieden habe, so eine EU-Sprecherin. Zu dem Treffen sind auch die Außenminister von Saudi-Arabien und Indien geladen. Sie sollen den EU-Vertretern einen Überblick über die Lage im Nahen Osten geben. Auch für die EU-Außenminister bleibt es eine Hängepartie, ob es nun bald ein Abkommen zwischen dem Iran und den USA geben wird oder nicht.
0: Bislang werden Medikamente Frauen und Männern meist in gleicher Weise verschrieben. Ein Fehler, denn eigentlich ist längst bekannt, dass die Geschlechter unterschiedlich auf Behandlungen reagieren. Auch die Symptome können sich stark unterscheiden. Diesem Problem, unter dem vor allem Frauen leiden, versucht sich jetzt Bundesgesundheitsministerin Wagen anzunehmen. Bis sich spürbar was ändert, dürfte es aber wohl noch dauern. Birte Sennigsen.
6: Viele Krankheiten und Medikamente wurden überwiegend an Männern erforscht. Dabei können Symptome bei Frauen ganz anders aussehen, etwa bei einem Herzinfarkt. Aus Sicht vieler Fachleute führt das zu Problemen. Krankheiten können bei Frauen teilweise später erkannt und falsch behandelt werden. Oft passt zum Beispiel die Dosierung von Arzneimitteln deutlich besser zu Männern als zu Frauen. Bundesgesundheitsministerin Nina Warken will das ändern. Schon zu Beginn ihrer Amtszeit hatte sie sich vorgenommen, das Thema Frauengesundheit in den Fokus zu nehmen. Aus Sicht der Ministerin wurde viel zu lange einfach ignoriert, dass Frauen andere gesundheitliche Bedürfnisse, Beschwerden und Symptome haben als Männer. Es werde aber noch dauern, bis sich Veränderungen in Lehrplänen und Forschungsergebnisse spürbar auf die Versorgung von Frauen auswirken, sagt die Ministerin. Forschungsministerin Dorothee Bär bezeichnete Deutschland mit Blick auf Frauengesundheit als Entwicklungsland. Frauenkrankheiten wie Endometriose und Lipödeme seien noch nicht ordentlich erforscht. Das Forschungsministerium hatte Anfang des Jahres unter anderem Forschungsgelder zur Verfügung gestellt, um gezielt Ursachen und neue Behandlungsmöglichkeiten der Wechseljahre zu erforschen.
0: In Düsseldorf beginnt heute der Prozess gegen eine Frau, die Geld für den IS gesammelt haben soll. Unser Reporter Josef Römel war im Vorfeld an der Recherche des Falls beteiligt. Im Kern geht es um die Frage, wo endet humanitäre Hilfe und wo beginnt Terrorunterstützung?
7: Nach BR-Recherchen betrieb die 42-Jährige jahrelang die Initiative Free Our Sisters. Über Online-Profile soll die Angeklagte laut Bundesanwaltschaft fast 15.000 Euro an Spenden gesammelt haben für inhaftierte IS-Angehörige in Syrien und auch für die Familien inhaftierter IS-Unterstützer in Deutschland. Im Prozess dürfte es vor allem um die Frage gehen, wann Hilfe für Angehörige als Unterstützung einer Terrororganisation gilt. Der Verteidiger der Angeklagten, Serkan Alkan, spricht auf BR-Anfrage von einem Novum.
8: Der Generalbundesanwalt möchte jetzt austesten, wie weit man gehen kann. Hilfszahlungen an Angehörige von Inhaftierten sind keine Unterstützung einer Terrororganisation, sondern einfach humanitäre Hilfe für Bedürftige, weil das Geld auch immer nur der Familie und den Kindern zugutekommen für Mietzahlungen oder dergleichen.
7: Die Bundesanwaltschaft dürfte vor Gericht argumentieren, dass Free Our Sisters weit mehr war als eine Hilfsinitiative, sondern Teil eines Unterstützungsnetzwerks für den IS. Die Angeklagte schickte ermutigende Briefe an IS-Unterstützer in Haft, auch in bayerische Gefängnisse.
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0: Bei der Postbank kommen die Tarifverhandlungen nicht voran. Tobias Brunner aus unserer Wirtschaftsredaktion. Auf was müssen sich Kundinnen und Kunden deshalb heute und in den nächsten Tagen einstellen?
9: Ja, darauf, dass sie vielleicht nicht den Service bei der Postbank bekommen, den sie gewohnt sind. Denn die Gewerkschaft Verdi hat von heute bis Samstag zum Warnstreik in den Filialen und den Callcentern aufgerufen. Was das genau jetzt für die Kunden bedeutet, das hat Birgit Habrat für uns zusammengefasst.
10: Wer heute Morgen oder am Samstag als Kunde bei der Postbank sich um sein Geldgeschäft kümmern will, könnte vor verschlossenen Türen stehen oder muss sich auf längere Warteschlangen einstellen. Verdi ruft auch in Bayern zum Warnstreik in den 60 Filialen auf. Über die Hälfte davon dürften betroffen sein, so die Gewerkschaft. Und das wiederum trifft auch Kunden der Post. Die bietet noch in einem Drittel der Bankfilialen ihre Dienste an. Dass der Warnstreik Folgen haben wird, schließt auch das Geldhaus auf Nachfrage nicht aus. Serviceaufträge würden verspätet bearbeitet, das Callcenter sei nur eingeschränkt erreichbar oder Überweisungen bleiben erst einmal unbearbeitet liegen. Geld am Automaten abholen sei aber möglich, Online-Banking auch. Dabei hatte das Unternehmen sein Angebot beim letzten Treffen am Verhandlungstisch verbessert. Ein Plus von 4,7%, allerdings in 2 Schritten und für 27 Monate. Die Antwort der Gewerkschaft? Erneute Warnstreiks. Sie fordert 8%, mindestens aber 300 Euro mehr im Monat und zwar für 12 Monate. Das Angebot des Arbeitgebers bedeutet Reallohnverlust. Was Verdi auch durchsetzen will, sind sichere Arbeitsplätze und eine Standortgarantie. Da schwingt die Angst davor mit, dass die Mutter Deutsche Bank ihre Tochter Postbank vielleicht irgendwann einmal doch noch abwickelt.
9: Elektroautos werden in Deutschland allmählich beliebter. Das legen Daten des Versicherers Hug Coburg nahe. Dieser berechnet regelmäßig ein sogenanntes E-Barometer. Das zeigt, wie viele Autokäufer zuletzt von einem Verbrenner auf ein E-Auto umgestiegen sind. Im ersten Quartal lag diese Umstiegsquote bei 7,5%. Das ist der bisherige Spitzenwert. Gerade im März, nach Beginn des Irankriegs und den hohen Spritpreisen, haben sich den Angaben zufolge mehr Käufer als sonst für ein E-Auto statt für einen Verbrenner entschieden. Besonders jüngere Autofahrer unter 40 wechseln demnach häufiger als andere von Benziner und Diesel zu Elektro. In die Statistik des Versicherers fließen, anders als bei den Zulassungszahlen des Kraftfahrtbundesamts, auch die Gebrauchtwagen mit ein. Bundeswirtschaftsministerin Katharina Reiche besucht zurzeit China. Gestern hatte sie mit Politikern in Peking gesprochen, heute ist sie im Süden des Landes unterwegs. Dort ist es inzwischen schon Nachmittag und im Terminkalender stehen unter anderem Besuche bei Unternehmen. Unsere Korrespondentin Eva Lambi-Schmidt über den zweiten und letzten Tag der China-Reise der Bundeswirtschaftsministerin.
11: In der südchinesischen Industriemetropole Guangzhou hat sich Wirtschaftsministerin Katharina Reiche zu Gesprächen mit Vertretern der Lokalregierung getroffen. Außerdem steht ein Wirtschaftsforum mit chinesischen Unternehmen auf dem Programm, unter anderem um über Investitionen zu sprechen. Chinesische Investitionen in Deutschland seien willkommen, auch im Bereich Forschung und Entwicklung, so Reiche gestern in der chinesischen Hauptstadt Peking. Mit Chinas Handelsminister Wang Wentao und Vizepremier He Lifeng hat sie dort auch über Geschäftsbedingungen für deutsche Unternehmen auf dem chinesischen Markt gesprochen und faire Wettbewerbsbedingungen gefordert. Im südchinesischen Guangzhou besucht die Ministerin im weiteren Verlauf des Tages Unternehmen, etwa das chinesische Tech-Unternehmen Yihang, das autonome Flugtaxis herstellt.
9: Für die bayerischen Unternehmen sind Rohstoffe im Moment so teuer wie noch nie. Zu diesem Schluss kommt die Vereinigung der bayerischen Wirtschaft. Sie erhebt regelmäßig einen entsprechenden Rohstoffpreisindex, in den die Energiepreise allerdings nicht einfließen, muss man dazu sagen. Der Index hat jetzt erstmals die Marke von 200 überschritten. Der bisherige Rekord stammt aus dem März 2022. Auf Jahressicht haben sich Rohstoffe laut VBW um mehr als ein Drittel verteuert.

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5: 8.45 Uhr.
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5: Kier Arnzen hat die Nachrichten.
6: Chats von JVA-Mitarbeitern in Gablingen offenbaren neue Dimension des Skandals. Wie Recherchen des BR und des ARD-Politikmagazins Kontraste ergeben, deuten Chatnachrichten auf eine Lust am Quälen hin. Darin ist nach mutmaßlichen Misshandlungen die Rede von Spaß und einem geilen Tag. Mittlerweile sind 13 ehemalige JVA-Mitarbeiter angeklagt wegen der Misshandlung von Häftlingen. USA greifen trotz bestehender Waffenruhe erneut Ziele im Iran an. Die Revolutionsgarden reagierten darauf mit dem Beschuss eines US-Luftwaffenstützpunkts in der Golfregion. Wo genau, blieb unklar. Allerdings meldete Kuwait Drohnen- und Raketenangriffe. Dort befindet sich eine große Basis des US-Militärs. Verkehrsminister Schnieder dämpft Hoffnungen auf Verlängerung des Tankrabatts. Er sagte dem Handelsblatt, der Staat komme irgendwann an die Grenze seiner Möglichkeiten. Die befristete Steuersenkung läuft zum 1. Juli aus. Schnieder würde im Anschluss gerne den Güterverkehr in den Blick nehmen, da diese Preise weitergegeben würden, anhand von Lebensmitteln und Waren des täglichen Bedarfs. Waldbrände in der Oberpfalz haben Feuerwehr über Nacht in Atem gehalten. Im Landkreis Schwandorf standen mehrere tausend Quadratmeter in Flammen. Das Feuer war in unwegsamem Gelände ausgebrochen. Im Nachbarlandkreis Cham brannten rund 1,2 Hektar Wald. In weiten Teilen Bayerns gilt derzeit die zweithöchste Waldbrandgefahrenstufe. Assistent des verstorbenen Matthew Perry muss mehr als 3 Jahre in Haft. Grund ist der Drogentod des Schauspielers vor knapp 3 Jahren.

0: Eine Maßnahme: Lehramtsstudenten können schon vor ihren Examen als Lehrer arbeiten. Simon Berninger hat sich das angesehen.
1: Liebe 5b, ich wünsche euch einen schönen guten.
2: Den Deutschunterricht in der 5b der städtischen Elli-Heuss-Realschule in München hält eine besondere Lehrkraft. Sümeyra Büttner studiert noch im 9. Semester. Nebenbei gibt die 25-Jährige schon 15 Unterrichtsstunden pro Woche in Deutsch und Englisch.
3: Ich bin sehr froh, dass ich dazu beitragen kann, dass die Kinder nicht nur eine Betreuung vor Ort haben, sondern auch gleichzeitig für mich eine sehr gute Möglichkeit, einfach mal Praxiserfahrung zu sammeln, was das vor der Klasse stehen und das Interagieren mit den Kindern betrifft.
2: Laut Landesamt für Schule unterrichten im laufenden Schuljahr bayernweit rund 620 Studierende. Allein an staatlichen Realschulen, Gymnasien und Fachoberschulen rund 200 Studierende mehr als im Schuljahr zuvor. Hinzu kommen Studierende wie Sümeyra Büttner an Schulen in kommunaler Trägerschaft, die nicht zentral erfasst werden. Klaus Zierer, Schulpädagoge an der Universität Augsburg, kritisiert an dem vorzeitigen Einsatz von Studierenden,
4: dass viele, die den Schritt gegangen sind, überfordert sind im Studium, keine Zeit für die Vorlesung haben, damit die eigentliche Lehrerbildung massiv darunter leidet, und das ist eine absolute Überforderung. Und ein zweiter wichtiger Punkt: Praxis kann nur dann wirken, wenn die Erfahrung reflektiert wird. Und dazu müssen die jungen Studenten begleitet werden, und auch das ist derzeit nicht der Fall.
2: Simone Fleischmann vom Bayerischen Lehrer- und Lehrerinnenverband hat bei unterrichtenden Studierenden ebenfalls Bedenken.
5: Alleine Löcher stopfen, das ist natürlich jetzt gefragt, weil wir sonst den Unterricht teilweise nicht aufrechterhalten können. Nichtsdestotrotz, ich weiß nicht, ob wir einen Studierenden operieren lassen würden. Also ich glaube, man muss schon mal hingucken und sagen, eigentlich muss immer das Studium und die Ausbildung vorgehen.
2: Das Bayerische Kultusministerium schreibt auf BR-Anfrage, vorzeitiges Unterrichten brauche laufende Betreuung und Begleitung durch eine erfahrene Lehrkraft. Das sei Aufgabe der jeweiligen Schule, bei der man sich entweder direkt bewirbt oder über die zuständige Schulbehörde. Bezahlt wird nach Beamtentarif, abhängig vom Studienstand.
1: Vielen Dank. Henrik, bitte laut und deutlich weiterlesen.
2: Der Schulleiter von Lehramtsstudentin Sümeyra Büttner an der Münchner Elli-Heuss-Realschule, Christian Lehnert, zieht derweil ein positives Fazit.
6: Wir haben mit unseren Studentinnen ausschließlich sehr gute Erfahrungen gemacht. Das ist auch nicht überraschend, denn es gibt bestimmt genügend andere Jobs für Studenten, die einfacher sind, als eigenständigen Unterricht zu halten.
2: Und wer sich dafür freiwillig schon im Studium entscheidet, tut das eben auch aus Überzeugung.
0: Simon Berninger berichtete. 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
0: Das Ebola-Virus breitet sich in der Demokratischen Republik Kongo aus. Das Nachbarland Uganda hat gestern deswegen seine Grenzen vorübergehend geschlossen. Immerhin, dem US-amerikanischen Patienten, der seit gut einer Woche in der Berliner Charité wegen Ebola behandelt wird, geht es allmählich besser. Es hat das Klinikum gestern bei einem Besuch von Gesundheitsministerin Wacken mitgeteilt. Gesund ist er aber noch nicht, deshalb müssen er und seine Familie in der Charité in Quarantäne bleiben, wie Dietrich Karl-Meurer berichtet.
8: Schritt für Schritt habe sich der Zustand des Ebola-Patienten an der Berliner Charité verbessert, erklärt der Direktor der Klinik für Infektiologie und Intensivmedizin, Leif-Erik Sander.
9: Die Laborveränderungen sind so wieder zurückgegangen, dass er fast wieder normale Laborwerte hat und es dem Patienten den Verhältnissen entsprechend gut geht momentan.
8: Der Mediziner führt weiter aus.
9: Auch die Viruskonzentration, die man bei dem Patienten messen konnte, ist über die Woche sehr, sehr schnell abgefallen.
8: Der Patient, ein US-amerikanischer Arzt, hatte sich in Afrika mit dem seltenen Bundibugyo-Ebola-Virus infiziert. Zwar kam der Mann geschwächt in Berlin an, musste aber nicht künstlich beatmet werden. Die Ärzte beobachten ihn rund um die Uhr und setzen gezielt Medikamente ein. Eine antivirale Kombinationstherapie. Auch die Familie des Patienten steht unter Beobachtung. Seine Ehefrau und 4 Kinder leben in einem getrennten Quarantänebereich. Sie können ihn durch eine Glasscheibe sehen. Sander sagt,
9: bis zum heutigen Tag konnten wir kein Ebola-Virus nachweisen. Und der Familie, also den 4 Kindern und der Ehefrau, geht es seither gut. Und sie haben auch keine Symptome für irgendeine Infektion oder für eine Ebola-Virus-Infektion.
8: Die Familie erhält vorsorglich ein Antikörperpräparat. Die Quarantäne dauert bis zu 21 Tage. Der Charité-Vorstandsvorsitzende Hejo Krömer erklärt, die Klinik habe schnell ihre Hilfe zugesagt.
10: Es gibt hier eine besondere Struktur, die sogenannte Sonderisolierstation, die wir seit vielen Jahren haben. Das ist in unserem Becho-Klinikum ein

0: isolierter, separierter Bereich, der genau für eine solche Situation vorgesehen ist, dafür ausgebildet ist und sowohl die Ausrüstung als auch das notwendige Personal hat.
1: Zugleich mahnt er, es brauche bessere Strukturen für größere Zwischenfälle, etwa biologische Gefahrenlagen.
0: Da hat Deutschland noch erheblichen Nachholbedarf und vielleicht können wir diesen Kasus als Anlass nehmen, darüber noch mal intensiver nachzudenken.
1: Handlungsbedarf sieht auch Bundesgesundheitsministerin Nina Warken, die sich in der Charité über den Gesundheitszustand des US-Amerikaners informiert hat. Die CDU-Politikerin spricht von einem Gesundheitssicherstellungsgesetz, das derzeit in Vorbereitung sei.
2: Da definieren wir mit dem Gesetz auch neu Zuständigkeiten, schauen auch, welche Kapazitäten vorhanden sein müssen, wie sie auch schnell hochgefahren werden können. Da sprechen wir von medizinischem Personal, aber natürlich auch von Material. Da sprechen wir dann auch drüber, wie zum Beispiel Patienten bei kriegerischen Auseinandersetzungen verlegt werden können, Verwundete verlegt werden können, aufgenommen werden müssen. Also ein ganz breites Feld.
1: Bis zum Sommer soll der Referentenentwurf erarbeitet sein. Warken lobt die Arbeit der Charité und erklärt, weitere Anfragen zur Aufnahme von Ebola-Patienten liegen derzeit nicht vor.
3: Über den US-Amerikaner, der in der Berliner Charité wegen einer Ebola-Infektion behandelt wird, berichtete Dietrich Karlmeurer.
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3: Und da gab es gestern im alles entscheidenden Spiel 5 der Basketball-Viertelfinal-Playoffs zwischen Würzburg und Bonn einen richtigen Krimi, Achim Hofbauer.
5: Da waren die Nerven wirklich bis in die Schlusssekunden zum Zerreißen gespannt bei allen in der Halle. Ein weiter Wurf hätte alles nochmal verändern können, aber am Ende setzt sich Bonn mit der Winzigkeit von 3 Zählern durch und sorgt für das Saisonaus der Würzburger Basketballer Uli Schäfer.
6: Die Telekom Baskets Bonn haben das entscheidende 5. Spiel gegen Würzburg in eigener Halle 66-63 gewonnen und stehen damit im Halbfinale um die deutsche Meisterschaft. Das Team von Headcoach Marko Stankovic hatte zur Pause noch mit 22-30 hinten gelegen. Die Wurfquote der Bonner war in den ersten beiden Vierteln miserabel. Vor allem aus der Distanz trafen sie gar nichts. Nach der Pause drehten die Gastgeber vor knapp 6000 Fans aber richtig auf, zeigten ein extrem starkes drittes Viertel und gingen erstmals in Führung. Das Schlussviertel war dann hart umkämpft mit dem besseren Ende für Bonn. 66-63 der Endstand. Im Playoff-Halbfinale treffen die Telekom Baskets Bonn auf Titelverteidiger Bayern München. Die ersten beiden Spiele finden am Samstag und Montag in München statt.
5: Und auch der Gegner der Bamberger Basketballer steht seit gestern Abend fest. Alba Berlin setzt sich nämlich in Spiel 5 gegen Vechta durch und ist ebenfalls weiter. Dass Fußballer mal auf den Knien über den Rasen rutschen nach einem Tor, kennt man. Kommt x-mal vor an einem Spieltag. Bei Trainern ist das am Ende einer Saison oder bei Derbys, halt wenn es um richtig was geht, auch manchmal zu sehen, wenn der Schlusspfiff ertönt. Anfang der Woche zum Beispiel hat Ralf Kettemann vom SC Paderborn das in der Relegation gemacht. Es geht aber noch besser und noch spektakulärer. Anlauf nehmen und dann mit dem Jürgen Klinsmann-Gedächtnisdiver auf dem Bauch mit ausgebreiteten Armen über den Rasen schlittern. Das hat gestern Oliver Glasner in Leipzig gezeigt nach dem Finale in der Conference League. Und warum genau? Das sagt Ihnen Philipp Weiskirch.
7: Am Ende machte ein ehemaliger Spieler von Mainz 05 den Unterschied. Jean-Philippe Mateta erzielte kurz nach der Pause den Treffer des Abends. Ein Abstauber ins grenzenlose Glück. Der 1:0-Sieg für Crystal Palace vor knapp 40.000 Zuschauern im ausverkauften Leipziger Stadion ging in Ordnung. Rayo Vallecano gab zwar kämpferisch alles, doch offensiv fehlten die Mittel. Für Oliver Glasner ist es das perfekte Ende bei Crystal Palace. Der 51-jährige Österreicher, der vor 4 Jahren die Europa League mit Eintracht Frankfurt gewann, verlässt die Engländer nach gut 2 Jahren. In dieser Zeit hat er 3 Titel gewonnen. Das Finale von Leipzig war kein hochklassiges, aber die Fans beider Clubs sorgten mit ihren Gesängen für ein stimmungsvolles Stadionerlebnis.
5: Nicht lange rumgefackelt hat gestern Tennisstar Alexander Zverev bei den French Open in Paris. Die 2. Runde war für ihn diesmal keine große Hürde, Guido Ringel.
8: Die vielen Goldketten um den Hals gerieten kaum mal in Bewegung. Mit wenig Aufwand konnte Alexander Zverev den Einzug in die nächste Runde klarmachen. Thomas Machatsch aus Tschechien war nur selten ein ebenbürtiger Gegner. Der Hamburger Zverev bestimmte das Match mit überragendem ersten Aufschlag, schnellem Grundlinienspiel und brillanten Passierbällen. Das war eine meisterliche Form des Deutschen, der in der sogenannten Night Session in Paris beinahe einen gemütlichen Abend erleben durfte. 3 schnelle Sätze und Zverev hatte das Weiterkommen unter Dach und Fach. Früher am Tag hatte ja das auch schon Tamara Korpatsch geschafft mit ihrem überraschenden Sieg gegen die favorisierte Chinesin Wang. Von Tränen geschüttelt ausgeschieden ist dagegen Eva Lys. Sie hatte sich so viel vorgenommen gegen die Rumänin Sostea, dann aber machte der Rücken zu Schmerzen und dementsprechend eine schnelle Zweisatzniederlage.
5: Und heute geht's in Paris weiter, unter anderem mit Jan-Lennart Struff. Während für die deutsche Eishockey-Nationalmannschaft Schluss ist bei der Weltmeisterschaft, geht's am Nachmittag und am Abend mit den Viertelfinals weiter. Und da dürfen sich die Fans auf einen richtigen Kracher freuen. Kanada trifft nämlich auf die USA. Außerdem heißt es Finnland gegen Tschechien, Gastgeber Schweiz spielt gegen Schweden. Und das Überraschungsteam aus Norwegen hat's mit Lettland zu tun.
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3: A9 Berlin Richtung Nürnberg. Zwischen Gefrees und Dreieck Bayreuth-Kulmbach Stau. A93 Rosenheim Richtung Kiefersfelden. Zwischen Raubling und Grenzübergang Kiefersfelden immer wieder Stau und stockender Verkehr für alle Lkw-Fahrer auf der rechten Spur. Grund ist die Blockabfertigung an der österreichischen Grenze. Und die B20 Straubing-Burghausen zwischen Geersdorf und Zeilern. Ein Unfall in beiden Richtungen. Das Wetter in Bayern. Viel Sonne, höchstens ein paar Quellwolken. Im Fichtelgebirge heute maximal 21 Grad. Im Raum Regensburg bis zu 29 Grad. Schauen wir auf die nächsten Tage. Morgen und übermorgen nochmal sonnig, aber am Samstagnachmittag im Norden Bayerns vereinzelt auch Regen. Bei Höchstwerten zwischen 25 und 32 Grad. Sonntag dann unbeständiger und ein bisschen kühler.

0: 9 Uhr.
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0: Mit diesen Themen: Die USA und der Iran greifen sich wieder gegenseitig an. Israel erklärt den Südlibanon zur Kampfzone und im Skandal um die JVA Gablingen gibt es erschütternde Chatnachrichten. Durch die Sendung begleitet Sie in den nächsten anderthalb Stunden wieder Katja Strippel. Ich wünsche Ihnen einen schönen guten Morgen. Die USA haben neue Angriffe auf den Iran geflogen. Ziel war ein Militärgelände, von dem angeblich eine Bedrohung für US-Streitkräfte und den Schiffsverkehr in der Straße von Hormus ausging. Und es sollen mehrere Drohnen abgeschossen worden sein. Der Iran hat bereits auf diese Angriffe reagiert. Nach Angaben des staatlichen Fernsehens haben die Revolutionsgarden einen US-Stützpunkt ins Visier genommen. Benjamin Weber aus unserem Studio in Istanbul.
2: Der Beschuss des US-Stützpunkts sei eine ernste Warnung, erklärte die iranische Revolutionsgarde. Sollte der Feind erneut angreifen, werde die Antwort noch entschiedener sein. Welchem Stützpunkt die iranischen Angriffe galten, ließ Iran zunächst offen. Kuwait meldete Angriffe von Drohnen und Raketen, ohne den Ursprung zu nennen. Dort sind US-Soldaten stationiert. In der Nacht hatten Augenzeugen aus der Gegend um die iranische Hafenstadt Bandar Abbas am Persischen Golf von Explosionen berichtet. Das US-Militär erklärte, dort 4 iranische Kampfdrohnen abgeschossen und eine Bodenkontrollstation angegriffen zu haben. Die Revolutionsgarde teilte mit, Iran hätte zuvor US-amerikanische Schiffe davon abgehalten, durch die Straße von Hormuz zu fahren. Es ist der 2. gegenseitige Beschuss innerhalb von 2 Tagen. Zwischen Iran und USA gilt offiziell eigentlich eine Waffenruhe. Beide Seiten verhandeln über ein Abkommen, um den Krieg offiziell zu beenden. Trotz Ankündigungen von US-Präsident Trump, das Abkommen stünde kurz bevor, scheint es in den Verhandlungen noch keinen Durchbruch gegeben zu haben.
0: Und auch im Libanon gilt seit Mitte April eigentlich eine Waffenruhe, aber seit Beginn der Feuerpause sind nach Angaben der Weltgesundheitsorganisation mehr als 600 Menschen bei israelischen Angriffen getötet worden. Offenbar sollen diese Attacken jetzt noch ausgeweitet werden. Die israelische Armee hat nämlich große Teile des Südlibanon zur Kampfzone erklärt. Sie will dort hart gegen die Hisbollah-Miliz vorgehen und hat die Bevölkerung aufgerufen, sich in Sicherheit zu bringen. Nina Amin aus unserem Studio in Kairo.
3: Die gegenseitigen Angriffe zwischen Israel und der pro-iranischen Hisbollah werden immer heftiger, trotz der eigentlich seit Mitte April geltenden Waffenruhe. Israels Armee hat weite Teile des Südlibanon zur Kampfzone erklärt. In der Hafenstadt Tyros verließen die Menschen in Panik die Stadt. Bewohner südlich des Sahrani-Flusses wurden von Israels Militär aufgefordert, ihre Dörfer zu verlassen und in Richtung Norden zu gehen. Ein Militärsprecher teilte auf der Plattform X auf Arabisch mit, man werde mit äußerster Härte gegen die Hisbollah-Miliz vorgehen. Der Sahrani-Fluss verläuft im Landesinneren des Libanon, 40 Kilometer nördlich von Israel. Nach israelischen Medienberichten soll die Hisbollah inzwischen sogenannte Glasfaserdrohnen einsetzen, um Ziele in Nordisrael zu attackieren. Diese gelten als schwer zu stoppen und können weiter entfernte Ziele erreichen. Libanons Behörden meldeten am Mittwoch mehr als 50 Tote und mehr als 100 Verletzte durch israelische Angriffe, darunter auch Kinder.
0: Die EU-Außenminister treffen sich heute auf Zypern. In der Küstenstadt Limassol wollen sie unter anderem über die neuesten Entwicklungen im Ukraine-Krieg sprechen. Auch der ukrainische Außenminister Sibiya fliegt auf die Mittelmeerinsel. Gestern schon hatte sich EU-Kommissionspräsidentin von der Leyen mit dem ukrainischen Präsidenten Selenskyj abgestimmt. Und was dabei rausgekommen ist, das habe ich heute früh unsere Brüssel-Korrespondentin Sabrina Fritz gefragt.
4: Also es ging nochmal um diese ja so schweren Angriffe an Pfingsten auf Kiew. Und da hat die Kommissionspräsidentin dem ukrainischen Präsidenten nochmal die volle Unterstützung der EU zugesagt, also vor allem auch militärisch, und militärisch heißt dann auch finanziell. Und das ist wirklich interessant, sie hat dann nochmal geschrieben, dass auch was den Beitritt der Ukraine zur EU betrifft, dass da in den nächsten Wochen wichtige Entscheidungen fallen können. Also wirklich nochmal eine ganz große Bestätigung der Unterstützung der EU für die Ukraine.
0: Nach den schweren russischen Angriffen hat Selenskyj auch die USA um Hilfe bei der Flugabwehr gebeten. Sollte die ausbleiben, könnte dann Europa notfalls einspringen? Was meinen Sie?
4: Also das sind ja diese Patriot-Luftabwehrsysteme, die wirklich sehr begehrt sind. Und da geht es jetzt gar nicht so sehr ums Geld, sondern die werden einfach nicht rechtzeitig geliefert. Da kann nicht genug produziert werden. Auch die EU hat da nicht so viele vorrätig. Also da muss man sehen, im Moment ist es ja so, dass, wie gesagt, wenn die Ukraine solche Geräte braucht, dann ist die EU auch bereit, Geld dafür zu bezahlen. Aber es ist wirklich gerade eher ein Engpass bei der Beschaffung.
0: In den letzten Tagen ist ja auch viel über einen europäischen Sonderbeauftragten für Verhandlungen mit Russland spekuliert worden. Und es ist auch der Name von Altkanzlerin Merkel genannt worden. Stehen denn da heute schon irgendwelche Entscheidungen an?
4: Nein, im Gegenteil. Man muss sagen, dieses Thema wird eher nach hinten gerückt. Also nach den schweren Angriffen herrscht hier eher die Überzeugung, dass eigentlich Russland gar kein Interesse an einem Frieden hat, dass eigentlich Gespräche und Verhandlungen keinen Sinn machen und damit eigentlich auch niemand aus der EU jetzt hier besonders benannt werden muss. Man hat das ja so ein bisschen überlegt, nachdem man gesehen hat, dass der US-Präsident jetzt seine gesamte Aufmerksamkeit auf den Nahen Osten legt und die Ukraine da etwas in Vergessenheit gerät. Und dann waren die Europäer natürlich auch gefragt, ja, könnt ihr da nicht vielleicht ein bisschen aktiver werden. Aber man muss sagen, eher würde ich jetzt mal sagen, werden wir das so schnell nicht sehen.
0: Werden denn bei dem Außenministertreffen heute in Zypern überhaupt irgendwelche konkreten Beschlüsse fallen?
4: Es ist ja, wie es so immer heißt, ein informelles Treffen. Das heißt, es wird nicht unbedingt etwas konkret entschieden, aber es werden natürlich schon Weichen gestellt. Und eine ist eben auch, wird es weiteren Druck auf Russland geben? Es wird an einem neuen Sanktionspaket gearbeitet, weil man einfach bei der EU der Überzeugung ist, es hilft nur militärische Stärke der Ukraine, Druck auf Russland, um irgendwann mal vielleicht dann doch einen möglichen Waffenstillstand zu erreichen.
0: Und dann gibt's ja noch den Iran-Krieg und die gesperrte Straße von Hormuz. Wie ist denn da die aktuelle Position der Europäer?
4: Also die ist auch schwierig, weil da sitzt sie eigentlich noch weiter weg. Da gehen auch immer nur die Appelle, eben jetzt auch möglichst schnell einen Waffenstillstand, die Straße von Hormuz freizugeben. Man ist dort auch ein bisschen besorgt, dass vielleicht in ein Abkommen gar nicht die wichtigsten Punkte reinverhandelt werden, wie zum Beispiel, dass der Iran keine Atombombe bekommen darf. Also da muss die EU schon auch schauen, dass ihre Interessen da gewahrt bleiben. Aber wie gesagt, da ist man natürlich noch weiter entfernt als von der Ukraine.
0: Informationen und Einschätzungen von unserer Brüssel-Korrespondentin Sabrina Fritz. Wirtschaftsministerin Reiche ist gerade in China unterwegs. Der zweite Tag ihrer Reise führt sie in ein wichtiges Industriezentrum der Volksrepublik. Die Ministerin setzt sich für einen Ausbau der deutsch-chinesischen Wirtschaftsbeziehungen ein und sagte, gerade in unruhigen Zeiten sei es wichtig, auf vertrauensvolle, langfristige Beziehungen zu setzen. Positiv bewertete sie die Gespräche gestern mit hochrangigen Regierungsvertretern in Peking. Eva Lambi-Schmidt.
5: In der südchinesischen Industriemetropole Guangzhou hat sich Wirtschaftsministerin Katharina Reiche zu Gesprächen mit Vertretern der Lokalregierung getroffen. Außerdem steht ein Wirtschaftsforum mit chinesischen Unternehmen auf dem Programm, unter anderem um über Investitionen zu sprechen. Chinesische Investitionen in Deutschland seien willkommen, auch im Bereich Forschung und Entwicklung, so Reiche gestern in der chinesischen Hauptstadt Peking. Mit Chinas Handelsminister Wang Wentao und Vizepremier He Lifeng hat sie dort auch über Geschäftsbedingungen für deutsche Unternehmen auf dem chinesischen Markt gesprochen und faire Wettbewerbsbedingungen gefordert. Weiterhin beklagen ausländische Firmen Nachteile gegenüber chinesischen Unternehmen, zum Beispiel bei Ausschreibungen, Baugenehmigungen oder dem Zugang zu Rohstoffen. Wirtschaftsministerin Reiche machte zudem auf chinesische Wettbewerbsvorteile auf dem europäischen Markt aufmerksam, etwa durch eine abgewertete chinesische Währung, die Chinas Exporte billiger macht. Chinesische Konkurrenz macht deutschen Unternehmen durch gedrückte Preise zunehmend zu schaffen, teils durch staatliche Subventionen und Überkapazitäten auf dem chinesischen Markt.
0: In Gabling im Landkreis Augsburg hat es den vermutlich größten Justizskandal Bayerns gegeben. In der dortigen JVA sollen Gefangene systematisch misshandelt worden sein. Die ersten Vorwürfe wurden im Herbst 2024 bekannt. Neue BR-Recherchen zeigen ein System, das in einer deutschen Justizvollzugsanstalt unvorstellbar erscheint, dokumentiert in den Chatnachrichten von JVA-Beamten. Andreas Herz berichtet.
6: Gefangene grundlos und komplett nackt in Spezialzellen sperren, Häftlinge prügeln, treten oder würgen. Das die Vorwürfe gegen Bedienstete der JVA Gablingen. Und sie sollen dabei auch noch Spaß gehabt haben. Das geht aus Chatprotokollen hervor, die dem BR und dem ARD-Politikmagazin Kontraste vorliegen. Nach mutmaßlichen Übergriffen ist beispielsweise von einem, Zitat, geilen Tag die Rede, der Spaß gemacht habe. Ein Häftling sei zerstört worden, soll ein anderer Beamter geschrieben haben. Selbst vor kranken Gefangenen sollen die Wärter nicht Halt gemacht haben, mutmaßlich gedeckt und gebilligt von der damaligen Vizechefin, die eine zentrale Rolle in dem Skandal gespielt haben soll. Gegen 13 damalige Bedienstete wurde inzwischen Anklage erhoben, unter anderem wegen gefährlicher Körperverletzung im Amt. Für alle Beschuldigten gilt die Unschuldsvermutung.
0: Zehntausende junge Menschen entscheiden sich nach der Schule für ein freiwilliges soziales Jahr. Das ist ein Ehrenamt, aber das Rote Kreuz setzt sich dafür ein, dass das Taschengeld für FSJler erhöht wird. Georg Schwarte aus Berlin.
7: Der Präsident des Deutschen Roten Kreuzes, Hermann Gröhe, will für alle, die ein freiwilliges soziales Jahr, FSJ, in Deutschland absolvieren, deutlich mehr Geld. Bisher erhalten FSJler ein Taschengeld von im Schnitt 350 bis 500 Euro pro Monat für ihren Freiwilligendienst. Gröhe schwebt mehr als eine Verdopplung auf 990 Euro vor. Das entspräche dem BAföG-Höchstsatz für Studierende. Bei einem Taschengeld von nur 400 Euro könnten sich nicht alle jungen Menschen einen Freiwilligendienst am Gemeinwesen leisten, sagte Gröhe dem Redaktionsnetzwerk Deutschland. Wer sich für ein FSJ entscheidet, kann das in Kitas, Pflegeheimen, aber auch in Kultureinrichtungen wie Museen, in Sportvereinen oder den Rettungsdiensten tun. Der DRK-Präsident verlangt außerdem ein Deutschland-Ticket für alle, die in den Freiwilligendienst gehen. Das würde auch denen ein freiwilliges soziales Jahr ermöglichen, die aus Familien kommen, die jeden Cent umdrehen müssten, sagte Gröhe. Das alles zusammen sei immer noch deutlich weniger als der derzeitige Wehrsold von rund 2600 Euro pro Monat.
0: Heute ist der internationale Tag der Frauengesundheit. Bundesgesundheitsministerin Warken hat darauf hingewiesen, dass Frauen andere gesundheitliche Bedürfnisse, Beschwerden und Symptome haben als Männer. Sie fordert eine medizinische Versorgung, die das Geschlecht der Patienten stärker berücksichtigt. Birte Sönnigsen aus Berlin.
8: Viele Krankheiten und Medikamente wurden überwiegend an Männern erforscht. Dabei können Symptome bei Frauen ganz anders aussehen, etwa bei einem Herzinfarkt. Aus Sicht vieler Fachleute führt das zu Problemen. Krankheiten können bei Frauen teilweise später erkannt und falsch behandelt werden. Oft passt zum Beispiel die Dosierung von Arzneimitteln deutlich besser zu Männern als zu Frauen. Bundesgesundheitsministerin Nina Warken will das ändern. Schon zu Beginn ihrer Amtszeit hatte sie sich vorgenommen, das Thema Frauengesundheit in den Fokus zu nehmen. Aus Sicht der Ministerin wurde viel zu lange einfach ignoriert, dass Frauen andere gesundheitliche Bedürfnisse, Beschwerden und Symptome haben als Männer. Es werde aber noch dauern, bis sich Veränderungen in Lehrplänen und Forschungsergebnisse spürbar auf die Versorgung von Frauen auswirken, sagt die Ministerin. Forschungsministerin Dorothee Bär bezeichnete Deutschland mit Blick auf Frauengesundheit als Entwicklungsland. Frauenkrankheiten wie Endometriose und Lipödeme seien noch nicht ordentlich erforscht. Das Forschungsministerium hatte Anfang des Jahres unter anderem Forschungsgelder zur Verfügung gestellt, um gezielt Ursachen und neue Behandlungsmöglichkeiten der Wechseljahre zu erforschen.
0: Und was konkret in der Forschung und in der medizinischen Praxis passiert, das weiß die Expertin für Frauengesundheit Mandy Mangler. Sie ist Chefärztin und Gynäkologin in Berlin. Im Morgenmagazin von ARD und ZDF begrüßte sie die Maßnahmen der Bundesregierung.
9: Das ist auf jeden Fall ein Anfang und es ist wichtig und das richtige Signal. Es darf jetzt nicht bei dieser einmaligen Geste bleiben, sondern wir sollten dranbleiben und eben in Frauenmedizin investieren. Das tut die Bundesregierung auch. Das Bundesgesundheitsministerium hat einen großen Forschungsfonds für Frauengesundheit freigesetzt. Und das ist sehr, sehr gut. Das ist auch in der Medizin angekommen, dass wir uns darum kümmern. Denn die Medizin der Zukunft ist eine individualisierte Medizin. Also sie betrachtet eben Geschlecht und sieht nicht Frauen als kleine Männer, die einfach so mitlaufen in der Medizin, sondern wir gucken uns den Menschen als Individuum an, nach Geschlecht, Alter, Vorerkrankungen und so weiter. Und dann können wir eine maßgeschneiderte, starke Medizin und Gesundheit vorhalten.
0: Soweit die Gynäkologin Mandy Mangler im Morgenmagazin. Die Bundesregierung will das Arbeitszeitgesetz ändern. Es soll keine 8-Stunden-Tage mehr geben, sondern eine wöchentliche Höchstarbeitszeit. Das soll den Arbeitsmarkt flexibler machen, aber die Gewerkschaften schlagen Alarm. Wir haben Menschen in Hannover gefragt, was sie von der Reform halten.
10: Es gibt Momente, da ist es gut, mal ein bisschen länger zu arbeiten, aber insgesamt sollte der 8-Stunden-Tag unbedingt erhalten bleiben.
11: Ich denke, auch wenn man das einteilen kann, wie man es möchte, wäre das optimal.
12: Ich bin nicht dafür. Weil das nicht der menschlichen Bestimmung entspricht. Man braucht Pausen und sonst ist man gar nicht mehr effektiv.
13: Ich würde das gut finden, eine 4-Tage-Woche und die Leute arbeiten 10 Stunden und haben dafür ein langes Wochenende.
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0: 9.15 Uhr.
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0: Die Nachrichten mit Kia Arnzen.
2: USA und Iran haben sich gegenseitig angegriffen. Offenbar kam es zum Beschuss in der Straße von Hormus. Von iranischer Seite hieß es, man habe aus Vergeltung einen US-Stützpunkt beschossen. Welcher wurde nicht bekannt. Aber der Golfstaat Kuwait meldete Angriffe. Sollten die USA erneut angreifen, werde die Antwort noch entschiedener sein, hieß es aus Teheran. Im Skandal um die JVA Gablingen sind neue Details bekannt geworden. Dem BR und dem ARD-Magazin Kontraste liegen Chats der ehemaligen Angestellten vor. Demnach hatten die Wärter offenbar Vergnügen am Quälen von Gefangenen. Nach mutmaßlichen Übergriffen ist von Häftlingen die Rede, die zerstört wurden. Die Staatsanwaltschaft Augsburg hat gegen 13 damalige Beschäftigte Anklage erhoben. Bundesverteidigungsminister wirbt in Kanada um strategische Partnerschaft. Pistorius sagte auf seiner Reise, er sei auch offen für Rüstungskooperationen. Er riet den NATO-Verbündeten als Reaktion auf Unsicherheit in den Beziehungen zu den USA außerdem zu einer entschlossenen militärischen Stärkung. Osten Deutschlands nähert sich wirtschaftlich nur noch langsam an das Niveau im Westen an. Laut dem Wettbewerbsreport Ostdeutschland ist der Abstand zum Westen aber weiter verringert worden. Die Produktivität liege bei 84% des westdeutschen Niveaus. Deutliche Unterschiede bestehen demnach vor allem bei Investitionen, Innovation und Fachkräften. Urteilsverkündung im Prozess um abgesagte Taylor Swift-Konzerte in Wien steht bevor. 2024 waren 3 Shows der Sängerin wegen Terrorgefahr abgesagt worden. Der Hauptangeklagte hat gestanden, einen Anschlag auf Menschen vor dem Stadion geplant zu haben. Auch ein Mitangeklagter legte ein Teilgeständnis ab. Den beiden mutmaßlichen IS-Anhängern drohen Haftstrafen zwischen 10 und 20 Jahren. Das Wetter in Bayern: viel Sonnenschein und nur wenige Wolken bei maximal 21 bis 29 Grad.
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3: Im Studio Gerhard Amberger. Mehrere tausend Quadratmeter Wald sind in der Oberpfalz abgebrannt. In 2 Wäldern in den Landkreisen Schwandorf und Cham waren die Feuerwehren bis in die Nacht hinein mit Löscharbeiten beschäftigt. Katrin Unverdorben berichtet.
4: Gegen 17 Uhr war ein Waldbrand bei Nittenau im Kreis Schwandorf ausgebrochen. Warum, ist noch unklar. Rund 120 Einsatzkräfte waren zum Löschen vor Ort. Ein kräftezehrender Einsatz in unwegsamem Gelände, sagte am Morgen ein Polizeisprecher. Insgesamt brannten bei Nittenau 6.500 Quadratmeter Wald ab. Im Nachbarlandkreis Cham rückten mehrere Feuerwehren zu einem Waldbrand in Roding aus. Mehr als 200 Feuerwehrleute kämpften im Ortsteil Neuboy gegen die Flammen an. Ein Hubschrauber wurde angefordert. Landwirte halfen mit Löschwasser in Gülletanks. Kreisbrandrat Michael Stahl.
5: Wir haben also in Spitzenzeiten teilweise 2 Meter Feuerflammen gehabt. Jetzt geht es darum, dass man es gewaltig einnässt. Also es wird schon ein zeitraubender und kräftiraubender Einsatz sein.
4: Wegen möglicher Glutnester dauern beide Einsätze in den Morgenstunden noch an. In der Oberpfalz gilt laut Deutschem Wetterdienst derzeit die zweithöchste Waldbrandgefahrenstufe 4. Das bedeutet hohe Waldbrandgefahr. Nur ein Funke kann in der Natur einen großen Brand auslösen. Da es laut Wetterdienst weiterhin heiß und trocken bleibt, wird die Situation auch aus der Luft beobachtet. Im Wald gelten strenge Regeln.
3: Die geplante deutsche Zweigstelle der Holocaust-Gedenkstätte Yad Vashem kommt nach München. Das gab Yad Vashem soeben bekannt. Danach soll ein Bildungs- und Wissenschaftszentrum im Umfeld des NS-Dokumentationszentrums und des israelischen Generalkonsulats am Karolinenplatz angesiedelt werden. Der Standort des Zentrums sei nach einer umfassenden bundesweiten Machbarkeitsstudie mit Unterstützung der deutschen Regierung ausgewählt worden, heißt es in der Mitteilung. Die anhaltende Trockenheit hat auch Auswirkungen auf unsere Gewässer. Am Bodensee bleiben erste Schiffe am Ufer und Vögel suchen neue Plätze. Der Wasserstand ist derzeit so niedrig wie seit vielen Jahren nicht mehr. Lorenz Storch.
6: Am Ufer ist augenfällig, das Wasser im größten See Deutschlands steht so niedrig wie selten um diese Jahreszeit. Genauer gesagt 66 Zentimeter unter dem langjährigen Mittel am Pegel Konstanz. Das gab es seit 15 Jahren nicht mehr. Normalerweise steigt der Bodenseepegel im Frühjahr und Sommer durch Regen und schmelzenden Schnee. Aber heuer bleibt dieser Effekt bisher schwach. Denn im Einzugsgebiet des Alpenrheins, das ist der wichtigste Bodenseezufluss, hat es im Winter erheblich weniger geschneit als sonst und im Frühjahr weniger geregnet. Weil es jetzt so heiß ist, schmilzt zwar der übrige Schnee in den Alpen schneller, was laut Experten zu einem leicht steigenden Bodenseepegel führen dürfte. Aber auch dieser Anstieg dürfte geringer ausfallen als üblich, wenn nicht bald ein anhaltender, flächendeckender Regen kommt.
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2: Der sogenannte Islamische Staat ist weiter aktiv. Seine Unterstützernetzwerke beschäftigen bis heute die Sicherheitsbehörden. Dabei geht es auch um Geldflüsse aus Europa. Vor dem Oberlandesgericht Düsseldorf beginnt um 9:30 ein Prozess mit möglicher Signalwirkung. Es geht um die Frage, wann Hilfe für Angehörige von IS-Anhängern als Unterstützung der Terrororganisation selbst gilt. Josef Römel hat recherchiert.
7: Kurz vor Weihnachten 2019 geht im Münchner Gefängnis Stadelheim ein Brief ein. Darin heißt es unter anderem:
8: Liebe Schwester, meine starke Löwin.
7: Nach BR-Informationen liegen Fotos bei, darunter eines mit zwei voll verschleierten Frauen, die sich umarmen. Der Brief ist an Jennifer W. gerichtet, die sich 2014 der Terrororganisation IS in Syrien angeschlossen hatte. 2021 wurde sie in München zu 14 Jahren Haft verurteilt, weil sie nicht eingriff, als ihr Mann ein 5-jähriges jesidisches Mädchen in der Sonne ankettete, sodass das Kind verdurstete. Die Briefe im Gefängnis erhielt Jennifer W. über das Netzwerk Free Our Sisters. Hinter der Initiative stand jahrelang die 42-jährige Nadine D. Sie muss sich ab heute vor dem Oberlandesgericht Düsseldorf verantworten. Die Bundesanwaltschaft wirft ihr vor, Zitat:
9: Spätestens ab dem Jahr 2019 betrieb sie eine Initiative zur Gefangenenhilfe für Mitglieder, Unterstützer und Sympathisanten des IS. Dazu warb die Beschuldigte bis Sommer 2024 über verschiedene Online-Profile Spenden in Höhe von insgesamt fast 15.000 Euro ein.
7: Nadine D. sammelte Geld für inhaftierte europäische IS-Angehörige in Syrien, darunter Frauen, die Sicherheitsbehörden weiterhin für ideologisch gefestigt halten. Außerdem sammelte Free Our Sisters Spenden für Familien inhaftierter IS-Unterstützer in Deutschland. Im Prozess dürfte es um eine grundsätzliche Frage gehen. Wann wird Hilfe für Angehörige zur Unterstützung einer Terrororganisation und sind Briefe und Geldzahlungen für verurteilte IS-Mitglieder schon als Unterstützung einer Terrororganisation strafbar? Der Anwalt der Angeklagten, Serkan Alkan, spricht von einem Novum.
10: Der Generalbundesanwalt möchte jetzt austesten, wie weit man gehen kann. Hilfszahlungen an Angehörige von Inhaftierten sind keine Unterstützung einer Terrororganisation, sondern einfach humanitäre Hilfe für Bedürftige, weil das Geld auch immer nur der Familie und den Kindern zugutekommen für Mietzahlungen oder dergleichen.
7: Der Terrorismusexperte Hans-Jakob Schindler von der Denkfabrik Counter Extremism Project hält den Fall für komplex.
11: Weil es hier um direkte und indirekte Terrorunterstützung mit Finanzen geht. Diese Free Our Sisters Organisation ist relativ geschickt vorgegangen. Also das Konto lief natürlich nicht auf den Namen der Beteiligten, sondern auf deren Mutter. Auch die PayPal-Kontos liegen nicht über den Namen der Beteiligten. Es gab Anweisungen, was bei den Spendern in die verschiedenen Zeilen für die Überweisung zu schreiben ist. Also nur unverdächtige Worte, Hilfe, Kleidung und so weiter. Aber klar ist, dass es hier mit hoher Wahrscheinlichkeit eben um Terrorismusfinanzierung geht.
7: Auch die persönlichen Verhältnisse der Angeklagten dürften im Prozess eine Rolle spielen. Nadine D. ist Deutsche, Mutter von 4 Kindern und lebte bis zu ihrer Festnahme im vergangenen September von staatlicher Unterstützung, monatlich mehr als 2.300 Euro vom Jobcenter. Ihr türkischer Ehemann betreibt in Nordrhein-Westfalen einen Imbiss. Den Sicherheitsbehörden war Nadine D. seit Jahren bekannt. Die Bundesanwaltschaft dürfte vor Gericht argumentieren, dass Free Our Sisters weit mehr war als eine Hilfsinitiative, sondern Teil eines Unterstützungsnetzwerks für den Islamischen Staat.
2: In Düsseldorf beginnt heute der Prozess gegen eine Frau, die für den IS Geld gesammelt haben soll. Das war ein Bericht von Josef Römel.
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12: Paul McCartney ist mittlerweile 83 Jahre alt und macht immer noch Musik. Morgen erscheint sein neuestes Album The Boys of Dungeon Lane. Darin schaut der Ex-Beatle auf die frühen Jahre seines bewegten Lebens zurück. Der Titel verweist auf eine Straße in dem Viertel in Liverpool, in dem er aufgewachsen ist. Malte Borgmann stellt McCartneys 21. Studioalbum vor.
13: Wenn Angelsachsen nostalgisch werden, haben sie dafür ein schön griffiges Sprachbild. To take a trip down memory lane. Die Straße der Erinnerung hinabfahren. Die persönliche Memory Lane von Paul McCartney findet man tatsächlich auf Google Maps. Es ist die Dungeon Lane im Süden von Liverpool.
14: It was a place nearby where I used to live in Liverpool, a place called Speak. And this was the road that led down to the shore. So it was kind of escape from where I used to live.
13: McCartney hat seine früheste Kindheit im Arbeiterviertel Speak verbracht. Die Dungeon Lane führte von dieser rauen Gegend im Süden der Stadt hinaus ans Wasser, zum Fluss, der einen hinausbringen konnte ins Meer und in die große, weite Welt. Heute ist der direkte Weg über die Dungeon Lane zum Ufer des River Mersey nicht mehr frei. Der einstige Speak Airport, von dem in McCartneys Kindheitsjahren die Bomber der Royal Air Force in den Kampf gegen Nazi-Deutschland starteten, er heißt heute Liverpool John Lennon Airport, ist auf ein Vielfaches seiner alten Größe angewachsen und blockiert im Süden von Speak über die gesamte Breite des Viertels hinweg den direkten Weg zum Fluss. Wie McCartney, heute 83 Jahre alt, singt, alles ändert sich.

Nothing stays the same. Auch McCartneys Stimme nicht. Sie klingt dünner und brüchiger als früher. Trotzdem ist The Boys of Dungeon Lane kein pathetisches Abschiedsalbum geworden, sondern, typisch McCartney, abwechslungsreich, verspielt, mit immer eher einem Schnörkel zu viel als zu wenig. Dazu singt McCartney von alten Liebschaften, flüchtigen Bekanntschaften, den Geräuschen seiner Kindheit, dem harten Leben seiner Eltern und davon, wie er den 2001 verstorbenen George Harrison als Kind im Schulbus kennengelernt hat. Auf den Fahrten hat man sich über die großen Themen Rock'n'Roll und Gitarren ausgetauscht und sich so angefreundet. It was a good way to get to know you, heißt es im Refrain. Understatement, das feuchte Augen macht. Ein anderer Beatle schaut in Persona vorbei. Ringo Starr. Die letzten zwei lebenden Beatles haben nochmal zusammen ein Lied gemacht. Vielleicht ein allerletztes Mal. Den Song Home to Us. The

0: Das Stück ist wie das gesamte Album. Kein ganz großer Wurf, kein ehrfurchtgebietendes Alterswerk, aber sehr schön. Heiter, verspielt, dabei sanft melancholisch und eben nostalgisch. Aber das war McCartney ja eigentlich immer schon. Yesterday zum Beispiel hat er mit Anfang 20 geschrieben.
1: Wenn Sie sich selbst eine Meinung bilden wollen, morgen gibt's The Boys of Dungeon Lane im Handel.
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1: A93 Rosenheim Richtung Kiefersfelden. Zwischen Raubling und dem Grenzübergang immer wieder Stau und stockender Verkehr für Lkw-Fahrer auf der rechten Spur. Grund ist die Blockabfertigung an der österreichischen Grenze. Und A99 Ostumfahrung München Richtung Salzburg. Zwischen dem Kreuz München Ost und der Raststätte Vaterstetten West. Ein Unfall mit mehreren Fahrzeugen. Hier ist die linke Spur blockiert. Das Wetter in Bayern. Auch heute gibt's viel Sonnenschein. Vereinzelt ziehen ein paar harmlose Schleierwolken durch. Die Temperaturen bleiben knapp unter der 30-Grad-Marke. Die weiteren Aussichten: morgen wird's auch sonnig mit Höchstwerten bis 32 Grad. Am Samstag ebenfalls mehr Sonne als Wolken, aber im Norden können sich Gewitter bilden. Und der Sonntag wird teils sonnig, teils bewölkt. Gebietsweise kann es kräftige Schauer und Gewitter geben. Und die Temperaturen sind so ähnlich wie heute.

0: Jetzt ist es 9.30 Uhr.
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0: Mit Katja Strippel und diesen Themen. In München soll ein Bildungszentrum der Holocaust-Gedenkstätte Yad Vashem entstehen. Die USA und der Iran greifen sich wieder gegenseitig an. Und im Skandal um die JVA Gabling gibt es erschütternde Chatnachrichten. Yad Vashem ist die zentrale Holocaust-Gedenkstätte in Israel. Es ist ein Ort, der das jüdische Leid während des Zweiten Weltkriegs auf besondere Weise für den Besucher nachvollziehbar macht. Jetzt steht fest, dass in München eine Zweigstelle entstehen soll und auch in Leipzig. Irene Essmann über das, was bislang bekannt ist.
2: Das Bildungs- und Erinnerungszentrum soll im Umfeld des NS-Dokumentationszentrums und des israelischen Generalkonsulats am Karolinenplatz angesiedelt werden, also im einstigen sogenannten Parteienviertel der NSDAP in München. Der Standort des Zentrums sei nach einer umfassenden bundesweiten Machbarkeitsstudie mit Unterstützung der deutschen Regierung ausgewählt worden, heißt es in der Mitteilung von Yad Vashem. Bundesbildungsministerin Karin Prien von der CDU sagte, Ziel des Zentrums sei, die Erinnerungsarbeit und den Kampf gegen Antisemitismus in Deutschland und Europa weiter zu stärken. Gerade junge Menschen in Deutschland wüssten zu wenig über die Shoah und die systematische Ermordung von Millionen Juden im Nationalsozialismus. Das Wissen über das, was war, ist wichtig, um das Übel in der Zukunft zu verhindern, so Prien. Aufgrund der pädagogischen Erfahrung von Yad Vashem bietet das Zentrum eine einzigartige Chance, durch innovative Bildungsformate die Perspektive der Opfer noch wirksamer zu vermitteln und Multiplikatoren für die ganze Republik auszubilden. Wie Yad Vashem mitteilte, soll zudem ein Ableger des künftigen Münchner Bildungszentrums nach Leipzig kommen. Sachsen hatte sich, wie auch Nordrhein-Westfalen, um die Yad Vashem-Zweigstelle bemüht. Für einen bayerischen Standort hatten sich die Staatsregierung, der Bayerische Landtag und der Münchner Stadtrat vor einigen Monaten mit breiter Mehrheit ausgesprochen. Das Bildungszentrum soll innerhalb von 3 Jahren eröffnet werden.
0: Die USA haben neue Angriffe auf den Iran geflogen. Ziel war ein Militärgelände, von dem angeblich eine Bedrohung für US-Streitkräfte und den Schiffsverkehr in der Straße von Hormus ausging. Und es sollen mehrere Drohnen abgeschossen worden sein. Der Iran hat bereits auf diese Angriffe reagiert. Nach Angaben des staatlichen Fernsehens haben die Revolutionsgarden einen US-Stützpunkt ins Visier genommen. Benjamin Weber aus unserem Studio in Istanbul.
3: Der Beschuss des US-Stützpunkts sei eine ernste Warnung, erklärte die iranische Revolutionsgarde. Sollte der Feind erneut angreifen, werde die Antwort noch entschiedener sein. Welchem Stützpunkt die iranischen Angriffe galten, ließ Iran zunächst offen. Kuwait meldete Angriffe von Drohnen und Raketen, ohne den Ursprung zu nennen. Dort sind US-Soldaten stationiert. In der Nacht hatten Augenzeugen aus der Gegend um die iranische Hafenstadt Bandar Abbas am Persischen Golf von Explosionen berichtet. Das US-Militär erklärte, dort 4 iranische Kampfdrohnen abgeschossen und eine Bodenkontrollstation angegriffen zu haben. Die Revolutionsgarde teilte mit, Iran hätte zuvor US-amerikanische Schiffe davon abgehalten, durch die Straße von Hormuz zu fahren. Es ist der 2. gegenseitige Beschuss innerhalb von 2 Tagen. Zwischen Iran und USA gilt offiziell eigentlich eine Waffenruhe. Beide Seiten verhandeln über ein Abkommen, um den Krieg offiziell zu beenden. Trotz Ankündigungen von US-Präsident Trump, das Abkommen stünde kurz bevor, scheint es in den Verhandlungen noch keinen Durchbruch gegeben zu haben.
0: Und auch im Libanon gilt gerade eigentlich eine Waffenruhe, aber seit Beginn der Feuerpause Mitte April sind nach Angaben der Weltgesundheitsorganisation mehr als 600 Menschen bei israelischen Angriffen getötet worden. Offenbar sollen diese Attacken jetzt noch ausgeweitet werden. Die israelische Armee hat große Teile des Südlibanon zur Kampfzone erklärt. Sie will dort hart gegen die Hisbollah-Miliz vorgehen und hat die Bevölkerung aufgerufen, sich in Sicherheit zu bringen. Nina Amin aus unserem Studio in Kairo.
4: Die gegenseitigen Angriffe zwischen Israel und der pro-iranischen Hisbollah werden immer heftiger, trotz der eigentlich seit Mitte April geltenden Waffenruhe. Israels Armee hat weite Teile des Südlibanon zur Kampfzone erklärt. In der Hafenstadt Tyros verließen die Menschen in Panik die Stadt. Bewohner südlich des Sahrani-Flusses wurden von Israels Militär aufgefordert, ihre Dörfer zu verlassen und in Richtung Norden zu gehen. Ein Militärsprecher teilte auf der Plattform X auf Arabisch mit, man werde mit äußerster Härte gegen die Hisbollah-Miliz vorgehen. Der Sahrani-Fluss verläuft im Landesinneren des Libanon, 40 Kilometer nördlich von Israel. Nach israelischen Medienberichten soll die Hisbollah inzwischen sogenannte Glasfaserdrohnen einsetzen, um Ziele in Nordisrael zu attackieren. Diese gelten als schwer zu stoppen und können weiter entfernte Ziele erreichen. Libanons Behörden meldeten am Mittwoch mehr als 50 Tote und mehr als 100 Verletzte durch israelische Angriffe, darunter auch Kinder.
0: Die EU-Außenminister treffen sich gerade auf Zypern. In der Küstenstadt Limassol wollen sie unter anderem über die neuesten Entwicklungen im Ukraine-Krieg sprechen. In den letzten Tagen war auch viel über einen europäischen Sonderbeauftragten für Verhandlungen mit Russland spekuliert worden. Für einen solchen Posten ist auch Altkanzlerin Merkel im Gespräch. Da stehen aber heute wohl keine Entscheidungen an. Sabrina Fritz aus Brüssel.
5: Vor dem Treffen hat Kommissionspräsidentin Ursula von der Leyen mit dem ukrainischen Präsidenten Zelensky gesprochen. Darin hat sie der Ukraine die volle Unterstützung der Gemeinschaft zugesagt. Militärisch würden jetzt vor allem Luftabwehrsysteme dringend benötigt. Außerdem habe sie mit Zelensky auch über den Beitritt des Landes zur EU gesprochen. Die kommenden Wochen seien dafür entscheidend, schrieb von der Leyen auf Social Media. Die Lage in der Ukraine wird das Treffen der Außenminister in Zypern bestimmen. Die Außenbeauftragte Kallas hat weiter Druck auf Russland angekündigt. Verhandlungen sieht man in Brüssel inzwischen skeptisch. Russland habe mit seinen jüngsten Angriffen auf Kiew gezeigt, dass es kein Interesse an Frieden habe, so eine EU-Sprecherin. Zu dem Treffen sind auch die Außenminister von Saudi-Arabien und Indien geladen. Sie sollen den EU-Vertretern einen Überblick über die Lage im Nahen Osten geben. Auch für die EU-Außenminister bleibt es eine Hängepartie, ob es nun bald ein Abkommen zwischen dem Iran und den USA geben wird oder nicht.
0: In Gablingen im Landkreis Augsburg hat es den vermutlich größten Justizskandal in Bayern gegeben. In der dortigen JVA sollen Gefangene systematisch misshandelt worden sein. Die ersten Vorwürfe wurden im Herbst 2024 bekannt. Neue BR-Recherchen zeigen ein System, das in einer deutschen Justizvollzugsanstalt unvorstellbar erscheint, dokumentiert in den Chatnachrichten von JVA-Beamten. Andreas Herz.
6: Gefangene grundlos und komplett nackt in Spezialzellen sperren, Häftlinge prügeln, treten oder würgen. Das die Vorwürfe gegen Bedienstete der JVA Gablingen. Und sie sollen dabei auch noch Spaß gehabt haben. Das geht aus Chatprotokollen hervor, die dem BR und dem ARD-Politikmagazin Kontraste vorliegen. Nach mutmaßlichen Übergriffen ist beispielsweise von einem, Zitat, geilen Tag die Rede, der Spaß gemacht habe. Ein Häftling sei zerstört worden, soll ein anderer Beamter geschrieben haben. Selbst vor kranken Gefangenen sollen die Wärter nicht Halt gemacht haben, mutmaßlich gedeckt und gebilligt von der damaligen Vizechefin, die eine zentrale Rolle in dem Skandal gespielt haben soll. Gegen 13 damalige Bedienstete wurde inzwischen Anklage erhoben, unter anderem wegen gefährlicher Körperverletzung im Amt. Für alle Beschuldigten gilt die Unschuldsvermutung.
0: Heute ist der internationale Tag der Frauengesundheit. Bundesgesundheitsministerin Warken hat darauf hingewiesen, dass Frauen andere gesundheitliche Bedürfnisse, Beschwerden und Symptome haben als Männer. Sie fordert eine medizinische Versorgung, die das Geschlecht der Patienten stärker berücksichtigt. Birte Sönnigsen aus Berlin.
7: Viele Krankheiten und Medikamente wurden überwiegend an Männern erforscht. Dabei können Symptome bei Frauen ganz anders aussehen, etwa bei einem Herzinfarkt. Aus Sicht vieler Fachleute führt das zu Problemen. Krankheiten können bei Frauen teilweise später erkannt und falsch behandelt werden. Oft passt zum Beispiel die Dosierung von Arzneimitteln deutlich besser zu Männern als zu Frauen. Bundesgesundheitsministerin Nina Warken will das ändern. Schon zu Beginn ihrer Amtszeit hatte sie sich vorgenommen, das Thema Frauengesundheit in den Fokus zu nehmen. Aus Sicht der Ministerin wurde viel zu lange einfach ignoriert, dass Frauen andere gesundheitliche Bedürfnisse, Beschwerden und Symptome haben als Männer. Es werde aber noch dauern, bis sich Veränderungen in Lehrplänen und Forschungsergebnisse spürbar auf die Versorgung von Frauen auswirken, sagt die Ministerin. Forschungsministerin Dorothee Bär bezeichnete Deutschland mit Blick auf Frauengesundheit als Entwicklungsland. Frauenkrankheiten wie Endometriose und Lipödeme seien noch nicht ordentlich erforscht. Das Forschungsministerium hatte Anfang des Jahres unter anderem Forschungsgelder zur Verfügung gestellt, um gezielt Ursachen und neue Behandlungsmöglichkeiten der Wechseljahre zu erforschen.
0: In einer überfluteten Höhle in Laos warten 5 Menschen darauf, den Weg nach draußen antreten zu können. Sie sind gestern nach tagelanger Suche gefunden worden. 2 weitere Männer werden noch vermisst. Die Gruppe war vor mehr als einer Woche in die Höhle geklettert, um dort nach Gold zu suchen. Jennifer Johnston aus unserem Studio in Singapur.
8: Die 5 eingeschlossenen Dorfbewohner wurden inzwischen mit Lebensmitteln und Medikamenten versorgt, so die laotische Rettungsorganisation. Die Männer in der Höhle seien erschöpft, aber es gehe ihnen gut. Die Bergungsaktion solle bald starten. Nach 2 Männern werde noch gesucht. Die Retter pumpen weiter Wasser aus der Höhle, um den Weg nach draußen zu ermöglichen. Viele Tunnel sind überschwemmt und sehr eng. Die Rettungskräfte müssen kriechen, oft auf dem Bauch. Die Dorfbewohner sind vor mehr als einer Woche in die Höhle im Bezirk Longcheng geklettert. Sie wollten in der verlassenen Mine vermutlich nach Gold suchen, als heftige Regenfälle die Höhle plötzlich fluteten und Teile einstürzten. Drei Männer konnten sich retten und Alarm schlagen, sieben sitzen seither fest. Lange war offen, ob sie überhaupt noch am Leben sind. Bei den beiden Vermissten ist es immer noch unklar. Die Regierung in Laos hat das Nachbarland Thailand um Hilfe gebeten, auch wegen ihrer Erfahrung bei der Rettung von 12 jungen Fußballern und ihrem Trainer aus der Tham Luang-Höhle im Jahr 2018.
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9: mit Tobias Brunner. Im Internet sehen sie top aus, doch in echt gibt es sie gar nicht. Gebrauchte VW-Autos, mit denen eine Betrugsmasche läuft. Verkauft werden sie angeblich im Namen von Volkswagen, doch es sind reine Fake-Angebote. Seit Monaten läuft diese Masche inzwischen. Volkswagen und die Polizei warnen davor. Worauf man beim Autokauf achten sollte, um nicht auf so etwas reinzufallen, weiß Arndt Brunhardt.
10: Superschnäppchen sind ein Fake. Es gibt keine super günstigen Autos. Allerdings Gier frisst Hirn. Und das macht es den Betrügern leicht. Das heißt auch, keine Anzahlung oder Vorauszahlung geben, nie für ein gebrauchtes Auto bezahlen, das man noch nicht gesehen hat und auch nicht gecheckt hat. Reine Online-Käufe sind wirklich gerade auf dem Gebrauchtwagenmarkt hochriskant. Es gibt noch andere Tipps. Außerdem kann man zum Beispiel den Internetanbieter auf seine Seriosität hin abklopfen. Hat die Anzeige ein Impressum? Ist ein guter Hinweis. Gibt es an dem angegebenen Standort auch wirklich diesen Händler? Das kann man ja über Google zum Beispiel nachvollziehen. Und man kann sich auch rückversichern dadurch, dass man dann, wenn in dieser Anzeige eine Telefonnummer angegeben ist, eine deutsche Festnetznummer, zur Sicherheit auch mal zurückruft. Bei VW muss man wissen, dass der Konzern selbst gar keine Gebrauchtwagen verkauft, das machen nur die Händler, aber nur mit diesem Wissen konnte man die gefakte Seite erkennen. Die Betrüger haben es übrigens auf Anzahlungen bzw. auf Vorkassezahlungen abgesehen. Einige wollen sogar geklaute Autos verkaufen oder bieten Autos an, die es eigentlich gar nicht gibt.
9: Die Preise steigen, doch die Löhne sind auch zu Jahresbeginn noch stärker gestiegen. Nach Zahlen des Statistischen Bundesamts zum ersten Quartal hatten Beschäftigte real 1,8% mehr im Geldbeutel. So entwickeln sich Löhne und Inflation inzwischen seit 3 Jahren, nachdem es zu Beginn des Ukraine-Kriegs eine massive Inflation gegeben hatte. Experten sagen allerdings, mit dem Iran-Krieg könnte es wieder dazu kommen, dass die Reallöhne stagnieren oder mit den höheren Preisen nicht mehr Schritt halten können. Kaum eine Branche boomt derzeit so stark wie die Rüstungsindustrie. Dabei spielen nicht nur Traditionskonzerne wie Rheinmetall oder K&DS Deutschland eine Rolle, sondern auch Startups. Einer, der da irgendwie überall mitmischt, ist ein alter Bekannter, Tom Enders, der frühere Chef von Airbus. Der 67-Jährige hat sich als Netzwerker zwischen Politik und Industrie neu erfunden. Mehr dazu von Stefan Liener.
11: Noch vor etwas mehr als einem Jahr hatte es so ausgesehen, als bereite sich Tom Enders auf seinen Ruhestand vor. Damals war er Mitglied des Lufthansa-Aufsichtsrates und galt als logischer Kandidat für die Leitung des Gremiums. Überraschend lehnte er diesen Job ab und legte außerdem sein Aufsichtsratsmandat nieder. Ein Jahr später ist von solchen Ruhestandsabsichten nicht mehr die Rede. Enders, den viele wegen seiner Bundeswehr-Vergangenheit auch Major Tom nennen, ist als höchst aktiver Netzwerker und Stratege zurück auf der Bühne zwischen Sicherheitspolitik und Verteidigungsindustrie. Gleichzeitig wurde er seinem zu Airbus-Zeiten erworbenen Ruf gerecht, mit seiner Meinung auch dann nicht hinter dem Berg zu halten, wenn er sich damit in Politik- und Industriekreisen unbeliebt macht. So lehnt er die Idee ab, dass Deutschland ein eigenes Kampfflugzeug entwickelt. Ein teures Projekt, von dem vor allem sein früherer Arbeitgeber Airbus profitieren würde. Dazu kommen einflussreiche Rollen in der Rüstungsindustrie, etwa als Chef des Verwaltungsrates beim deutsch-französischen Panzerbauer K&DS sowie als Mitglied im Verwaltungsrat des milliardenschweren Münchner Startups Helsing.

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3: Und jetzt ist es 9.45 Uhr.
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3: Die Nachrichten mit Kia Arnzen.
4: Zweigstelle von Yad Vashem kommt nach München. Das gab die israelische Holocaust-Gedenkstätte bekannt. Danach soll in der Nähe des NS-Dokumentationszentrums ein Bildungs- und Wissenschaftszentrum angesiedelt werden. Zwischen dem Königsplatz und dem Karolinenplatz lag die Parteizentrale der NSDAP. Auch Sachsen hatte sich um die Zweigstelle bemüht. Ein Ableger soll jetzt nach Leipzig kommen. USA greifen trotz bestehender Waffenruhe erneut Ziele im Iran an. Die Revolutionsgarden reagierten darauf mit dem Beschuss eines US-Luftwaffenstützpunktes in der Golfregion. Wo genau, blieb unklar. Allerdings meldete Kuwait Drohnen- und Raketenangriffe. Dort befindet sich eine große US-Militärbasis. Chats von JVA-Mitarbeitern in Gablingen offenbaren neue Dimensionen des Skandals. Wie Recherchen des BR und des ARD-Politikmagazins Kontraste ergaben, deuten Chatnachrichten auf eine Lust am Quälen hin. Darin ist, nach mutmaßlichen Misshandlungen, die Rede von Spaß und einem geilen Tag. Mittlerweile sind 13 ehemalige JVA-Mitarbeiter angeklagt, wegen der Misshandlung von Häftlingen. Ausgaben für Sozialleistungen steigen im Vergleich zum vergangenen Jahr deutlich. Laut Statistischem Bundesamt gab der Staat rund 751 Milliarden Euro aus, um soziale Risiken abzusichern. Knapp 42 Milliarden Euro mehr als 2025. Der größte Anteil ging in die deutsche Rentenversicherung, ins Arbeitslosengeld, in die Pflege und das Wohngeld. Verkehrsminister Schnieder dämpft Hoffnungen auf Verlängerung des Tankrabatts. Er sagte dem Handelsblatt, der Staat komme irgendwann an die Grenze seiner Möglichkeiten. Die befristete Steuersenkung läuft zum Juli aus. Schnieder würde im Anschluss gerne den Güterverkehr in den Blick nehmen, da diese Preise weitergegeben würden anhand von Lebensmitteln und Waren des täglichen Bedarfs. Das Wetter in Bayern: viel Sonnenschein und nur wenige Wolken bei maximal 21 bis 29 Grad.
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5: 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Schulen, Kitas, Freizeitangebote, Ärzteversorgung, Nahverkehr, schnelles Internet. Welche Gemeinde oder Stadt ist die am besten versorgte in Deutschland? Das hat jetzt eine Studie des Instituts

0: Kreis gibt.
1: Alle sind sich hier einig. Die Ärzteversorgung und Einkaufsmöglichkeiten sind sehr gut in Haar. Auch für die, die nicht mehr so mobil sind.
0: Gibt es extra einen Fahrdienst, den man beantragen kann? Das wird von der Gemeinde gemacht.
1: Der offizielle Slogan der kleinen Stadt, überraschend vielseitig, passt ganz gut. Denn in allen 5 untersuchten Bereichen, Bildung, Gesundheit, Mobilität, Digitales und Freizeit, ist Haar laut aktueller Studie des Instituts der Deutschen Wirtschaft deutschlandweit am besten ausgestattet. Dieses Ergebnis erfüllt den Bürgermeister der Stadt, Andreas Bukowski, naturgemäß mit Stolz.
2: 2 Grundschulen mit dem Gymnasium, wir haben eine Musikschule, haben eine Volkshochschule, Kindergärten, wir haben 2 Hallenbäder, ein Freibad, wir haben ein Theater hier, wir haben ein Kino. Wir haben hier alles.
1: In den letzten 10 Jahren ist Haar um gut 20% gewachsen. Ein Grund, warum Haar 2025 als eine der wenigen Gemeinden in Bayern zur Stadt erhoben wurde. Vor allem als 1905 die psychiatrische Klinik, eine der größten Bayerns, vor Ort gebaut wurde, wuchs Haar rasant. Auch wenn die Klinik nicht immer für ein gutes Image sorgt, wie die Einwohner wissen.
3: Wenn ich gefragt werde, wo aus München ich bin, und dann sage ich Kreis München Haar, dann kriegt man schon so einen Kommentar. Da aus der verrückten Anstalt.
1: Solche Kommentare kennt auch der Bürgermeister.
2: Vor 20 Jahren wurde die Klinik noch eher so ein bisschen versteckt. Wir haben die ganz nach vorne gerückt, und zwar ganz bewusst mit Stolz, Klinikstandort zu sein, als wichtiger Bestandteil der überregionalen medizinischen Versorgung im psychologischen Bereich. Insofern ist dieser Makel nicht nur kein Makel mehr, sondern eher ein Vorteil für Haar.
1: Rund um diese Isar-Amper-Klinik entsteht deshalb auch gerade ein neues Wohngebiet. Also nichts Negatives, alles top.
4: Ich würde sagen, wenn es um Drogen und sowas geht, ist Haar jetzt nicht ausgeschlossen.
3: Die Miete ist teuer, generell das Leben ist teuer, aber das hat auch was mit München, glaube ich, zu tun.
1: Mit über 18 Euro Mietpreis pro Quadratmeter gehört Haar wie alle Gemeinden im Münchner Umkreis zu den teuersten Kommunen Deutschlands. Ein Punkt, den die Studie des Instituts der Deutschen Wirtschaft nicht mitgezählt hat. Zum Glück für Haar. Sonst wäre es vielleicht weiter hinten im Ranking gelandet.
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7: Fast 7 Stunden. So viel Zeit verbringen 15-Jährige in Deutschland jeden Tag im Durchschnitt am Handy. Das zeigt eine Studie der Organisation für wirtschaftliche Zusammenarbeit und Entwicklung. Experten warnen vor Konzentrationsstörungen und erhöhter Reizbarkeit. In unseren Kommentarspalten bei BR24 haben User Parallelen zu Alkohol- und Tabaksucht gezogen. Frederik Eichstädt vom Team Dein Argument hat recherchiert, was an diesem Vergleich passt und was nicht.
8: Egal ob im Bus, im Supermarkt oder mitten in der Innenstadt. Fast überall sieht man heutzutage Menschen, die auf ihre Handys starren. Darunter auch Kinder und Jugendliche. Online bei BR24 haben User über Mediensucht diskutiert und einen Vergleich zu Alkohol und Nikotin gezogen. Der Nutzer europäisch-demokratisch schrieb:
9: Dass mein Kind keinen Alkohol trinken darf, ist klar geregelt. Auch wenn ich es rauchen lassen würde, käme sogleich jemand daher und würde mich hinterfragen. Eventuell bekäme ich sogar Ärger mit dem Gesetz. Aber beim Internet und sozialen Medien soll es heißen, na klar, mach was du willst. Es braucht Gesetze und Verbote, auch zum präventiven Schutz vor schweren, unerwünschten Folgen.
8: In der Praxis wird zwischen stoffgebundenen Süchten wie Alkohol und Nikotin und nicht stoffgebundenen Süchten wie bei Spielhallen, Online-Gaming und eben auch sozialen Medien unterschieden, erklärt Neurologe Markus Wey. Er ist Vorsitzender des Bayerischen Landesverbands Deutscher Nervenärzte.
10: Was alle Stoffe und auch eben nicht stoffgebundene Süchte gemeinsam haben, ist, dass sie das Belohnungssystem kapern. Also die aktivieren Hirnanteile, die kapern dort die Synapsen und führen dann dazu, dass das Verhalten, was dazu führte, schneller wieder auftritt. Und da wird man quasi zu so einer Art dressierten Affen.
8: Praktisch funktioniert das in den sozialen Medien so.
10: Man sieht da drin etwas, was man lustig findet oder vielleicht auch abscheulich findet. Und das Belohnungssystem leuchtet auf und es steuert anschließend das Verhalten, also beispielsweise die Motorik, dass man das Handy dann nicht ausschaltet, dass man dann mit dem Finger darauf rumtatscht und rumwischt und dann das nächste macht.
8: Nils Prühn, Sozialpädagoge und Suchttherapeut bei der Caritas Augsburg, erklärt, dass etwa die Konzentration oder der Schlaf erheblich unter einer Mediensucht leiden würden. Hinzu komme:
11: Soziale Medien können besonders dann Schaden anrichten in jungen Jahren, wenn sie exzessiv genutzt werden, weil sich Persönlichkeit dann entwickelt, ein Selbstwert, soziale Fähigkeiten noch entwickelt werden und so weiter.
8: Gerade in der Jugend müsse das Gehirn besonders vor solchen Reizen geschützt werden.

0: sagt Neurologe Wei. Ähnlich ist es ja auch bei Alkohol oder Nikotin. Während der Jugend habe das Gehirn seine empfindlichste Phase.
1: Psychische Erkrankungen fangen im Schnitt mit 14,5 Jahren an. Dort ist das Gehirn verletzlich und Dinge, die da einmal gelernt worden sind und ungesunde Verhaltensweisen, die bleiben in der Regel.
0: Aktuell würden immer mehr Eltern wegen Problemen ihrer Kinder mit Mediensucht Hilfe suchen, sagt Patrick Hai, Abteilungsleitung Prävention und ambulante Angebote für Jugend und Familie bei Condrops. Da das Thema aber noch relativ neu sei, würden Langzeitstudien noch genauso fehlen wie ausreichend Hilfsangebote. Eltern seien sich den Risiken zum Teil nicht komplett bewusst.
2: Wenn man das jetzt vergleicht mit Alkohol oder Rauchen, wo dem allen mittlerweile ganz klar ist, welche Schäden das mit sich bringt, weshalb wir hier ganz klar Prävention haben, klare Regelungen haben, Werbeverbote haben und die Eltern wirken ja auch da oftmals sehr stark darauf hin, genau diese Risiken zu minimieren. Das ist in dem Bereich der digitalen Medien noch nicht vorhanden.
3: Über das Thema Social Media Sucht hat Frederik Eichstätt berichtet.
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5: Mit Achim Hofbauer. Nur Kai Havertz hat gestern gefehlt. Der hat ja noch ein Champions-League-Finale vor der Brust. Ansonsten waren gestern alle WM-Fahrer dabei beim ersten Treffen der deutschen Fußballnationalmannschaft in Herzogenaurach. Heute ab 11 gibt's dann das erste Training und das im neuen Look. Anne van Eickels.
3: Ja, es geht gefühlt so ein bisschen zurück in die 90er. Diese neuen WM-Klamotten im angesagten Baggy-Style, also mit weiten T-Shirts und Hosen im schwarz-rot-goldenen Retro-Look, die erinnern mich schon sehr an die Klamotten beim deutschen WM-Sieg 1990. Gestern, da gab es ja das große Einkleiden und dabei wirkten alle ziemlich gut gelaunt. Und bei einem, da habe ich dann doch mal besonders genau hingeschaut, als er am Presseraum des Teamcamps vorbeigeschlichen ist, bei Manuel Neuer natürlich. Er ist trotz seiner waren Probleme ohne Humpeln unterwegs gewesen, ist aber noch nicht dabei beim ersten Training hier heute in Herzogenaurach. Der Rest der Mannschaft, der bekommt nachher ein Fresh-Up der gemeinsamen, ziemlich offensiven Spielidee und mit der war das deutsche Team zuletzt auch ziemlich erfolgreich und hat die letzten 7 Spiele gewonnen.
5: Gewonnen hat gestern auch Crystal Palace und zwar das Finale der Conference League. 1:0 heißt es am Ende gegen den spanischen Club Rayo Vallecano. Einfach mal ohne Sorgen Fußball gucken, davon träumen die Löwenfans seit Jahren. Stattdessen ist bei heißen Temperaturen mal wieder Zittern angesagt beim TSV 1860 München. Klappt's mit der Drittliga-Lizenz oder gibt's kommende Saison Regionalliga? Angeblich fehlen 2,7 Millionen, die man bis Mitte kommender Woche auftreiben muss. Jetzt hat sich Investor Hassan Ismaik in der Nacht auf Facebook gemeldet. 1860 brauche mehr als eine neue Finanzierung und er habe dem Verein 2 mögliche Finanzierungsmodelle vorgelegt. Daran seien aber Bedingungen geknüpft. Die derzeitige Situation kann so nicht weitergehen und muss ernsthaft und mutig auf den Prüfstand gestellt werden, so der Jordanier. Hierbei müssen die Interessen des Vereins über jede andere Erwägung gestellt werden. Außerdem, sagt Ismaik, können die Probleme nicht immer durch neue Darlehen von Saison zu Saison verschoben werden. Wieder Absatz. Manchmal ist es notwendig, einen Schritt zurückzugehen, um eine solide und stabile Zukunft aufzubauen, zu werten ist. Das bleibt abzuwarten. Ein stattliches Sümmchen, das den Löwen finanziell sicher ein wenig helfen würde, hatte gestern Tennisstar Alexander Zverev um den Hals hängen in Form von zahlreichen Goldkettchen. Die haben ihn beim Sieg in der 2. Runde der French Open in Paris aber nicht behindert. Dreisatzsieg gegen den Tschechen Mahac. Zverev flog da im Eiltempo in Runde 3. Ausgeschieden ist er gegen Eva Lys. Heute geht's weiter in Paris, unter anderem mit dem Zweitrundenmatch von Jan-Lennard Struff. Für die Würzburger Basketballer ist eine tolle Saison seit gestern Abend zu Ende. Im 5. und alles entscheidenden Viertelfinal-Playoff gegen Bonn stand am Ende das Stoppschild. Uli Schäfer.
6: Die Telekom Baskets Bonn haben das entscheidende 5. Spiel gegen Würzburg in eigener Halle 66:63 gewonnen und stehen damit im Halbfinale um die deutsche Meisterschaft. Das Team von Headcoach Marko Stankovic hatte zur Pause noch mit 22:30 hinten gelegen. Die Wurfquote der Bonner war in den ersten beiden Vierteln miserabel. Vor allem aus der Distanz trafen sie gar nichts. Nach der Pause drehten die Gastgeber vor knapp 6000 Fans aber richtig auf, zeigten ein extrem starkes drittes Viertel Viertel und gingen erstmals in Führung. Das Schlussviertel war dann hart umkämpft mit dem besseren Ende für Bonn. 66-63 der Endstand. Im Playoff-Halbfinale treffen die Telekom Baskets Bonn auf Titelverteidiger Bayern München. Die ersten beiden Spiele finden am Samstag und Montag in München statt.
5: Und auch der Bamberger Halbfinalgegner steht seit dem Abend fest. Es ist Alba Berlin. Und die Landsbergerin Leonie Fiebig hat bei ihrem Saisondebüt für die New York Liberty in der besten Frauenbasketballliga der Welt direkt einen Sieg gefeiert. Nach zuletzt 3 Niederlagen setzte sich Liberty in der nordamerikanischen Profiliga WNBA gegen die Phoenix Mercury mit 84-74 durch.
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3: Normaler Verkehr auf den Fernstraßen in Bayern. Gute Fahrt. Und das Wetter. Auch heute gibt's viel Sonnenschein. Vereinzelt ziehen ein paar Schleierwolken durch. Die Temperaturen bleiben knapp unter der 30-Grad-Marke. Im Fichtelgebirge werden es maximal 21 Grad und bis zu 29 Grad rund um Regensburg. Die weiteren Aussichten. Morgen wird's auch sonnig mit Höchstwerten bis 32 Grad. Am Samstag ebenfalls mehr Sonne als Wolken, aber im Norden können sich Gewitter bilden. Der Sonntag wird teils sonnig, teils bewölkt. Gebietsweise kann es kräftige Schauer und Gewitter geben und die Temperaturen, die sind dann so ähnlich wie heute.

0: 10 Uhr.
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2: Mit Katja Strippel und diesen Themen. In München soll ein Bildungszentrum der Holocaust-Gedenkstätte Yad Vashem entstehen. Die USA und der Iran greifen sich wieder gegenseitig an. Und es gibt erschütternde Chatnachrichten aus der JVA Gablingen. Yad Vashem ist die zentrale Holocaust-Gedenkstätte in Israel. Es ist ein Ort, der das jüdische Leid während des Zweiten Weltkriegs auf besondere Weise für den Besucher nachvollziehbar macht. Jetzt steht fest, dass in München eine Zweigstelle entstehen soll. Irene Essmann.
3: Das Bildungs- und Erinnerungszentrum soll im Umfeld des NS-Dokumentationszentrums und des israelischen Generalkonsulats am Karolinenplatz angesiedelt werden, also im einstigen sogenannten Parteienviertel der NSDAP in München. Der Standort des Zentrums sei nach einer umfassenden bundesweiten Machbarkeitsstudie mit Unterstützung der deutschen Regierung ausgewählt worden, heißt es in der Mitteilung von Yad Vashem. Bundesbildungsministerin Karin Prien von der CDU sagte, Ziel des Zentrums sei, die Erinnerungsarbeit und den Kampf gegen Antisemitismus in Deutschland und Europa weiter zu stärken. Gerade junge Menschen in Deutschland wüssten zu wenig über die Shoah und die systematische Ermordung von Millionen Juden im Nationalsozialismus. Das Wissen über das, was war, ist wichtig, um das Übel in der Zukunft zu verhindern, so Prien. Aufgrund der pädagogischen Erfahrung von Yad Vashem bietet das Zentrum eine einzigartige Chance, durch innovative Bildungsformate die Perspektive der Opfer noch wirksamer zu vermitteln und Multiplikatoren für die ganze Republik auszubilden. Wie Yad Vashem mitteilte, soll zudem ein Ableger des künftigen Münchner Bildungszentrums nach Leipzig kommen. Sachsen hatte sich, wie auch Nordrhein-Westfalen, um die Yad Vashem-Zweigstelle bemüht. Für einen bayerischen Standort hatten sich die Staatsregierung, der Bayerische Landtag und der Münchner Stadtrat vor einigen Monaten mit breiter Mehrheit ausgesprochen. Das Bildungszentrum soll innerhalb von 3 Jahren eröffnet werden.
2: Die USA haben neue Angriffe auf den Iran geflogen. Ziel war ein Militärgelände, von dem angeblich eine Bedrohung für US-Streitkräfte und den Schiffsverkehr in der Straße von Hormus ausging. Und es sollen mehrere Drohnen abgeschossen worden sein. Der Iran hat bereits auf diese Angriffe reagiert. Nach Angaben des staatlichen Fernsehens haben die Revolutionsgarden einen US-Stützpunkt ins Visier genommen. Benjamin Weber aus unserem Studio in Istanbul.
4: Der Beschuss des US-Stützpunkts sei eine ernste Warnung, erklärte die iranische Revolutionsgarde. Sollte der Feind erneut angreifen, werde die Antwort noch entschiedener sein. Welchem Stützpunkt die iranischen Angriffe galten, ließ Iran zunächst offen. Kuwait meldete Angriffe von Drohnen und Raketen, ohne den Ursprung zu nennen. Dort sind US-Soldaten stationiert. In der Nacht hatten Augenzeugen aus der Gegend um die iranische Hafenstadt Bandar Abbas am Persischen Golf von Explosionen berichtet. Das US-Militär erklärte, dort 4 iranische Kampfdrohnen abgeschossen und eine Bodenkontrollstation angegriffen zu haben. Die Revolutionsgarde teilte mit, Iran hätte zuvor US-amerikanische Schiffe davon abgehalten, durch die Straße von Hormuz zu fahren. Es ist der 2. gegenseitige Beschuss innerhalb von 2 Tagen. Zwischen Iran und USA gilt offiziell eigentlich eine Waffenruhe. Beide Seiten verhandeln über ein Abkommen, um den Krieg offiziell zu beenden. Trotz Ankündigungen von US-Präsident Trump, das Abkommen stünde kurz bevor, scheint es in den Verhandlungen noch keinen Durchbruch gegeben zu haben.
2: Vor 3 Monaten haben Israel und die USA den Iran angegriffen und in Berlin wird darüber diskutiert, welche Rolle Deutschland in diesem Krieg überhaupt spielen kann. Es geht um Sanktionen, Diplomatie und den Schutz von wichtigen Handelswegen wie der Straße von Hormuz. Antonia Rüller hat recherchiert, wie groß die deutschen Handlungsmöglichkeiten sind.
5: 3 Monate nach Kriegsbeginn sucht die Bundesregierung weiter nach Möglichkeiten, politisch Einfluss zu nehmen auf die Verhandlungen mit Iran. Was nötig und sinnvoll wäre, darüber gehen die Meinungen in der Bundespolitik weit auseinander. Der grüne Außenpolitiker Omid Nuripur fordert deutlich mehr diplomatische Initiativen, unter anderem auch von Außenminister Wadephul.
6: Wenn wir über die Straße von Hormuz sprechen und der freien internationalen Schifffahrt und es gibt Golfstaaten, die überlebenswichtig daran hängen, dass die internationale Schifffahrt bleibt und nicht der Iran diese Straße privatisiert, dann wäre es nur dringend geboten, dass wir mit denen mal ein wirkliches strategisches Gespräch darüber führen.
5: Um gemeinsam mit ihnen Wege zu finden, wichtige internationale Handelswege zu sichern und auch, um mehr für die iranische Zivilgesellschaft zu tun.
6: Drittstaaten suchen, überlegen, wie man tatsächlich vorankommt, die Menschenrechtslage im Iran ansprechen, in der Region Stabilisierungsmaßnahmen anbieten. Nichts davon macht die Bundesregierung und deshalb finden wir auch nicht statt.
5: In der Union liegt der Fokus stärker auf Druck und Abschreckung. Der außenpolitische Sprecher der Unionsfraktion, Jürgen Hart, setzt auf Sanktionen.
0: Wir haben ein funktionierendes Sanktionsregime gegen den Iran. Für den Fall, dass er tatsächlich in ernsthafte Verhandlungen eintritt über einen Frieden, der sicherstellt, dass es eine Abkehr des Iran vom Atomprogramm gibt und eine Freigabe der Straße von Hormuz, dann würde natürlich auch eine Lockerung der Sanktionen seitens des Westens und auch seitens Deutschlands im Raume stehen.
5: Hart plädiert dafür, Gesprächskanäle zu nutzen und dem Iran zu signalisieren, dass er an den Verhandlungstisch muss. Weiter diskutiert wird auch über eine mögliche internationale Schutzmission in der Straße von Hormuz. Durch sie läuft ein großer Teil der weltweiten Öl- und Gasexporte.
0: Wenn wir in der Straße von Hormuz auf der Basis eines internationalen Mandats im Rahmen eines Friedensschlusses dann eine internationale Patrouille brauchen, glaube ich, dass Deutschland da nicht hinten anstehen wird.
5: Im Verteidigungsministerium gibt es bereits Überlegungen, was Deutschland zu einer internationalen Mission beitragen könnte. Zum Beispiel im Bereich Minenräumung. Immer vorausgesetzt, es gibt eine entsprechende politische Entscheidung. Solange der Krieg weiterläuft, bleiben Deutschlands Möglichkeiten begrenzt, so die Sicht der SPD-Politikerin Siemtje Möller. Auch wenn es um die Frage geht, wie man die iranische Zivilgesellschaft unterstützen könnte.
7: Worüber man nachdenken kann, wäre zum Beispiel, wie kriege ich es hin, dass die iranische Bevölkerung wieder mehr Zugang zu Internet hat, sodass sie sich besser auch untereinander vernetzen kann.
5: Viele Ideen bleiben vage. Kritik, dass die Bundesregierung zu zurückhaltend sei, will sie nicht gelten lassen.
7: Ich glaube, dass da sehr viel im Hintergrund gearbeitet wird und alle Möglichkeiten genutzt und noch ausgeschöpft werden. Aber diese Möglichkeiten sind, wenn der Krieg noch läuft und wir wollen nicht uns am Krieg beteiligen. Und dementsprechend ist die Position der Bundesregierung gut, nachvollziehbar. Ich glaube, sie schöpft alle Mittel aus, die sie zurzeit hat.
5: Und das scheine nach 3 Monaten Krieg nicht allzu viele zu sein.
2: Wirtschaftsministerin Reiche ist gerade in China unterwegs. Der 2. Tag ihrer Reise führt sie in ein wichtiges Industriezentrum der Volksrepublik. Die Ministerin setzt sich für einen Ausbau der deutsch-chinesischen Wirtschaftsbeziehungen ein und sagte, gerade in unruhigen Zeiten sei es wichtig, auf vertrauensvolle langfristige Beziehungen zu setzen. Positiv bewertete Reiche die Gespräche gestern mit hochrangigen Regierungsvertretern in Peking. Eva Lambi-Schmidt.
8: In der südchinesischen Industriemetropole Guangzhou hat sich Wirtschaftsministerin Katharina Reiche zu Gesprächen mit Vertretern der Lokalregierung getroffen. Außerdem steht ein Wirtschaftsforum mit chinesischen Unternehmen auf dem Programm, unter anderem um über Investitionen zu sprechen. Chinesische Investitionen in Deutschland seien willkommen, auch im Bereich Forschung und Entwicklung, so Reiche gestern in der chinesischen Hauptstadt Peking. Mit Chinas Handelsminister Wang Wentao und Vizepremier He Lifeng hat sie dort auch über Geschäftsbedingungen für deutsche Unternehmen auf dem chinesischen Markt gesprochen und faire Wettbewerbsbedingungen gefordert. Weiterhin beklagen ausländische Firmen Nachteile gegenüber chinesischen Unternehmen, zum Beispiel bei Ausschreibungen, Baugenehmigungen oder dem Zugang zu Rohstoffen. Wirtschaftsministerin Reiche machte zudem auf chinesische Wettbewerbsvorteile auf dem europäischen Markt aufmerksam, etwa durch eine abgewertete chinesische Währung, die Chinas Exporte billiger macht. Chinesische Konkurrenz macht deutschen Unternehmen durch gedrückte Preise zunehmend zu schaffen, teils durch staatliche Subventionen und Überkapazitäten auf dem chinesischen Markt.
2: Heute ist der internationale Tag der Frauengesundheit. Bundesgesundheitsministerin Wagen hat darauf hingewiesen, dass Frauen andere Bedürfnisse, Beschwerden und Symptome haben als Männer. Sie fordert eine medizinische Versorgung, die das Geschlecht der Patienten stärker berücksichtigt. Birte Sönnigsen aus Berlin.
9: Viele Krankheiten und Medikamente wurden überwiegend an Männern erforscht. Dabei können Symptome bei Frauen ganz anders aussehen, etwa bei einem Herzinfarkt. Aus Sicht vieler Fachleute führt das zu Problemen. Krankheiten können bei Frauen teilweise später erkannt und falsch behandelt werden. Oft passt zum Beispiel die Dosierung von Arzneimitteln deutlich besser zu Männern als zu Frauen. Bundesgesundheitsministerin Nina Warken will das ändern. Schon zu Beginn ihrer Amtszeit hatte sie sich vorgenommen, das Thema Frauengesundheit in den Fokus zu nehmen. Aus Sicht der Ministerin wurde viel zu lange einfach ignoriert, dass Frauen andere gesundheitliche Bedürfnisse, Beschwerden und Symptome haben als Männer. Es werde aber noch dauern, bis sich Veränderungen in Lehrplänen und Forschungsergebnisse spürbar auf die Versorgung von Frauen auswirken, sagt die Ministerin. Forschungsministerin Dorothee Bär bezeichnete Deutschland mit Blick auf Frauengesundheit als Entwicklungsland. Frauenkrankheiten wie Endometriose und Lipödeme seien noch nicht ordentlich erforscht. Das Forschungsministerium hatte Anfang des Jahres unter anderem Forschungsgelder zur Verfügung gestellt, um gezielt Ursachen und neue Behandlungsmöglichkeiten der Wechseljahre zu erforschen.
2: In Gablingen im Landkreis Augsburg hat es den vermutlich größten Justizskandal Bayerns gegeben. In der dortigen JVA sollen Gefangene systematisch misshandelt worden sein. Die ersten Vorwürfe wurden im Herbst 2024 bekannt. Jetzt zeigen neue BR-Recherchen erschütternde Chatnachrichten von JVA-Beamten. Andreas Herz berichtet.
10: Gefangene grundlos und komplett nackt in Spezialzellen sperren, Häftlinge prügeln, treten oder würgen. Das die Vorwürfe gegen Bedienstete der JVA Gablingen. Und sie sollen dabei auch noch Spaß gehabt haben. Das geht aus Chatprotokollen hervor, die dem BR und dem ARD-Politikmagazin Kontraste vorliegen. Nach mutmaßlichen Übergriffen ist beispielsweise von einem, Zitat, geilen Tag die Rede, der Spaß gemacht habe. Ein Häftling sei zerstört worden, soll ein anderer Beamter geschrieben haben. Selbst vor kranken Gefangenen sollen die Wärter nicht Halt gemacht haben, mutmaßlich gedeckt und gebilligt von der damaligen Vizechefin, die eine zentrale Rolle in dem Skandal gespielt haben soll. Gegen 13 damalige Bedienstete wurde inzwischen Anklage erhoben, unter anderem wegen gefährlicher Körperverletzung im Amt. Für alle Beschuldigten gilt die Unschuldsvermutung.
2: Die erschütternden Chats der Gefängniswärter aus der JVA Gablingen. Das erste zeigt die Recherche heute Abend ab 21.45 Uhr in der Sendung Kontraste. In Düsseldorf beginnt heute der Prozess gegen eine Frau, die Geld für den IS gesammelt haben soll. Im Kern geht es um die Frage, wo humanitäre Hilfe endet und Terrorunterstützung beginnt. Josef Römel.
11: Nach BR-Recherchen betrieb die 42-Jährige jahrelang die Initiative Free Our Sisters. Über Online-Profile soll die Angeklagte laut Bundesanwaltschaft fast 15.000 Euro an Spenden gesammelt haben für inhaftierte IS-Angehörige in Syrien und auch für die Familien inhaftierter IS-Unterstützer in Deutschland. Im Prozess dürfte es vor allem um die Frage gehen, wann Hilfe für Angehörige als Unterstützung einer Terrororganisation gilt. Der Verteidiger der Angeklagten, Serkan Alkan, spricht auf BR-Anfrage von einem Novum.
12: Der Generalbundesanwalt möchte jetzt austesten, wie weit man gehen kann. Hilfszahlungen an Angehörige von Inhaftierten sind keine Unterstützung einer Terrororganisation, sondern einfach humanitäre Hilfe für Bedürftige, weil das Geld auch immer nur der Familie und den Kindern zugutekommen für Mietzahlungen oder dergleichen.
11: Die Bundesanwaltschaft dürfte vor Gericht argumentieren, dass Free Our Sisters weit mehr war als eine Hilfsinitiative, sondern Teil eines Unterstützungsnetzwerks für den IS. Die Angeklagte schickte ermutigende Briefe an IS-Unterstützer in Haft, auch in bayerische Gefängnisse.
2: Die deutsche Fußballnationalmannschaft ist gerade im Trainingslager in Herzogenaurach. Das erste WM-Vorrundenspiel in den USA ist am 14. Juni. Der Gegner ist Curaçao. Wer live vor Ort mit dabei sein will, der muss sicher mit Kosten von mehreren tausend Euro rechnen. Und dabei sind nicht nur die Flugtickets teuer, sondern auch die Karten für die Spiele. Viele Fans ärgern sich über die Wucherpreise und deshalb ermitteln jetzt die Generalstaatsanwältinnen der Bundesstaaten New York und New Jersey gegen den Weltfußballverband. Verband FIFA. Martin Ganselmeier aus New York.
13: Niemand sollte dazu manipuliert werden, horrend hohe Preise für Sitzplätze zu zahlen, kritisiert die Generalstaatsanwältin von New York, Letitia James. Und die Fans sollten darauf vertrauen können, dass sie die Tickets erhalten, die sie auch gekauft haben. Ihre Amtskollegin aus New Jersey, Jennifer Davenport, wirft der FIFA vor, den Ticketverkauf in, so wörtlich, ein Labyrinth aus Verwirrung, künstlicher Verknappung und unmöglich hohen Preisen verwandelt zu haben. Hintergrund der juristischen Ermittlungen gegen die FIFA sind Beschwerden von Fans und Medienberichte, die seit Wochen für Ärger in den USA sorgen. Die günstigsten Vorrundentickets, die zwischen 300 und 600 Dollar kosten, waren schnell vergeben. Mittlerweile kostet ein Ticket mehr als 1000 Dollar. Für Halbfinalspiele und das Endspiel muss man mehrere tausend Dollar zahlen. Noch umstrittener ist die Ticketvergabe. Die FIFA hat zunächst keine konkreten Sitzplätze verkauft, sondern nur Tickets für bestimmte Kategorien. Mit wachsender Nachfrage wurden neue, noch teurere Kategorien angeboten, was dazu führte, dass Ticketinhaber in weniger attraktive Kategorien verschoben wurden. Auch die sogenannte dynamische Preisgestaltung der FIFA will die Justiz untersuchen. Je größer die Nachfrage, desto teurer werden die Tickets, so das Prinzip, das FIFA-Präsident Infantino als Marktwirtschaft verteidigt.
2: 10.15 Uhr.
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2: Die Nachrichten mit Kia Arnsen.
14: Israelische Holocaust-Gedenkstätte errichtet Bildungszentrum in München. Yad Vashem teilte mit, die Wahl der bayerischen Landeshauptstadt als Geburtsstätte der NSDAP habe eine tiefe symbolische Bedeutung. Es sei wichtig, sich der Geschichte dort zu stellen, wo sie ihren Anfang genommen habe. Eine Zweigstelle soll in Leipzig entstehen. Im Skandal um die JVA Gablingen sind neue Details bekannt geworden. Dem BR und dem ARD-Magazin Kontraste liegen Chats der ehemaligen Angestellten vor. Demnach hatten die Wärter offenbar Vergnügen am Quälen von Gefangenen. Nach mutmaßlichen Übergriffen ist von Häftlingen die Rede, die zerstört wurden. Die Staatsanwaltschaft Augsburg hat gegen 13 damalige Beschäftigte Anklage erhoben. USA und Iran haben sich gegenseitig angegriffen. Offenbar kam es zum Beschuss in der Straße von Hormuz. Von iranischer Seite hieß es, man habe aus Vergeltung einen US-Stützpunkt beschossen. Welcher wurde nicht bekannt. Aber der Golfstaat Kuwait meldete Angriffe. Sollten die USA erneut angreifen, werde die Antwort noch entschiedener sein, hieß es aus Teheran. Osten Deutschlands nähert sich wirtschaftlich nur noch langsam an das Niveau im Westen an. Laut dem Wettbewerbsreport Ostdeutschland ist der Abstand zum Westen aber weiter verringert worden. Die Produktivität liege bei 84% des westdeutschen Niveaus. Deutliche Unterschiede bestehen demnach vor allem bei Investitionen, Innovation und Fachkräften. Meta führt bei Instagram, Facebook und WhatsApp weltweit Bezahlabos ein. Sie sollen Nutzern mehr Funktionen bieten, wie verbesserte Analysen oder Statistiken zum erneuten Ansehen von Stories. Offenbar will sich der Konzern von der finanziellen Abhängigkeit durch Werbeeinnahmen befreien. Medienberichten zufolge könnte es sich um Summen um die 3 Euro im Monat handeln. Und das Wetter in Bayern: viel Sonnenschein und nur wenige Wolken bei maximal 21 bis 29 Grad.
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15: Im Studio Gerhard Amberger. Wer studiert, um Lehrer zu werden, kann schon im Studium in die Schule und unterrichten. Mit dieser Maßnahme soll etwas gegen den Lehrermangel getan werden. Viele Schulen setzen bereits Lehramtsstudenten und Studentinnen im Unterricht ein, um die Lücken zu füllen. Das stößt bei Bildungsexperten auf Kritik. Simon Berninger.
16: Bayernweit unterrichten rund 620 Studierende im aktuellen Schuljahr, allein an staatlichen Realschulen, Gymnasien und Fachhochschulen. Laut Landesamt für Schule sind das rund 200 Studierende mehr als im Schuljahr zuvor. Der Anstieg liege auch an der Wiedereinführung von G9. Dadurch ist auch der Bedarf an Lehrkräften gestiegen. Studierende, die an Schulen in kommunaler oder privater Trägerschaft unterrichten, werden nicht zentral erfasst. Simone Fleischmann vom Bayerischen Lehrer- und Lehrerinnenverband sagt über Studierende, die unterrichten:
17: Wenn man mal die ein oder andere Stunde auch schon im Feld ist, gut so, dann aber begleitet, aber alleine Löcher stopfen, das ist natürlich jetzt gefragt, weil wir sonst den Unterricht teilweise nicht aufrechterhalten können. Also ist es besser, wie wenn die jungen Kolleginnen und Kollegen im Supermarkt an der Kasse sitzen. Da lernen sie natürlich nicht so viel. Aber wenn sie jetzt eigenverantwortlich unterrichten, ist es eine Entprofessionalisierung.
16: Das Kultusministerium teilt auf Anfrage mit: Schulen müssen eigenverantwortlich dafür sorgen, dass Studierende beim Unterrichten professionell begleitet werden. Dann könne der vorzeitige Schuleinsatz auch ein Mehrwert für ihre Ausbildung sein.
15: Nach Oberfranken. Die A9 war heute Morgen am Autobahnkreuz zwischen Kulmbach und Bayreuth in beiden Richtungen voll gesperrt. Der Grund: ein Verkehrsunfall. Lasse Berger berichtet.
18: Der 40 Jahre alte Autofahrer wollte einen Lastwagen überholen und kollidierte laut Polizei aufgrund eines Sekundenschlafs mit dem LKW. Das Auto wurde danach in die Luft geschleudert und kam auf der Gegenfahrbahn zum Stehen. Die beiden Fahrzeuginsassen konnten sich selbstständig befreien und kamen leicht verletzt in ein Krankenhaus. Den Sachschaden schätzt die Polizei auf 50.000 Euro. Die A9 war auf Höhe Himmelkron und Bad Berneck rund eine Stunde lang voll gesperrt. Inzwischen sind die beiden Fahrtrichtungen wieder frei.
15: Die Bauarbeiten an der Münchner S-Bahn-Stammstrecke dauern an. Ursprünglich sollten sie schon abgeschlossen sein, es sind aber Betonfundamente in der Baugrube entdeckt worden. Deswegen geht der Ersatzverkehr und damit auch der Notfahrplan erstmal weiter. Für Fahrgäste ein Geduldsspiel.
19: Man wird komplett alleine gelassen. Gestern war es ganz anders. Da kamen die am Stammberger Flügelbahnhof an. Jetzt kommen sie hier an. Es ist jeden Tag irgendwas anderes. Also ich finde es eigentlich nicht mehr tragbar.
20: Sie haben es gut ausgeschildert. Man kommt tatsächlich überall gleich hin, sehr zentral. komischerweise, ich sehe das ein bisschen gelassener.
21: Aber ich finde es nicht gut ausgeschildert und so. Also wenn ich mich hier nicht auskennen würde.
22: Schlecht angeschrieben, viel Personal, das keine Ahnung hat. Aber man findet sich zurecht.
15: Die S-Bahn-Stammstrecke in München ist noch bis morgen Abend gesperrt. Trotz der Ersatzangebote bittet die Bahn, Fahrgäste in München auf vermeidbare Fahrten zu verzichten und Hauptverkehrszeiten zu meiden. 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
2: Heute vor einem Jahr ist in der Schweiz fast ein ganzes Dorf verschüttet worden. Platten im Lötschental. Auslöser waren ein Bergsturz und ein Gletscherabbruch. Hinter dem Geröll entstand ein riesiger See, der den Behörden Sorge bereitete. Und in der Tat, viele der Häuser, die von der ersten Katastrophe nicht getroffen wurden, versanken dann bei der zweiten. Die Bewohner hatten ihr Dorf schon vorher verlassen, weil die Gefahr abzusehen war, und standen dann vor den Trümmern ihrer Existenz. Ein Teil des Dorfs soll wieder aufgebaut werden, aber das dauert natürlich. Unsere Korrespondentin Katrin Hondl ist in Platten gewesen und hat mit Menschen gesprochen, die alles verloren haben und trotzdem weitermachen.
23: Hallo. Am Wochenende vor dem Jahrestag des Bergsturzes treffen sich die Menschen aus Platten zu einer schwierigen Premiere. Zum ersten Mal dürfen sie mitten hinein ins Katastrophengebiet, auf die gigantische Schutt- und Geröllhalde, die in der sonnigen Berglandschaft aussieht wie eine klaffende Wunde. Vor dem Medienrummel bei der offiziellen Gedenkfeier sollen die Plattnerinnen und Plattner in Ruhe Abschied nehmen können, sagt Gemeindepräsident Matthias Bellwald.
24: Es geht eigentlich darum, dass jeder persönlich für sich an diesem Ort, an dem die Katastrophe stattgefunden hat, in sich gehen kann und seine Gedanken freien Lauf lassen kann. Denken, fühlen, spüren und damit irgendwie auch irgendwie einen Abschluss finden.
25: Es ist irreal, man steht in einer Mondlandschaft drin und sucht nach irgendetwas, was man natürlich nie mehr finden kann. Und man steht da und denkt, ja, hier habe ich gelebt und gearbeitet. Und man sieht einfach nur Millionen von Steinen, Steinen, Steinen.
23: Werner Bellwald ist Kulturhistoriker und hat bei dem Berg- und Gletschersturz nicht nur sein 400 Jahre altes Haus, sondern auch sein Lebenswerk verloren. Zwei kleine Museen, deren Sammlungen er über Jahrzehnte zusammengetragen hatte und die nun unwiderruflich verloren sind.
25: In eines habe ich etwa mindestens drei Jahrzehnte investiert und ins andere fast fünf. Natürlich habe ich viele andere Dinge auch gemacht, aber es sind wie die Kinder, die man verliert. Das ist schon nicht einfach so.
23: Seit dem Bergsturz ist Werner Bellwald viel unterwegs. Er übernachtet mal bei Freunden im Lötschental, mal bei seiner Lebenspartnerin im Berner Oberland.
25: Ich will nicht irgendwo sein. Ich will in 3 Jahren im Gebiet der Gemeinde Platten sein.
23: Denn so viel ist klar, Platten wird wieder aufgebaut. Spätestens 2030 soll es soweit sein. Und einige wenige Häuser, die vom Bergsturz verschont geblieben waren, sind sogar jetzt schon wieder bewohnbar.
26: Seit Freitagabend kann man in diesen Teilen wieder wohnen, wenn man ein Haus hat. Wasser, Strom, Abwasser ist jetzt gemacht.
23: Lukas Kalbermatten ist Hotelier aus Platten und Mitglied der Wiederaufbaukommission. Der Bergsturz zerstörte das seit Jahrzehnten von seiner Familie geführte Hotel Edelweiß. Nun widmet er sich mit ganzer Kraft dem Wiederaufbau seiner zerstörten Heimat.
26: Ja, fast eine Lebensaufgabe, da mitzuarbeiten und das zu erwirken, dass wir in ein paar Jahren wieder dort wohnen können. Aber es ist schon eine Riesennarbe. Ja.
23: Sagt Kalbermatten beim Blick auf die riesige Geröllhalde, die der Bergsturz im Tal hinterlassen hat. Einige Dinge aus dem Haus der Familie haben die Katastrophe sogar überlebt. Bei den Aufräumarbeiten wurden sie gefunden und geborgen aus Trümmern, Schlamm und dem See, der sich hinter dem stellenweise 30 Meter hohen Schuttkegel gebildet hat.
26: Wir haben so alte Lötschenthaler Wolldecken zurückbekommen von meiner Großmutter. Wir haben noch Fotoalbums, weil die waren in einer Plastikkiste, das ist dann so rumgeschwommen wie ein kleines Bötchen. Schon so Sachen, die wirklich, man sagen muss, es ist wirklich wunderschön, oder? Und das ist gut, oder? Ja.
23: Lukas Kalbermatten ist zuversichtlich. Zusammen mit einer weiteren Blattner Hotelbesitzerin, die auch alles verloren hat, hat er nur wenige Monate nach dem verheerenden Bergsturz ein neues provisorisches Hotel eröffnet. Oberhalb des Lötschentals auf der Lauchernalb. Momentum heißt der schlichte Holzbau.
26: Wir schauen jetzt mal. Wir beginnen jetzt mal 2-3 Jahre und dann wird sich das dann abzeichnen, auch was mit Platten passiert und so. Und dann sehen wir.
2: Platten, ein Jahr nach der Katastrophe. Unsere Schweiz-Korrespondentin Katrin Hondl ist dort gewesen.
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2: Die zweite Amtszeit von Donald Trump hat nicht nur außenpolitisch vieles verändert, sondern auch in der Kulturpolitik der USA deutliche Spuren hinterlassen. In der öffentlichen Kulturförderung gibt's ein großes Streichkonzert und die Regierung nimmt immer mehr inhaltlichen Einfluss auf Museen und Kulturinstitutionen. Aus der Kulturszene selbst kommt viel Kritik, aber Trump lässt sich da offenbar nicht beirren. Aus Washington berichtet Anne Schneider.
0: Our country will be woke no longer.
3: Unser Land wird nicht länger woke sein, hatte US-Präsident Donald Trump kurz nach seinem Amtsantritt im vergangenen Jahr erklärt und damit einen Kulturkampf angekündigt. Besonders betroffen das Kennedy Center in Washington, eine der wichtigsten Kulturinstitutionen der USA. Trump lässt das Aufsichtsgremium neu besetzen, setzt Vertraute ein und übernimmt selbst den Vorsitz. Zahlreiche Künstler sagen daraufhin Auftritte ab. Der Imageschaden ist immens, genauso wie der wirtschaftliche. Inzwischen ist die Institution zudem in Trump Kennedy Center umbenannt worden. Vielen Besuchern des Centers geht das alles zu weit und in die falsche Richtung. Im vergangenen Sommer wurde der Präsident bei einem Konzert vom Publikum ausgebuht. Am 4. Juli soll das Kennedy Center erstmal für 2 Jahre schließen. Wegen Renovierung, so Trump. Auch die Museen geraten zunehmend in den Fokus.
4: Wir wollen, dass die Museen unser Land fair behandeln. Weder auf eine woke noch auf eine rassistische Art und Weise.
3: Der Vorwurf Trumps und seiner Anhänger, Museen würden ein verzerrtes Bild der USA zeichnen. Sie sollten lieber stärker nationale Erfolge und amerikanische Werte betonen und eben nicht Sklaverei und Rassismus. Viele Historiker sehen darin politischen Druck. Zur Wahrheit gehört aber auch, dass in diesem Kulturkampf manches nur angekündigt wird, sagt Dr. Theodore Gonsalves. Er ist Kurator am Smithsonian's Nationalmuseum für amerikanische Geschichte. Klar hätte er sein Konzept für die Ausstellung zu 250 Jahren Amerika absegnen lassen müssen, aber
4: mir wurde nicht gesagt, dass sich etwas ändern soll. Niemandem im Ausschuss wurde das gesagt.
3: Es sei unverändert wieder bei ihm angekommen. Anders sieht es bei den Medien aus. Der Druck auf sie wächst ständig. Trump zieht immer wieder gegen große Medienhäuser vor Gericht, offiziell um falsche Darstellungen richtigzustellen. Kritiker wie Kevin Goldberg vom Freedom Forum, einer Stiftung für Pressefreiheit, sehen das anders.
4: Er nutzte Klagen angeblich zur Klarstellung. Kritiker sehen darin Einschüchterung.
3: Gleichzeitig geraten öffentlich finanzierte Medien unter Druck. Dem Sender NPR werden die Mittel gestrichen und die Medienaufsicht FCC droht unliebsamen Sendern mit Lizenzentzug. Rechtlich umstritten, aber wirkungsvoll, sagt Goldberg. Teil der Wahrheit ist aber auch, dass der von Trump so verhasste Comedian Jimmy Kimmel immer noch jeden Abend über den Präsidenten herzieht und der Sender CNN nach wie vor nicht wirklich ausgewogen über die Trump-Administration berichtet. Auf der anderen Seite wurde die Late-Night-Show von Stephen Colbert von CBS abgesetzt und das kurz nachdem der einen millionenschweren Vergleich seines Senders mit Trump kritisiert hatte. Es bleibt oft bei Drohungen und Symbolpolitik, die aber zumindest eine einschüchternde Wirkung hat und deshalb eben doch folgen.
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2: A8 München Richtung Stuttgart zwischen Hohenstadt und Mühlhausen 3 Kilometer Stau. A73 Nürnberg Richtung Bamberg zwischen Bamberg Ost und Memmelsdorf steht ein defekter Wohnwagen auf der linken Spur. Und das Wetter in Bayern. Viel Sonnenschein gibt's heute, vereinzelt ziehen ein paar Schleierwolken durch und die Temperaturen bleiben knapp unter der 30-Grad-Marke. Die weiteren Aussichten, morgen wird's ebenfalls sonnig mit Höchstwerten bis 32 Grad. Am Samstag dann mehr Sonne als Wolken, aber im Norden können sich Gewitter bilden. Und der Sonntag wird teils sonnig, teils bewölkt. Gebietsweise kann es kräftige Schauer und Gewitter geben und die Temperaturen, die sind so ähnlich wie heute.

0: Es ist 10.30 Uhr.
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0: Bayerns Ministerpräsident Söder spricht von einer Ehre. Nach einer umfassenden Machbarkeitsstudie hat sich die Holocaust-Gedenkstätte Yad Vashem für München entschieden, als Standort für eine neue Bildungsstätte. Außerdem blicken wir auf den mutmaßlichen Missbrauchsskandal in der JVA Gablingen. Die Vorwürfe dort weiten sich aus. Dazu gleich mehr. Und wir berichten über die Angriffe im Persischen Golf. Beide Seiten, die USA und der Iran, attackieren sich wieder. Im Studio ist Xaver Schäffer. München hatte sich beworben und es hat geklappt. Die israelische Holocaust-Gedenkstätte Yad Vashem will ein neues Bildungszentrum in der bayerischen Landeshauptstadt eröffnen. Dass die Wahl auf München fiel, als Geburtsstätte der NSDAP, habe eine tiefe symbolische Bedeutung, so der Yad Vashem-Vorsitzende Dayan. Mehr zu der geplanten Zweigstelle jetzt von Irene Essmann.
2: Das Bildungs- und Erinnerungszentrum soll im Umfeld des NS-Dokumentationszentrums und des israelischen Generalkonsulats am Karolinenplatz angesiedelt werden, also im einstigen sogenannten Parteienviertel der NSDAP in München. Der Standort des Zentrums sei nach einer umfassenden bundesweiten Machbarkeitsstudie mit Unterstützung der deutschen Regierung ausgewählt worden, heißt es in der Mitteilung von Yad Vashem. Bundesbildungsministerin Karin Prien von der CDU sagte, Ziel des Zentrums sei, die Erinnerungsarbeit und den Kampf gegen Antisemitismus in Deutschland und Europa weiter zu stärken. Gerade junge Menschen in Deutschland wüssten zu wenig über die Shoah und die systematische Ermordung von Millionen Juden im Nationalsozialismus. Das Wissen über das, was war, ist wichtig, um das Übel in der Zukunft zu verhindern, so Prien. Aufgrund der pädagogischen Erfahrung von Yad Vashem bietet das Zentrum eine einzigartige Chance, durch innovative Bildungsformate die Perspektive der Opfer noch wirksamer zu vermitteln und Multiplikatoren für die ganze Republik auszubilden. Wie Yad Vashem mitteilte, soll zudem ein Ableger des künftigen Münchner Bildungszentrums nach Leipzig kommen. Sachsen hatte sich, wie auch Nordrhein-Westfalen, um die Yad Vashem-Zweigstelle bemüht. Für einen bayerischen Standort hatten sich die Staatsregierung, der Bayerische Landtag und der Münchner Stadtrat vor einigen Monaten mit breiter Mehrheit ausgesprochen. Das Bildungszentrum soll innerhalb von 3 Jahren eröffnet werden.
0: Bayerns Ministerpräsident Söder zeigte sich erfreut über die Entscheidung für München. Dies sei eine Ehre. Bayern werde ein gutes Zuhause für Yad Vashem sein, so Söder in einer Pressemitteilung. Tritte, Schläge, Erniedrigungen, die Foltervorwürfe gegen Mitarbeiter der JVA Gablingen sind heftig. 13 Beamte sind deswegen bereits angeklagt. Laut neuen BR-Recherchen haben sich die fraglichen Justizvollzugsbeamten darüber zum Teil in Chats ausgetauscht. Nach den mutmaßlichen Übergriffen war demnach von einem geilen Tag die Rede. Ein anderer Beamter spricht davon, dass er Gefangene herumgeworfen und abgewürgt habe. Der Landesverband der Bayerischen Justizvollzugsbediensteten reagiert zurückhaltend auf die Berichte.
3: Der stellvertretende Vorsitzende des Landesverbands, Thomas Benedikt, will sich zu den Chatnachrichten nicht äußern. Das könne er nicht bewerten, weil er dazu keine Unterlagen habe. Dennoch betont er wörtlich, sollten sich die Vorwürfe bestätigen, müssen sie konsequent strafrechtlich und disziplinarrechtlich sanktioniert werden. Der Skandal beschäftige auch die Mitarbeitenden im gesamten Justizvollzug, so Benedikt auf BR-Anfrage. Die Vorfälle in Gablingen dürften nicht dazu führen, alle anderen pauschal zu verdächtigen, denn viele Bedienstete würden täglich unter anspruchsvollen Bedingungen verantwortungsvoll, professionell und rechtsstaatlich korrekt arbeiten. Durch die geplante Reform des Bayerischen Strafvollzugsgesetzes seien politisch auch bereits erste Konsequenzen gezogen worden. Der Schutz von Gefangenen würde gestärkt und sensible Sicherungsmaßnahmen seien dann klarer geregelt. Das begrüße der Landesverband der Justizvollzugsbediensteten vor allem dann, wenn die neuen Vorgaben praxistauglich und im Vollzugsalltag verlässlich umgesetzt werden könnten.
0: Doris Bimmer berichtete. Vor ein paar Tagen haben die USA noch signalisiert, dass sie kurz vor einem Friedensabkommen mit dem Iran stünden. Stattdessen haben sie jetzt den Iran wieder angegriffen. Zum 2. Mal in dieser Woche. 4 iranische Drohnen seien abgeschossen, sowie der dazugehörige Stützpunkt attackiert worden. Der Iran will das nicht einfach hinnehmen und griff laut eigenen Angaben im Gegenzug selbst einen US-Stützpunkt an. Benjamin Weber.
4: Der Beschuss des US-Stützpunkts sei eine ernste Warnung, erklärte die iranische Revolutionsgarde. Sollte der Feind erneut angreifen, werde die Antwort noch entschiedener sein. Welchem Stützpunkt die iranischen Angriffe galten, ließ Iran zunächst offen. Kuwait meldete Angriffe von Drohnen und Raketen, ohne den Ursprung zu nennen. Dort sind US-Soldaten stationiert. In der Nacht hatten Augenzeugen aus der Gegend um die iranische Hafenstadt Bandar Abbas am Persischen Golf von Explosionen berichtet. Das US-Militär erklärte, dort 4 iranische Kampfdrohnen abgeschossen und eine Bodenkontrollstation angegriffen zu haben. Die Revolutionsgarde teilte mit, Iran hätte zuvor US-amerikanische Schiffe davon abgehalten, durch die Straße von Hormuz zu fahren. Es ist der 2. gegenseitige Beschuss innerhalb von 2 Tagen. Zwischen Iran und USA gilt offiziell eigentlich eine Waffenruhe. Beide Seiten verhandeln über ein Abkommen, um den Krieg offiziell zu beenden. Trotz Ankündigungen von US-Präsident Trump, das Abkommen stünde kurz bevor, scheint es in den Verhandlungen noch keinen Durchbruch gegeben zu haben.
0: Über die Attacken in der Golfregion sprechen in diesen Tagen auch die EU-Außenminister bei ihrem Treffen auf Zypern. Schwerpunktthema auch heute ist aber die Ukraine. Wie man ihr helfen kann, aber auch, wen man für mögliche Friedensverhandlungen von europäischer Seite entsenden könnte. Aus Zypern berichtet Sabrina Fritz.
5: Vor dem Treffen hat Kommissionspräsidentin Ursula von der Leyen mit dem ukrainischen Präsidenten Selenskyj gesprochen. Darin hat sie der Ukraine die volle Unterstützung der Gemeinschaft zugesagt. Militärisch würden jetzt vor allem Luftabwehrsysteme dringend benötigt. Außerdem habe sie mit Selenskyj auch über den Beitritt des Landes zur EU gesprochen. Die kommenden Wochen seien dafür entscheidend, schrieb von der Leyen auf Social Media. Die Lage in der Ukraine wird das Treffen der Außenminister in Zypern bestimmen. Die Außenbeauftragte Kallas hat weiter Druck auf Russland angekündigt. Verhandlungen sieht man in Brüssel inzwischen skeptisch. Russland habe mit seinen jüngsten Angriffen auf Kiew gezeigt, dass es kein Interesse an Frieden habe, so eine EU-Sprecherin. Zu dem Treffen sind auch die Außenminister von Saudi-Arabien und Indien geladen. Sie sollen den EU-Vertretern einen Überblick über die Lage im Nahen Osten geben. Auch für die EU-Außenminister bleibt es eine Hängepartie, ob es nun bald ein Abkommen zwischen dem Iran und den USA geben wird oder nicht.
0: Sie helfen in Kitas, Krankenhäusern, Pflegeheimen und vielen anderen sozialen Einrichtungen in Deutschland. FSJler, junge Menschen, die ein freiwilliges soziales Jahr machen. Gehalt gibt's dafür keins, ist ja ein Ehrenamt, aber immerhin ein Taschengeld. Das reicht nicht, sagt aber das Rote Kreuz. Georg Schwarte berichtet.
6: Der Präsident des Deutschen Roten Kreuzes, Hermann Gröhe, will für alle, die ein freiwilliges soziales Jahr, FSJ, in Deutschland absolvieren, deutlich mehr Geld. Bisher erhalten FSJler ein Taschengeld von im Schnitt 350 bis 500 Euro pro Monat für ihren Freiwilligendienst. Gröhe schwebt mehr als eine Verdopplung auf 990 Euro vor. Das entspräche dem BAföG-Höchstsatz für Studierende. Bei einem Taschengeld von nur 400 Euro könnten sich nicht alle jungen Menschen einen Freiwilligendienst am Gemeinwesen leisten, sagte Gröhe dem Redaktionsnetzwerk Deutschland. Wer sich für ein FSJ entscheidet, kann das in Kitas, Pflegeheimen, aber auch in Kultureinrichtungen wie Museen, in Sportvereinen oder den Rettungsdiensten tun. Der DRK-Präsident verlangt außerdem ein Deutschland-Ticket für alle, die in den Freiwilligendienst gehen. Das würde auch denen ein freiwilliges soziales Jahr ermöglichen, die aus Familien kommen, die jeden Cent umdrehen müssten, sagte Gröhe. Das alles zusammen sei immer noch deutlich weniger als der derzeitige Wehrsold von rund 2600 Euro pro Monat.
0: Der Tod von Friends-Schauspieler Matthew Perry vor etwa 2,5 Jahren hat aber vielen Fans für Entsetzen gesorgt. Perry war leblos in einem Whirlpool gefunden worden. Sein ehemaliger Assistent hatte vor einem Gericht in Los Angeles eingeräumt, ihm in den Tagen vor seinem Tod 27 Ketamininjektionen verabreicht zu haben. Jetzt wurde der Mann deswegen verurteilt zu 3 Jahren und 5 Monaten Haft. Nils Dams berichtet.
7: Der heute 60-jährige Kenneth Iwamasa hatte schon 2024 zugegeben, Perry bis kurz vor seinem Tod Ketamin besorgt und verabreicht zu haben. Laut Gericht war darunter auch die Spritze des Betäubungsmittels, die zum Tod des Schauspielers geführt hat. Das Verhalten Iwamasas sei rücksichtslos gewesen, sagte Richterin Sherilyn Garnett bei der Urteilsverkündung in Los Angeles. Der Assistent habe von den Suchtproblemen Perrys gewusst. Laut Anklägern soll er aber auf Anweisung Perrys gehandelt haben. Matthew Perry hatte sich laut Medienberichten mit Ketamin gegen Depressionen und Angstzustände behandeln lassen, wollte aber mehr, als ihm sein Arzt verschrieb. Die zusätzlichen, illegalen Dosen haben ihm Menschen aus seinem Umfeld besorgt und verabreicht. Insgesamt wurden nach Perrys Tod im Oktober 2023 5 Menschen verurteilt, darunter Ärzte, Dealer und jetzt auch sein früherer persönlicher Assistent. Matthew Perry wurde vor allem durch seine Rolle des Chandler in der TV-Serie Friends bekannt.
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8: mit Tobias Brunner. Wer Kunde bei der Postbank ist, der hat heute und in den kommenden Tagen möglicherweise Pech. Denn die Gewerkschaft Verdi hat zum Warnstreik aufgerufen in den Filialen und Callcentern. Was das genau für den Service bei der Postbank bedeutet, hat Birgit Habrath für uns zusammengefasst.
9: Wer heute Morgen oder am Samstag als Kunde bei der Postbank sich um sein Geldgeschäft kümmern will, könnte vor verschlossenen Türen stehen oder muss sich auf längere Warteschlangen einstellen. Verdi ruft auch in Bayern zum Warnstreik in den 60 Filialen auf. Über die Hälfte davon dürften betroffen sein, so die Gewerkschaft. Und das wiederum trifft auch Kunden der Post. Die bietet noch in einem Drittel der Bankfilialen ihre Dienste an. Dass der Warnstreik Folgen haben wird, schließt auch das Geldhaus auf Nachfrage nicht aus. Serviceaufträge würden verspätet bearbeitet, das Callcenter sei nur eingeschränkt erreichbar oder Überweisungen bleiben erst einmal unbearbeitet liegen. Geld am Automaten abholen sei aber möglich, Online-Banking auch. Dabei hatte das Unternehmen sein Angebot beim letzten Treffen am Verhandlungstisch verbessert. Ein Plus von 4,7%, allerdings in 2 Schritten und für 27 Monate. Die Antwort der Gewerkschaft: erneute Warnstreiks. Sie fordert 8%, mindestens aber 300 Euro mehr im Monat und zwar für 12 Monate. Das Angebot des Arbeitgebers bedeute Reallohnverlust. Was Verdi auch durchsetzen will, sind sichere Arbeitsplätze und eine Standortgarantie. Da schwingt die Angst davor mit, dass die Mutter Deutsche Bank ihre Tochter Postbank vielleicht irgendwann einmal doch noch abwickelt.
8: Und bleiben wir gleich beim Thema Löhne, denn die sind insgesamt auch zu Jahresbeginn stärker gestiegen als die Preise. Nach Zahlen des Statistischen Bundesamts zum ersten Quartal hatten Beschäftigte im Schnitt also real 1,8% mehr im Geldbeutel. So entwickeln sich Löhne und Inflation inzwischen seit 3 Jahren, nachdem es zu Beginn des Ukraine-Kriegs eine massive Inflation gegeben hatte. Experten sagen allerdings, mit dem Iran-Krieg könnte es wieder dazu kommen, dass die Reallöhne stagnieren oder mit den höheren Preisen gar nicht mehr Schritt halten können. Als Herbert Diess noch Chef von Volkswagen war, da wollte er vor allem Elektroautos bauen. Seine Karriere in Wolfsburg wurde bekanntlich vor fast 4 Jahren beendet, aber Diess ist gewissermaßen immer noch elektrisiert. Er arbeitet jetzt mit einer eigenen Firma an Elektrotraktoren, die kommendes Jahr auf den Markt kommen sollen, inklusive Wechselakku, die Landwirte mit der eigenen Photovoltaikanlage aufladen können. Felix Linke erklärt, welche Chancen der E-Traktor hat.
10: Ex-VW-Chef Diess will mit seiner Münchner E-Agrartechnik AG ab Anfang nächsten Jahres den elektrischen Landmaschinen zum Durchbruch verhelfen. Im Mittelpunkt steht dabei ein mittelgroßer Traktor mit E-Antrieb und austauschbaren Akkus, der nicht teurer sein soll als ein vergleichbares Fahrzeug mit Dieselmotor. Die Batterien können extern aufgeladen werden, sodass die Maschine bei der Ernte rund um die Uhr im Einsatz bleiben kann. Bisher sind E-Traktoren in der Praxis oft an langen Ladezeiten gescheitert, die es mit der neuen Technik nicht mehr geben soll. Neben dem E-Traktor und dem Wechselakkus will Herbert Diess den Landwirten auch die Ladestationen verkaufen. Die ließen sich wiederum problemlos an vorhandene Solardächer anschließen. Der Zeitpunkt für das Projekt scheint günstig, weil viele bestehende Agri-PV-Anlagen nach 20 Jahren weniger Einspeisevergütung erhalten. Mit dem Strom vom Dach ließen sich immer noch Traktoren und andere Landmaschinen betreiben. Ohne Agrardiesel entfallen bis zu 50% der Betriebskosten, wenn man stattdessen den vorhandenen Strom nutzen kann.

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1: 10.45 Uhr.
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1: Kier Arnzen hat die Nachrichten.
3: Zweigstelle von Yad Vashem kommt nach München. Das gab die israelische Holocaust-Gedenkstätte bekannt. Danach soll in der Nähe des NS-Dokumentationszentrums ein Bildungs- und Wissenschaftszentrum angesiedelt werden. Zwischen dem Königsplatz und dem Karolinenplatz lag bis 1945 die Parteizentrale der NSDAP. Auch Städte in Sachsen und Nordrhein-Westfalen hatten sich um die Zweigstelle bemüht. Ein Ableger soll jetzt nach Leipzig kommen. USA greifen trotz bestehender Waffenruhe erneut Ziele im Iran an. Die Revolutionsgarden reagierten darauf mit dem Beschuss eines US-Luftwaffenstützpunktes in der Golfregion. Wo genau, blieb unklar. Allerdings meldete Kuwait Drohnen- und Raketenangriffe. Dort befindet sich eine große US-Militärbasis. Chats von JVA-Mitarbeitern in Gablingen offenbaren neue Dimensionen des Skandals. Wie Recherchen des BR und des ARD-Politikmagazins Kontraste ergaben, deuten Chat-Nachrichten auf eine Lust am Quälen hin. Darin ist nach mutmaßlichen Misshandlungen die Rede von Spaß und einem geilen Tag. Mittlerweile sind 13 ehemalige JVA-Mitarbeiter angeklagt, wegen der Misshandlung von Häftlingen. Ausgaben für Sozialleistungen steigen im Vergleich zum vergangenen Jahr deutlich. Laut Statistischem Bundesamt gab der Staat rund 751 Milliarden Euro aus, um soziale Risiken abzusichern. Knapp 42 Milliarden Euro mehr als 2025. Der größte Anteil ging in die deutsche Rentenversicherung, ins Arbeitslosengeld, in die Pflege und das Wohngeld. US-Bundesstaaten New York und New Jersey ermitteln gegen Weltfußballverband FIFA. Grund sind stark gestiegene Kartenpreise und eine intransparente Ticketvergabe für die Weltmeisterschaft. Die WM startet am 11. Juni und findet in den USA, Kanada und Mexiko statt. Und das Wetter in Bayern, viel Sonnenschein und nur wenige Wolken bei maximal 21 bis 29 Grad.
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4: 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Schulen, Kitas, Freizeitangebote, Ärzteversorgung, schnelles Internet. Welche Gemeinde oder Stadt ist die am besten versorgte in Deutschland? Das hat jetzt eine Studie des Instituts der deutschen Wirtschaft unter rund 11.000 Kommunen ermittelt. Das Ergebnis? Besonders gut schneiden kleinere Städte und Gemeinden ab. Und auf Platz 1 H bei München mit gut 25.000 Einwohnern. Was läuft dort besser als anderswo? Miriam Garufu berichtet.
5: Unter schattigen Kastanienbäumen sitzen mitten im Ortskern von Haar einige ältere Herrschaften und spielen Karten. Kein besonderer Tag im Seniorenclub, denn von Wandergruppen bis hin zu Kulturausflügen ist hier jeden Tag was geboten, sagt Ingrid Schmidt aus dem Vorstand des Vereins.
6: Wir sind der aktivste Seniorenclub, den es im ganzen Landkreis gibt.
5: Alle sind sich hier einig. Die Ärzteversorgung und

0: Kindergärten. Wir haben zwei Hallenbäder, ein Freibad, wir haben ein Theater hier, wir haben ein Kino und wir haben hier alles.
1: In den letzten 10 Jahren ist Haar um gut 20% gewachsen. Ein Grund, warum Haar 2025 als eine der wenigen Gemeinden in Bayern zur Stadt erhoben wurde. Vor allem als 1905 die psychiatrische Klinik, eine der größten Bayerns, vor Ort gebaut wurde, wuchs Haar rasant. Auch wenn die Klinik nicht immer für ein gutes Image sorgt, wie die Einwohner wissen.
2: Wenn ich gefragt werde, wo aus München ich bin, und dann sage ich Kreis München Haar, dann kriegt man schon so einen Kommentar. Da aus der verrückten Anstalt.
1: Solche Kommentare kennt auch der Bürgermeister.
0: Vor 20 Jahren wurde die Klinik noch eher so ein bisschen versteckt. Wir haben die ganz nach vorne gerückt, und zwar ganz bewusst mit Stolz, Klinikstandort zu sein, als wichtiger Bestandteil der überregionalen medizinischen Versorgung im psychologischen Bereich. Insofern ist dieser Makel nicht nur kein Makel mehr, sondern eher ein Vorteil für Haar.
1: Rund um diese Isar-Amper-Klinik entsteht deshalb auch gerade ein neues Wohngebiet. Also nichts Negatives, alles top.
3: Ich würde sagen, wenn es um Drogen und sowas geht, ist Haar jetzt nicht ausgeschlossen.
2: Die Miete ist teuer, generell das Leben ist teuer, aber das hat auch was mit München, glaube ich, zu tun.
1: Mit über 18 Euro Mietpreis pro Quadratmeter gehört Haar, wie alle Gemeinden im Münchner Umkreis, zu den teuersten Kommunen Deutschlands. Ein Punkt, den die Studie des Instituts der Deutschen Wirtschaft nicht mitgezählt hat. Zum Glück für Haar. Sonst wäre es vielleicht weiter hinten im Ranking gelandet.
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6: Katzen sind für viele geliebte Haustiere, können aber auch Probleme verursachen. In den Niederlanden fordern Ökologen, dass Katzen, ebenso wie Hunde, draußen an die Leine genommen werden sollten. Denn sie würden zu viele Vögel und andere Kleintiere töten. So die Kritiker. Und auch der Kampf gegen Streuner solle aufgenommen werden. Geschätzt gibt es bis zu 1,2 Millionen davon allein in den Niederlanden. Andreas Meyer-Feist mit einem Überblick.
7: Auf den niederländischen Inseln gelten sie fast schon als Plage. Nun sollen sie eingefangen werden. An einer Drohne hängt eine Wärmebildkamera. Die KI erkennt, ob es eine Katze ist oder nur ein Kaninchen. Auch Karin Ratzdake von der Stiftung Streunende Katzen Niederlande findet das sinnvoll. Die Katzen hätten ein schlimmes Leben. Wenn sie eine Maus abbekämen, dann auf Kosten anderer Tiere. Sie würden hungrig um die Bauernhöfe schleichen. Viele Bauernhöfe liegen in Gebieten, in denen Wiesenvögel brüten. Es wäre besser, wenn die Küken nicht von Katzen gefangen werden. Katzen lassen sich mit Wärmebildkameras nur an kalten Tagen zuverlässig orten. Es gab andere Versuche. Fast 70 Katzen wurden mit einem Stück Thunfisch in Käfige gelockt und danach in Tierheime auf das Festland gebracht. Aber die Katzen lernten, die Käfige blieben irgendwann leer und die Gefahr wurde größer für geschützte Arten wie Feldmaus, Schwarzkehlchen und Uferschnepfe.
8: Sie gehen nachts auf Raubtucht und dann essen sie die ab.
7: Sie gehen nachts auf Raubzüge und fressen sie auf, sagt Inselförsterin Anna Sprenkeling im niederländischen Sender NOS. Die Katzen gehören nicht hierher. Sie sind nur hier, weil wir sie gezielt als Haustiere halten wollen. In freier Wildbahn kommen sie nicht vor. Der niederländische Biologe Chris Smit machte vor einiger Zeit eine Rechnung auf. 32 Vögel pro Minute würden von Katzen getötet. Er fragte, warum müssen Hunde an der Leine geführt werden und Katzen nicht? Katzen sind die schädlichsten invasiven Arten. Sie gehören nicht in die freie Natur. Laut einer Studie der Universität Groningen werden rund ein Drittel der Küken von Wiesenvögeln von Katzen getötet. Aber das Thema ist umstritten, nicht nur in den Niederlanden, überall in der EU. Der Versuch, das Freilaufenlassen von Katzen zu verbieten und einen Leinenzwang einzuführen, endete mit Morddrohungen und Polizeischutz für den klagenden Juristen. Die Provinz Utrecht, die Dutzende verwilderte Katzen erschossen hatte, musste damit aufhören. Eine geplante Katzenjagd in der Provinz Seeland wurde nach heftigen Protesten abgeblasen. Juristisch ist die Sache unklar. Zuständig ist die EU. Aber in der europäischen Vogelschutzrichtlinie steht nichts über Katzen. Schon gar nicht, dass man sie nicht mehr rauslassen darf. Aber die EU-Länder haben die Pflicht, die vorsätzliche Tötung geschützter Arten zu verhindern. Ob Katzen vorsätzlich Vögel töten, konnte auch der Europäische Gerichtshof bisher nicht klären. Wohl aber, dass der Begriff Vorsatz sehr allgemein gehalten sei. Also alles für die Katz? Juristisch offenbar. Und bisher hat keine europäische Regierung versucht, die Katze zum Wolf im Schafspelz zu machen.
6: Andreas Meyer-Feist war das über die Niederlande und das Problem dort mit den Katzen.

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1: 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Es ist so ein bisschen wie in einer Castingshow. Der Vorentscheid, wer fährt für Deutschland zur Fußball-WM, ist vorbei. Und jetzt geht's für die 26 Kandidaten quasi ins Finale. Und das heißt, wer packt's in die Startelf? Die erste Möglichkeit, sich zu empfehlen, gibt's heute, denn in wenigen Minuten steht vor den Augen von Julian Nagelsmann in Herzogenaurach das erste gemeinsame Training der WM-Fahrer an. Felix Mansel blickt voraus.
2: Gestern, das Wiedersehen, heute wird auf dem Platz gearbeitet. Bundestrainer Julian Nagelsmann, bleiben in der Kurzvorbereitung in Herzogenaurach nur 3 Trainingseinheiten. Dann geht's schon nach Mainz zum Testspiel gegen Finnland. In dieser eng bemessenen Zeit legt Nagelsmann auf Folgendes Wert.
3: Inhaltlich die Dinge festigen, die wir die letzten 3 Jahre machen. Ja, versuchen die Dinge nochmal einzuschleifen. Da kommt jetzt nichts Neues dazu. Und dann aber eben auch eine gute Mischung finden aus Frische herstellen, Frische behalten, im Rhythmus auch bleiben für die Spieler, die jetzt lang gespielt haben noch und erst 2-3 Tage frei hatten.
2: Denn das Ziel, es ist klar, bei der kommenden WM will die deutsche Elf deutlich besser abschneiden als bei den beiden vorherigen Weltmeisterschaften. Denn da war für die Mannschaft jeweils nach der Vorrunde schon Schluss. Rudi Völler übt sich dennoch in Understatement.
4: Gehören jetzt nicht zu den absoluten Topfavoriten. Da gibt es sicherlich 3-4 andere. Aber ich bin fest davon überzeugt, so wie ich die Mannschaft kenne, Julian kenne, es wird schwer sein, gegen uns zu gewinnen.
2: Bundestrainer Julian Nagelsmann ist da in seiner Ansage schon etwas direkter.
3: Wir wollen Weltmeister werden. Das ist für mich nach wie vor ein Unterschied, ob man sagt, wir werden Weltmeister, wir wollen das werden. Und ich glaube, dass alle Mannschaften, die mitspielen, das wollen und wir wollen das auch.
2: Stellt sich die Frage, mit wem? Wer schafft den Sprung in die Startelf und wer ist einer der von Nagelsmann betitelten Herausforderer der Etablierten? Denn es scheint nur wenig in Stein gemeißelt.
3: Irgendwann führst du das Gespräch zu einem Tag X und dann ist das der Zustand. Das heißt aber nicht, dass die Rolle immer gleich bleibt oder auch über das komplette Turnier gleich bleibt.
2: Heißt auch, in der heute beginnenden Vorbereitung kann sich jeder nach oben arbeiten, sich vielleicht einen Stammplatz erkämpfen. Die Tür, sie ist offen, zumindest auf einigen Positionen. Und so werden die Spieler auf dem Platz schwitzen, in den Besprechungen genau zuhören und alles geben, um am Ende beim ersten WM-Gruppenspiel von Beginn an auf dem Rasen zu stehen.
1: Nicht nur beim Fußball wird zurzeit geschwitzt, auch bei den French Open im Tennis bei Affenhitze. Alexander Zverev war die gestern egal. Er schafft gegen den Tschechen Mahac im Eiltempo den Einzug in die 3. Runde und andere Profis wollen ihm das heute nachmachen, Steffen Gahr.
5: Jan-Lennard Struff und 2 Chefs kommen auf den Platz, nämlich die jeweilige Nummer 1 der Welt. Arina Sabalenka, die Weltranglisten-Erste bei den Frauen und Jannik Sinner, der aktuell bei den Herren einsam an der Spitze thront. Bei Jan-Lennard Struff dagegen ist die Situation komplett anders. Der Warsteiner Struff hat schwierige Monate hinter sich. Letzte Saison noch Achtelfinale bei den US Open, dieses Jahr aber keine guten Ergebnisse. Der 36-Jährige oft früh raus. Daher hat Struff der Auftakt in Paris mit einem Sieg gegen den Top-10-Spieler Bublik so gut getan. Und entsprechend geht Struff jetzt mit Rückenwind ins Duell mit dem portugiesischen Qualifikanten Jaime Faria. Vom Papier her ist Struff Favorit, aber Faria hat hier in Paris einen Lauf, hat schon gute Leute geschlagen und auch auf der zweitklassigen Challenger-Tour zuletzt auf Sand stark gespielt. Da muss Struff wieder so konzentriert und mutig spielen wie zum Auftakt. Bei der Ansetzung hatte Struff Glück. Er darf ab 11 Uhr ran. Das kann ein Vorteil sein, denn dann ist es noch nicht so aufgeheizt. Jannik Sinner muss übrigens ab 12 Uhr ran. Der Südtiroler mag die Hitze nicht. Man darf gespannt sein, wie er das verkraftet.
1: Während für die deutsche Eishockey-Nationalmannschaft Schluss ist bei der Weltmeisterschaft in der Schweiz, geht's am Nachmittag und am Abend mit den Viertelfinals dort weiter. Und da dürfen sich die Fans auf einen richtigen Kracher freuen. Kanada trifft auf die USA. Außerdem heißt es Finnland gegen Tschechien. Gastgeber Schweiz spielt gegen Schweden. Und das Überraschungsteam aus Norwegen hat's mit Lettland zu tun. Und Juventus Turin bemüht sich offenbar um eine Verpflichtung des Südkoreaners Min Jae Kim von Bayern München. Wie die Gazzetta dello Sport berichtet, haben die Italiener bereits Kontakt zum deutschen Rekordmeister aufgenommen. Kim gilt als Wunschtransfer von Juves Trainer Luciano Spalletti, der den Abwehrspieler aus der gemeinsamen Zeit bei Neapel kennt.
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6: 2 Meldungen gibt es vom Verkehr. Zunächst die A8 München Richtung Stuttgart zwischen Hohenstadt und Mühlhausen. 3 Kilometer Stau. Und dann noch die A73 Nürnberg Richtung Bamberg. Zwischen Bamberg Ost und Memmelsdorf steht ein defekter Wohnwagen auf der linken Spur.

Das Wetter in Bayern. Viel Sonne, höchstens ein paar Quellwolken heute. Im Fichtelgebirge maximal 21 Grad. Im Raum Regensburg bis zu 29 Grad. In der kommenden Nacht sternenklarer Himmel bei Tiefstwerten von 11 bis 4 Grad. Schauen wir noch auf die nächsten Tage. Morgen übermorgen, da ist es nochmal sonnig. Am Samstagnachmittag im Norden Bayerns vereinzelt aber auch Regen bei 25 bis 32 Grad. Sonntag ist dann unbeständiger und kühler.

0: Es ist 11 Uhr.
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2: Wir blicken zuerst nach München. Dort soll innerhalb der nächsten 3 Jahre eine neue Yad Vashem-Bildungsstätte entstehen. Danach auf Nachteile für Frauen im medizinischen Bereich. Ministerin Wagen fordert, dass die Forschung hier endlich vorankommt. Und in der Deutschland-Reportage gleich steht Hamburg im Fokus, wo die Menschen am Wochenende ja entscheiden, ob sie die Olympischen Spiele bei sich haben wollen. Im Studio ist Xaver Schäffer. München hatte sich beworben und es hat geklappt. Die israelische Holocaust-Gedenkstätte Yad Vashem will ein neues Bildungszentrum in der bayerischen Landeshauptstadt eröffnen. Dass die Wahl auf München fiel, als Geburtsstätte der NSDAP, habe eine tiefe symbolische Bedeutung. Mehr zu der geplanten Zweigstelle jetzt von Irene Essmann.
3: Das Bildungs- und Erinnerungszentrum soll im Umfeld des NS-Dokumentationszentrums und des israelischen Generalkonsulats am Karolinenplatz angesiedelt werden, also im einstigen sogenannten Parteienviertel der NSDAP in München. Der Standort des Zentrums sei nach einer umfassenden bundesweiten Machbarkeitsstudie mit Unterstützung der deutschen Regierung ausgewählt worden, heißt es in der Mitteilung von Yad Vashem. Bundesbildungsministerin Karin Prien von der CDU sagte, Ziel des Zentrums sei, die Erinnerungsarbeit und den Kampf gegen Antisemitismus in Deutschland und Europa weiter zu stärken. Gerade junge Menschen in Deutschland wüssten zu wenig über die Shoah und die systematische Ermordung von Millionen Juden im Nationalsozialismus.
2: Tritte, Schläge, Erniedrigungen. Die Foltervorwürfe gegen Mitarbeiter der JVA Gablingen sind heftig. 13 Beamte sind deswegen bereits angeklagt. Laut neuen BR-Recherchen haben sich die fraglichen Justizvollzugsbeamten darüber zum Teil in Chats ausgetauscht. Nach den mutmaßlichen Übergriffen war demnach unter anderem von einem geilen Tag die Rede. Der Landesverband der bayerischen Justizvollzugsbediensteten reagiert zurückhaltend auf die neuen Berichte.
4: Der stellvertretende Vorsitzende des Landesverbands, Thomas Benedikt, will sich zu den Chatnachrichten nicht äußern. Das könne er nicht bewerten, weil er dazu keine Unterlagen habe. Dennoch betont er wörtlich, sollten sich die Vorwürfe bestätigen, müssen sie konsequent strafrechtlich und disziplinarrechtlich sanktioniert werden. Der Skandal beschäftige auch die Mitarbeitenden im gesamten Justizvollzug, so Benedikt auf BR-Anfrage. Die Vorfälle in Gablingen dürften nicht dazu führen, alle anderen pauschal zu verdächtigen, denn viele Bedienstete würden täglich unter anspruchsvollen Bedingungen verantwortungsvoll, professionell und rechtsstaatlich korrekt arbeiten.
2: Bislang werden Medikamente Frauen und Männern meist in gleicher Weise verschrieben. Ein Fehler, denn eigentlich ist längst bekannt, dass die Geschlechter unterschiedlich auf Behandlungen reagieren und auch die Symptome, die können sich stark unterscheiden. Diesem Problem, unter dem vor allem Frauen leiden, versucht sich jetzt Bundesgesundheitsministerin Wagen anzunehmen. Bitte, Sönnigsen.
5: Viele Krankheiten und Medikamente wurden überwiegend an Männern erforscht. Dabei können Symptome bei Frauen ganz anders aussehen, etwa bei einem Herzinfarkt. Aus Sicht vieler Fachleute führt das zu Problemen. Krankheiten können bei Frauen teilweise später erkannt und falsch behandelt werden. Oft passt zum Beispiel die Dosierung von Arzneimitteln deutlich besser zu Männern als zu Frauen. Bundesgesundheitsministerin Nina Warken will das ändern. Schon zu Beginn ihrer Amtszeit hatte sie sich vorgenommen, das Thema Frauengesundheit in den Fokus zu nehmen. Es werde aber noch dauern, bis sich Veränderungen in Lehrplänen und Forschungsergebnisse spürbar auf die Versorgung von Frauen auswirken, sagt die Ministerin.
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2: Olympia. Die einen denken da an magische Sportmomente und große Emotionen, die anderen eher an hohe Kosten und Verkehrschaos. Die Olympischen und Paralympischen Spiele sollen nach Deutschland kommen, im Jahr 2036, 40 oder 44. Und es gibt gleich mehrere Interessenten. München, die Region Köln-Rhein-Ruhr, Berlin und Hamburg. Auch die Bewohner dürfen mitreden, abstimmen, ob sie die Spiele überhaupt haben wollen. In München wurde ja bereits Ja gesagt und auch in der Region Köln-Rhein-Ruhr. In Hamburg entscheiden die Bürgerinnen und Bürger in 3 Tagen, ob sie die olympische Flamme in ihre Stadt holen wollen. Sophia Stritzel hat sich für unsere Deutschland-Reportage in der Hansestadt umgehört und den Kopf hinter der Olympia-Bewerbung begleitet.
6: 7.30 Uhr morgens in Hamburg-Altona. Graue Wolken hängen tief am Himmel. Vereinzelt platschen Regentropfen auf die Straße. Steffen Röke läuft trotzdem schnell und routiniert. Er trägt schwarze Sportkleidung, hat kurze graue Haare, eine schlanke Gestalt.
0: Ich krieg den Kopf komplett frei. Also ich komme zum Durchatmen.
6: Durchatmen, eine seltene Gelegenheit. Denn der 52-Jährige hat eine Mission. Er will die Olympischen und Paralympischen Spiele im Jahr 2036, 40 oder 44 nach Hamburg holen. Rot-weiße Barken, Bauzäune. Immer wieder versperren sie Röke den Weg. Der Morgenlauf wird zum Hindernisparcours und damit auch ein bisschen zum Sinnbild seiner Aufgabe. Denn die Zeit drängt. Es ist Ende März. In etwa 2 Monaten stimmen die Hamburgerinnen und Hamburger ab, ob sie das olympische Feuer überhaupt haben wollen. Und Steffen Röke soll sie als Leiter der Hamburger Olympia-Projektgruppe überzeugen.
0: Ich glaube, jetzt ist es ehrlich gesagt ein richtiger Endspurt. Bis zum Referendum am 31. Mai. Und ansonsten ist es, glaube ich, so ein bisschen wie im Sport. Also jedes Training ist wichtig, jeder Termin ist wichtig, jede Begegnung mit Bürgerinnen und Bürgern.
6: Auch an diesem Tag wird er wohl erst gegen 22 Uhr Feierabend haben. Der promovierte Jurist pendelt zwischen Berlin und Hamburg, hat vorher als Abteilungsleiter Sport im Bundesministerium des Inneren gearbeitet. Bereits als Kind gehörte der Sport fest zu seinem Leben.
0: Wir haben jedes Wochenende auf einem Sportplatz verbracht und ich habe dabei gesehen, dass die Vereine die Orte sind, wo sich die Menschen treffen. Über alle Grenzen hinweg, über politische Positionen oder alle Parteilager hinweg. Und das ist unglaublich wertvoll. Das hält unsere Gesellschaft zusammen.
6: Auch deshalb sieht er Olympia als Chance für die Hansestadt. Röke ist an der Elbe angekommen, macht eine kurze Pause. Verschwitzt blickt der Olympia-Visionär über den Fluss, der vor ihm träge und grau dahinfließt.
0: Also wenn ich jetzt hier rüber gucke über die Elbe, dann weiß ich, dort wird das Klettern stattfinden. Mit einer irgendwie fantastischen Kulisse. Das passt sich hier ein in Hamburg.
6: In kurzen Clips präsentieren Hamburger Senat und Sportbund ihre Pläne für die Spiele. Die Idee, ein Olympia mitten in der Stadt. Wettkämpfe an den Orten, für die Hamburg bekannt ist. Auf der Binnenalster, wo noch die Alsterschwäne ihre Runden ziehen, soll auf schwimmenden Pontons die Eröffnungsfeier stattfinden und 3x3 Basketball gespielt werden. Das Konzept sieht kurze Wege vor. Der größte Teil der Wettkampfstätten soll in einem Radius von 7 Kilometern liegen. Und Olympia soll Kinder und Jugendliche dazu bringen, sich mehr zu bewegen. Das Ziel: 5 Stunden Sport und Bewegung pro Woche in der Schule. Kinder, die sich zu wenig bewegen. In der Grund- und Stadtteilschule Alter Teichweg kennen sie das Problem. Denn hier in Hamburg-Dulsberg leben viele Familien, die wenig haben. Die Wohnungen sind oft klein, Geld für Vereine fehlt, erzählt Sportlehrer Christian Andresen, während er schnellen Schrittes über einen langen Flur eilt.
7: Wir sehen, dass die Kinder nicht ausgelastet sind, dass sie vielleicht auch Probleme haben, ihre Emotionen zu äußern oder damit umzugehen. Klar, die gesundheitlichen Auswirkungen, dass die Kinder fettleibig dann auch sind.
6: Aber in seiner Schule passiert bereits das, was wohl ganz im Sinne der Olympischen Idee wäre. In einigen Klassenstufen sind 4 Sportstunden in der Woche die Regel. Auch beispielsweise in den Pausen wird auf Bewegung gesetzt.
7: Jetzt laufen wir gerade an der Schwimmhalle vorbei.
6: Christian Andresen führt über das riesige Gelände. Schwimmhalle, Boulderwand, Hallen für Badminton und Volleyball. Sport- und Bewegungsangebote gibt es zahlreich. Andresen beobachtet, dadurch verändert sich auch das Miteinander.
7: Dass es weniger Streit gibt, dass man auch weiß, okay, ich muss mal zurückstecken, ich kann nicht immer gewinnen. Ich muss auch mal akzeptieren, wenn jemand anders besser ist oder ich kann auch mal dem Schwachen helfen. Das sind einfach Sachen, die man im Sport auch lernt.
6: Mehr Bewegung für alle ist das eine. Das andere, der Traum eines Tages selbst bei Olympia dabei zu sein. Auch der ist in den vielen Sporthallen der Grund- und Stadtteilschule Alter Teichweg präsent. Denn mehr als 400 der gut 1.800 Schülerinnen und Schüler sind Leistungssportler, erzählt Andresen. Der Lehrer öffnet eine weitere Tür.
8: Platz 1, Hamburg!
6: Volleyballtraining, Klasse 11 bis 13. Eine große Halle, 2 Netze, viele Bälle. Hier üben die Profis von morgen, wie Josephine Wehner. Die 18-Jährige liebt den Sport im Team, ist fasziniert von Olympia.
9: Ich finde das einfach total toll, weil das so die höchste Stufe ist, die man erreichen kann.
6: Inzwischen hat der Mann, der Olympia nach Hamburg holen will, seinen Morgenlauf beendet. Steffen Röke steigt in den Lift eines Bürohauses nahe der Alster. Dienstbeginn.
10: Jo, jetzt geht's los. Erste Mails angucken. Super gespannt. Wir haben
8: am Wochenende bei ganz vielen Veranstaltungen. Ich bin ganz gespannt zu hören von allen, die dann auch von den verschiedenen Terminen berichten, wie es so war.
6: Das Interesse an den Plänen scheint groß in der Stadt. Allein an diesem Wochenende waren sie auf zahlreichen Veranstaltungen.
11: Ich war Samstag bei der integrativen Kinderolympiade. Ja.
6: Präsenz zeigen, darum geht es. Aber auch darum, möglichst viele Hamburger mitzunehmen. Deshalb wurden im vergangenen Jahr Dialogrunden veranstaltet. Bürgerinnen und Bürger konnten sich mit Ideen und Sorgen am Bewerbungskonzept beteiligen und informieren. Verbesserungsvorschläge gab es zu Themen wie Nachhaltigkeit, soziale Teilhabe oder Inklusion. Mehr als 3000 Hamburger haben mitgemacht.
8: Olympia ist das, was wir draus machen. Und wir ist in dem Fall alle Hamburgerinnen und Hamburger. Und Stimmung, wir können das aufnehmen. Also wir können Bedenken, Sorgen, wir können Änderungsvorschläge der Hamburgerinnen und Hamburger einarbeiten ins Konzept. Wir können die Spiele so gestalten, dass die zu Hamburg passen und so, wie sie sich die Menschen eben auch wünschen.
6: Manche wünschen sich allerdings, dass das olympische Feuer überhaupt nicht kommt. Längst hat sich Widerstand formiert. Die, die Nein sagen, treffen sich alle 2 Wochen. Hinter einem mit bunten Stickern beklebten Tor in einem roten Haus in Hamburg-Altona.
12: Wir haben jetzt ja etwas über 5 Wochen noch Zeit.
6: Besprechung von No Olympia. Eng an eng sitzen rund 20 Personen im Stuhlkreis. Es ist Mitte April. Geplant wird eine Plakataktion. Sie wollen ihr Nein in der Stadt sichtbar machen.
12: Ich glaube, Team 1 könnte sich sonst auch noch vorstellen, vielleicht den Uni-Hauptcampus zu übernehmen.
6: Sie sind Studierende, Rentner, arbeiten in Wirtschaft oder Pflege, engagieren sich privat. Und Nolympia kooperiert, beispielsweise mit Umweltschutzorganisationen und dem Studierendenausschuss der Uni Hamburg. Sie alle eint ein Gedanke, die Olympischen Spiele sind mehr Gefahr als Vorteil. Eckhard Maudrich hat Nolympia mitbegründet. Er findet, statt ein teures Sportevent in die Stadt zu holen, sollte lieber mehr in Bildung und Jugendhilfe investiert werden. Weil
13: die 4 bis 5 Milliarden Euro die Stadt kosten werden und die uns mit unglaublichen Nebenwirkungen belasten, die einfach für Jahrzehnte spürbar sind. Wenn das Geld einmal ausgegeben ist, fehlt es halt an anderer Stelle.
6: Maudrichs Befürchtungen? Steigende Mieten, falsch kalkulierte Kosten, Bewegungseinschränkungen für Anwohner während der Spiele. Ihm gegenüber sitzt Mo Petersen, aufmerksam hört sie zu.
14: Wir können die Klimaschutzgesetze nicht umsetzen mit Olympia, weil der CO2-Ausstoß so gigantisch wird durch Olympia und Hamburg das nicht ausgleichen kann, was wir uns eigentlich vorgenommen haben, klimaneutral zu sein 2040.
6: Peter Wils hat einen anderen Grund, dagegen zu sein. Er ist davon überzeugt, dass Hamburg Olympia einfach nicht kann.
15: Dieser Hamburger Senat und diese Hamburger Verwaltung halte ich nicht für fähig, irgendwie eine Veranstaltung in diesem Maße hinzukriegen. Sie verkünden große Pläne, fangen an und mitten in der Umsetzung stellen sie fest, huch, das geht ja gar nicht.
6: Bereits 2015 wollte sich Hamburg für die Spiele bewerben. Nur Olympia rief zum Nein-Sagen auf, damals mit Erfolg. Jetzt hoffen sie, dass ihnen das wieder gelingt. Hamburg zwischen Sorgen und Euphorie. Ende April am Hamburger Jungfernstieg. Hier demonstrieren die, die Ja sagen. Let's go. Bunte Olymp-Ja-Fahnen werden geschwenkt, DJs legen auf. Es wirkt wie der Versuch einer vorolympischen Party. Mittendrin schaukelt Doris Lenz im Takt der Musik.
16: Wirtschaft wird angekurbelt. Wir werden in der Welt hörbar und sichtbar.
6: Auch Sven Jürgensen will mehr Sichtbarkeit von behinderten Menschen im Segelsport. Er trägt einen roten Trockenanzug, will gleich wieder raus aufs Wasser, auf die Alster, die neben den Demonstrierenden schwappt.
17: Wir haben zu wenig Barrierefreiheit. Nur 7% der Sportvereine sind inklusiv.
18: Danke fürs Helfen.
6: Auch Olympia-Organisator Steffen Rühlke ist da. Bedankt sich bei Helfern, die Flyer verteilen, schüttelt Hände, macht Fotos. Ihn beschäftigt gerade eins.
0: Ich finde das tatsächlich schon eine Herausforderung, dass den Menschen eingebläut werden soll, dass das Geld, was angeblich für Olympia ausgegeben wird, sonst für was anderes ausgegeben werden sollte. Also dass tatsächlich glatte Lügen und Falschbehauptungen in die Welt gesetzt werden. Wir haben Ausgaben von 4,8 Milliarden Euro und die werden, was das Durchführungsbudget angeht, durch die Einnahmen gedeckt,
6: sagt er und schlängelt sich weiter durch die Menge, die lückenhaft bleibt. Am Ende werden rund 1.400 Teilnehmende gezählt, deutlich weniger als von den Veranstaltern erwartet.
19: Moin für Olympia.
6: Rüke macht trotzdem unbeirrt weiter.
19: Ich flieg zu Hause.
6: Mitte Mai, 8 Uhr morgens in der Innenstadt. 2 Wochen bleiben bis zum Referendum. Der Leiter der Hamburger Olympia-Projektgruppe verteilt bunte Flyer, die nicht alle annehmen wollen.
18: Nee, ich bin tatsächlich bin ich echt nicht dafür.
6: Doch von einem Nein beim Referendum am 31. Mai will Steffen Röke nichts hören.
19: Gibt's nicht.
6: Heißt es da nur. Und schon streckt er dem nächsten Passanten einen Flyer entgegen. Für Olympia.
2: 3 Tage noch, Hamburg vor der Olympia-Entscheidung. Eine Deutschland-Reportage von Sophia Stritzel. 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
2: Jetzt die Nachrichten mit Kia Arnzen.
20: Israelische Holocaust-Gedenkstätte errichtet Bildungszentrum in München. Yad Vashem teilte mit, die Wahl der bayerischen Landeshauptstadt als Geburtsstätte der NSDAP habe eine tiefe symbolische Bedeutung. Es sei wichtig, sich der Geschichte dort zu stellen, wo sie ihren Anfang genommen habe. Eine Zweigstelle soll in Leipzig entstehen. Im Skandal um die JVA Gablingen sind neue Details bekannt geworden. Dem BR und dem ARD-Magazin Kontraste liegen Chats ehemaliger Angestellter vor. Daraus geht hervor, dass Wärter offenbar Vergnügen am Quälen von Gefangenen hatten. Vom Landesverband der Justizvollzugsbediensteten heißt es, sollten sich die Vorwürfe bestätigen, müssten sie konsequent sanktioniert werden. Gleichzeitig warnte der Vizevorsitzende Thomas Benedikt davor, alle Gefängniswärter pauschal zu verdächtigen. Die Staatsanwaltschaft Augsburg hat gegen 13 ehemalige Beschäftigte Anklage erhoben. Iran verurteilt US-Angriffe. Das Außenministerium beklagt wiederholte Verstöße gegen die Waffenruhe und machte deutlich, Teheran werde sich selbst verteidigen. In der Nacht hatten sich offenbar beide Kriegsparteien in der Straße von Hormuz beschossen. Außerdem steht im Raum, dass Iran eine US-Militärbasis im Golfstaat Kuwait angegriffen haben könnte. Osten Deutschlands nähert sich wirtschaftlich nur noch langsam an das Niveau im Westen an. Laut dem Wettbewerbsreport Ostdeutschland ist der Abstand zum Westen aber weiter verringert worden. Die Produktivität liege bei 84% des westdeutschen Niveaus. Deutliche Unterschiede bestehen demnach vor allem bei Investitionen, Innovation und Fachkräften. Kadaver des toten Buckelwals wird am Strand der dänischen Insel Anholt obduziert. Dort liegt das Tier seit rund 2 Wochen im flachen Wasser. Im Laufe des Wochenendes soll der Wal zur Untersuchung an Land gezogen werden, hieß es von der dänischen Umweltbehörde. Und das Wetter in Bayern, viel Sonnenschein und nur wenige Wolken bei maximal 21 bis 29 Grad.
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21: Im Studio Gerhard Amberger. Die anhaltende Trockenheit hat Auswirkungen auf unsere Gewässer. Am Bodensee bleiben erste Schiffe am Ufer und Vögel suchen neue Plätze. Der Wasserstand ist derzeit so niedrig wie seit vielen Jahren nicht mehr. Lorenz Storch berichtet.
22: Wer in diesen heißen Tagen im Bodensee schwimmen will, der muss erst mal weit laufen, um tiefes Wasser zu erreichen. Am Ufer ist augenfällig, das Wasser im größten See Deutschlands steht so niedrig wie selten um diese Jahreszeit. Genauer gesagt 66 Zentimeter unter dem langjährigen Mittel am Pegel Konstanz. Das gab es seit 15 Jahren nicht mehr. Vogelkundler machen sich inzwischen Sorgen um mehrere Wasservogelarten, weil deren Brutplätze auf dem Trockenen liegen. Normalerweise steigt der Bodenseepegel im Frühjahr und Sommer durch Regen und schmelzenden Schnee. Aber heuer bleibt dieser Effekt bisher schwach. Denn im Einzugsgebiet des Alpenrheins, das ist der wichtigste Bodenseezufluss, hat es im Winter erheblich weniger geschneit als sonst und im Frühjahr weniger geregnet. Weil es jetzt so heiß ist, schmilzt zwar der übrige Schnee in den Alpen schneller, was laut Experten zu einem leicht steigenden Bodenseepegel führen dürfte. Aber auch dieser Anstieg dürfte geringer ausfallen als üblich, wenn nicht bald ein anhaltender, flächendeckender Regen kommt.
21: Momentan sind Pfingstferien, aber knapp 160 Schülerinnen und Schüler beschäftigen sich in diesen Tagen unter anderem mit Chemie, Physik oder Mathe. Sie haben sich als Landessieger für den Nachwuchswettbewerb Jugend forscht qualifiziert. In Herzogenaurach geht es jetzt darum, wer ins Bundesfinale kommt. Andrea Schuster.
23: Wie kann man mit Algen Strom erzeugen?
3: Ein smarter Kühlschrank, der mit Hilfe von KI hilft, dass weniger Lebensmittel im Müll landen, oder ein teilautomatisierter Brennholzspalter. Mit diesen und anderen Ideen wollen die bayerischen Nachwuchsforscherinnen und Forscher die Jury überzeugen und sich gegen die Konkurrenz aus dem Rest Deutschlands durchsetzen, die sich zuvor ebenfalls über die Landeswettbewerbe qualifiziert hat. Ursprünglich gab es für den diesjährigen Wettbewerb von Jugend forscht bundesweit über 11.000 angemeldete Ideen und Projekte. Unterschieden werden sie in 7 Kategorien: Mathematik, Biologie und Chemie natürlich, aber auch innovative Lösungen für die Arbeitswelt etwa werden gesucht. Nachdem die Jury die Projekte der Schülerinnen und Schüler morgen auf Herz und Nieren geprüft hat, ist das Bundesfinale von Jugend forscht dann am Samstagnachmittag für alle geöffnet. Und Interessierte können sich auf dem Gelände des Industriezulieferers Schaeffler die Ideen im Detail ansehen. Die Siegerehrung folgt dann am Sonntag.
21: Hunderte Liter Milch sind aus einem landwirtschaftlichen Betrieb in Rödental im Landkreis Coburg ausgelaufen und in einen Bach geflossen. Wegen der hohen Temperaturen begann die Milch zu gären. Eine Spezialfirma säuberte den Bach. Die Polizei ermittelt nun unter anderem wegen Gewässerverunreinigung. 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
2: Das Treffen der EU-Außenminister auf Zypern ist fortgesetzt worden. Es geht um das weitere Vorgehen, vor allem im Ukraine-Krieg, und wie die Europäische Union mit Russland umgehen soll. Friedensverhandlungen finden bisher ja nicht statt und man ist sich auch nicht sicher, ob Russland die überhaupt will. Die heftigen Angriffe am Pfingstwochenende auf Kiew sprechen jedenfalls nicht dafür. Sabrina Fritz ist auf Zypern und berichtet für uns.
4: Limassol hat den größten Hafen Zyperns. Hier legen Containerfrachter und Kreuzfahrtschiffe an, die Touristen auf die Insel bringen. So wie diese Familie aus England.
19: We came on a cruise.
4: Wir sind mit einem Kreuzfahrtschiff unterwegs nach Griechenland, der Türkei und Zypern, erzählt die Urlauberin. Alles verlief bislang reibungslos. Und ihr Mann ergänzt:
23: They made a nice comment yesterday when they were introducing the crew.
4: Als gestern die Crew vorgestellt wurde, sagte der Kapitän, wir haben rund 600 Bedienstete an Bord mit bis zu 15 Nationalitäten. Wir sollten die Welt wie ein Kreuzfahrtschiff führen. Mit den Außenministern der Europäischen Union sind sogar 27 Nationalitäten derzeit auf Zypern vertreten. Und bei dieser Zahl ist es wahrlich nicht immer leicht, das EU-Schiff durch alle politischen Stürme zu navigieren. Die Kapitänin der Außenminister oder besser Chefdiplomatin der EU ist Kaja Kallas. Sie will bei dem Treffen über den weiteren Umgang mit Russland beraten, so ihre Sprecherin Anita Hipper. Wir werden bei dem informellen Treffen diskutieren, den internationalen Druck auf Russland zu erhöhen. Den EU-Spitzen sitzt immer noch der Schock von Pfingsten in den Knochen, als Russland die ukrainische Hauptstadt Kiew angegriffen hat und die EU-Vertreter aufgefordert hat, die Hauptstadt zu verlassen. Dies sei ein weiterer Beweis, dass Russland kein Interesse an Frieden habe und alle Bemühungen missachte, so EU-Sprecherin Hipper.
24: It shows once more actually one thing that we already knew, that Russia is absolutely not interested in any peace and has a total disregard for all the efforts.
4: Der ukrainische Präsident Zelensky hat als Reaktion dringend zusätzliche Patriot-Abwehrsysteme gefordert. Dafür könnte die Ukraine zusätzliches Geld benötigen. Schon jetzt läuft die Beschaffung wie folgt. Die Ukraine bestellt in den USA und die Europäer bezahlen dafür. Der deutsche Außenminister Wadefuhl hat bereits zusätzliches Geld für die Ukraine ins Spiel gebracht. Er musste das Außenministertreffen kurzfristig wegen Krankheit absagen und wird von seinem Staatssekretär vertreten. Militärische Unterstützung für die Ukraine ist das eine. Einige Mitgliedstaaten sprechen sich allerdings auch für ein größeres diplomatisches Engagement der EU aus, vor allem seit sich die Aufmerksamkeit der USA derzeit auf den Iran konzentriert. Doch auch hier ist es nicht einfach, das Schiff in eine Richtung zu lenken. Wer könnte für die schwierige Mission eines europäischen Sonderbeauftragten geeignet sein? Viele Namen schwirren durch die Luft, doch einen Favoriten oder eine Favoritin gibt es nicht. Im Gegenteil. Erst müsse man wissen, worüber man mit Putin verhandeln will, bevor man eine Delegation bestimmt, so die Außenbeauftragte Kallas. In dieser Personalangelegenheit darf man heute also keine Entscheidung erwarten. Auch der zweite große Konfliktherd, der Krieg im Nahen Osten, tritt auf der Stelle. Zu dem Treffen heute sind auch die Außenminister von Saudi-Arabien und Indien eingeladen. Man will sich ein möglichst komplettes Bild über die Lage machen. Doch was den Iran und die Straße von Hormus betrifft, müssen die EU-Außenminister warten, bis ein Abkommen zwischen den USA und dem Iran geschlossen ist. Was dort drinstehen wird, darauf hat die EU wenig Einfluss. Was passiert zum Beispiel, wenn der Verzicht auf eine Atombombe dort gar nicht mehr vorkommt? Darauf hat ein EU-Sprecher eine sehr vage Antwort. Wir werden unsere diplomatischen Bemühungen fortsetzen, um unsere Interessen und Bedenken mit den internationalen Partnern anzusprechen. Man könnte auch sagen, das Kreuzfahrtschiff EU ist derzeit Wind und Wetter ziemlich schutzlos ausgeliefert.
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2: War er wirklich so faul, dass er deshalb ausgestorben ist? Das zumindest glaubte man früher über den Dodo. Ein Vogel, der auf der Insel Mauritius lebte, nicht fliegen konnte und seit 400 Jahren ausgestorben ist. Hier könnte die Geschichte eigentlich vorbei sein, doch um den großen, plumpen Vogel ranken sich so viele Mythen, dass er in der Kunst seit Jahrhunderten einen festen Platz hat und ebenso in der Popkultur. Die Staats- und Stadtbibliothek Augsburg widmet dem Dodo jetzt eine eigene kleine Ausstellung. Barbara Leinfelder hat sie sich angesehen.
5: So könnte er sich angehört haben, der Dodo, so klingt zumindest eine Holzpfeife aus Mauritius in Vogelform, die Karl-Georg Pfändner, der Leiter der Staats- und Stadtbibliothek, gekonnt zum Klingen bringt. Rund einen Meter groß soll er gewesen sein, der Dodo, mit nur kleinen Flügelchen, aber einem dicken, starken Schnabel ausgestattet. Die ersten Abbildungen des sagenumwobenen Vogels hat Pfändner in einer in Leder gebundenen Druckschrift der Staatsbibliothek gefunden. Sie stammt aus dem Jahr 1600.
7: Das ist die älteste Darstellung vom Dodo auf Mauritius, auch eine der ältesten Beschreibungen, gedruckten Beschreibungen von Mauritius. 1598 haben die Niederländer Mauritius entdeckt und in Besitz genommen und zwei Jahre später, 1600, wird schon in Frankfurt die Beschreibung von Mauritius mit einem Bild gedruckt.
5: In den Beschreibungen heißt es einmal, er habe Augen wie Brillanten. Ein anderes Mal heißt es, das Auffälligste an ihm sei sein trauriger Blick. Fest steht, dieser etwas plump anmutende Vogel hat mit seinem Aussehen und seinem Wesen die zeitgenössischen Forscher und Fürsten gleichermaßen fasziniert.
7: Er ist ja 1598 entdeckt worden und um 1660 herum ist er ausgestorben. Er galt von vornherein, obwohl er nicht besonders hübsch war, als Rarität. Er wurde an die Kaiserhöfe, Fürstenhöfe, Königshöfe der ganzen Welt, bekannten Welt gesandt. Also wir haben den in Prag, Indien, wir haben den in Nagasaki, also die Holländer haben das als Gastgeschenk wohl mitgebracht und es war in den Menagerien. Wie viele lebend nach Europa gekommen sind, weiß man nicht. Man weiß nur von einem einzigen, der in London ausgestellt worden ist, 1638. Der wurde da also für Touristen, für einen Obolus konnte man den sehen und füttern.
5: In den Vitrinen der Schau sind höchst unterschiedliche Abbildungen des Dodos zu sehen. Mal in einem kleinen Band von 1785, der zur Unterhaltung der Damen aufgelegt wurde, mal im Kinderbuch um 1900.
7: Ende 18. bis Anfang 19. Jahrhundert kommt er in die Kinderliteratur und gilt immer als, ja, was man heute sagen würde, Lazy Dodo, als Dodo, der zu Recht ausgestorben ist, weil er einfach so übergewichtig und faul war. Als Faultier unter den Vögeln wird er bezeichnet.
5: Damit wurde dem armen Vogel Unrecht getan, weiß man heute. Denn ausgestorben ist er vor allem, weil Matrosen Jagd auf ihn gemacht haben.
7: Es hieß, sie würden nicht gut schmecken, aber wenn man wochenlang, monatelang auf dem Schiff war und nur Fisch gegessen hat, hat man sich natürlich an jedem Fleisch erfreut.
5: Eingeschleppte Hunde und Ratten erledigten den Rest. In der Literatur hat Schriftsteller Lewis Carroll den Dodo in seinem Roman Alice im Wunderland verewigt. Der Dodo ist nach wie vor angesagt, taucht im Disney-Film ebenso auf wie als Internet-Meme und fasziniert Kinder immer wieder aufs Neue. Der Dodo gilt heute als Symbol für das vom Menschen verursachte Aussterben von Arten. Eigentlich nämlich war er das erste Lebewesen, dessen Vorkommen systematisch dokumentiert wurde und dessen späteres Verschwinden nur etwa 100 Jahre später ebenso akribisch notiert und festgehalten wurde. Bis dahin hatte man geglaubt, der Mensch könne Gottes Schöpfung nicht grundlegend beeinträchtigen. Ein Irrglaube, wie man heute weiß. Bis heute ist der Dodo auch überraschend schlecht erforscht. Von ihm existiert kein einziges vollständiges Skelett, sondern nur wenige Überreste, Hautstücke und eine einzelne Kopffeder. Man weiß über ihn also weniger als über viele Dinosaurier.
2: Die Ausstellung Dodo Paradies in der Staats- und Stadtbibliothek Augsburg gibt's noch bis zum 31. Juli.
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2: A7 Würzburg Richtung Ulm zwischen Dinkelsbühl, Fichtenau und Ahlen-Westhausen. 4 Kilometer stockender Verkehr. Schauen wir noch, was das Wetter heute bringt. Es ist nochmal ein sonniger Tag mit Höchstwerten zwischen 21 und 29 Grad. Morgen ganz ähnlich, aber nochmal wärmer. Erst Samstag steigt im Norden Bayerns dann das Gewitterrisiko. Es ist genau 11.30 Uhr.
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2: Bayerns Ministerpräsident Söder spricht von einer Ehre. Nach einer umfassenden Machbarkeitsstudie hat sich die Holocaust-Gedenkstätte Yad Vashem für München entschieden, als Standort für eine neue Bildungsstätte. Außerdem blicken wir auf den mutmaßlichen Missbrauchsskandal in der JVA Gablingen. Die Vorwürfe weiten sich aus. Dazu gleich mehr. Und wir berichten über die Angriffe im Persischen Golf. Beide Seiten, die USA und der Iran, attackieren sich wieder. Im Studio ist Xaver Schäffer. München hatte sich beworben und es hat geklappt. Die israelische Holocaust-Gedenkstätte Yad Vashem will ein neues Bildungszentrum in der bayerischen Landeshauptstadt eröffnen. Dass die Wahl auf München fiel, als Geburtsstätte der NSDAP, habe eine tiefe symbolische Bedeutung, so der Yad Vashem-Vorsitzende Dayan. Mehr zu der geplanten Zweigstelle jetzt von Irene Essmann.
8: Das Bildungs- und Erinnerungszentrum soll im Umfeld des NS-Dokumentationszentrums und des israelischen Generalkonsulats am Karolinenplatz angesiedelt werden, also im einstigen sogenannten Parteienviertel der NSDAP in München. Der Standort des Zentrums sei nach einer umfassenden bundesweiten Machbarkeitsstudie mit Unterstützung der deutschen Regierung ausgewählt worden, heißt es in der Mitteilung von Yad Vashem. Bundesbildungsministerin Karin Prien von der CDU sagte, Ziel des Zentrums sei, die Erinnerungsarbeit und den Kampf gegen Antisemitismus in Deutschland und Europa weiter zu stärken. Gerade junge Menschen in Deutschland wüssten zu wenig über die Shoah und die systematische Ermordung von Millionen Juden im Nationalsozialismus. Das Wissen über das, was war, ist wichtig, um das Übel in der Zukunft zu verhindern, so Prien. Aufgrund der pädagogischen Erfahrung von Yad Vashem bietet das Zentrum eine einzigartige Chance, durch innovative Bildungsformate die Perspektive der Opfer noch wirksamer zu vermitteln und Multiplikatoren für die ganze Republik auszubilden. Wie Yad Vashem mitteilte, soll zudem ein Ableger des künftigen Münchner Bildungszentrums nach Leipzig kommen. Sachsen hatte sich, wie auch Nordrhein-Westfalen, um die Yad Vashem-Zweigstelle bemüht. Für einen bayerischen Standort hatten sich die Staatsregierung, der Bayerische Landtag und der Münchner Stadtrat vor einigen Monaten mit breiter Mehrheit ausgesprochen. Das Bildungszentrum soll innerhalb von 3 Jahren eröffnet werden.
2: Tritte, Schläge, Erniedrigungen. Die Foltervorwürfe gegen Mitarbeiter der JVA Gablingen sind heftig. 13 Beamte sind deswegen bereits angeklagt. Laut neuen BR-Recherchen haben sich die fraglichen Justizvollzugsbeamten darüber zum Teil in Chats ausgetauscht. Nach den mutmaßlichen Übergriffen war danach unter anderem von einem geilen Tag die Rede. Ein Beamter spricht außerdem davon, dass er Gefangene herumgeworfen und abgewürgt habe. Vorsätzliche Misshandlungen also. Der Landesverband der Bayerischen Justizvollzugsbediensteten reagiert zurückhaltend auf die Berichte.
9: Der stellvertretende Vorsitzende des Landesverbands, Thomas Benedikt, will sich zu den Chatnachrichten nicht äußern. Das könne er nicht bewerten, weil er dazu keine Unterlagen habe. Dennoch betont er wörtlich, sollten sich die Vorwürfe bestätigen, müssen sie konsequent strafrechtlich und disziplinarrechtlich sanktioniert werden. Der Skandal beschäftige auch die Mitarbeitenden im gesamten Justizvollzug, so Benedikt auf BR-Anfrage. Die Vorfälle in Gablingen dürften nicht dazu führen, alle anderen pauschal zu verdächtigen, denn viele Bedienstete würden täglich unter anspruchsvollen Bedingungen verantwortungsvoll, professionell und rechtsstaatlich korrekt arbeiten. Durch die geplante Reform des Bayerischen Strafvollzugsgesetzes seien politisch auch bereits erste Konsequenzen gezogen worden. Der Schutz von Gefangenen würde gestärkt und sensible Sicherungsmaßnahmen seien dann klarer geregelt. Das begrüße der Landesverband der Justizvollzugsbediensteten vor allem dann, wenn die neuen Vorgaben praxistauglich und im Vollzugsalltag verlässlich umgesetzt werden könnten.
2: Vor ein paar Tagen haben die USA noch signalisiert, dass sie kurz vor einem Friedensabkommen mit dem Iran stünden. Stattdessen haben sie jetzt den Iran wieder angegriffen, zum zweiten Mal schon in dieser Woche. 4 iranische Drohnen seien abgeschossen sowie der dazugehörige Stützpunkt attackiert worden. Der Iran will das nicht einfach hinnehmen und griff laut eigenen Angaben im Gegenzug selbst einen US-Stützpunkt an. Benjamin Weber berichtet.
10: Der Beschuss des US-Stützpunkts sei eine ernste Warnung, erklärte die iranische Revolutionsgarde. Sollte der Feind erneut angreifen, werde die Antwort noch entschiedener sein. Welchem Stützpunkt die iranischen Angriffe galten, ließ Iran zunächst offen. Kuwait meldete Angriffe von Drohnen und Raketen, ohne den Ursprung zu nennen. Dort sind US-Soldaten stationiert. In der Nacht hatten Augenzeugen aus der Gegend um die iranische Hafenstadt Bandar Abbas am Persischen Golf von Explosionen berichtet. Das US-Militär erklärte, dort 4 iranische Kampfdrohnen abgeschossen und eine Bodenkontrollstation angegriffen zu haben. Die Revolutionsgarde teilte mit, Iran hätte zuvor US-amerikanische Schiffe davon abgehalten, durch die Straße von Hormuz zu fahren. Es ist der 2. gegenseitige Beschuss innerhalb von 2 Tagen. Zwischen Iran und USA gilt offiziell eigentlich eine Waffenruhe. Beide Seiten verhandeln über ein Abkommen, um den Krieg offiziell zu beenden. Trotz Ankündigungen von US-Präsident Trump, das Abkommen stünde kurz bevor, scheint es in den Verhandlungen noch keinen Durchbruch gegeben zu haben.
2: Bislang werden Medikamente Frauen und Männern meist in gleicher Weise verschrieben. Ein Fehler, denn eigentlich ist längst bekannt, dass die Geschlechter unterschiedlich auf Behandlungen reagieren. Auch die Symptome können sich stark unterscheiden. Diesem Problem, unter dem vor allem Frauen leiden, versucht jetzt Bundesgesundheitsministerin Waken anzunehmen. Birte Sönnigsen mit den Einzelheiten.
11: Viele Krankheiten und Medikamente wurden überwiegend an Männern erforscht. Dabei können Symptome bei Frauen ganz anders aussehen, etwa bei einem Herzinfarkt. Aus Sicht vieler Fachleute führt das zu Problemen. Krankheiten können bei Frauen teilweise später erkannt und falsch behandelt werden. Oft passt zum Beispiel die Dosierung von Arzneimitteln deutlich besser zu Männern als zu Frauen. Bundesgesundheitsministerin Nina Waken will das ändern. Schon zu Beginn ihrer Amtszeit hatte sie sich vorgenommen, das Thema Frauengesundheit in den Fokus zu nehmen. Aus Sicht der Ministerin wurde viel zu lange einfach ignoriert, dass Frauen andere gesundheitliche Bedürfnisse, Beschwerden und Symptome haben als Männer. Es werde aber noch dauern, bis sich Veränderungen in Lehrplänen und Forschungsergebnisse spürbar auf die Versorgung von Frauen auswirken, sagt die Ministerin. Forschungsministerin Dorothee Bär bezeichnete Deutschland mit Blick auf Frauengesundheit als Entwicklungsland. Frauenkrankheiten wie Endometriose und Lipödeme seien noch nicht ordentlich erforscht. Das Forschungsministerium hatte Anfang des Jahres unter anderem Forschungsgelder zur Verfügung gestellt, um gezielt Ursachen und neue Behandlungsmöglichkeiten der Wechseljahre zu erforschen.
2: Die Bundesregierung will das Arbeitszeitgesetz ändern. Statt dem bisherigen 8-Stunden-Tag soll künftig eine Höchstzeit pro Woche gelten. Das heißt, wie viele Stunden Beschäftigte pro Tag einzeln arbeiten, das wäre dann flexibler geregelt. Profitieren sollen zum Beispiel der Tourismus oder die Gastronomie. Gewerkschaften sind aber alarmiert. Thomas Christes hat sich auf den Straßen in Hannover umgehört, wie die Pläne so ankommen.
12: Es gibt Momente, da ist es gut, mal ein bisschen länger zu arbeiten, aber insgesamt sollte der 8-Stunden-Tag unbedingt erhalten bleiben.
13: Ich denke, auch wenn man das einteilen kann, wie man es möchte, wäre das optimal.
14: Ich bin nicht dafür, weil das nicht der menschlichen Bestimmung entspricht. Man braucht Pausen und sonst ist man gar nicht mehr effektiv.
25: Ich würde das gut finden, eine 4-Tage-Woche und die Leute arbeiten 10 Stunden und haben dafür ein langes Wochenende.
2: Abschied vom 8-Stunden-Tag. Eine Chance oder eine Belastung? 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Europa heizt sich durch den Klimawandel schneller auf als andere Kontinente. Und wer sich immer noch fragt, kann man mit Gegenmaßnahmen nicht noch etwas warten, den könnte dieses Argument überzeugen. Zeit ist Geld. Dass sich die Erde immer mehr aufheizt, ist nämlich sehr kostspielig, wie eine neue Untersuchung zeigt. Details von Angela Göpfert aus der ARD-Finanzredaktion.
26: Extreme Hitze kostet die deutsche Wirtschaft immer mehr Geld. Nach einer Untersuchung des Kreditversicherers Allianz Trade könnten Deutschland bis 2030 wirtschaftliche Verluste von knapp 113 Milliarden Euro entstehen, wenn sich die Hitzewellen des vergangenen Jahrzehnts wiederholen. Für Unternehmen ist das eine doppelte Belastung. Ab 30 Grad sinkt laut Allianz Trade mit jedem weiteren Grad die Produktivität um etwa 3%. Gleichzeitig steigen die Energiekosten um mehr als 1% pro Grad, weil mehr gekühlt werden muss. Der größte Schaden entsteht aber erst mit Verzögerung. Wenn Renditeerwartungen sinken, investieren Unternehmen weniger. Und das kann sich spürbar auf die gesamte Wirtschaftsleistung auswirken. Allianz Trade warnt, dass das deutsche Bruttoinlandsprodukt in den kommenden 4 Jahren durch Hitzewellen um bis zu 3% niedriger ausfallen könnte. Der Kreditversicherer spricht deshalb von einem strukturellen wirtschaftlichen Schock. Europa sei historisch eher auf Kälte ausgelegt, auf Hitze dagegen bis heute schlecht vorbereitet.
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0: mit Tobias Brunner. Wenn die Preise steigen, müssen auch die Löhne steigen. Sonst bleibt Beschäftigten am Ende real gesehen weniger im Geldbeutel übrig. Tatsächlich war das in den vergangenen Jahren auch wieder so, nachdem zu Beginn des Ukraine-Kriegs die massive Inflation alles auf den Kopf gestellt hatte. Auch im ersten Quartal sind die Reallöhne nun weiter gewachsen, wie Zahlen des Statistischen Bundesamts zeigen. Gabi Beck hat sie sich genauer angesehen.
6: In den ersten 3 Monaten des Jahres sind die Löhne in Deutschland um 4,1% höher gewesen als im Vergleichszeitraum ein Jahr zuvor. Diese Zahl hat das Statistische Bundesamt in Wiesbaden herausgegeben. Zieht man die Inflation ab, so bleibt immer noch eine Steigerung der Reallöhne um 1,8%. Besonders deutlich sind die Löhne im Bergbau, im Banken- und Versicherungswesen und bei Energieversorgern gestiegen. Dagegen verzeichnet das Bundesamt bei Erziehern, im Baugewerbe und in öffentlichen Verwaltungen einen geringeren Zuwachs. Am meisten konnten Vollzeitbeschäftigte im ersten Quartal ihren Verdienst steigern. Auch Auszubildende konnten sich über mehr Geld in der Tasche freuen. Geringfügig Beschäftigte profitierten von der Anhebung des Mindestlohns zum 1. Januar. Experten befürchten allerdings, dass die Inflation infolge des Iran-Krieges die Lohnsteigerungen schon bald wieder überholen könnte.
0: Eingenommenes Geld kann man auch wieder ausgeben, aber wo? In deutschen Innenstädten verschwinden laut einer Studie immer mehr kleine Läden. An ihre Stelle treten stattdessen große Handelsketten. Die Wirtschaftsauskunft Teil Kreditreform hat Daten dazu ausgewertet. Demnach ist seit 2010 ein Drittel der kleinen inhabergeführten Geschäfte in den Innenstädten verschwunden. Im selben Zeitraum habe sich dagegen die Zahl großer Einzelhändler verdoppelt. Insgesamt zählt der Einzelhandel laut Kreditreform zu den Wirtschaftsbereichen, die am stärksten schrumpfen. Kaum eine Branche boomt dagegen derzeit so stark wie die Rüstungsindustrie. Dabei spielen nicht nur Traditionskonzerne wie Rheinmetall oder KNDS Deutschland eine Rolle, sondern auch Startups. Einer, der da irgendwie überall mitmischt, ist ein alter Bekannter. Tom Enders, der frühere Chef von Airbus. Der 67-Jährige hat sich als Netzwerker zwischen Politik und Industrie neu erfunden. Mehr dazu von Stefan Liener.
15: Noch vor etwas mehr als einem Jahr hatte es so ausgesehen, als bereite sich Tom Enders auf seinen Ruhestand vor. Damals war er Mitglied des Lufthansa-Aufsichtsrates und galt als logischer Kandidat für die Leitung des Gremiums. Überraschend lehnte er diesen Job ab und legte außerdem sein Aufsichtsratsmandat nieder. Ein Jahr später ist von solchen Ruhestandsabsichten nicht mehr die Rede. Enders, den viele wegen seiner Bundeswehr-Vergangenheit auch Major Tom nennen, ist als höchst aktiver Netzwerker und Stratege zurück auf der Bühne zwischen Sicherheitspolitik und Verteidigungsindustrie. Gleichzeitig wurde er seinem zu Airbus-Zeiten erworbenen Ruf gerecht, mit seiner Meinung auch dann nicht hinter dem Berg zu halten, wenn er sich damit in Politik- und Industriekreisen unbeliebt macht. So lehnt er die Idee ab, dass Deutschland ein eigenes Kampfflugzeug entwickelt. Ein teures Projekt, von dem vor allem sein früherer Arbeitgeber Airbus profitieren würde. Dazu kommen einflussreiche Rollen in der Rüstungsindustrie, etwa als Chef des Verwaltungsrates beim deutsch-französischen Panzerbauer KNDS sowie als Mitglied im Verwaltungsrat des milliardenschweren Münchner Startups Helsing.
0: Für die bayerischen Unternehmen sind Rohstoffe im Moment so teuer wie noch nie. Zu diesem Schluss kommt die Vereinigung der bayerischen Wirtschaft. Sie erhebt regelmäßig einen entsprechenden Rohstoffpreisindex, in den die Energiepreise allerdings nicht einfließen, muss man sagen. Der Index hat jetzt erstmals die Marke von 200 überschritten. Der bisherige Rekord stammt aus dem März 2022. Auf Jahressicht haben sich Rohstoffe laut VBW um mehr als ein Drittel verteuert.

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1: 11.45 Uhr.
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1: Diana Gaul mit den Nachrichten.
3: Söder begrüßt Entscheidung für Bildungszentrum von Yad Vashem in München. Der bayerische Ministerpräsident sprach von einer Ehre für den Freistaat. Die Entscheidung zeige die enge Beziehung Bayerns zur jüdischen Gemeinde und Israel. Die israelische Holocaust-Gedenkstätte hatte zuvor bekannt gegeben, dass eine wissenschaftliche Zweigstelle in der Nähe des NS-Dokumentationszentrums in München angesiedelt werden soll. Neuerlicher US-Angriff auf den Iran überschattet diplomatische Bemühungen. Trotz Waffenruhe haben die USA eine Bodenkontrollstation für Drohnen in der Hafenstadt Bandar Abbas beschossen. Teheran reagierte mit einem Angriff auf einen amerikanischen Stützpunkt in der Golfregion und sprach von einem eklatanten Verstoß gegen die seit 8. April geltende Waffenruhe. Die Gespräche in Katar über ein Ende des Irankriegs verliefen bislang erfolglos. Ausgaben für Sozialleistungen steigen im Vergleich zum vergangenen Jahr deutlich. Laut Statistischem Bundesamt gab der Staat rund 751 Milliarden Euro aus, um soziale Risiken abzusichern. Knapp 42 Milliarden Euro mehr als 2025. Der größte Anteil ging in die deutsche Rentenversicherung, ins Arbeitslosengeld, in die Pflege und das Wohngeld. US-Bundesstaaten New York und New Jersey ermitteln gegen Weltfußballverband FIFA. Grund sind stark gestiegene Kartenpreise und eine intransparente Ticketvergabe für die Weltmeisterschaft. Die WM startet am 11. Juni und findet in den USA, Kanada und Mexiko statt. Caniba ruft Waldbesucher zur Vorsicht auf. Wer sich derzeit in den bayerischen Wäldern aufhalte, solle kein Feuer machen, mahnte die Forstministerin. Wegen der derzeit hohen Waldbrandgefahr in weiten Teilen Bayerns reiche schon ein kleiner Funke oder heiße Fahrzeugteile, um ein Feuer zu entfachen. Das Wetter in Bayern. Viel Sonnenschein und nur wenige Wolken bei maximal 21 bis 29 Grad.
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4: Mit Gerhard Amberger. Die Freibäder sind gut besucht jetzt bei diesem Sommerwetter in den Pfingstferien. Und wenn der Magen knurrt, geht's zum Imbiss am See. Der Klassiker Pommes. Ist das noch so? Welche Trends gibt es am Freibadkiosk und wofür stehen die Badegäste Schlange? Lia Nischelwitzer hat sich im Schürenbad in München umgehört und hat sich hinter den Tresen gestellt.
5: Pommes rot-weiß, die klassische Erinnerung an Kindheitstage im Freibad. Erst dick mit Sonnencreme eingecremt ins kalte Wasser springen, eine Runde rutschen und dann wird's Zeit für den Besuch im Freibadkiosk. Marc Trautmann arbeitet seit 2 Jahren im Freibadkiosk. So wie in seiner Kindheit ist der Kiosk im Münchner Schürenbad nicht mehr.
6: Früher gab es eigentlich nur so eine Papiertüte mit Pommes und ein Eis. Insofern hat sich das schon ganz schön verändert. Das ist ja hier fast schon ein richtiger gastronomischer Betrieb.
5: Also alles anders im Vergleich zu früher? Bei den aktuellen Foodtrends dominieren Pokeballs, Matcha Latte und Mochi Eis, also japanische Eiskugeln mit Reismehlummantelung. Der Freibadkiosk im Süden Münchens greift das auf seine eigene Weise auf.
6: Wir haben eine Couscous-Bowl hier, die auch sehr, sehr beliebt ist. Die haben wir vegan und mit Feta-Käse. Jetzt haben wir einen Tomaten-Mozzarella-Caprese-Salat, haben wir neue im Angebot. Wir haben mediterranen Nudelsalat und wir haben diese Paninos, die haben wir auch als vegane Variante mit Hummus und gegrillter Paprika.
5: Die Veränderung

0: den natürlich an, wenn das irgendwie möglich ist.
1: Doch was ist denn nun der Freibad-Verkaufsschlager des Sommers? Da gibt es für die meisten Besucher im Schürenbad nur zwei Optionen.
2: Ein Eis oder eine Pommes?
3: Pommes rot-weiß.
4: Wenn, dann Pommes oder Eis.
5: Slush-Eis.
6: Natürlich Pommes, weil Schwimmbad-Pommes immer die besten sind.
1: Kiosk-Mitarbeiterin Alessia Träger erklärt sich das so.
0: Das ist wie so eine Konditionierung, die bei uns als Kind schon stattgefunden hat. Dass wenn du ins Freibad gehst, dann hast du die Erlaubnis, Pommes essen zu dürfen. Mit Ketchup und Mayo und der ein oder andere auch mit Senf.
1: Da kann jeder Foodtrend einpacken. Denn der Trend unter dem Freibadessen bleibt der Klassiker. Eis und Pommes rot-weiß.
7: Der Klassiker ist also weiterhin gefragt, am Freibad-Kiosk Lia Nischelwitzer berichtete. 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
9: Fast 7 Stunden. So viel Zeit verbringen 15-Jährige in Deutschland jeden Tag im Schnitt am Handy. Das zeigt eine Studie der Organisation für wirtschaftliche Zusammenarbeit und Entwicklung. Das bringt Risiken mit sich. Experten warnen vor Konzentrationsstörungen oder erhöhter Reizbarkeit. In unseren Kommentarspalten bei BR24 haben User deswegen Parallelen zu Alkohol- und Tabaksucht gezogen. Frederik Eichstädt vom Team Dein Argument hat recherchiert, was an diesem Vergleich passt und was nicht.
10: Egal ob im Bus, im Supermarkt oder mitten in der Innenstadt. Fast überall sieht man heutzutage Menschen, die auf ihre Handys starren. Darunter auch Kinder und Jugendliche. Online bei BR24 haben User über Mediensucht diskutiert und einen Vergleich zu Alkohol und Nikotin gezogen. Der Nutzer europäisch-demokratisch schrieb:
11: Dass mein Kind keinen Alkohol trinken darf, ist klar geregelt. Auch wenn ich es rauchen lassen würde, käme sogleich jemand daher und würde mich hinterfragen. Eventuell bekäme ich sogar Ärger mit dem Gesetz. Aber beim Internet und sozialen Medien soll es heißen, na klar, mach was du willst. Es braucht Gesetze und Verbote, auch zum präventiven Schutz vor schweren, unerwünschten Folgen.
10: In der Praxis wird zwischen stoffgebundenen Süchten wie Alkohol und Nikotin und nicht stoffgebundenen Süchten wie bei Spielhallen, Online-Gaming und eben auch sozialen Medien unterschieden, erklärt Neurologe Markus Wey. Er ist Vorsitzender des Bayerischen Landesverbands Deutscher Nervenärzte.
12: Was alle Stoffe und auch eben nicht stoffgebundene Süchte gemeinsam haben, ist, dass sie das Belohnungssystem kapern. Also die aktivieren Hirnanteile, die kapern dort die Synapsen und führen dann dazu, dass das Verhalten, was dazu führte, schneller wieder auftritt. Und da wird man quasi zu so einer Art dressierten Affen.
10: Praktisch funktioniert das in den sozialen Medien so.
12: Man sieht da drin etwas, was man lustig findet oder vielleicht auch abscheulich findet. Und das Belohnungssystem leuchtet auf und es steuert anschließend das Verhalten, also beispielsweise die Motorik, dass man das Handy dann nicht ausschaltet, dass man dann mit dem Finger darauf rumtatscht und rumwischt und dann das nächste macht.
10: Nils Prühn, Sozialpädagoge und Suchttherapeut bei der Caritas Augsburg, erklärt, dass etwa die Konzentration oder der Schlaf erheblich unter einer Mediensucht leiden würden. Hinzu komme:
13: Soziale Medien können besonders dann Schaden anrichten in jungen Jahren, wenn sie exzessiv genutzt werden, weil sich Persönlichkeit dann entwickelt, ein Selbstwert, soziale Fähigkeiten noch entwickelt werden und so weiter.
10: Gerade in der Jugend müsse das Gehirn besonders vor solchen Reizen geschützt werden, sagt Neurologe Wey. Ähnlich ist es ja auch bei Alkohol oder Nikotin. Während der Jugend habe das Gehirn seine empfindlichste Phase.
12: Psychische Erkrankungen fangen im Schnitt mit 14,5 Jahren an. Dort ist das Gehirn verletzlich und Dinge, die da einmal gelernt worden sind und ungesunde Verhaltensweisen, die bleiben in der Regel.
10: Aktuell würden immer mehr Eltern wegen Problemen ihrer Kinder mit Mediensucht Hilfe suchen, sagt Patrick Hay, Abteilungsleitung Prävention und ambulante Angebote für Jugend und Familie bei Condrops. Da das Thema aber noch relativ neu sei, würden Langzeitstudien noch genauso fehlen wie ausreichend Hilfsangebote. Eltern seien sich den Risiken zum Teil nicht komplett bewusst.
14: Wenn man das jetzt vergleicht mit Alkohol oder Rauchen, wo dem allen mittlerweile ganz klar ist, welche Schäden das mit sich bringt, weshalb wir hier ganz klar Prävention haben, klare Regelungen haben, Werbeverbote haben und die Eltern wirken ja auch da oftmals sehr stark darauf hin, genau diese Risiken zu minimieren. Das ist in dem Bereich der digitalen Medien noch nicht vorhanden.
9: Über das Thema war das Frederik Eichstädt. Diskutieren Sie auch gern zu unseren Themen online bei br24.de.
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0: Joachim Hofbauer. Da steht jede Menge drin für diese Woche im Fußballkalender. Anfang der Woche erst die Relegationsrückspiele zwischen Wolfsburg und Paderborn sowie Fürth und Essen. Die Nationalmannschaft stimmt sich seit heute so richtig auf die WM ein mit dem ersten Training. Am Abend geht's zwischen Würzburg und Leipzig in Teil 1 um den Aufstieg in die dritte Liga. Am Samstag dann noch Champions League Finale. Da ging fast unter, dass in der Conference League ja auch noch Finale gespielt wurde in dieser Woche. Von vielen wird der Wettbewerb zwar ein wenig belächelt, trotzdem war es gestern im Finale von Leipzig recht stimmungsvoll, wie mein Kollege Philipp Weißkirch miterlebt hat.
1: Als der Abpfiff ertönt und sich die Spieler von Crystal Palace auf dem Leipziger Rasen jubelnd in die Arme fallen, da steht Christine an der Brüstung des Stadionoberrangs und lächelt. Sie lebt in München, kommt gebürtig aus dem Vogtland und trägt ein blau-rot gestreiftes Trikot von Crystal Palace. Sie ist Fan des frisch gebackenen Conference League-Siegers.
2: Ja, schon seit 10 Jahren. Es hat mich einfach gepackt. Die haben einfach eine super geile Stimmung. Die haben super Fans, die haben einfach Leidenschaft. Das ist einfach noch der wahre Fußball.
1: Unten tanzen die Spieler mit dem Pokal im goldenen Konfettiregen. Von oben schaut Christine zu. Ein europäischer Titel für Crystal Palace, das hätte sie nie für möglich gehalten.
2: Definitiv nicht. Für mich war es immer der Underdog. Es hat einfach Spaß gemacht. Die haben gekämpft und es ging mir nicht um die Titel. Es ging mir einfach um die Leidenschaft, die Mannschaft hat.
3: Das war so ein Erlebnis wahrscheinlich.
2: Ja, definitiv. Das ist das Highlight für jeden Fan.
1: Ein ehemaliger Spieler von Mainz 05 macht den Unterschied in diesem Finale von Leipzig. Jean-Philippe Mateta erzielt kurz nach der Pause das 1:0 gegen Rayo Vallecano, der Treffer des Abends. Was für ein Erfolg, was für ein Goodbye von Oliver Glasner. Nach gut 2 Jahren verlässt der 51-jährige Österreicher den Club aus dem Süden Londons, den er wach geküsst hat. Er verabschiedet sich mit 3 Titeln. FA Cup, englischer Supercup. Und jetzt die Conference League.
4: War jetzt im Tunnel und habe mir nichts gegönnt, außer den Fokus jetzt auf das Finale. Und ich kann aber auch schon ganz gut die Sau rauslassen und das werde ich auch heute Abend machen mit den Spielern.
1: Tja, und dann, wie geht's dann weiter? Erstmal Pause oder winkt schon das nächste Angebot?
4: Ich hatte keine Lust und keine Energie, mir darüber Gedanken zu machen oder auch mit irgendjemand, einem anderen Club oder irgendetwas darüber zu sprechen, weil ich mich einfach verpflichtet gefühlt habe und dass ich konzentriert auf die Jungs bin und sie 100% Oliver Glasner verdienen.
1: Diese unglaubliche Reise von Glasner mit Crystal Palace ist also nun vorbei. Sein letztes Spiel ist kein hochklassiges, aber ein stimmungsvolles. Die englischen Fans und die spanischen Fans von Rayo Vallecano machen dieses Endspiel zu einem Erlebnis. Sie verwöhnen die Ohren und erwärmen das Fußballherz. Und mittendrin eben auch der deutsche Crystal Palace-Fan Christine.
2: Also Palace-Fans hört man immer, egal wo sie sind.
1: Und ganz sicher, ganz besonders in dieser Pokalpartynacht in Leipzig.
0: Ja, so laut wie im Fußballstadion ist es bei den French Open im Tennis natürlich nicht, aber nicht minder stimmungsvoll. Aktuell steht in der 2. Runde Jan-Lennard Struff auf dem Platz. Wie schlägt er sich denn bislang, Guido Ringel?
5: Ja, er hat Probleme gegen Jaime Faria, ein Mann aus Portugal. Qualifikant, hat schon einige Matches hier in den Knochen. Aber der ist richtig gut drauf, der Portugiese. Und Jan-Lennard Struff hatte den besseren Start. Wir sind beim 4:5 aus Sicht des Deutschen im ersten Satz immer noch. Jetzt Spielball für Struff auf den Ausgleich 5:5. Aber er musste auch schon Satzbälle abwerten. Während der Deutsche hat Probleme mit seinem Aufschlag. Der erste Aufschlag ist für das Spiel des Jan-Lennard Struff extrem wichtig. Und ich habe jetzt mal wirklich dauerhaft zugeschaut. Es kommt praktisch kein einziger. Mal sehen. Jetzt kaum sage ich es, ist der erste Aufschlag drin. Dann allerdings die Rückhand von Struff seitlich aus. Also er läuft nicht so richtig rund in der ersten Runde. Beim Sieg gegen Bublik, den Kasachen, hat er richtig überzeugt. Das ist heute nicht der Fall. Knappe Angelegenheit. Ausgeglichenes Match gegen Faria im ersten Satz.
0: Soweit Guido Ringel. Wir bleiben natürlich weiter dran.
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7: Eine Verkehrsmeldung, A7 Würzburg Richtung Ulm zwischen Dinkelsbühl-Fichtenau und Ahlen-Westhausen, 3 Kilometer stockender Verkehr. Das Wetter in Bayern, viel Sonne, höchstens ein paar Quellwolken. Im Fichtelgebirge heute maximal 21 Grad, im Raum Regensburg bis zu 29 Grad. In der kommenden Nacht sternenklarer Himmel bei Tiefstwerten von 11 bis 4 Grad. Schauen wir noch auf die nächsten Tage. Morgen und übermorgen nochmal sonnig, aber am Samstagnachmittag im Norden Bayerns vereinzelt auch Regen. Bei Höchstwerten zwischen 25 und 32 Grad. Sonntag dann unbeständiger und etwas kühler.

0: Es ist jetzt 12 Uhr.
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2: Die EU-Kommission verhängt eine Geldstrafe gegen den chinesischen Billighändler Temu wegen Versand illegaler Produkte. Die israelische Holocaust-Gedenkstätte Yad Vashem plant in München ein neues Bildungszentrum und damit die erste Zweigstelle außerhalb Israels. Neue Recherchen erhärten die Misshandlungsvorwürfe an der JVA Gablingen. Der Landesverband der Bayerischen Justizvollzugsbediensteten hält sich bedeckt und will die Ermittlungen abwarten. Am Mikrofon ist Jörg Panschelt. Wer bei der chinesischen Online-Plattform Temu einkauft, shoppt meistens sehr günstig. Die Europäische Kommission hat aber festgestellt, dass viele Angebote nicht den EU-Regeln entsprechen. Sie sind nicht nur illegal, sondern können auch gefährlich werden. Darunter fällt Chemie im Kinderspielzeug oder Elektronik, die in Flammen aufgeht. Als Reaktion hat die Kommission nun eine Geldstrafe von 200 Millionen Euro gegen Temu verhängt. Aus Brüssel, Katrin Schmidt.
3: Laut EU-Kommission bekommen Verbraucherinnen und Verbraucher in der EU auf Temu viel zu häufig illegale Produkte angeboten. Das heißt also gefälschte, gefährliche, giftige oder auf andere Weise umweltschädliche Produkte. Die Verantwortlichen in Brüssel beziehen sich in ihrer Analyse auf eigene Ermittlungen, auf Untersuchungen von Verbraucherschutzorganisationen quer durch Europa und Testkäufe. Die ergeben zum Beispiel, dass ein sehr hoher Anteil von Kleinelektronik und Ladegeräten grundlegende Sicherheitstests nicht bestanden hat. Oder zum Beispiel, dass ein hoher Anteil der auf Temu angebotenen Babyspielzeuge hohe Sicherheitsrisiken aufweist, also etwa in einem Maße Chemikalien enthält, das sämtliche gesetzlichen Grenzwerte in der EU überschritten werden oder abnehmbare Teile zum Ersticken der Kinder führen könnten. Die EU-Kommission hatte Temu, bevor nun die 200 Millionen Euro Strafe verhängt wurde, bereits mehrfach aufgefordert, gemäß den europäischen Digitalgesetzen die nötigen Risikobewertungen durchzuführen, das heißt mögliche Schäden für die Verbraucher durch die Produkte auf der eigenen Plattform zu analysieren und dann zu minimieren und zum Beispiel ganz konkret die entsprechenden Händler von der Plattform zu verbannen. Temu soll nun bis Ende August einen Plan vorlegen, wie die Mängel behoben werden sollen, um mit den europäischen Digitalgesetzen konform zu gehen. Andernfalls drohen weitere Strafzahlungen.
2: Die israelische Holocaust-Gedenkstätte Yad Vashem eröffnet zum ersten Mal außerhalb Israels ein Bildungszentrum, und zwar in München. Das teilte die staatliche Einrichtung in Jerusalem mit. Gegründet wurde die dortige internationale Gedenkstätte 1953 zur Erinnerung an die 6 Millionen von den Nazis ermordeten Jüdinnen und Juden und zur Erforschung des Holocausts. Über die Entscheidung für den Standort München berichtet Irene Essmann.
4: Das Bildungs- und Erinnerungszentrum soll im Umfeld des NS-Dokumentationszentrums und des israelischen Generalkonsulats am Karolinenplatz angesiedelt werden, also im einstigen sogenannten Parteienviertel der NSDAP in München. Der Standort des Zentrums sei nach einer umfassenden bundesweiten Machbarkeitsstudie mit Unterstützung der deutschen Regierung ausgewählt worden, heißt es in der Mitteilung von Yad Vashem. Bundesbildungsministerin Karin Prien von der CDU sagte, Ziel des Zentrums sei, die Erinnerungsarbeit und den Kampf gegen Antisemitismus in Deutschland und Europa weiter zu stärken. Gerade junge Menschen in Deutschland wüssten zu wenig über die Shoah und die systematische Ermordung von Millionen Juden im Nationalsozialismus. Das Wissen über das, was war, ist wichtig, um das Übel in der Zukunft zu verhindern, so Prien. Aufgrund der pädagogischen Erfahrung von Yad Vashem bietet das Zentrum eine einzigartige Chance, durch innovative Bildungsformate die Perspektive der Opfer noch wirksamer zu vermitteln und Multiplikatoren für die ganze Republik auszubilden. Wie Yad Vashem mitteilte, soll zudem ein Ableger des künftigen Münchner Bildungszentrums nach Leipzig kommen. Sachsen hatte sich, wie auch Nordrhein-Westfalen, um die Yad Vashem-Zweigstelle bemüht. Für einen bayerischen Standort hatten sich die Staatsregierung, der Bayerische Landtag und der Münchner Stadtrat vor einigen Monaten mit breiter Mehrheit ausgesprochen. Das Bildungszentrum soll innerhalb von 3 Jahren eröffnet werden.
2: Im Skandal um die Misshandlungsvorwürfe gegen Bedienstete der JVA Gablingen gibt es neue Erkenntnisse. Der Bayerische Rundfunk und das ARD-Politikmagazin Kontraste haben recherchiert mit erschütternden Ergebnissen. Sie erhärten den Vorwurf, dass die Wächter Gefangene vorsätzlich gedemütigt und misshandelt haben sollen. In Chat-Nachrichten, so das Ergebnis der Recherche, haben sie sich darüber ausgetauscht. Nach den mutmaßlichen Übergriffen ist darin von Spaß oder einem, Zitat, geilen Tag die Rede. Nun hat sich der Landesverband der Bayerischen Justizvollzugsbediensteten zu Wort gemeldet. Doris Bimmer berichtet.
5: Der stellvertretende Vorsitzende des Landesverbands, Thomas Benedikt, will sich zu den Chatnachrichten nicht äußern. Das könne er nicht bewerten, weil er dazu keine Unterlagen habe. Dennoch betont er wörtlich, Sollten sich die Vorwürfe bestätigen, müssen sie konsequent strafrechtlich und disziplinarrechtlich sanktioniert werden. Der Skandal beschäftige auch die Mitarbeitenden im gesamten Justizvollzug, so Benedikt auf BR-Anfrage. Die Vorfälle in Gablingen dürften nicht dazu führen, alle anderen pauschal zu verdächtigen, denn viele Bedienstete würden täglich unter anspruchsvollen Bedingungen verantwortungsvoll, professionell und rechtsstaatlich korrekt arbeiten. Durch die geplante Reform des Bayerischen Strafvollzugsgesetzes seien politisch auch bereits erste Konsequenzen gezogen worden. Der Schutz von Gefangenen würde gestärkt und sensible Sicherungsmaßnahmen seien dann klarer geregelt. Das begrüße der Landesverband der Justizvollzugsbediensteten vor allem dann, wenn die neuen Vorgaben praxistauglich und im Vollzugsalltag verlässlich umgesetzt werden könnten.
2: Und zu den erschütternden Chats der Gefängniswärter aus der JVA Gablingen gibt's heute Abend mehr im Fernsehen. Das erste zeigt die Recherche ab 21.45 Uhr in der Polizsendung Kontraste. Heute vor 3 Monaten haben Israel und die USA den Iran angegriffen. Eigentlich gilt derzeit eine Waffenruhe, doch die ist äußerst brüchig. Als Verletzung der Waffenruhe hat das Regime in Teheran die jüngsten US-Angriffe bezeichnet und nach eigenen Angaben mit einem Vergeltungsschlag reagiert. Benjamin Weber berichtet.
0: Der Beschuss des US-Stützpunkts sei eine ernste Warnung, erklärte die iranische Revolutionsgarde. Sollte der Feind erneut angreifen, werde die Antwort noch entschiedener sein. Welchem Stützpunkt die iranischen Angriffe galten, ließ Iran zunächst offen. Kuwait meldete Angriffe von Drohnen und Raketen, ohne den Ursprung zu nennen. Dort sind US-Soldaten stationiert. In der Nacht hatten Augenzeugen aus der Gegend um die iranische Hafenstadt Bandar Abbas am Persischen Golf von Explosionen berichtet. Das US-Militär erklärte, dort 4 iranische Kampfdrohnen abgeschossen und eine Bodenkontrollstation angegriffen zu haben. Die Revolutionsgarde teilte mit, Iran hätte zuvor US-amerikanische Schiffe davon abgehalten, durch die Straße von Hormuz zu fahren. Es ist der 2. gegenseitige Beschuss innerhalb von 2 Tagen. Zwischen Iran und USA gilt offiziell eigentlich eine Waffenruhe. Beide Seiten verhandeln über ein Abkommen, um den Krieg offiziell zu beenden. Trotz Ankündigungen von US-Präsident Trump, das Abkommen stünde kurz bevor, scheint es in den Verhandlungen noch keinen Durchbruch gegeben zu haben.
2: Die EU-Außenminister beraten auf Zypern darüber, ob sich die Europäische Union stärker in die diplomatischen Bemühungen für ein Kriegsende in der Ukraine einbringen soll. Bislang werden die Gespräche von US-Präsident Trump und seinen Unterhändlern geführt. Moskau hatte den ehemaligen Bundeskanzler Schröder als Vermittler ins Gespräch gebracht. Doch davon hält man in der Ministerrunde auf Zypern nichts. Sabrina Fritz berichtet.
6: Wer könnte ein möglicher EU-Sondervermittler im Ukraine-Krieg sein? Diese Frage dominiert zu Beginn das Treffen der Außenminister in Zypern. Die Außenbeauftragte Kaya Kallas warnte, dieses Gesprächsangebot sei eine Falle Russlands. Man dürfe sich nicht von Putin die Bedingungen für ein solches Treffen diktieren lassen. Auch Schweden setzt weiter auf Druck auf Russland und Unterstützung für die Ukraine statt auf Verhandlungen mit Putin. Und für Deutschland ist klar, kein Gerhard Schröder, so Staatssekretär Griechbaum, der den erkrankten Außenminister Wadephul vertritt. Bei dem Treffen wurde auch deutlich, dass die beiden großen Konflikte in der Ukraine und im Nahen Osten eng zusammenhängen. Russland würde von dem gestiegenen Ölpreis seinen Krieg gegen die Ukraine finanzieren, hieß es auf Zypern. Deshalb müsse es auch zwischen den USA und dem Iran einen dauerhaften Frieden geben. Angeblich sei man einem Abkommen nahe, aber das hören wir schon lange, so Außenbeauftragte Kallas.
2: Frauenherzen schlagen anders. Und genau das wird in der Medizin noch immer viel zu oft übersehen. Herz-Kreislauf-Erkrankungen sind die häufigste Todesursache bei Frauen. Trotzdem orientieren sich Diagnose und Behandlung häufig noch am männlichen Patienten. Heute ist Tag der Frauengesundheit. Ein guter Anlass, darüber aufzuklären, warum eine Geburt, Wechseljahre oder auch eine überstandene Krebserkrankung das Frauenherz zusätzlich belasten können. Dazu ARD-Gesundreporterin Sibylle Reitz-Seitz.
7: Das Herz der Frau ist nicht einfach ein kleines Männerherz. So wirken sich beispielsweise Schwangerschaft oder Menopause auf das Herz-Kreislauf-System aus. Auch ist das Risiko für Frauen, vor allem vor den Wechseljahren, an einem Herzinfarkt zu versterben, höher als für Männer der gleichen Altersgruppe, schlicht weil sie andere Symptome zeigen. Nicht den klassischen Vernichtungsschmerz in der Brust, sondern eher Luftnot, Übelkeit, Rückenschmerzen, Druckgefühl oder extreme Erschöpfung. Viele Jahrzehnte orientierte sich die Herzmedizin am Mann. Höchste Zeit für ein Umdenken, so Dr. Julia Lück, Kardiologin am Deutschen Herzzentrum der Charité.
8: Ich glaube schon, dass wir da noch viel Arbeit zu tun haben, dass Ärztinnen und Ärzte die Risikofaktoren breiter denken, an die Schwangerschaft denken, an die Menopause denken. Zum Beispiel, wenn eine Frau eine Hormontherapie nimmt, steht das nie auf der Medikamentenliste. Das heißt, man kann auch da keine Daten sammeln. Das heißt, man muss jetzt anfangen, das zu ändern. Dann hat man aber die Daten in 10 bis 20 Jahren.
7: Auch die Kommunikation zwischen Arzt und Patientin könne für den weiteren Verlauf entscheidend sein. Schon im Studium müsse vermittelt werden, die richtigen Fragen zu stellen.
8: Und es muss halt auch zugehört werden. Und das Gesundheitssystem ist so auf Zeit- und Gelddruck ausgelegt, dass häufig untergeht, sich wirklich kurz Zeit zu nehmen für die Patientinnen und die Patienten. Und dann ist es halt eben schwieriger, wenn jemand länger spricht, dann bleibt weniger Zeit für anderes, wenn die Zeit insgesamt begrenzt ist. Und ich glaube, da sowohl bei den Patientinnen das Bewusstsein zu schärfen, was sind wirklich meine Beschwerden, und bei den Ärztinnen und Ärzten nicht nur nach den Standardsymptomen zu fragen, sondern wirklich zuzuhören, was die Patientinnen ihnen erzählen.
7: Besonders erreichbar seien Frauen für ihre Gesundheit vor und nach einer Schwangerschaft. Auch wenn die Wahrheit manchmal wehtue.
8: Ich habe so viele junge Frauen mit kleinen Kindern, die übergewichtig sind. Und ich sage denen jedes Mal, sie müssen Gewicht abnehmen, sie müssen Sport machen. In dem vollen Bewusstsein, wie schwierig das ist. Ich sage ihnen, es ist wichtig, priorisieren sie das. Und ich habe immer das Gefühl, wenn wir das nicht machen, sagt es ihnen halt niemand. Ich sage meinen Patientinnen immer, für mich machen sie das nicht. Mir ist das am Ende egal, ob sie das machen oder nicht, sondern sie müssen Verantwortung übernehmen für ihre Gesundheit. Und mein Auftrag ist, ihnen zu sagen, was sie tun können.
7: Doch nicht immer kann die Frau direkt Einfluss nehmen. Hormone etwa beeinflussen den Körper, erst schützend, dann gefährdend. So verändert die Menopause das kardiovaskuläre Risikoprofil deutlich. Dr. Kun Chang, Oberärztin am Deutschen Herzzentrum der Charité.
9: Vor der Menopause ist es so, dass die Frauen eher geschützt sind vor kardiovaskulären Erkrankungen, höchstwahrscheinlich auf das Östrogen zurückzuführen. Und nach der Pause steigt das kardiovaskuläre Risiko der Frau erheblich an und die Frau überholt sozusagen den Mann in der Hinsicht.
7: Mehr als jede zweite Frau entwickelt in den ersten Jahren nach der Menopause einen Bluthochdruck. Umfangreiche Studien belegen außerdem, dass die meisten Frauen nach überstandener Krebserkrankung unter kardiovaskulären Langzeitfolgen wie Herzrhythmusstörungen oder Herzinsuffizienz leiden. An der Charité ist daher eine kardio-onkologische Spezialsprechstunde Cancer Survivorship für die Langzeitversorgung von betroffenen Frauen eingerichtet worden.
2: Zum Tag der Frauengesundheit berichtete Sibylle Seitz über die Benachteiligung, die Frauen in der Medizin noch immer erfahren und was dagegen getan werden kann. Vor mehr als 3 Jahren hat der Fall Luise bundesweit für Entsetzen gesorgt. Das damals 12 Jahre alte Mädchen aus Freudenberg im Siegerland wurde brutal erstochen. Ihre Leiche hat man in einem Waldstück hinter der Landesgrenze zu Rheinland-Pfalz gefunden. 2 Klassenkameradinnen sollen für Luises Tod verantwortlich sein, doch einen Strafprozess gab es nie, weil sie dafür noch zu jung waren. Luises Familie führt aber seit letztem Jahr einen Zivilprozess vor dem Landgericht und klagt auf 140.000 Euro Schmerzensgeld. Heute nun will das Gericht eine Entscheidung verkünden. Was das für die Familie heißen könnte, dazu Pia Nicolai.
10: Es kann bedeuten, dass das Landgericht Koblenz ein Urteil fällt und Luises Eltern und ihrer Schwester Schmerzensgeld und Schadenersatz zuspricht. Es kann aber auch sein, dass es möglicherweise noch weitere Anträge prüfen oder noch ein neues Gutachten haben will. So war das auch im Juli vergangenen Jahres. Da war schon einmal eine Entscheidung angekündigt worden. Und damals wollte das Gericht erst noch klären lassen, wie lange Luise gelitten hat, bevor sie starb. Dieses Gutachten ist wichtig für die Entscheidung in diesem Zivilprozess, denn die Höhe des Schmerzensgeldes hängt davon ab, wie stark Luises Schmerzen vor ihrem Tod waren.
2: Normalerweise hört man bei so brutalen Straftaten ja von Strafprozessen statt Zivilprozessen. Warum wird der Fall so aufgerollt? Dazu nochmal Pia Nicolai.
10: Das ist für Luises Familie die einzige Möglichkeit, diesen Fall überhaupt vor ein Gericht zu bringen. Denn einen Strafprozess hat es nicht gegeben, einfach weil die beiden mutmaßlichen Täterinnen damals noch zu jung waren. Sie waren erst 12 und 13 Jahre alt und damit noch nicht strafmündig. Strafrechtlich hat diese Tat für sie also keine Folgen gehabt, obwohl sie bei der Polizei selbst zugegeben haben, Luise in den Wald gelockt und dort immer wieder auf sie eingestochen zu haben. In dem Zivilprozess spielt ihr Alter aber keine Rolle. Da können Kinder schon ab 7 Jahren für solche Taten haften.
2: Und wenn die mutmaßlichen Täterinnen zur Zahlung von Schmerzensgeld verpflichtet werden, dann müssen sie das Geld zahlen, wenn sie erwachsen sind und eigenes Geld verdienen. Informationen von Pio Nicolai über den Fall Luise war das. Heute soll ein Gerichtsurteil im Zivilprozess fallen.

0: 12.15 Uhr ist es jetzt.
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0: Die Nachrichten mit Diana Gaul.
2: EU-Kommission verhängt Geldstrafe gegen Temu. Die chinesische Online-Plattform geht aus Brüsseler Sicht nicht ausreichend gegen illegale Produkte vor. Es geht zum Beispiel um Babyspielzeug mit hohen Chemikalienwerten oder unsichere Ladegeräte. Temu soll eine Geldstrafe von 200 Millionen Euro zahlen. Zweigstelle von Yad Vashem kommt nach München. Innerhalb von 3 Jahren will die Jerusalemer Holocaust-Gedenkstätte ein Bildungszentrum mit Hauptstandort in der bayerischen Landeshauptstadt und einer Außenstelle in Leipzig eröffnen. Die Vorsitzende der israelitischen Kultusgemeinde für München und Oberbayern, Knobloch, sprach von einem nötigen Gegengewicht zu politischem Extremismus. Bundesbildungsministerin Prien sagte, gerade junge Menschen wüssten zu wenig über die Ermordung von Juden in der NS-Zeit. Schweden und Ukraine wollen Abkommen zur Luftverteidigung bekannt geben. Der ukrainische Präsident Selenskyj wird nach Angaben der Regierung in Stockholm heute nach Schweden reisen. Für 13 Uhr ist demnach eine gemeinsame Pressekonferenz auf einem Luftwaffenstützpunkt in Uppsala geplant. Immer mehr Menschen werden wegen Hautkrebs behandelt. Nach Angaben des Statistischen Bundesamts hat sich die Zahl in den letzten 20 Jahren verdoppelt. 2024 wurden rund 120.000 Patientinnen und Patienten mit der Diagnose Hautkrebs im Krankenhaus stationär behandelt. 2004 waren es knapp 62.000. Zugenommen hätten vor allem Fälle von sogenanntem hellen Hautkrebs. Parken mit offenen Fenstern kann teuer werden. Wer sein Auto verlässt, muss es gegen unbefugtes Benutzen sichern. Darauf macht eine große Versicherung aufmerksam. Findet die Polizei ein Fahrzeug mit weit offenen Fenstern oder offenem Verdeck, kann sie es sogar abschleppen lassen. Auch Folgen für den Versicherungsschutz sind möglich. Das Wetter in Bayern: viel Sonnenschein und nur wenige Wolken. Höchstwerte 21 bis 29 Grad.
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3: Mit Andreas Neukamm. Mäusekot beim Bäcker, Gammelfleisch im Döner. Lebensmittel zu überwachen ist wichtig. Aber es fehlen Kontrolleure, vor allem in einigen Landkreisen in Schwaben. Über das Ausmaß dort, Till-Anthony Wiesbeck.
4: Von einem regionalen Alarmzustand in Schwaben spricht die SPD-Landtagsabgeordnete Anna Rasehorn. Die Augsburgerin hat eine Anfrage zur Personalsituation in der bayerischen Lebensmittelüberwachung gestellt. Die Antwort des Innenministeriums zeigt, mehr als jede 4. Stelle war im Landkreis Günzburg statistisch zum 1. Februar unbesetzt. Damit schneidet die Region im bayernweiten Vergleich am schlechtesten ab. Und auch in anderen Regionen Schwabens ist die Situation ernst. Im Unterallgäu war es jede 4. Stelle und im Donau-Ries fehlt von 5 Mitarbeitern einer. Arbeit in Teilzeit, Elternzeit und Beurlaubung führen laut Innenministerium dazu, dass sich schwer planen lässt und nicht immer genug Personal für alle ausgewiesenen Stellen da ist.
3: Die Kreuzeckbahn in Oberbayern lockt mit einem besonderen Angebot. Das Ticket für die Seilbahn im Süden von Garmisch-Partenkirchen soll morgen ungefähr so viel kosten wie vor 100 Jahren. Zahlbar nicht nur in Euro, sondern auch in D-Mark. Die Kreuzeckbahn, sie feiert heute und morgen Jubiläum, wird 100 Jahre alt. Unser Reporter fürs Bayerische Oberland und die Alpen, Louis Knoll, weiß, was die Bahn damals so besonders machte.
5: 1926 war die Kreuzeckbahn am Fuße der Alpspitze die erste Schwebebahn in den deutschen Alpen. Immerhin 24 Fahrgäste passten in die erste Kabine. 150 schaffte die historische Bahn in der Stunde. 2002 wurde sie durch eine moderne Umlaufbahn mit kuppelbaren Gondeln ersetzt. Zum Jubiläum zahlen Fahrgäste morgen passend zu diesem Tag 10 Mark, Kinder 6 Mark, umgerechnet 5 bzw. 3 Euro. Der Gag dabei, wer noch alte D-Mark-Scheine oder Münzen zu Hause hat, kann damit bezahlen. Oben gibt's dann auch Essen und Getränke zum Nostalgiepreis. In der Bergstation sind Teile der ursprünglichen Bahn erhalten geblieben und können mit dem neu gestalteten Ausstellungsraum besichtigt werden. Die Bahn erschließt im Sommer Wanderungen ins Wettersteingebirge und ist im Winter Dreh- und Angelpunkt des Garmisch-Classic-Skigebiets mit der Kandahar-Abfahrt.
3: Was ist sonst wichtig in Bayern? Lehramtsstudenten springen als Lehrer an Schulen ein. Das hilft, damit weniger Unterricht ausfällt. Die Kritik aber, viele Studierende haben noch wenig Erfahrung und fühlen sich oft überfordert. Und eine neue Recherche, unter anderem des BR, gibt Einblick in Chats unter Gefängniswärtern der JVA Gablingen im Kreis Augsburg. Die Beamten sollen Spaß bei der Misshandlung von Gefangenen gehabt haben. 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
6: 3 Monate dauert der Krieg gegen den Iran inzwischen. Für die Weltwirtschaft wird das zunehmend zum Problem. Für die Umfragewerte des US-Präsidenten auch. Dabei war Donald Trump sich schnell sicher, den Krieg im Grunde schon fast gewonnen zu haben. Allein die Ereignisse der vergangenen 24 Stunden deuten auf etwas anderes hin. Erst heißt es, die USA hätten rein defensiv Stellungen im Iran angegriffen, so paradox das klingt. Dann wird bekannt, auch Teheran hat einen US-Stützpunkt ins Visier genommen. Carsten Kühntorp über die ganz eigene Strategie des US-Präsidenten.
7: Donald Trump startet den Krieg von seinem Club Mar-a-Lago aus. Auf Truth Social setzt er den Amerikanern ein Video vor.
8: The United States military began major combat operations in Iran.
7: Warum der Präsident sein Land in einen weiteren Krieg im Nahen Osten führt. Der Anlass dafür war ein Gefühl, erklärt Trumps Sprecherin Caroline Leavitt. Die Entscheidung, diese Operation zu starten, fußte auf einer kumulativen Wirkung verschiedener direkter Bedrohungen, die der Iran für die Vereinigten Staaten darstellte, sowie auf dem auf Fakten basierenden Gefühl des Präsidenten, dass der Iran eine unmittelbare und direkte Bedrohung für die USA ist. Militärisch laufe es hervorragend, sagt Leavitt bald. Der Präsident stimmt zu.
8: We're doing very well on the war front, to put it mildly, I would say. Somebody said, on a scale of 10, where would you rate it? I said, about a 15.
7: Auf einer Skala von 1 bis 10, so der Präsident, stehen die Dinge an der Kriegsfront bei 15. Nur wenige Tage nach Kampfbeginn teilt Trump erstmals mit, dass man praktisch schon gewonnen habe. Doch in der MAGA-Bewegung sind viele empört. Und auch Trump-freundliche Publizisten wie Joe Rogan, der vielleicht bekannteste Podcaster des Landes, können nicht folgen. Das wirkt so irrsinnig, wenn man bedenkt, womit er Wahlkampf gemacht hat. Deshalb fühlen sich viele Menschen betrogen, oder? Im Wahlkampf hat er gesagt, keine Kriege mehr. Und dann haben wir einen Krieg, bei dem wir nicht mal klar definieren können, warum. Der Iran reagiert auf die Angriffe so, wie es Kriegsspiele in Washington über Jahrzehnte immer wieder erwarten ließen. Er greift Ziele auf der anderen Seite des Persischen Golfes an und erklärt die Straße von Hormuz für geschlossen. Global schießen die Energiepreise in die Höhe. Teheran hält die Weltwirtschaft im Würgegriff. Innenpolitisch ist das Gift für Trump. Eine Reporterin fragt den Präsidenten, wie man den Benzinpreis wieder senken könne. Seine Antwort:
8: All I have to do is leave Iran, and we'll be doing that very soon, and they'll become tumbling down.
7: Dazu müsse er nur aus dem Iran rausgehen, was sehr bald passieren werde. Das ist Ende März. Die Begleitmusik zum Krieg sind Trumps unzählige Posts auf Truth Social. Mal droht der Präsident mit Völkermord, mal stellt er einen baldigen Frieden in Aussicht, mal verlangt er eine bedingungslose Kapitulation und verkündet schließlich eine Waffenruhe. Deutlich wird, Trump ist ratlos, denn die taktischen Erfolge seines Militärs addieren sich nicht zu einem strategischen Sieg. Ein Zurück zu schweren Bombardierungen ist keine erfolgversprechende Option, auch weil der Krieg die Munitionsvorräte geschrumpft hat. Die Iraner halten Trump hin und verhandeln im Schneckentempo. Karim Sajapur vom Carnegie Endowment for International Peace, eine Denkfabrik in Washington bei CNN.
9: Both sides believe that they've prevailed in this war.
7: Beide Seiten glauben, dass sie in diesem Krieg die Oberhand gewonnen haben. Zwar hat Präsident Trump seine Ambitionen in gewisser Weise zurückgeschraubt. Nun geht es lediglich darum, die Straße von Hormuz wieder zu öffnen und sich dann mit den Beständen an hoch angereichertem Uran des Iran zu befassen. Aber ich glaube nicht, dass der Iran bereit ist, in diesen Fragen nennenswerte Zugeständnisse zu machen. Ein Ende des Konflikts sei in weiter Ferne.
6: Und 3 Monate dauert der Krieg gegen den Iran inzwischen. Carsten Kühntorp berichtete aus Washington.
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6: Pina Bausch, Josephine Baker, Martha Graham. Aus der Geschichte des modernen Tanzes sind diese Namen nicht wegzudenken, aber da ist noch ein Name, den man kennen sollte, Germaine Akouni. Die im Benin geborene und im Senegal aufgewachsene Tänzerin und Choreografin gilt als Mutter des zeitgenössischen afrikanischen Tanzes. In ihrer eigenen Technik hat sie westafrikanische Traditionen mit europäischen Tanzformen kombiniert. Ein Dokumentarfilm erzählt nun die Geschichte ihres Lebens und damit ein Stück zeitgenössische Tanzgeschichte. Julie Metzdorf über Germaine Akouni, die Essenz des Tanzes.
10: Eine Gruppe Tänzer am Strand, nicht im Studio auf glattem Untergrund, sondern im Sand, verbunden mit der Erde, dem Meeresrauschen, den Trommelklängen, der Luft.
11: Je vous ai donné des fleurs, vous me rendez un bouquet. Maintenant, vous devez le faire.
10: Die Lehrerin ist streng. Germaine Akouni, die Mutter des zeitgenössischen afrikanischen Tanzes. Mittlerweile ist sie 82 Jahre alt, doch sie unterrichtet immer noch. 1944 im Benin geboren und im Senegal aufgewachsen, ging Germaine Akouni Anfang der 60er Jahre nach Paris. Dort lernte die ausgebildete Sportlehrerin den klassischen Tanz kennen, studierte Ballett und andere europäische Techniken und arbeitete unter anderem mit dem Ballettchoreografen Maurice Béjart zusammen. 1998 ging Germaine Akouni endgültig zurück in die Heimat und gründete mit ihrem deutschen Ehemann ihre École des Sables, die Schule des Sandes, 50 Kilometer von Dakar entfernt, zwischen Meer und Savanne. Immer ging es ihr in ihrer Arbeit um die Verbindung westafrikanischer Tanztraditionen mit Elementen des modernen europäischen Bühnentanzes. Auf den ersten Blick scheinen Ballett und afrikanische Tänze wenig gemein zu haben. Doch Akouni sagt, sie sind gar nicht so verschieden, weil wir uns alle nur in 6 Richtungen bewegen. Nach vorn, nach hinten, zu den beiden Seiten und diagonal.
11: Choppy! Chak! Chak! Très bien! C'est bien! Hey, Chak! C'est bien!
12: In der Akouni-Technik geht es unter anderem um die Präzision der Bewegung, die Persönlichkeit des Tänzers oder der Tänzerin und vor allem um die Beweglichkeit der Wirbelsäule und des Beckens. Das ist sehr wichtig.
10: Tatsächlich sieht man den Takt der Musik in der Wirbelsäule ihrer Tänzer. Sie wirken dadurch ungemein weich, aber auch stark. Der Film von Greta Marie Becker begleitet einen Workshop an der École des Sables. Tänzerinnen und Tänzer aus Äthiopien, Senegal, Burkina Faso, USA, Schweiz, Kongo, Benin, Belgien und vielen weiteren Ländern Afrikas und der Diaspora sind gekommen, um etwas vom Spirit der Meisterin aufzunehmen und die Akouni-Technik zu lernen.
12: Ich drücke das so aus. Die Brust ist die Sonne, der Po der Mond. Jede Pobacke ein Halbmond. Das Schambein die Sterne. Ein kleiner Kosmos in unserem Körper.
10: Hinzu kommen Ausschnitte alter Choreografien, Preisverleihungen und Gespräche mit ihr und ihren Mitarbeiterinnen. Einmal sieht man Germaine Akouni am Grab von Stravinsky in Venedig. Sie schüttet Wodka auf die Marmorplatte und zündet eine sehr dicke Zigarre für ihn an. Die Szene zeigt, wie Germaine Akouni auf die Welt reagiert, mit Sinnlichkeit. Ideen, Ehrfurcht, aber auch Kritik, alles wird bei ihr Bewegung und Ritual. Auch politische Haltungen drückt sie mit Tanz aus. 2010 antwortete sie mit einem zornigen Tanzstück auf eine rassistische Ansprache, die Nicolas Sarkozy auf einer Reise in den Senegal von sich gegeben hatte. In Fagala arbeitet sie mit japanischen Butu-Elementen und lässt männliche Tänzer die vergewaltigten Opfer des Völkermords in Ruanda darstellen. Auch ein Stück gegen Polygamie hat sie entwickelt. Tanz ist bei ihr stets Befreiung, auch vom kolonialen Blick der Zuschauer.
12: Wir betrachten den schwarzen Körper. Interessant, der Blick. Und es ist schön, die schwarze Haut, die Muskeln, die Energie. Manchmal sieht man nur das.
6: Julie Metzdorf über Germaine Akouni, die Essenz des Tanzes. Ab heute im Kino.
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6: A7 Würzburg Richtung Ulm zwischen Dinkelsbühl, Fichtenau und Ahlen-Westhausen, 3 Kilometer stockender Verkehr. A9 München Richtung Nürnberg zwischen Manching und Ingolstadt Süd, ein Unfall. Und A9 Nürnberg Richtung Berlin zwischen Blech und Weidensees, ein Unfall. Vorsicht, es liegen Bierbänke auf der Fahrbahn. Das Wetter in Bayern. Heute viel Sonnenschein, nur wenige Wolken. Höchstwerte 21 bis 29 Grad. In der Nacht kühlt es dann ab auf 11 bis 4 Grad. Und die weiteren Aussichten. Morgen erneut viel Sonnenschein. Am Samstag dann mehr Sonne als Wolken und in Nordbayern vereinzelt Regen oder Gewitter. Am Sonntag wechselnd bewölkt mit sonnigen Abschnitten, gebietsweise Regenschauer und Gewitter. Die Höchstwerte zunächst noch bis 32 Grad, am Sonntag dann bis 28 Grad.
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6: 12.30 Uhr.
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6: Die Europäische Kommission verhängt eine Geldstrafe gegen den chinesischen Billighändler Temu wegen Versand illegaler Produkte. Auf Zypern beraten die EU-Außenminister und es geht auch um die Rolle der EU bei möglichen Verhandlungen über ein Ende des Ukraine-Kriegs. Dass Reservisten künftig auch in Friedenszeiten zum Dienst verpflichtet werden können, darum geht es in einem geplanten neuen Gesetz zum Reservedienst und dieses Gesetz nimmt Formen an. Am Mikrofon ist Jörg Brandschmidt. Wer bei der chinesischen Online-Plattform Temu einkauft, der shoppt meistens sehr günstig. Die Europäische Kommission hat aber festgestellt, dass viele Angebote nicht den EU-Regeln entsprechen. Sie sind nicht nur illegal, sondern können auch gefährlich werden. Darunter fällt Chemie im Kinderspielzeug oder Elektronik, die in Flammen aufgeht. Als Reaktion hat die Kommission nun eine Geldstrafe von 200 Millionen Euro gegen Temu verhängt. Aus Brüssel, Katrin Schmidt.
14: Laut EU-Kommission bekommen Verbraucherinnen und Verbraucher in der EU auf Temu viel zu häufig illegale Produkte angeboten. Das heißt also gefälschte, gefährliche, giftige oder auf andere Weise umweltschädliche Produkte. Die Verantwortlichen in Brüssel beziehen sich in ihrer Analyse auf eigene Ermittlungen, auf Untersuchungen von Verbraucherschutzorganisationen quer durch Europa und Testkäufe. Die ergeben zum Beispiel, dass ein sehr hoher Anteil von Kleinelektronik und Ladegeräten grundlegende Sicherheitstests nicht bestanden hat. Oder zum Beispiel, dass ein hoher Anteil der auf Temu angebotenen Babyspielzeuge hohe Sicherheitsrisiken aufweist, also etwa in einem Maße Chemikalien enthält, dass sämtliche gesetzlichen Grenzwerte in der EU überschritten werden oder abnehmbare Teile zum Ersticken der Kinder führen könnten. Die EU-Kommission hatte Temu, bevor nun die 200 Millionen Euro Strafe verhängt wurde, bereits mehrfach aufgefordert, gemäß den europäischen Digitalgesetzen die nötigen Risikobewertungen durchzuführen, das heißt mögliche Schäden für die Verbraucher durch die Produkte auf der eigenen Plattform zu analysieren und dann zu minimieren und zum Beispiel ganz konkret die entsprechenden Händler von der Plattform zu verbannen. Temu soll nun bis Ende August einen Plan vorlegen, wie die Mängel behoben werden sollen, um mit den europäischen Digitalgesetzen konform zu gehen. Andernfalls drohen weitere Strafzahlungen.
6: Die EU-Außenminister beraten heute auf Zypern und es geht unter anderem darum, ob sich die Europäische Union stärker in die diplomatischen Bemühungen für ein Kriegsende in der Ukraine einbringen soll. Bislang werden die Gespräche von US-Präsident Trump und seinen Unterhändlern geführt. Moskau hatte den ehemaligen Bundeskanzler Schröder als Vermittler ins Spiel gebracht. Doch davon hält man in der Ministerrunde auf Zypern nichts. Sabrina Fritz berichtet.
15: Wer könnte ein möglicher EU-Sondervermittler im Ukraine-Krieg sein? Diese Frage dominiert zu Beginn das Treffen der Außenminister in Zypern. Die Außenbeauftragte Kaja Kallas warnte, dieses Gesprächsangebot sei eine Falle Russlands. Man dürfe sich nicht von Putin die Bedingungen für ein solches Treffen diktieren lassen. Auch Schweden setzt weiter auf Druck auf Russland und Unterstützung für die Ukraine statt auf Verhandlungen mit Putin. Und für Deutschland ist klar, kein Gerhard Schröder, so Staatssekretär Kriechbaum, der den erkrankten Außenminister Wadefuhl vertritt. Bei dem Treffen wurde auch deutlich, dass die beiden großen Konflikte in der Ukraine und im Nahen Osten eng zusammenhängen. Russland würde von dem gestiegenen Ölpreis seinen Krieg gegen die Ukraine finanzieren, hieß es auf Zypern. Deshalb müsse es auch zwischen den USA und dem Iran einen dauerhaften Frieden geben. Angeblich sei man einem Abkommen nahe, aber das hören wir schon lange, so Außenbeauftragte Kallas.
6: Die Bundeswehr soll künftig auch in Friedenszeiten die Möglichkeit haben, Reservisten zum Dienst zu verpflichten. Das geht aus einem Referentenentwurf für ein Gesetz zur Stärkung der Reserve hervor, den das Ministerium auf seiner Webseite jetzt veröffentlicht hat. Und darin ist unter anderem von einem verlässlichen Einsatz der Reserve die Rede. Benjamin Großkopf über den Entwurf und was er bedeutet.
16: Es ist im Prinzip so, dass Reservedienst deutlich verbindlicher und umfangreicher wird. Bisher war es so, dass Reservisten nur zu Übungen herangezogen werden konnten. Die gibt es nicht so oft und bisher hat die Bundeswehr auch hier auf Freiwilligkeit gesetzt. Sowohl bei Reservisten als auch bei, ganz wichtig, den Arbeitgebern, die Reservisten ja freistellen müssen. Der Gesetzentwurf macht jetzt klar, das soll verbindlich sein und nicht mehr nur für Übungen, sondern, Achtung, Satzungetüm ist aber wichtig, möglich sein sollen grundsätzlich Verwendungen von Reservisten, die der Erfüllung des Verfassungsauftrages der Streitkräfte dienen. Also auch mehr oder weniger normale Dienste in der Truppe. Das Ziel ist klar, Reservisten sollen fast wie aktive Soldaten ein fester Bestandteil der Bundeswehr werden. Oder, so hat es Verteidigungsminister Pistorius formuliert, wir sehen die neue Reserve ausdrücklich auf Augenhöhe mit der aktiven Truppe. Das wird schwer, sieht man alleine beim Blick auf die Zahlen. Die Zahl der Reservisten soll parallel zur erheblichen Verstärkung der aktiven Soldaten verdoppelt werden, von bislang 100.000 auf dann 200.000 Männer und Frauen. Große Hoffnung setzt das Ministerium auf den neuen Wehrdienst, steht so in dem Entwurf. Alle, die mindestens 6 Monate freiwilligen Wehrdienst absolviert haben, könnten bis zum 45. Geburtstag herangezogen werden. Und wer mindestens 1 Jahr Berufs- oder Zeitsoldat war, der dann bis zum 65. Geburtstag.
6: Von einer Ehre für den Freistaat Bayern sprach Ministerpräsident Söder heute, nachdem bekannt wurde, dass in München das erste Bildungszentrum der internationalen Holocaust-Gedenkstätte Yad Vashem außerhalb Israels errichtet werden soll. Die Entscheidung zeige die enge Beziehung Bayerns zur jüdischen Gemeinde und Israel, so Söder. Mit dem neuen Bildungszentrum will Yad Vashem sein weltweites Engagement in Bildung und Erinnerungsarbeit verstärken. Aus Tel Aviv, Bettina Meyer.
17: Jährlich besuchen etwa 1 Million Menschen die internationale Holocaust-Gedenkstätte Yad Vashem in Jerusalem. Nun soll innerhalb von 3 Jahren das erste Holocaust-Bildungszentrum von Yad Vashem außerhalb Israels in München gebaut werden. Zentral gelegen am Münchner Karolinenplatz soll das Zentrum als bundesweite Plattform für ein Publikum in ganz Deutschland und den Nachbarländern dienen, teilte die Gedenkstätte in Jerusalem mit. Weiterhin plant Yad Vashem, eine zusätzliche Außenstelle in Leipzig zu eröffnen, in der interaktive Lernräume entstehen sollen. Eine historisch fundierte Holocaust-Bildung sei wichtiger denn je, da wir uns immer weiter von der Ära der Zeitzeugenberichte entfernen, sagte Yad Vashem-Vorsitzender Dani Dayan. Er fügte hinzu, dass es gerade jetzt wichtig sei, die weltweite Erinnerungsarbeit zu verstärken. Es sei ein kritischer Zeitpunkt, an dem Relativierung, Instrumentalisierung oder Leugnung des Holocausts sowie Antisemitismus zunehmen, so Dayan. Die Wahl Münchens, der Geburtsstätte der NSDAP, habe eine tiefe symbolische Bedeutung. Es sei wichtig, sich dieser Geschichte dort zu stellen, wo sie ihren Anfang nahm. Yad Vashem kooperiert mit allen 16 Bundesländern. Die internationale Holocaust-Gedenkstätte in Jerusalem wurde 1953 durch ein Gesetz gegründet, das im israelischen Parlament beschlossen wurde. Die Aufgabe ist, das Gedenken an den Holocaust wachzuhalten, seine Dokumentation, die Erforschung und Vermittlung.
6: Im Skandal um die Misshandlungsvorwürfe gegen Bedienstete der JVA Gablingen gibt es neue Erkenntnisse. Der Bayerische Rundfunk und das ARD-Politikmagazin Kontraste haben recherchiert mit erschütternden Ergebnissen. Sie erhärten den Vorwurf, dass die Wächter Gefangene vorsätzlich gedemütigt und misshandelt haben sollen. In Chatnachrichten, so das Ergebnis der Recherche, haben sie auch darüber sich ausgetauscht. Nach den mutmaßlichen Übergriffen ist darin vom Spaß oder einem, Zitat, geilen Tag die Rede. Nun hat sich der Landesverband der Bayerischen Justizvollzugsbediensteten zu Wort gemeldet. Doris Bimmer berichtet.
18: Der stellvertretende Vorsitzende des Landesverbands, Thomas Benedikt, will sich zu den Chatnachrichten nicht äußern. Das könne er nicht bewerten, weil er dazu keine Unterlagen habe. Dennoch betont er wörtlich, sollten sich die Vorwürfe bestätigen, müssen sie konsequent strafrechtlich und disziplinarrechtlich sanktioniert werden. Der Skandal beschäftige auch die Mitarbeitenden im gesamten Justizvollzug, so Benedikt auf BR-Anfrage. Die Vorfälle in Gablingen dürften nicht dazu führen, alle anderen pauschal zu verdächtigen, denn viele Bedienstete würden täglich unter anspruchsvollen Bedingungen verantwortungsvoll, professionell und rechtsstaatlich korrekt arbeiten. Durch die geplante Reform des Bayerischen Strafvollzugsgesetzes seien politisch auch bereits erste Konsequenzen gezogen worden. Der Schutz von Gefangenen würde gestärkt und sensible Sicherungsmaßnahmen seien dann klarer geregelt. Das begrüße der Landesverband der Justizvollzugsbediensteten vor allem dann, wenn die neuen Vorgaben praxistauglich und im Vollzugsalltag verlässlich umgesetzt werden könnten.
6: 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Am 14. Juni geht's los für die deutsche Nationalmannschaft. Dann nämlich steigt das erste Vorrundenspiel in Amerika gegen Curaçao. Und wer live vor Ort mit dabei sein will, der muss mit Kosten von insgesamt mehreren tausend Euro rechnen. Der Flug macht dabei bestimmt einen großen Batzen aus, aber auch das Ticket könnte ihn noch übertreffen. Die Karten für die Spiele sind noch teurer als gewöhnlich und deswegen gibt es Ärger. Fans sagen, das geht nicht mit rechten Dingen zu. Genau deshalb ermitteln jetzt die Generalstaatsanwältinnen der Bundesstaaten New York und New Jersey gegen den Weltfußballverband FIFA. Aus Washington Martin Ganselmeier.
19: Niemand sollte dazu manipuliert werden, horrend hohe Preise für Sitzplätze zu zahlen, kritisiert die Generalstaatsanwältin von New York, Letitia James. Und die Fans sollten darauf vertrauen können, dass sie die Tickets erhalten, die sie auch gekauft haben. Hintergrund der juristischen Ermittlungen gegen die FIFA sind Beschwerden von Fans und Medienberichte, die seit Wochen für Ärger in den USA sorgen. Die günstigsten Vorrundentickets, die zwischen 300 und 600 Dollar kosten, waren schnell vergeben. Mittlerweile kostet ein Ticket mehr als 1000 Dollar. Noch umstrittener ist die Ticketvergabe. Die FIFA hat zunächst keine konkreten Sitzplätze verkauft, sondern nur Tickets für bestimmte Kategorien. Mit wachsender Nachfrage wurden neue, noch teurere Kategorien angeboten, was dazu führte, dass Ticketinhaber in weniger attraktive Kategorien verschoben wurden. Auch die sogenannte dynamische Preisgestaltung der FIFA will die Justiz untersuchen. Je größer die Nachfrage, desto teurer werden die Tickets, so das Prinzip, das FIFA-Präsident Infantino als Marktwirtschaft verteidigt.
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20: Im Studio Stefan Lina. Große Hitze kann für Wirtschaftsstandorte zum Problem werden. Nicht nur, weil sie eine Herausforderung für viele Pflanzen und damit die Landwirtschaft ist und das Risiko von flächigen Waldbränden steigt, die auch auf bebautes Gebiet übergreifen können. Ab einer bestimmten Schwelle tritt offenbar auch ein messbarer Effekt ein, nachdem die Produktivität ganzer Volkswirtschaften spürbar sinken kann. Für Deutschland bedeutet das laut einer neuen Studie ein Milliardenrisiko. Angela Göpfert.
21: Nach einer Untersuchung des Kreditversicherers Allianz Trade könnten Deutschland bis 2030 wirtschaftliche Verluste von knapp 113 Milliarden Euro entstehen, wenn sich die Hitzewellen des vergangenen Jahrzehnts wiederholen. Für Unternehmen ist das eine doppelte Belastung. Ab 30 Grad sinkt laut Allianz Trade mit jedem weiteren Grad die Produktivität um etwa 3%. Gleichzeitig steigen die Energiekosten um mehr als 1% pro Grad, weil mehr gekühlt werden muss. Der größte Schaden entsteht aber erst mit Verzögerung. Wenn Renditeerwartungen sinken, investieren Unternehmen weniger. Und das kann sich spürbar auf die gesamte Wirtschaftsleistung auswirken. Allianz Trade warnt, dass das deutsche Bruttoinlandsprodukt in den kommenden 4 Jahren durch Hitzewellen um bis zu 3% niedriger ausfallen könnte. Der Kreditversicherer spricht deshalb von einem strukturellen wirtschaftlichen Schock. Europa sei historisch eher auf Kälte ausgelegt. Auf Hitze dagegen bis heute schlecht vorbereitet.
20: Als Herbert Diess noch Chef des VW-Konzerns war, da wollte er vor allem Elektroautos bauen. Seine Karriere in Wolfsburg wurde bekanntlich vor fast 4 Jahren beendet, aber Diess ist gewissermaßen immer noch elektrisiert. Er arbeitet jetzt mit einer eigenen Firma an Elektrotraktoren, die kommendes Jahr auf den Markt kommen sollen, inklusive Wechselakku. Die Landwirte mit der eigenen Photovoltaikanlage aufladen können. Felix Linke.
22: Ex-VW-Chef Diess will mit seiner Münchner E-Agrartechnik AG ab Anfang nächsten Jahres den elektrischen Landmaschinen zum Durchbruch verhelfen. Im Mittelpunkt steht dabei ein mittelgroßer Traktor mit E-Antrieb und austauschbaren Akkus, der nicht teurer sein soll als ein vergleichbares Fahrzeug mit Dieselmotor. Die Batterien können extern aufgeladen werden, sodass die Maschine bei der Ernte rund um die Uhr im Einsatz bleiben kann. Bisher sind E-Traktoren in der Praxis oft an langen Ladezeiten gescheitert, die es mit der neuen Technik nicht mehr geben soll. Neben dem E-Traktor und dem Wechselakkus will Herbert Dies den Landwirten auch die Ladestationen verkaufen. Die ließen sich wiederum problemlos an vorhandene Solardächer anschließen. Der Zeitpunkt für das Projekt scheint günstig, weil viele bestehende Agri-PV-Anlagen nach 20 Jahren weniger Einspeisevergütung erhalten. Mit dem Strom vom Dach ließen sich immer noch Traktoren und andere Landmaschinen betreiben. Ohne Agrardiesel entfallen bis zu 50% der Betriebskosten, wenn man stattdessen den vorhandenen Strom nutzen kann.

0: Es ist jetzt 12.45 Uhr.
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0: Die Nachrichten mit Diana Gaul.
2: Brüssel geht gegen Temu vor. Die EU-Kommission hat eine Geldbuße von 200 Millionen Euro gegen die chinesische Online-Plattform verhängt. Zur Begründung hieß es, Temu biete oft gefährliche, gefälschte oder umweltschädliche Produkte an und tue nichts, um die Risiken für Verbraucher zu verringern. Bis Ende August hat Temu nun Zeit, einen entsprechenden Plan vorzulegen. Andernfalls greift die Strafzahlung. Söder begrüßt Entscheidung für Bildungszentrum von Yad Vashem in München. Der bayerische Ministerpräsident sprach von einer Ehre für den Freistaat. Die Entscheidung zeige die enge Beziehung Bayerns zur jüdischen Gemeinde und Israel. Die israelische Holocaust-Gedenkstätte hatte zuvor bekannt gegeben, dass eine wissenschaftliche Zweigstelle in der Nähe des NS-Dokumentationszentrums in München angesiedelt werden soll. Neuerlicher US-Angriff auf den Iran überschattet diplomatische Bemühungen. Trotz Waffenruhe haben die USA eine Bodenkontrollstation für Drohnen in der Hafenstadt Bandar Abbas beschossen. Teheran reagierte mit einem Angriff auf einen amerikanischen Stützpunkt in der Golfregion und sprach von einem eklatanten Verstoß gegen die geltende Waffenruhe. Die Gespräche in Katar über ein Ende des Iran-Kriegs verliefen bislang erfolglos. Ausgaben für Sozialleistungen steigen im Vergleich zum vergangenen Jahr deutlich. Laut Statistischem Bundesamt gab der Staat rund 751 Milliarden Euro aus, um soziale Risiken abzusichern. Knapp 42 Milliarden mehr als 2025. Der größte Anteil ging in die deutsche Rentenversicherung, ins Arbeitslosengeld und in die Pflege. Caniba ruft Waldbesucher zur Vorsicht auf. Wer sich derzeit in den bayerischen Wäldern aufhalte, solle kein Feuer machen, mahnte die Forstministerin. Wegen der derzeit hohen Waldbrandgefahr in weiten Teilen Bayerns reichten schon ein kleiner Funke oder heiße Fahrzeugteile, um ein Feuer zu entfachen. Das Wetter in Bayern. Viel Sonnenschein und nur wenige Wolken bei maximal 21 bis 29 Grad.
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0: Ideen zur besseren Krebsdiagnostik, schwebende Skateboards oder eine Lederalternative durch Abfall. Bei Jugend forscht gibt es immer wieder großartige Ideen der Schülerinnen und Schüler. Heuer findet das Bundesfinale in Herzogenaurach statt. Heute geht's los. Knapp 200 Jungforschende werden erwartet und mit dabei sind Timo Spatz und Sophie Slowik. Beide besuchen das Hans-Seidel-Gymnasium in Hößbach. Ihr Projekt, Solarzellen, die Strom mithilfe von Algen zu produzieren, statt aus Erzen wie Silizium. Barbara Ecke hat sie getroffen.
3: Timo ist 17 Jahre alt, Sophie 16. Mit ihrem Eigenstrom sind sie bereits Landessieger bei Jugendforscht in der Kategorie Chemie. Timo erklärt, wie die Idee entstanden ist.
4: Wir haben uns gedacht, die Natur hat so viel Energie, die muss man doch irgendwie nutzen können. Und da haben wir dann uns verschiedene Forschungsprojekte angeschaut, wie sowas schon gemacht. Und da gibt's auch schon Ansätze. Und da haben wir gedacht, das können wir natürlich besser.
3: Der Weg dahin, viel ausprobieren, wie das eben ist in der Forschung.
5: Wir haben mit sukkulenten Pflanzen gearbeitet, mit Moosbällen. Und irgendwann mal sind wir auf die Algen gestoßen. Also es war wirklich einfach diese Hypothese, man kann aus Pflanzen Strom machen.
3: Und das wollen sie dieses Wochenende zeigen, beim Bundesfinale von Jugendforscht in Herzogenaurach. Timo erklärt das Prinzip von Ecoelektra 2.0. So nennen die beiden ihr Projekt.
4: Das kann man sich ganz genauso vorstellen wie eine normale, herkömmliche Photovoltaikanlage. Der größte Unterschied ist, dass wir da kein Silizium brauchen, sondern einfach ganz normale Algen. Die kann man überall finden, im Main, im Gartenteich. Das ist einfach das, was wir nutzen, um dann quasi die Energie, die die Sonne entstehen lässt, abzuzweigen und in den Stromkreislauf vom Haus einzubringen.
3: Das Stichwort ist Photosynthese, also die Umwandlung von Sonnenlicht in chemische Energie durch Pflanzen. Sophie beschreibt, wie ihre Solarzellen der Zukunft funktionieren.
5: Wir haben einen Körper, der sozusagen in der Mitte hohl ist und dort kommen unsere Algen rein. Diese Algen betreiben die Photosynthese.

0: Paar und das scheint für dieses Projekt ein echter Vorteil zu sein.
1: Man kann einfach auch mal zu Hause drüber reden und das ist einfach die Sache, weswegen wir auch glauben, dass wir einfach so ein bisschen Vertrauen haben und dass wir auch wissen, okay, wenn ich dem jetzt dem anderen sage, er soll es machen, er macht es auch.
0: Begleitet hat die beiden bei ihrem Projekt ihr Chemielehrer Sebastian Reuß. Er ist stolz auf seine Schüler.
2: Die Zukunft ist irgendwie doch noch nicht verloren. Es gibt noch irgendwie ein paar Menschen, die sagen, wir haben zwar ganz viele Herausforderungen, vor denen wir stehen, aber wir sind bereit, die anzupacken und zu lösen.
3: Sagt der stolze Lehrer der zwei jungen Hössbacher, die beim Jugendforscht-Finale mit der Idee Algen statt Silizium antreten. 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
3: Vor genau 3 Monaten haben die USA und Israel mit ihren Angriffen auf den Iran begonnen. Während Washington mit Teheran gerade über das Ende des Krieges verhandelt, eint die iranische Opposition vor allem ein Ziel, das Ende des Regimes. Und doch bleibt sie tief gespalten, was die Zukunft ihres Landes angeht. Für manche ist Reza Pahlavi, der Sohn des früheren Schahs, die Hoffnung auf einen freien Iran. Doch Kritiker werfen Teilen seiner Anhänger den Monarchisten vor, andere Oppositionelle einzuschüchtern und zu bedrohen, auch in Deutschland. Das ARD-Politikmagazin Kontraste ist diesen Vorwürfen nachgegangen, Aljoscha Huber mit den Ergebnissen der Recherche.
5: Ende April in Berlin. Nach einem Auftritt in der Bundespressekonferenz wird Reza Pahlavi mit roter Soße attackiert. Am selben Tag, nur wenig später, jubeln dem Sohn des letzten iranischen Schahs tausende Anhänger zu. Rund 9.500 Menschen kommen zu einer Pro-Pahlavi-Kundgebung in Berlin. Die iranische Opposition in Deutschland ist gespalten. Reza Pahlavi selbst sieht sich zwar als mögliche Übergangsfigur nach einem Sturz des Regimes, doch Kritiker werfen Teilen seiner Anhängerschaft den Monarchisten vor, andere Oppositionelle einzuschüchtern. Am Rande der Pro-Pahlavi-Demonstration treffen wir Shadi Amin. Sie ist Teil der liberalen Frau-Leben-Freiheit-Bewegung. Sie kritisiert das Regime in Teheran, aber auch Reza Pahlavi und seine Anhänger. Das hat Folgen, erzählt sie.
6: Ich musste unter Polizeischutz hierher kommen, weil die Anhänger von Reza Pahlavi sind berühmt für ihre Art, wie sie ihre politischen Gegner begegnen. Also meistens ist mit Todesdrohung, Vergewaltigungsdrohung. Das ist bei mir der Fall.
5: Im Internet finden sich zahlreiche solcher Bedrohungen gegen Amin. Dass Teile der Anhänger von Pahlavi aggressiv sein können, erlebte auch die Taz-Journalistin Pauline Jeckels. In der Bundespressekonferenz stellt sie Pahlavi eine kritische Nachfrage. Der reagiert genervt. Ich glaube, Sie stellen zu viele Fragen.
7: Ich kann noch eine Frage stellen, das ist mein Recht.
5: Danach wird Pauline Jeckels mit Hassnachrichten überflutet.
8: Ich habe tausende Nachrichten in den Tagen danach bekommen mit übelsten Beleidigungen gegen mich und auch Drohungen gegen meine Person. Also mir haben Leute geschrieben, sie würden mich in Berlin auffindig machen.
5: Die Journalistin glaubt, dass solche Nachrichten ein klares Ziel haben.
8: Man will versuchen, kritische Stimmen einzuschüchtern, weil wenn man mit so viel Hass konfrontiert wird und auch Drohungen, dann denkt man natürlich das nächste Mal dreimal drüber nach, ob man wirklich nochmal diese Kritik äußern möchte.
5: Der Schweizer Islamwissenschaftler Reinhard Schulze sagt, Pahlavi ist innerhalb der iranischen Opposition umstritten.
9: Wenn man die Berichte der letzten Demonstrationen sich anschaut, so hat man den Eindruck, dass Reza Pahlavi vor allen Dingen als Name, als Figur der Opposition gesehen wurde, aber nicht so sehr als führende Figur der Opposition. Das heißt, er war eigentlich mehr der Symbolträger für den Widerstand, aber nicht unbedingt der Hoffnungsträger für den Iran selbst.
5: Angesprochen auf die Kritik an seinen Unterstützern, entgegnet Reza Pahlavi in einem Podcast mit Politico, es gebe eine Kampagne des iranischen Regimes, um Konflikte innerhalb der Opposition zu schüren und seine Bewegung zu diskreditieren. Ich verurteile grundsätzlich jedes Verhalten, das von Gewalt, Beleidigung oder jeglicher Form von Aggressivität gegenüber anderen geprägt ist. Der Sohn des letzten iranischen Schahs beteuert, er wünsche sich einen demokratischen Iran. Fraglich bleibt, wie demokratisch Teile seiner Anhänger sind.
3: Aljoscha Huber über die Spannungen innerhalb der iranischen Opposition in Deutschland. Mehr dazu heute Abend im Fernsehen um 21.45 Uhr im Ersten in Kontraste.
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10: Mit Achim Hofbauer. Es geht ums 20. und letzte Ticket für die dritte Liga in den beiden Fußball-Playoff-Spielen zwischen dem bayerischen Amateurmeister Würzburg und Lok Leipzig. Das ist der Titelträger aus der Regionalliga Nordost. Heute Abend ab 19 Uhr steigt die erste Partie in Leipzig. Und was sich die Würzburger Kickers für die beiden wichtigsten Spiele des Jahres vorgenommen haben, das hat

0: Frank Hollmann mal in Erfahrung gebracht.
1: Aufsteigen mit den Würzburger Kickers kennt Michael Schiele. Schon 2020, mitten in der Corona-Pandemie, führte der Trainer die Kickers von der dritten in die zweite Liga. Der Unterschied damals?
2: Ist jetzt anders, jetzt ist volles Stadion, damals war leeres Stadion.
1: Diesmal werden die Kickers vor vollen Hütten um den Aufstieg spielen. Am Montag zu Hause und zuvor heute Abend bei Lok Leipzig.
2: Auch eine gute Mannschaft, wie wir es auch sind. Sehr hitziges Stadion nachher auch, hitzige Atmosphäre. Ja, natürlich gute Mannschaft, super Mannschaft auch. Wir haben den Meistertitel zweimal in Folge geholt. Ist schon eine große Leistung. Auf jeden Fall eine gute Mannschaft, ist auf Augenhöhe mit uns. Ist ein 50-50 Spiel.
1: Das wird auch ein unterfränkisches Duell. Trainer bei den Sachsen ist Jochen Seitz, aufgewachsen im Spessart, früher Bundesliga-Profi unter anderem bei Schalke, dem Hamburger SV und dem VfB Stuttgart.
3: Wenn Würzburg besser ist, dann haben sie verdient aufzusteigen. Wenn wir besser sind, wollen wir natürlich hochgehen. Aber das sind natürlich Matches, wo man einige Sachen gar nicht voraussagen kann. Da entscheidet manchmal auch ein bisschen über Glück und Pech. Hoffentlich ist diesmal das Glück auf unserer Seite.
1: Eins machen beide Trainer, Seitz und Schiele, gleich. Beide erzählten vor den Aufstiegsspielen, dass sie an ihren Routinen festhalten, ohne extrem detaillierte Vorbereitung auf den Gegner, stattdessen darauf vertrauen, den zuletzt erfolgreichen Rhythmus aus den Regionalligen beizubehalten.
2: Ich glaube, das ist ein sehr, sehr besonderes Spiel, sehr, sehr wichtiges Spiel. Aber jetzt alles und nochmal fünfmal mehr Video machen und nochmal 10 Gespräche mehr machen oder das noch trainieren, das noch trainieren, das verunsichert er dann auch oder dann weiß ich zum Schluss gar nicht mehr, was los ist.
1: Denn schließlich soll es ja klappen mit dem erneuten Aufstieg für die Würzburger Kickers unter Trainer Michael Schiele.
0: Und wie es läuft für die Würzburger, erfahren Sie natürlich bei uns. Wir bleiben kurz beim Fußball, denn Italiens Rekordmeister Juventus Turin bemüht sich offenbar um eine Verpflichtung des Südkoreaners Min Jae Kim von Bayern München. Wie die Gazzetta dello Sport berichtet, haben die Italiener bereits Kontakt zu den Bayern. Kim gilt als Wunschtransfer von Juves Trainer Luciano Spalletti, der den Abwehrspieler aus der gemeinsamen Zeit bei der SSC Neapel kennt. Und jetzt legen wir den Fußball in die Ecke und konzentrieren uns auf die kleine gelbe Filzkugel, die fliegt gerade in Paris munter hin und her bei den French Open. Und mit dabei ist Guido Ringel. Guido, aktuell stehen Jan-Lennard Struff und auch Jannik Sinner auf verschiedenen Plätzen. Wie läuft's denn für die beiden?
4: Ja, Sinner macht ernst. Die Nummer 1 der Welt zeigt, was er drauf hat. Hat den ersten Satz relativ zügig gewonnen gegen Cerundolo aus Argentinien. Also da mache ich mir keine Sorgen. Aber Jan-Lennard Struff ist in keiner guten Verfassung. Hat den ersten Satz verloren gegen Jaime Faria aus Portugal. Und bei allem Respekt, aber gegen den muss man nicht verlieren. Das ist ein Qualifikant, Nummer 115 der Welt. Na klar kann der Tennis spielen, aber der hat eben auch schon einige Matches hier auf diesem schweren Sand in Paris in den Knochen. Und Struff hat ja in der ersten Runde so überragend gespielt gegen Publik, den Kasachen. Heute aber kriegt er auf einem Außenplatz überhaupt keinen Rhythmus. Er ist sehr, sehr fehlerhaft. Der erste Aufschlag kommt fast nie. Er ist nicht in der Lage, den Portugiesen unter Druck zu setzen und damit zu Fehlern zu zwingen. Im Gegenteil, er läuft fast immer dem Geschehen und den Ballwechseln hinterher. Der erste Satz ist schon weg. Jetzt sind wir gerade im Tiebreak und auch da sieht's alles andere als gut aus für Struff.
0: Soweit Guido Ringel live aus Paris. Und noch eine Meldung vom Eishockey-Nationalspieler Philipp Sinn verlässt den EHC Red Bull München und wechselt in die nordamerikanische NHL. Wohin es den Verteidiger genau zieht, ist allerdings noch nicht bekannt.
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6: A8 München Richtung Salzburg zwischen Achenmühle und Bernau, 5 Kilometer stockender Verkehr. A9 München Richtung Nürnberg zwischen Manching und Ingolstadt Süd, 3 Kilometer Stau nach einem Unfall. A9 Nürnberg Richtung Berlin zwischen Hormersdorf und Weidensees, 5 Kilometer Stau nach einem Unfall. Die linke Spur ist blockiert. Und B20 Straubing Richtung Pilsen zwischen Karmünster und Furt im Wald Süd, ein Unfall. Das Wetter in Bayern heute Nachmittag: viel Sonnenschein, nur wenige hohe, dünne Wolkenfelder. Die Höchstwerte 21 bis 29 Grad. Kommende Nacht kühlt es dann ab auf 11, örtlich auch bis 4 Grad. Und die weiteren Aussichten: morgen erneut viel Sonnenschein, am Samstag dann mehr Sonne als Wolken, aber in Teilen Nordbayerns vereinzelt auch Regen oder Gewitter. Am Sonntag wechselnd bewölkt mit sonnigen Abschnitten, gebietsweise Regenschauer, einzelne Gewitter auch am Sonntag. Die Höchstwerte zunächst noch 25 bis 32 Grad, am Sonntag dann 22 bis 28 Grad.

0: 13 Uhr.
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0: Die EU-Kommission verhängt eine Geldstrafe gegen den chinesischen Billighändler Temu wegen Versand illegaler Produkte. Auf Zypern beraten die EU-Außenminister und es geht auch um die Rolle der EU bei möglichen Verhandlungen über ein Ende des Ukraine-Kriegs. Wir schauen gleich ausführlich auf dieses Treffen auf Zypern. Und die israelische Holocaust-Gedenkstätte Yad Vashem plant in München ein neues Bildungszentrum und damit die erste Zweigstelle außerhalb Israels. Auch das gleich ein Thema. Am Mikrofon ist Jörg Platschmidt. Wer bei der chinesischen Online-Plattform Temu einkauft, der shoppt meistens sehr günstig. Die Europäische Kommission hat aber festgestellt, dass viele Angebote nicht den EU-Regeln entsprechen. Sie sind nicht nur illegal, sondern können auch gefährlich werden. Darunter fällt Chemie im Kinderspielzeug oder Elektronik, die in Flammen aufgeht. Als Reaktion hat die Kommission nun eine Geldstrafe von 200 Millionen Euro gegen Temu verhängt. Aus Brüssel, Katrin Schmidt.
2: Laut EU-Kommission bekommen Verbraucherinnen und Verbraucher in der EU auf Temu viel zu häufig illegale Produkte angeboten. Das heißt also gefälschte, gefährliche, giftige oder auf andere Weise umweltschädliche Produkte. Die Verantwortlichen in Brüssel beziehen sich in ihrer Analyse auf eigene Ermittlungen, auf Untersuchungen von Verbraucherschutzorganisationen quer durch Europa und Testkäufe. Die ergeben zum Beispiel, dass ein sehr hoher Anteil von Kleinelektronik und Ladegeräten grundlegende Sicherheitstests nicht bestanden hat. Oder zum Beispiel, dass ein hoher Anteil der auf Temu angebotenen Babyspielzeuge hohe Sicherheitsrisiken aufweist, also etwa in einem Maße Chemikalien enthält, dass sämtliche gesetzlichen Grenzwerte in der EU überschritten werden oder abnehmbare Teile zum Ersticken der Kinder führen könnten. Die EU-Kommission hatte Temu, bevor nun die 200 Millionen Euro Strafe verhängt wurde, bereits mehrfach aufgefordert, gemäß den europäischen Digitalgesetzen die nötigen Risikobewertungen durchzuführen, das heißt mögliche Schäden für die Verbraucher durch die Produkte auf der eigenen Plattform zu analysieren und dann zu minimieren und zum Beispiel ganz konkret die entsprechenden Händler von der Plattform zu verbannen. Temu soll nun bis Ende August einen Plan vorlegen, wie die Mängel behoben werden sollen, um mit den europäischen Digitalgesetzen konform zu gehen. Andernfalls drohen weitere Strafzahlungen.
0: Die diplomatischen Bemühungen um ein Kriegsende in der Ukraine kommen nicht voran. Für US-Präsident Trump und seine Unterhändler sind die Gespräche mit dem Kreml in den Hintergrund gerückt. Sie konzentrieren sich momentan auf ein Friedensabkommen mit dem Iran. Die Europäische Union überlegt, ob sie die Lücke füllen soll und einen Friedensunterhändler bestimmt. Moskau hat ja bereits den ehemaligen Bundeskanzler Schröder als Vermittler vorgeschlagen. Doch diese Idee wird in Brüssel eher als Ablenkungsmanöver bewertet. Wer für die EU sprechen könnte, darüber beraten die EU-Außenminister heute auf Zypern. Und von dort berichtet Sabrina Fritz.
3: Personalien sind in der Politik ein beliebtes Rätselthema, beliebter jedenfalls als Inhalte, vor allem wenn sie so komplex sind wie ein Friedensvertrag. Beim Treffen der EU-Außenminister in Zypern wird deshalb viel darüber spekuliert, wer genügend Macht hätte, um es mit dem russischen Präsidenten Putin am Verhandlungstisch aufzunehmen. Die Vorschläge gehen quer durch den Kontinent. Es sollte kein Nachbar von Russland sein, vielleicht jemand aus dem Süden, vielleicht ein ehemaliger Regierungschef, der weniger Angst vor den Ergebnissen hat. Wir brauchen jemanden, der einen Friedensnobelpreis will, schlägt Luxemburg vor. Kein Nachbar von Russland, damit würde Alexander Stubb ausscheiden, der Regierungschef von Finnland, der ebenfalls als möglicher EU-Sonderbeauftragter im Gespräch ist. Schweden ist ganz gegen Verhandlungen.
4: The Swedish position is very clear.
3: Die schwedische Position ist klar. Wir sollten nicht an den Verhandlungstisch gehen und Russland die Bedingungen bestimmen lassen, so Außenministerin
4: Stenegaard.
3: Auch die Chefdiplomatin der EU, Kaja Kallas, sieht in dem Gesprächsangebot von Russland eine Falle, in die man nicht reintreten dürfe.
5: Now I find that it's a trap that Russia wants us to walk into, that we discuss who talks to them and they are already picking who is suitable, who is not. Let's not walk into that trap.
3: Und für Deutschland ist nur eines klar, kein Gerhard Schröder, so Staatssekretär Gunter Kriechbaum, der den erkrankten Außenminister Wadephul vertritt.
6: Außerdem diktiert hier Russland nicht die Spielregeln. Das muss in aller Deutlichkeit gesagt werden. Und eines Tages, wenn es einen Vermittler gibt, dann muss dieser Vermittler auch von allen Seiten, vor allem von der Ukraine, auch akzeptiert werden.
3: Eigentlich will die EU von Verhandlungen mit Russland gerade nichts wissen. Nach den schweren Angriffen gegen die ukrainische Hauptstadt Kiew, nach Drohungen gegen EU-Mitarbeiter vor Ort, traut man Putin keine Silbe Frieden zu. Stattdessen setzt die Gemeinschaft auf die weitere Unterstützung der Ukraine, militärisch, finanziell und politisch. In den nächsten Wochen soll entschieden werden, ob die Ukraine wichtige Hürden für einen EU-Beitritt überwunden hat. Beim Treffen der EU-Außenminister wird außerdem deutlich, dass die Krisen der Welt eng miteinander verbunden sind. Der hohe Ölpreis, der durch den Angriff auf den Iran ausgelöst wurde, hilft Russland, seinen Krieg gegen die Ukraine zu finanzieren. Der EU ist deshalb aus mehreren Gründen daran gelegen, den Krieg im Nahen Osten so schnell wie möglich zu beenden. Man hört, ein Abkommen sei nahe, aber das hören wir schon lange, so Kaja Kallas.
0: Sabrina Fritz aus Zypern. Dort beraten die EU-Außenminister unter anderem über einen möglichen EU-Sondervermittler im Konflikt mit der Ukraine. Heute vor 3 Monaten haben Israel und die USA den Iran angegriffen. Eigentlich gilt derzeit eine Waffenruhe, doch die ist äußerst brüchig. Als Verletzung der Waffenruhe hat das Regime in Teheran die jüngsten US-Angriffe bezeichnet und nach eigenen Angaben mit einem Vergeltungsschlag reagiert. Benjamin Weber berichtet.
7: Die Angriffe der USA aus der Nacht sind für Iran ein Bruch der Waffenruhe. Die gilt seit 7 Wochen, erschien zuletzt aber brüchig. Außenamtssprecher Bagey erklärte in Teheran, sein Land werde alle Maßnahmen ergreifen, um sich zu verteidigen. Was das konkret bedeutet, ließ er offen. Heute Nacht hatten die USA Angriffe auf die Stadt Bandar Abbas am Persischen Golf geflogen. Man habe 4 Kampfdrohnen abgeschossen und eine Bodenkontrollstation angegriffen. Diese hätten eine Bedrohung für US-Soldaten dargestellt, sagte das US-Militär. Die iranische Revolutionsgarde habe daraufhin laut eigenen Angaben den Stützpunkt der USA angegriffen, von dem die Attacke ausging. Bei erneuten Angriffen würde Iran entschiedener zurückschlagen, hieß es. Zuvor soll ein US-amerikanischer Tanker versucht haben, die Straße von Hormuz zu durchfahren. Die Revolutionsgarde hätte ihn beschossen und zum Umkehren gezwungen. Keine der Angaben lässt sich zurzeit unabhängig überprüfen. Es ist der 2. gegenseitige Beschuss innerhalb von 2 Tagen. Eigentlich verhandeln Iran und USA gerade indirekt über ein Abkommen, um den Krieg offiziell zu beenden. Trotz Ankündigungen von US-Präsident Trump, das Abkommen stünde kurz bevor, scheint es in den Verhandlungen noch keinen richtigen Durchbruch gegeben zu haben.
0: Die israelische Holocaust-Gedenkstätte Yad Vashem eröffnet zum ersten Mal außerhalb Israels ein Bildungszentrum, und zwar in München. Das halte die staatliche Einrichtung in Jerusalem mit. Gegründet wurde die dortige internationale Gedenkstätte 1953 zur Erinnerung an die 6 Millionen von den Nazis ermordeten Jüdinnen und Juden und zur Erforschung des Holocausts. Über die Entscheidung für den Standort München berichtet Irene Essmann.
8: Das Bildungs- und Erinnerungszentrum soll im Umfeld des NS-Dokumentationszentrums und des israelischen Generalkonsulats am Karolinenplatz angesiedelt werden, also im einstigen sogenannten Parteienviertel der NSDAP in München. Der Standort des Zentrums sei nach einer umfassenden bundesweiten Machbarkeitsstudie mit Unterstützung der deutschen Regierung ausgewählt worden, heißt es in der Mitteilung von Yad Vashem. Bundesbildungsministerin Karin Prien von der CDU sagte, Ziel des Zentrums sei, die Erinnerungsarbeit und den Kampf gegen Antisemitismus in Deutschland und Europa weiter zu stärken. Gerade junge Menschen in Deutschland wüssten zu wenig über die Shoah und die systematische Ermordung von Millionen Juden im Nationalsozialismus. Das Wissen über das, was war, ist wichtig, um das Übel in der Zukunft zu verhindern, so Prien. Aufgrund der pädagogischen Erfahrung von Yad Vashem bietet das Zentrum eine einzigartige Chance, durch innovative Bildungsformate die Perspektive der Opfer noch wirksamer zu vermitteln und Multiplikatoren für die ganze Republik auszubilden. Wie Yad Vashem mitteilte, soll zudem ein Ableger des künftigen Münchner Bildungszentrums nach Leipzig kommen. Sachsen hatte sich, wie auch Nordrhein-Westfalen, um die Yad Vashem-Zweigstelle bemüht. Für einen bayerischen Standort hatten sich die Staatsregierung, der Bayerische Landtag und der Münchner Stadtrat vor einigen Monaten mit breiter Mehrheit ausgesprochen. Das Bildungszentrum soll innerhalb von 3 Jahren eröffnet werden.
0: Gleiche Lebensbedingungen in Ost und West. Das war einer der Vorsätze, die Deutschland bei der Wiedervereinigung gefasst hatte. Und um das zu erreichen, war die damalige Regierung Kohl auch mit einem Wechselkurs von 1:1 von der Ost- zur Westmark einverstanden. Auch wenn das nicht die Realität widerspiegelte. Der Solidaritätszuschlag, den es Jahrzehnte gab und auch weiter in kleinen Teilen noch gibt, sollte auch für eben jene gleichen Voraussetzungen sorgen. Das Ergebnis, die Wirtschaft im Osten hat gegenüber dem Westen aufgeholt. Allerdings verläuft die wirtschaftliche Annäherung aktuell langsamer als in den vergangenen Jahren. Aus Berlin, Dietrich Karl Meurer.
9: Der Bericht zeigt, die Wirtschaft im Osten Deutschlands hat den Abstand zum Westen verringert. Die Produktivität liegt inzwischen bei 84% des westdeutschen Niveaus. Vor 10 Jahren waren es etwa 78%. In einzelnen Regionen wird der gesamtdeutsche Durchschnitt bereits erreicht oder übertroffen. Allerdings verläuft die wirtschaftliche Annäherung langsamer als in den vergangenen Jahren. Vor allem bei Investitionen, Innovation und Fachkräften bestehen weiter deutliche Unterschiede. So erreichen die Unternehmensinvestitionen im Osten nur rund 3/4 des Westniveaus. Gleichzeitig verschärfen demografischer Wandel und Fachkräftemangel den Druck. Die Autoren des Reports fordern eine realistische Bestandsaufnahme und entschlossene Maßnahmen, um Wachstum und Wettbewerbsfähigkeit zu stärken. Und die Ostbeauftragte der Bundesregierung, Elisabeth Kaiser, betont, Investitionen sicherten Arbeitsplätze, Perspektiven und stärkten auch den gesellschaftlichen Zusammenhalt. Erstellt haben den Wettbewerbsreport Fachleute aus Wirtschaft und Forschung. Dahinter steht der Saarauer Kreis, ein Netzwerk aus ostdeutschen Wirtschaftsverbänden und Initiativen.
0: FSJler helfen in Kitas, Krankenhäusern, Pflegeheimen und vielen anderen sozialen Einrichtungen in Deutschland und sie tragen damit dazu bei, dass unsere Gesellschaft am Laufen bleibt. Die sogenannten FSJler, FSJ steht für Freiwilliges Soziales Jahr und soll jungen Menschen bis 26 Jahren Zeit geben, sich für ihr späteres Leben zu orientieren. Gehalt gibt's keins, aber eine Art Taschengeld. Von den FSJlern profitieren auch die Träger der Einrichtungen, wie zum Beispiel das Rote Kreuz. Und das macht sich jetzt für die FSJler stark. Georg Schwarthaus, Berlin.
10: Der Präsident des Deutschen Roten Kreuzes, Hermann Gröhe, will für alle, die ein freiwilliges soziales Jahr, FSJ, in Deutschland absolvieren, deutlich mehr Geld. Bisher erhalten FSJler ein Taschengeld von im Schnitt 350 bis 500 Euro pro Monat für ihren Freiwilligendienst. Gröhe schwebt mehr als eine Verdopplung auf 990 Euro vor. Das entspräche dem BAföG-Höchstsatz für Studierende. Bei einem Taschengeld von nur 400 Euro könnten sich nicht alle jungen Menschen einen Freiwilligendienst am Gemeinwesen leisten, sagte Gröhe dem Redaktionsnetzwerk Deutschland. Wer sich für ein FSJ entscheidet, kann das in Kitas, Pflegeheimen, aber auch in Kultureinrichtungen wie Museen, in Sportvereinen oder den Rettungsdiensten tun. Der DRK-Präsident verlangt außerdem ein Deutschland-Ticket für alle, die in den Freiwilligendienst gehen. Das würde auch denen ein freiwilliges soziales Jahr ermöglichen, die aus Familien kommen, die jeden Cent umdrehen müssten, sagte Gröhe. Das alles zusammen sei immer noch deutlich weniger als der derzeitige Wehrsold von rund 2600 Euro pro Monat.
0: Vor mehr als 3 Jahren hat der Fall Luise bundesweit für Entsetzen gesorgt. Das damals 12 Jahre alte Mädchen aus Freudenberg im Siegerland wurde brutal erstochen. Ihre Leiche hat man in einem Waldstück hinter der Landesgrenze zu Rheinland-Pfalz gefunden. 2 Klassenkameradinnen sollen für Luises Tod verantwortlich sein, doch einen Strafprozess gab es nie, weil sie dafür noch zu jung waren. Luises Familie führt aber seit letztem Jahr einen Zivilprozess vor dem Landgericht und klagt auf 140.000 Euro Schmerzensgeld. Heute nun will das Gericht eine Entscheidung verkünden. Und was das für die Familie heißen könnte, dazu Pia Nicolai.
11: Es kann bedeuten, dass das Landgericht Koblenz ein Urteil fällt und Luises Eltern und ihrer Schwester Schmerzensgeld und Schadenersatz zuspricht. Es kann aber auch sein, dass es möglicherweise noch weitere Anträge prüfen oder noch ein neues Gutachten haben will. So war das auch im Juli vergangenen Jahres. Da war schon einmal eine Entscheidung angekündigt worden. Und damals wollte das Gericht erst noch klären lassen, wie lange Luise gelitten hat, bevor sie starb. Dieses Gutachten ist wichtig für die Entscheidung in diesem Zivilprozess, denn die Höhe des Schmerzensgeldes hängt davon ab, wie stark Luises Schmerzen vor ihrem Tod waren.
0: Normalerweise hört man bei so brutalen Straftaten von Strafprozessen statt Zivilprozessen. Warum wird der Fall jetzt so aufgerollt? Dazu nochmal Pia Nicolai.
11: Das ist für Luises Familie die einzige Möglichkeit, diesen Fall überhaupt vor ein Gericht zu bringen. Denn einen Strafprozess hat es nicht gegeben, einfach weil die beiden mutmaßlichen Täterinnen damals noch zu jung waren. Sie waren erst 12 und 13 Jahre alt und damit noch nicht strafmündig. Strafrechtlich hat diese Tat für sie also keine Folgen gehabt, obwohl sie bei der Polizei selbst zugegeben haben, Luise in den Wald gelockt und dort immer wieder auf sie eingestochen zu haben. In dem Zivilprozess spielt ihr Alter aber keine Rolle. Da können Kinder schon ab 7 Jahren für solche Taten haften.
0: Und heute soll in diesem Prozess das Gerichtsurteil fallen.

0: Es ist jetzt 13.15 Uhr.
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0: Die Nachrichten mit Diana Gaul.
2: Online-Händler Temu soll 200 Millionen Euro zahlen. Diese Strafe hat die EU-Kommission verhängt, und zwar wegen illegaler Produkte auf der Plattform. Sie verweist unter anderem auf Testkäufe im vergangenen Jahr, bei denen viele Produkte durchgefallen seien, zum Beispiel Ladegeräte. Temu soll nun bis Ende August einen Plan vorlegen, wie die Mängel behoben werden können. Zweigstelle von Yad Vashem kommt nach München. Innerhalb von 3 Jahren will die Jerusalemer Holocaust-Gedenkstätte ein Bildungszentrum mit Hauptstandort in der bayerischen Landeshauptstadt und einer Außenstelle in Leipzig eröffnen. Bayerns Ministerpräsident Söder sprach von einer Ehre. Die Vorsitzende der israelitischen Kultusgemeinde für München und Oberbayern, Knobloch, von einem nötigen Gegengewicht zu politischem Extremismus. EU-Außenminister betonen einheitliche Haltung gegen Russland. Bei einem informellen Treffen auf Zypern betonten die Minister, dass ein geschlossenes Auftreten wichtig sei. Hintergrund ist ein Vorstoß des russischen Präsidenten Putin, Altbundeskanzler Schröder im Angriffskrieg gegen die Ukraine als Vermittler einzusetzen. Diesen Vorschlag wiesen die europäischen Regierungen zurück. Angreifer verletzt in der Schweiz 3 Menschen mit Stichwaffe. Der Vorfall ereignete sich am Bahnhof in Winterthur. Die Verletzten wurden der Polizei zufolge in Kliniken gebracht. Wie schwer ihre Verletzungen sind, ist nicht bekannt. Auch die Hintergründe sind noch unklar. Italien ruft höchste Hitzewarnstufe aus. Sie gilt für Rom, Florenz, Bologna und Turin. Dort werden mindestens 3 Tage in Folge Temperaturen über 30 Grad erwartet. Ursache der auch für Italien im Mai ungewöhnlichen Hitzewelle ist warme Luft aus Nordafrika, die unter einer Hitzeglocke festgehalten wird. Das Wetter in Bayern: viel Sonnenschein und nur wenige Wolken, Höchstwerte 21 bis 29 Grad.
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3: mit Andreas Neukamm. Mäusekot beim Bäcker, Gammelfleisch im Döner. Lebensmittel zu kontrollieren ist wichtig. Aber es fehlen Kontrolleure, vor allem in einigen Landkreisen in Schwaben. Über das Ausmaß dort Till-Anthony Wiesbeck.
4: Von einem regionalen Alarmzustand in Schwaben spricht die SPD-Landtagsabgeordnete Anna Rasehorn. Die Augsburgerin hat eine Anfrage zur Personalsituation in der bayerischen Lebensmittelüberwachung gestellt. Die Antwort des Innenministeriums zeigt: mehr als jede 4. Stelle war im Landkreis Günzburg statistisch zum 1. Februar unbesetzt. Damit schneidet die Region im bayernweiten Vergleich am schlechtesten ab. Und auch in anderen Regionen Schwabens ist die Situation ernst. Im Unterallgäu war es jede 4. Stelle und im Donau-Ries fehlt von 5 Mitarbeitern einer. Arbeit in Teilzeit, Elternzeit und Beurlaubung führen laut Innenministerium dazu, dass sich schwer planen lässt und nicht immer genug Personal für alle ausgewiesenen Stellen da ist.
3: Das Hofer Schlappenbier wird nur einmal jährlich zum Schlappentag gebraut von der Scherdl-Brauerei in Hof. Dort wird der Standort aber geschlossen. Künftig wird in Sachsen produziert, was für heftige Diskussionen gesorgt hat. Darf das Schlappenbier zum Hofer Schlappentag nicht aus Hof kommen? Heute jedenfalls gibt's vor dem Schlappentag am Montag schon eine Verkostung des vorerst letzten Schlappenbiers aus Hof.
5: Es ist ein erlauchter Kreis, der sich traditionell am Donnerstag vor dem Schlappentag im Sudhaus der Hofer Scherdl-Brauerei trifft. Die kleine Gruppe von Handwerkern, Schützen und Stadträten darf heute bereits das Schlappenbier probieren. Alle anderen müssen bis Montag warten, denn traditionell darf das extra eingebraute Starkbier immer erst am Schlappentag in den Getränkemärkten, Gasthäusern und natürlich im Festzelt verkauft werden. Bei der Bierprobe heute Nachmittag dürfte etwas Wehmut mitschwingen, denn es ist für lange Zeit das letzte Schlappenbier aus Hof. Die privilegierte Scheibenschützengesellschaft, die offizielle Veranstalterin des Hofer Nationalfeiertags, hat den Vertrag mit der Schattelbräu, die zum Kulmbacher Brauereikonzern gehört, verlängert, obwohl die Braustätte Ende des Jahres von Hof nach Sachsen verlegt wird. Die Meinelbräu, die letzte verbliebene Hofer Brauerei, hat für 2027 auch ein Angebot für das Schlappenbier vorgelegt, kam aber nicht zum Zug, was durchaus auch auf Kritik stieß.
3: Anne-Rose Zuber berichtete aus Oberfranken. Feuerwehren in Bayern und in Tschechien sollen künftig enger zusammenarbeiten. Dafür gibt es jetzt neues Geld aus einem Fördertopf des tschechischen Zukunftsfonds. Unterstützt werden Projekte, die das Miteinander stärken, gerade in der Grenzregion ein wichtiges Thema, etwa bei Unwettern oder Waldbränden. Gefördert werden zum Beispiel gemeinsame Übungen, Ferienlager für Kinder oder Feuerwehrfeste. Bewerben können sich Feuerwehren aus Grenzregionen in beiden Ländern. Die Projekte können jetzt zwischen Juni und Dezember im nächsten Jahr stattfinden. Gefördert werden kleinere und größere Vorhaben auch über 5.000 Euro hinaus. 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
0: Heute vor 3 Monaten, am 28. Februar, haben Israel und die USA Iran angegriffen. Das Regime hatte nicht damit gerechnet. Der Angriff kam unmittelbar vor einer verabredeten Verhandlungsrunde mit den Vereinigten Staaten. Doch die Führung in Teheran fand Mittel und Wege, Israel und den USA zu trotzen und vor allem den Macht- und Sicherheitsapparat im Land bis jetzt zu erhalten. Innenpolitisch agiert das Regime inzwischen deutlich restriktiver. Wie gehen die Menschen im Land damit um und mit der erneuten Kriegserfahrung nach dem 12-Tage-Krieg im vergangenen Juni? Eine Reportage von Uwe Lüb.
6: Wir haben Krieg erlebt und darunter gelitten, ruft jemand und die Menge antwortet im Chor: Wir werden unser Uran nicht abgeben. Sogar die in den Verhandlungen mit den USA umstrittenen Uranvorräte Irans scheinen zu einer Frage der Ehre geworden zu sein. Die Szene steht beispielhaft für das, was auf Irans Straßen allabendlich passiert. Obwohl sie in der Minderheit sind, kontrollieren Anhänger des Regimes die Öffentlichkeit. Wer das Regime kritisch sieht, so wie die frühere Krankenpflegerin Marma, zieht sich dagegen immer weiter zurück. Ich bin Rentnerin, bin meistens zu Hause. Gespräche und Diskussionen mit anderen ändern nichts an unserem Leben und lösen unsere Probleme nicht. Niemanden auf der Welt kümmern unsere Probleme. Deshalb habe ich mich zu Hause eingeigelt. So geht es vielen. Die Probleme liegen auf ihnen wie Mehltau. Der Schneider Mehdi beschreibt, wie sehr ihn die Situation in seinem Land bedrückt und sein Leben verändert. Früher habe ich mit Freunden Ausflüge in die Berge gemacht, aber das mache ich schon lange nicht mehr. Ich habe auch keine Lust mehr, Musik zu machen auf meiner DAF, der Rahmentrommel. Früher hatten wir Spaß zusammen und da habe ich gespielt. Am meisten belastet Mehdi der wirtschaftliche Verfall, der des Landes und damit sein eigener. Er hat kaum mehr Aufträge. Wer braucht schon einen Schneider, wenn sich das Leben aufzulösen scheint? Ali geht es genauso. Er ist 50, betreibt einen Friseursalon. Doch jetzt bleiben die Kunden aus. Wirtschaftlich wird es immer schlimmer, sagt er. Wir stehen unter dem Druck der permanent steigenden Preise. Alle Materialien, Geräte und was ich sonst im Laden brauche, wird immer teurer. Wir haben keine andere Wahl, als die aktuellen Umstände zu ertragen. Und die Zukunft ist ungewiss. Immerhin steigen die Preise etwa für Strom, Gas und Benzin so gut wie nicht an. Vermutlich ist das eines der letzten Zugeständnisse des Regimes an die Iranerinnen und Iraner aus Eigeninteresse. Denn gerade steigende Benzinpreise waren in Iran schon Auslöser von Protesten. Dabei würde sich derzeit kaum jemand trauen, zu protestieren. Die meisten Menschen sind eingeschüchtert. Fast täglich kommen Berichte über Hinrichtungen, meistens Krimineller, aber eben auch von Regimegegnern. Am schwersten wirkt für viele jedoch die Ungewissheit. Es gibt weder Krieg noch Frieden, sagt Lebensmittelhändler Reza. Niemand wisse, was morgen sei. Die noch zu Kriegsbeginn Ende Februar vorhandene Hoffnung auf einen Regimewechsel ist längst der auf ein nur halbwegs normales Leben gewichen. Und selbst das, so Reza, ist nicht in Sicht. Die wirtschaftliche Lage ist so düster, wir wissen nicht, was wir in Zukunft tun sollen. Immerhin bahnte sich nach Pfingsten etwas Erleichterung an. Präsident Pezeshkian ließ die Internetblockade aufheben. Das ist vielen privat wichtig, aber auch vielen, die über das Internet arbeiten. Doch es gibt Gegner der Lockerung. Möglicherweise wird sie gerichtlich einkassiert.
0: Was für eine Zukunft. Das haben viele Iranerinnen und Iraner unserem Korrespondenten Uwe Lüb geantwortet, der wissen wollte, wie es den Menschen nach 3 Monaten Krieg geht und wie sie ihre Zukunft sehen.
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0: Kunst existiert manchmal einfach nur um ihrer selbst willen. Manchmal aber lässt sich damit auch gut die Welt erklären. Diesem Ziel will eine Ausstellung in München aktuell näher kommen und in einer anderen Schau in Karlsruhe geht es um das genaue Gegenteil, um das kreative Sich-Verlieren und Neu-Finden. Beide Ausstellungen stellt Doris Bimmer heute genauer vor.
7: Oft haben Menschen weder Lust noch Energie, sich tiefer in die Naturwissenschaften einzuarbeiten und erst recht nicht in die Quantenphysik. Das ist was für Spezialisten, denken viele. Nicht so die Kuratorin der Eres-Stiftung in München. Sie haben sich gemeinsam mit 20 Künstlerinnen und Künstlern in die Welt der Quanten gewagt, sind, wie sie selbst sagen, in den Bereich des Allerkleinsten eingetaucht und öffnen mit ihrer Ausstellung Seeing the Unseen die Türen zu erstaunlichen Realitäten. Lebensnah, in Großaufnahme.
8: Wenn ich jetzt in den Supermarkt gehe und ich habe einen Scanner an der Supermarktkasse, ist es Quantenphysik. Wenn ich mit dem GPS-Navigator einen Weg suche, ist es Quantenphysik. Jedes Handy hat quantenphysikalische Elemente. Das heißt, wir haben uns schon so dran gewöhnt, dass es da ist. Und deshalb ist es, glaube ich, auch wichtig, dass wir verstehen.
7: Sagt Elsa Garmeier, die mit einer Lasershow in der Eres-Stiftung vertreten ist. Sie möchte mit ihrer Arbeit vor allem dazu beitragen, dass wir das verstehen, woran wir uns längst gewöhnt haben. Ihre Shows gehören seit vielen Jahren fest zum Programm vieler Konzerte. Quantenphysik ist schon spooky, irgendwie. Sie übersteigt jedenfalls die menschliche Vorstellungskraft. Da kann sich tatsächlich ein einzelnes Quantenteilchen in mehreren Zuständen gleichzeitig befinden. Oder zwei verschränkte Teilchen können sich auch über weite Entfernungen hinweg gegenseitig beeinflussen. Albert Einstein sprach von einer spukhaften Fernwirkung.
8: Das finde ich schon beachtlich, dass es Künstlerinnen und Künstlern doch gelingt, dafür Bilder zu finden und uns auch eine Ahnung von einer Welt zu geben, die ja immer auch mit parallel existiert, aber wo wir mit unserem Wahrnehmungsapparat nicht die Möglichkeit haben, da reinzuschauen.
7: Kuratorin Sabine Adler war selbst beeindruckt, wie kreativ sich die Kunstschaffenden dem Thema genähert haben. Die Chinesin Tan Mu hat einen Chip auf einem Gemälde festgehalten. Bei ihr ähnelt er einem goldenen Kronleuchter. Und Tamiko Ti lädt ein, mit ihrer Installation fast buchstäblich in eine Wahrscheinlichkeitswolke einzutauchen. Wissenschaftlich begleitet wird die Ausstellung vom Exzellenzcluster Munich Center for Quantum Science and Technology. Seeing the Unseen, Quantenphysik und Kunst als verschränkte Welten. Die Ausstellung läuft noch bis zum 26. September in der Eres-Stiftung München. Und wenn Sie dann Lust bekommen haben, sich gleich nochmal zu verlieren und neu zu finden, dann ist die Ausstellung Gezieltes Umherirren mit zahlreichen Werkgruppen von Nanne Meyer genau das Richtige. Rund 500 Arbeiten der Künstlerin wurden für die Schau ausgewählt. Einige sind auch eigens erst dafür entstanden. Das Motiv der Orange ist auffällig häufig vertreten. Eine Hommage an den Ausstellungsort, die historische Orangerie in Karlsruhe. Assoziationen spielen für Nanne Meyer eine große Rolle. Der Titel Gezieltes Umherirren ist also auch als Hinweis auf ihre Art des Arbeitens gedacht. Und so wundert es nicht, dass eine abgebildete Orange mal an einen Planeten oder eine Sonne erinnert, mal lässt das Bild von verschimmelten Früchten an kosmische Oberflächen denken. Poesie, Naturbeobachtung und eine Prise Humor gehen bei Meyer Hand in Hand. Die Kuratoren laden die Besucher dazu ein, sich durch die Räume treiben zu lassen. Es gibt keinen vorgefertigten Weg, keine gerade Linie durch die Ausstellung. Nanne Meyer, gezieltes Umherirren. In der Orangerie Karlsruhe bis zum 16. August.
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0: A8 München Richtung Salzburg zwischen Achenmühle und Bernau, 5 Kilometer stockender Verkehr. A9 München Richtung Nürnberg zwischen Manching und Ingolstadt Süd, 5 Kilometer Stau nach einem Unfall. A9 Nürnberg Richtung Berlin zwischen Hormersdorf und Weidensees, 5 Kilometer Stau nach einem Unfall, die linke Spur ist dort blockiert. A93 Regensburg Richtung Holledau zwischen Bad Abbach und Saalhaupt, ein Unfall und noch die B20 Straubing Richtung Pilsen zwischen Kamm-Münster und vor dem Wald Süd, ein Unfall. Das Wetter in Bayern, heute viel Sonne, nur wenige Wolken, Höchstwerte bis 29 Grad, in der Nacht kühlt es dann ab auf 11 bis 4 und auch morgen viel Sonne, am Samstag dann mehr Wolken als Sonne, aber immer noch bis 32 Grad, am Sonntag eher wechselhaft bis 28 Grad.

0: Es ist 13.30 Uhr.
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0: Im Studio Bianca Taube und das ist heute wichtig. Die EU verhängt eine Millionenstrafe gegen den chinesischen Onlinehandel Temu. Es geht um illegale Produkte. Außerdem, der Iran verurteilt die jüngsten Angriffe der USA. Und neuer Standort München. Die israelische Holocaust-Gedenkstätte Yad Vashem will dort die erste ausländische Zweigstelle eröffnen. Der chinesische Online-Marktplatz Temu wirbt mit günstigen Angeboten in fast jeder Kategorie. Technik, Mode, Kinderspielzeug. Die Werbung ist zum Beispiel auf TikTok sehr präsent und die Schnäppchen können verlockend sein. Aber auch gefährlich. Weil Temu unsichere und gesundheitsschädliche Produkte vertreibt, verhängt die EU-Kommission eine Strafe in Höhe von 200 Millionen Euro gegen den Billig-Online-Händler. Mehr Informationen dazu hat Katrin Schmidt aus Brüssel.
2: Laut EU-Kommission bekommen Verbraucherinnen und Verbraucher in der EU auf Temu viel zu häufig illegale Produkte angeboten. Das heißt also gefälschte, gefährliche, giftige oder auf andere Weise umweltschädliche Produkte. Die Verantwortlichen in Brüssel beziehen sich in ihrer Analyse auf eigene Ermittlungen, auf Untersuchungen von Verbraucherschutzorganisationen quer durch Europa und Testkäufe. Die ergeben zum Beispiel, dass ein sehr hoher Anteil von Kleinelektronik und Ladegeräten grundlegende Sicherheitstests nicht bestanden hat. Oder zum Beispiel, dass ein hoher Anteil der auf Temu angebotenen Babyspielzeuge hohe Sicherheitsrisiken aufweist, also etwa in einem Maße Chemikalien enthält, dass sämtliche gesetzlichen Grenzwerte in der EU überschritten werden oder abnehmbare Teile zum Ersticken der Kinder führen könnten. Die EU-Kommission hatte Temu, bevor nun die 200 Millionen Euro Strafe verhängt wurde, bereits mehrfach aufgefordert, gemäß den europäischen Digitalgesetzen die nötigen Risikobewertungen durchzuführen, das heißt mögliche Schäden für die Verbraucher durch die Produkte auf der eigenen Plattform zu analysieren und dann zu minimieren und zum Beispiel ganz konkret die entsprechenden Händler von der Plattform zu verbannen. Temu soll nun bis Ende August einen Plan vorlegen, wie die Mängel behoben werden sollen, um mit den europäischen Digitalgesetzen konform zu gehen. Andernfalls drohen weitere Strafzahlungen.
0: Zwischen den USA und Iran laufen zwar Verhandlungen über einen möglichen Frieden, beide Seiten fliegen aber auch wieder gegenseitige Angriffe. Das US-Militär hat ein Militärgelände im Iran ins Visier genommen und attackiert. Das berichten mehrere US-Medien unter Berufung auf Quellen im US-Verteidigungsministerium. Der Iran will das nicht einfach hinnehmen. Unser Korrespondent Benjamin Weber berichtet.
3: Die Angriffe der USA aus der Nacht sind für Iran ein Bruch der Waffenruhe. Die gilt seit 7 Wochen, erschien zuletzt aber brüchig. Außenamtssprecher Bagey erklärte in Teheran, sein Land werde alle Maßnahmen ergreifen, um sich zu verteidigen. Was das konkret bedeutet, ließ er offen. Heute Nacht hatten die USA Angriffe auf die Stadt Bandar Abbas am Persischen Golf geflogen. Man habe 4 Kampfdrohnen abgeschossen und eine Bodenkontrollstation angegriffen. Diese hätten eine Bedrohung für US-Soldaten dargestellt, sagte das US-Militär. Die iranische Revolutionsgarde habe daraufhin laut eigenen Angaben den Stützpunkt der USA angegriffen, von dem die Attacke ausging. Bei erneuten Angriffen würde Iran entschiedener zurückschlagen, hieß es. Zuvor soll ein US-amerikanischer Tanker versucht haben, die Straße von Hormuz zu durchfahren. Die Revolutionsgarde hätte ihn beschossen und zum Umkehren gezwungen. Keine der Angaben lässt sich zurzeit unabhängig überprüfen. Es ist der 2. gegenseitige Beschuss innerhalb von 2 Tagen. Eigentlich verhandeln Iran und USA gerade indirekt über ein Abkommen, um den Krieg offiziell zu beenden. Trotz Ankündigungen von US-Präsident Trump, das Abkommen stünde kurz bevor, scheint es in den Verhandlungen noch keinen richtigen Durchbruch gegeben zu haben.
0: Von einer Ehre für den Freistaat Bayern sprach Ministerpräsident Söder, nachdem bekannt wurde, dass in München das erste Bildungszentrum der internationalen Holocaust-Gedenkstätte Yad Vashem außerhalb Israels errichtet werden soll. Die Entscheidung zeige die enge Beziehung Bayerns zur jüdischen Gemeinde und Israel, so Söder. Mit dem neuen Bildungszentrum will Yad Vashem sein weltweites Engagement in Bildung und Erinnerungsarbeit verstärken. Aus Tel Aviv, Bettina Meyer.
4: Jährlich besuchen etwa 1 Million Menschen die internationale Holocaust-Gedenkstätte Yad Vashem in Jerusalem. Nun soll innerhalb von 3 Jahren das erste Holocaust-Bildungszentrum von Yad Vashem außerhalb Israels in München gebaut werden. Zentral gelegen am Münchner Karolinenplatz soll das Zentrum als bundesweite Plattform für ein Publikum in ganz Deutschland und den Nachbarländern dienen, teilte die Gedenkstätte in Jerusalem mit. Weiterhin plant Yad Vashem, eine zusätzliche Außenstelle in Leipzig zu eröffnen, in der interaktive Lernräume entstehen sollen. Eine historisch fundierte Holocaust-Bildung sei wichtiger denn je, da wir uns immer weiter von der Ära der Zeitzeugenberichte entfernen, sagte Yad Vashem-Vorsitzender Dani Dayan. Er fügte hinzu, dass es gerade jetzt wichtig sei, die weltweite Erinnerungsarbeit zu verstärken. Es sei ein kritischer Zeitpunkt, an dem Relativierung, Instrumentalisierung oder Leugnung des Holocausts sowie Antisemitismus zunehmen, so Dayan. Die Wahl Münchens, der Geburtsstätte der NSDAP, habe eine tiefe symbolische Bedeutung. Es sei wichtig, sich dieser Geschichte dort zu stellen, wo sie ihren Anfang nahm. Yad Vashem kooperiert mit allen 16 Bundesländern. Die internationale Holocaust-Gedenkstätte in Jerusalem wurde 1953 durch ein Gesetz gegründet, das im israelischen Parlament beschlossen wurde. Die Aufgabe ist, das Gedenken an den Holocaust wachzuhalten, seine Dokumentation, die Erforschung und Vermittlung.
0: Neue Details im Skandal um die JVA in Gablingen. Nach Recherchen des BR und des ARD-Politmagazins Kontraste sind Chatnachrichten ans Licht gekommen, die das Ausmaß der Gewalt in dem Gefängnis zeigen. Darin schreiben Bedienstete unter anderem, dass Häftlinge, Zitat, zerstört worden seien. Die frühere stellvertretende JVA-Leiterin soll laut Recherchen in einer Chatnachricht eingeräumt haben, dass sie und dort JVA-Beamte rechtswidrig gehandelt hätten. Auf BR-Anfrage hat sich jetzt auch der Landesverband der Bayerischen Justizvollzugsbediensteten geäußert. Allerdings recht zurückhaltend, wie Doris Bimmer aus dem BR-Studio Schwaben berichtet.
5: Der stellvertretende Vorsitzende des Landesverbands, Thomas Benedikt, will sich zu den Chatnachrichten nicht äußern. Das könne er nicht bewerten, weil er dazu keine Unterlagen habe. Dennoch betont er wörtlich, sollten sich die Vorwürfe bestätigen, müssen sie konsequent strafrechtlich und disziplinarrechtlich sanktioniert werden. Der Skandal beschäftige auch die Mitarbeitenden im gesamten Justizvollzug, so Benedikt auf BR-Anfrage. Die Vorfälle in Gablingen dürften nicht dazu führen, alle anderen pauschal zu verdächtigen, denn viele Bedienstete würden täglich unter anspruchsvollen Bedingungen verantwortungsvoll, professionell und rechtsstaatlich korrekt arbeiten. Durch die geplante Reform des Bayerischen Strafvollzugsgesetzes seien politisch auch bereits erste Konsequenzen gezogen worden. Der Schutz von Gefangenen würde gestärkt und sensible Sicherungsmaßnahmen seien dann klarer geregelt. Das begrüße der Landesverband der Justizvollzugsbediensteten vor allem dann, wenn die neuen Vorgaben praxistauglich und im Vollzugsalltag verlässlich umgesetzt werden könnten.
0: Auch in Friedenszeiten soll die Bundeswehr künftig die Möglichkeit haben, Reservisten zum Dienst zu verpflichten. Das geht aus einem Referentenentwurf für ein Gesetz zur Stärkung der Reserve hervor, den das Verteidigungsministerium auf seiner Website veröffentlicht hat. Darin ist unter anderem von einem verlässlichen Einsatz der Reserve die Rede. Benjamin Großkopf über den Entwurf und was er bedeutet.
6: Es ist im Prinzip so, dass Reservedienst deutlich verbindlicher und umfangreicher wird. Bisher war es so, dass Reservisten nur zu Übungen herangezogen werden konnten. Die gibt es nicht so oft und bisher hat die Bundeswehr auch hier auf Freiwilligkeit gesetzt. Sowohl bei Reservisten als auch bei, ganz wichtig, den Arbeitgebern, die Reservisten ja freistellen müssen. Der Gesetzentwurf macht jetzt klar, das soll verbindlich sein und nicht mehr nur für Übungen, sondern, Achtung, Satzungetüm ist aber wichtig, möglich sein sollen grundsätzlich Verwendungen von Reservisten, die der Erfüllung des Verfassungsauftrages der Streitkräfte dienen. Also auch mehr oder weniger normale Dienste in der Truppe. Das Ziel ist klar, Reservisten sollen fast wie aktive Soldaten ein fester Bestandteil der Bundeswehr werden. Oder so hat es Verteidigungsminister Pistorius formuliert, wir sehen die neue Reserve ausdrücklich auf Augenhöhe mit der aktiven Truppe. Das wird schwer, sieht man alleine beim Blick auf die Zahlen. Die Zahl der Reservisten soll parallel zur erheblichen Verstärkung der aktiven Soldaten verdoppelt werden, von bislang 100.000 auf dann 200.000 Männer und Frauen. Große Hoffnung setzt das Ministerium auf den neuen Wehrdienst, steht so in dem Entwurf. Alle, die mindestens 6 Monate freiwilligen Wehrdienst absolviert haben, könnten bis zum 45. Geburtstag herangezogen werden. Und wer mindestens 1 Jahr Berufs- oder Zeitsoldat war, der dann bis zum 65. Geburtstag.
0: Der Klimawandel sorgt dafür, dass in diesem Jahr und voraussichtlich auch in den nächsten 4 Jahren neue Hitzehöchststände erreicht werden. Das sagt die Weltorganisation für Meteorologie, kurz WMO, in Genf voraus. Von dort Tobias Haller.
7: Es bleibt heiß. Die globalen Durchschnittstemperaturen werden in den nächsten 5 Jahren voraussichtlich auf Rekordniveau bleiben. Ein neuer Bericht der Weltwetterorganisation WMO geht davon aus, dass eines der Jahre 2026 bis 2030 das heißeste Jahr seit Aufzeichnungsbeginn sein wird. Laut WMO liegt die Wahrscheinlichkeit bei 75%, dass die 1,5-Grad-Grenze des Pariser Klimaabkommens während der kommenden 5 Jahre durchschnittlich überschritten wird. Grund für die heißen Jahre sei unter anderem das Auftreten des Wetterphänomens El Niño in diesem Jahr. Das spreche dafür, dass 2027 das nächste Rekordjahr werden könnte, so Leon Hermanson, Hauptautor des Berichts. Insbesondere in der arktischen Region erwartet die WMO für die kommenden 5 Jahre überdurchschnittlich hohe Temperaturen. Die arktischen Winter werden wahrscheinlich, so heißt es im Bericht, im Durchschnitt fast 3 Grad wärmer werden als die Winter zwischen 1990 und 2020. Dass die globalen Temperaturen die 1,5-Grenze wegen des menschengemachten Klimawandels zeitweise überschreiten, bedeutet aber nicht, so die WMO, dass die langfristigen Ziele des Pariser Abkommens unerreichbar seien.
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8: Im Studio Stefan Lina. Die geplante chinesische Übernahme der Elektrohändler Mediamarkt und Saturn stößt auf Hürden in Brüssel. Die EU-Kommission kündigte an, sie werde den Kauf der Mehrheitsanteile der Muttergesellschaft Ceconomy AG durch den chinesischen Konzern JD.com auf unfaire Subventionen aus Peking hin prüfen. Hintergrund ist der Verdacht auf unlautere Staatshilfen. Aus Brüssel berichtet Andreas Meyer-Feist.
9: Die EU-Kommission hegt den Verdacht, dass JD.com Vorzugsfinanzierungen, steuerliche Vorteile oder auch direkte Zuschüsse durch die chinesische Regierung bekommen hat, um sich eine gute Ausgangsbasis für den Deal mit Mediamarkt zu verschaffen. Das würde der EU-Verordnung über Subventionen aus Drittstaaten widersprechen. Das Kaufangebot der Chinesen könnte durch indirekte oder direkte staatliche Eingriffe künstlich nach oben getrieben worden sein, um Mitbieter aus Europa zu benachteiligen. Der faire Wettbewerb könnte langfristig gefährdet sein, befürchtet Brüssel. Mediamarkt und Saturn betreiben das größte europäische Filialnetz für Elektronik. In Deutschland läuft bereits ein Verfahren, das unabhängig von der EU-Kommission die nationale Sicherheit bei der geplanten Übernahme überprüfen soll. Hier stehen der Schutz sensibler Kundendaten und die Versorgungssicherheit im Mittelpunkt.
8: Wenn Arbeitgeber die Löhne erhöhen, dann muss das nicht unbedingt heißen, dass man damit im Alltagsleben mehr Geld in der Tasche hat, denn es gibt ja auch noch die Inflation. Um zu messen, wie viel tatsächlich übrig bleibt, muss man also die allgemeine Teuerungsrate im Vergleich zu Einkommensteigerungen gegenrechnen. Was dann dabei herauskommt, das nennt man Reallohnentwicklung. Und da gab es zuletzt ein Plus. Gabi Beck.
10: In den ersten 3 Monaten des Jahres sind die Löhne in Deutschland um 4,1% höher gewesen als im Vergleichszeitraum ein Jahr zuvor. Diese Zahl hat das Statistische Bundesamt in Wiesbaden herausgegeben. Zieht man die Inflation ab, so bleibt immer noch eine Steigerung der Reallöhne um 1,8%. Besonders deutlich sind die Löhne im Bergbau, im Banken- und Versicherungswesen und bei Energieversorgern gestiegen. Dagegen verzeichnet das Bundesamt bei Erziehern, im Baugewerbe und in öffentlichen Verwaltungen einen geringeren Zuwachs. Am meisten konnten Vollzeitbeschäftigte im ersten Quartal ihren Verdienst steigern. Auch Auszubildende konnten sich über mehr Geld in der Tasche freuen. Geringfügig Beschäftigte profitierten von der Anhebung des Mindestlohns zum 1. Januar. Experten befürchten allerdings, dass die Inflation infolge des Irankrieges die Lohnsteigerungen schon bald wieder überholen könnte.
8: Das 100 Milliarden Euro Sondervermögen für die Bundeswehr wird laut einem Spiegelbericht offenbar ohne Aufsicht des Bundestags ausgegeben. Ein entsprechendes Gremium aus Abgeordneten wurde in dieser Legislaturperiode zwar gewählt, hat sich aber bislang weder konstituiert noch hat es getagt, wie das Magazin in seiner neuen Ausgabe berichtet. Der Grünen-Abgeordnete Sebastian Schäfer, selbst ein Mitglied des Gremiums, hat deshalb in einem Brief an die 6 weiteren Mitglieder wieder angemahnt, sich nun dringend zusammenzufinden und sich auf eine zukünftige Arbeitsweise zu verständigen. Schäfer fürchtet unter anderem, dass die Rüstungsunternehmen zu viel Geld für ihre Produkte verlangen. Die Abgeordneten hätten gerade in solchen Zeiten der großen Herausforderungen einen wichtigen Auftrag, dem man auch uneingeschränkt nachkommen müsse, schreibt der Haushaltspolitiker.

0: Es ist 14:45.
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0: Die Nachrichten mit Diana Gaul.
2: Brüssel geht gegen Temu vor. Die EU-Kommission hat eine Geldbuße von 200 Millionen Euro gegen die chinesische Online-Plattform verhängt. Zur Begründung hieß es, Temu biete oft gefährliche, gefälschte oder umweltschädliche Produkte an und tue nichts, um die Risiken für Verbraucher zu verringern. Temu wies die Vorwürfe zurück und nannte die Strafe unverhältnismäßig. Der Online-Händler kann sie vor Gericht anfechten. Söder begrüßt Entscheidung für Bildungszentrum von Yad Vashem in München. Der bayerische Ministerpräsident sprach von einer Ehre für den Freistaat. Die Entscheidung zeige die enge Beziehung Bayerns zur jüdischen Gemeinde und Israel. Die israelische Holocaust-Gedenkstätte hatte zuvor bekannt gegeben, dass eine erste ausländische Zweigstelle in der Nähe des NS-Dokumentationszentrums in München gebaut werden soll, und zwar innerhalb von 3 Jahren. Immer mehr Menschen werden wegen Hautkrebs behandelt. Nach Angaben des Statistischen Bundesamts hat sich die Zahl in den letzten 20 Jahren verdoppelt. 2024 wurden rund 120.000 Patientinnen und Patienten mit der Diagnose Hautkrebs im Krankenhaus stationär behandelt. 2004 waren es knapp 62.000. Zugenommen hätten vor allem Fälle von sogenanntem hellen Hautkrebs. ADAC rät am Samstag von Fahrten Richtung Brenner ab. Wegen einer Demonstration sind außer der Brenner-Autobahn A13 auch die Ausweichrouten über die Brennerstraße B182 und die Elbögener Straße L38 gesperrt. Laut ADAC kann die Sperrung deshalb nur großräumig umfahren werden, zum Beispiel über die Tauernautobahn A10. Die Demo findet von 11 bis 19 Uhr statt und richtet sich gegen die wachsende Verkehrsbelastung. Das Wetter in Bayern: viel Sonnenschein und nur wenige Wolken. Höchstwerte 21 bis 29 Grad.
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0: Foodtrucks servieren Pinsa und Pokeballs. Supermärkte sind voll mit veganen Produkten. Aber wie sieht's eigentlich bei den Freibadkiosken aus? Übernehmen die neuen Essenstrends? Und gibt es noch die seit Jahrzehnten beliebten Dauerbrenner, für die großen und kleinen Badegäste Schlange stehen? Lea Nischelwitzer hat sich im Schirenbad in München umgehört und hat sich dafür auch selbst hinter den Tresen gestellt.
3: Pommes rot-weiß, die klassische Erinnerung an Kindheitstage im Freibad. Erst dick mit Sonnencreme eingecremt ins kalte Wasser springen, eine Runde rutschen und dann wird's Zeit für den Besuch im Freibadkiosk. Marc Trautmann arbeitet seit 2 Jahren im Freibadkiosk. So wie in seiner Kindheit ist der Kiosk im Münchner Schürenbad nicht mehr.
4: Früher gab es eigentlich nur so eine Papiertüte mit Pommes und ein Eis. Insofern hat sich das schon ganz schön verändert. Das ist ja hier fast schon ein richtiger gastronomischer Betrieb.
3: Also alles anders im Vergleich zu früher? Bei den aktuellen Foodtrends dominieren Pokeballs, Matcha Latte und Mochi Eis, also japanische Eiskugeln mit Reismehlummantelung. Der Freibadkiosk im Süden Münchens greift das auf seine eigene Weise auf.
4: Wir haben eine Couscous-Bowl hier, die auch sehr, sehr beliebt ist. Die haben wir vegan und mit Feta-Käse. Jetzt haben wir einen Tomaten-Mozzarella-Caprese-Salat, haben wir neu im Angebot. Wir haben mediterranen Nudelsalat und wir haben diese Paninos, die haben wir auch als vegane Variante mit Hummus und gegrillter Paprika.
3: Die Veränderungen fallen auch den Freibadbesuchern auf.
5: Es ist halt insgesamt ein bisschen mehr geworden, aber es gibt andere Süßigkeiten.
6: Der Kaffee ist besser geworden. Also da ist eine Siebträger drin, habe ich gesehen, und Dinsler-Kaffee, ich glaube, das gab es früher nicht.
7: Es gibt, glaube ich, jetzt viel mehr vegetarische und vegane Sachen, aber ich glaube, für die Kinder ist das irrelevant, weil die Kinder essen ja am liebsten Pommes und Bratwurst.
3: Nur gegen einen Trend wehrt sich Alessia Träger, die ebenfalls im Kiosk arbeitet: Matcha Latte.
8: Ich bin gar kein Fan von Matcha Latte, aber wenn alle der Meinung sind, dass wir unbedingt Matcha Latte anbieten sollten, dann bieten wir den natürlich an, wenn das irgendwie möglich ist.
3: Doch was ist denn nun der Freibad-Verkaufsschlager des Sommers? Da gibt es für die meisten Besucher im Schürenbad nur 2 Optionen.
9: Ein Eis oder eine Pommes?
10: Pommes rot-weiß.
11: Wenn, dann Pommes oder Eis.
12: Slush-Eis.
13: Natürlich Pommes, weil Schwimmbadpommes immer die besten sind.
3: Kioskmitarbeiterin Alessia Träger erklärt sich das so.
8: Das ist wie so eine Konditionierung, die bei uns als Kind schon stattgefunden hat. Dass, wenn du ins Freibad gehst, dann hast du die Erlaubnis, Pommes essen zu dürfen mit Ketchup und Mayo und der ein oder andere auch mit Senf.
3: Da kann jeder Foodtrend einpacken. Denn der Trend unter dem Freibadessen bleibt der Klassiker: Eis und Pommes rot-weiß.
0: Also im Schwimmbad.

0: Und auch der Kampf gegen Streuner soll aufgenommen werden. Geschätzt gibt es bis zu 1,2 Millionen davon allein in den Niederlanden. Andreas Meyer-Feist mit einem Überblick.
1: Auf den niederländischen Inseln gelten sie fast schon als Plage. Nun sollen sie eingefangen werden. An einer Drohne hängt eine Wärmebildkamera. Die KI erkennt, ob es eine Katze ist oder nur ein Kaninchen. Auch Karin Ratzdake von der Stiftung Streunende Katzen Niederlande findet das sinnvoll. Die Katzen hätten ein schlimmes Leben. Wenn sie eine Maus abbekämen, dann auf Kosten anderer Tiere. Sie würden hungrig um die Bauernhöfe schleichen. Viele Bauernhöfe liegen in Gebieten, in denen Wiesenvögel brüten. Es wäre besser, wenn die Küken nicht von Katzen gefangen werden. Katzen lassen sich mit Wärmebildkameras nur an kalten Tagen zuverlässig orten. Es gab andere Versuche. Fast 70 Katzen wurden mit einem Stück Thunfisch in Käfige gelockt und danach in Tierheime auf das Festland gebracht. Aber die Katzen lernten, die Käfige blieben irgendwann leer und die Gefahr wurde größer für geschützte Arten wie Feldmaus, Schwarzkehlchen und Uferschnepfe.
2: Sie gehen nachts auf Raubtucht und dann essen sie die ab.
1: Sie gehen nachts auf Raubzüge und fressen sie auf, sagt Inselförsterin Anna Sprenkeling im niederländischen Sender NOS. Die Katzen gehören nicht hierher. Sie sind nur hier, weil wir sie gezielt als Haustiere halten wollen. In freier Wildbahn kommen sie nicht vor. Der niederländische Biologe Chris Smit machte vor einiger Zeit eine Rechnung auf. 32 Vögel pro Minute würden von Katzen getötet. Er fragte, warum müssen Hunde an der Leine geführt werden und Katzen nicht? Katzen sind die schädlichsten invasiven Arten. Sie gehören nicht in die freie Natur. Laut einer Studie der Universität Groningen werden rund ein Drittel der Küken von Wiesenvögeln von Katzen getötet. Aber das Thema ist umstritten, nicht nur in den Niederlanden, überall in der EU. Der Versuch, das Freilaufenlassen von Katzen zu verbieten und einen Leinenzwang einzuführen, endete mit Morddrohungen und Polizeischutz für den klagenden Juristen. Die Provinz Utrecht, die Dutzende verwilderte Katzen erschossen hatte, musste damit aufhören. Eine geplante Katzenjagd in der Provinz Zeeland wurde nach heftigen Protesten abgeblasen. Juristisch ist die Sache unklar. Zuständig ist die EU. Aber in der europäischen Vogelschutzrichtlinie steht nichts über Katzen. Schon gar nicht, dass man sie nicht mehr rauslassen darf. Aber die EU-Länder haben die Pflicht, die vorsätzliche Tötung geschützter Arten zu verhindern. Ob Katzen vorsätzlich Vögel töten, konnte auch der Europäische Gerichtshof bisher nicht klären. Wohl aber, dass der Begriff Vorsatz sehr allgemein gehalten sei. Also alles für die Katz? Juristisch offenbar. Und bisher hat keine europäische Regierung versucht, die Katze zum Wolf im Schafspelz zu machen.
0: Andreas Meyer-Feist war das über die Niederlande und das Problem dort mit den Katzen.
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4: Mit Martin Raspe in Paris. Da wird ja in diesen Tagen das zweite Grand-Slam-Tennisturnier des Jahres gespielt, die French Open. Und zum Auftakt, da hat Routinier Jan-Lennard Struff mal so richtig positiv überrascht mit einem Sieg gegen den deutlich stärker eingeschätzten Kasachen Alexander Bublik. Heute hat Jan-Lennard Struff seine zweite Partie gespielt gegen einen Qualifikanten aus Portugal. Und Struff hat wieder überrascht, Guido Ringel, allerdings leider nicht positiv.
5: Das kann man wohl sagen. Also das war, ich will jetzt nicht sagen unwürdig, aber ganz schlecht. Jan-Lennard Struff, genau wie du es gesagt hast, in der ersten Runde gegen Bublik, den Kasachen, den Top-10-Spieler, überragend, selbstbewusst, sicher, mit gutem Gespür für den Platz, für den Gegner, für den Ball. Und davon war heute gegen Jaime Faria aus Portugal, diesen Qualifikanten, nichts zu sehen, aber auch wirklich gar nichts. Er hat praktisch keinen ersten Aufschlag ins Feld gebracht, war extrem fehlerhaft bei den Grundschlägen, hat kaum mal Druck ausüben können und Jaime Faria war einfach nur da und konnte geduldig abwarten, wie Struff versucht, Tennis zu spielen. Ich übertreibe jetzt natürlich, aber es war wirklich für einen Mann mit 36 Jahren, der schon so viel erlebt und erreicht hat, nicht der Jan-Lennard Struff, den wir schon hier auch in Paris gesehen haben. Schnelle Dreisatzniederlage, das Aus für Struff in der zweiten Runde, sehr enttäuschend.
4: Tja, das ist wirklich schade, da hat man sich durchaus mehr erwartet. Ein bisschen positiver sieht es im Doppel aus, zumindest aus bayerischer Sicht, wenngleich das bayerische Doppel Schneider-Wallner gar nicht gespielt hat.
5: Tja, auch das passiert halt einfach mal bei einem Grand-Slam-Turnier. Es war die erste Runde in dieser Doppelkonkurrenz und Schneider-Wallner mussten für sie wahrscheinlich dankenswerterweise heute wieder bei 32 Grad nicht raus in die Sonne, nicht raus auf den Platz, denn ihre gegnerische

0: Kombination Andreozzi und Ginar hat abgesagt, verletzungsbedingt. Und insofern eine Runde weiter, ohne gespielt zu haben. Schneider-Wallner sind in der zweiten Runde.
1: Guido Ringel mit Live-Informationen von den French Open in Paris. In zwei Wochen, da geht sie ja los, die Fußball-WM in den USA, Kanada und Mexiko. Und viele Fans freuen sich natürlich schon auf die Spiele ihrer Mannschaften. Wer live im Stadion dabei sein will, der muss enorm tief in die Taschen greifen. Die Tickets sind teilweise absurd teuer und das sorgt für Ärger. Und jetzt auch für staatsanwaltliche Untersuchungen aus den USA, Martin Ganselmeier.
2: Niemand sollte dazu manipuliert werden, horrend hohe Preise für Sitzplätze zu zahlen, kritisiert die Generalstaatsanwältin von New York, Letitia James. Und die Fans sollten darauf vertrauen können, dass sie die Tickets erhalten, die sie auch gekauft haben. Ihre Amtskollegin aus New Jersey, Jennifer Davenport, wirft der FIFA vor, den Ticketverkauf in, so wörtlich, ein Labyrinth aus Verwirrung, künstlicher Verknappung und unmöglich hohen Preisen verwandelt zu haben. Hintergrund der juristischen Ermittlungen gegen die FIFA sind Beschwerden von Fans und Medienberichte, die seit Wochen für Ärger in den USA sorgen. Die günstigsten Vorrundentickets, die zwischen 300 und 600 Dollar kosten, waren schnell vergeben. Mittlerweile kostet ein Ticket mehr als 1000 Dollar. Für Halbfinalspiele und das Endspiel muss man mehrere tausend Dollar zahlen. Noch umstrittener ist die Ticketvergabe. Die FIFA hat zunächst keine konkreten Sitzplätze verkauft, sondern nur Tickets für bestimmte Kategorien. Mit wachsender Nachfrage wurden neue, noch teurere Kategorien angeboten, was dazu führte, dass Ticketinhaber in weniger attraktive Kategorien verschoben wurden. Auch die sogenannte dynamische Preisgestaltung der FIFA will die Justiz untersuchen. Je größer die Nachfrage, desto teurer werden die Tickets, so das Prinzip, das FIFA-Präsident Infantino als Marktwirtschaft verteidigt. Noch dazu verdient die FIFA auch am Weiterverkauf von Tickets über Zweit- und Drittplattformen. All dies macht die Ticketpreise für normale Fans unerschwinglich. Die Gewinnmaximierungsstrategie der FIFA könnte ihr nun juristische Probleme in den USA bescheren.
1: Die deutsche Fußballnationalmannschaft, die bereitet sich ja aktuell in Herzogenaurach auf die WM vor. Im Training heute Vormittag waren bis auf Torwart Manuel Neuer und Stürmer Kai Havertz alle Spieler auf dem Platz. Neuer pausiert ja noch wegen seiner Wadenverletzung. Kai Havertz wird erst am Dienstag zum Nationalteam dazukommen. Er spielt ja am Samstag mit Arsenal London noch das Champions League-Finale gegen Paris Saint-Germain. Und Italiens Rekordmeister Juventus Turin bemüht sich offenbar um eine Verpflichtung des Südkoreaners Min-jae Kim vom FC Bayern München. Wie die Gazzetta dello Sport berichtet, haben die Italiener bereits Kontakt zum deutschen Rekordmeister aufgenommen.
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4: Aktuell keine Verkehrsmeldungen für Sie. Normaler Verkehr auf den Fernstraßen in Bayern. Gute Fahrt. Schauen wir aufs Wetter in Bayern. Viel Sonne gibt's heute. Über den Bergen zeigen sich nur ein paar Quellwolken und es bleibt trocken bei maximal 21 bis 29 Grad. In der Nacht kühlt die Luft dann auf 11 bis 4 Grad ab. Morgen geht's dann sonnig weiter. Auch der Samstag bringt mehr Sonne als Wolken, aber besonders in Teilen Nordbayerns auch vereinzelt Regen oder Gewitter. Die Höchstwerte zwischen 25 und 32 Grad. Am Sonntag ist es wechselnd bewölkt angesagt mit ein bisschen Sonne. Gebietsweise kommt es zu schauerartigen Regenfällen und einzelnen Gewittern bei 22 bis 28 Grad.

0: Es ist 14 Uhr.
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0: Im Studio Bianca Taube mit diesen Themen. Die EU verhängt eine Millionenstrafe gegen den chinesischen Onlinehandel Temu. Außerdem, der Iran verurteilt die jüngsten Angriffe der USA. Und die Hände in Handschellen auf den Rücken, die Füße mit Kabelbindern gefesselt und dann auf den Bauch legen. Das ist die sogenannte Bauchfixierung. Eine Technik der Polizei, um Menschen bei Einsätzen ruhig zu stellen. Aber diese Fixierung kann tödlich enden, weil sie die Atmung behindert. Warum die Praktik trotzdem verwendet wird und unter welchen Umständen sie erlaubt ist, das hören Sie in der neuen Folge 11KM der Tagesschau-Podcast in ungefähr 5 Minuten. Der chinesische Online-Marktplatz Temu wirbt mit günstigen Angeboten in fast jeder Kategorie. Technik, Mode, Kinderspielzeug. Die Werbung, die ist zum Beispiel auf TikTok sehr präsent und die Schnäppchen, die können verlockend sein, aber auch gefährlich. Weil Temu unsichere und gesundheitsschädliche Produkte vertreibt, verhängt die EU-Kommission eine Strafe in Höhe von 200 Millionen Euro. Mehr Informationen von Katrin Schmidt.
2: Laut EU-Kommission bekommen Verbraucherinnen und Verbraucher in der EU auf Temu viel zu häufig illegale Produkte angeboten. Das heißt also gefälschte, gefährliche, giftige oder auf andere Weise umweltschädliche Produkte. Die EU-Kommission hatte Temu, bevor nun die 200 Millionen Euro Strafe verhängt wurde, bereits mehrfach aufgefordert, gemäß den europäischen Digitalgesetzen die nötigen Risikobewertungen durchzuführen. Das heißt, mögliche Schäden für die Verbraucher durch die Produkte auf der eigenen Plattform zu analysieren und dann zu minimieren. Temu soll nun bis Ende August einen Plan vorlegen, wie die Mängel behoben werden sollen, um mit den europäischen Digitalgesetzen konform zu gehen. Andernfalls drohen weitere Strafzahlungen.
0: Zwischen den USA und Iran laufen zwar Verhandlungen über einen möglichen Frieden, beide Seiten fliegen aber auch wieder gegenseitige Angriffe. Das US-Militär hat ein Militärgelände im Iran ins Visier genommen und attackiert. Der Iran will das nicht einfach hinnehmen. Benjamin Weber berichtet.
3: Die Angriffe der USA aus der Nacht sind für Iran ein Bruch der Waffenruhe. Die gilt seit 7 Wochen, erschien zuletzt aber brüchig. Außenamtssprecher Barghey erklärte in Teheran, sein Land werde alle Maßnahmen ergreifen, um sich zu verteidigen. Was das konkret bedeutet, ließ er offen. Heute Nacht hatten die USA Angriffe auf die Stadt Bandar Abbas am Persischen Golf geflogen. Man habe 4 Kampfdrohnen abgeschossen und eine Bodenkontrollstation angegriffen. Diese hätten eine Bedrohung für US-Soldaten dargestellt, sagte das US-Militär. Die iranische Revolutionsgarde habe daraufhin laut eigenen Angaben den Stützpunkt der USA angegriffen, von dem die Attacke ausging.
0: Von einer Ehre für den Freistaat Bayern sprach Ministerpräsident Söder, nachdem bekannt wurde, dass in München das erste Bildungszentrum der internationalen Holocaust-Gedenkstätte Yad Vashem außerhalb Israels errichtet werden soll. Mit dem neuen Bildungszentrum will Yad Vashem sein weltweites Engagement in Bildung und Erinnerungsarbeit verstärken. Aus Tel Aviv, Bettina Meyer.
4: Jährlich besuchen etwa 1 Million Menschen die internationale Holocaust-Gedenkstätte Yad Vashem in Jerusalem. Nun soll innerhalb von 3 Jahren das erste Holocaust-Bildungszentrum von Yad Vashem außerhalb Israels in München gebaut werden. Zentral gelegen am Münchner Karolinenplatz soll das Zentrum als bundesweite Plattform für ein Publikum in ganz Deutschland und den Nachbarländern dienen, teilte die Gedenkstätte in Jerusalem mit. Weiterhin plant Yad Vashem, eine zusätzliche Außenstelle in Leipzig zu eröffnen, in der interaktive Lernräume entstehen sollen.
0: Gleiche Lebensbedingungen in Ost und West. Das war einer der Vorsätze, die Deutschland bei der Wiedervereinigung gefasst hatte. Um das zu erreichen, war die damalige Regierung Kohl auch mit einem Wechselkurs von 1:1 von der Ost- zur Westmark einverstanden, auch wenn das nicht die Realität widerspiegelte. Der Solidaritätszuschlag, den es Jahrzehnte gab und auch weiter in kleinen Teilen noch gibt, sollte auch für eben jene gleiche Voraussetzungen sorgen. Mittlerweile hat die Wirtschaft im Osten gegenüber dem Westen aufgeholt. Allerdings verläuft die wirtschaftliche Annäherung aktuell langsamer als in den vergangenen Jahren. Dietrich Karl Meurer berichtet.
5: Der Bericht zeigt, die Wirtschaft im Osten Deutschlands hat den Abstand zum Westen verringert. Die Produktivität liegt inzwischen bei 84% des westdeutschen Niveaus. Vor 10 Jahren waren es etwa 78%. In einzelnen Regionen wird der gesamtdeutsche Durchschnitt bereits erreicht oder übertroffen. Allerdings verläuft die wirtschaftliche Annäherung langsamer als in den vergangenen Jahren. Vor allem bei Investitionen, Innovation und Fachkräften bestehen weiter deutliche Unterschiede. So erreichen die Unternehmensinvestitionen im Osten nur rund 3/4 des Westniveaus. Gleichzeitig verschärfen demografischer Wandel und Fachkräftemangel den Druck.
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6: Polizistinnen und Polizisten treffen bei ihren Einsätzen immer wieder auf Menschen, die sich in psychischen Ausnahmezuständen befinden. Manchmal enden diese Einsätze tödlich. Medard Mutombo stirbt, nachdem er von der Polizei in Berlin in Gewahrsam genommen wurde. Sein Bruder ist überzeugt, hätten die Beamten Medard nicht brutal auf den Bauch gelegt und gefesselt, könnte er heute noch leben. Alexa Höber vom NDR hat zu diesen und weiteren Fällen recherchiert. Sie erzählt uns heute, warum die Polizei Techniken anwendet, vor denen sogar die Fachstelle zur Verhütung von Folter warnt. 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Ein Thema in aller Tiefe. Mein Name ist Nadja Mitzkat. Hallo Alexa.
7: Ja, hallo Nadja. Hi. Am Rande von Berlin liegt ein Haus, das ist so sehr langgestreckt, hat eine gelbe Fassade. Und in diesem Haus wohnen wohnungslose Menschen. Und da lebte auch Medard Mutombo. Das ist ein Mann, der aus dem Kongo ursprünglich nach Deutschland gekommen ist. Und er hatte psychische Auffälligkeiten und sollte in eine geschlossene Abteilung eines psychiatrischen Krankenhauses gebracht werden. Und da wurden Polizeikräfte hinzugezogen. Nach meiner Recherche ist es so gewesen, dass sie eigentlich keine Erlaubnis hatten, diesen Raum zu betreten, außer es besteht unmittelbare Gefahr. Die Tür wurde zu diesem Raum aber aufgemacht. Der Betreuer, der auch Französisch sprach, stand draußen auf dem Flur. Das ist wichtig zu wissen, weil Medard Mutombo kein Deutsch verstand, sondern auf Französisch, nur man sich mit ihm unterhalten konnte. Der blieb dann aber draußen auf dem Flur. Und in diesem Raum ist es dann wohl zu einer tumultartigen Situation gekommen, in der die Polizisten versucht haben, Medard Mutombo auf dem Boden zu bekommen und zu fesseln.
6: Und warum haben Sie das versucht und wie genau sind Sie da vorgegangen?
7: Also es liegen mir Dokumente vor, unter anderem Zeugenvernehmungen der Berliner Polizei. Und die haben sehr viele Menschen, die bei diesem Polizeieinsatz dabei waren, quasi vernommen. Und aus diesen Aussagen kann ich die ganze Geschichte ein bisschen rekonstruieren. Ich habe mich vor allen Dingen damit beschäftigt, als Medard Mutombo aus diesem Raum rausgebracht wurde, vorne auf den Rasen. Und zwar hat eine Zeugin ausgesagt, er sei wie aus dem Haus rausgeflogen, also auf den Rasen geschmissen worden von den Polizeibeamten. Und in Bauchlage war er dann auf dem Rasen. Und dann haben mehrere auf seinem Rücken gekniet. Und es soll auch ein Knie in dem Nacken gegeben haben. Und das weiß ich, weil es eine Zeugenvernehmung gab und ein Polizeibeamter ausgesagt hat, er ist dazugekommen, hat das gesehen und hat gesehen, dass dem Medard Mutombo langsam die Luft ausgeht, so hat er es beschrieben. Und hat seine Kollegen mehrfach aufgefordert, von dem Mann runterzugehen, weil ein lagebedingter Erstickungstod eintreten könnte. Also, dass dieser Mann verstirbt. Und er hat gesagt, er hat auch die körperliche Anspannung gesehen. Der Mann hat am Anfang sehr doll gerufen und geschrien. Und man sah so die Adern und die Sehnen, hat er gesagt, in der Zeugenvernehmung. Was dafür spricht, dass er sich sehr doll in einem Kampf gegen diese Polizeibeamten gewehrt hat, weil er auch eine Psychose hatte, ne? Eine Schizophrenie. Und es hat quasi eine Kampfhandlung gegeben. Ja, dann gab es wohl so eine Art letztes Aufbäumen. Also das ist halt typisch, dass die Menschen, die dann halt eigentlich Todesangst bekommen, sich nochmal versuchen zu wehren. Und danach war es auf einmal vorbei sozusagen. Also dann lag Medard Mutombo einfach regungslos auf dem Rasen. Und dann mussten natürlich Reanimationsmaßnahmen beginnen.
6: Und sind die geglückt? Also konnte er wiederbelebt werden?
7: Er wurde zunächst wiederbelebt, ist aber ins Koma gefallen und wurde dann ins Krankenhaus gebracht, hat auch das Bewusstsein nicht wiedererlangt. Und nach einigen Wochen wurden die Maschinen abgestellt.
6: Das heißt, er ist gestorben?
7: Er ist gestorben.
6: Du hast mit verschiedenen Menschen für deine Recherche gesprochen. Wie waren denn die Reaktionen auf diesen Vorfall, also auch aus dem persönlichen Umfeld von Medard Mutombo?
7: Ja, ich hatte die Möglichkeit, Mutombo Mansamba zu treffen. Das ist der Bruder des Verstorbenen. Und er ist ein Mann, der hier zum Studium nach Deutschland gekommen ist. In den ersten Interviews hat er gesagt, das muss wohl irgendwie eine Panne gewesen sein. Das können doch unsere deutschen Polizisten jetzt nicht machen. Und dann hat er sich aber mit dieser Thematik ein bisschen intensiver beschäftigt und hat festgestellt, dass es diese Fälle einfach häufiger gibt.
8: Die Polizei wirbt, wir sind eure Freunde und Helfer. Aber ein Freund und ein Helfer tötet ja nicht. Ab dem Moment, dass ein Freund oder ein Helfer anfängt, andere zu töten, dann heißt hier, ist etwas nicht in Ordnung.
6: Das ist ein sehr starker Vorwurf an die Polizei, den Medard Mutombos Bruder hier macht. Verständlicherweise, aber er ist natürlich auch extrem emotional involviert.
9: Hältst du es denn für denkbar, dass sein Bruder aufgrund des Vorgehens der Polizei bei der Fixierung gestorben ist?
7: Ja, das ist deshalb denkbar, weil es diesen Kampf gegeben hat gegen die Polizisten von Medard Mutombo. Und es ist so, das muss man sich vorstellen, wenn man so eine Kampfhandlung hinter sich hat, als hätte man irgendwie einen Sprint hingelegt, einen 100-Meter-Lauf oder so. Und dann sieht man ja immer, dass die Läufer wahnsinnig erschöpft sind und sich da hinlegen und sehr stark atmen. Das hat damit zu tun, dass die Muskeln dafür sorgen, dass sehr viel Milchsäure im Blut ist. Das nennt man auch Laktat. Und diese Milchsäure, das muss quasi durch sehr viel CO2, was man abatmet, so wie eine Art neutralisiert werden, sonst übersäuert der Körper. Und das ist einfach ein klassischer Fall für einen lagebedingten Erstickungstod, dass vorher Kampfhandlungen stattgefunden haben, die Muskeln sehr angestrengt waren, dann diese Übersäuerung des Körpers eintritt und dann die Person auf dem Bauch liegt und das CO2 nicht abatmen kann.
9: Und das alles passiert durch diese, was die Polizei Fixierung in Bauchlage nennt.
7: Ja, genau. Also das ist halt das Problem. Wenn man eine Person jetzt fesselt, das ist ja zulässig, wenn sie zum Beispiel sich selbst gefährden könnte oder Polizeibeamte angreift oder zu fliehen droht. Und dann kann man ja auch eine Fesselung und Fixierung kurz in Bauchlage machen und muss es ja vielleicht sogar auch. Vielleicht geht's ja nicht anders. Aber danach muss das CO2 abgeatmet werden können. Und das ist dann so wichtig, dass diese Person sofort in Seitenlage gebracht wird oder in die sitzende Position, damit halt der Brustkorb frei ist und die Bauchatmung funktioniert. Und wenn das nicht passiert, dann droht ein Herzstillstand.
9: Was sagt die Polizei dazu, wie Medard Mutombo da ums Leben gekommen ist?
7: Ja, die sagt, dass sie mir nichts dazu sagen kann. Also sie kann keine Fragen beantworten, da noch ein Strafverfahren läuft.
9: Okay. Kannst du uns noch einmal ganz allgemein erklären, wie so eine Fixierung in Bauchlage grundsätzlich funktioniert? Was wird da gemacht?
7: Es gibt halt die Möglichkeit, dass man Handfesseln benutzt. Die können aus Metall sein, die können auch aus anderen Materialien sein, mit denen man die Hände auf den Rücken fixiert und dann noch die Beine zum Beispiel mit Kabelbinder zusammenbindet. Und dann ist es halt wichtig, dann in die sitzende Position die Person zu bringen. Aber häufig passiert es, dass die Person weiterhin quasi in Bauchlage gehalten wird.
9: Und warum wendet die Polizei solche Fixierungen in Bauchlage überhaupt an? Weil du hast ja schon beschrieben, das kann ziemlich schnell ziemlich gefährlich werden.
7: Ja, das ist die Frage, die ich mir stelle nach dieser Recherche. Warum wird das so lange gemacht? Obwohl es bekannt ist, welche Gefahren damit verbunden sind.
9: Würdest du aber sagen, es gibt Situationen, wo das sinnvoll sein kann? Oder?
7: Doch, absolut. Es ist ja auch nach Bundesgesetz erlaubt, ne? Also wenn die Person versucht zu fliehen, wenn sie sich selbst gefährdet oder einen Polizisten angreift, dann ist es natürlich so, dass diese Situation erstmal geklärt werden muss und es unterbunden werden muss. Das kann ich total gut nachvollziehen. Es geht um die Zeit, in der man diese Person in dieser hilflosen Lage eigentlich lässt, in der die Atmung behindert wird.
9: Wo in Deutschland wird diese Methode überall angewandt?
7: Also es gibt ein Bundesgesetz, was das erlaubt und dann natürlich Landesgesetze. Also gefesselt in Bauchlage wird in allen Bundesländern nach meinen Informationen. Und ich habe dann zu Beginn der Recherche angefragt für die Jahre 2024 und 2025, wie häufig das denn stattgefunden hat und wie häufig es gesundheitliche Probleme der fixierten Person gab. Und in wie vielen Fällen das beim Transport ins Krankenhaus passiert ist, vor Ort schon oder auch in den Gewahrsamsräumen. Und die einzelnen Länder haben mir geantwortet, dass man halt dazu keine strukturierten Daten hat. Es ist also so, dass es in allen Bundesländern erlaubt ist, aber es gibt keinerlei Datenlage, die zeigt, wie häufig es dann zu gesundheitlichen Problemen gekommen ist nach solchen Vorfällen. Also ich habe mir jetzt ja verschiedene Fälle in unterschiedlichen Bundesländern angesehen und einen Fall besonders intensiv und das hat sich halt in der Stadt Hamburg abgespielt. Und zwar betraf das Mohammed F., der war an einem Abend in einer Wohnung in einem psychischen Ausnahmezustand und es wurde die Polizei gerufen.
9: Das heißt, er war in einer Ausnahmesituation?
7: Ja, er hatte auch Kokain genommen, wie später sich herausgestellt hat. Er wurde auf einem Balkon schon einmal von den Polizisten überwältigt und dann in Bauchlage möglicherweise erstmal in dem Haus auch in einem Fahrstuhl abgelegt. Dann später in ein Polizeikommissariat gefahren. Und dann weiterhin auf eine Holzpritsche in Bauchlage gelegt. Jetzt muss man noch wissen, dass zwischendurch wohl ein Schlag gegen den Kopf stattgefunden hat. Also ein Polizist hat ohne ersichtlichen Grund wohl gegen den Kopf von Mohammed F. geschlagen. Gegen diesen Polizisten wird aktuell auch ermittelt. Und so ein Schlag gegen den Kopf ist ein Risikofaktor. Es wurde auch später festgestellt, dass er eine Hirnblutung hatte. Die hat wahrscheinlich zu einer Bewusstseinsbeeinträchtigung geführt. Und er lag dann quasi mit den Händen, also mit Metallhandschellen gefesselt und mit Kabelbindern an den Füßen fixiert auf dieser Holzpritsche in dem Gewahrsamsraum. Und in der offenen Tür sollen Polizeibeamte gestanden haben und ihn beobachtet haben. Und die haben irgendwann dann festgestellt, dass seine Atmung flacher wurde. Und dann wurde Rettungsdienst geholt und er wurde reanimiert. Und er wurde dann in ein Krankenhaus gebracht in Hamburg und ist am gleichen Abend dort verstorben.
9: Wie bist du denn an die ganzen Informationen gekommen, mit denen du dann versucht hast zu rekonstruieren, wie Mohamed F. gestorben ist?
7: Es gab zu diesem Tod von Mohamed F. schon parlamentarische Anfragen. Das habe ich dann in meiner Recherche festgestellt. Und zwar gibt es einen Abgeordneten der hamburgischen Bürgerschaft, der häufig nach solchen Fällen parlamentarische Anfragen stellt. Das ist Dennis Celik und er hatte auch in diesem Fall schon einige gestellt.
9: Von der Linkspartei ist der, ne?
7: Genau. Und es ist so, dass den Abgeordneten auch sehr viele Informationen gegeben werden müssen. Und ich habe dann zusätzlich meine Detailfragen nochmal an die Staatsanwaltschaft in Hamburg geschickt. Und so konnte ich mir quasi aus diesen verschiedenen Quellen das Geschehen zusammenpuzzeln.
9: Er ist gestorben im Nachgang dieser Fixierung und im Nachgang von diesem Polizeigewahrsam. Wäre es denn möglich, weil du hast auch von diesem Schlag auf den oder gegen den Kopf erzählt, dass auch diese Verletzung vielleicht zu seinem Tod geführt hat?
7: Das kann ein Risikofaktor sein, also ein Zusammenwirken sozusagen. Also die Staatsanwaltschaft sagt allerdings, es war allein der Kokainkonsum die Ursache möglicherweise für den Tod. Das ist aber nach meiner Recherche sehr unwahrscheinlich.
9: Warum? Was hast du da vielleicht auch noch für andere Quellen?
7: Jetzt habe ich mit Herrn Dr. Roos gesprochen, der sich mit diesem lagebedingten Erstickungstod schon sehr lange auseinandersetzt. Dr. Roos ist jemand, der früher als Notarzt gearbeitet hat und er hat gesagt, das Sterberisiko an Kokain allein sei sehr gering. Und zwar die Wahrscheinlichkeit daran zu sterben betrage 1 zu 353.000. Allerdings sagt er, dass Kokain, die Einnahme von Kokain erhöht halt das Risiko, dass man einen lagebedingten Erstickungstod erleidet.
9: Gab es denn bei Mohamed F. eine Obduktion und lässt sich aus den Obduktionsergebnissen, falls es die gab, was rauslesen?
7: Ich konnte die Obduktionsergebnisse jetzt leider nicht 1:1 mir ansehen, sondern ich habe das immer vermittelt bekommen durch die Staatsanwaltschaft, der ich Fragen stelle zu diesem Fall. Und die Staatsanwaltschaft geht halt davon aus, dass es am wahrscheinlichsten das Kokain war und sagt, dass ein lagebedingter Erstickungstod nicht nachgewiesen werden konnte. Im Rahmen so einer Recherche guckt man dann natürlich, was sind so die Experten in diesem Feld, die sich schon sehr lange damit beschäftigen. Und da bin ich auf Professor Thomas Feltes aufmerksam geworden. Der hat schon in den 90er Jahren in den USA sich mit diesem Phänomen beschäftigt. Und er ist auch Mitglied der Anti-Folter-Kommission des Europarates. Er hat gesagt, das Problem ist einfach, dass dieser lagebedingte Erstickungstod nicht so einfach bei einer Obduktion festzustellen ist.
10: Weil zum einen die Obduktion teilweise sehr lange nach dem Eintritt des Todes stattfindet und man bestimmte nur kurzfristig im Körper messbare Werte dann nicht mehr feststellen kann.
9: Und sag mal, du hast vorhin gesagt, Hamburg sei ein Sonderfall im Vergleich mit den anderen Bundesländern. Warum?
7: Also in diesem Polizeikommissariat, in das Mohamed mit F gebracht wurde, da gibt es verschiedene Gewahrsamsräume. Da gibt es einmal Sammelgewahrsamsräume, dann kleine so schlauchartige Räume, wo nur so eine Holzbank ist. Und es gibt aber auch einen Raum, der wird sicherer Raum genannt. Und da ist ein Holztisch, der sieht aus wie aus den 60er, 70er Jahren, also ein sehr, sehr alter Tisch. Und darauf ist ein Gurtsystem, wie man es aus Psychiatrien kennt. Und mit diesem Gurtsystem können quasi beide Arme fixiert werden und beide Beine und auch noch der Bauch. Das nennt sich dann Fünf-Punkt-Fixierung. Also diese Fünf-Punkt-Fixierung, die wird in Psychiatrien gemacht, aber alle, die ich gesprochen habe, sagen niemals in Bauchlage und auch nicht mit so einem Holztisch als Unterlage, sondern das sind halt andere Standards, die da eingehalten werden. Und diese Fünf-Punkt-Fixierung, das sagt ein Gerichtsurteil des Bundesverfassungsgerichts von 2018, die soll nicht angewandt werden, sondern nur in bestimmten medizinischen Kontexten mit pflegerischem und therapeutischem Personal, was die Person die ganze Zeit überwacht. Und auch wenn irgendwelche Komplikationen auftreten, die Ausbildung dafür hat, sofort einzugreifen. Und das sei ja in Polizeikommissariaten nicht möglich, sagt die Nationale Stelle zur Verhütung von Folter, die sich dieses Kommissariat angesehen hat. Und deshalb hat sie gesagt, das ist akut gesundheitsgefährdend, so einen Tisch da zu nutzen und es soll umgehend eingestellt werden.
9: Aber Hamburg macht es trotzdem.
7: Hamburg macht es trotzdem.
9: Alexa, und sag mal, warum wendet die Hamburger Polizei diese Methode weiter an, obwohl sogar die Nationale Stelle zur Verhütung von Folter fordert, dass sie damit aufhören?
7: Ja, also die Begründung dafür ist, dass man das halt machen müsse, weil man als Staat die Schutzpflicht habe für Leib und Leben. Ich finde das nicht besonders überzeugend.
9: Kam diese Methode auch bei Mohamed F. zum Einsatz?
7: Nach meiner Recherche nicht, nein. Er war mit Handfesseln und mit Kabelbindern gefesselt auf dieser Pritsche abgelegt worden.
9: Und kannst du uns sagen, wie oft das da in Hamburg zum Einsatz kommt?
7: Ich weiß, dass jetzt aufgrund des Besuchs der Nationalen Stelle zur Verhütung von Folter in diesem einen Polizeikommissariat, in dem Mohamed F. gestorben ist. Und da war das so, dass es von 2024 Januar bis November 2025, als die Stelle vor Ort war, 8-mal passiert ist und in einem Fall sogar 113 Minuten. Also fast 2 Stunden hat jemand in Bauchlage fixiert mit diesen Gurten auf diesem Holztisch gelegen.
9: Und wenn eigentlich ganz klar gesagt wird, diese Art der Fixierung soll nicht angewandt werden, verstößt das, was Hamburg macht, dann gegen geltendes Recht?
7: Sie haben ein Landesgesetz und sagen, danach ist es erlaubt. Aber andere Bundesländer haben ja die Bundesverfassungsgerichtsrechtsprechung übernommen in ihr Landesrecht sozusagen oder haben eine Anordnung gemacht und das den Länderpolizeien untersagt, so eine Art von Fixierung zu machen. Das müsste Hamburg jetzt auch machen. Und das ist auch die Einschätzung von Professor Feltes, der ja auch in der Antifolterkommission des Europarates ist.
10: Dieser Tisch gehört in meinen Augen sofort abgeschafft. Er gehört verschrottet. Er ist Jahrzehnte alt. Er würde in keiner Psychiatrie zugelassen werden. Und warum die Polizei das dann machen kann, wo sie über geringere medizinische Kenntnisse verfügt, das erschließt sich mir nicht.
7: Und er sagt, es besteht unmittelbarer Handlungsbedarf hier in Hamburg für den Hamburger Innensenator. Und die Innenbehörde rechtfertigt das im Moment auch, dass es diese Tische in den Polizeikommissariaten gibt.
9: Und das heißt, der Innensenator, der ist ja hier Andi Grote von der SPD, der sagt, das findet er total in Ordnung, diese Methode, und rechtfertigt das.
7: Ja, ich habe mehrfach ein Interview auch mit Andi Grote angefragt, weil natürlich wollte ich ganz gerne mit ihm über diese Tische sprechen. Und das wurde immer abgelehnt.
9: Das sind ja Situationen, die Polizisten durchaus wiederkehrend begegnen. Sie haben mit Leuten zu tun oder sind mit Leuten konfrontiert, die irgendwie in Ausnahmesituationen sind, teils psychischen Ausnahmesituationen. Und ich finde es ja erstmal nachvollziehbar, dass das herausfordernd ist für Polizisten und Polizistinnen, mit solchen Situationen umzugehen. Wie werden die darauf vorbereitet? Werden die speziell geschult oder irgendwas?
7: Ja, ich habe mich ja viel mit den Fällen in Hamburg beschäftigt und dann habe ich natürlich die Hamburger Polizei mal angefragt und darum gebeten, dass sie mir mal das Lehrmaterial zeigen, mit dem sie auf die Gefahren eines Erstickungstodes bei Polizeieinsätzen aufmerksam machen. Und sie haben gesagt, es sei auch fester Bestandteil der Aus- und Fortbildung, dass man halt darüber aufklärt. Aber das Lehrmaterial, das könnten sie mir nicht zur Verfügung stellen, weil das halt einsatztaktische Inhalte enthalte.
9: Und das bedeutet ja, Polizisten und Polizistinnen wissen, dass Fixierung und Bauchlage eine Situation sein kann, die gefährlich werden kann.
7: Ja, das wurde mir sowohl aus Berlin als auch aus Hamburg und aus anderen Bundesländern bestätigt. Das ist Teil der Aus- und Fortbildung. Der Experte Professor Feltes sagt, man muss die Polizei einfach für diese Bauchlagenproblematik nochmal sensibilisieren, weil offensichtlich passiert es im Einsatz, auch wenn das in Aus- und Fortbildung thematisiert wird.
10: Man muss klar sagen, die Polizei in 90 und mehr Prozent aller Fälle agiert ordnungsgemäß. Es gibt keine schweren Verletzungen oder gar Todesfälle. Aber es gibt sie.
9: Du hast von 2 Fällen erzählt, von Medat Mutombo und von Mohamed F. Das sind beides nicht weiße Männer, die in Polizeigewahrsam genommen wurden und jetzt tot sind, wo es Hinweise darauf gibt, dass die Fixierung und Bauchlage eine Rolle gespielt haben könnte. Trifft das eher Menschen mit einer Migrationsgeschichte?
7: Also seit 2021 bis 2025 sind insgesamt 7 Personen gestorben nach freiheitsentziehenden Maßnahmen der Polizei. Und 5 davon, darunter der Mohamed F., hatten keine deutsche Staatsangehörigkeit. Und in 3 Fällen habe ich auch die Informationen von der Innenbehörde in Hamburg erhalten, dass die Personen auf dem Bauch abgelegt wurden. Und in einem dieser Fälle übten die Beamten auch zusätzlich Druck auf den Oberkörper aus, was ja sehr gefährlich sein kann. Und es gibt aktuell auch eine Studie zur Einstellung der Hamburger Polizei und erste Ergebnisse, die veröffentlicht wurden. Und da heißt es, dass herausgefunden wurde, dass besonders Menschen, die als arabisch oder muslimisch wahrgenommen werden, mit eher negativen Eigenschaften assoziiert werden. Und wenn man natürlich per se eine eher negative Einstellung bestimmten Menschen gegenüber hat, dann kann das natürlich sein, dass man die auch anders behandelt als andere.
9: Die Studie läuft ja aktuell noch, aber wie bewertet die Hamburger Polizei diese ersten Ergebnisse, die bereits veröffentlicht worden sind?
7: Also die Hamburger Polizei sagt, die Ergebnisse seien wenig repräsentativ. Und richtig ist auch, dass sich an der ersten Befragung nicht alle Hamburger Polizistinnen beteiligt haben, sondern das waren 18,1%. Und das waren dann gut 2000 Menschen von 11.000 Menschen, die zur Teilnahme aufgefordert waren. Und eine Polizeigewerkschaft hat auch vor Pauschalverurteilung gewarnt. Die Wissenschaftlerinnen haben dann aber betont, dass es in der Studie eben nicht um pauschale Kritik an der Polizei gehe, sondern darum, strukturelle Schwächen offenzulegen.
9: Du hast vorhin gesagt, dass die Polizei manchmal Personen in Bauchlage fixieren muss, wenn die sich nicht anders unter Kontrolle bringen lassen. Konntest du eigentlich mit Polizistinnen und Polizisten über solche Situationen sprechen und darüber, wie sie damit umgehen?
7: Ja, ich habe auch die Möglichkeit gehabt, mit einer Beamtin zu sprechen, die genau in Wohnungen auch reingegangen ist, wo zu erwarten war, dass möglicherweise die Personen auch eine Waffe haben. Also sie hat mir das sehr plastisch geschildert, dass wenn man eine Übung macht und sie war zum Beispiel in der Übung die Person, die überwältigt werden sollte von ihren Kolleginnen und die Kolleginnen haben mehrfach sie nach etwas gefragt, also dreimal Fragen gestellt und sie hat diese Fragen dreimal beantwortet und hat festgestellt, dass das überhaupt nicht wahrgenommen wird von ihren Kollegen und Kolleginnen. Und dann hat sie sich in dieser hilflosen Situation selber befunden und hat zu mir gesagt, es ist Wahnsinn, dass dieser Tunnel, der manchmal im Einsatz entsteht, dass man nichts mehr wahrnimmt und nichts mehr hört, dass das sogar in der Übungssituation der Fall war. Und das war für mich auch nochmal wichtig, auch diese Perspektive zu hören.
9: Und wie könnte man solche Einsätze, bei denen die Fixierung in Bauchlage angewendet wird, sicherer machen für diese Menschen?
7: Also die Personen, mit denen ich gesprochen habe, die sich mit diesem lagebedingten Erstickungstod beschäftigen, die sagen, es ist extrem wichtig, dass nicht alle Personen, die eine Person überwältigen, in das Geschehen involviert sind. Weil dann sind die alle unter dem Eindruck von Adrenalin. Man ist ja auch selber aufgewühlt, wenn man versucht, einen Menschen zu überwinden. Sondern es muss einen neutralen externen Beobachter geben, der außerhalb des Geschehens bleibt und der sich die ganze Zeit darauf konzentriert, ersten Anzeichen der Person, die überwältigt oder fixiert wird, zu registrieren und zu sehen, wann könnte ein lagebedingter Erstickungstod drohen und dann auch auf seine Kolleginnen und Kollegen einzuwirken.
9: Und wenn wir nochmal an den Anfang zurückdenken, an Medard Mutombo, hatte sein Tod Konsequenzen?
7: Also es läuft noch ein Strafverfahren und auch ein zivilrechtliches Verfahren. Und zwar hat der Bruder Medard Mutombo erfahren, dass es in Berlin eine Ombudsstelle gibt des Berliner Senates. Und dahin können sich BürgerInnen wenden, die das Gefühl haben, dass sie von staatlichen Behörden diskriminiert wurden. Und die Ombudsstelle des Berliner Senates hat am Ende gesagt, dass dieser Einsatz einfach ein total eskalierter Polizeieinsatz gewesen ist, der hätte zu einem frühzeitigen Zeitpunkt abgebrochen werden müssen. Und wäre das passiert, dann wäre Medard Mutombo mit an Sicherheit grenzender Wahrscheinlichkeit noch am Leben.
9: Ist diese Klarheit in der Analyse etwas, was dem Bruder irgendwie hilft, mit dem Tod umzugehen?
7: Ja, das hat auf jeden Fall ihm sehr, sehr gut getan, hat er mir gesagt. Weil was ihn antreibt, ist natürlich, dass er nicht möchte, dass das auch anderen Menschen passiert, was seinem Bruder passiert ist.
8: Er ist ein Mensch, den ich sehr vermisse, weil ich ihn sehr geliebt habe. Und sein Tod war für mich etwas traumatisierend, besonders wie er starb.
9: Danke, Alexa.
7: Sehr gerne.
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11: Aktuell haben wir eine Meldung von den Straßen B12 Freiung Richtung Philippsreuth zwischen Bannholz und Sonndorf. Ein Unfall. Das war's aber auch schon. Gute Fahrt.

schauen wir aufs Wetter in Bayern. Es gibt heute viel Sonne. Über den Bergen zeigen sich nur ein paar Quellwolken und es bleibt trocken bei maximal 21 Grad am Fichtelgebirge bis 29 Grad im Raum Regensburg. In der Nacht kühlt die Luft dann auf 11 bis 4 Grad ab. Morgen geht's wieder sonnig weiter und auch der Samstag bringt mehr Sonne als Wolken, aber bringt auch besonders in Teilen Nordbayerns vereinzelt Regen oder Gewitter. Die Höchstwerte zwischen 25 und 32 Grad. Schauen wir noch auf den Sonntag, da ist es wechselnd bewölkt mit ein bisschen Sonne angesagt. Gebietsweise soll es zu schauerartigen Regenfällen kommen und zu einzelnen Gewittern bei 22 bis 28 Grad.

0: Es ist 2:30.
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2: Im Studio Bianca Taube und das sind unsere Themen. Die EU verhängt eine Millionenstrafe gegen den chinesischen Onlinehandel Temu. Es geht um illegale Produkte. Außerdem, wer wird EU-Sondervermittler im Ukraine-Krieg? Das wird heute weiter diskutiert. Und neuer Standort München. Die israelische Holocaust-Gedenkstätte Yad Vashem will dort die erste ausländische Zweigstelle eröffnen. Der chinesische Online-Marktplatz Temu wirbt mit günstigen Angeboten in fast jeder Kategorie. Technik, Mode, Kinderspielzeug. Die Werbung dafür ist zum Beispiel auf TikTok sehr präsent und die Schnäppchen können verlockend sein. Aber auch gefährlich. Weil Temu unsichere und gesundheitsschädliche Produkte vertreibt, verhängt die EU-Kommission eine Strafe in Höhe von 200 Millionen Euro gegen den Billig-Online-Händler. Mehr Informationen dazu hat Katrin Schmidt aus Brüssel.
3: Laut EU-Kommission bekommen Verbraucherinnen und Verbraucher in der EU auf Temu viel zu häufig illegale Produkte angeboten. Das heißt also gefälschte, gefährliche, giftige oder auf andere Weise umweltschädliche Produkte. Die Verantwortlichen in Brüssel beziehen sich in ihrer Analyse auf eigene Ermittlungen, auf Untersuchungen von Verbraucherschutzorganisationen quer durch Europa und Testkäufe. Die ergeben zum Beispiel, dass ein sehr hoher Anteil von Kleinelektronik und Ladegeräten grundlegende Sicherheitstests nicht bestanden hat. Oder zum Beispiel, dass ein hoher Anteil der auf Temu angebotenen Babyspielzeuge hohe Sicherheitsrisiken aufweist, also etwa in einem Maße Chemikalien enthält, dass sämtliche gesetzlichen Grenzwerte in der EU überschritten werden oder abnehmbare Teile zum Ersticken der Kinder führen könnten. Die EU-Kommission hatte Temu, bevor nun die 200 Millionen Euro Strafe verhängt wurde, bereits mehrfach aufgefordert, gemäß den europäischen Digitalgesetzen die nötigen Risikobewertungen durchzuführen, das heißt mögliche Schäden für die Verbraucher durch die Produkte auf der eigenen Plattform zu analysieren und dann zu minimieren und zum Beispiel ganz konkret die entsprechenden Händler von der Plattform zu verbannen. Temu soll nun bis Ende August einen Plan vorlegen, wie die Mängel behoben werden sollen, um mit den europäischen Digitalgesetzen konform zu gehen. Andernfalls drohen weitere Strafzahlungen.
2: Die EU-Außenminister beschäftigen sich heute unter anderem mit dem Iran-Krieg. Sie sind auf Zypern zusammengekommen und wollen dort aber auch über die neuesten Entwicklungen im Ukraine-Krieg sprechen. Wie könnte man Friedensgespräche voranbringen und wer könnte die sinnvollerweise führen? Gesucht wird ein Vermittler, der sich mit Präsident Putin zusammensetzt. Doch da zu einem Ergebnis zu kommen, ist gar nicht so leicht, berichtet Sabrina Fritz.
4: Wer könnte ein möglicher EU-Sondervermittler im Ukraine-Krieg sein? Diese Frage dominiert zu Beginn das Treffen der Außenminister in Zypern. Die Außenbeauftragte Kaya Kallas warnte, dieses Gesprächsangebot sei eine Falle Russlands. Man dürfe sich nicht von Putin die Bedingungen für ein solches Treffen diktieren lassen. Auch Schweden setzt weiter auf Druck auf Russland und Unterstützung für die Ukraine statt auf Verhandlungen mit Putin. Und für Deutschland ist klar, kein Gerhard Schröder, so Staatssekretär Griechbaum, der den erkrankten Außenminister Wadephul vertritt. Bei dem Treffen wurde auch deutlich, dass die beiden großen Konflikte in der Ukraine und im Nahen Osten eng zusammenhängen. Russland würde von dem gestiegenen Ölpreis seinen Krieg gegen die Ukraine finanzieren, hieß es auf Zypern. Deshalb müsse es auch zwischen den USA und dem Iran einen dauerhaften Frieden geben. Angeblich sei man einem Abkommen nahe, aber das hören wir schon lange, so Außenbeauftragte Kallas.
2: Die Holocaust-Gedenkstätte Yad Vashem wird erstmals eine Außenstelle außerhalb Israels eröffnen. Wie Yad Vashem bekannt gab, wird München der Hauptstandort eines neuen Bildungszentrums in Deutschland werden. Und auch in Leipzig soll eine Außenstelle aufgebaut werden. Die Reaktionen aus Bayern, Sachsen und der Bundespolitik fasst Nicole Markwald zusammen.
5: München sei aufgrund seiner strategisch günstigen Lage und seiner Bildungslandschaft ein idealer Standort, heißt es in einer Mitteilung der Holocaust-Gedenkstätte. Zudem habe die Wahl Münchens, der Geburtsstätte der NSDAP, eine tiefe symbolische Bedeutung. Bayerns Ministerpräsident Markus Söder, CSU, teilte mit, der Freistaat stehe zu seiner geschichtlichen Verantwortung, dass sich die Gräuel der NS-Zeit niemals wiederholen dürften. Bundesbildungsministerin Karin Prien, CDU, sagte, gerade junge Menschen wüssten zu wenig über die systematische Ermordung von Millionen Juden im Nationalsozialismus. Bildung und Begegnung seien ganz entscheidend, um das Gedenken wachzuhalten und Geschichte begreifbar zu machen, betonte Sachsens Ministerpräsident Michael Kretschmer, CDU. Das Bildungszentrum in München und die Außenstelle in Leipzig sollen innerhalb von 3 Jahren eröffnet werden. Die Idee für eine solche Außenstelle entstand 2023 bei einem Treffen des damaligen Kanzlers Olaf Scholz, SPD, und dem Vorstandsvorsitzenden von Yad Vashem, Dani Dayan.
2: Auch in Friedenszeiten soll die Bundeswehr künftig die Möglichkeit haben, Reservisten zum Dienst zu verpflichten. Das geht aus einem Referentenentwurf für ein Gesetz zur Stärkung der Reserve hervor, den das Verteidigungsministerium auf seiner Website veröffentlicht hat. Darin ist unter anderem von einem verlässlichen Einsatz der Reserve die Rede. Benjamin Großkopf über den Entwurf und was er bedeutet.
0: Es ist im Prinzip so, dass Reservedienst deutlich verbindlicher und umfangreicher wird. Bisher war es so, dass Reservisten nur zu Übungen herangezogen werden konnten. Die gibt es nicht so oft und bisher hat die Bundeswehr auch hier auf Freiwilligkeit gesetzt, sowohl bei Reservisten als auch bei, ganz wichtig, den Arbeitgebern, die Reservisten ja freistellen müssen. Der Gesetzentwurf macht jetzt klar, das soll verbindlich sein und nicht mehr nur für Übungen, sondern, Achtung, Satzungetüm ist aber wichtig, möglich sein sollen grundsätzlich Verwendungen von Reservisten, die der Erfüllung des Verfassungsauftrages der Streitkräfte dienen. Also auch mehr oder weniger normale Dienste in der Truppe. Das Ziel ist klar, Reservisten sollen fast wie aktive Soldaten ein fester Bestandteil der Bundeswehr werden. Oder, so hat es Verteidigungsminister Pistorius formuliert, wir sehen die neue Reserve ausdrücklich auf Augenhöhe mit der aktiven Truppe. Das wird schwer, sieht man alleine beim Blick auf die Zahlen. Die Zahl der Reservisten soll parallel zur erheblichen Verstärkung der aktiven Soldaten verdoppelt werden, von bislang 100.000 auf dann 200.000 Männer und Frauen. Große Hoffnung setzt das Ministerium auf den neuen Wehrdienst, steht so in dem Entwurf. Alle, die mindestens 6 Monate freiwilligen Wehrdienst absolviert haben, könnten bis zum 45. Geburtstag herangezogen werden. Und wer mindestens 1 Jahr Berufs- oder Zeitsoldat war, der dann bis zum 65. Geburtstag.
2: Die Bundesregierung will das Arbeitszeitgesetz ändern. Statt dem 8-Stunden-Tag, der bisher gilt, soll künftig eine Höchstzeit pro Woche greifen. Das heißt, wie viele Stunden Beschäftigte pro einzelnen Tag arbeiten, das wäre damit flexibler. Profitieren sollen davon zum Beispiel der Tourismus und die Gastronomie. Gewerkschaften aber sind alarmiert. Thomas Christes hat dazu mal Meinungen in Hannover eingesammelt.
6: Es gibt Momente, da ist es gut, mal ein bisschen länger zu arbeiten, aber insgesamt sollte der 8-Stunden-Tag unbedingt erhalten bleiben.
7: Ich denke, auch wenn man das einteilen kann, wie man es möchte, wäre das optimal.
8: Ich bin nicht dafür, weil das nicht der menschlichen Bestimmung entspricht. Man braucht Pausen und sonst ist man gar nicht mehr effektiv.
9: Ich bin gewerkschaftsaffin und fände es gut, wenn das, was die Gewerkschaften bisher erkämpft haben, auch bestehen bleibt. Die Gesundheit der Mitarbeiter muss geschützt werden.
10: Ich würde das gut finden, eine 4-Tage-Woche und die Leute arbeiten 10 Stunden und haben dafür ein langes Wochenende.
11: Es gibt genug, die da mit der Arbeitsleistung unserer Leute ihr Geld verdienen und denen wird das sicher sehr recht sein. Wenn sie das anders organisieren können, zu ihrem Vorteil. Egal, Bau, Gastronomie, Tourismus, sicherlich auch. Sind sowieso schon immer die Gekniffenen.
12: Also es kann natürlich immer ausgenutzt werden von Arbeitgebern. Grundsätzlich könnte das eine Chance sein, seine Arbeitszeit so frei zu gestalten, wie man das gerne möchte.
2: 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Ja, und der Fußball-WM-Sommer, der ist nicht mehr lang hin, aber die Vorfreude hält sich bei vielen in Grenzen. Fans sind wegen des Ticketverkaufs sauer auf die FIFA. Sie fühlen sich getäuscht bei der Lage der Sitzplätze und bei den Preisen. Sie fragen sich, wer soll sich das überhaupt leisten? Und ob es mit rechten Dingen zugeht, das ermitteln jetzt die Generalstaatsanwältinnen der Bundesstaaten New York und New Jersey. Martin Ganselmeier mit den Einzelheiten.
13: Niemand sollte dazu manipuliert werden, horrend hohe Preise für Sitzplätze zu zahlen, kritisiert die Generalstaatsanwältin von New York, Letitia James. Und die Fans sollten darauf vertrauen können, dass sie die Tickets erhalten, die sie auch gekauft haben. Hintergrund der juristischen Ermittlungen gegen die FIFA sind Beschwerden von Fans und Medienberichte, die seit Wochen für Ärger in den USA sorgen. Die günstigsten Vorrundentickets, die zwischen $300 und $600 kosten, waren schnell vergeben. Mittlerweile kostet ein Ticket mehr als $1.000. Noch umstrittener ist die Ticketvergabe. Die FIFA hat zunächst keine konkreten Sitzplätze verkauft, sondern nur Tickets für bestimmte Kategorien. Mit wachsender Nachfrage wurden neue, noch teurere Kategorien angeboten, was dazu führte, dass Ticketinhaber in weniger attraktive Kategorien verschoben wurden. Auch die sogenannte dynamische Preisgestaltung der FIFA will die Justiz untersuchen. Je größer die Nachfrage, desto teurer werden die Tickets, so das Prinzip, das FIFA-Präsident Infantino als Marktwirtschaft verteidigt.
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14: Mit Stefan Lina und wir blicken zunächst an die Finanzmärkte. Dort sind Berichte über neue Militärschläge im Konflikt rund um die Golfregion ein Grund dafür, dass die Anleger spürbar nervös sind. Zu sehen zum Beispiel an den Kursen am deutschen Aktienmarkt. Dort gibt der DAX jetzt am Nachmittag um 0,7% nach auf 25.012 Punkte. Auf der anderen Seite ein Muster, das wir in den vergangenen Wochen auch immer wieder gesehen haben, wenn es Berichte über neue Konfrontationen gibt. Der Ölpreis zieht an, nämlich um knapp 2%. Das Barrel der Nordseesorte Brent bei knapp $95. 2024 war das heißeste Jahr seit Beginn der Aufzeichnungen, aber dieser Rekord dürfte nach einem Bericht der Weltwetterorganisation WMO schon bald fallen. Die Wahrscheinlichkeit, dass eines der Jahre 2026 bis 2030 eine noch höhere globale Durchschnittstemperatur aufweist, die liege bei 86%. Das teilte die WMO am Morgen in Genf mit. Damit steigt auch hierzulande die Wahrscheinlichkeit von Hitzewellen. Und für die deutsche Wirtschaft bedeutet das nach einer neuen Studie ein Milliardenrisiko. Angela Göpfert.
15: Nach einer Untersuchung des Kreditversicherers Allianz Trade könnten Deutschland bis 2030 wirtschaftliche Verluste von knapp 113 Milliarden Euro entstehen, wenn sich die Hitzewellen des vergangenen Jahrzehnts wiederholen. Für Unternehmen ist das eine doppelte Belastung. Ab 30 Grad sinkt laut Allianz Trade mit jedem weiteren Grad die Produktivität um etwa 3%. Gleichzeitig steigen die Energiekosten um mehr als 1% pro Grad, weil mehr gekühlt werden muss. Der größte Schaden entsteht aber erst mit Verzögerung. Wenn Renditeerwartungen sinken, investieren Unternehmen weniger. Und das kann sich spürbar auf die gesamte Wirtschaftsleistung auswirken. Allianz Trade warnt, dass das deutsche Bruttoinlandsprodukt in den kommenden 4 Jahren durch Hitzewellen um bis zu 3% niedriger ausfallen könnte. Der Kreditversicherer spricht deshalb von einem strukturellen wirtschaftlichen Schock. Europa sei historisch eher auf Kälte ausgelegt. Auf Hitze dagegen bis heute schlecht vorbereitet.
14: Die geplante chinesische Übernahme der Elektrohändler Mediamarkt und Saturn stößt auf Hürden in Brüssel. Die EU-Kommission kündigte an, sie werde den Kauf der Mehrheitsanteile der Muttergesellschaft Seconomy AG durch den chinesischen Konzern JD.com auf unfaire Subventionen aus Peking prüfen. Hintergrund ist der Verdacht auf unlautere Staatshilfen. Aus Brüssel berichtet Andreas Meyer-Feist.
16: Die EU-Kommission hegt den Verdacht, dass JD.com Vorzugsfinanzierungen, steuerliche Vorteile oder auch direkte Zuschüsse durch die chinesische Regierung bekommen hat, um sich eine gute Ausgangsbasis für den Deal mit Mediamarkt zu verschaffen. Das würde der EU-Verordnung über Subventionen aus Drittstaaten widersprechen. Das Kaufangebot der Chinesen könnte durch indirekte oder direkte staatliche Eingriffe künstlich nach oben getrieben worden sein, um Mitbieter aus Europa zu benachteiligen. Der faire Wettbewerb könnte langfristig gefährdet sein, befürchtet Brüssel. Mediamarkt und Saturn betreiben das größte europäische Filialnetz für Elektronik. In Deutschland läuft bereits ein Verfahren, das unabhängig von der EU-Kommission die nationale Sicherheit bei der geplanten Übernahme überprüfen soll. Hier stehen der Schutz sensibler Kundendaten und die Versorgungssicherheit im Mittelpunkt.

0: Gleich ist es 3:15.
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0: Die Nachrichten hat Diana Gaul.
2: Temu bekommt Millionenstrafe von der EU, weil der chinesische Online-Händler nach Ansicht der Kommission nicht genug gegen den Verkauf illegaler Produkte unternommen hat, muss er eine Geldstrafe in Höhe von 200 Millionen Euro zahlen. Die EU-Kommission setzte Temu zudem eine Frist bis zum 28. August, um einen Maßnahmenplan vorzulegen. Temu wies die Vorwürfe zurück und nannte die Strafe überzogen. Ukrainisches Parlament ratifiziert EU-Kredit über 90 Milliarden Euro. Damit ist der Weg für Finanzhilfen frei, mit denen die Regierung im 5. Kriegsjahr Rekordsummen in die Verteidigung gegen Russland investieren kann. Die EU hatte den Kredit im vergangenen Monat endgültig gebilligt, nachdem Ungarn sein Veto zurückgezogen hatte. Präsident Selenskyj dankte den Abgeordneten und den europäischen Partnern. Amnesty International beklagt Unterdrückung im Iran. Seit Kriegsbeginn vor 3 Monaten seien mehr als 6.000 Menschen festgenommen worden. Unter ihnen seien Demonstranten, Medienschaffende, Anwälte, Dissidenten und Angehörige ethnischer Minderheiten. Im selben Zeitraum seien außerdem 39 Todesurteile vollstreckt worden. Amnesty erklärte, die Behörden im Iran gingen gegen jeden vor, der es wage, die Islamische Republik zu kritisieren. Zusätzlich leide die Bevölkerung unter den Luftangriffen Israels und der USA. Nach dem Unfall mit 2 toten Schulkindern in Dienstlaken gibt es Konsequenzen. Die Staatsanwaltschaft erklärte, gegen die Autofahrerin werde wegen fahrlässiger Tötung ermittelt. Die Frau habe schon 2025 nach einer plötzlichen Ohnmacht einen Unfall verursacht, teilte die Anklagebehörde mit. Das Wetter in Bayern, viel Sonnenschein und nur wenige Wolken, Höchstwerte 21 bis 29 Grad.
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0: Ideen zur besseren Krebsdiagnostik, schwebende Skateboards oder eine Lederalternative durch Abfall. Bei Jugendforscht gibt es immer wieder großartige Ideen von Schülerinnen und Schülern. Ab heute findet das Bundesfinale in Herzogenaurach statt. Knapp 200 Jungforschende werden da erwartet. Mit dabei sind Timo Spatz und Sophie Slowik. Beide besuchen das Hans-Seidel-Gymnasium in Hößbach. Ihr Projekt? Solarzellen, die Strom mithilfe von Algen produzieren, statt aus Erzen wie Silizium. Barbara Ecke hat sie getroffen.
3: Timo ist 17 Jahre alt, Sophie 16. Mit ihrem Eigenstrom sind sie bereits Landessieger bei Jugendforscht in der Kategorie Chemie. Timo erklärt, wie die Idee entstanden ist.
4: Wir haben uns gedacht, die Natur hat so viel Energie, die muss man doch irgendwie nutzen können. Und da haben wir dann uns verschiedene Forschungsprojekte angeschaut, wie sowas schon gemacht. Und da gibt es auch schon Ansätze. Und da haben wir gedacht, das können wir natürlich besser.
3: Der Weg dahin, viel ausprobieren, wie das eben ist in der Forschung.
5: Wir haben mit sukkulenten Pflanzen gearbeitet, mit Moosbällen. Und irgendwann mal sind wir auf die Algen gestoßen. Also es war wirklich einfach diese Hypothese, man kann aus Pflanzen Strom machen.
3: Und das wollen sie dieses Wochenende zeigen, beim Bundesfinale von Jugendforscht in Herzogenaurach. Timo erklärt das Prinzip von Ecoelektra 2.0. So nennen die beiden ihr Projekt.
4: Das kann man sich ganz genauso vorstellen wie eine normale, herkömmliche Photovoltaikanlage. Der größte Unterschied ist, dass wir da kein Silizium brauchen, sondern einfach ganz normale Algen. Die kann man überall finden, im Main, im Gartenteich. Das ist einfach das, was wir nutzen, um dann quasi die Energie, die die Sonne entstehen lässt, abzuzweigen und in den Stromkreislauf vom Haus einzubringen.
3: Das Stichwort ist Photosynthese, also die Umwandlung von Sonnenlicht in chemische Energie durch Pflanzen. Sophie beschreibt, wie ihre Solarzellen der Zukunft funktionieren.
5: Wir haben einen Körper, der sozusagen in der Mitte hohl ist und dort kommen unsere Algen rein. Diese Algen betreiben die Photosynthese und da geht es darum, wir haben eine Graphitanode. Das ist eigentlich der Teil, der sozusagen dieses freie Elektron, was bei der Photosynthese freigegeben wird, aufnimmt und dies können wir über unseren Strom für uns nutzbar machen.
3: Mit dieser Idee haben die beiden Jungforscher nicht nur Silizium durch Algen ersetzt.
4: Der größte Vorteil ist, dass wir CO2 in Sauerstoff umwandeln können, um dadurch die Luft zu reinigen. Der andere Vorteil ist, wir können es zu 100% recyceln, unser ganzes System. Es fallen keine giftigen Abfälle oder sowas an. Und es ist sehr günstig, das herzustellen, unsere Systeme, weil wir nicht so viel Energie brauchen, um das herzustellen, wie eine herkömmliche Solarzelle.
3: Sophie und Timo forschen nicht nur zusammen, sie sind auch ein Paar. Und das scheint für dieses Projekt ein echter Vorteil zu sein.
5: Man kann einfach auch mal zu Hause Hause drüber reden. Und das ist einfach die Sache, weswegen wir auch glauben, dass wir einfach so ein bisschen Vertrauen haben und dass wir auch wissen, okay, wenn ich dem jetzt dem anderen sage, er soll es machen, er macht es auch.
3: Begleitet hat die beiden bei ihrem Projekt ihr Chemielehrer Sebastian Reuß. Er ist stolz auf seine Schüler.
6: Die Zukunft ist irgendwie doch noch nicht verloren. Es gibt noch irgendwie ein paar Menschen, die sagen, wir haben zwar ganz viele Herausforderungen, vor denen wir stehen, aber wir sind bereit, die anzupacken und zu lösen.
7: Barbara Ecke berichtete über das Jugendforscht-Finale in Herzogenaurach. 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
7: 3 Monate dauert der Krieg gegen den Iran inzwischen. Für die Weltwirtschaft wird es zunehmend zum Problem. Für die Umfragewerte des US-Präsidenten auch. Dabei war Trump sich schnell sicher, den Krieg im Grunde schon fast gewonnen zu haben. Allein die Ereignisse der vergangenen 24 Stunden deuten aber auf etwas anderes hin. Erst heißt es, die USA hätten rein defensiv Stellungen im Iran angegriffen, so paradox das klingt. Und dann wird bekannt, auch Teheran hat einen US-Stützpunkt ins Visier genommen. Carsten Kühntop über die ganz eigene Strategie des US-Präsidenten.
8: Donald Trump startet den Krieg von seinem Club.

0: Präsidenten, dass der Iran eine unmittelbare und direkte Bedrohung für die USA ist. Militärisch laufe es hervorragend, sagt Leavitt bald. Der Präsident stimmt zu.
1: We're doing very well on the war front, to put it mildly, I would say. Somebody said, on a scale of 10, where would you rate it? I said about a 15.
0: Auf einer Skala von 1 bis 10, so der Präsident, stehen die Dinge an der Kriegsfront bei 15. Nur wenige Tage nach Kampfbeginn teilt Trump erstmals mit, dass man praktisch schon gewonnen habe. Doch in der MAGA-Bewegung sind viele empört. Und auch Trump-freundliche Publizisten wie Joe Rogan, der vielleicht bekannteste Podcaster des Landes, können nicht folgen. Das wirkt so irrsinnig, wenn man bedenkt, womit er Wahlkampf gemacht hat. Deshalb fühlen sich viele Menschen betrogen, oder? Im Wahlkampf hat er gesagt, keine Kriege mehr. Und dann haben wir einen Krieg, bei dem wir nicht mal klar definieren können, warum. Der Iran reagiert auf die Angriffe so, wie es Kriegsspiele in Washington über Jahrzehnte immer wieder erwarten ließen. Er greift Ziele auf der anderen Seite des Persischen Golfes an und erklärt die Straße von Hormuz für geschlossen. Global schießen die Energiepreise in die Höhe. Teheran hält die Weltwirtschaft im Würgegriff. Innenpolitisch ist das Gift für Trump. Eine Reporterin fragt den Präsidenten, wie man den Benzinpreis wieder senken könne. Seine Antwort:
1: All I have to do is leave Iran, and we'll be doing that very soon, and they'll become tumbling down.
0: Dazu müsse er nur aus dem Iran rausgehen, was sehr bald passieren werde. Das ist Ende März. Die Begleitmusik zum Krieg sind Trumps unzählige Posts auf Truth Social. Mal droht der Präsident mit Völkermord, mal stellt er einen baldigen Frieden in Aussicht, mal verlangt er eine bedingungslose Kapitulation und verkündet schließlich eine Waffenruhe. Deutlich wird, Trump ist ratlos, denn die taktischen Erfolge seines Militärs addieren sich nicht zu einem strategischen Sieg. Ein Zurück zu schweren Bombardierungen ist keine erfolgversprechende Option, auch weil der Krieg die Munitionsvorräte geschrumpft hat. Die Iraner halten Trump hin und verhandeln im Schneckentempo. Karim Sajapur vom Carnegie Endowment for International Peace, eine Denkfabrik in Washington bei CNN.
2: Both sides believe that they've prevailed in this war.
0: Beide Seiten glauben, dass sie in diesem Krieg die Oberhand gewonnen haben. Zwar hat Präsident Trump seine Ambitionen in gewisser Weise zurückgeschraubt. Nun geht es lediglich darum, die Straße von Hormuz wieder zu öffnen und sich dann mit den Beständen an hoch angereichertem Uran des Iran zu befassen. Aber ich glaube nicht, dass der Iran bereit ist, in diesen Fragen nennenswerte Zugeständnisse zu machen. Ein Ende des Konflikts sei in weiter Ferne.
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4: mit Martin Raspe. Am kommenden Sonntag erhofft sich Bundestrainer Julian Nagelsmann viele Erkenntnisse zum aktuellen Zustand der Fußballnationalmannschaft. Dann spielt das Team nämlich in Mainz gegen Finnland und es ist das vorletzte Testspiel, bevor die WM heute in 2 Wochen beginnt. Was Nagelsmann allerdings schon heute weiß, nach dem ersten Training in Herzogenaurach, die neue und alte Nummer 1 im Tor, die wird erstmal nicht dabei sein, Thomas Kattenbeck.
5: Trainiert er oder trainiert er nicht? Das dürfte eine der Fragen in den nächsten Tagen in Herzogenaurach sein. Bei der ersten Einheit der WM-Fahrer heute war von Manuel Neuer jedenfalls nichts zu sehen. Die deutsche Nummer 1 hielt sich in den Räumen des Gyms auf. Die Belastung der angeschlagenen Wade soll langsam hochgefahren werden. Bundestrainer Julian Nagelsmann hatte ja bereits angekündigt, dass der letzte im Kader verbliebene Weltmeister von 2014 auch am Sonntag in Mainz gegen Finnland geschont werden soll. Ansonsten waren alle WM-Spieler beim Auftakttraining mit dabei. In der Trainingseinheit ging es durchaus zur Sache. Nagelsmann ließ schnelles Spiel auf engem Raum mit wenig Kontakten üben. Am Nachmittag stehen noch Medientermine für das Team an. Manuel Neuer wird zumindest morgen bei einer Autogrammstunde in der Öffentlichkeit zu sehen sein.
4: In der ersten und zweiten Fußball-Bundesliga steht ja inzwischen fest, welche Teams in der nächsten Saison in der jeweiligen Liga dabei sind. In der dritten Liga, da ist noch ein Platz frei und um den streiten sich die Regionalligisten Lok Leipzig und die Würzburger Kickers. 2 Spiele gibt's, wer sich durchsetzt, ist künftig Drittligist. Die erste Partie wird heute Abend in Leipzig angepfiffen und die Würzburger hoffen, sich in Stellung bringen zu können fürs Rückspiel. Frank Hollmann.
6: Aufsteigen mit den Würzburger Kickers kennt Michael Schiele. Schon 2020, mitten in der Corona-Pandemie, führte der Trainer die Kickers von der dritten in die zweite Liga. Der Unterschied damals?
7: Ist jetzt anders, jetzt ist volles Stadion, damals war leeres Stadion.
6: Diesmal werden die Kickers vor vollen Hütten um den Aufstieg spielen. Am Montag zu Hause und zuvor heute Abend bei Lok Leipzig.

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1: Auch eine gute Mannschaft, wie wir es auch sind. Sehr hitziges Stadion nachher auch, hitzige Atmosphäre. Ja, natürlich gute Mannschaft, super Mannschaft auch. Wir haben den Meistertitel zweimal in Folge geholt. Ist schon eine große Leistung. Auf jeden Fall eine gute Mannschaft, ist auf Augenhöhe mit uns. Ist ein 50-50-Spiel.
0: Das wird auch ein unterfränkisches Duell. Trainer bei den Sachsen ist Jochen Seitz, aufgewachsen im Spessart, früher Bundesliga-Profi unter anderem bei Schalke, dem Hamburger SV und dem VfB Stuttgart.
2: Wenn Würzburg besser ist, dann haben sie verdient aufzusteigen. Wenn wir besser sind, wollen wir natürlich hochgehen. Aber das sind natürlich Matches, wo man einige Sachen gar nicht voraussagen kann. Da entscheidet manchmal auch ein bisschen über Glück und Pech. Hoffentlich ist diesmal das Glück auf unserer Seite.
0: Eins machen beide Trainer, Seitz und Schiele, gleich. Beide erzählten vor den Aufstiegsspielen, dass sie an ihren Routinen festhalten, ohne extrem detaillierte Vorbereitung auf den Gegner, stattdessen darauf vertrauen, den zuletzt erfolgreichen Rhythmus aus den Regionalligen beizubehalten.
1: Ich glaube, das ist ein sehr, sehr besonderes Spiel, sehr, sehr wichtiges Spiel. Aber jetzt alles und nochmal fünfmal mehr Video machen und nochmal 10 Gespräche mehr machen oder das noch trainieren, das noch trainieren, das verunsicherte dann auch oder dann weiß ich zum Schluss gar nicht mehr, was los ist.
0: Denn schließlich soll es ja klappen mit dem erneuten Aufstieg für die Würzburger Kickers unter Trainer Michael Schiele.
3: Und Spielbeginn in Leipzig ist heute Abend um 19 Uhr. Und dann noch schnell der Sprung nach Paris zu den French Open der Tennisprofis. Der Tag heute, Guido Ringel, der begann mit einer Enttäuschung aus deutscher Sicht und mit einer Nummer 1, die aktuell Probleme hat.
4: Tja, die Enttäuschung ist Jan-Lennard Struff. Er hat schnell in 3 Sätzen verloren gegen Jaime Faria aus Portugal. Struff hätte da mehr erreichen müssen, stand aber komplett neben sich heute in diesem Zweitrundenmatch für ihn. Wieder mal das frühe Aus in Paris. Und Jannik Sinner, die überragende Nummer 1 der Welt in den letzten Monaten, hat hier Probleme. Weniger mit seinem Gegenüber Cerundolo aus Argentinien, sondern mit den Bedingungen, mit der Wärme, mit sich selbst, der Körper macht nicht mehr mit. Er ist schlaff, er hat sich schon zweimal behandeln lassen, kühlt immer wieder seinen Nacken, trinkt viel, aber es scheint alles nicht zu helfen. Er schleppt sich über den Platz, führt noch mit 2-1 in den Sätzen, aber ob das reicht, um weiterzukommen, ich bezweifle das.
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6: Die B2 Weilheim-Mittenwald ist in beiden Richtungen zwischen Polling und Lengenleich nach einem Unfall gesperrt. Bitte weichen Sie großräumig aus. B8 Regensburg Richtung Plattling zwischen Straubing und der B20 bei Eiterhofen ein Unfall. Und die B471 Inning Richtung Fürstenfeldbruck ist zwischen Fürstenfeldbruck und Fürstenfeldbruck West nach einem Fahrzeugbrand gesperrt. Schon noch aufs Wetter in Bayern. Viel Sonne gibt's heute. Es bleibt trocken bei maximal 21 bis 29 Grad. In der Nacht kühlt die Luft dann auf 11 bis 4 Grad ab. Und morgen geht's dann sonnig weiter mit Höchstwerten zwischen 25 und 32 Grad.

0: Es ist 15 Uhr.
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2: Die Europäische Kommission hat eine hohe Geldstrafe gegen Temu verhängt. Brüssel bemängelt die Sicherheit von Produkten des chinesischen Billighändlers. Der Iran hat US-Angriffe verurteilt und selbst einen US-Stützpunkt in Kuwait angegriffen. Die Waffenruhe im Irankrieg bleibt brüchig. Erinnerung an den Holocaust und Kampf gegen Antisemitismus dazu beitragen soll künftig in München ein Bildungszentrum der internationalen Gedenkstätte Yad Vashem in Jerusalem. Am Mikrofon ist Jörg Mannscheid. Die chinesische Online-Plattform Temu ist bekannt für billige Produkte. Viele Angebote entsprechen aber nicht den EU-Normen. Sie enthalten zu viele Chemikalien oder sind nicht sicher. Die Europäische Kommission hat Temu deshalb schon öfter verwarnt und geht nun noch einen Schritt weiter. Sie verhängt eine Geldstrafe gegen die Online-Plattform. Katrin Schmidt über die Strafe und die Hintergründe.
3: Die EU-Kommission geht heute mit einer Strafe von 200 Millionen Euro raus gegen Temu, nachdem man die chinesische Plattform wirklich auch schon mehrfach verwarnt hatte, dass sie eben gegen die Digitalregeln in der EU verstößt, weil sie einfach nicht genug tut, um zu verhindern, dass wir alle, sofern wir Temu nutzen zum Shoppen, viel zu häufig auf illegale Produkte stoßen. Das heißt im Groben also gefälschte Produkte, gefährliche, giftige oder auf irgendeine andere Weise umweltschädliche Produkte. Und die Verantwortlichen in Brüssel beziehen sich da auch auf Testkäufe. Die ergeben nämlich zum Beispiel, dass ein sehr hoher Anteil von Kleinelektronik und Ladegeräten grundlegende Sicherheitstests nicht bestanden hat. Das kann zum Beispiel heißen, dass die Akkus schon bei kleinster Belastung in Rauch aufgehen können. Und außerdem haben die Testkäufe zum Beispiel gezeigt, dass ein hoher Anteil der auf Temu angebotenen Babyspielzeuge hohe Sicherheitsrisiken aufweist. Also in einem Maße Chemikalien enthält, dass sämtliche gesetzlichen Grenzwerte in der EU überschritten werden oder auch abnehmbare Teile zum Beispiel bei Rasseln zum Ersticken der Kinder führen könnten.
2: Ja, und die Frage ist nun, wie die Geldstrafe wirkt. Wir wollten von Katrin Schmidt wissen, ob sich nun sofort etwas daran ändert, dass Händler über Temu in Europa gefährliche Produkte vertreiben.
3: Also es ist natürlich irgendwie auch ein langer Kampf der EU-Kommission gegen diese Online-Plattformen im Allgemeinen und Temu jetzt im Speziellen. Die haben natürlich alle irgendwie wenig Interesse, mehr zu kontrollieren und zum Beispiel auch wirklich konsequent gegen solche Händler vorzugehen, die ja häufig dann ihren Laden dicht machen, unter neuem Namen wieder auftauchen, dieselben gefährlichen Produkte vertreiben und so weiter. Das ist ein Aufwand, den scheut man auch auf gewisser Weise, außerdem macht man ja auch viel Geld damit. Aber gut, jetzt ist die Strafe verhängt, 200 Millionen Euro, und das ist auch wahrscheinlich noch nicht das Ende. Also Temu muss jetzt bis Ende August einen Plan vorlegen in Brüssel, wie man die ganzen Mängel beheben will, um dann auch mit den Gesetzen wieder konform zu gehen. Andernfalls, so heißt es heute von der Kommission, kommen dann weitere Strafzahlungen dazu. Also irgendwie wird schon deutlich, die EU-Kommission setzt die Regeln durch, auch wenn es manchmal lange dauert. Und die Plattformen müssen sich bewegen, weil eins ist ja auch klar, sie wollen den europäischen Markt mit 450 Millionen potenziellen Konsumenten auch nicht verlieren. Der ist natürlich sehr attraktiv, weil ganz generell auch sehr zahlungskräftig.
2: Katrin Schmidt aus Brüssel über die 200 Millionen Euro Geldstrafe gegen den chinesischen Onlinehändler Temu. Eigentlich gilt im Irankrieg eine Waffenruhe, doch davon kann derzeit kaum eine Rede mehr sein. Nach nächtlichen US-Angriffen auf den Iran hat dessen Militär nun einen US-Stützpunkt in Kuwait angegriffen. Und auf beiden Seiten werden schwere Vorwürfe erhoben. Benjamin Weber.
4: Die Angriffe der USA aus der Nacht sind für Iran ein Bruch der Waffenruhe. Die gilt seit 7 Wochen, erschien zuletzt aber brüchig. Außenamtssprecher Bagey erklärte in Teheran, sein Land werde alle Maßnahmen ergreifen, um sich zu verteidigen. Was das konkret bedeutet, ließ er offen. Heute Nacht hatten die USA Angriffe auf die Stadt Bandar Abbas am Persischen Golf geflogen. Man habe 4 Kampfdrohnen abgeschossen und eine Bodenkontrollstation angegriffen. Diese hätten eine Bedrohung für US-Soldaten dargestellt, sagte das US-Militär. Die iranische Revolutionsgarde habe daraufhin laut eigenen Angaben den Stützpunkt der USA angegriffen, von dem die Attacke ausging. Bei erneuten Angriffen würde Iran entschiedener zurückschlagen, hieß es. Zuvor soll ein US-amerikanischer Tanker versucht haben, die Straße von Hormuz zu durchfahren. Die Revolutionsgarde hätte ihn beschossen und zum Umkehren gezwungen. Keine der Angaben lässt sich zurzeit unabhängig überprüfen. Es ist der 2. gegenseitige Beschuss innerhalb von 2 Tagen. Eigentlich verhandeln Iran und USA gerade indirekt über ein Abkommen, um den Krieg offiziell zu beenden. Trotz Ankündigungen von US-Präsident Trump, das Abkommen stünde kurz bevor, scheint es in den Verhandlungen noch keinen richtigen Durchbruch gegeben zu haben.
2: Seit 1953 erinnert die internationale Holocaust-Gedenkstätte Yad Vashem in Jerusalem an die 6 Millionen von den Nazis ermordeten Juden. Nun soll es zum ersten Mal außerhalb Israels eine Zweigstelle geben. Entstehen soll das Yad Vashem Bildungszentrum in München. Ziel ist es laut Bundesbildungsministerin Brien auch, den Kampf gegen Antisemitismus in Deutschland und Europa weiter zu stärken. Yad Vashem ist eine staatliche Einrichtung in Israel. Von dort berichtet Bettina Meyer.
0: Jährlich besuchen etwa 1 Million Menschen die internationale Holocaust-Gedenkstätte Yad Vashem in Jerusalem. Nun soll innerhalb von 3 Jahren das erste Holocaust-Bildungszentrum von Yad Vashem außerhalb Israels in München gebaut werden. Zentral gelegen am Münchner Karolinenplatz soll das Zentrum als bundesweite Plattform für ein Publikum in ganz Deutschland und den Nachbarländern dienen, teilte die Gedenkstätte in Jerusalem mit. Weiterhin plant Yad Vashem, eine zusätzliche Außenstelle in Leipzig zu eröffnen, in der interaktive Lernräume entstehen sollen. Eine historisch fundierte Holocaust-Bildung sei wichtiger denn je, da wir uns immer weiter von der Ära der Zeitzeugenberichte entfernen, sagte Yad Vashem-Vorsitzender Dani Dayan. Er fügte hinzu, dass es gerade jetzt wichtig sei, die weltweite Erinnerungsarbeit zu verstärken. Es sei ein kritischer Zeitpunkt, an dem Relativierung, Instrumentalisierung oder Leugnung des Holocausts sowie Antisemitismus zunehmen, so Dayan. Die Wahl Münchens, der Geburtsstätte der NSDAP, habe eine tiefe symbolische Bedeutung. Es sei wichtig, sich dieser Geschichte dort zu stellen, wo sie ihren Anfang nahm. Yad Vashem kooperiert mit allen 16 Bundesländern. Die internationale Holocaust-Gedenkstätte in Jerusalem wurde 1953 durch ein Gesetz gegründet, das im israelischen Parlament beschlossen wurde. Die Aufgabe ist, das Gedenken an den Holocaust wachzuhalten, seine Dokumentation, die Erforschung und Vermittlung.
2: Die Wirtschaft im Osten Deutschlands kommt weiter voran, doch der Abstand zum Westen schrumpft nur noch langsam. Gleichzeitig entwickeln sich einige Regionen dynamisch, während andere zurückfallen. Die Autoren des Wettbewerbsreports Ostdeutschland 2026 stellen deshalb den klassischen Aufholprozess in Frage. Aus Berlin dazu Dietrich Karl Meurer.
5: Der Bericht zeigt, der Aufholprozess des Ostens verliert an Tempo. So liegt die Wirtschaftsleistung je Beschäftigten bei rund 85% des Westniveaus. Vor 10 Jahren waren es 78%, nach der Wiedervereinigung gut ein Drittel. Zugleich ist die Entwicklung uneinheitlich. Einige Landkreise wie Jena, der Saalkreis und die Uckermark liegen inzwischen sogar über dem gesamtdeutschen Durchschnitt. Brandenburg wächst stark, besonders im Berliner Umland und durch Industrieansiedlungen wie Tesla Grünheide. Auch Dresden und Leipzig entwickeln sich dynamisch. Schwächer bleiben vor allem periphere Räume, etwa Teile Mecklenburg-Vorpommerns sowie Regionen in Nordsachsen und im Erzgebirge. Die Gründe für die Entwicklung beschreibt Joachim Ragnitz. Er ist Mitherausgeber des Reports und stellvertretender Leiter der Dresdner Niederlassung des IFO-Instituts.
6: Der Aufholprozess ist in Gefahr, weil wir eben große Probleme sehen bei der künftigen Bevölkerungsentwicklung, große Probleme bei Investitionen und bei Innovationen sehen. Das führt alles dazu, dass halt letzten Endes die Wachstumsdynamik tendenziell schwächer ausfallen wird als in der Vergangenheit, tendenziell auch schwächer ausfallen wird als im Westen.
5: Der Report wurde vom Saarauer Kreis erstellt, einem Zusammenschluss ostdeutscher Wirtschaftsverbände und Initiativen. Neben strukturellen Problemen sieht der Bericht die sogenannte Vermögenslücke als zentrales Risiko. Ostdeutsche Haushalte besitzen nur einen Bruchteil des Vermögens im Westen. Das begrenzt Investitionen und schwächt die wirtschaftliche Dynamik. Die Ostbeauftragte der Bundesregierung, Elisabeth Kaiser, SPD, warnt vor politischen Folgen. Besonders in strukturschwachen Regionen zeige sich,
7: dass dort die Zukunftsperspektiven eher trüb sind. Und das macht was mit den Menschen. Auch selbst wenn sie eigentlich ökonomisch ganz gut dastehen, haben sie eben den Angst, den Status zu verlieren, haben Angst, dass ihre Kinder dort keine gute Zukunft finden. Oder eben auch junge Menschen gucken pessimistisch auf die Zukunft. Und das macht dann auch was mit dem Wahlverhalten und mit der politischen Einstellung.
5: Die Autoren des Reports fordern mehr Investitionen, stärkere Innovationsförderung und gezielte Fachkräftegewinnung. Der Mitherausgeber und Gründer des Ostdeutschen Wirtschaftsforums, Frank Nehring, fasst die Erwartungen der Unternehmen so zusammen.
8: Das, was die Wirtschaft sich von der Politik wünscht, ist Verlässlichkeit. So, da gibt es gar keinen Unterschied zwischen Ost und West. und weil einfach Rahmenbedingungen für die Zukunft da sein müssen.
5: Nehring verweist darauf, dass die ostdeutsche Wirtschaft kleinteilig strukturiert ist, oft nur mit bis zu 10 Mitarbeitenden und weniger als 2 Millionen Euro Umsatz.
8: Und viele Sachen, die im Bund diskutiert werden oder die auf der großen Bühne diskutiert werden, die betreffen überhaupt diese Unternehmen gar nicht. Und insofern gibt es da so eine Unsichtbarkeit.
5: Wohl auch deshalb hinterfragen die Autoren des Reports die bisherige Perspektive. Wirtschaftsforscher Ragnitz plädiert dafür, den Blick zu ändern.
6: Nicht mehr das Aufholen soll im Vordergrund stehen, sondern irgendwo stärker, dass man Wachstumsdynamik schafft in den einzelnen Ländern, unabhängig davon, dass man irgendeine Zielgröße hat.
5: Wie das gelingen kann, darüber diskutieren Wirtschaft und Politik ab Sonntag auf dem Ostdeutschen Wirtschaftsforum in Bad Saarow, südöstlich von Berlin.
2: Dietrich Karl Meurer über den wirtschaftlichen Aufholprozess im Osten Deutschlands, der an Tempo verliert. Angesichts der geänderten Bedrohungslage soll die Reserve der Bundeswehr künftig eine größere Rolle spielen und dafür bereitet das Verteidigungsministerium eine Gesetzesänderung vor. Künftig soll es auch in Friedenszeiten die Möglichkeit geben, Reservisten zum Dienst zu verpflichten. So steht es in einem Referentenentwurf für ein Gesetz zur Stärkung der Reserve, den das Ministerium jetzt auf seiner Webseite veröffentlicht hat. Benjamin Großkopf mit einem BR24-Stichwort.
0: Warum ist der Bundeswehr die Reserve so wichtig?
9: Weil Deutschland hier wie in so vielen Verteidigungsbereichen anderen Ländern hinterherhinkt, auch vielen NATO-Partnern, bei denen es vollkommen selbstverständlich ist, dass Menschen, nachdem sie in der Armee waren, als Reservisten weiter Teil dieser bleiben und so dafür sorgen, dass man im Krisenfall sehr schnell sehr viele Soldaten aktivieren kann. Dem Verteidigungsministerium geht es aber nicht nur um diesen Krisenfall, sondern auch um eine, Zitat, glaubhafte Abschreckung, sodass es gar nicht erst zu Angriffen auf Deutschland oder seine Partner kommt.
0: Was sieht der Gesetzentwurf genau vor?
9: Der Reservedienst soll deutlich verbindlicher und umfangreicher werden. Bisher ist es so, dass Reservisten nur zu Übungen herangezogen werden konnten. Die gibt es nicht so oft. Und hinzu kommt, dass die Bundeswehr auch hier auf Freiwilligkeit gesetzt hat. Der Gesetzentwurf macht jetzt klar, das soll verbindlich sein und nicht mehr nur für Übungen. Möglich sein sollen grundsätzlich alle, Zitat, Verwendungen von Reservisten, die der Erfüllung des Verfassungsauftrages der Streitkräfte dienen, also auch mehr oder weniger normale Dienste in der Truppe.
0: Was steckt dahinter?
9: Das Ziel ist klar, Reservisten sollen fast wie aktive Soldaten ein fester Bestandteil der Bundeswehr werden. Verteidigungsminister Pistorius hat es so formuliert, wir sehen die neue Reserve ausdrücklich auf Augenhöhe mit der aktiven Truppe. Dazu muss einiges passieren, denn die Zahl der Reservisten soll verdoppelt werden, von bislang 100.000 auf dann 200.000 Männer und Frauen.
0: Wie soll das gelingen?
9: Aus dem Gesetzentwurf geht hervor, dass das Ministerium große Hoffnungen in den neuen Wehrdienst setzt. Alle, die mindestens 6 Monate freiwilligen Wehrdienst absolviert haben, könnten bis zum 45. Geburtstag herangezogen werden. Wer mindestens 1 Jahr Berufs- oder Zeitsoldat war, dann bis zum 65. Geburtstag.
2: Dienstpflicht für Reservisten auch im Frieden. Ein entsprechendes Gesetz nimmt allmählich Formen an. Der Sommer hat noch nicht begonnen, aber die Temperaturen in den letzten Tagen fühlen sich schon so an. Was die einen freut, wird für die anderen zum Problem, für Landwirte etwa, wenn auch noch Trockenheit dazukommt. Aber auch Unternehmen haben Grund zur Sorge, wie jetzt eine Untersuchung ergeben hat. Angela Göpfert aus der ARD-Finanzredaktion.
10: Extreme Hitze kostet die deutsche Wirtschaft immer mehr Geld. Nach einer Untersuchung des Kreditversicherers Allianz Trade könnten Deutschland bis 2030 wirtschaftliche Verluste von knapp 113 Milliarden Euro entstehen, wenn sich die Hitzewellen des vergangenen Jahrzehnts wiederholen. Für Unternehmen ist das eine doppelte Belastung. Ab 30 Grad sinkt laut Allianz Trade mit jedem weiteren Grad die Produktivität um etwa 3%. Gleichzeitig steigen die Energiekosten um mehr als 1% pro Grad, weil mehr gekühlt werden muss. Der größte Schaden entsteht aber erst mit Verzögerung. Wenn Renditeerwartungen sinken, investieren Unternehmen weniger. Und das kann sich spürbar auf die gesamte Wirtschaftsleistung auswirken. Allianz Trade warnt, dass das deutsche Bruttoinlandsprodukt in den kommenden 4 Jahren durch Hitzewellen um bis zu 3% niedriger ausfallen könnte. Der Kreditversicherer spricht deshalb von einem strukturellen wirtschaftlichen Schock. Europa sei historisch eher auf Kälte ausgelegt. Auf Hitze dagegen bis heute schlecht vorbereitet.
2: Die Brennerautobahn wird am Samstag für mehrere Stunden komplett gesperrt und das mitten in den Pfingstferien. Ein Thema gleich in BR24 Bayern in gut zwei Minuten.

0: Und jetzt ist es 15.15 Uhr.
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0: Die Nachrichten mit Diana Gaul.
2: Online-Händler Temu soll 200 Millionen Euro zahlen. Diese Strafe hat die EU-Kommission verhängt, und zwar wegen illegaler Produkte auf der Plattform. Sie verweist unter anderem auf Testkäufe im vergangenen Jahr, bei denen viele Produkte durchgefallen seien, zum Beispiel Ladegeräte. Temu weist die Vorwürfe zurück und nannte die Strafe unverhältnismäßig. Der Online-Händler kann sie vor Gericht anfechten. Yad Vashem will Bildungszentrum in München eröffnen. Die Einrichtung soll innerhalb von 3 Jahren am Karolinenplatz entstehen, und zwar im Gebäude eines ehemaligen Parteigerichts der NSDAP. Es wird das erste Bildungszentrum der internationalen Holocaust-Gedenkstätte außerhalb Israels sein. Wie Bundesbildungsministerin Prien sagte, soll die Einrichtung auch den Kampf gegen Antisemitismus in Deutschland und Europa stärken. NATO richtet neues Hauptquartier in Estland ein. Geleitet wird es von Deutschland und den Niederlanden, wie beide Staaten mitteilten. Das Hauptquartier soll der Abschreckung Russlands dienen und im Ernstfall die NATO-Ostflanke verteidigen. Papst ruft wieder zu weltweitem Friedensgebet auf. Samstagabend will Leo XIV. Das Rosenkranzgebet in den Vatikanischen Gärten leiten und eine Rede zum Thema Krieg und Frieden halten. Beides wird auf den Petersplatz übertragen. Sein erstes Friedensgebet im April war von US-Präsident Trump scharf kritisiert worden. Italien ruft höchste Hitzewarnstufe aus. Sie gilt für Rom, Florenz, Bologna und Turin. Dort werden mindestens 3 Tage in Folge Temperaturen über 30 Grad erwartet. Ursache der auch für Italien im Mai ungewöhnlichen Hitzewelle ist warme Luft aus Nordafrika, die unter einer Hitzeglocke festgehalten wird. Das Wetter. Bis zum Abend viel Sonnenschein. Höchstwerte 21 bis 29 Grad.
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3: Mit Andreas Neukamm. Der wichtigste Alpenübergang zwischen Bayern und Italien, die Brenner-Autobahn, wird am Samstag für mehrere Stunden komplett gesperrt. Es soll eine große Demo auf der Autobahn stattfinden können. Auch Umwege in der Nähe sind gesperrt. Deswegen bereiten sich Gemeinden und Einsatzkräfte zum Beispiel im Raum Rosenheim auf viel Ausweichverkehr vor. Welche Konsequenzen das hat, fasst Alisa Schröter zusammen.
4: Das Landratsamt Rosenheim befürchtet, dass es bei Stau- und Ausweichverkehr kein Durchkommen mehr für die Anwohner und vor allem für die Rettungskräfte gibt. Deswegen hat der Rettungszweckverband teilweise schon Rettungswege verschoben. Außerdem setzen die Einsatzkräfte und Helfer auf Motorräder, um im Ernstfall schnell voranzukommen. Das Rosenheimer Landratsamt will die Durchfahrtsverbote, die ohnehin bei Staus an Wochenenden und Feiertagen für den Fernverkehr gelten, so gut es geht durchsetzen. Der Verkehr soll nach Möglichkeit auf die Autobahn zurückgeleitet werden. Darüber hinaus ergreifen einzelne Gemeinden im Landkreis eigene Maßnahmen. Fraßdorf hat angekündigt, bei Bedarf 9 Straßen im Ort für den Durchreiseverkehr zu sperren, mit Barken und Hinweisschildern. Auch die Polizei stellt sich auf ein arbeitsintensives Wochenende ein. Alle verfügbaren Einsatzzüge seien vor Ort, heißt es aus dem Polizeipräsidium Oberbayern Süd. Auch die Bundespolizei könne bei Bedarf unterstützen.
3: Regensburg war in dieser Woche schon mal der heißeste Ort Deutschlands, 34 Grad. Generell muss die Stadt, wie viele in Bayern und auf der Welt, mit voraussichtlich immer mehr heißen Tagen umgehen. Viele Städte arbeiten deswegen, um vor Hitzschlag oder Dehydrierung zu schützen, Notfall- und Schutzpläne gegen extreme Hitze aus. In Regensburg wird so ein Plan gerade nach und nach umgesetzt. Wie das aussieht, hat sich Katrin Unverdorben angesehen.
5: Kommende Woche starten in Regensburg mehrere Projekte. Zum einen geht eine Anlaufstelle zur Hitzevorsorge online, der Regensburger Hitzehelfer. Dort finden Nutzer unter anderem eine Karte mit kühlen Orten. Zum anderen werden kommende Woche 2 Sprühnebelsäulen am Neupfarrplatz in Betrieb genommen. Außerdem sind hier zusätzliche Beschattungsmaßnahmen geplant. Alter Kornmarkt, Augustiner und Obermünsterplatz sollen weiter begrünt werden, schattige Sitzplätze und ein Trinkwasserbrunnen sollen nahe der Maxstraße entstehen. Regensburg arbeitet laut einer Stadtsprecherin seit vergangenem Herbst intensiv an einem Hitzeaktionsplan. In Sachen Hitzeschutz hat die Welterbestadt besondere Herausforderungen. Unter anderem ist die Altstadt durchzogen mit archäologischen Funden. So kann zum Beispiel für neue Bepflanzungen teilweise nicht tief in den Boden gegraben werden.
3: In Bayern bleiben in den Ferien viele Schulhöfe und Schulsportanlagen geöffnet. Vor allem in München machen an die 50 Schulen mit. Kinder und Jugendliche können dort auch außerhalb der Schulzeit spielen und Sport treiben. Besonders in dicht bebauten Wohngebieten sollen so mehr Freiräume für Kinder entstehen. Ein bayernweites, einheitliches Programm gibt es nicht. Ob Schulhöfe geöffnet werden, entscheiden Städte und Gemeinden selbst. 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
0: Die diplomatischen Bemühungen um ein Kriegsende in der Ukraine kommen nicht voran. Für US-Präsident Trump und seine Unterhändler sind die Gespräche mit dem Kreml in den Hintergrund gerückt. Sie konzentrieren sich momentan auf ein Friedensabkommen mit dem Iran. Die Europäische Union überlegt, ob sie die Lücke füllen soll und einen Friedensunterhändler bestimmt. Moskau hat ja bereits den ehemaligen Bundeskanzler Schröder als Vermittler vorgeschlagen. Doch diese Idee wird in Brüssel eher als Ablenkungsmanöver bewertet. Wer für die EU sprechen könnte, darüber beraten die EU-Außenminister heute auf Zypern. Von dort berichtet Sabrina Fritz.
6: Personalien sind in der Politik ein beliebtes Rätselthema, beliebter jedenfalls als Inhalte, vor allem wenn sie so komplex sind wie ein Friedensvertrag. Beim Treffen der EU-Außenminister in Zypern wird deshalb viel darüber spekuliert, wer genügend Macht hätte, um es mit dem russischen Präsidenten Putin am Verhandlungstisch aufzunehmen. Die Vorschläge gehen quer durch den Kontinent. Es sollte kein Nachbar von Russland sein, vielleicht jemand aus dem Süden, vielleicht ein ehemaliger Regierungschef, der weniger Angst vor den Ergebnissen hat. Wir brauchen jemanden, der einen Friedensnobelpreis will, schlägt Luxemburg vor. Kein Nachbar von Russland, damit würde Alexander Stubb ausscheiden, der Regierungschef von Finnland, der ebenfalls als möglicher EU-Sonderbeauftragter im Gespräch ist. Schweden ist ganz gegen Verhandlungen.
7: The Swedish position is very clear.
6: Die schwedische Position ist klar. Wir sollten nicht an den Verhandlungstisch gehen und Russland die Bedingungen bestimmen lassen, so Außenministerin
7: Stenegaard.
6: Auch die Chefdiplomatin der EU, Kaja Kallas, sieht in dem Gesprächsangebot von Russland eine Falle, in die man nicht reintreten dürfe.
8: Now I find that it's a trap that Russia wants us to walk into, that we discuss who talks to them and they are already picking who is suitable or who is not. Let's not walk into that trap.
6: Und für Deutschland ist nur eines klar, kein Gerhard Schröder, so Staatssekretär Gunter Kriechbaum, der den erkrankten Außenminister Wadefuhl vertritt.
9: Außerdem diktiert hier Russland nicht die Spielregeln. Das muss in aller Deutlichkeit gesagt werden. Und eines Tages, wenn es einen Vermittler gibt, dann muss dieser Vermittler auch von allen Seiten, vor allem von der Ukraine, auch akzeptiert werden.
6: Eigentlich will die EU von Verhandlungen mit Russland gerade nichts wissen. Nach den schweren Angriffen gegen die ukrainische Hauptstadt Kiew, nach Drohungen gegen EU-Mitarbeiter vor Ort, traut man Putin keine Silbe Frieden zu. Stattdessen setzt die Gemeinschaft auf die weitere Unterstützung der Ukraine, militärisch, finanziell und politisch. In den nächsten Wochen soll entschieden werden, ob die Ukraine wichtige Hürden für einen EU-Beitritt überwunden hat. Beim Treffen der EU-Außenminister wird außerdem deutlich, dass die Krisen der Welt eng miteinander verbunden sind. Der hohe Ölpreis, der durch den Angriff auf den Iran ausgelöst wurde, hilft Russland, seinen Krieg gegen die Ukraine zu finanzieren. Der EU ist deshalb aus mehreren Gründen daran gelegen, den Krieg im Nahen Osten so schnell wie möglich zu beenden. Man hört, ein Abkommen sei nahe, aber das hören wir schon lange, so Kaja Kallas.
0: Sabrina Fritz über das Treffen der EU-Außenminister auf Zypern.
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0: Die zweite Amtszeit von US-Präsident Donald Trump hat aus Sicht der USA nicht nur außenpolitisch vieles verändert, sondern auch in der Kulturpolitik der USA deutliche Spuren hinterlassen. Die öffentliche Kulturförderung unterliegt einem andauernden Streichkonzert. Die Regierung nimmt immer mehr inhaltlichen Einfluss auf Museen und Kulturinstitutionen. Die Kritik aus der Kulturszene könnte gerade größer nicht sein, aber Trump lässt sich da offenbar nicht beirren. Aus Washington berichtet Anne Schneider.
10: Our country will be woke no longer.
11: Unser Land wird nicht länger woke sein, hatte US-Präsident Donald Trump kurz nach seinem Amtsantritt im vergangenen Jahr erklärt und damit einen Kulturkampf angekündigt. Besonders betroffen das Kennedy Center in Washington, eine der wichtigsten Kulturinstitutionen der USA. Trump lässt das Aufsichtsgremium neu besetzen, setzt Vertraute ein und übernimmt selbst den Vorsitz. Zahlreiche Künstler sagen daraufhin Auftritte ab. Der Imageschaden ist immens, genauso wie der wirtschaftliche. Inzwischen ist die Institution Institution zu dem in Trump Kennedy Center umbenannt worden. Vielen Besuchern des Centers geht das alles zu weit und in die falsche Richtung. Im vergangenen Sommer wurde der Präsident bei einem Konzert vom Publikum ausgebuht. Am 4. Juli soll das Kennedy Center erstmal für 2 Jahre schließen. Wegen Renovierung, so Trump. Auch die Museen geraten zunehmend in den Fokus.
12: Wir wollen, dass die Museen unser Land fair behandeln. Weder auf eine woke noch auf eine rassistische Art und Weise.
11: Der Vorwurf Trumps und seiner Anhänger, Museen würden ein verzerrtes Bild der USA zeichnen. Sie sollten lieber stärker nationale Erfolge und amerikanische Werte betonen und eben nicht Sklaverei und Rassismus. Viele Historiker sehen darin politischen Druck. Zur Wahrheit gehört aber auch, dass in diesem Kulturkampf manches nur angekündigt wird, sagt Dr. Theodore Gonsalves. Er ist Kurator am Smithsonian's Nationalmuseum für amerikanische Geschichte. Klar hätte er sein Konzept für die Ausstellung zu 250 Jahren Amerika absegnen lassen müssen, aber
12: mir wurde nicht gesagt, dass sich etwas ändern soll. Niemandem im Ausschuss wurde das gesagt.
11: Es sei unverändert wieder bei ihm angekommen. Anders sieht es bei den Medien aus. Der Druck auf sie wächst ständig. Trump zieht immer wieder gegen große Medienhäuser vor Gericht, offiziell um falsche Darstellungen richtigzustellen. Kritiker wie Kevin Goldberg vom Freedom Forum, einer Stiftung für Pressefreiheit, sehen das anders.
12: Er nutzte Klagen angeblich zur Klarstellung. Kritiker sehen darin Einschüchterung.
11: Gleichzeitig geraten öffentlich finanzierte Medien unter Druck. Dem Sender NPR werden die Mittel gestrichen und die Medienaufsicht FCC droht unliebsamen Sendern mit Lizenzentzug. Rechtlich umstritten, aber wirkungsvoll, sagt Goldberg. Teil der Wahrheit ist aber auch, dass der von Trump so verhasste Comedian Jimmy Kimmel immer noch jeden Abend über den Präsidenten herzieht und der Sender CNN nach wie vor nicht wirklich ausgewogen über die Trump-Administration berichtet. Auf der anderen Seite wurde die Late-Night-Show von Stephen Colbert von CBS abgesetzt und das kurz nachdem der einen millionenschweren Vergleich seines Senders mit Trump kritisiert hatte. Es bleibt oft bei Drohungen und Symbolpolitik, die aber zumindest eine einschüchternde Wirkung hat und deshalb eben doch folgen.
0: Der Kampf um die Kultur in den USA, wer dort bestimmt, was gezeigt wird. Anne Schneider berichtete.
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0: Die B2 Weilheim-Mittenwald ist in beiden Richtungen zwischen Polling und Lengenleich nach einem Unfall gesperrt. Bitte weichen Sie großräumig aus. Das Wetter in Bayern heute Nachmittag und heute Abend. Viel Sonnenschein, nur wenige hohe, dünne Wolkenfelder und über den Bergen noch ein paar Quellwolken. Es bleibt trocken. Die Höchstwerte heute 21 bis 29 Grad. Die kommende Nacht wird klar, aber örtlich ziemlich kühl. Abkühlung auf 11 bis 4 Grad. Die weiteren Aussichten, morgen erneut viel Sonnenschein. Am Samstag dann mehr Sonne als Wolken, aber in Teilen Nordbayerns vereinzelt Regen oder Gewitter. Am Sonntag wechselnd bewölkt mit sonnigen Abschnitten, gebietsweise Regenschauer und auch einzelne Gewitter. Die Tiefstwerte nachts 17 bis 7 Grad, die Höchstwerte zunächst noch bis Samstag bis 32 Grad. Am Sonntag 22 bis 28 Grad.

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5: 15.30 Uhr.
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5: Die Europäische Kommission hat eine hohe Geldstrafe gegen Temu verhängt. Brüssel bemängelt die Sicherheit von Produkten des chinesischen Billighändlers. Soll die EU einen Sondervermittler für mögliche Gespräche zwischen Russland und der Ukraine bestimmen? Darüber beraten die EU-Außenminister heute auf Zypern. Erinnerung an den Holocaust und Kampf gegen Antisemitismus. Dazu beitragen soll künftig in München ein Bildungszentrum der internationalen Gedenkstätte Yad Vashem. Am Mikrofon Jörg Bandscheid. Der chinesische Billig-Online-Händler Temu steht in der Europäischen Union unter Druck. Bestellungen dort werden künftig nicht nur teurer. Die Europäische Kommission hat jetzt auch eine 200 Millionen schwere Geldstrafe gegen Temu verhängt. Brüssel sieht Mängel bei der Produktsicherheit. Katrin Schmidt berichtet.
6: Laut EU-Kommission bekommen Verbraucherinnen und Verbraucher in der EU auf Temu viel zu häufig illegale Produkte angeboten. Das heißt also gefälschte, gefährliche, giftige oder auf andere Weise umweltschädliche Produkte. Die Verantwortlichen in Brüssel beziehen sich in ihrer Analyse auf eigene Ermittlungen, auf Untersuchungen von Verbraucherschutzorganisationen quer durch Europa und Testkäufe. Die ergeben zum Beispiel, dass ein sehr hoher Anteil von Kleinelektronik und Ladegeräten grundlegende Sicherheitstests nicht bestanden hat. Oder zum Beispiel, dass ein hoher Anteil der auf Temu angebotenen Babyspielzeuge hohe Sicherheitsrisiken aufweist, also etwa in einem Maße Chemikalien enthält, dass sämtliche gesetzlichen Grenzwerte in der EU überschritten werden oder abnehmbare Teile zum Ersticken der Kinder führen könnten. Die EU-Kommission hatte Temu, bevor nun die 200 Millionen Euro Strafe verhängt wurde, bereits mehrfach aufgefordert, gemäß den europäischen Digitalgesetzen die nötigen Risikobewertungen durchzuführen, das heißt mögliche Schäden für die Verbraucher durch die Produkte auf der eigenen Plattform zu analysieren und dann zu minimieren und zum Beispiel ganz konkret die entsprechenden Händler von der Plattform zu verbannen. Temu soll nun bis Ende August einen Plan vorlegen, wie die Mängel behoben werden sollen, um mit den europäischen Digitalgesetzen konform zu gehen. Andernfalls drohen weitere Strafzahlungen.
5: Zum sogenannten informellen Treffen sind seit gestern die Außenminister der Europäischen Union auf Zypern zusammengekommen, in der Hafenstadt Limassol. Informell, das heißt, konkrete Beschlüsse sind nicht geplant, aber es gibt Beratungsbedarf bei vor allem zwei gewichtigen Themen, dem Irankrieg und mit einer brüchigen Waffenruhe und dem russischen Angriffskrieg in der Ukraine. EU-Korrespondentin Sabrina Fritz beobachtet für uns das Treffen auf Zypern.
7: Wer könnte ein möglicher EU-Sondervermittler im Ukraine-Krieg sein? Diese Frage dominiert zu Beginn das Treffen der Außenminister in Zypern. Die Außenbeauftragte Kaya Kallas warnte, dieses Gesprächsangebot sei eine Falle Russlands. Man dürfe sich nicht von Putin die Bedingungen für ein solches Treffen diktieren lassen. Auch Schweden setzt weiter auf Druck auf Russland und Unterstützung für die Ukraine statt auf Verhandlungen mit Putin. Und für Deutschland ist klar, kein Gerhard Schröder, so Staatssekretär Griechbaum, der den erkrankten Außenminister Wadefuhl vertritt. Bei dem Treffen wurde auch deutlich, dass die beiden großen Konflikte in der Ukraine und im Nahen Osten eng zusammenhängen. Russland würde von dem gestiegenen Ölpreis seinen Krieg gegen die Ukraine finanzieren, hieß es auf Zypern. Deshalb müsse es auch zwischen den USA und dem Iran einen dauerhaften Frieden geben. Angeblich sei man einem Abkommen nahe, aber das hören wir schon lange, so Außenbeauftragte Kallas.
5: Seit 1953 erinnert die internationale Holocaust-Gedenkstätte Yad Vashem in Jerusalem an die 6 Millionen von den Nazis ermordeten Juden. Nun soll es zum ersten Mal außerhalb Israels eine Zweigstelle geben. Entstehen soll das Yad Vashem Bildungszentrum in München. Ziel ist es laut Bundesbildungsministerin Prien auch, den Kampf gegen Antisemitismus in Deutschland und Europa weiter zu stärken. Yad Vashem ist eine staatliche Einrichtung in Israel. Von dort berichtet Bettina Meyer.
1: Jährlich besuchen etwa 1 Million Menschen die internationale Holocaust-Gedenkstätte Yad Vashem in Jerusalem. Nun soll innerhalb von 3 Jahren das erste Holocaust-Bildungszentrum von Yad Vashem außerhalb Israels in München gebaut werden. Zentral gelegen am Münchner Karolinenplatz soll das Zentrum als bundesweite Plattform für ein Publikum in ganz Deutschland und den Nachbarländern dienen, teilte die Gedenkstätte in Jerusalem mit. Weiterhin plant Yad Vashem, eine zusätzliche Außenstelle in Leipzig zu eröffnen, in der interaktive Lernräume entstehen sollen. Eine historisch fundierte Holocaust-Bildung sei wichtiger denn je, da wir uns immer weiter von der Ära der Zeitzeugenberichte entfernen, sagte Yad Vashem-Vorsitzender Dani Dayan. Er fügte hinzu, dass es gerade jetzt wichtig sei, die weltweite Erinnerungsarbeit zu verstärken. Es sei ein kritischer Zeitpunkt, an dem Relativierung, Instrumentalisierung oder Leugnung des Holocausts sowie Antisemitismus zunehmen, so Dayan. Die Wahl Münchens, der Geburtsstätte der NSDAP, habe eine tiefe symbolische Bedeutung. Es sei wichtig, sich dieser Geschichte dort zu stellen, wo sie ihren Anfang nahm. Yad Vashem kooperiert mit allen 16 Bundesländern. Die internationale Holocaust-Gedenkstätte in Jerusalem wurde 1953 durch ein Gesetz gegründet, das im israelischen Parlament beschlossen wurde. Die Aufgabe ist, das Gedenken an den Holocaust wachzuhalten, seine Dokumentation, die Erforschung und Vermittlung.
5: Im Skandal um die Misshandlungsvorwürfe gegen Bedienstete der JVA Gablingen gibt es neue Erkenntnisse. Der Bayerische Rundfunk und das ARD-Politikmagazin Kontraste haben recherchiert mit erschütternden Ergebnissen. Sie erhärten den Vorwurf, dass die Wächter Gefangene vorsätzlich gedemütigt und misshandelt haben sollen. In Chatnachrichten, so das Ergebnis der Recherche, haben sie sich auch darüber ausgetauscht. Nach den mutmaßlichen Übergriffen ist darin von Spaß oder einem Zitat geilen Tag die Rede. Nun hat sich der Landesverband der Bayerischen Justizvollzugsbediensteten zu Wort gemeldet. Doris Bimmer berichtet.
8: Der stellvertretende Vorsitzende des Landesverbands, Thomas Benedikt, will sich zu den Chatnachrichten nicht äußern. Das könne er nicht bewerten, weil er dazu keine Unterlagen habe. Dennoch betont er wörtlich, sollten sich die Vorwürfe bestätigen, müssen sie konsequent strafrechtlich und disziplinarrechtlich sanktioniert werden. Der Skandal beschäftige auch die Mitarbeitenden im gesamten Justizvollzug, so Benedikt auf BR-Anfrage. Die Vorfälle in Gablingen dürften nicht dazu führen, alle anderen pauschal zu verdächtigen, denn viele Bedienstete würden täglich unter anspruchsvollen Bedingungen verantwortungsvoll, professionell und rechtsstaatlich korrekt arbeiten. Durch die geplante Reform des Bayerischen Strafvollzugsgesetzes seien politisch auch bereits erste Konsequenzen gezogen worden. Der Schutz von Gefangenen würde gestärkt und sensible Sicherungsmaßnahmen seien dann klarer geregelt. Das begrüße der Landesverband der Justizvollzugsbediensteten vor allem dann, wenn die neuen Vorgaben praxistauglich und im Vollzugsalltag verlässlich umgesetzt werden könnten.
5: Die neuen Recherchen zu den Misshandlungsvorwürfen an der JVA Gablingen sind heute Abend auch Thema im Fernsehen um 21.45 Uhr im Politmagazin Kontraste im Ersten. Der gewaltsame Tod der jungen Luisa aus dem nordrhein-westfälischen Freudenberg hatte bundesweit für Entsetzen gesorgt. Die damals 12-Jährige war im Frühjahr 2023 mutmaßlich von 2 Mitschülerinnen durch mehrere Messerstiche getötet worden. Ihre Leiche war in einem Waldstück auf der rheinland-pfälzischen Seite der Landesgrenze gefunden worden, weswegen das Landgericht Koblenz zuständig war. Im Zivilverfahren hat es nun heute Mittag das Urteil verkündet. Tim Seinisch berichtet.
9: 125.000 Euro Schmerzensgeld und fast 20.000 Euro Schadenersatz für Beerdigungs- und Anwaltskosten. Das müssen die beiden Mädchen zahlen, die Luise vor rund 3 Jahren mutmaßlich getötet haben sollen. Allerdings erst, wenn sie erwachsen sind und selbst Geld verdienen. Damit hat das Gericht der Zivilklage der Eltern und einer Schwester von Luise überwiegend stattgegeben. Strafrechtlich konnten die mutmaßlichen Täterinnen nicht verfolgt werden. Beide waren zum Zeitpunkt der Tat noch keine 14 und somit noch nicht strafmündig. Der Richter im Zivilprozess in Koblenz sagte aber, es sei unstrittig, dass die Mädchen Luise heimtückisch und aus niederen Beweggründen ermordet hätten und dass sie sich dessen auch bewusst waren. Ein entscheidender Satz, denn im Zivilprozess können auch Kinder ab 7 Jahren verurteilt werden, wenn sie sich über die Folgen ihrer Handlungen im Klaren waren. Außerdem stellte das Gericht fest, dass Luise vor ihrem Tod gelitten habe. Eine Gutachterin sei zu der Erkenntnis gekommen, dass es einen Todeskampf zwischen 6 und maximal 30 Minuten gegeben habe. Das Schmerzensgeld hat laut dem Vorsitzenden Richter in Koblenz nun eine doppelte Funktion. Es sei einerseits Ausgleich für Schmerzen und Leiden, andererseits Genugtuung für die Angehörigen.
5: In Deutschland müssen sehr viel mehr Menschen wegen Hautkrebs ins Krankenhaus als noch vor 20 Jahren. Nach Angaben des Statistischen Bundesamtes hat sich die Zahl der Patienten fast verdoppelt. Stefan Tröntle fasst zusammen.
10: 2024 wurden demnach mehr als 120.000 Hautkrebspatienten stationär behandelt, 95% mehr als 2004. Das liegt einerseits daran, dass die Bevölkerung immer älter wird und das Risiko für Hautkrebs im Alter zunimmt. Außerdem werden bei den Reihenuntersuchungen für gesetzlich Versicherte mehr Hautkrebsfälle entdeckt. Dabei geht es oft um sogenannten weißen Hautkrebs, der tendenziell ungefährlicher ist und früh erkannt gut behandelbar. Die Zahl dieser Fälle in den Kliniken hat in den letzten 20 Jahren um 117% zugenommen. Aber auch beim potenziell tödlichen schwarzen Hautkrebs, dem malignen Melanom, gehen die Zahlen steil nach oben, und zwar um rund 42%. Insgesamt sind 2024 4.600 Menschen an Hautkrebs gestorben, fast zwei Drittel mehr als vor 20 Jahren. Die Todesursache Hautkrebs liegt damit klar über dem Anstieg der Krebstoten insgesamt. Das zeigt, wie wichtig es ist, die Haut vor allem in jungen Jahren durch Kleidung, Mützen und Sonnencreme zu schützen.
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11: Im Studio Stefan, Lina. Kommunale Krankenhäuser in Bayern haben die Sparpläne der Bundesregierung für die gesetzlichen Krankenkassen scharf kritisiert. Der Bund schiebe damit die Finanzierung der Krankenhäuser auf die kommunale Ebene ab, hieß es bei einer Pressekonferenz im mittelfränkischen Weißenburg. Die geplanten Sparmaßnahmen seien nämlich ungleich verteilt, und zwar zulasten der Kliniken. Ulrike Leferz.
12: Anschaffen, aber nicht zahlen. Das sei Zechbrellermentalität. So scharf kritisiert der Günzburger Klinikvorstand Roland Wieland die Pläne der Bundesregierung. Die Krankenkassen sollen künftig weniger Geld ausgeben. Für Kliniken allerdings bedeutet das weniger Einnahmen. Für sie kommt das neue Gesetz zu einem schlechten Zeitpunkt. Denn Krankenhäuser stecken mitten in der Umsetzung der neuen Klinikreform. Schon mehrere Jahre schreiben sie keine Gewinne mehr. Das Defizit kommunaler Kliniken habe sich in den letzten 4 Jahren verdoppelt, so der Zusammenschluss kommunaler Kliniken in Bayern KKB. Bisher springen Landkreise und Kommunen ein. Doch durch das Spargesetz bei den Krankenkassen befürchten die kommunalen Kliniken, dass sich ihr Minus ein zweites Mal verdoppeln könnte. Die Kliniken fordern eine gerechtere Verteilung der Lasten, etwa durch die Pharmaindustrie oder Bürokratieabbau. Der Gesetzentwurf über die Sparmaßnahmen bei den Krankenkassen soll noch vor der Sommerpause verabschiedet werden. Im Juni sind Protestaktionen geplant.
11: Die EU-Staaten haben im ersten Quartal knapp 30% weniger in die USA exportiert als im Vorjahreszeitraum. Dennoch blieben die Vereinigten Staaten mit einem Anteil von mehr als 19% an allen Ausfuhren das wichtigste Exportziel der EU, dem Zollstreit zum Trotz, wie aus Zahlen des Statistikamtes Eurostat hervorgeht. Den Angaben zufolge exportierte die EU im Zeitraum zwischen Januar und März diesen Jahres Waren im Wert von fast 120 Milliarden Euro in die USA. Auch die Exporte in andere Länder schrumpften. So wurden jeweils knapp 8% weniger in die Türkei und nach China exportiert. Insgesamt führte die EU Waren im Wert von 640 Milliarden Euro in Nicht-EU-Länder aus. Im Vergleich zum Vorjahresquartal gingen die Exporte demnach insgesamt um 8,8% zurück. Erstmals seit dem Vor-Corona-Jahr 2019 hat die Deutsche Bank ihre Anteilseigner heute wieder zu einer Hauptversammlung in Präsenz geladen. Bei dem Aktionärstreffen in Frankfurt ging es nicht nur um Geschäftszahlen, es gab auch einiges an Kritik zu hören, etwa an einer deutlichen Anhebung der Bezüge für die Aufsichtsräte der Deutschen Bank. Überlagert wurde die Veranstaltung auch durch Streiks bei der Konzerntochter Postbank. Aus Frankfurt berichtet Ursula Mayer.
13: Die Deutsche Bank muss sich bei ihrer Hauptversammlung in Frankfurt der Kritik von Investoren und Protesten stellen. Es ist die erste Veranstaltung in Präsenz seit 5 Jahren. Der Chef der Deutschen Bank, Sewing, sagte, die Bank habe geliefert. Unter dem Strich hatte sie vergangenes Jahr 6,1 Milliarden Euro verdient, mehr als doppelt so viel wie im Jahr davor. Am Erfolg der Bank will Sewing die Aktionäre beteiligen. Sie sollen für 2025 eine Dividende von 1 Euro je Aktie bekommen, 50% mehr als im Jahr davor. Aufsichtsratschef Winans sieht das Geldhaus auf dem Weg an die europäische Spitze. Investoren wie die DK kritisierten den Vorschlag, die Kontrolleure der Bank besser zu bezahlen. Das falle im Vergleich zu anderen europäischen Banken aus dem Rahmen. Überschattet wurde die Veranstaltung durch Proteste von Beschäftigten der Deutsche Bank Tochter Postbank. Die Dienstleistungsgewerkschaft Verdi fordert 8% mehr Gehalt, mindestens 300 Euro. Das müsse bei den hohen Gewinnen und Ausschüttungen an die Aktionäre drin sein. Bislang bietet das Unternehmen jedoch weniger.

0: Es ist gleich 15.45 Uhr.
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2: Temu bekommt Millionenstrafe von der EU, weil der chinesische Online-Händler nach Ansicht der Kommission nicht genug gegen den Verkauf illegaler Produkte unternommen hat, muss er eine Geldstrafe in Höhe von 200 Millionen Euro zahlen. Die EU-Kommission setzte Temu zudem eine Frist bis zum 28. August, um einen Maßnahmenplan vorzulegen. Temu wies die Vorwürfe zurück und nannte die Strafe überzogen. Ukrainisches Parlament ratifiziert EU-Kredit über 90 Milliarden Euro. Damit ist der Weg für Finanzhilfen frei, mit denen die Regierung im fünften Kriegsjahr Rekordsummen in die Verteidigung gegen Russland investieren kann. 2,5 Milliarden Euro aus dem Kredit will die Ukraine für 20 moderne Kampfjets aus schwedischer Produktion aufwenden. Sie stehen frühestens in 4 Jahren bereit. Schweden sagte zudem zu, der Ukraine 16 ältere Gripen-Flugzeuge im kommenden Jahr zu spenden. Amnesty International beklagt Unterdrückung im Iran. Seit Kriegsbeginn vor 3 Monaten seien mehr als 6.000 Menschen festgenommen worden. Unter ihnen seien Demonstranten, Medienschaffende, Anwälte, Dissidenten und Angehörige ethnischer Minderheiten. Im selben Zeitraum seien außerdem 39 Todesurteile vollstreckt worden. Amnesty erklärte, die Behörden im Iran gingen gegen jeden vor, der es wage, die Islamische Republik zu kritisieren. Zusätzlich leide die Bevölkerung unter den Luftangriffen Israels und der USA. Nach dem Unfall mit 2 toten Schulkindern in Dienstlaken gibt es Konsequenzen. Die Staatsanwaltschaft erklärte, gegen die Autofahrerin werde wegen fahrlässiger Tötung ermittelt. Die Frau habe schon 2025 nach einer plötzlichen Ohnmacht einen Unfall verursacht. Danach sei ihr ein Gerät, das die Herzaktivität kontinuierlich überwacht, implantiert worden. Dieses werde nun auch ausgewertet. Das Wetter in Bayern: viel Sonnenschein, Höchstwerte 21 bis 29 Grad.
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3: Mit Andreas Neukamm. Vegane Produkte, Bubble Tea und Smashburger. Solche Angebote sind in der Gastronomie oder in Supermärkten mittlerweile zahlreich. Aber ist das wirklich schon überall angekommen oder wo steht die Zeit still? Angesichts der Temperaturen haben wir mal hinter den Tresen im Freibad-Kiosk geschaut, ob dort nicht doch noch die Klassiker von früher trenden. Lea Nischelwitzer aus dem Schürenbad in München.
4: Pommes rot-weiß, die klassische Erinnerung an Kindheitstage im Freibad. Erst dick mit Sonnencreme eingecremt ins kalte Wasser springen, eine Runde rutschen und dann wird's Zeit für den Besuch im Freibad-Kiosk. Marc Trautmann arbeitet seit 2 Jahren im Freibad-Kiosk. So wie in seiner Kindheit ist der Kiosk im Münchner Schürenbad nicht mehr.
5: Früher gab es eigentlich nur so eine Papiertüte mit Pommes und ein Eis. Insofern hat sich das schon ganz schön verändert. Das ist ja hier fast schon ein richtiger gastronomischer Betrieb.
4: Also alles anders im Vergleich zu früher? Bei den aktuellen Foodtrends dominieren Pokeballs, Matcha Latte und Mochi Eis, also japanische Eiskugeln mit Reismehlummantelung. Der Freibad-Kiosk im Süden Münchens greift das auf seine eigene Weise auf.
5: Wir haben eine Couscous-Bowl hier, die auch sehr, sehr beliebt ist. Die haben wir vegan und mit Feta-Käse. Jetzt haben wir einen Tomaten-Mozzarella-Caprese-Salat, haben wir neue im Angebot. Wir haben mediterranen Nudelsalat. Und wir haben diese Paninos, die haben wir auch als vegane Variante mit Hummus und gegrillter Paprika.
4: Die Veränderungen fallen auch den Freibadbesuchern auf.
6: Es ist halt insgesamt ein bisschen mehr geworden, aber es gibt andere Süßigkeiten.
7: Der Kaffee ist besser geworden. Also da ist eine Siebträger drin, habe ich gesehen, und Dinsler-Kaffee, ich glaube, das gab es früher nicht.
8: Es gibt, glaube ich, jetzt viel mehr vegetarische und vegane Sachen. Aber ich glaube, für die Kinder ist das irrelevant, weil die Kinder essen ja am liebsten Pommes und Bratwurst.
9: Ja, da ist einiges an Alkohol dazu gekommen, wie ich sehe. Aperol und so weiter gab es früher nicht. Nur Bier.
4: Nur gegen einen Trend wehrt sich Alessia Träger, die ebenfalls im Kiosk arbeitet. Matcha Latte.
10: Ich bin gar kein Fan von Matcha Latte, aber ich mag ihn wirklich gar nicht. Verstehe den Trend auch nicht, weil ich ihn selber nicht trinke. Aber bin jetzt auch kein Mensch, wenn alle der Meinung sind, dass wir unbedingt Matcha Latte anbieten sollten, dann bieten wir den natürlich an, wenn das irgendwie möglich ist.
4: Doch was ist denn nun der Freibad-Verkaufsschlager des Sommers? Da gibt es für die meisten Besucher im Schürenbad nur 2 Optionen.
11: Ein Eis oder eine Pommes?
12: Pommes rot-weiß.
13: Wenn, dann Pommes oder Eis, weil einfach lecker.
14: Ich auch Pommes oder Eis, weil halt ein Getränk.
15: Ja, Pommes und Eis.
16: Slush-Eis.
6: Natürlich Pommes, weil Schwimmbadpommes immer die besten sind.
14: Eis? Also weil das Eis schmeckt hier schon ziemlich gut.
4: Kiosk-Mitarbeiterin Alessia Träger erklärt sich das so.
10: Das ist wie so eine Konditionierung, die bei uns als Kind schon stattgefunden hat. Dass wenn du ins Freibad gehst, dann hast du die Erlaubnis, Pommes essen zu dürfen mit Ketchup und Mayo und der ein oder andere auch mit Senf.
4: Da kann jeder Foodtrend einpacken. Denn der Trend unter dem Freibadessen bleibt der Klassiker. Eis und Pommes rot-weiß.
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0: Die Bundeswehr hat mehrere IT-Bataillone. Sie kümmern sich um alles, was mit Computern, Netzen, Daten und Informationen zu tun hat. Dazu gehört auch der Schutz vor Hackerangriffen, die elektronische Kampfführung oder die militärische Kommunikation. Alles muss im Krisenfall funktionieren. Sabina Wolf hat eine Übung des IT-Bataillons am Standort Dillingen an der Donau begleitet.
15: Es ist brütend heiß an diesem Morgen, als die Soldaten im Hof der Luitpold-Kaserne in Dillingen antreten. Sie erwarten Einsatzdetails von Zugführerin Selina. Die hat ihnen gerade zugerufen, Schreibbereitschaft. Sie skizziert den Weg zum Übungsort.
16: Autobahn 60, aufholen 70.
15: Um Cyberangreifern keine Chance

0: Mails, Telefonie oder Internet verfügbar gemacht werden. Am Service Delivery Point wird die Kommunikation etwa von Land-, Luft- oder Seestreitkräften nach Deutschland angebunden. Wir beobachten den Aufbau. LKW werden unter Bäumen abgestellt und getarnt. Soldaten schützen mit dem Gewehr im Anschlag den Ort. Eine Tetrapol-Antenne steht in kurzer Zeit. Zugführerin Selina.
1: Ich bin Frau Oberleutnant und seit Januar eingesetzt als Zugführerin des Service Delivery Pointes, der sich hier gerade im Hintergrund aufbaut. Meine Soldatinnen und Soldaten sind dafür zuständig, dass das Bataillon bzw. der Bataillonsgefechtsstand überhaupt in Übung und im Einsatz führungsfähig ist.
0: Moderne Streitkräfte gelten ohne funktionierende IT-Netze, Kommunikation und Schutz im Cyberraum als praktisch blind, taub und führungsunfähig. Generalmajor Lutz Kuhn erklärt die hohe Relevanz der IT-Bataillone wie dem hier am Standort Dillingen.
2: Ohne Kommunikation läuft nichts in der Bundeswehr. Wir sind erzogen zum Führen mit Auftrag. Das heißt, wir können auch eine Zeit lang weiter agieren, operieren ohne eine Verbindung. Aber irgendwann ist eine Verbindung essentiell. Sie ist die Grundlage für ein harmonisiertes Operieren mit allen Fähigkeiten. Sie können sich vorstellen, dass die Artillerie nur zielgenau treffen kann, wenn sie eine Verbindung hat. Sie können sich vorstellen, dass man Entscheidungen auf höheren Ebenen nur nach unten bringen kann, wenn man eine Verbindung hat. Deswegen sind Informationen, sind Verbindungen das neue Gold.
0: Neben dem Übungsplatz treffen wir am Feldlager die neuen Rekruten am Standort Dillingen. Manche haben einen IT-Background, aber das ist nicht zwingend nötig. Den Cyber- und Informationsraum zu schützen, diese Fähigkeit zu trainieren, bietet nach der Grundausbildung auch die Bundeswehr selbst.
3: Sabina Wolf war beim IT-Bataillon der Bundeswehr in Dillingen an der Donau.
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5: Mit Martin Raspe. Bevor wir uns gleich mit der Fußballnationalmannschaft im Trainingslager in Herzogenaurach auseinandersetzen, kurz der Blick zum Tennis nach Paris. Dort ist ja Jan-Lennard Struff heute schon früh ausgeschieden gegen den Portugiesen Faria. Er hatte keine Chance und verlor in drei Sätzen. Und das ist nun wirklich die Überraschung in Paris. Die Nummer 1 der Welt, Jannik Sinner aus Italien, ist ebenfalls raus. Er hatte große Probleme heute wegen der Hitze in Paris und unterlag dem Argentinier Juan Manuel Cerundolo schließlich in 5 Sätzen. Ja, und damit geht's jetzt zur Fußballnationalmannschaft. Noch 2 Wochen, dann beginnt ja die WM in den USA, Kanada und Mexiko. Und die deutsche Mannschaft steckt in den intensiven Vorbereitungen. Bundestrainer Julian Nagelsmann hat das Team ja heute in Herzogenaurach das erste Mal sozusagen trainieren lassen. Thomas Kattenbeck bei der Nationalmannschaft. Welche Erkenntnisse hat er denn vielleicht aus dieser ersten Einheit heute schon ziehen können?
6: Dass alle auf jeden Fall auf ihn hören und hochmotiviert in die intensivere Phase jetzt der Vorbereitung gehen. Heute war ein bisschen so ein Showtraining auch, weil die Journalisten, und das kommt ganz selten vor, normalerweise dürfen wir nur 15 Minuten dabei sein, heute tatsächlich 1,25 Stunden zuschauen. Und da hat er dann vor allen Dingen zwischen den beiden 16ern auf engen Räumen mit allen Spielern, außer einem Manuel Neuer, der hat nämlich schon wieder gefehlt, intensiv spielen lassen. Da ging's ganz schön zur Sache. Kurze Kontakte, schnelles, aktives, aggressives Anlaufen dann auch von den Gegnern. Die Mittelfeldspieler haben immer wieder die Seiten gewechselt, weil sie anspielbar sein sollten. Also da ging's schon richtig gut zur Sache, bei natürlich auch schweißtreibenden Temperaturen heute.
5: Am Sonntag, da gibt's ja den letzten Test. War das jetzt heute schon so ein allgemeines Warmlaufen Richtung WM oder noch die Vorbereitung konkret auf den Testgegner Finnland dann am kommenden Sonntag?
6: Ja, es ist halt so, man darf eins nicht vergessen, viele Spieler kommen ja, vor allem die Bayern-Spieler, aus einer extrem langen Saison. Das hat der Bundestrainer gestern ja auch nochmal deutlich gemacht. Er will jetzt auch erstmal in eher regenerativen Bereich und auch im Spaßbereich arbeiten. Da geht es jetzt nicht darum, sofort wieder in taktische Einzelheiten zu verfallen, sondern die Spieler sollen sich so ein bisschen eingrooven, sollen sich auch wohlfühlen, sollen zueinander finden. Morgen ist ja auch dann der große Familientag hier im Camp Herzogenaurach. Aber was uns als außenstehende Beobachter halt schon ein bisschen Sorge macht, was ist mit Manuel Neuer? Der stand heute nicht auf dem Platz und wird es wahrscheinlich morgen auch nicht sein.
5: Tja, da muss man warten. Also beim Spiel gegen Finnland am Sonntag, das steht ja schon fest, wird er auch nicht zwischen den Pfosten stehen. Aber schauen wir nochmal

0: auf den Trainingsplatz heute. Wie war denn da so die Atmosphäre auch unter den Spielern? Joshua Kimmich hat ja zuletzt gesagt, er habe den Eindruck, dass da jetzt ein richtiges Team zur WM fahre. Hat man das im Training gespürt, dass da ein Team auf dem Platz steht?
1: Das können wir so von außen sowieso nie behaupten, aber wir haben heute ja auch hier einen sogenannten Medientag dann noch gehabt. Da waren einige Spieler, die sich dann den Fragen der Journalisten gestellt haben, unter anderem auch Nico Schlotterbeck und Jonathan Tah. Und die bestätigen schon, dass die Mannschaft hier wirklich auch diesen Spirit aus Herzogenaurach wieder mit in die USA nehmen will, soll und kann, wie es beispielsweise auch vor der Europameisterschaft passiert ist. Und da haben sie ja wirklich ein ordentliches Turnier gespielt, sind damals unglücklich gegen die Spanier ausgeschieden. Und so in der Richtung wollen sie auch hier zusammenwachsen. Und dass sie sich gut verstehen, die Jungs, das haben sie ja schon auch beim letzten Großereignis gezeigt.
0: Vielleicht noch ganz kurz, in zwei Wochen geht ja die WM tatsächlich los, die deutsche Mannschaft dann am 14. Juni im ersten Spiel. Aber wie sieht jetzt noch so der, sagen wir, Fahr- und Flugplan bis es dann losgeht aus für die deutsche Mannschaft?
1: Ja, am Sonntag, wie gesagt, dann dieses letzte Spiel in Deutschland, in Mainz gegen Finnland. Das wollen sie natürlich unbedingt gewinnen. Dann gibt es am Montag nochmal so eine Art Showtraining in Frankfurt. Dienstag Abflug nach Chicago. Dann am Sonntag drauf nochmal das letzte Testspiel in Chicago gegen die USA. Und dann erstes Spiel gegen Curaçao, diese Karibikinsel. Da muss man natürlich unbedingt gewinnen. Aber spätestens da sollte dann auch Manuel Neuer im Kasten der deutschen Fußballnationalmannschaft stehen.
0: Wir sind gespannt. Thomas Kattenbeck war das mit Informationen rund um die Nationalmannschaft, die aktuell im Trainingslager in Herzogenaurach ist.
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3: A9, München Richtung Nürnberg zwischen Manching und Denkendorf. Stockender Verkehr wegen Bauarbeiten. A92 Deggendorf Richtung München. Die Ausfahrt Moosburg Süd ist nach einem Unfall blockiert und die B2 Weilheim-Mittenwald ist in beiden Richtungen zwischen Polling und Lengenleich nach einem Unfall gesperrt. Bitte weichen Sie großräumig aus. Das Wetter in Bayern heute Nachmittag und abends viel Sonnenschein, nur wenige hohe Wolkenfelder, die Höchstwerte 21 bis 29 Grad. Kommende Nacht dann meist klar, Abkühlung auf 11 bis 4 Grad. Die weiteren Aussichten auch morgen viel Sonne. Am Samstag immerhin noch mehr Sonne als Wolken, besonders in Teilen Nordbayerns aber auch vereinzelt Regen oder Gewitter. Am Sonntag wechselnd bewölkt mit sonnigen Abschnitten, gebietsweise dann auch Regenschauer und einzelne Gewitter. Die Höchstwerte zunächst noch bis 32 Grad, am Sonntag 22 bis 28 Grad.

0: 16 Uhr ist es jetzt.
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0: Die Europäische Kommission hat eine hohe Geldstrafe gegen Temu verhängt. Brüssel bemängelt die Sicherheit von Produkten des chinesischen Billighändlers. Soll die EU einen Sondervermittler für mögliche Gespräche zwischen Russland und der Ukraine bestimmen? Darüber beraten die EU-Außenminister heute auf Zypern. Und ich spreche gleich mit unserer Korrespondentin dort. Erinnerung an den Holocaust und Kampf gegen Antisemitismus. Dazu beitragen soll künftig in München ein Bildungszentrum der internationalen Gedenkstätte Yad Vashem. Am Mikrofon ist Jörg Brandscheid. Die chinesische Online-Plattform Temu ist bekannt für billige Produkte. Viele Angebote entsprechen aber nicht den EU-Normen. Sie enthalten zu viele Chemikalien oder sind nicht sicher. Die Europäische Kommission hat Temu deshalb schon öfter verwarnt und geht nun noch einen Schritt weiter. Sie verhängte eine Geldstrafe gegen die Online-Plattform. Katrin Schmidt über die Strafe und die Hintergründe.
2: Die EU-Kommission geht heute mit einer Strafe von 200 Millionen Euro raus gegen Temu, nachdem man die chinesische Plattform wirklich auch schon mehrfach verwarnt hatte, dass sie eben gegen die Digitalregeln in der EU verstößt, weil sie einfach nicht genug tut, um zu verhindern, dass wir alle, sofern wir Temu nutzen zum Shoppen, viel zu häufig auf illegale Produkte stoßen. Das heißt im Groben also gefälschte Produkte, gefährliche, giftige oder auf irgendeine andere Weise umweltschädliche Produkte. Und die Verantwortlichen in Brüssel beziehen sich da auch auf Testkäufe, die ergeben nämlich zum Beispiel, dass ein sehr hoher Anteil von Kleinelektronik und Ladegeräten grundlegende Sicherheitstests nicht bestanden hat. Das kann zum Beispiel heißen, dass die Akkus schon bei kleinster Belastung in Rauch aufgehen können. Und außerdem haben die Testkäufe zum Beispiel gezeigt, dass ein hoher Anteil der auf Temu angebotenen Babyspielzeuge hohe Sicherheitsrisiken aufweist, also etwa in einem Maße Chemikalien enthält, dass sämtliche gesetzlichen Grenzwerte in der EU überschritten werden oder auch abnehmbare Teile zum Beispiel bei zum Ersticken der Kinder führen könnten.
0: Die Frage ist nun, wie die Geldstrafe wirkt. Wir wollten von Katrin Schmidt wissen, ob sich nun sofort etwas daran ändert, dass Händler über Temu in Europa gefährliche Produkte vertreiben.
2: Also es ist natürlich irgendwie auch ein langer Kampf der EU-Kommission gegen diese Online-Plattform im Allgemeinen und Temu jetzt im Speziellen. Die haben natürlich alle irgendwie wenig Interesse, mehr zu kontrollieren und zum Beispiel auch wirklich konsequent gegen solche Händler vorzugehen, die ja häufig dann ihren Laden dicht machen, unter neuem Namen wieder auftauchen, dieselben gefährlichen Produkte vertreiben und so weiter. Das ist ein Aufwand, den scheut man auch auf gewisser Weise, außerdem macht man ja auch viel Geld damit. Aber gut, jetzt ist die Strafe verhängt, 200 Millionen Euro, und das ist auch wahrscheinlich noch nicht das Ende. Also Temu muss jetzt bis Ende August einen Plan vorlegen in Brüssel, wie man die ganzen Mängel beheben will, um dann auch mit den Gesetzen wieder konform zu gehen. Andernfalls, so heißt es heute von der Kommission, kommen dann weitere Strafzahlungen dazu. Also irgendwie wird schon deutlich, die EU-Kommission setzt die Regeln durch, auch wenn es manchmal lange dauert. Und die Plattformen müssen sich bewegen, weil eins ist ja auch klar, sie wollen den europäischen Markt mit 450 Millionen potenziellen Konsumenten auch nicht verlieren. Der ist natürlich sehr attraktiv, weil ganz generell auch sehr zahlungskräftig.
0: Katrin Schmidt war das aus Brüssel über die 200 Millionen Euro Geldstrafe gegen die chinesische Online-Plattform Temu. Und wir bleiben bei der Europapolitik. Zum sogenannten informellen Treffen sind seit gestern die Außenminister der Europäischen Union auf Zypern zusammengekommen, in der Hafenstadt Limassol. Informell, das heißt, konkrete Beschlüsse sind nicht geplant, aber es gibt Beratungsbedarf bei vor allem zwei gewichtigen Themen, dem Iran-Krieg mit einer brüchigen Waffenruhe und dem russischen Angriffskrieg in der Ukraine. EU-Korrespondentin Sabrina Fritz beobachtete uns das Treffen auf Zypern und ist jetzt live von dort zugeschaltet. Frau Fritz, fangen wir mit der Ukraine an. Debattiert wird über einen EU-Sondervermittler bei möglichen Friedensgesprächen. Solche Gespräche müssten ja erstmal stattfinden. Wie konkret sind denn diese Überlegungen?
3: Ja, also die Außenbeauftragte oder Chefdiplomate der EU versucht mit allen Mitteln diese Diskussion auszutreten. Sie hat nochmal gesagt, viel wichtiger sind die Inhalte, als jetzt über irgendwelche Personen oder Delegationen zu sprechen. Und man muss natürlich auch sagen, in der Tat ist man ja weit davon entfernt. Es war ja auch immer der Vorwurf an Moskau, dass Putin gar kein Interesse an Verhandlungen hat. Das hat man schon gesagt, als noch die USA da involviert waren. Also insofern ist das ein bisschen eine Gespensterdiskussion, und es war auch so, dass es jetzt heute keine konkreten Namen eigentlich gab, mit denen man dieses Treffen heute beendet hat.
0: Einen Namen hatte ja Putin genannt, Gerhard Schröder, den Ex-Kanzler. Ist dieser Name auf Zypern heute auch gefallen?
3: Er ist gefallen, indem der Vertreter aus Deutschland sagte, also jeder, nur nicht Schröder. Und da muss man einfach den Hintergrund sehen, dass die EU-Außenbeauftragte nochmal gesagt hat, die EU ist kein neutraler Vertreter. Die EU wird immer auf der Seite der Ukraine stehen. Und ja, das zeigt natürlich auch schon so ein bisschen das Dilemma, wer soll dann für die EU sprechen, wenn eigentlich klar ist, dass sie ja auf einer bestimmten Seite steht. Also das ist alles sehr kompliziert. Insofern hat man sich jetzt eher nochmal auf die Inhalte bezogen, hat gesagt, was alles in so ein Friedensabkommen hinein muss. Also klar, Unabhängigkeit der Ukraine. Russland muss für die Zerstörungen bezahlen. Man will keine russischen Soldaten in anderen Ländern haben. Also das ist ein sehr dicker Katalog und man kann sich schwer vorstellen, dass Putin den im Moment unterschreiben würde.
0: Zigmal, muss man sagen, hat ja die EU Sanktionen gegen Russland verhängt. Jetzt soll es möglicherweise ein neues Sanktionspaket geben. Es wäre das mittlerweile 21. Wie könnten diese Strafmaßnahmen aussehen und was könnten sie bewirken?
3: Ja, es ist immer relativ ähnlich. Es trifft vor allem die sogenannte Schattenflotte. Also man will einfach verhindern, dass Schiffe, die russisches Öl transportieren, dass die zum Beispiel europäische Häfen anfahren können, dass die versichert werden können von europäischen Versicherungen. Und es soll auch vor allem das russische Finanzsystem treffen. Das steckte jetzt schon in auch anderen Sanktionspaketen. Aber man hofft einfach nach dem Motto, steter Tropfen hüllt den Stein, dass es doch dann Russland irgendwann schwächen wird. Andererseits sieht man auch, und da sieht man, wie beide Konflikte verbunden sind, dass durch den hohen Ölpreis, dass davon Russland eben auch profitiert gerade.
0: Ja, der Iran-Krieg soll auch Thema sein bei den Beratungen der EU-Außenminister. Die Waffenruhe ist äußerst brüchig. Wie positioniert sich die EU und welche Rolle spielt sie überhaupt in diesem Konflikt?
3: Ja, genau. Ich würde sagen, das war mindestens genauso wichtig, dieses Thema heute für die Außenminister. Sie haben sich auch zwei Außenminister aus der Region geholt. Einmal den Außenminister von Saudi-Arabien und auch von Indien, um sozusagen Auswirkungen und Lage nochmal von anderer Seite gespiegelt zu bekommen. Und aus EU-Sicht sind drei Dinge wichtig, würde ich jetzt mal sagen. Einmal, dass es auf jeden Fall schnell einen Waffenstillstand zwischen den USA und dem Iran gibt. Aber auch, dass danach weiter über ein Atomabkommen verhandelt wird, weil das war ja eigentlich das Ziel, dass der Iran eben keine Atombombe bauen kann. Und das Dritte ist eben dann die freie Schifffahrt sicherzustellen in der Region. Und auch das ist gar nicht so einfach. Da will man, hat man die Mitgliedstaaten aufgerufen, weitere Schiffe auch in die Region zu schicken, um so eine freie Schifffahrt dann auch abzusichern.
0: Auf Zypern beraten die Außenministerinnen und Außenminister der Europäischen Union. Das waren Live-Informationen von Sabrina Fritz. Vielen Dank. Die Holocaust-Gedenkstätte Yad Vashem wird erstmals eine Außenstelle außerhalb Israels eröffnen. Wie Yad Vashem bekannt gab, wird München der Hauptstandort eines neuen Bildungszentrums in Deutschland werden. Auch in Leipzig soll eine Außenstelle aufgebaut werden. Die Reaktionen aus Bayern, Sachsen und der Bundespolitik fasst Nicole Markwald zusammen.
4: München sei aufgrund seiner strategisch günstigen Lage und seiner Bildungslandschaft ein idealer Standort, heißt es in einer Mitteilung der Holocaust-Gedenkstätte. Zudem habe die Wahl Münchens, der Geburtsstätte der NSDAP, eine tiefe symbolische Bedeutung. Bayerns Ministerpräsident Markus Söder, CSU, teilte mit, der Freistaat stehe zu seiner geschichtlichen Verantwortung, dass sich die Gräuel der NS-Zeit niemals wiederholen dürften. Bundesbildungsministerin Karin Prien, CDU, sagte, gerade junge Menschen wüssten zu wenig über die systematische Ermordung von Millionen Juden im Nationalsozialismus. Bildung und Begegnung seien ganz entscheidend, um das Gedenken wachzuhalten und Geschichte begreifbar zu machen, betonte Sachsens Ministerpräsident Michael Kretschmer, CDU. Das Bildungszentrum in München und die Außenstelle in Leipzig sollen innerhalb von 3 Jahren eröffnet werden. Die Idee für eine solche Außenstelle entstand 2023 bei einem Treffen des damaligen Kanzlers Olaf Scholz, SPD, und dem Vorstandsvorsitzenden von Yad Vashem, Dani Dayan.
0: Die Wehrpflicht ist ausgesetzt und auch der neue Wehrdienst setzt auf Freiwilligkeit. Lediglich mustern lassen müssen sich junge Männer seit diesem Jahr. Mehr Pflichten könnten aber künftig auf Reservisten zukommen. Für sie soll künftig weniger Freiwilligkeit gelten. Das Verteidigungsministerium will auch in Friedenszeiten die Möglichkeit haben, ehemalige Bundeswehrsoldaten zum Dienst heranzuziehen. Einen ersten Gesetzentwurf zur Stärkung der Reserve hat das Verteidigungsministerium jetzt veröffentlicht aus Berlin. Benjamin Großkopf.
5: Es ist im Prinzip so, dass Reservedienst deutlich verbindlicher und umfangreicher wird. Bisher war es so, dass Reservisten nur zu Übungen herangezogen werden konnten. Die gibt es nicht so oft und bisher hat die Bundeswehr auch hier auf Freiwilligkeit gesetzt, sowohl bei Reservisten als auch bei, ganz wichtig, den Arbeitgebern, die Reservisten ja freistellen müssen. Der Gesetzentwurf macht jetzt klar, das soll verbindlich sein und nicht mehr nur für Übungen, sondern, Achtung, Satzungetüm ist aber wichtig, möglich sein sollen grundsätzlich Verwendungen von Reservisten, die der Erfüllung des Verfassungsauftrages der Streitkräfte dienen. Also auch mehr oder weniger normale Dienste in der Truppe. Das Ziel ist klar, Reservisten sollen fast wie aktive Soldaten ein fester Bestandteil der Bundeswehr werden. Oder so hat es Verteidigungsminister Pistorius formuliert, wir sehen die neue Reserve ausdrücklich auf Augenhöhe mit der aktiven Truppe. Das wird schwer, sieht man alleine beim Blick auf die Zahlen. Die Zahl der Reservisten soll parallel zur erheblichen Verstärkung der aktiven Soldaten verdoppelt werden, von bislang 100.000 auf dann 200.000 Männer und Frauen. Große Hoffnung setzt das Ministerium auf den neuen Wehrdienst, steht so in dem Entwurf. Alle, die mindestens 6 Monate freiwilligen Wehrdienst absolviert haben, könnten bis zum 45. Geburtstag herangezogen werden und wer mindestens 1 Jahr Berufs- oder Zeitsoldat war, der dann bis zum 65. Geburtstag.
0: Über Geld spricht man nicht. So hieß es zumindest lange und heißt es vielleicht noch, aber interessant ist es dann doch zu hören, was andere verdienen. Und besonders interessant ist diese Meldung zum Thema Gehalt. In Deutschland sind die Löhne in diesem Jahr bisher gestiegen, sogar wenn man den allgemeinen Preisanstieg abzieht. Wie viel mehr Geld durchschnittlich verdient wird und welche Berufsgruppen profitieren, das weiß Gabi Beck.
6: In den ersten 3 Monaten des Jahres sind die Löhne in Deutschland um 4,1% höher gewesen als im Vergleichszeitraum 1 Jahr zuvor. Diese Zahl hat das Statistische Bundesamt in Wiesbaden herausgegeben. Zieht man die Inflation ab, so bleibt immer noch eine Steigerung der Reallöhne um 1,8%. Besonders deutlich sind die Löhne im Bergbau, im Banken- und Versicherungswesen und bei Energieversorgern gestiegen. Dagegen verzeichnet das Bundesamt bei Erziehern, im Baugewerbe und in öffentlichen Verwaltungen einen geringeren Zuwachs. Am meisten konnten Vollzeitbeschäftigte im ersten Quartal ihren Verdienst steigern. Auch Auszubildende konnten sich über mehr Geld in der Tasche freuen. Geringfügig Beschäftigte profitierten von der Anhebung des Mindestlohns zum 1. Januar. Experten befürchten allerdings, dass die Inflation infolge des Irankrieges die Lohnsteigerungen schon bald wieder überholen könnte.
0: Der Klimawandel sorgt dafür, dass in diesem Jahr und voraussichtlich auch in den nächsten 4 Jahren neue Hitzehöchststände erreicht werden. Das sagt die Weltorganisation für Meteorologie, kurz WMO, in Genf voraus. Von dort Tobias Haller.
7: Es bleibt heiß. Die globalen Durchschnittstemperaturen werden in den nächsten 5 Jahren voraussichtlich auf Rekordniveau bleiben. Ein neuer Bericht der Weltwetterorganisation WMO geht davon aus, dass eines der Jahre 2026 bis 2030 das heißeste Jahr seit Aufzeichnungsbeginn sein wird. Laut WMO liegt die Wahrscheinlichkeit bei 75%, dass die 1,5-Grad-Grenze des Pariser Klimaabkommens während der kommenden 5 Jahre durchschnittlich überschritten wird. Grund für die heißen Jahre sei unter anderem das Auftreten des Wetterphänomens El Niño in diesem Jahr. Das spreche dafür, dass 2027 das nächste Rekordjahr werden könnte, so Leon Hermanson, Hauptautor des Berichts. Insbesondere in der arktischen Region erwartet die WMO für die kommenden 5 Jahre überdurchschnittlich hohe Temperaturen. Die arktischen Winter werden wahrscheinlich, so heißt es im Bericht, im Durchschnitt fast 3 Grad wärmer werden als die Winter zwischen 1990 und 2020. Dass die globalen Temperaturen die 1,5-Grenze wegen des menschengemachten Klimawandels zeitweise überschreiten, bedeutet aber nicht, so die WMO, dass die langfristigen Ziele des Pariser Abkommens unerreichbar seien.

In BR24 Bayern schauen wir gleich auf die bevorstehende Brennerblockade an diesem Wochenende. Dort wird es eine Demonstration geben. Und die Region Rosenheim erwartet den Riesenstau. BR24 Bayern in gut zwei Minuten.

0: Und jetzt ist es gleich 16.15 Uhr.
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0: Die Nachrichten mit Diana Gaul.
2: Außenstelle von Yad Vashem kommt nach München. Bundespräsident Steinmeier und der israelische Staatspräsident Herzog sprachen von einer wichtigen Entscheidung. Bayerns Ministerpräsident Söder nannte es eine Ehre, dass das erste Bildungszentrum der internationalen Holocaust-Gedenkstätte außerhalb Israels in der bayerischen Landeshauptstadt gebaut werden soll. Die Vorsitzende der israelitischen Kultusgemeinde für München und Oberbayern, Knobloch, sprach von einem nötigen Gegengewicht zu politischem Extremismus. EU-Kommission verhängt Geldstrafe gegen Temu. Die chinesische Online-Plattform geht aus Brüsseler Sicht nicht ausreichend gegen illegale Produkte wie unsichere Ladegeräte vor. Temu soll eine Geldstrafe von 200 Millionen Euro zahlen. Der Konzern weist die Vorwürfe zurück und kann juristisch dagegen vorgehen. NATO richtet neues Hauptquartier in Estland ein. Geleitet wird es von Deutschland und den Niederlanden, wie beide Staaten mitteilten. Das Hauptquartier soll der Abschreckung Russlands dienen und im Ernstfall die NATO-Ostflanke verteidigen. Staatsanwaltschaft erhebt Mordanklage nach Tod von Zugbegleiter. Ein Grieche hatte den Bahnmitarbeiter im Februar während einer Ticketkontrolle in Rheinland-Pfalz angegriffen. Nach mehreren Faustschlägen ging das Opfer zu Boden und starb später im Krankenhaus an einer Hirnblutung. Der 26-Jährige sitzt in Untersuchungshaft. Er hat die Attacke zugegeben, habe den Zugbegleiter aber nicht töten wollen. Topfavorit Sinner scheidet bei French Open aus. Die Mittagshitze mit 30 Grad hat dem Tennis-Weltranglisten-Ersten massive Probleme bereitet. Auch eine medizinische Auszeit half dem Südtiroler nicht. Er unterlag dem Argentinier Juan Manuel Cerundolo in 5 Sätzen. Damit steigen die Hoffnungen der deutschen Nummer 1, Alexander Zverev, auf seinen ersten Grand-Slam-Turniersieg. Das Wetter, bis zum Abend viel Sonnenschein, Höchstwerte 21 bis 29 Grad.
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0: mit Andreas Neukamm. Der wichtigste Alpenübergang zwischen Bayern und Italien, die Brenner-Autobahn, wird am Samstag für mehrere Stunden komplett gesperrt. Es soll eine große Demo auf der Autobahn stattfinden können. Auch Umwege in der Nähe sind gesperrt. Deswegen bereiten sich Gemeinden und Einsatzkräfte, zum Beispiel im Raum Rosenheim, auf viel Ausweichverkehr vor. Welche Konsequenzen das hat, fasst Alisa Schröter zusammen.
3: Das Landratsamt Rosenheim befürchtet, dass es bei Stau und Ausweichverkehr kein Durchkommen mehr für die Anwohner und vor allem für die Rettungskräfte gibt. Deswegen hat der Rettungszweckverband teilweise schon Rettungswege verschoben. Außerdem setzen die Einsatzkräfte und Helfer auf Motorräder, um im Ernstfall schnell voranzukommen. Das Rosenheimer Landratsamt will die Durchfahrtsverbote, die ohnehin bei Staus an Wochenenden und Feiertagen für den Fernverkehr gelten, so gut es geht durchsetzen. Der Verkehr soll nach Möglichkeit auf die Autobahn zurückgeleitet werden. Darüber hinaus ergreifen einzelne Gemeinden im Landkreis eigene Maßnahmen. Fraßdorf hat angekündigt, bei Bedarf 9 Straßen im Ort für den Durchreiseverkehr zu sperren, mit Barken und Hinweisschildern. Auch die Polizei stellt sich auf ein arbeitsintensives Wochenende ein. Alle verfügbaren Einsatzzüge seien vor Ort, heißt es aus dem Polizeipräsidium Oberbayern Süd. Auch die Bundespolizei könne bei Bedarf unterstützen.
0: Vom Süden in den Norden Bayerns und zwar nach Hof. Da wird das Schlappenbier nur einmal jährlich zum Hofer Schlappentag gebraut von der örtlichen Scherdl-Brauerei. Die aber schließt ihren Hofer Standort. Künftig wird in Sachsen produziert, was für heftige Diskussionen gesorgt hat. Darf das Schlappenbier zum Hofer Schlappentag nicht aus Hof kommen? Jetzt jedenfalls am Nachmittag gibt's vor dem Schlappentag am Montag schon eine Verkostung des vorerst letzten Schlappenbiers aus Hof. Anne-Rose Zuber.
4: Es ist ein erlauchter Kreis, der sich traditionell am Donnerstag vor dem Schlappentag im Sudhaus der Hofer Scherdl-Brauerei trifft. Die kleine Gruppe von Handwerkern, Schützen und Stadträten darf heute bereits das Schlappenbier probieren. Alle anderen müssen bis Montag warten, denn traditionell darf das extra eingebraute Starkbier immer erst am Schlappentag in den Getränkemärkten, Gasthäusern und natürlich im Festzelt verkauft werden. Bei der Bierprobe dürfte etwas Wehmut mitschwingen, denn es ist für lange Zeit das letzte Schlappenbier aus Hof.
0: Feuerwehren in Bayern und Tschechien sollen künftig enger zusammenarbeiten. Dafür gibt es jetzt neues Geld aus einem Fördertopf des tschechischen Zukunftsfonds. Unterstützt werden Projekte, die das Miteinander stärken, gerade in der Grenzregion ein wichtiges Thema, etwa bei Unwettern oder Waldbränden. Gefördert werden zum Beispiel gemeinsame Übungen, Ferienlager für Kinder oder Feuerwehrfeste. Bewerben können sich Feuerwehren aus der Grenzregion in beiden Ländern für Projekte ab Juni. 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
5: Mehrere Bundesländer hatten sich beworben. Nun ist klar, Bayern bekommt den Zuschlag für eine Außenstelle der Holocaust-Gedenkstätte Yad Vashem. In München soll ein Bildungs- und Erinnerungszentrum gebaut werden. Im Umfeld des NS-Dokumentationszentrums und des israelischen Generalkonsulats, also im einstigen sogenannten Parteienviertel der NSDAP. Die Staatsregierung um Markus Söder hatte sich zusammen mit der Stadt für den Standort eingesetzt. Der Bau wird auf 3 Jahre veranschlagt. Yad Vashem will damit sein weltweites Engagement in der Erinnerungsarbeit stärken. Aus Tel Aviv Bettina Meyer.
6: Jährlich besuchen etwa 1 Million Menschen die internationale Holocaust-Gedenkstätte Yad Vashem in Jerusalem. Nun soll innerhalb von 3 Jahren das erste Holocaust-Bildungszentrum von Yad Vashem außerhalb Israels in München gebaut werden. Zentral gelegen am Münchner Karolinenplatz soll das Zentrum als bundesweite Plattform für ein Publikum in ganz Deutschland dienen und für Nachbarländer, sagt Dani Dayan der ARD. Er ist der Leiter der internationalen Holocaust-Gedenkstätte Yad Vashem. Wir werden sehr innovative pädagogische Technologien einsetzen, die wir hier in Yad Vashem entwickelt haben, wie interaktive Schulungsräume, die besonders die junge Generation in Deutschland anspricht. Es geht darum, nicht nur zu informieren, sondern auch Verständnis und Empathie zu schaffen, damit man versteht, was der Holocaust war. Eine historisch fundierte Holocaust-Bildung sei wichtiger denn je, da es immer weniger Zeitzeugen gibt, fügt Dayan hinzu. Laut Medienberichten gibt es weltweit noch etwas weniger als 200.000 Holocaust-Überlebende. Etwa die Hälfte von ihnen lebt in Israel. Zunehmender Antisemitismus bis hin zur Leugnung des Holocausts habe die Entscheidung bestärkt, erstmals außerhalb Israels ein solches Schulungszentrum zu errichten, sagt Dani Dayan. Mit besonderer Sorge habe er eine Rede von Elon Musk im Jahr 2025 auf einer Wahlkampfveranstaltung der AfD verfolgt. Musk hatte dort unter anderem gesagt, es gebe zu viel Fokus auf vergangene Schuld, man müsse das hinter sich lassen.
7: When I heard Mr. Elon Musk, a year and a half ago, I think.
6: Als ich die Rede von Musk vor 1,5 Jahren hörte, dachte ich, wie wichtig unsere Entscheidung sein würde. Denn wenn Deutschland jemals seine derzeitige Erinnerungskultur bezüglich des Holocausts aufgeben sollte, wäre das eine schreckliche Kränkung für die Opfer, für das jüdische Volk. Aber es wäre auch eine Gefahr für die Zukunft der deutschen Demokratie.
7: But we'd also be a danger for the future of German democracy.
6: Dayan betont, dass München mit seiner tiefen symbolischen Bedeutung als Geburtsstätte der NSDAP eine entscheidende Rolle bei der Standortwahl gespielt hatte. Es sei wichtig, sich dieser Geschichte dort zu stellen, wo sie ihren Anfang nahm, so Dayan. Bayerns Ministerpräsident Markus Söder teilte mit, der Freistaat stehe zu seiner geschichtlichen Verantwortung, dass sich die Gräuel der NS-Zeit niemals wiederholen dürften. Sowohl die Bundesregierung und die Bayerische Landesregierung unterstützen das Vorhaben. Zusätzlich zum Schulungszentrum in München soll außerdem eine Außenstelle in Leipzig entstehen.
7: We know that there is a rise of extreme right, the AfD specifically. In that part of the Bundesrepublik.
6: Wir wissen, dass es einen Aufstieg der extremen Rechten, der AfD, besonders in diesem Teil der Bundesrepublik gibt. Deshalb ist es uns wichtig, dass wir auch dort etwas gegen den Anstieg von Extremismus in Deutschland tun können.
7: To combat rising extremism in Germany.
6: Bundesbildungsministerin Karin Prien sagte, gerade junge Menschen wüssten zu wenig über die Shoah. Die internationale Holocaust-Gedenkstätte Yad Vashem kooperiert mit allen 16 Bundesländern. Sie wurde 1953 durch ein Gesetz gegründet, das im israelischen Parlament beschlossen wurde. Die Aufgabe ist, das Gedenken an den Holocaust wachzuhalten, seine Dokumentation, Erforschung und Vermittlung.
5: Aus Tel Aviv Bettina Meyer über die israelische Entscheidung, Bildungszentren der Holocaust-Gedenkstätte Yad Vashem in München und Leipzig zu errichten.
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5: War er wirklich so faul, dass er deshalb ausgestorben ist? Das zumindest glaubte man früher über den Dodo. Einen Vogel, der auf der Insel Mauritius lebte, nicht fliegen konnte und seit 400 Jahren ausgestorben ist. Hier könnte die Geschichte eigentlich vorbei sein, doch um den großen, plumpen Vogel ranken sich so viele Mythen, dass er in der Kunst seit Jahrhunderten einen festen Platz hat und auch in der Popkultur immer wieder auftaucht. Die Staats- und Stadtbibliothek Augsburg widmet dem Dodo jetzt eine eigene kleine Ausstellung. Barbara Leinfelder hat sie sich angesehen.
8: So könnte er sich angehört haben, der Dodo. So klingt zumindest eine Holzpfeife aus Mauritius in Vogelform, die Karl-Georg Pfändner, der Leiter der Staats- und Stadtbibliothek, gekonnt zum Klingen bringt. Rund einen Meter groß soll er gewesen sein, der Dodo, mit nur kleinen Flügelchen, aber einem dicken, starken Schnabel ausgestattet. Die ersten Abbildungen des sagenumwobenen Vogels hat Pfändner in einer in Leder gebundenen Druckschrift der Staatsbibliothek gefunden. Sie stammt aus dem Jahr 1600.
9: Das ist die älteste Darstellung vom Dodo auf Mauritius, auch eine der ältesten Beschreibungen, gedruckten Beschreibungen von Mauritius. 1598 haben die Niederländer Mauritius entdeckt und in Besitz genommen und zwei Jahre später, 1600, wird schon in Frankfurt die Beschreibung von Mauritius mit einem Bild gedruckt.
8: In den Beschreibungen heißt es einmal, er habe Augen wie Brillanten. Ein anderes Mal heißt es, das Auffälligste an ihm sei sein trauriger Blick. Fest steht, dieser etwas plump anmutende Vogel hat mit seinem Aussehen und seinem Wesen die zeitgenössischen Forscher und Fürsten gleichermaßen fasziniert.
9: Er ist ja 1598 entdeckt worden und um 1660 herum ist er ausgestorben. Er galt von vornherein, obwohl er nicht besonders hübsch war, als Rarität. Er wurde an die Kaiserhöfe, Fürstenhöfe, Königshöfe der ganzen Welt, bekannten Welt gesandt. Also wir haben den in Prag, Indien, wir haben den in Nagasaki, also die Holländer haben das als Gastgeschenk wohl mitgebracht und es war in den Menagerien. Wie viele lebend nach Europa gekommen sind, weiß man nicht. Man weiß nur von einem einzigen, der in London ausgestellt worden ist, 1638. Der wurde da also für Touristen, für einen Obolus konnte man den sehen und füttern.
8: In den Vitrinen der Schau sind höchst unterschiedliche Abbildungen des Dodos zu sehen. Mal in einem kleinen Band von 1785, der zur Unterhaltung der Damen aufgelegt wurde, mal im Kinderbuch um 1900.
9: Ende 18. bis Anfang 19. Jahrhundert kommt er in die Kinderliteratur und gilt immer als, ja, was man heute sagen würde, Lazy Dodo, als Dodo, der zu Recht ausgestorben ist, weil er einfach so übergewichtig und faul war. Als Faultier unter den Vögeln wird er bezeichnet.
8: Damit wurde dem armen Vogel Unrecht getan, weiß man heute. Denn ausgestorben ist er vor allem, weil Matrosen Jagd auf ihn gemacht haben.
9: Es hieß, sie würden nicht gut schmecken, aber wenn man wochenlang, monatelang auf dem Schiff war und nur Fisch gegessen hat, hat man sich natürlich an jedem Fleisch erfreut.
8: Eingeschleppte Hunde und Ratten erledigten den Rest.
5: Die Ausstellung Dodo Paradies in der Staats- und Stadtbibliothek Augsburg dauert noch bis zum 31. Juli.
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5: A6 Heilbronn Richtung Nürnberg zwischen Kirchberg und Schnelldorf. 8 Kilometer Stau an einer Baustelle. A9 München Richtung Nürnberg zwischen Manching und Denkendorf. Stockender Verkehr wegen Bauarbeiten. Und A99 Westumfahrung München Richtung Lindau zwischen Neuherberg und dem Dreieck Allach. 8 Kilometer stockender Verkehr. Das Wetter in Bayern heute: viel Sonne, nur wenige hohe Wolken. Die Höchstwerte 21 bis 29 Grad. In der kommenden Nacht klar, bis zum Morgen kühlt es dann ab auf 11 bis 4 Grad. In höher gelegenen Orten bleibt es milder. Die weiteren Aussichten: am Freitag erneut viel Sonnenschein, am Samstag mehr Sonne als Wolken, besonders in Teilen Nordbayerns dann auch vereinzelt Regen oder Gewitter. Am Sonntag wechselnd bewölkt mit sonnigen Abschnitten, gebietsweise Regenschauer und einzelne Gewitter. Die Höchstwerte zunächst bis 32 Grad, am Sonntag 22 bis 28 Grad.
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12: Und jetzt ist es 16:30.
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12: Im Studio Bianca Taube mit diesen Themen. Yad Vashem kommt mit einer Zweigstelle nach München. Was das bedeutet und wie das ankommt, hören Sie gleich. Außerdem der Onlinehändler Temu soll eine saftige Geldstrafe bezahlen. Und dramatisches Aus für Jannik Sinner bei den French Open. Die erste ausländische Zweigstelle der israelischen Holocaust-Gedenkstätte Yad Vashem soll in München entstehen. Wie Yad Vashem mitteilte, soll außerdem in Leipzig eine Außenstelle vor allem für Pädagogen und Pädagoginnen geschaffen werden. Die Idee für eine Zweigstelle in Deutschland geht auf ein Treffen des Vorstandsvorsitzenden von Yad Vashem, Dayan, mit dem damaligen Bundeskanzler Scholz im Jahr 2023 zurück. Aus München fasst Irene Essmann die Reaktionen zusammen.
13: Was für eine Ehre, so Bayerns Ministerpräsident Markus Söder, CSU, in einer kurzen Videobotschaft. Dass trotz zahlreicher Bewerbungen der Zuschlag für die erste Dependance von Yad Vashem außerhalb Israels nach Bayern geht, liegt laut Söder daran, dass der Freistaat besonders gute Beziehungen pflegt zu Israel und zur jüdischen Gemeinschaft.
14: Und wir werden Yad Vashem hier eine großartige Möglichkeit bieten, auch jungen Menschen und vielen anderen einen Einblick zu geben, was einmal passiert ist und dass dieses nie wieder tatsächlich für immer gelten soll.
13: Für den Antisemitismusbeauftragten der bayerischen Staatsregierung Ludwig Spänle, ebenfalls CSU, ist die Entscheidung historisch und zukunftsweisend gleichermaßen.
15: Weil wir mit München einen Ort haben, der leider eine Originalfläche anbietet, wenn man so will, mit dem Ort der Entstehung der NS-Bewegung. Wir können also an den Originalschauplätzen Menschen mit diesen Dingen konfrontieren. Also wir können sagen, wir haben fast auf Yad Vashem gewartet.
13: Neben der CSU begrüßen auch Freie Wähler, Grüne und SPD, dass die Yad Vashem Außenstelle in spätestens 3 Jahren die Holocaustbildung und Erinnerungsarbeit in München und darüber hinaus verstärken soll. Als einzige der im Bayerischen Landtag vertretenen Parteien lehnt die AfD ein solches Bildungszentrum ab. Charlotte Knobloch, Präsidentin der israelitischen Kultusgemeinde München und Oberbayern, dagegen hält das Yad Vashem Bildungszentrum für dringend notwendig. Die Zahl der Holocaust-Zeitzeugen sinke stetig, gleichzeitig wachse der politische Extremismus, vor allem von rechts. Knobloch wörtlich: Dem Judenhass ist ohne Kenntnis der Geschichte nicht beizukommen und sie sei sehr gerührt, ob der Entscheidung von Yad Vashem, so die 93-Jährige.
12: Klamotten, Technik, Kosmetik und alles unfassbar billig. Das gibt's beim chinesischen Onlinehändler Temu. Was es da allerdings auch unter all den verlockenden Angeboten gibt: gesundheits- und umweltschädliche Produkte. Solche, die in der EU nicht erlaubt sind. Weil Temu dagegen aber nichts unternimmt, hat die EU-Kommission jetzt eine 200 Millionen schwere Geldstrafe gegen Temu verhängt. Katrin Schmidt mit den Einzelheiten.
16: Laut EU-Kommission bekommen Verbraucherinnen und Verbraucher in der EU auf Temu viel zu häufig illegale Produkte angeboten. Das heißt also gefälschte, gefährliche, giftige oder auf andere Weise umweltschädliche Produkte. Die Verantwortlichen in Brüssel beziehen sich in ihrer Analyse auf eigene Ermittlungen, auf Untersuchungen von Verbraucherschutzorganisationen quer durch Europa und Testkäufe. Die ergeben zum Beispiel, dass ein sehr hoher Anteil von Kleinelektronik und Ladegeräten grundlegende Sicherheitstests nicht bestanden hat. Oder zum Beispiel, dass ein hoher Anteil der auf Temu angebotenen Babyspielzeuge hohe Sicherheitsrisiken aufweist, also etwa in einem Maße Chemikalien enthält, dass sämtliche gesetzlichen Grenzwerte in der EU überschritten werden oder abnehmbare Teile zum Ersticken der Kinder führen könnten. Die EU-Kommission hatte Temu, bevor nun die 200 Millionen Euro Strafe verhängt wurde, bereits mehrfach aufgefordert, gemäß den europäischen Digitalgesetzen die nötigen Risikobewertungen durchzuführen, das heißt mögliche Schäden für die Verbraucher durch die Produkte auf der eigenen Plattform zu analysieren und dann zu minimieren und zum Beispiel ganz konkret die entsprechenden Händler von der Plattform zu verbannen. Temu soll nun bis Ende August einen Plan vorlegen, wie die Mängel behoben werden sollen, um mit den europäischen Digitalgesetzen konform zu gehen. Andernfalls drohen weitere Strafzahlungen.
12: Die israelische Armee hat nach eigenen Angaben in der libanesischen Hauptstadt Beirut einen Angriff durchgeführt und damit wiederholt die offiziell geltende Waffenruhe gebrochen. Das Militär sprach von einer gezielten Attacke. Zu den mutmaßlichen Hintergründen Jan-Christoph Kitzler.
17: Ziel des Angriffs in Beirut soll Ali al-Husni gewesen sein. Er galt als einer der Kommandeure der Imam Hussein-Division, einer schiitischen Miliz im Libanon, die mit der Hisbollah kooperiert. Details nannte die israelische Armee bislang nicht. Israel hatte Beirut zuletzt vor 3 Wochen angegriffen. Eigentlich gilt seit Mitte April eine Waffenruhe, die jedoch nicht eingehalten wird. Israel hat seine Angriffe in den letzten Tagen intensiviert und den Süden des Libanon zur Kampfzone erklärt. Nach Angaben des libanesischen Gesundheitsministeriums wurden in der Stadt Sidon im Südwesten heute 6 Menschen getötet, darunter 2 Kinder und ihre Mutter. In Tyros wurden bei einem Angriff auf ein Motorrad 2 weitere Menschen getötet. Im Süden des Libanon werden die dort einmarschierten israelischen Soldaten immer wieder von Drohnen der Hisbollah angegriffen. Auch in israelischen Ortschaften nahe der Grenze gab es heute bereits mehrfach Drohnenalarm. Für die Küstenstädte Tyros und Nabatia im Libanon gelten Evakuierungsaufrufe. Hunderttausende Menschen sind dort auf der Flucht. Israel hat im Süden des Libanon eine sogenannte Pufferzone eingerichtet. Sie bedeutet, dass Hunderttausende Menschen vertrieben und zahlreiche Ortschaften zerstört worden sind.
12: Und jetzt zu einem Gesundheitsthema. In Deutschland müssen sehr viel mehr Menschen wegen Hautkrebs ins Krankenhaus als noch vor 20 Jahren. Nach Angaben des Statistischen Bundesamts hat sich die Zahl der Patienten fast verdoppelt. Stefan Tröndle fasst zusammen.
18: 2024 wurden demnach mehr als 120.000 Hautkrebspatienten stationär behandelt, 95% mehr als 2004. Das liegt einerseits daran, dass die Bevölkerung immer älter wird und das Risiko für Hautkrebs im Alter zunimmt. Außerdem werden bei den Reihenuntersuchungen für gesetzlich Versicherte mehr Hautkrebsfälle entdeckt. Dabei geht es oft um sogenannten weißen Hautkrebs, der tendenziell ungefährlicher ist und früh erkannt gut behandelbar. Die Zahl dieser Fälle in den Kliniken hat in den letzten 20 Jahren um 117% zugenommen. Aber auch beim potenziell tödlichen schwarzen Hautkrebs, dem malignen Melanom, gehen die Zahlen steil nach oben, und zwar um rund 42%. Insgesamt sind 2024 4.600 Menschen an Hautkrebs gestorben, fast 2 Drittel mehr als vor 20 Jahren. Die Todesursache Hautkrebs liegt damit klar über dem Anstieg der Krebstoten insgesamt. Das zeigt, wie wichtig es ist, die Haut vor allem in jungen Jahren durch Kleidung, Mützen und Sonnencreme zu schützen.
12: Der gewaltsame Tod der jungen Luise aus dem nordrhein-westfälischen Freudenberg hatte bundesweit für Entsetzen gesorgt. Die damals 12-Jährige war im Frühjahr 2023 von 2 Mitschülerinnen durch mehrere Messerstiche getötet worden. Ihre Leiche war in einem Waldstück auf der rheinland-pfälzischen Seite der Landesgrenze gefunden worden. Deshalb war das Landgericht Koblenz zuständig. Im Zivilverfahren hat das am Mittag das Urteil verkündet. Tim Seinisch berichtet.
19: 125.000 Euro Schmerzensgeld und fast 20.000 Euro Schadenersatz für Beerdigungs- und Anwaltskosten. Das müssen die beiden Mädchen zahlen, die Luise vor rund 3 Jahren mutmaßlich getötet haben sollen. Allerdings erst, wenn sie erwachsen sind und selbst Geld verdienen. Damit hat das Gericht der Zivilklage der Eltern und einer Schwester von Luise überwiegend stattgegeben. Strafrechtlich konnten die mutmaßlichen Täterinnen nicht verfolgt werden. Beide waren zum Zeitpunkt der Tat noch keine 14 und somit noch nicht strafmündig. Der Richter im Zivilprozess in Koblenz sagte aber, es sei unstrittig, dass die Mädchen Luise heimtückisch und aus niederen Beweggründen ermordet hätten. Und dass sie sich dessen auch bewusst waren. Ein entscheidender Satz, denn im Zivilprozess können auch Kinder ab 7 Jahren verurteilt werden, wenn sie sich über die Folgen ihrer Handlungen im Klaren waren. Außerdem stellte das Gericht fest, dass Luise vor ihrem Tod gelitten habe. Eine Gutachterin sei zu der Erkenntnis gekommen, dass es einen Todeskampf zwischen 6 und maximal 30 Minuten gegeben habe. Das Schmerzensgeld hat laut dem Vorsitzenden Richter in Koblenz nun eine doppelte Funktion. Es sei einerseits Ausgleich für Schmerzen und Leiden, andererseits Genugtuung für die Angehörigen.
12: Und jetzt zum Tennis und dem Drama in der Pariser Hitze. Der Top-Favorit ist raus. Jannik Sinner ist bei den French Open in Paris ausgeschieden. Der 4-malige Grand-Slam-Sieger aus Südtirol litt ab dem 3. Satz seines 2-Runden-Duells bei Temperaturen von über 30 Grad unter großen körperlichen Problemen. Der 24-Jährige, der die Weltrangliste souverän anführt und sich in den vergangenen Wochen als scheinbar unbezwingbar präsentiert hatte, verlor 6:3, 6:2, 5:7, 1:6 und 1:6. Guido Ringel aus Paris.
20: Man muss mit dem Begriff Drama eher vorsichtig sein. Aber das, was mit Jannik Sinner passiert ist, ist mindestens traurig. Als alles überragende Nummer 1 angereist nach Paris mit besten Chancen, sich den nächsten Grand-Slam-Titel zu sichern. Paris fehlt ihm noch. Aber der Traum ist für den Italiener geplatzt. Sein Körper hat ihn im Stich gelassen. Sinner klappte in der Mittagshitze in Paris förmlich zusammen. Das Match gegen den Argentinier Cerundolo war fast schon beendet zugunsten des Südtirolers. Aber dann mit einem Schlag keine Kraft mehr und Sinner wankte förmlich. Er ließ sich mehrfach untersuchen und behandeln, versuchte alles, um den Körper zu kühlen und spielte auch unter diesen Umständen weiter. Aber es war nicht mehr genug. Jeder Versuch, die Ballwechsel kurz zu halten, misslang. Ohne Power und Spritzigkeit ist unter Profis kein Match zu gewinnen. Und so ist der große Favorit Jannik Sinner bereits in der zweiten Runde ausgeschieden. Für das Publikum, für den Veranstalter, vor allem aber für Sinner selbst ein schwerer Schlag, vielleicht sogar ein Drama.
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21: Im Studio Stefan Lina. Kinderlose zahlen in der Pflegeversicherung schon heute mehr als Eltern. Gesundheitsministerin Nina Warken prüft nun offenbar, diesen Zuschlag weiter zu erhöhen, von 0,6 auf 0,7 Prozentpunkte. Das berührt ein sensibles Thema und wirft die Frage auf, ist das eine faire Anerkennung von Erziehungsleistung oder wird Kinderlosigkeit bestraft? Jan Müller-Reit.
22: Rechtlich dürfte es kein Problem geben. Ungleiche Beiträge in der Pflegeversicherung gibt es seit 2005. Das Bundesverfassungsgericht hatte zuvor angeordnet, Eltern zu entlasten. Schließlich würden sie die künftigen Beitragszahler erziehen. Der Sozialrechtler Ulrich Becker vom Max-Planck-Institut für Sozialrecht und Sozialpolitik hält einen weiteren moderaten Aufschlag als Ausgleich für die Kindererziehung daher für gerechtfertigt. Es gehe dabei nicht um eine Strafe für Kinderlose. Aktuell liegt der Satz für Erwachsene ohne Kinder bei 4,2%, künftig könnten es 4,3% sein. Doch die Finanznot der Pflegeversicherung ist viel größer. Gesundheitsökonom Robert Nuscheler von der Universität Augsburg nennt einen Zehntelprozentpunkt daher einen Tropfen auf den heißen Stein. Die Pflegeversicherung habe vielmehr ein strukturelles Problem. Steigende Kosten, mehr Pflegebedürftige und keinen ausreichenden Kapitalstock. Die eigentliche Reformfrage bleibt von der aktuellen Debatte daher unberührt. Wie soll Pflege in einer alternden Gesellschaft dauerhaft finanziert werden? Über höhere Beiträge und Eigenanteile, weniger Leistungen oder eine Mischung aus beidem? Auf diese Frage kommen aus dem Ministerium von Nina Warken derzeit keine Antworten.
21: Die geplante chinesische Übernahme der Elektrohändler Mediamarkt und Saturn stößt auf Hürden in Brüssel. Die EU-Kommission kündigte an, sie werde den Kauf der Mehrheitsanteile der Muttergesellschaft Seconomy AG durch den chinesischen Konzern JD.com auf unfaire Subventionen aus Peking prüfen. Aus Brüssel berichtet Andreas Meyer-Feist.
23: Die EU-Kommission hegt den Verdacht, dass JD.com Vorzugsfinanzierungen, steuerliche Vorteile oder auch direkte Zuschüsse durch die chinesische Regierung bekommen hat, um sich eine gute Ausgangsbasis für den Deal mit Mediamarkt zu verschaffen. Das würde der EU-Verordnung über Subventionen aus Drittstaaten widersprechen. Das Kaufangebot der Chinesen könnte durch indirekte oder direkte staatliche Eingriffe künstlich nach oben getrieben worden sein, um Mitbieter aus Europa zu benachteiligen. Der faire Wettbewerb könnte langfristig gefährdet sein, befürchtet Brüssel. Mediamarkt und Saturn betreiben das größte europäische Filialnetz für Elektronik. In Deutschland läuft bereits ein Verfahren, das unabhängig von der EU-Kommission die nationale Sicherheit bei der geplanten Übernahme überprüfen soll. Hier stehen der Schutz sensibler Kundendaten und die Versorgungssicherheit im Mittelpunkt.
21: Die EU-Länder haben im ersten Quartal knapp 30% weniger in die USA exportiert als im Vorjahreszeitraum. Dennoch blieben die USA mit einem Anteil von mehr als 19% an allen Ausfuhren das wichtigste Exportziel der EU, dem Zollstreit zum Trotz, wie aus Zahlen des Statistikamtes Eurostat hervorgeht. Den Angaben zufolge exportierte die EU im Zeitraum zwischen Januar und März dieses Jahres Waren im Wert von fast 120 Milliarden Euro in die Vereinigten Staaten. Auch die Exporte in andere Länder schrumpften. So wurden jeweils knapp 8% weniger in die Türkei und nach China geliefert. Insgesamt führte die EU Waren im Wert von 640 Milliarden Euro in Nicht-EU-Länder aus. Im Vergleich zum Vorjahresquartal gingen die Exporte damit um 8,8% zurück.

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3: Es ist 16.45 Uhr.
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3: Diana Gaul hat die Nachrichten.
4: Künftige Außenstelle von Yad Vashem in München setzt Zeichen. Bundespräsident Steinmeier und der israelische Staatspräsident Herzog erklärten, dieses neue Holocaust-Bildungszentrum werde eine wichtige Ergänzung der bedeutenden Arbeit von Yad Vashem sein, die Gräueltaten des Holocaust zu dokumentieren und das Andenken an alle Ermordeten zu bewahren. Beide Präsidenten unterstützen dieses Vorhaben, das in einer Zeit weltweit zunehmenden Antisemitismus, Fremdenfeindlichkeit und Hasses erfolgt. Auch in Leipzig wird eine Außenstelle entstehen. Temu bekommt Millionenstrafe von der EU, weil der chinesische Online-Händler nach Ansicht der Kommission nicht genug gegen den Verkauf illegaler Produkte unternommen hat, muss er eine Geldstrafe in Höhe von 200 Millionen Euro zahlen. Die EU-Kommission setzte Temu zudem eine Frist bis zum 28. August, um einen Maßnahmenplan vorzulegen. Temu wies die Vorwürfe zurück und nannte die Strafe überzogen. Ein weiteres chinesisches Unternehmen stößt gerade in Brüssel auf Hürden. Die EU-Kommission will die geplante Übernahme der Elektrohändler Mediamarkt und Saturn durch den chinesischen Konzern JD.com prüfen. Es gehe um den Verdacht, dass es direkte Staatshilfen, Steuervorteile und günstige Kredite für JD gegeben haben könnte, hieß es aus Brüssel. Ein Lastwagen hat eine Bahnbrücke bei Bar-Ebenhausen südlich von Ingolstadt beschädigt. Deswegen müssen Bahnreisende mit Problemen rechnen. Die Bahn sprach von massiven Beeinträchtigungen auf der Strecke, die Teil der schnellsten ICE-Route zwischen der Landeshauptstadt und Nürnberg ist. Die Fernzüge werden laut einer Bahnsprecherin wegen der Sperrung umgeleitet. Ein Experte müsse prüfen, ob die Statik der Brücke beeinträchtigt sei. Das Wetter in Bayern. Viel Sonnenschein, Höchstwerte 21 bis 29 Grad.
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5: Mit Andreas Neukamm. Uferschnepfe und Brachvogel. Keine bayerischen Schimpfwörter, sondern Vogelarten, Wiesenbrüter, sogar vom Aussterben bedroht. Die Vögel bauen ihre Nester am Boden, versteckt im hohen Gras. Rund um den Altmühlsee im Kreis Weißenburg-Gunzenhausen ist eines ihrer letzten zusammenhängenden Brutgebiete. Doch auch hier haben es vergangenes Jahr nur wenige Küken geschafft zu überleben. Warum das so ist und wie ein millionenschweres Naturschutzprojekt den Wiesenbrütern helfen soll, Ulrike Lefherz hat es sich angeschaut.
6: Unsere Wärmebilddrohne.
7: 120 Nester von Kiebitz, Uferschnepfe und Brachvogel haben Naturschützer in den letzten Wochen entdeckt. Im Morgengrauen auf den weiten Wiesen im Altmühltal. Jetzt checkt Gebietsbetreuer Jan Heikens vom LBV mit seiner Drohne, wie weit sie sind.
6: Genau, hier sind zwei Brachvogelküken zu sehen. Ich fliege jetzt auf 62 Meter Höhe, das heißt, die sind relativ ruhig. Auch die Altvögel, da oben läuft gerade noch ein drittes. Also wir haben auf jeden Fall dreimal Schlupf, mindestens.
7: Er will beitragen, dass so viele wie möglich durchkommen. Denn die Wiesenbrüter sind kurz vor dem Aussterben. Sie legen ihre Nester in feuchte Wiesen mit vielen Blumen. Doch die gibt es kaum noch. Das Altmühltal ist eines der letzten wichtigen Brutgebiete für Wiesenbrüter, sogar deutschlandweit. Den Küken droht Gefahr von allen Seiten. Gegen Feind Nummer 1, den Fuchs, hat Jan Heikens Zäune aufgestellt. Doch ein bestimmter Fuchs aus dem Mönchswald ist immer wieder schneller.
6: Ja, wir wissen sogar, wo der Bau ist. Ja. Der ist halt im Staatsforst, deswegen haben wir da mit den Jägern, mit denen wir zusammenarbeiten, überhaupt gar keine Handhabe. Und der kommt hier wahrscheinlich jede Nacht über die Bahn und kommt hier zum Fressen.
7: Seit kurzem fließen Gelder der Bundesregierung. 7 Millionen Euro stehen in den nächsten Jahren zur Verfügung, um die Wiesenbrüter zu retten. Für Fuchsfallen, um Wiesen feucht zu halten oder um es Raubvögeln schwerer zu machen. Bis vorigen Sommer noch konnten Mäusebussarde und Rotmilane von hohen Pappeln in der Nähe Ausschau halten. Der Projektleiter des Naturschutzprojekts Lebensraum Altmühltal hat die komplette Pappelallee bei Hirschlach fällen lassen. Dietmar Herold.
8: Wir haben ja Junggesellenverbände mit 30, 40 Krähen und das hat wirklich gut gewirkt. Und wir haben auch die Maßnahme gut durchgekriegt, weil Pappelbaumentfernung ist ja auch nicht ganz ohne, wenn das der Naturschutz macht. Aber wir haben wirklich einen sehr guten Draht auch zu den Hirschlachern aufgebaut. Wir haben eine Bürgerversammlung gemacht, haben das wirklich genau erläutert.
7: Doch derzeit sind Mähmaschinen der Landwirte die größte Gefahr. Sind die Küken geschlüpft, wandern sie los, auf Futtersuche durch die Wiesen. Jan Heikens beobachtet ständig, wo sie sind und kontaktiert Dutzende Landwirte mit der Bitte, die Maht zu verschieben. Am Vortag sind 2 von 3 Küken verloren gegangen.
9: Wir können nicht sagen, ob die bei der Maht zu Tode kamen, ob die vorher gefressen wurden oder ob wir sie nicht gefunden haben.
7: Die Vogelschützer hoffen, dass die Maßnahmen Wirkung zeigen.
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3: Vor genau 3 Monaten haben die USA und Israel mit ihren Angriffen auf den Iran begonnen. Während Washington mit Teheran gerade über das Ende des Krieges verhandelt, vereint die iranische Opposition vor allem ein Ziel: das Ende des Regimes. Und doch bleibt sie tief gespalten, was die Zukunft ihres Landes angeht. Für manche ist Reza Pahlavi, der Sohn des früheren Schahs, die Hoffnung auf einen freien Iran. Doch Kritiker werfen Teilen seiner Anhänger, den Monarchisten, vor, andere Oppositionelle einzuschüchtern und zu bedrohen, auch in Deutschland. Das ARD-Politikmagazin Kontraste ist diesen Vorwürfen nachgegangen. Aljoscha Huber mit den Ergebnissen der Recherche.
10: Ende April in Berlin. Nach einem Auftritt in der Bundespressekonferenz wird Reza Pahlavi mit roter Soße attackiert. Am selben Tag, nur wenig später, jubeln dem Sohn des letzten iranischen Schahs tausende Anhänger zu. Rund 9.500 Menschen kommen zu einer Pro-Pahlavi-Kundgebung in Berlin. Die iranische Opposition in Deutschland ist gespalten. Reza Pahlavi selbst sieht sich zwar als mögliche Übergangsfigur nach einem Sturz des Regimes, doch Kritiker werfen Teilen seiner Anhängerschaft, den Monarchisten, vor, andere Oppositionelle einzuschüchtern. Am Rande der Pro-Pahlavi-Demonstration treffen wir Shadi Amin. Sie ist Teil der liberalen Frau-Leben-Freiheit-Bewegung. Sie kritisiert das Regime in Teheran, aber auch Reza Pahlavi und seine Anhänger. Das hat Folgen, erzählt sie.
11: Ich musste unter Polizeischutz

0: Frage stellen. Das ist mein Recht.
1: Danach wird Pauline Jeckels mit Hassnachrichten überflutet.
2: Ich habe tausende Nachrichten in den Tagen danach bekommen mit übelsten Beleidigungen gegen mich und auch Drohungen gegen meine Person. Also mir haben Leute geschrieben, sie würden mich in Berlin auffindig machen.
1: Die Journalistin glaubt, dass solche Nachrichten ein klares Ziel haben.
2: Man will versuchen, kritische Stimmen einzuschüchtern, weil wenn man mit so viel Hass konfrontiert wird und auch Drohungen, dann denkt man natürlich das nächste Mal dreimal drüber nach, ob man wirklich nochmal diese Kritik äußern möchte.
1: Der Schweizer Islamwissenschaftler Reinhard Schulze sagt, Pahlavi ist innerhalb der iranischen Opposition umstritten.
3: Wenn man die Berichte der letzten Demonstrationen sich anschaut, so hat man den Eindruck, dass Reza Pahlavi vor allen Dingen als Name, als Figur der Opposition gesehen wurde, aber nicht so sehr als führende Figur der Opposition. Das heißt, er war eigentlich mehr der Symbolträger für den Widerstand, aber nicht unbedingt der Hoffnungsträger für den Iran selbst.
1: Angesprochen auf die Kritik an seinen Unterstützern, entgegnet Reza Pahlavi in einem Podcast mit Politico, es gebe eine Kampagne des iranischen Regimes, um Konflikte innerhalb der Opposition zu schüren und seine Bewegung zu diskreditieren. Ich verurteile grundsätzlich jedes Verhalten, das von Gewalt, Beleidigung oder jeglicher Form von Aggressivität gegenüber anderen geprägt ist. Der Sohn des letzten iranischen Schahs beteuert, er wünsche sich einen demokratischen Iran. Fraglich bleibt, wie demokratisch Teile seiner Anhänger sind.
0: Aljoscha Huber war das über die Spannungen innerhalb der iranischen Opposition in Deutschland. Mehr dazu um 21.45 Uhr im Ersten in Kontraste.
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5: Mit Martin Raspe. Drei der vier Grand-Slam-Turniere im Tennis hat der Italiener Yannick Sinner schon gewonnen. Die Australian Open, Wimbledon und die US Open. Die French Open in Paris, die fehlen noch in seiner Titelsammlung. Und dabei wird es vorerst auch bleiben, denn Jannik Sinner, der Topfavorit auf den Titel in diesem Jahr in Paris, ist ausgeschieden. In 5 Sätzen hat er verloren gegen den Argentinier Juan Manuel Cerundolo. Guido Ringel in Paris, jeder, der das Spiel jetzt nicht sehen konnte, wird sich fragen, wie konnte das passieren?
6: Das konnte deswegen passieren, weil Sinner nicht bei Kräften war. Das Match war eigentlich schon vorbei. 2-0 die Satzführung, 5-1 für den Italiener im dritten. Und plötzlich machte sein Körper dicht sozusagen. Er war kraftlos, saftlos. In der Pressekonferenz eben hat er gesagt, er hatte schon die Befürchtung, heute Morgen, da fühlte sich irgendwas nicht so richtig an, ein bisschen Schwindel. Und das merkte man dann eben auch auf dem Platz. Er konnte sich kaum noch bewegen, geschweige denn laufen. Er zog das durch, gab nicht auf, versuchte nochmal alles, indem er die Ballwechsel kurz hielt, aber letztendlich auf dem Profiniveau. Ohne die entsprechende Physis ist das auch für einen Jannik Sinner nicht zu machen. Und deswegen das Aus in der zweiten Runde für den großen Topfavoriten.
5: Nun haben die anderen Spieler natürlich auch die Hitze und alles. War er da vielleicht nicht ideal drauf vorbereitet?
6: Ja, das ist genau die Vermutung. Wir haben ja gestern mit Laura Siegemund auch lange darüber gesprochen, als deutsche Vertreterin, und die sagt, das ist extrem wichtig. Nicht nur einfach irgendwie Wasser trinken, sondern schon Tage vorher beginnt das mit der Ernährung, mit dem, was man trinkt, wann man zu Bett geht. Das ist extrem wichtig, wie man mit seinem Körper umgeht und was man ihm zuführt. Und wenn man da eine Kleinigkeit übersieht, und das scheint bei Jannik Sinner der Fall gewesen zu sein, dann droht bei Temperaturen von 32 Grad und praller Sonne, wie wir sie heute haben, so ein Einbruch, wie sie die Nummer 1 der Welt heute erlebt hat. Und das ist natürlich für ihn persönlich ein echtes Drama.
5: Jetzt ist Jannik Sinner raus. Ist damit jetzt Alexander Zverev der große Turnierfavorit?
6: Ist er. Ohne Wenn und Aber. Also Alcaraz fehlte von Beginn an, verletzungsbedingt. Jetzt ist Jannik Sinner draußen, an dem praktisch niemand vorbeikommen konnte. Djokovic ist noch im Turnier, auf den könnte Zverev frühestens im Halbfinale treffen. Natürlich sind auch alle anderen ernst zu nehmen, aber wenn Zverev so spielt wie gestern in seinem Zweitrunden-Match mit dieser Solidität, mit diesem Tempo, mit dieser Ruhe, dann wüsste ich nicht, wer ihn hier schlagen sollte. Also die Chance auf den ersten Grand-Slam-Titel für Alexander Zverev ist aus meiner Sicht so groß wie nie zuvor.
5: Und noch ganz kurz der Blick zu Jan-Lennard Struff, der hat stark begonnen im Turnier und heute leider schwach aufgehört.
6: Ja, schwach ist, ich will es jetzt nicht übertreiben, aber das ist noch nett formuliert. Er hat elendig gespielt gegen Jaime Faria aus Portugal. Für seine Verhältnisse, er ist die Nummer 80 der Welt, hat hier ja auch schon mal im Achtelfinale gestanden. Klar, die Ergebnisse in dieser Saison waren nicht so gut, aber so fehlerhaft und so flatterig, das habe ich nach dem guten Auftritt in der ersten Runde nicht erwartet. Struff hat echt enttäuscht.
5: Sagt Guido Ringel von den French

0: Open in Paris, wo der Weltranglistenerste, wo Jannik Sinner heute ausgeschieden ist. Und der Tag heute, der brachte für die deutsche Fußballnationalmannschaft im Trainingslager in Herzogenaurach das erste gemeinsame Training in der Vorbereitung auf die Fußball-WM, die ja in 14 Tagen exakt beginnt. Ohne Manuel Neuer, der Torwart, die Nummer 1 im Tor, musste auch heute ein weiteres Mal passen. Und dann schauen wir noch ganz kurz in die dritte Liga. Da wollen nämlich die Würzburger Kickers hin. Rauf aus der Regionalliga, rein in die dritte Liga. Heute gibt's das erste Aufstiegsspiel gegen Lok Leipzig. Und der Trainer der Würzburger, Michael Schiele, der weiß, was die Mannschaft da heute Abend erwartet.
1: Es wird hitzig sein, da müssen wir klarkommen damit. Sonst brauchen wir nicht hinfahren, aber da werden wir auch klarkommen damit. Aber es wird auch mal Situationen geben, Phasen im Spiel geben, wo wir wahrscheinlich leiden müssen. Und wenn wir vielleicht auch mal die Oberhand haben, dürfen wir uns aber da nicht blenden lassen davon.
0: Die Würzburger Kickers ab 19 Uhr heute Abend bei Lok Leipzig im ersten Spiel zum Aufstieg in die dritte Liga.
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3: A6 Heilbronn Richtung Nürnberg zwischen Ilshofen, Wolpertshausen und Schnelldorf. Abschnittsweise Stau an einer Baustelle. A9 München Richtung Nürnberg zwischen Manching und Denkendorf. Stockender Verkehr wegen Bauarbeiten. A99 Westumfahrung München Richtung Lindau zwischen Neuherberg und Dreieck Allach. 9 Kilometer Stau und stockend. B12 Mühldorf, Passau in beiden Richtungen zwischen Simbach am Inn und Ehring, Sperre nach einem Unfall. Die Polizei und der Rettungswagen sind vor Ort. Und B304 Freilassing Richtung Wasserburg am Inn zwischen Teisendorf Ost und Oberteisendorf, ein Unfall mit mehreren Fahrzeugen. Wir schauen aufs Wetter in Bayern. Bis zum Abend bleibt sonnig und trocken bei maximal 21 bis 29 Grad. In der Nacht kühlt die Luft dann auf 11 bis 4 Grad ab. Morgen geht's sonnig weiter. Auch der Samstag bringt mehr Sonne als Wolken. Aber besonders in Teilen Nordbayerns kann es auch vereinzelt regnen oder gewittern. Die Höchstwerte zwischen 25 und 32 Grad. Und schauen wir noch auf den Sonntag. Da ist es wechselnd bewölkt mit ein bisschen Sonne angesagt. Gebietsweise soll es zu schauerartigen Regenfällen kommen und auch zu einzelnen Gewittern bei 22 bis 28 Grad. Es ist 17 Uhr.
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3: Im Studio Bianca Taube mit diesen Themen. Die Holocaust-Gedenkstätte Yad Vashem kommt mit einer Zweigstelle nach München. Wir sprechen gleich darüber, warum und was das für die Stadt bedeutet. Wir schauen außerdem auf die Lage im Libanon und auf das Thema Hitze mit einer Prognose für die kommenden Jahre und die finanziellen Folgen. In Jerusalem steht die größte Holocaust-Gedenkstätte der Welt, Yad Vashem. Sie erinnert an die rund 6 Millionen Juden, die von den deutschen Nazis und ihren Mittätern ermordet wurden. Im vergangenen Jahr war dann klar, Yad Vashem soll eine Außenstelle in Deutschland bekommen. Mehrere Bundesländer hatten sich beworben und seit heute steht fest, sie kommt nach München. Was das bedeutet, darüber möchte ich jetzt mit Irene Essmann aus unserer Redaktion Landespolitik sprechen. Hi.
4: Hallo.
3: Sachsen und Nordrhein-Westfalen hatten ja auch Interesse. Was spricht denn für Bayern bzw. den Standort München?
4: Also zuerst mal muss man sagen, Bayern hat sich wirklich sehr danach gestreckt und Ministerpräsident Markus Söder, der hat zum Beispiel auch betont heute, dass man einen sehr guten Kontakt zu Israel und zur jüdischen Community pflege. Das könnte also ein Grund gewesen sein. Dann ist München speziell ein sehr symbolischer Ort. Also die bayerische Landeshauptstadt, die war ja das Machtzentrum der Nationalsozialisten und genau dort im einstigen NSDAP-Parteiviertel soll diese Yad Vashem-Dependance entstehen. Und der Antisemitismusbeauftragte der Staatsregierung, Ludwig Spähnle, der hat auch noch betont, dass die wissenschaftliche Landschaft hier in München mit zum Beispiel dem NS-Doku-Zentrum und auch der Stiftung Gedenkstätten sehr gut aufgestellt sei. Man habe quasi hier auf Yad Vashem gewartet.
3: Was genau soll denn in der bayerischen Landeshauptstadt entstehen? Weil Außenstelle, das klingt ja recht abstrakt.
4: Also die Details kenne ich auch noch nicht. Aber vor dem Hintergrund, dass es nicht mehr viele Zeitzeugen gibt, die von den Gräueln des Holocaust erzählen können, strebt Yad Vashem ja eine neue Strategie an, will sich international generell auch stärker aufstellen. Und diese Bildungszentren, die da entstehen sollen, die Erinnerung an die nationalsozialistische Verbrechenherrschaft wachhalten. Die Angebote sollen sich zum Beispiel an Lehrkräfte und andere, wie man sie so schön nennt, Multiplikatoren richten, um eben Bildungsangebote gegen Antisemitismus und Rassismus zu professionalisieren. passieren.
5: Mhm. Jetzt hast du schon gesagt, das soll im ehemaligen NSDAP-Parteiviertel in München entstehen, dieser Neubau, gehe ich jetzt mal davon aus. Für alle, die München kennen, kannst du einmal kurz beschreiben, wo genau das ist und wo genau soll der Platz dafür geschaffen werden? Wird dafür was abgerissen?
4: Also von dem Abriss habe ich bis jetzt noch nichts gehört. Wir haben erfahren, dass es ein Gebäude am Karolinenplatz 4 sein soll, ganz in der Nähe vom Königsplatz. Da ist gerade die Deutsche Akademie für Technikwissenschaften drin. Was damit jetzt genau passieren wird, das weiß ich nicht. Aber klar ist, es ist ein historisch bedeutsamer Platz. Da war in der NS-Zeit das oberste Parteigericht der NSDAP untergebracht. Das Ganze ist auch in Sichtweite des Gebäudes der Hochschule für Musik, das Adolf Hitler eben einst als Führerbau diente. Also wirklich ein sehr symbolträchtiger Ort. Wie das dann architektonisch alles aussehen soll, ob da noch mal was zugebaut wird, das weiß ich Stand jetzt nicht.
5: Okay, dann lass uns über die Reaktionen sprechen. Wie hat denn die Landespolitik auf die Entscheidung reagiert?
4: Sehr erfreut weitgehend. Von einer großen Ehre hat Ministerpräsident Söder gesprochen und er hat auch ein Schutzversprechen abgegeben für diese Yad Vashem Außenstelle und auch von den anderen Parteien im Bayerischen Landtag kam breite Zustimmung. Gerade aufgrund des wachsenden Antisemitismus sei das ein gutes und wichtiges Zeichen. Einzig die AfD, die hat sich heute eher dagegen ausgesprochen. Sie ist der Meinung, es gibt schon genug Erinnerungsorte in Bayern.
5: Jetzt bekommt aber auch Leipzig ja einen Standort von Yad Vashem. Was ist da denn geplant?
4: Wie ich gerade gesagt habe, letztlich sollen sich diese Zentren an Pädagogen, Lehrkräfte, Multiplikatoren richten. Da wird man jetzt noch Konzepte erarbeiten. In München zum Beispiel ist es ja auch geplant, dass dieses Zentrum in 3 Jahren etwa eröffnen soll. Also da ist noch ein bisschen Zeit für die Konzeption. Aber klar ist, es geht tatsächlich rum, so eine neue Form der Erinnerungskultur auch aufzubauen, weil eben das Thema Zeitzeugen einfach eins sein wird, mit dem wir in Kürze nicht mehr rechnen können, weil nach und nach die letzten Zeitzeugen versterben.
5: Das war meine Kollegin Irene Essmann zu der Entscheidung, dass eine Zweigstelle der Gedenkstätte Yad Vashem nach München kommt. Danke dir für den Überblick.
4: Gerne.
5: Ja, es sind schockierende Nachrichten, die heute die Runde machen. Im Skandal um den teils menschenunwürdigen Umgang mit Häftlingen in der JVA Gablingen bei Augsburg sind neue Chatnachrichten aufgetaucht. Wie der BR recherchiert hat, tauschten sich Wärter darin über die Lust am Quälen aus. Von, Zitat, Spaß oder einem geilen Tag nach den mutmaßlichen Übergriffen ist da die Rede. Die Vorwürfe, dass Häftlinge dort zwischen 2022 und 2024 gewürgt, mit Schlägen traktiert oder psychisch gefoltert worden sind, die sind ja schon länger bekannt. Unser Reporter Andreas Herz war an den Recherchen beteiligt und er hat noch mehr Details zu den neuen Entwicklungen.
6: Diese Chatprotokolle, die werden der zentralen Gruppe zugeschrieben von den Ermittlern, die im Zentrum dieses mutmaßlichen Skandals stehen. Also zuvorderst die damalige stellvertretende Leiterin der JVA Gablingen und um sie herum diese Sicherungsgruppe, kurz SIG genannt. Das ist so eine Art, naja, Eingreiftruppe, die für die robusten Einsätze in einer JVA zuständig ist. Und diese Gruppe, die soll sich diese Chatnachrichten immer hin und her geschrieben haben. Sie sollen sich in diesen Chatnachrichten gegenseitig befeuert haben, sollen sich ermutigt haben zu mutmaßlichen Übergriffen auf Gefangene. Es wurde eben schon erwähnt, was da zu lesen ist. Von einem geilen Tag nach einem mutmaßlichen Übergriff, Spaß, ein Häftling sei zerstört worden. In einer Nachricht ist das Klima in der JVA mit absoluter Diktatur umschrieben. Also das sind schon wirklich heftige Vorwürfe und Einblicke, die einen wirklich nachdenklich und erschüttert auch zurücklassen, wenn die sich so bewahrheiten sollten. Natürlich haben wir bei allen Vorwürfen immer versucht, auch die Beschuldigten zu kontaktieren, mit ihnen zu sprechen, jetzt auch im Fall dieser neuen Recherchen. In so gut wie allen Fällen gab es keine Antwort oder zumindest wurde mit dem Verweis auf ein laufendes Verfahren gesagt, dass man sich nicht äußern werde. Und für all die Beschuldigten gilt nach wie vor die Unschuldsvermutung. Das ist hier auch nochmal wichtig zu betonen.
5: Angesichts der geänderten Bedrohungslage soll die Reserve der Bundeswehr künftig eine größere Rolle spielen. Dafür bereitet das Verteidigungsministerium eine Gesetzesänderung vor. Künftig soll es auch in Friedenszeiten die Möglichkeit geben, Reservisten zum Dienst zu verpflichten. So steht es in einem Referentenentwurf für ein Gesetz zur Stärkung der Reserve, den das Ministerium auf seiner Website veröffentlicht hat. Benjamin Großkopf mit einem BR24-Stichwort.
7: Warum ist der Bundeswehr die Reserve so wichtig?
8: Weil Deutschland hier wie in so vielen Verteidigungsbereichen anderen Ländern hinterherhinkt, auch vielen NATO-Partnern, bei denen es vollkommen selbstverständlich ist, dass Menschen, nachdem sie in der Armee waren, als Reservisten weiter Teil dieser bleiben und so dafür sorgen, dass man im Krisenfall sehr schnell sehr viele Soldaten aktivieren kann. Dem Verteidigungsministerium geht es aber nicht nur um diesen Krisenfall, sondern auch um eine, Zitat, glaubhafte Abschreckung, so dass es gar nicht erst zu Angriffen auf Deutschland oder seine Partner kommt.
7: Was sieht der Gesetzentwurf genau vor?
8: Der Reservedienst soll deutlich verbindlicher und umfangreicher werden. Bisher ist es so, dass Reservisten nur zu Übungen herangezogen werden konnten. Die gibt es nicht so oft. Und hinzu kommt, dass die Bundeswehr auch hier auf Freiwilligkeit gesetzt hat. Der Gesetzentwurf macht jetzt klar, das soll verbindlich sein und nicht mehr nur für Übungen. Möglich sein sollen grundsätzlich alle, Zitat, Verwendungen von Reservisten, die der Erfüllung des Verfassungsauftrages der Streitkräfte dienen, also auch mehr oder weniger normale Dienste in der Truppe.
7: Was steckt dahinter?
8: Das Ziel ist klar, Reservisten sollen fast wie aktive Soldaten ein fester Bestandteil der Bundeswehr werden. Verteidigungsminister Pistorius hat es so formuliert, wir sehen die neue Reserve ausdrücklich auf Augenhöhe mit der aktiven Truppe. Dazu muss einiges passieren, denn die Zahl der Reservisten soll verdoppelt werden, von bislang 100.000 auf dann 200.000 Männer und Frauen.
7: Wie soll das gelingen?
8: Aus dem Gesetzentwurf geht hervor, dass das Ministerium große Hoffnungen in den neuen Wehrdienst setzt. Alle, die mindestens 6 Monate freiwilligen Wehrdienst absolviert haben, könnten bis zum 45. Geburtstag herangezogen werden. Wer mindestens 1 Jahr Berufs- oder Zeitsoldat war, dann bis zum 65. Geburtstag.
5: Eigentlich gilt zwischen Israel und dem Libanon seit Mitte April eine Waffenruhe. Aber zwischen der Hisbollah-Miliz im Libanon und Israels Armee wird nach wie vor gekämpft. Bislang konzentrierten sich die Kampfhandlungen vor allem auf den Südlibanon. Heute hat Israel erstmals seit Wochen wieder die libanesische Hauptstadt Beirut angegriffen. Nina Amin berichtet.
9: Das israelische Militär spricht von einem gezielten Angriff. Das Ziel, ein Kommandeur der libanesischen Hisbollah-Miliz. Weitere Einzelheiten, auch über mögliche Opfer, nannte das Militär zunächst nicht. Einwohner der libanesischen Hauptstadt berichteten von Drohnen, die seit dem Morgen über weiten Teilen Beiruts zu hören sind. Seit Beginn der Waffenruhe Mitte April hat Israels Armee nur noch selten Ziele in Beirut angegriffen, laut israelischen Medienberichten auf Wunsch der US-Regierung. Auf die Waffenruhe hatten sich Israel und die libanesische Regierung geeinigt, die selbst nicht in den aktuellen Konflikt involviert ist. Die pro-iranische Hisbollah lehnt Verhandlungen mit Israel ab. In den vergangenen Tagen hat die israelische Armee die Angriffe im Süden des Libanon massiv verstärkt und ist offenbar weiter ins Landesinnere vorgerückt, nach eigenen Angaben, um die Hisbollah zu bekämpfen. Die Miliz greift wiederum den Norden Israels mit Drohnen an. Viele Libanesinnen und Libanesen fliehen vor Israels Angriffen aus dem Süden und befürchten, dass die israelische Armee ihr Land dauerhaft besetzen könnte. Die libanesischen Behörden meldeten auch heute wieder Tote und Verletzte, darunter auch Kinder.
5: Der Klimawandel sorgt dafür, dass in diesem Jahr und voraussichtlich auch in den nächsten 4 Jahren neue Hitzehöchststände erreicht werden. Das sagt die Weltorganisation für Meteorologie, kurz WMO, in Genf voraus. Von dort berichtet Tobias Haller.
10: Es bleibt heiß. Die globalen Durchschnittstemperaturen werden in den nächsten 5 Jahren voraussichtlich auf Rekordniveau bleiben. Ein neuer Bericht der Weltwetterorganisation WMO geht davon aus, dass eines der Jahre 2026 bis 2030 das heißeste Jahr seit Aufzeichnungsbeginn sein wird. Laut WMO liegt die Wahrscheinlichkeit bei 75%, dass die 1,5-Grad-Grenze des Pariser Klimaabkommens während der kommenden 5 Jahre durchschnittlich überschritten wird. Grund für die heißen Jahre sei unter anderem das Auftreten des Wetterphänomens El Niño in diesem Jahr. Das spreche dafür, dass 2027 das nächste Rekordjahr werden könnte, so Leon Hermanson, Hauptautor des Berichts. Insbesondere in der arktischen Region erwartet die WMO für die kommenden 5 Jahre überdurchschnittlich hohe Temperaturen. Die arktischen Winter werden wahrscheinlich, so heißt es im Bericht, im Durchschnitt fast 3 Grad wärmer werden als die Winter zwischen 1990 und 2020. Dass die globalen Temperaturen die 1,5-Grenze wegen des menschengemachten Klimawandels zeitweise überschreiten, bedeutet aber nicht, so die WMO, dass die langfristigen Ziele des Pariser Abkommens unerreichbar seien.
5: Es wird also voraussichtlich immer heißer. Und gerade Europa heizt sich durch den Klimawandel schneller auf als andere Kontinente. Und auch hier gilt, Zeit ist Geld. Dass sich die Erde immer mehr aufheizt, ist sehr kostspielig, wie eine neue Untersuchung zeigt. Details von Angela Göpfert aus der ARD Finanzredaktion.
11: Extreme Hitze kostet die deutsche Wirtschaft immer mehr Geld.
5: Nach einer Untersuchung des Kreditversicherers Allianz Trade könnten Deutschland bis 2030 wirtschaftliche Verluste von knapp 113 Milliarden Euro entstehen, wenn sich die Hitzewellen des vergangenen Jahrzehnts wiederholen. Für Unternehmen ist das eine doppelte Belastung. Ab 30 Grad sinkt laut Allianz Trade mit jedem weiteren Grad die Produktivität um etwa 3%. Gleichzeitig steigen die Energiekosten um mehr als 1% pro Grad, weil mehr gekühlt werden muss. Der größte Schaden entsteht aber erst mit Verzögerung. Wenn Renditeerwartungen sinken, investieren Unternehmen weniger. Und das kann sich spürbar auf die gesamte Wirtschaftsleistung auswirken. Allianz Trade warnt, dass das deutsche Bruttoinlandsprodukt in den kommenden 4 Jahren durch Hitzewellen um bis zu 3% niedriger ausfallen könnte. Der Kreditversicherer spricht deshalb von einem strukturellen wirtschaftlichen Schock. Europa sei historisch eher auf Kälte ausgelegt, auf Hitze dagegen bis heute schlecht vorbereitet.
11: Die Bundesregierung will das Arbeitszeitgesetz ändern. Statt dem bisherigen 8-Stunden-Tag soll künftig eine Höchstzeit pro Woche gelten. Das heißt, wie viele Stunden Beschäftigte pro einzelnen Tag arbeiten, das wäre dann flexibler geregelt. Profitieren sollen zum Beispiel der Tourismus oder die Gastronomie. Gewerkschaften aber sind alarmiert. Thomas Christes hat sich auf den Straßen in Hannover umgehört, wie die Pläne so ankommen.
12: Es gibt Momente, da ist es gut, mal ein bisschen länger zu arbeiten, aber insgesamt sollte der 8-Stunden-Tag unbedingt erhalten bleiben.
13: Ich denke, auch wenn man das einteilen kann, wie man es möchte, wäre das optimal.
14: Ich bin nicht dafür, weil das nicht der menschlichen Bestimmung entspricht. Man braucht Pausen und sonst ist man gar nicht mehr effektiv.
15: Ich würde das gut finden, eine 4-Tage-Woche und die Leute arbeiten 10 Stunden und haben dafür ein langes Wochenende.
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1: Es ist 16:45.
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1: Julia Kortes mit den Nachrichten.
3: Außenstelle von Yad Vashem kommt nach München. Bundespräsident Steinmeier sprach von einer wichtigen Entscheidung. Bayerns Ministerpräsident Söder nannte es eine Ehre, dass das erste Bildungszentrum der internationalen Holocaust-Gedenkstätte außerhalb Israels in der bayerischen Landeshauptstadt gebaut wird. Die Vorsitzende der israelitischen Kultusgemeinde für München und Oberbayern, Knobloch, sprach von einem nötigen Gegengewicht zu politischem Extremismus. Israel will nicht mehr mit UN-Generalsekretär zusammenarbeiten. Der israelische UN-Botschafter Danon schrieb, Anlass sei die Entscheidung von Guterres, Israel wegen Vorwürfen der sexualisierten Gewalt in Konfliktgebieten auf eine schwarze Liste zu setzen. EU-Kommission verhängt Geldstrafe gegen Temu. Die chinesische Online-Plattform geht aus Brüsseler Sicht nicht ausreichend gegen illegale Produkte wie unsichere Ladegeräte vor. Temu soll eine Geldstrafe von 200 Millionen Euro zahlen. Der Konzern weist die Vorwürfe zurück und kann juristisch dagegen vorgehen. Staatsanwaltschaft erhebt Mordanklage nach Tod von Zugbegleiter. Ein Mann hatte den Bahnmitarbeiter im Februar während einer Ticketkontrolle in Rheinland-Pfalz angegriffen. Nach mehreren Faustschlägen ging das Opfer zu Boden und starb im Krankenhaus an einer Hirnblutung. Der 26-Jährige sitzt in Untersuchungshaft. Er hat die Attacke zugegeben, habe den Zugbegleiter aber nicht töten wollen. Top-Favorit Sinner scheidet bei French Open aus. Die Mittagshitze in Paris hat dem Tennis-Weltranglisten-Ersten massive Probleme bereitet. Auch eine medizinische Auszeit half dem Südtiroler nicht. Er unterlag dem Argentinier Juan Manuel Cerundolo in 5 Sätzen. Damit steigen die Chancen der deutschen Nummer 1, Alexander Zverev, auf seinen ersten Grand-Slam-Turniersieg. Das Wetter. Bis zum Abend viel Sonnenschein, Höchstwerte 21 bis 29 Grad.
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4: mit Andreas Neukamm. Regensburg war in dieser Woche schon mal der heißeste Ort Deutschlands, 34 Grad. Generell muss die Stadt, wie viele in Bayern und auf der Welt, immer häufiger mit heißen Tagen umgehen. Viele Städte arbeiten deswegen Notfall- und Schutzpläne gegen extreme Hitze aus. In Regensburg wird so ein Plan gerade nach und nach umgesetzt. Wie das aussieht, hat sich Katrin Unverdorben angesehen.
5: Kommende Woche starten in Regensburg mehrere Projekte. Zum einen geht eine Anlaufstelle zur Hitzevorsorge online, der Regensburger Hitzehelfer. Dort finden Nutzer unter anderem eine Karte mit kühlen Orten. Zum anderen werden kommende Woche 2 Sprühnebelsäulen am Neupfarrplatz in Betrieb genommen. Außerdem sind hier zusätzliche Beschattungsmaßnahmen geplant. Alter Kornmarkt, Augustiner und Obermünsterplatz sollen weiter begrünt werden, schattige Sitzplätze und ein Trinkwasserbrunnen sollen nahe der Maxstraße entstehen. Regensburg arbeitet laut einer Stadtsprecherin seit vergangenem Herbst intensiv an einem Hitzeaktionsplan. In Sachen Hitzeschutz hat die Welterbestadt besondere Herausforderungen. Unter anderem ist die Altstadt durchzogen mit archäologischen Funden. So kann zum Beispiel für neue Bepflanzungen teilweise nicht tief in den Boden gegraben werden.
4: Der wichtigste Alpenübergang zwischen Bayern und Italien, die Brenner-Autobahn, wird am Samstag für mehrere Stunden komplett gesperrt. Es soll eine große Demo auf der Autobahn stattfinden können. Auch Umwege in der Nähe sind gesperrt. Deswegen bereiten sich Gemeinden und Einsatzkräfte zum Beispiel im Raum Rosenheim auf viel Ausweichverkehr vor. Welche Konsequenzen das hat, fasst Alisa Schröter zusammen.
6: Das Landratsamt Rosenheim befürchtet, dass es bei Stau- und Ausweichverkehr kein Durchkommen mehr für die Anwohner und vor allem für die Rettungskräfte gibt. Deswegen hat der Rettungszweckverband teilweise schon Rettungswege verschoben. Außerdem setzen die Einsatzkräfte und Helfer auf Motorräder, um im Ernstfall schnell voranzukommen. Das Rosenheimer Landratsamt will die Durchfahrtsverbote, die ohnehin bei Staus an Wochenenden und Feiertagen für den Fernverkehr gelten, so gut es geht durchsetzen. Der Verkehr soll nach Möglichkeit auf die Autobahn zurückgeleitet werden. Darüber hinaus ergreifen einzelne Gemeinden im Landkreis eigene Maßnahmen. Fraßdorf hat angekündigt, bei Bedarf 9 Straßen im Ort für den Durchreiseverkehr zu sperren, mit Baken und Hinweisschildern. Auch die Polizei stellt sich auf ein arbeitsintensives Wochenende ein. Alle verfügbaren Einsatzzüge seien vor Ort, heißt es aus dem Polizeipräsidium Oberbayern Süd. Auch die Bundespolizei könne bei Bedarf unterstützen.
4: In Bayern bleiben in den Ferien viele Schulhöfe und Schulsportanlagen geöffnet. Vor allem in München machen an die 50 Schulen mit. Kinder und Jugendliche können dort auch außerhalb der Schulzeit spielen und Sport treiben. Besonders in dicht bebauten Wohngebieten sollen so mehr Freiräume für Kinder entstehen. Ein bayernweites, einheitliches Programm gibt es nicht. Ob Schulhöfe geöffnet werden, entscheiden Städte und Gemeinden selbst. 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
1: Die deutsche Bundesregierung ist unbeliebt. Nur 13% der Menschen in Deutschland sind laut dem aktuellen ARD-Deutschland-Trend mit ihrer Arbeit zufrieden. Vor allem Bundeskanzler Merz steht im Zentrum der Kritik. Nun gibt es laut Medienberichten sogar Spekulationen über eine mögliche Ablöse von Merz. So könnte etwa NRWs Ministerpräsident Wüst das Amt des Kanzlers übernehmen, heißt es. CDU-Spitzen lehnen solche Gedankenspiele ab. Sie schaden dem Kanzler. Ulrike Römer aus Berlin.
7: Es könnte alles so einfach sein. Ortstermin zu Hause im Sauerland, ein Besuch, der in diesen Tagen viele Bilder produziert. Schützenhalle, Arnsberg, Hüsten. Glaube, Sitte, Heimat steht an der Wand. CDU-Land. Der örtliche Landtagsabgeordnete rollt hörbar den Teppich aus.
8: Sie aus dem Sauerlandkreis kann ich sagen, volle Rückendeckung für das, was du tust, was du vorhast. Die CDU im Sauerlandkreis steht hinter dir.
7: Berlin ist an diesem Abend für den Kanzler auf der Karte und vermutlich auch gefühlt über 500 Kilometer weit weg. Kurz mal nicht daran denken, dass sich in der Hauptstadt die Gerüchte über Kanzlerwechsel, Kanzlertausch halten wie glimmende Glut, nicht auszutreten. Obwohl sich das Umfeld von Friedrich Merz inzwischen redlich bemüht. Naive Idee, Lust an der Zündelei, so lassen sich Menschen in Berlin zitieren. Im Sauerland versucht es der Kanzler selbst mit Überzeugungsarbeit.
9: Ich bin jedenfalls persönlich fest entschlossen, mit dieser Koalition erfolgreich zu sein.
7: Die Frage ist eben nur, ob er es schafft. Es geht nicht voran im Land. Zuletzt vorgerechnet von den Wirtschaftsweisen. Höchstens 0,5% Wachstum im laufenden Jahr. Der Reformdruck steigt, der Kanzler beschwört.
9: Ein Land, ein so großes Land wie die Bundesrepublik Deutschland, verändert sich nicht in einer Woche. Oder in einem Monat.
7: Mag sein. Je nach Ort fällt die Analyse bei Friedrich Merz aber auch schon mal anders aus. In einem Herbst der Reformen wollte er letztes Jahr alles, was sich seit Jahrzehnten staut, abarbeiten. Im Frühsommer 26 wartet das Volk auf Gesundheitsreform, Pflegereform und den grundlegenden Umbau der Rentenversicherung. Ginge es nach Merz, wäre das alles längst durch, weil zwingend nötig. Die Rentenreform zum Beispiel.
10: Meine Damen und Herren, das ist Demografie und Mathematik.
7: Friedrich Merz, wie er nun mal ist. Beim Versuch, für ein Milliardenumbauprojekt zu werben, klingt er wie der Mathelehrer. Dafür muss er sich Mitte Mai von den Gewerkschaftern verlachen lassen. Womöglich hat es ja mit dieser sehr besonderen Attitüde zu tun, dass im Moment nur 16% der befragten Menschen sagen, dass sie mit der politischen Arbeit des Friedrich Merz zufrieden sind. Stattdessen notieren die Meinungsforscher in der Sonntagsfrage die AfD an 1. Was passiert da gerade mit dieser Republik, fragen sich viele bang im politischen Berlin. Und zumindest in der Union fragt man sich zusätzlich, würde das überhaupt passieren, wenn der Kanzler eine bessere Figur machte? Die Stimmung ist schlecht, Ausweg gesucht. Klar, heißt es in Berlin, ist ja auch einfacher, über Personal zu reden als über Inhalte. Aber wie sollte das überhaupt gehen mit einem Kanzlerwechsel? Dass Merz freiwillig verzichtet, halten die, die ihn gut kennen, für unwahrscheinlich. Dass sich im Bundestag Abstimmungskonstellationen ergeben, die Hendrik Wüst ins Amt verhelfen, glaubt kaum einer. Und Neuwahlen, die fürchtet Merz so sehr, dass er letzte Woche sogar einen Besuch in der SPD-Fraktion unternahm, dem ersten seit der Kanzler ist. Beziehungspflege, Wogen glätten.
11: Wir haben wirklich offen über viele Themen miteinander gesprochen und es war eine ausgesprochen gute Atmosphäre.
7: Und jetzt steht schon wieder ein Stichtag für alle im Kalender. Am 30. Juni soll der Reformknoten zerschlagen werden. Auf geht's, könnte man sagen. Inhalte statt Personal. Aber es hilft ja nichts. Auch Hendrik Wüst hat sich inzwischen zur Debatte geäußert. Er sei kein guter Fußballspieler, sagt der Mann aus NRW, angesprochen auf die Spekulationen, er könne als Kanzler eingewechselt werden.
1: Die Union dementiert, die Gerüchte aber bleiben. Ulrike Römer war das aus Berlin über eine mögliche Ablöse von Bundeskanzler Merz.
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1: Pina Bausch, Josephine Baker, Martha Graham. Aus der Geschichte des modernen Tanzes sind diese Namen nicht wegzudenken. Aber da ist noch ein Name, den man kennen sollte. Germaine Akoni. Die in Benin geborene und im Senegal aufgewachsene Tänzerin und Choreografin gilt als Mutter des zeitgenössischen afrikanischen Tanzes. In ihrer eigenen Technik hat sie westafrikanische Traditionen mit europäischen Tanzformen kombiniert. Ein Dokumentarfilm erzählt nun die Geschichte ihres Lebens und damit ein Stück zeitgenössische Tanzgeschichte. Julie Metzdorf über Germaine Akoni, die Essenz des Tanzes.
12: Eine Gruppe Tänzer am Strand, nicht im Studio auf glattem Untergrund, sondern im Sand, verbunden mit der Erde, dem Meeresrauschen, den Trommelklängen, der Luft.
13: Je vous ai donné des fleurs, vous me rendez un bouquet. Maintenant, vous devez le faire.
12: Die Lehrerin ist streng. Germaine Akoni, die Mutter des zeitgenössischen afrikanischen Tanzes. Mittlerweile ist sie 82 Jahre alt, doch sie unterrichtet immer noch. 1944 in Benin geboren und im Senegal aufgewachsen, ging Germaine Akoni Anfang der 60er Jahre nach Paris. Dort lernte die ausgebildete Sportlehrerin den klassischen Tanz kennen, studierte Ballett und andere europäische Techniken und arbeitete unter anderem mit dem Ballettchoreografen Maurice Béjart zusammen. 1998 ging Germaine Akoni endgültig zurück in die Heimat und gründete mit ihrem deutschen Ehemann ihre École des Sables, die Schule des Sandes, 50 Kilometer von Dakar entfernt, zwischen Meer und Savanne. Auf den ersten Blick scheinen Ballett und afrikanische Tänze wenig gemein zu haben. Doch Akoni sagt, sie sind gar nicht so verschieden, weil wir uns alle nur in 6 Richtungen bewegen. Nach vorn, nach hinten, zu den beiden Seiten und diagonal.
13: Okay.
14: In der Akoni-Technik geht es unter anderem um die Präzision der Bewegung, die Persönlichkeit des Tänzers oder der Tänzerin und vor allem um die Beweglichkeit der Wirbelsäule und des Beckens. Das ist sehr wichtig.
12: Tatsächlich sieht man den Takt der Musik in der Wirbelsäule ihrer Tänzer. Sie wirken dadurch ungemein weich, aber auch stark.
13: Ta, ta, ta, ti, ta, ta, ta.
12: Der Film von Greta Marie Becker begleitet einen Workshop an der École des Sables. Tänzerinnen und Tänzer aus Äthiopien, Senegal, Burkina Faso, USA, Schweiz, Kongo, Benin, Belgien und vielen weiteren Ländern Afrikas und der Diaspora sind gekommen, um etwas vom Spirit der Meisterin aufzunehmen und die Akoni-Technik zu lernen. Hinzu kommen Ausschnitte alter Choreografien, Preisverleihungen und Gespräche mit ihr und ihren Mitarbeiterinnen. Einmal sieht man Germaine Akoni am Grab von Stravinsky in Venedig. Sie schüttet Wodka auf die Marmorplatte und zündet eine sehr dicke Zigarre für ihn an. Die Szene zeigt, wie Germaine Akoni auf die Welt reagiert, mit Sinnlichkeit. Ideen, Ehrfurcht, aber auch Kritik, alles wird bei ihr Bewegung und Ritual. Auch politische Haltungen drückt sie mit Tanz aus. 2010 antwortete sie mit einem zornigen Tanzstück auf eine rassistische Ansprache, die Nicolas Sarkozy auf einer Reise in den Senegal von sich gegeben hatte. In Fagala arbeitet sie mit japanischen Butu-Elementen und lässt männliche Tänzer die vergewaltigten Opfer des Völkermords in Ruanda darstellen. Auch ein Stück gegen Polygamie hat sie entwickelt. Tanz ist bei ihr stets Befreiung, auch vom kolonialen Blick der Zuschauer.
14: Wir betrachten den schwarzen Körper. Interessant, der Blick. Und es ist schön. Die schwarze Haut, die Muskeln, die Energie. Manchmal sieht man nur das.
1: Julie Metzdorf war das über Germaine Akoni, die Essenz des Tanzes, ab heute im Kino.
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1: A3 Würzburg Richtung Nürnberg zwischen Wiesentheid und Geiselwind. Ein Unfall auf 2 Spuren. Vorsicht, dort sind Personen auf der Fahrbahn. Es staut sich. A6 Heilbronn Richtung Nürnberg zwischen Kirchberg und Schnelldorf. Abschnittsweise Stau an einer Baustelle. A9 München Richtung Nürnberg zwischen Manching und Denkendorf. Stockender Verkehr wegen Bauarbeiten. A9 Nürnberg Richtung Berlin zwischen Lauf und Lauf-Hersbruck. Sperre nach einem Unfall. A99 Westumfahrung München Richtung Lindau zwischen Neuherberg und Dreieck Allach, 8 Kilometer stockender Verkehr. Und B12 Mühldorf-Passau in beiden Richtungen zwischen Simbach am Inn und Ehring, Sperre nach einem Unfall. Die Polizei und der Rettungswagen sind da vor Ort. Dann schauen wir noch aufs Wetter in Bayern. Bis zum Abend bleibt sonnig und trocken bei maximal 21 bis 29 Grad. In der Nacht kühlt die Luft dann auf 11 bis 4 Grad ab. Morgen geht's sonnig weiter und auch der Samstag bringt mehr Sonne als Wolken, aber besonders in Teilen Nordbayerns kann es auch vereinzelt regnen oder gewittern. Die Höchstwerte zwischen 25 und 32 Grad.
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1: Jetzt ist es 5:30.
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1: Im Studio Bianca Taube und das sind unsere Themen. Yad Vashem kommt mit einer Zweigstelle nach München. Außerdem, es gibt neue Infos im Skandal um die JVA Gablingen. Wir fassen die gleich für Sie zusammen. Und junge Erwachsene sind perfektionistischer denn je. Die erste ausländische Zweigstelle der israelischen Holocaust-Gedenkstätte Yad Vashem soll in München entstehen. Wie Yad Vashem mitteilte, soll außerdem in Leipzig eine Außenstelle vor allem für Pädagogen und Pädagoginnen geschaffen werden. Die Idee für eine Zweigstelle in Deutschland, die geht auf ein Treffen des Vorstandsvorsitzenden von Yad Vashem Dayan mit dem damaligen Bundeskanzler Scholz im Jahr 2023 zurück. Aus München fasst Irene Essmann die Reaktionen zusammen.
16: Was für eine Ehre, so Bayerns Ministerpräsident Markus Söder, CSU, in einer kurzen Videobotschaft. Dass trotz zahlreicher Bewerbungen der Zuschlag für die erste Dependance von Yad Vashem außerhalb Israels nach Bayern geht, liegt laut Söder daran, dass der Freistaat besonders gute Beziehungen pflegt zu Israel und zur jüdischen Gemeinschaft. Bayern werde für Yad Vashem ein gutes Zuhause sein, so das Schutzversprechen des Ministerpräsidenten. Für den Antisemitismusbeauftragten der bayerischen Staatsregierung Ludwig Spänle, ebenfalls CSU, ist die Entscheidung historisch und zukunftsweisend gleichermaßen. Schließlich sei München der Ort der Entstehung der NS-Bewegung. Gleichzeitig sei die Landschaft für wissenschaftliches Arbeiten in der bayerischen Landeshauptstadt einmalig. Wir können sagen, wir haben fast auf Yad Vashem gewartet, so Spänle wörtlich. Charlotte Knobloch, Präsidentin der israelitischen Kultusgemeinde München und Oberbayern, hält das Yad Vashem-Bildungszentrum für dringend notwendig. Die Zahl der Holocaust-Zeitzeugen sinke stetig, gleichzeitig wachse der politische Extremismus vor allem von rechts. Knobloch wörtlich, dem Judenhass ist ohne Kenntnis der Geschichte nicht beizukommen und sie sei sehr gerührt, ob der Entscheidung von Yad Vashem, so die 93-Jährige.
1: Es sind schockierende Nachrichten, die heute die Runde machen. Im Skandal um den teils menschenunwürdigen Umgang mit Häftlingen in der JVA Gablingen bei Augsburg sind neue Chat-Nachrichten aufgetaucht. Wie der BR recherchiert hat, tauschten sich Wärter darin über die Lust am Quälen aus. Von, Zitat, Spaß oder einem geilen Tag nach den mutmaßlichen Übergriffen ist da die Rede. Die Vorwürfe, dass Häftlinge dort zwischen 2022 und 2024 gewürgt, mit Schlägen traktiert oder psychisch gefoltert worden sind, die sind ja schon länger bekannt. Unser Reporter Andreas Herz war an den Recherchen beteiligt und er hat noch mehr Details zu den neuen Entwicklungen.
17: Diese Chatprotokolle, die werden der zentralen Gruppe zugeschrieben von den Ermittlern, die im Zentrum dieses mutmaßlichen Skandals stehen. Also zuvorderst die damalige stellvertretende Leiterin der JVA Gablingen und um sie herum diese Sicherungsgruppe, kurz SIG genannt. Das ist so eine Art, naja, Eingreiftruppe, die für die robusten Einsätze in einer JVA zuständig ist. Und diese Gruppe, die soll sich diese Chatnachrichten immer hin und her geschrieben haben. Sie sollen sich in diesen Chatnachrichten gegenseitig befeuert haben, sollen sich ermutigt haben zu mutmaßlichen Übergriffen auf Gefangene. Es wurde eben schon erwähnt, was da zu lesen ist. Von einem geilen Tag nach einem mutmaßlichen Übergriff, Spaß, ein Häftling sei zerstört worden. In einer Nachricht ist das Klima in der JVA mit absoluter Diktatur umschrieben. Also das sind schon wirklich heftige Vorwürfe und Einblicke, die einen wirklich nachdenklich und erschüttert auch zurücklassen, wenn die sich so bewahrheiten sollten. Natürlich haben wir bei allen Vorwürfen immer versucht, auch die Beschuldigten zu kontaktieren, mit ihnen zu sprechen, jetzt auch im Fall dieser neuen Recherchen. In so gut wie allen Fällen gab es keine Antwort oder zumindest wurde mit dem Verweis auf ein laufendes Verfahren gesagt, dass man sich nicht äußern werde. Und für all die Beschuldigten gilt nach wie vor die Unschuldsvermutung. Das ist hier auch nochmal wichtig zu betonen,
1: sagt unser Reporter Andreas Herz. Es braucht mehr Gespräche. Das ist wohl das Fazit des EU-Außenministertreffens auf Zypern zu den Kriegen in der Ukraine und im Nahen Osten. Während sich die Spitze der EU und die Vertreter der Mitgliedstaaten zuversichtlich mit Blick auf ein Abkommen zwischen dem Iran und den USA gaben, müssten im Ukraine-Krieg nun direkte Verhandlungen beginnen. So die Forderung der Außenbeauftragten Kallas. Allerdings könne Brüssel da nicht zwischen den Parteien stehen. Aus Zypern berichtet Sabrina Fritz.
18: Die Europäische Union kann kein neutraler Vermittler zwischen der Ukraine und Russland sein. Wir stehen immer auf der Seite der Ukraine, so die Außenbeauftragte der EU, Kaja Kallas, zum Ende des Außenministertreffens auf Zypern. Europa werde seine Interessen verteidigen. Dazu gehöre weiter an einem Friedensabkommen zu arbeiten und den Druck auf Moskau zu erhöhen, um Putin an den Verhandlungstisch zu zwingen. Dafür wird ein neues Sanktionspaket vorbereitet. Am Morgen stand vor allem die Lage im Nahen Osten im Mittelpunkt. Dafür waren die Außenminister von Saudi-Arabien und Indien eingeladen. Fazit: Ein Waffenstillstandsabkommen zwischen dem Iran und den USA sei wohl in greifbarer Nähe. Dem müssten aber Verhandlungen folgen, dass der Iran keine Atombomben mehr produzieren kann. Die Mitgliedstaaten rief Kallas auf, mehr Schiffe in die Region zu schicken, um eine freie Schifffahrt zu gewährleisten.
1: Und wie brüchig die Feuerpause zwischen den USA und Iran ist, das zeigen die aktuellen gegenseitigen Attacken. Das Regime in Teheran verurteilte die jüngsten US-Luftangriffe im Süden des Landes. Ein Außenamtssprecher sagte, Teheran werde alles tun, um die Souveränität des Landes zu verteidigen. Benjamin Weber berichtet.
19: Die Angriffe der USA aus der Nacht sind für Iran ein Bruch der Waffenruhe. Die gilt seit 7 Wochen, erschien zuletzt aber brüchig. Außenamtssprecher Bagey erklärte in Teheran, sein Land werde alle Maßnahmen ergreifen, um sich zu verteidigen. Was das konkret bedeutet, ließ er offen. Heute Nacht hatten die USA Angriffe auf die Stadt Bandar Abbas am Persischen Golf geflogen. Man habe 4 Kampfdrohnen abgeschossen und eine Bodenkontrollstation angegriffen. Diese hätten eine Bedrohung für US-Soldaten dargestellt, sagte das US-Militär. Die iranische Revolutionsgarde habe daraufhin laut eigenen Angaben den Stützpunkt der USA angegriffen, von dem die Attacke ausging. Bei erneuten Angriffen würde Iran entschiedener zurückschlagen, hieß es. Zuvor soll ein US-amerikanischer Tanker versucht haben, die Straße von Hormuz zu durchfahren. Die Revolutionsgarde hätte ihn beschossen und zum Umkehren gezwungen. Keine der Angaben lässt sich zurzeit unabhängig überprüfen. Es ist der 2. gegenseitige Beschuss innerhalb von 2 Tagen. Eigentlich verhandeln Iran und USA gerade indirekt über ein Abkommen, um den Krieg offiziell zu beenden. Trotz Ankündigungen von US-Präsident Trump, das Abkommen stünde kurz bevor, scheint es in den Verhandlungen noch keinen richtigen Durchbruch gegeben zu haben.
1: Junge Erwachsene sind so perfektionistisch wie noch nie. Sie verspüren heute mehr Druck, sich selbst zu optimieren, als noch die Generation vor ihnen. Das haben Forschende anhand einer Metastudie mit Daten von über 82.000 Studierenden aus dem angloamerikanischen Raum herausgefunden. Anja Braun fasst die Ergebnisse zusammen.
20: Psychologinnen und Psychologen der London School of Economics haben die Daten über 35 Jahre lang bis 2024 untersucht. Sie zeigen, junge Menschen haben deutlich höhere Ansprüche an sich selbst entwickelt und haben gleichzeitig immer stärker das Gefühl, dass andere von ihnen Perfektion verlangen. Dieser soziale Druck hat seit den frühen 2000er Jahren nochmal stark zugenommen. Heute ist das Ziel, in jeder Lebenslage möglichst perfekt zu sein, vor allem von Sorge getrieben. Konkret von Angst vor dem Scheitern und der Angst, von anderen negativ beurteilt zu werden. Die Forschenden haben außerdem festgestellt, dass steigende Ungleichheit und wirtschaftliche Krisen diesen Trend noch verstärkt haben. Dabei hängt der Anstieg des Perfektionismusstrebens auch mit dem Anstieg von Depressionen und Angstzuständen bei jungen Menschen zusammen. Das Forschungsteam sagt, die psychische Krise der Heranwachsenden und jungen Erwachsenen könne nicht unabhängig von diesen kulturellen und wirtschaftlichen Faktoren gelöst werden. Aus ihrer Sicht sind Schulen, Hochschulen und vor allem die Politik gefragt, um Leistungsdruck und Ungleichheit zu begrenzen.
1: Und jetzt zum Tennis und einem Jahr Drama in der Pariser Hitze. Der Top-Favorit ist raus. Jannik Sinner ist bei den French Open in Paris ausgeschieden. Der 4-malige Grand-Slam-Sieger aus Südtirol litt ab dem 3. Satz seines 2. Rundenduells bei Temperaturen von über 30 Grad unter großen körperlichen Problemen. Der 24-Jährige, der die Weltrangliste souverän anführt und sich in den vergangenen Wochen als scheinbar unbezwingbar präsentiert hatte, verlor 6:3, 6:2, 5:7, 1:6 und 1:6. Guido Ringel aus Paris.
0: Man muss mit dem Begriff Drama eher vorsichtig sein, aber das, was mit Jannik Sinner passiert ist, ist mindestens traurig. Als alles überragende Nummer 1 angereist nach Paris mit besten Chancen, sich den nächsten Grand-Slam-Titel zu sichern, Paris fehlt ihm noch, aber der Traum ist für den Italiener geplatzt. Sein Körper hat ihn im Stich gelassen. Sinner klappte in der Mittagshitze in Paris förmlich zusammen. Das Match gegen den Argentinier Cerundolo war fast schon beendet zugunsten des Südtirolers, aber dann mit einem Schlag keine Kraft mehr und Sinner wankte förmlich. Er ließ sich mehrfach untersuchen und behandeln, versuchte alles, um den Körper zu kühlen und spielte auch unter diesen Umständen weiter. Aber es war nicht mehr genug. Jeder Versuch, die Ballwechsel kurz zu halten, misslang. Ohne Power und Spritzigkeit ist unter Profis kein Match zu gewinnen. Und so ist der große Favorit Jannik Sinner bereits in der zweiten Runde ausgeschieden. Für das Publikum, für den Veranstalter, vor allem aber für Sinner selbst ein schwerer Schlag, vielleicht sogar ein Drama.
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21: Im Studio Stefan Liener. Babyspielzeug, Kleider, Elektronik. Auf der chinesischen Online-Plattform können Kunden alles Mögliche kaufen und das zumeist, zumindest auf den ersten Blick, sehr günstig. Allerdings ist die Qualität oft fragwürdig bis hin zu Unfall- oder Gesundheitsrisiken, wie Testkäufe zeigen. Jetzt greift die EU-Kommission durch. Sie hat eine Strafe in Höhe von 200 Millionen Euro gegen Temu verhängt. Katrin Schmid.
22: Laut EU-Kommission bekommen Verbraucherinnen und Verbraucher in der EU auf Temu viel zu häufig illegale Produkte angeboten. Das heißt also gefälschte, gefährliche, giftige oder auf andere Weise umweltschädliche Produkte. Die Verantwortlichen in Brüssel beziehen sich in ihrer Analyse auf eigene Ermittlungen, auf Untersuchungen von Verbraucherschutzorganisationen quer durch Europa und Testkäufe. Die ergeben zum Beispiel, dass ein sehr hoher Anteil von Kleinelektronik und Ladegeräten grundlegende Sicherheitstests nicht bestanden hat. Oder zum Beispiel, dass ein hoher Anteil der auf Temu angebotenen Babyspielzeuge hohe Sicherheitsrisiken aufweist, also etwa in einem Maße Chemikalien enthält, dass sämtliche gesetzlichen Grenzwerte in der EU überschritten werden oder abnehmbare Teile zum Ersticken der Kinder führen könnten. Die EU-Kommission hatte Temu, bevor nun die 200 Millionen Euro Strafe verhängt wurde, bereits mehrfach aufgefordert, gemäß den europäischen Digitalgesetzen die nötigen Risikobewertungen durchzuführen, das heißt mögliche Schäden für die Verbraucher durch die Produkte auf der eigenen Plattform zu analysieren und dann zu minimieren und zum Beispiel ganz konkret die entsprechenden Händler von der Plattform zu verbannen. Temu soll nun bis Ende August einen Plan vorlegen, wie die Mängel behoben werden sollen, um mit den europäischen Digitalgesetzen konform zu gehen. Andernfalls drohen weitere Strafzahlungen.
21: Kinderlose zahlen in der Pflegeversicherung schon heute mehr als Eltern. Gesundheitsministerin Nina Warken prüft nun offenbar, diesen Zuschlag weiter zu erhöhen. Von bisher 0,6 auf dann 0,7 Prozentpunkte. Das berührt ein sensibles Thema und wirft die Frage auf, ist das eine faire Anerkennung von Erziehungsleistung oder wird Kinderlosigkeit bestraft? Jan Müller-Reit.
23: Rechtlich dürfte es kein Problem geben. Ungleiche Beiträge in der Pflegeversicherung gibt es seit 2005. Das Bundesverfassungsgericht hatte zuvor angeordnet, Eltern zu entlasten. Schließlich würden sie die künftigen Beitragszahler erziehen. Der Sozialrechtler Ulrich Becker vom Max-Planck-Institut für Sozialrecht und Sozialpolitik hält einen weiteren moderaten Aufschlag als Ausgleich für die Kindererziehung daher für gerechtfertigt. Es gehe dabei nicht um eine Strafe für Kinderlose. Aktuell liegt der Satz für Erwachsene ohne Kinder bei 4,2%, künftig könnten es 4,3% sein. Doch die Finanznot der Pflegeversicherung ist viel größer. Gesundheitsökonom Robert Nuscheler von der Universität Augsburg nennt einen Zehntel Prozentpunkt daher einen Tropfen auf den heißen Stein. Die Pflegeversicherung habe vielmehr ein strukturelles Problem. Steigende Kosten, mehr Pflegebedürftige und keinen ausreichenden Kapitalstock. Die eigentliche Reformfrage bleibt von der aktuellen Debatte daher unberührt. Wie soll Pflege in einer alternden Gesellschaft dauerhaft finanziert werden? Über höhere Beiträge und Eigenanteile, weniger Leistungen oder eine Mischung aus beidem? Auf diese Frage kommen aus dem Ministerium von Nina Warken derzeit keine Antworten.
21: Das 100 Milliarden Euro Sondervermögen für die Bundeswehr wird laut einem Spiegelbericht offenbar ohne Aufsicht des Bundestages ausgegeben. Ein entsprechendes Gremium aus Abgeordneten wurde in dieser Legislaturperiode zwar gewählt, hat sich aber bislang weder konstituiert noch hat es getagt, wie das Magazin in seiner neuesten Ausgabe berichtet. Der grünen Abgeordnete Sebastian Schäfer, selbst ein Mitglied des Gremiums, hat deshalb in einem Brief an die 6 übrigen Mitglieder angemahnt, sich nun dringend zusammenzufinden und sich auf eine zukünftige Arbeitsweise zu verständigen.

0: Es ist 17:45.
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0: Die Nachrichten mit Julia Kortes.
2: Künftige Außenstelle von Yad Vashem in München setzt Zeichen. Bundespräsident Steinmeier und der israelische Staatspräsident Herzog erklärten, das neue Holocaust-Bildungszentrum werde eine wichtige Ergänzung der bedeutenden Arbeit von Yad Vashem sein, um die Gräueltaten des Holocaust zu dokumentieren und das Andenken an alle Ermordeten zu bewahren. Beide Präsidenten unterstützen dieses Vorhaben, das in einer Zeit weltweit zunehmenden Antisemitismus, der Fremdenfeindlichkeit und des Hasses erfolgt. Auch in Leipzig wird eine Außenstelle entstehen. Die Bundeswehr soll künftig auch in Friedenszeiten die Möglichkeit haben, Reservisten zum Dienst zu verpflichten. Einen entsprechenden Gesetzentwurf hat das Verteidigungsministerium auf den Weg gebracht. Es gehe aber nicht nur um den Krisenfall, sondern auch darum, glaubhaft abschrecken zu können, sodass es gar nicht erst zu Angriffen auf Deutschland oder seine Partner kommt, so das Verteidigungsministerium in dem Entwurf. Temu bekommt Millionenstrafe von der EU, weil der chinesische Onlinehändler nach Ansicht der Kommission nicht genug gegen den Verkauf illegaler Produkte unternommen hat, muss er eine Geldstrafe in Höhe von 200 Millionen Euro zahlen. Die EU-Kommission setzte Temu zudem eine Frist bis zum 28. August, um einen Maßnahmenplan vorzulegen. Temu wies die Vorwürfe zurück und nannte die Strafe überzogen. Mehr Kontrollen und Waffenverbote an Bahnhöfen finden für mehr Sicherheit statt. Am Wochenende will die Bundespolizei an mehr als 10 großen Bahnhöfen in Deutschland wieder verstärkt unterwegs sein, darunter in München und in Nürnberg. Von Freitagnachmittag bis Sonntag früh gelten zudem am Hauptbahnhof München und am Münchner Ostbahnhof sowie in den Hauptbahnhöfen in Nürnberg, Regensburg und Rosenheim Waffenverbote. Einsatzkräfte können Menschen dann ohne konkreten Anlass anhalten, befragen und untersuchen. Das Wetter in Bayern, viel Sonnenschein, Höchstwerte 21 bis 29 Grad.
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3: Mit Andreas Neukamm. Kiebitz, Uferschnepfe, Brachvogel, um nur ein paar der insgesamt 9 Wiesenbrüterarten zu nennen. Sie alle sind vom Aussterben bedroht. Die Vögel bauen ihre Nester am Boden, versteckt im hohen Gras. Rund um den Altmühlsee in Mittelfranken ist eines ihrer letzten zusammenhängenden Brutgebiete. Doch auch hier haben es vergangenes Jahr nur wenige Küken geschafft zu überleben. Warum das so ist und wie ein millionenschweres Naturschutzprojekt den Wiesenbrütern helfen soll, Ulrike Leferz hat es sich angeschaut.
4: Unsere Wärmebilddrohne.
5: 120 Nester von Kiebitz, Uferschnepfe und Brachvogel haben Naturschützer in den letzten Wochen entdeckt. Im Morgengrauen auf den weiten Wiesen im Altmühltal. Jetzt checkt Gebietsbetreuer Jan Heikens vom LBV mit seiner Drohne, wie weit sie sind.
4: Genau, hier sind 2 Brachvogelküken zu sehen. Ich fliege jetzt auf 62 Meter Höhe, das heißt, die sind relativ ruhig. Auch die Altvögel, da oben läuft gerade noch ein drittes. Also wir haben auf jeden Fall 3-mal Schlupf. Mindestens.
5: Er will beitragen, dass so viele wie möglich durchkommen. Denn die Wiesenbrüter sind kurz vor dem Aussterben. Sie legen ihre Nester in feuchte Wiesen mit vielen Blumen, doch die gibt es kaum noch. Das Altmühltal ist eines der letzten wichtigen Brutgebiete für Wiesenbrüter, sogar deutschlandweit. Den Küken droht Gefahr von allen Seiten. Gegen Feind Nummer 1, den Fuchs, hat Jan Heikens Zäune aufgestellt. Doch ein bestimmter Fuchs aus dem Mönchswald ist immer wieder schneller.
4: Ja, wir wissen sogar, wo der Bau ist, ja. Der ist halt im Staatsforst, deswegen haben wir da mit den Jägern, mit denen wir zusammenarbeiten, überhaupt gar keine Handhabe. Und der kommt hier wahrscheinlich jede Nacht über die Bahn und kommt hier zum Fressen.
5: Seit kurzem fließen Gelder der Bundesregierung. 7 Millionen Euro stehen in den nächsten Jahren zur Verfügung, um die Wiesenbrüter zu retten. Für Fuchsfallen, um Wiesen feucht zu halten oder um es Raubvögeln schwerer zu machen. Bis vorigen Sommer noch konnten Mäusebussarde und Rotmilane von hohen Pappeln in der Nähe Ausschau halten. Der Projektleiter des Naturschutzprojekts Lebensraum Altmühltal hat die komplette Pappelallee bei Hirschlach fällen lassen. Dietmar Herold.
6: Wir haben immer Junggesellenverbände mit 30, 40 Krähen und das hat wirklich gut gewirkt. Und wir haben auch die Maßnahme gut durchgekriegt, weil Pappelbaumentfernung ist ja auch nicht ganz ohne, wenn das der Naturschutz macht. Aber wir haben wirklich einen sehr guten Draht auch zu den Hirschlachern aufgebaut. Wir haben eine Bürgerversammlung gemacht, haben das wirklich genau erläutert.
5: Doch derzeit sind Mähmaschinen der Landwirte die größte Gefahr. Sind die Küken geschlüpft, wandern sie los, auf Futtersuche durch die Wiesen. Jan Heikens beobachtet ständig, wo sie sind und kontaktiert Dutzende Landwirte mit der Bitte, die Maht zu verschieben. Am Vortag sind 2 von 3 Küken verloren gegangen.
4: Wir können nicht sagen, ob die bei der Maht zu Tode kamen, ob die vorher gefressen wurden oder ob wir sie nicht gefunden haben.
5: Die Vogelschützer hoffen, dass die Maßnahmen Wirkung zeigen.
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0: Angesichts der geänderten Bedrohungslage in Europa will die Bundesregierung nicht nur auf mehr aktive Bundeswehrsoldaten setzen. Auch die Reserve soll künftig eine größere Rolle spielen. Das Verteidigungsministerium will konkret auch in Friedenszeiten die Möglichkeit haben, die Mitglieder zum Dienst zu verpflichten. Das geht aus einem Referentenentwurf für ein Gesetz zur Stärkung der Reserve hervor. Von einem verlässlichen Einsatz der Reserve ist darin die Rede. Mehr dazu von Benjamin Großkopf aus Berlin.
7: Verteidigungsminister Boris Pistorius betont es schon seit längerem, wie hier bei der Vorstellung seiner neuen Strategie für die Bundeswehr vor gut einem Monat. Die Reserve der Bundeswehr wird wichtiger, viel wichtiger.
8: Um es klar zu sagen, wir denken die Reserve neu. Künftig wird die Reserve eben nicht ausschließlich und temporär die aktive Truppe unterstützen, wenn es nötig ist. Nein, wir sehen die neue Reserve ausdrücklich auf Augenhöhe mit der aktiven Truppe.
7: Deutschland hinkt hier hinter anderen Ländern hinterher, auch vielen NATO-Partnern, bei denen es selbstverständlich ist, dass Soldaten, nachdem sie in der Armee waren, als Reservisten Teil dieser bleiben und so dafür sorgen, dass man im Krisenfall sehr schnell sehr viele Soldaten aktivieren kann. Es geht dem Verteidigungsministerium aber um mehr, um eine, Zitat, glaubhafte Abschreckung, sodass es gar nicht erst zu Angriffen auf Deutschland oder seine Partner kommt. Und um Multiplikatoren für die Streitkräfte. Nochmal Boris Pistorius.
8: Unsere Reserve ist damit, wenn Sie so wollen, das Scharnier zwischen Militär und Zivilgesellschaft.
7: Wie dieses Scharnier künftig funktionieren soll, steht jetzt in einem Gesetzentwurf aus dem Verteidigungsministerium. Der Kern: mehr Verbindlichkeit für Reservisten, dass sie auch wirklich herangezogen werden, beispielsweise für Übungen, aber auch herangezogen werden können, weil der Arbeitgeber sie auch lässt. Das geht dann einher mit einer nach Alter und vorherigem Dienst in der aktiven Truppe gestaffelten Reservezeit. Daraus folgt auch, wer wie viele Wochen im Jahr abzustellen ist.
9: Der richtige

0: raus. So auch bei diesem Entwurf für die Reserve. Gut, dass sich das Ministerium endlich damit beschäftigt, hier wieder mit der Pflicht zu drohen, könnte dafür sorgen, dass sich weniger Menschen für die Reserve interessieren, als wir brauchen.
1: Diskussionen um die neue Reserve könnte es auch mit der Wirtschaft geben, denn Arbeitgeber müssten Reservisten freistellen, und zwar länger, als es bislang bei Übungen der Fall ist. Für kleinere und mittlere Unternehmen ist deswegen im Gesetz eine finanzielle Kompensation vorgesehen, wenn sie ihre Mitarbeiter freigeben. Der Fahrplan sieht vor, das Gesetz Anfang Juli im Bundeskabinett zu beschließen. Anschließend geht es in den Bundestag. Beim Gesetz über den neuen, zunächst freiwilligen Wehrdienst hat es dann noch viele Veränderungen im Vergleich zum Entwurf gegeben.
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3: mit Martin Raspe. Er war der Favorit auf den Titel bei den French Open in Paris. Jannik Sinner aus Italien, aktuell die Nummer 1 in der Tennis-Weltrangliste. Aber Jannik Sinner wird das Turnier in Paris nicht gewinnen. Er ist raus. Raus in der zweiten Runde unter in gewisser Weise dramatischen Umständen, Guido Ringel.
4: Man muss mit dem Begriff Drama eher vorsichtig sein, aber das, was mit Jannik Sinner passiert ist, ist mindestens traurig. Als alles überragende Nummer 1 angereist nach Paris mit besten Chancen, sich den nächsten Grand-Slam-Titel zu sichern, Paris fehlt ihm noch, aber der Traum ist für den Italiener geplatzt. Sein Körper hat ihn im Stich gelassen. Sinner klappte in der Mittagshitze in Paris förmlich zusammen. Das Match gegen den Argentinier Cerundolo war fast schon beendet zugunsten des Südtirolers. Aber dann mit einem Schlag keine Kraft mehr und Sinner wankte förmlich. Er ließ sich mehrfach untersuchen und behandeln, versuchte alles, um den Körper zu kühlen und spielte auch unter diesen Umständen weiter. Aber es war nicht mehr genug. Jeder Versuch, die Ballwechsel kurz zu halten, misslang. Ohne Power und Spritzigkeit ist unter Profis kein Match zu gewinnen. Und so ist der große Favorit Jannik Sinner bereits in der zweiten Runde ausgeschieden. Für das Publikum, für den Veranstalter, vor allem aber für Sinner selbst ein schwerer Schlag, vielleicht sogar ein Drama.
3: Ausgeschieden in Paris ist auch Jan-Lennard Struff. Nach seinem überzeugenden Spiel in der ersten Runde fand Struff heute in der Partie gegen den Portugiesen Faria nie seinen Rhythmus. Am Ende gab es eine deutliche 0:3 Niederlage für Struff und das Aus in Runde 2. Im Doppel dagegen hat das bayerische Duo Jakob Schneider und Marc Wallner heute kampflos die nächste Runde erreicht. Noch genau 2 Wochen, dann ist Anpfiff bei der Fußball-WM und viele Fans freuen sich schon auf die Begegnungen ihrer Mannschaft. Aber wer live im Stadion dabei sein will, der muss enorm tief in die Tasche greifen. Die Tickets sind teilweise absurd teuer und das sorgt für Ärger. Und jetzt auch für staatsanwaltschaftliche Untersuchungen. Aus den USA, Martin Ganselmeier.
5: Niemand sollte dazu manipuliert werden, horrend hohe Preise für Sitzplätze zu zahlen, kritisiert die Generalstaatsanwältin von New York, Letitia James. Und die Fans sollten darauf vertrauen können, dass sie die Tickets erhalten, die sie auch gekauft haben. Ihre Amtskollegin aus New Jersey, Jennifer Davenport, wirft der FIFA vor, den Ticketverkauf in, so wörtlich, ein Labyrinth aus Verwirrung, künstlicher Verknappung und unmöglich hohen Preisen verwandelt zu haben. Hintergrund der juristischen Ermittlungen gegen die FIFA sind Beschwerden von Fans und Medienberichte, die seit Wochen für Ärger in den USA sorgen. Die günstigsten Vorrundentickets, die zwischen 300 und 600 Dollar kosten, waren schnell vergeben. Mittlerweile kostet ein Ticket mehr als 1000 Dollar. Für Halbfinalspiele und das Endspiel muss man mehrere 1000 Dollar zahlen. Noch umstrittener ist die Ticketvergabe. Die FIFA hat zunächst keine konkreten Sitzplätze verkauft, sondern nur Tickets für bestimmte Kategorien. Mit wachsender Nachfrage wurden neue, noch teurere Kategorien angeboten, was dazu führte, dass Ticketinhaber in weniger attraktive Kategorien verschoben wurden. Auch die sogenannte dynamische Preisgestaltung der FIFA will die Justiz untersuchen. Je größer die Nachfrage, desto teurer werden die Tickets, so das Prinzip, das FIFA-Präsident Infantino als Marktwirtschaft verteidigt. Noch dazu verdient die FIFA auch am Weiterverkauf von Tickets über Zweit- und Drittplattformen. All dies macht die Ticketpreise für normale Fans unerschwinglich. Die Gewinnmaximierungsstrategie der FIFA könnte ihr nun juristische Probleme in den USA bescheren.
3: Die deutsche Fußballnationalmannschaft bereitet sich ja aktuell in Herzogenaurach auf die Weltmeisterschaft vor. Im Training heute Vormittag waren bis auf Torwart Manuel Neuer und Stürmer Kai Havertz alle Spieler auf dem Platz. Neuer pausiert noch wegen seiner Wadenverletzung. Kai Havertz wird erst am Dienstag zum Nationalteam dazukommen. Er spielt ja am Samstag mit Arsenal London noch das Champions League-Finale gegen Paris Saint-Germain.

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1: A3 Würzburg Richtung Nürnberg zwischen Kitzingen-Schwarzach und Geiselwind. 5 Kilometer Stau nach einem Unfall auf 2 Spuren. A8 München Richtung Stuttgart zwischen Sulzemoos und Odelshausen. Ein Unfall auf der linken Spur. A93 Rosenheim Richtung Kiefersfelden zwischen Inntal-Dreieck und Reichenhardt. Ein Unfall. A99 Westumfahrung München Richtung Lindau zwischen Neuherberg und Dreieck Allach. 8 Kilometer stockender Verkehr. Und B12 Mühldorf-Passau in beiden Richtungen zwischen Simbach am Inn und Ehring Sperre nach einem Unfall. Dann schauen wir noch aufs Wetter in Bayern. Gerade ist es ja noch sonnig. In der Nacht kühlt die Luft dann auf 11 bis 4 Grad ab. Morgen geht es dafür genauso sonnig weiter. Und auch der Samstag bringt mehr Sonne als Wolken. Aber besonders in Teilen Nordbayerns kann es auch vereinzelt regnen oder gewittern. Mit Höchstwerten zwischen 25 und 32 Grad. Und am Sonntag ist es wechselnd bewölkt mit ein bisschen Sonne angesagt. Gebietsweise kommt es aber zu schauerartigen Regenfällen und einzelnen Gewittern bei 22 bis 28 Grad.

0: Es ist 18 Uhr.
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0: Mit Alexandra Schöffel und diesen Themen heute Abend. Die israelische Gedenkstätte Yad Vashem plant ihre erste Außenstelle außerhalb Israels. In 3 Jahren soll sie in München öffnen. Der Skandal um die JVA Gablingen weitet sich aus. Wir berichten, was Recherchen von BR und dem Magazin Kontraste zutage gebracht haben. Und außerdem im Programm der Wettbewerbsreport. Die Studie zeigt, dass die ostdeutsche Wirtschaft langsamer aufholt und warum. Zum ersten Mal eröffnet die Holocaust-Gedenkstätte Yad Vashem Außenstellen im Ausland. Beim Hauptstandort ist die Wahl auf München gefallen. Innerhalb von 3 Jahren soll am Karolinenplatz ein Bildungszentrum entstehen. Das Angebot richte sich an ganz Deutschland, heißt es. Die Staatsregierung begrüßt die Entscheidung, wie Irene Essmann berichtet.
2: Das ist schon ein bisschen rührend für mich, wissen Sie.
3: Sagt Charlotte Knobloch wenige Stunden, nachdem klar ist, die erste Dépendance von Yad Vashem außerhalb Israels, sie kommt nach München. Die bayerische Landeshauptstadt, so Knobloch, sei dafür genau der richtige Ort.
2: Hier sind die Orte, in denen die Dinge passiert sind und die Menschen sich nicht dazu bewegen konnten, vielleicht ein bisschen Einhalt zu schaffen. Nein, man hat zugeguckt, man hat geklatscht. Und es war alles in bester Ordnung in der Zeit, als die Nazis unser Land besetzt hielten.
3: München, die sogenannte Hauptstadt der Bewegung, die einstige Machtzentrale der Nationalsozialisten, könnte spätestens jetzt zur Hauptstadt der Erinnerungskultur werden. In einer Zeit, in der die Zeitzeugen weniger werden und der Antisemitismus zunimmt. Historisch nennt der Antisemitismusbeauftragte der bayerischen Staatsregierung Ludwig Spänle von der CSU jedenfalls die Entscheidung von Yad Vashem.
4: Weil wir mit München einen Ort haben, der leider eine Originalfläche anbietet, wenn man so will, mit dem Ort der Entstehung der NS-Bewegung. Und auf der anderen Seite ist es natürlich zukunftsweisend, weil für München, glaube ich, spricht, dass wir eine einmalige wissenschaftliche Landschaft von den Originalarchiven über Einrichtungen wie etwa dem Holocaust Study Center am Institut für Zeitgeschichte, den Gedenkstätten, die Stiftung Gedenkstätten haben. Also wir können sagen, wir haben fast auf Yad Vashem gewartet.
3: Die Infrastruktur sei ein wichtiger Faktor für die Entscheidung gewesen, sagt Bundesbildungsministerin Karin Prien von der CDU. München stelle ein Gebäude am Karolinenplatz 4 bereit. Dort war während der NS-Diktatur das oberste Parteigericht der NSDAP untergebracht. Die Bundesregierung war am Auswahlverfahren beteiligt. Die Entscheidung habe aber Yad Vashem selbst getroffen, so Prien. Und auch der Mitbewerber Sachsen wird beteiligt.
5: Sehr froh bin ich darüber, dass von Anfang an eine Nebenstelle in Leipzig eröffnet wird, um damit auch den Ansprung übrigens auch der Bundesregierung zu manifestieren. Das ist ein Education Center für ganz Deutschland und ehrlicherweise auch darüber hinaus auch für Europa werden soll.
3: Dass die Gedenkstätte und das Forschungszentrum von Yad Vashem seine erste Dépendance in Deutschland eröffnet, hat auch symbolische Gründe, sagt der Vorstandsvorsitzende von Yad Vashem, Dani Dayan. Wir sind überzeugt davon, dass wir, wenn wir irgendwie Einfluss nehmen wollen, global agieren müssen. Und es war beinahe eine natürliche Angelegenheit, dass wir unsere erste ständige Bildungseinrichtung außerhalb Israels in Deutschland etablieren. In Bayern ist die Außenstelle äußerst willkommen. Bayerns Ministerpräsident Markus Söder, CSU, gab ein Schutzversprechen ab und sagte in einer kurzen Videobotschaft:
6: Was für eine Ehre. Und wir werden Yad Vashem hier eine großartige Möglichkeit bieten, auch jungen Menschen und vielen anderen einen Einblick zu geben, was einmal passiert ist und dass dieses nie wieder tatsächlich für immer gelten soll.
3: In 3 Jahren soll die Außenstelle von Yad Vashem dann spätestens eröffnen.
0: Ein Bericht von Irene Essmann. Die JVA Gablingen ist schon vor Jahren in die Schlagzeilen geraten, als bekannt wurde, dass Gefangene dort gedemütigt und misshandelt worden sind. Nach neuen Recherchen des BR und des Politmagazins Kontraste tun sich weitere Abgründe auf, die man in einer deutschen Justizvollzugsanstalt wohl nicht für möglich gehalten hätte. In Chatnachrichten wird nicht nur deutlich, dass Übergriffe offensichtlich System hatten, ein Teil des Personals soll regelrecht Spaß daran gehabt haben. Andreas Herz berichtet.
7: Diese Chatprotokolle, die werden der zentralen Gruppe zugeschrieben von den Ermittlern, die im Zentrum dieses mutmaßlichen Skandals stehen. Also zuvorderst die damalige stellvertretende Leiterin der JVA Gablingen und um sie herum diese Sicherungsgruppe, kurz SIG genannt. Das ist so eine Art, Eingreiftruppe, die für die robusten Einsätze in einer JVA zuständig ist. Und diese Gruppe, die soll sich diese Chatnachrichten immer hin und her geschrieben haben. Sie sollen sich in diesen Chatnachrichten gegenseitig befeuert haben, sollen sich ermutigt haben zu mutmaßlichen Übergriffen auf Gefangene. Es wurde eben schon erwähnt, was da zu lesen ist. Von einem geilen Tag nach einem mutmaßlichen Übergriff, Spaß, ein Häftling sei zerstört worden. In einer Nachricht ist das Klima in der JVA mit absoluter Diktatur umschrieben. Also das sind schon wirklich heftige Vorwürfe und Einblicke, die einen wirklich nachdenklich und erschüttert auch zurücklassen, wenn die sich so bewahrheiten sollten. Natürlich haben wir bei allen Vorwürfen immer versucht, auch die Beschuldigten zu kontaktieren, mit ihnen zu sprechen, jetzt auch im Fall dieser neuen Recherchen. In so gut wie allen Fällen gab es keine Antwort oder zumindest wurde mit dem Verweis auf ein laufendes Verfahren gesagt, dass man sich nicht äußern werde. Und für all die Beschuldigten gilt nach wie vor die Unschuldsvermutung. Das ist hier auch nochmal wichtig zu betonen.
0: Mehr als 35 Jahre nach der Wiedervereinigung wächst die Gefahr, dass der Osten Deutschlands wirtschaftlich den Anschluss verliert. Das zeigt der Wettbewerbsreport des IFO-Instituts und er macht dafür vor allem drei Faktoren verantwortlich. Zu geringe Investitionen, zu wenig Fachkräfte und eine alternde Bevölkerung. Die Empfehlung an die Politik, schnell gegensteuern. Dietrich Karl Meurer stellt die Studie vor.
8: Der Bericht zeigt, die Wirtschaft im Osten Deutschlands hat den Abstand zum Westen verringert. Die Produktivität liegt inzwischen bei 84% des westdeutschen Niveaus. Vor 10 Jahren waren es etwa 78%. In einzelnen Regionen wird der gesamtdeutsche Durchschnitt bereits erreicht oder übertroffen. Allerdings verläuft die wirtschaftliche Annäherung langsamer als in den vergangenen Jahren. Vor allem bei Investitionen, Innovation und Fachkräften bestehen weiter deutliche Unterschiede. So erreichen die Unternehmensinvestitionen im Osten nur rund 3/4 des Westniveaus. Gleichzeitig verschärfen demografischer Wandel und Fachkräftemangel den Druck. Die Autoren des Reports fordern eine realistische Bestandsaufnahme und entschlossene Maßnahmen, um Wachstum und Wettbewerbsfähigkeit zu stärken. Und die Ostbeauftragte der Bundesregierung, Elisabeth Kaiser, betont, Investitionen sicherten Arbeitsplätze, Perspektiven und stärkten auch den gesellschaftlichen Zusammenhalt. Erstellt haben den Wettbewerbsreport Fachleute aus Wirtschaft und Forschung. Dahinter steht der Saarauer Kreis, ein Netzwerk aus ostdeutschen Wirtschaftsverbänden und Initiativen.
0: Rund 130 Millionen Menschen in Europa shoppen bei der chinesischen Online-Plattform Temu. Technik, Kosmetik oder Babyspielzeug, fast alles gibt es dort günstiger als anderswo. Allerdings entpuppen sich viele der Schnäppchen als gesundheits-, umweltschädlich oder schlicht illegal. Und weil Temu dagegen nichts unternimmt, hat die EU-Kommission jetzt eine 200-Millionen-Euro-Strafe gegen den Online-Händler verhängt. Katrin Schmidt aus Brüssel.
9: Die EU-Kommission geht heute mit einer Strafe von 200 Millionen Euro raus gegen Temu, nachdem man die chinesische Plattform wirklich auch schon mehrfach verwarnt hatte, dass sie eben gegen die Digitalregeln in der EU verstößt, weil sie einfach nicht genug tut, um zu verhindern, dass wir alle, sofern wir Temu nutzen zum Shoppen, viel zu häufig auf illegale Produkte stoßen. Das heißt im Groben also gefälschte Produkte, gefährliche, giftige oder auf irgendeine andere Weise umweltschädliche Produkte. Und die Verantwortlichen in Brüssel beziehen sich da auch auf Testkäufe. Die ergeben nämlich zum Beispiel, dass ein sehr hoher Anteil von Kleinelektronik und Ladegeräten grundlegende Sicherheitstests nicht bestanden hat. Das kann zum Beispiel heißen, dass die Akkus schon bei kleinster Belastung in Rauch aufgehen können. Und außerdem haben die Testkäufe zum Beispiel gezeigt, dass ein hoher Anteil der auf Temu angebotenen Babyspielzeuge hohe Sicherheitsrisiken aufweist, also etwa in einem Maße Chemikalien enthält, dass sämtliche gesetzlichen Grenzwerte in der EU überschritten werden oder auch abnehmbare Teile zum Beispiel bei Rasseln zum Ersticken der Kinder führen könnten.
0: Soll Europa eine wichtige Rolle spielen bei möglichen Friedensverhandlungen im Ukraine-Krieg? Präsident Zelensky zeigt sich offen für diese Möglichkeit und mehrere Namen sind auch schon als Chefvermittler im Gespräch gewesen. Altkanzlerin Merkel zum Beispiel oder der finnische Präsident Stubb oder auch Ex-EZB-Chef Draghi. Bei einem EU-Außenministertreffen auf Zypern wurde allerdings klar, dass es dazu wohl nicht kommen wird. Sabrina Fritz erklärt wieso.
10: Die Europäische Union kann kein neutraler Vermittler zwischen der Ukraine und Russland sein. Wir stehen immer auf der Seite der Ukraine, so die Außenbeauftragte der EU, Kaja Kallas, zum Ende des Außenministertreffens auf Zypern. Europa werde seine Interessen verteidigen. Dazu gehöre weiter an einem Friedensabkommen zu arbeiten und den Druck auf Moskau zu erhöhen, um Putin an den Verhandlungstisch zu zwingen. Dafür wird ein neues Sanktionspaket vorbereitet. Am Morgen stand vor allem die Lage im Nahen Osten im Mittelpunkt. Dafür waren die Außenminister von Saudi-Arabien und Indien eingeladen. Fazit: Ein Waffenstillstandsabkommen zwischen dem Iran und den USA sei wohl in greifbarer Nähe. Dem müssten aber Verhandlungen folgen, dass der Iran keine Atombomben mehr produzieren kann. Die Mitgliedstaaten rief Kallas auf, mehr Schiffe in die Region zu schicken, um eine freie Schifffahrt zu gewährleisten.
0: Mitte April haben Israel und der Libanon eine Feuerpause vereinbart. Für den Süden des Libanon gilt sie aber nur noch auf dem Papier. Seit Tagen greifen sich die israelische Armee und die Hisbollah-Miliz wieder gegenseitig an. Und jetzt hat Israel auch wieder die Hauptstadt Beirut ins Visier genommen. Jan-Christoph Kitzler berichtet aus dem Studio in Tel Aviv.
11: Ziel des Angriffs in Beirut soll Ali al-Husni gewesen sein. Er galt als einer der Kommandeure der Imam Hussein-Division, einer schiitischen Miliz im Libanon, die mit der Hisbollah kooperiert. Details nannte die israelische Armee bislang nicht. Israel hatte Beirut zuletzt vor 3 Wochen angegriffen. Eigentlich gilt seit Mitte April eine Waffenruhe, die jedoch nicht eingehalten wird. Israel hat seine Angriffe in den letzten Tagen intensiviert und den Süden des Libanon zur Kampfzone erklärt. Nach Angaben des libanesischen Gesundheitsministeriums wurden in der Stadt Sidon im Südwesten heute 6 Menschen getötet, darunter 2 Kinder und ihre Mutter. In Tyros wurden bei einem Angriff auf ein Motorrad 2 weitere Menschen getötet. Im Süden des Libanon werden die dort einmarschierten israelischen Soldaten immer wieder von Drohnen der Hisbollah angegriffen. Auch in israelischen Ortschaften nahe der Grenze gab es heute bereits mehrfach Drohnenalarm. Für die Küstenstädte Tyros und Nabatia im Libanon gelten Evakuierungsaufrufe. Hunderttausende Menschen sind dort auf der Flucht. Israel hat im Süden des Libanon eine sogenannte Pufferzone eingerichtet. Sie bedeutet, dass Hunderttausende Menschen vertrieben und zahlreiche Ortschaften zerstört worden sind.
0: Auch in Friedenszeiten soll die Bundeswehr künftig die Möglichkeit haben, Reservisten zum Dienst zu verpflichten. Das geht aus einem Referentenentwurf hervor, den das Verteidigungsministerium auf seiner Website veröffentlicht hat. Benjamin Großkopf über den Entwurf und was er bedeutet.
12: Es ist im Prinzip so, dass Reservedienst deutlich verbindlicher und umfangreicher wird. Bisher war es so, dass Reservisten nur zu Übungen herangezogen werden konnten. Die gibt es nicht so oft und bisher hat die Bundeswehr auch hier auf Freiwilligkeit gesetzt. Der Gesetzentwurf macht jetzt klar, das soll verbindlich sein und nicht mehr nur für Übungen, sondern, Achtung, Satzungetüm ist aber wichtig, möglich sein sollen grundsätzlich Verwendungen von Reservisten, die der Erfüllung des Verfassungsauftrages der Streitkräfte dienen. Also auch mehr oder weniger normale Dienste in der Truppe. Das Ziel ist klar, Reservisten sollen fast wie aktive Soldaten ein fester Bestandteil der Bundeswehr werden. Oder, so hat es Verteidigungsminister Pistorius formuliert, wir sehen die neue Reserve ausdrücklich auf Augenhöhe mit der aktiven Truppe. Das wird schwer, sieht man alleine beim Blick auf die Zahlen. Die Zahl der Reservisten soll parallel zur erheblichen Verstärkung der aktiven Soldaten verdoppelt werden, von bislang 100.000 auf dann 200.000 Männer und Frauen.
0: Der gewaltsame Tod der jungen Luise aus dem nordrhein-westfälischen Freudenberg hat bundesweit für Entsetzen gesorgt. Die damals 12-Jährige war im Frühjahr 2023 mutmaßlich von 2 Mitschülerinnen durch mehrere Messerstiche getötet worden. Im Zivilverfahren hat das Landgericht Koblenz heute das Urteil verkündet. Mehr dazu jetzt von Tim Seinisch.
13: 125.000 Euro Schmerzensgeld und fast 20.000 Euro Schadenersatz für Beerdigungs- und Anwaltskosten. Das müssen die beiden Mädchen zahlen, die Luise vor rund 3 Jahren mutmaßlich getötet haben sollen. Allerdings erst, wenn sie erwachsen sind und selbst Geld verdienen. Damit hat das Gericht der Zivilklage der Eltern und einer Schwester von Luise überwiegend stattgegeben. Strafrechtlich konnten die mutmaßlichen Täterinnen nicht verfolgt werden. Beide waren zum Zeitpunkt der Tat noch keine 14 und somit noch nicht strafmündig. Der Richter im Zivilprozess in Koblenz sagte aber, es sei unstrittig, dass die Mädchen Luise heimtückisch und aus niederen Beweggründen ermordet hätten. Und dass sie sich dessen auch bewusst waren. Ein entscheidender Satz, denn im Zivilprozess können auch Kinder ab 7 Jahren verurteilt werden, wenn sie sich über die Folgen ihrer Handlungen im Klaren waren. Außerdem stellte das Gericht fest, dass Luise vor ihrem Tod gelitten habe. Eine Gutachterin sei zu der Erkenntnis gekommen, dass es einen Todeskampf zwischen 6 und maximal 30 Minuten gegeben habe. Das Schmerzensgeld hat laut dem Vorsitzenden Richter in Koblenz nun eine doppelte Funktion. Es sei einerseits Ausgleich für Schmerzen und Leiden, andererseits Genugtuung für die Angehörigen.

0: Es ist 17:45.
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0: Die Nachrichten jetzt mit Julia Kortes.
2: Yad Vashem kommt nach München. Es ist das erste Bildungszentrum der Holocaust-Gedenkstätte außerhalb Israels. Der Schritt ins Ausland ist unter anderem eine Reaktion auf einen weltweit zunehmenden Antisemitismus. Bayerns Ministerpräsident Söder sprach von einer Ehre für sein Land. Bayern werde Yad Vashem ein gutes Zuhause sein. Auch in Leipzig ist eine Außenstelle geplant. Söder äußert sich bislang nicht zu Übergriffen in der JVA Gablingen. Der Sprecher der Grünen für Rechtsfragen, Schuberl, nannte es einen Skandal, dass der bayerische Ministerpräsident noch kein Statement abgegeben hat. Söder verstecke sich hinter seinem Justizminister. Ein Ministerpräsident habe Verantwortung zu tragen, insbesondere wenn staatliche Macht mutmaßlich missbraucht wurde, so Schuberl. Israel will nicht mehr mit UN-Generalsekretär zusammenarbeiten. Der israelische UN-Botschafter Danon schrieb, Anlass sei die Entscheidung von Guterres, Israel wegen Vorwürfen der sexualisierten Gewalt in Konfliktgebieten auf eine schwarze Liste zu setzen. EU-Kommission verhängt Geldstrafe gegen Temu. Die chinesische Online-Plattform geht aus Brüsseler Sicht nicht ausreichend gegen illegale Produkte wie unsichere Ladegeräte vor. Temu soll eine Geldstrafe von 200 Millionen Euro zahlen. Der Konzern weist die Vorwürfe zurück und kann juristisch dagegen vorgehen. Top-Favorit Sinner scheidet bei French Open aus. Die Mittagshitze in Paris hat dem Tennis-Weltranglisten-Ersten massive Probleme bereitet. Auch eine medizinische Auszeit half dem Südtiroler nicht. Er unterlag dem Argentinier Juan Manuel Cerundolo in 5 Sätzen. Damit steigen die Chancen der deutschen Nummer 1, Alexander Zverev, auf seinen ersten Grand-Slam-Turniersieg. Das Wetter bis zum Abend viel Sonne, Höchstwerte 21 bis 29 Grad.
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3: Mit Andreas Neukamm. Ein Lastwagen hat eine Bahnbrücke im nördlichen Oberbayern beschädigt. Die Folgen sind auch für Bahnreisende auf der vielbefahrenen ICE-Route zwischen München und Nürnberg spürbar, denn auch die Strecke bis nach Berlin ist damit betroffen. Anna Fries mit Details.
4: Der Unfall ereignete sich bei Bar Ebenhausen im Landkreis Pfaffenhofen an der Ilm, südlich von Ingolstadt. Laut einem Polizeisprecher hatte der Fahrer die Höhe seines Lkw falsch eingeschätzt. Nun müsse ein Experte die Statik der Brücke prüfen. Für Bahnreisende hat das erhebliche Auswirkungen. Die Bahn sprach von massiven Beeinträchtigungen auf der Strecke zwischen München und Ingolstadt. Die Strecke sei derzeit gesperrt. Fernzüge werden umgeleitet. Wie lange die Sperrung dauert, konnte die Bahn bisher nicht sagen. Für die Regionalzüge der Linien RE1 und RB16 wurde ein Schienenersatzverkehr eingerichtet.
3: Und auch hier wird's knifflig. Der wichtigste Alpenübergang zwischen Bayern und Italien, die Brenner-Autobahn, wird am Samstag für mehrere Stunden komplett gesperrt. Es soll eine große Demo auf der Autobahn stattfinden können. Auch Umwege in der Nähe sind gesperrt. Deswegen bereiten sich Gemeinden und Einsatzkräfte zum Beispiel im Raum Rosenheim auf viel Ausweichverkehr vor. Welche Konsequenzen das hat, fasst Alisa Schröter zusammen.
5: Das Landratsamt Rosenheim befürchtet, dass es bei Stau- und Ausweichverkehr kein Durchkommen mehr für die Anwohner und vor allem für die Rettungskräfte gibt. Deswegen hat der Rettungszweckverband teilweise schon Rettungswege verschoben. Außerdem setzen die Einsatzkräfte und Helfer auf Motorräder, um im Ernstfall schnell voranzukommen. Das Rosenheimer Landratsamt will die Durchfahrtsverbote, die ohnehin bei Staus an Wochenenden und Feiertagen für den Fernverkehr gelten, so gut es geht durchsetzen. Der Verkehr soll nach Möglichkeit auf die Autobahn zurückgeleitet werden. Darüber hinaus ergreifen einzelne Gemeinden im Landkreis eigene Maßnahmen. Fraßdorf hat angekündigt, bei Bedarf 9 Straßen im Ort für den Durchreiseverkehr zu sperren, mit Barken und Hinweisschildern. Auch die Polizei stellt sich auf ein arbeitsintensives Wochenende ein. Alle verfügbaren Einsatzzüge seien vor Ort, heißt es aus dem Polizeipräsidium Oberbayern Süd. Auch die Bundespolizei könne bei Bedarf unterstützen.
3: In Aschaffenburg gibt's jetzt ein Taubenloft. Das ist keine Wellnessanlage für Tauben, sondern eher ein betreuter Taubenstall, um den Bestand von Stadttauben zu kontrollieren. Das Ziel, es sollen weniger werden. Wie das funktionieren könnte, hat sich Barbara Ecke in Aschaffenburg angesehen.
6: In dem sogenannten Taubenloft finden die Tiere Futter und Brutplätze und die gelegten Eier können durch Plastikeier ersetzt werden. Die verwilderten Tauben stellen eine wachsende Herausforderung dar. Hotspots in der Stadt sind rund um den Bahnhof, in der Fußgängerzone, auf dem Schlossplatz und im Park Schöntal. Das betreute Loft soll die Tauben an den Busbahnhof locken, damit sie weniger falsches Futter in der Innenstadt suchen. Die Stadt hat sich vor der Anschaffung mit anderen Kommunen ausgetauscht, die bereits gute Erfahrungen gemacht haben. Die Anschaffungskosten rund 25.000 Euro.
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7: Die Wirtschaft im Osten Deutschlands kommt weiter voran, doch der Abstand zum Westen schrumpft nur noch langsam. Gleichzeitig entwickeln sich einige Regionen dynamisch, während andere zurückfallen. Die Autoren des Wettbewerbsreports Ostdeutschland 2026 stellen deshalb den klassischen Aufholprozess in Frage. Aus Berlin dazu Dietrich Karl Meurer.
8: Der Bericht zeigt, der Aufholprozess des Ostens verliert an Tempo. So liegt die Wirtschaftsleistung je Beschäftigten bei rund 85% des Westniveaus. Vor 10 Jahren waren es 78%, nach der Wiedervereinigung gut ein Drittel. Zugleich ist die Entwicklung uneinheitlich. Einige Landkreise wie Jena, der Saalkreis und die Uckermark liegen inzwischen sogar über dem gesamtdeutschen Durchschnitt. Brandenburg wächst stark, besonders im Berliner Umland und durch Industrieansiedlungen wie Tesla Grünheide. Auch Dresden und Leipzig entwickeln sich dynamisch. Schwächer bleiben vor allem periphere Räume, etwa Teile Mecklenburg-Vorpommerns sowie Regionen in Nordsachsen und im Erzgebirge. Die Gründe für die Entwicklung beschreibt Joachim Ragnitz. Er ist Mitherausgeber des Reports und stellvertretender Leiter der Dresdner Niederlassung des IFO-Instituts.
9: Der Aufholprozess ist in Gefahr, weil wir eben große Probleme sehen bei der künftigen Bevölkerungsentwicklung, große Probleme bei Investitionen und bei Innovationen sehen. Das führt alles dazu, dass halt letzten Endes die Wachstumsdynamik tendenziell schwächer ausfallen wird als in der Vergangenheit, tendenziell auch schwächer ausfallen wird als im Westen.
8: Der Report wurde vom Saarower Kreis erstellt, einem Zusammenschluss ostdeutscher Wirtschaftsverbände und Initiativen. Neben strukturellen Problemen sieht der Bericht die sogenannte Vermögenslücke als zentrales Risiko. Ostdeutsche Haushalte besitzen nur einen Bruchteil des Vermögens im Westen. Das begrenzt Investitionen und schwächt die wirtschaftliche Dynamik. Die Ostbeauftragte der Bundesregierung, Elisabeth Kaiser, SPD, warnt vor politischen Folgen. Besonders in strukturschwachen Regionen zeige sich,
10: dass dort die Zukunftsperspektiven eher trüb sind. Und das macht was mit den Menschen. Auch selbst wenn sie eigentlich ökonomisch ganz gut dastehen, haben sie eben den Angst, den Status zu verlieren, haben Angst, dass ihre Kinder dort keine gute Zukunft finden. Oder eben auch junge Menschen gucken pessimistisch auf die Zukunft. Und das macht dann auch was mit dem Wahlverhalten und mit der politischen Einstellung.
8: Die Autoren des Reports fordern mehr Investitionen, stärkere Innovationsförderung und gezielte Fachkräftegewinnung. Der Mitherausgeber und Gründer des Ostdeutschen Wirtschaftsforums, Frank Nehring, fasst die Erwartungen der Unternehmen so zusammen.
11: Das, was die Wirtschaft sich von der Politik wünscht, ist Verlässlichkeit. So, da gibt es gar keinen Unterschied zwischen Ost und West. Und weil einfach Rahmenbedingungen für die Zukunft da sein müssen.
8: Nehring verweist darauf, dass die ostdeutsche Wirtschaft kleinteilig strukturiert ist. Oft nur mit bis zu 10 Mitarbeitenden und weniger als 2 Millionen Euro Umsatz.
11: Und viele Sachen, die im Bund diskutiert werden oder die auf der großen Bühne diskutiert werden, die betreffen überhaupt diese Unternehmen gar nicht. Und insofern gibt es da so eine Unsichtbarkeit.
8: Wohl auch deshalb hinterfragen die Autoren des Reports die bisherige Perspektive. Wirtschaftsforscher Ragnitz plädiert dafür, den Blick zu ändern.
9: Nicht mehr das Aufholen soll im Vordergrund stehen, sondern irgendwo stärker, dass man Wachstumsdynamik schafft in den einzelnen Ländern, unabhängig davon, dass man irgendeine Zielgröße hat.
8: Wie das gelingen kann, darüber diskutieren Wirtschaft und Politik ab Sonntag auf dem Ostdeutschen Wirtschaftsforum in Bad Saarow, südöstlich von Berlin.
7: Der wirtschaftliche Aufholprozess im Osten Deutschlands verliert an Tempo. Das war ein Bericht von Dietrich Karl Meurer.
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7: Die zweite Amtszeit von Donald Trump hat nicht nur außenpolitisch vieles verändert, sondern auch in der Kulturpolitik der USA deutliche Spuren hinterlassen. In der Kulturförderung gibt es ein stetes Streichkonzert und die Regierung nimmt auch immer mehr inhaltlichen Einfluss auf Museen und Kulturinstitutionen. Aus der Kulturszene selbst kommt viel Kritik, aber Trump lässt sich da offenbar nicht beirren. Aus Washington berichtet dazu Anne Schneider.
12: Our country will be woke no longer. Unser Land wird nicht länger woke sein, hatte US-Präsident Donald Trump kurz nach seinem Amtsantritt im vergangenen Jahr erklärt und damit einen Kulturkampf angekündigt. Besonders betroffen das Kennedy Center in Washington, eine der wichtigsten Kulturinstitutionen der USA. Trump lässt das Aufsichtsgremium neu besetzen, setzt Vertraute ein und übernimmt selbst den Vorsitz. Zahlreiche Künstler sagen daraufhin Auftritte ab. Der Imageschaden ist immens, genauso wie der wirtschaftliche. Inzwischen ist die Institution zudem in Trump Kennedy Center umbenannt worden. Vielen Besuchern des Centers geht das alles zu weit und in die falsche Richtung. Im vergangenen Sommer wurde der Präsident bei einem Konzert vom Publikum ausgebuht. Am 4. Juli soll das Kennedy Center erstmal für 2 Jahre schließen. Wegen Renovierung, so Trump. Auch die Museen geraten zunehmend in den Fokus.
13: Wir wollen, dass die Museen unser Land fair behandeln, weder auf eine woke noch auf eine rassistische Art und Weise.
12: Der Vorwurf Trumps und seiner Anhänger, Museen würden ein verzerrtes Bild der USA zeichnen. Sie sollten lieber stärker nationale Erfolge und amerikanische Werte betonen und eben nicht Sklaverei und Rassismus. Viele Historiker sehen darin politischen Druck. Zur Wahrheit gehört aber auch, dass in diesem Kulturkampf manches nur angekündigt wird, sagt Dr. Theodore Gonsalves. Er ist Kurator am Smithsonian's Nationalmuseum für amerikanische Geschichte. Klar hätte er sein Konzept für die Ausstellung zu 250 Jahren Amerika absegnen lassen müssen, aber
13: mir wurde nicht gesagt, dass sich etwas ändern soll. Niemandem im Ausschuss wurde das gesagt.
12: Es sei unverändert wieder bei ihm angekommen. Anders sieht es bei den Medien aus. Der Druck auf sie wächst ständig. Trump zieht immer wieder gegen große Medienhäuser vor Gericht, offiziell um falsche Darstellungen richtigzustellen. Kritiker wie Kevin Goldberg vom Freedom Forum, einer Stiftung für Pressefreiheit, sehen das anders.
13: Er nutzte Klagen angeblich zur Klarstellung. Kritiker sehen darin Einschüchterung.
12: Gleichzeitig geraten öffentlich finanzierte Medien unter Druck. Dem Sender NPR werden die Mittel gestrichen und die Medienaufsicht FCC droht unliebsamen Sendern mit Lizenzentzug. Rechtlich umstritten, aber wirkungsvoll, sagt Goldberg. Teil der Wahrheit ist aber auch, dass der von Trump so verhasste Comedian Jimmy Kimmel immer noch jeden Abend über den Präsidenten herzieht und der Sender CNN nach wie vor nicht wirklich ausgewogen über die Trump-Administration berichtet. Auf der anderen Seite wurde die Late-Night-Show von Stephen Colbert von CBS abgesetzt und das kurz nachdem der einen millionenschweren Vergleich seines Senders mit Trump kritisiert hatte. Es bleibt oft bei Drohungen und Symbolpolitik, die aber zumindest eine einschüchternde Wirkung hat und deshalb eben doch folgen.
7: Der Kampf um die Kultur in den USA, das war ein Bericht von Anne Schneider.
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7: Mit 2 Meldungen, eine von der A3 Würzburg Richtung Frankfurt zwischen Markt Heidenfeld und Rohrbrunn, ein Unfall auf der linken Spur und die A8 München Richtung Stuttgart zwischen Sulzemoos und Odelshausen, auch hier ein Unfall auf der linken Spur. Und noch ein Blick auf das Wetter. Am Abend ist es freundlich. In der Nacht wird es frisch. Die Tiefstwerte sinken auf 11 bis 4 Grad. Morgen dann wieder viel Sonne und warm. Am Samstag ebenfalls sonnig, vor allem im Süden. In Teilen des Nordens kann es Schauer oder Gewitter geben. Ganz ähnlich am Sonntag wechseln bewölkt. Es kommt die Sonne durch. Aber auch am Sonntag Schauer und vereinzelt Gewitter. Die Höchstwerte 25 bis 32 Grad. Am Sonntag noch 22 bis 28 Grad.

0: Und jetzt ist es 6:30.
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0: Mit Alexandra Schöffel und darum geht es in der kommenden halben Stunde bis 19 Uhr. Die israelische Gedenkstätte Yad Vashem plant ihre erste Außenstelle außerhalb Israels. In 3 Jahren soll sie in München öffnen. Der Skandal um die JVA Gablingen weitet sich aus und in Deutschland ist Hautkrebs auf dem Vormarsch. Zum ersten Mal eröffnet die Holocaust-Gedenkstätte Yad Vashem Außenstellen im Ausland. Beim Hauptstandort ist die Wahl auf München gefallen. Innerhalb von 3 Jahren soll am Karolinenplatz ein Bildungszentrum entstehen. Das Angebot richte sich an ganz Deutschland, heißt es. Die Staatsregierung begrüßt die Entscheidung, wie Irene Essmann berichtet.
2: Was für eine Ehre, so Bayerns Ministerpräsident Markus Söder, CSU, in einer kurzen Videobotschaft. Dass trotz zahlreicher Bewerbungen der Zuschlag für die erste Dependance von Yad Vashem außerhalb Israels nach Bayern geht, liegt laut Söder daran, dass der Freistaat besonders gute Beziehungen pflegt zu Israel und zur jüdischen Gemeinschaft. Bayern werde für Yad Vashem ein gutes Zuhause sein, so das Schutzversprechen des Ministerpräsidenten. Für den Antisemitismusbeauftragten der bayerischen Staatsregierung Ludwig Spänle, ebenfalls CSU, ist die Entscheidung historisch und zukunftsweisend gleichermaßen. Schließlich sei München der Ort der Entstehung der NS-Bewegung. Gleichzeitig sei die Landschaft für wissenschaftliches Arbeiten in der bayerischen Landeshauptstadt einmalig. Wir können sagen, wir haben fast auf Yad Vashem gewartet, so Spänle wörtlich. Charlotte Knobloch, Präsidentin der israelitischen Kultusgemeinde München und Oberbayern, hält das Yad Vashem Bildungszentrum für dringend notwendig. Die Zahl der Holocaust-Zeitzeugen sinke stetig. Gleichzeitig wachse der politische Extremismus vor allem von rechts. Knobloch wörtlich, dem Judenhass ist ohne Kenntnis der Geschichte nicht beizukommen und sie sei sehr gerührt, ob der Entscheidung von Yad Vashem, so die 93-Jährige.
0: Die JVA Gablingen ist schon vor Jahren in die Schlagzeilen geraten, als bekannt wurde, dass Gefangene dort gedemütigt und misshandelt worden sind. Nach neuen Recherchen des BR und des Politmagazins Kontraste tun sich jetzt weitere Abgründe auf, die man in einer deutschen Justizvollzugsanstalt wohl nicht für möglich gehalten hätte. In Chatnachrichten wird nicht nur deutlich, dass Übergriffe offensichtlich System hatten, ein Teil des Personals soll regelrecht Spaß daran gehabt haben. Andreas Herz berichtet.
3: Diese Chatprotokolle, die werden der zentralen Gruppe zugeschrieben von den Ermittlern, die im Zentrum dieses mutmaßlichen Skandals stehen. Also zuvorderst die damalige stellvertretende Leiterin der JVA Gablingen und um sie herum diese Sicherungsgruppe, kurz SIG genannt. Das ist so eine Art, Eingreiftruppe, die für die robusten Einsätze in einer JVA zuständig ist. Und diese Gruppe, die soll sich diese Chatnachrichten immer hin und her geschrieben haben. Sie sollen sich in diesen Chatnachrichten gegenseitig befeuert haben, sollen sich ermutigt haben zu mutmaßlichen Übergriffen auf Gefangene. Es wurde eben schon erwähnt, was da zu lesen ist. Von einem geilen Tag nach einem mutmaßlichen Übergriff, Spaß, ein Häftling sei zerstört worden. In einer Nachricht ist das Klima in der JVA mit absoluter Diktatur umschrieben. Also das sind schon wirklich heftige Vorwürfe und Einblicke, die einen wirklich nachdenklich und erschüttert auch zurücklassen, wenn die sich so bewahrheiten sollten. Natürlich haben wir bei allen Vorwürfen immer versucht, auch die Beschuldigten zu kontaktieren, mit ihnen zu sprechen, jetzt auch im Fall dieser neuen Recherchen. In so gut wie allen Fällen gab es keine Antwort oder zumindest wurde mit dem Verweis auf ein laufendes Verfahren gesagt, dass man sich nicht äußern werde. Und für all die Beschuldigten gilt nach wie vor die Unschuldsvermutung. Das ist hier auch nochmal wichtig zu betonen.
0: Etwa 130 Millionen Menschen in Europa shoppen bei der chinesischen Online-Plattform Temu. Technik, Kosmetik, Babyspielzeug, fast alles gibt es dort günstiger als anderswo. Allerdings entpuppen sich viele der Schnäppchen als gesundheits-, umweltschädlich oder schlicht illegal. Weil Temu dagegen nichts unternimmt, hat die EU-Kommission jetzt eine Millionenstrafe gegen den Online-Händler verhängt. Katrin Schmidt berichtet aus Brüssel.
4: Die EU-Kommission geht heute mit einer Strafe von 200 Millionen Euro raus gegen Temu, nachdem man die chinesische Plattform wirklich auch schon mehrfach verwarnt hatte, dass sie eben gegen die Digitalregeln in der EU verstößt, weil sie einfach nicht genug tut, um zu verhindern, dass wir alle, sofern wir Temu nutzen zum Shoppen, viel zu häufig auf illegale Produkte stoßen. Das heißt im Groben also gefälschte Produkte, gefährliche, giftige oder auf irgendeine andere Weise umweltschädliche Produkte. Und die Verantwortlichen in Brüssel beziehen sich da auch auf Testkäufe. Verkäufe, die ergeben nämlich zum Beispiel, dass ein sehr hoher Anteil von Kleinelektronik und Ladegeräten grundlegende Sicherheitstests nicht bestanden hat. Das kann zum Beispiel heißen, dass die Akkus schon bei kleinster Belastung in Rauch aufgehen können. Und außerdem haben die Testkäufe zum Beispiel gezeigt, dass ein hoher Anteil der auf Temu angebotenen Babyspielzeuge hohe Sicherheitsrisiken aufweist, also etwa in einem Maße Chemikalien enthält, dass sämtliche gesetzlichen Grenzwerte in der EU überschritten werden oder auch abnehmbare Teile zum Beispiel bei Rasseln zum Ersticken der Kinder führen könnten.
0: Eigentlich gilt zwischen Israel und dem Libanon seit Mitte April eine Waffenruhe, doch zwischen der Hisbollah-Miliz im Libanon und Israels Armee wird nach wie vor gekämpft. Bisher konzentrierten sich die Kampfhandlungen vor allem auf den Südlibanon. Heute aber hat Israel zum ersten Mal seit Wochen wieder die libanesische Hauptstadt Beirut angegriffen. Einzelheiten von Nina Amin.
5: Das israelische Militär spricht von einem gezielten Angriff. Das Ziel, ein Kommandeur der libanesischen Hisbollah-Miliz. Weitere Einzelheiten, auch über mögliche Opfer, nannte das Militär zunächst nicht. Einwohner der libanesischen Hauptstadt berichteten von Drohnen, die seit dem Morgen über weiten Teilen Beiruts zu hören sind. Seit Beginn der Waffenruhe Mitte April hat Israels Armee nur noch selten Ziele in Beirut angegriffen, laut israelischen Medienberichten auf Wunsch der US-Regierung. Auf die Waffenruhe hatten sich Israel und die libanesische Regierung geeinigt, die selbst nicht in den aktuellen Konflikt involviert ist. Die pro-iranische Hisbollah lehnt Verhandlungen mit Israel ab. In den vergangenen Tagen hat die israelische Armee die Angriffe im Süden des Libanon massiv verstärkt und ist offenbar weiter ins Landesinnere vorgerückt, nach eigenen Angaben, um die Hisbollah zu bekämpfen. Die Miliz greift wiederum den Norden Israels mit Drohnen an. Viele Libanesinnen und Libanesen fliehen vor Israels Angriffen aus dem Süden und befürchten, dass die israelische Armee ihr Land dauerhaft besetzen könnte. Die libanesischen Behörden meldeten auch heute wieder Tote und Verletzte, darunter auch Kinder.
0: In Deutschland ist Hautkrebs auf dem Vormarsch. Zahlen des Statistischen Bundesamtes zeigen, dass inzwischen doppelt so viele Patienten in Krankenhäusern behandelt werden müssen als noch vor 20 Jahren. Auch die Zahl der Toten ist gestiegen, berichtet Stefan Tröntle.
6: 2024 wurden demnach mehr als 120.000 Hautkrebspatienten stationär behandelt, 95% mehr als 2004. Das liegt einerseits daran, dass die Bevölkerung immer älter wird und das Risiko für Hautkrebs im Alter zunimmt. Außerdem werden bei den Reihenuntersuchungen für gesetzlich Versicherte mehr Hautkrebsfälle entdeckt. Dabei geht es oft um sogenannten weißen Hautkrebs, der tendenziell ungefährlicher ist und früh erkannt gut behandelbar. Die Zahl dieser Fälle in den Kliniken hat in den letzten 20 Jahren um 117% zugenommen. Aber auch beim potenziell tödlichen schwarzen Hautkrebs, dem malignen Melanom, gehen die Zahlen steil nach oben, und zwar um rund 42%. Insgesamt sind 2024 4.600 Menschen an Hautkrebs gestorben, fast zwei Drittel mehr als vor 20 Jahren. Die Todesursache Hautkrebs liegt damit klar über dem Anstieg der Krebstoten insgesamt. Das zeigt, wie wichtig es ist, die Haut vor allem in jungen Jahren durch Kleidung, Mützen und Sonnencreme zu schützen.
0: Junge Erwachsene sind perfektionistischer denn je. Sie verspüren heute mehr Druck, hohe Ansprüche an sich selbst zu stellen, als noch die Generation vor ihnen. Das haben Forscher anhand einer Metastudie mit Daten über 82.000 Studierenden aus dem angloamerikanischen Raum herausgefunden. Die Folgen sind oft Depressionen, Angststörungen und ein schwaches Selbstwertgefühl. Anja Braun fasst die Ergebnisse zusammen.
7: Psychologinnen und Psychologen der London School of Economics haben die Daten über 35 Jahre lang bis 2024 untersucht. Sie zeigen, junge Menschen haben deutlich höhere Ansprüche an sich selbst entwickelt und haben gleichzeitig immer stärker das Gefühl, dass andere von ihnen Perfektion verlangen. Dieser soziale Druck hat seit den frühen 2000er Jahren nochmal stark zugenommen. Heute ist das Ziel, in jeder Lebenslage möglichst perfekt zu sein, vor allem von Sorge getrieben. Konkret von Angst vor dem Scheitern und der Angst, von anderen negativ beurteilt zu werden. Die Forschenden haben außerdem festgestellt, dass steigende Ungleichheit und wirtschaftliche Krisen diesen Trend noch verstärkt haben. Dabei hängt der Anstieg des Perfektionismusstrebens auch mit dem Anstieg von Depressionen und Angstzuständen bei jungen Menschen zusammen. Das Forschungsteam sagt, die psychische Krise der Heranwachsenden und jungen Erwachsenen könne nicht unabhängig von diesen kulturellen und wirtschaftlichen Faktoren gelöst werden. Aus ihrer Sicht sind Schulen, Hochschulen und vor allem die Politik gefragt, um Leistungsdruck und Ungleichheit zu begrenzen.
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8: Im Studio Stefan Lina. Der deutsche Aktienmarkt ist mit kleineren Verlusten aus dem Handel gegangen. Der DAX gab am Ende um 0,3% nach auf 25.092 Punkte. Bestimmendes Thema an der Börse bleibt nach wie vor der Krieg in der Golfregion. Dort wechselten sich aus Sicht der Anleger auch heute wieder Nervosität und Hoffnung ab. Lösten am Morgen Berichte über neue wechselseitige Angriffe Unruhe aus, sorgten dann im späten Handel Spekulationen über eine Verlängerung der sogenannten Waffenruhe für etwas Erleichterung. Kommunale Krankenhäuser in Bayern haben die Sparpläne der Bundesregierung für die gesetzlichen Krankenkassen scharf kritisiert. Der Bund schiebe die Finanzierung der Krankenhäuser auf die kommunale Ebene ab, hieß es heute bei einer Pressekonferenz im mittelfränkischen Weißenburg. Die geplanten Sparmaßnahmen seien nämlich ungleich verteilt, zulasten der Kliniken. Ulrike Leferz.
9: Anschaffen, aber nicht zahlen. Das sei Zechbreller-Mentalität. So scharf kritisiert der Günzburger Klinikvorstand Roland Wieland die Pläne der Bundesregierung. Die Krankenkassen sollen künftig weniger Geld ausgeben. Für Kliniken allerdings bedeutet das weniger Einnahmen. Für sie kommt das neue Gesetz zu einem schlechten Zeitpunkt. Denn Krankenhäuser stecken mitten in der Umsetzung der neuen Klinikreform. Schon mehrere Jahre schreiben sie keine Gewinne mehr. Das Defizit kommunaler Kliniken habe sich in den letzten 4 Jahren verdoppelt, so der Zusammenschluss kommunaler Kliniken in Bayern KKB. Bisher springen Landkreise und Kommunen ein. Doch durch das Spargesetz bei den Krankenkassen befürchten die kommunalen Kliniken, dass sich ihr Minus ein zweites Mal verdoppeln könnte. Die Kliniken fordern eine gerechtere Verteilung der Lasten, etwa durch die Pharmaindustrie oder Bürokratieabbau. Der Gesetzentwurf über die Sparmaßnahmen bei den Krankenkassen soll noch vor der Sommerpause verabschiedet werden. Im Juni sind Protestaktionen geplant.
8: Die geplante chinesische Übernahme der Elektrohändler Mediamarkt und Saturn stößt auf Hürden in Brüssel. Die EU-Kommission kündigte heute an, sie werde den Kauf der Mehrheitsanteile der Muttergesellschaft Ceconomy durch den chinesischen Konzern JD.com auf unfaire Subventionen aus Peking hin prüfen. Hintergrund ist der Verdacht auf unlautere Staatshilfe. Aus Brüssel berichtet Andreas Meyer-Feist.
10: Die EU-Kommission hegt den Verdacht, dass JD.com Vorzugsfinanzierungen, steuerliche Vorteile oder auch direkte Zuschüsse durch die chinesische Regierung bekommen hat, um sich eine gute Ausgangsbasis für den Deal mit Mediamarkt zu verschaffen. Das würde der EU-Verordnung über Subventionen aus Drittstaaten widersprechen. Das Kaufangebot der Chinesen könnte durch indirekte oder direkte staatliche Eingriffe künstlich nach oben getrieben worden sein, um Mitbieter aus Europa zu benachteiligen. Der faire Wettbewerb könnte langfristig gefährdet sein, befürchtet Brüssel. Mediamarkt und Saturn betreiben das größte europäische Filialnetz für Elektronik. In Deutschland läuft bereits ein Verfahren, das unabhängig von der EU-Kommission die nationale Sicherheit bei der geplanten Übernahme überprüfen soll. Hier stehen der Schutz sensibler Kundendaten und die Versorgungssicherheit im Mittelpunkt.
8: Die EU-Länder haben im ersten Quartal knapp 30% weniger in die Vereinigten Staaten exportiert als im Vorjahreszeitraum. Dennoch blieben die USA mit einem Anteil von mehr als 19% an allen Ausfuhren das wichtigste Exportziel der EU, dem Zollstreit zum Trotz. Das geht aus Zahlen des Statistikamtes Eurostat hervor. Den Angaben zufolge exportierte die EU im Zeitraum Januar bis März diesen Jahres Waren im Wert von fast 120 Milliarden Euro in die USA. Auch die Exporte in andere Länder waren rückläufig. So wurden jeweils knapp 8% weniger in die Türkei und nach China ausgeführt. Insgesamt lieferte die EU Waren im Wert von 640 Milliarden Euro in Nicht-EU-Länder.

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5: Und jetzt ist es 7:15.
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5: Die Nachrichten mit Julia Kortis.
6: Künftige Außenstelle von Yad Vashem in München setzt Zeichen. Bundespräsident Steinmeier und der israelische Staatspräsident Herzog erklärten, dieses neue Holocaust-Bildungszentrum werde eine wichtige Ergänzung der bedeutenden Arbeit von Yad Vashem sein, um die Gräueltaten des Holocaust zu dokumentieren und das Andenken an alle Ermordeten zu bewahren. Auch in Leipzig wird eine Außenstelle entstehen. Mehr Vorsorgeangebote für Mädchen und Frauen sollen in Bayern entstehen. Das kündigte Gesundheitsministerin Gerlach anlässlich des heutigen Aktionstags für Frauengesundheit an. Es gäbe noch immer frauenspezifische Erkrankungen, über die viele kaum etwas wüssten, beispielsweise Endometriose. Sie zählt zu den häufigsten gynäkologischen Erkrankungen. Bundeswehr soll künftig in Friedenszeiten Reservisten zum Dienst verpflichten können. Einen entsprechenden Gesetzentwurf hat das Verteidigungsministerium auf den Weg gebracht. Es gehe aber nicht nur um den Krisenfall, sondern auch darum, glaubhaft abschrecken zu können, sodass es gar nicht erst zu Angriffen kommt. Weitere Beobachtungsflüge geplant wegen hoher Waldbrandgefahr. Die Regierung von Niederbayern hat am Samstag 2 Flüge über dem Gebiet angeordnet. Auch in Mittelfranken sind am Wochenende Flüge geplant. In der Oberpfalz haben bereits 2 Wälder in Roding im Landkreis Cham und in Nittenau im Landkreis Schwandorf gebrannt, wie das Polizeipräsidium mitteilte. Mehr Kontrollen und Waffenverbote an Bahnhöfen finden für mehr Sicherheit statt. Am Wochenende will die Bundespolizei an mehr als 10 großen Bahnhöfen in Deutschland wieder verstärkt unterwegs sein. Bis Sonntag früh gelten zudem an ausgewählten Bahnhöfen Waffenverbote. Einsatzkräfte können Menschen dann ohne konkreten Anlass befragen und durchsuchen. Das Wetter in Bayern. Bis zum Abend viel Sonnenschein, Höchstwerte bis 29 Grad.
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5: Richtig sommerlich ist es ja zurzeit in Bayern. Rechtzeitig zum Start der Pfingstferien haben sich die Eisheiligen verabschiedet und der Frühsommer ist eingezogen. Rund um den Main bei Würzburg wird die 30-Grad-Marke immer wieder geknackt. Perfekt also, wo die Ferien daheim zu verbringen, zum Beispiel in Unterfranken. Denn auch dort gibt es jede Menge Möglichkeiten, die Kinder zu bespaßen. Urlaub daheim, zum Beispiel am Main bei Eibelstadt. Rosa Mosinzer war vor Ort.
7: Die Mainländin Eibelstadt bietet für Familien den perfekten Ort, um den heißen Temperaturen standzuhalten. Die Geschwister Sophia und Elias buddeln schon den ganzen Vormittag im Sand am Mainufer.
8: Es ist halt cool und man kann halt jetzt auch länger draußen spielen, weil es Ferien sind und die Wärme halt länger da bleibt.
9: Ich spiele hier auch am Main, weil wir sehr in der Nähe wohnen, in Eibelstadt, und hier macht halt immer sehr viel Spaß.
7: Der Main ist noch ziemlich kühl. Rund 21 Grad misst der Gewässerkundliche Dienst Bayern. Ganz schön frisch. Das macht den Kids aber nichts aus. Der 8-jährige Fidelius hat kein Problem, ins Wasser zu springen. Im Gegenteil.
10: Ist auch nicht zu kalt, auch nicht zu warm. Eigentlich ziemlich perfekt zum Baden. Und heute ist auch der erste Tag, wo ich richtig Muscheln suchen kann und auch mal schwimmen kann. Und ich finde es eigentlich ziemlich gut, dass es endlich mal wieder warm ist und man kann sehr viel Eis essen.
7: Fidelius ist eigentlich mit seinem Vater und der großen Schwester auf Durchreise. Während ihrer Fahrradtour sind sie ganz zufällig an der Badestelle vorbeigefahren und machten direkt Halt.
11: Ich bin hier mit meinen beiden Kindern unterwegs, sind in Schweinfurt gestartet vorgestern und wollen bis nach Mainz. Und das Wetter ist ja das krasseste Sommerwetter überhaupt und deswegen kommt hier so eine Badestelle gerade recht und jetzt hüpfen wir spontan einfach mal rein und kühlen uns ab.
7: Urlaub im eigenen Land. Für Familien gibt es hier viele Möglichkeiten in Mainfranken, mit den Kids die Pfingstferien zu verbringen. Zum Beispiel als Fahrradtour den Main entlang am Wasserspielplatz oder unter den Bäumen im Kletterwald bei Gramschatz. Wegfliegen braucht es nicht.
11: Nein, überhaupt nicht. Ich habe überhaupt keinen Bock, mit meinen Kindern irgendwo hinzufliegen. Ist nur Stress. Und wir sind hier mit Rädern unterwegs, mit Hänger und Zelt. Und da kann man super spontan sein, ist völlig unabhängig. Da brauche ich kein Flugzeug dazu.
7: Auch Sophia und Elias sind super zufrieden, ihre Ferien vor der Haustüre zu verbringen.
8: Eigentlich, ja, es ist schöne Wetter, es reicht es aus.
9: Ja, finde ich auch.
7: Nun heißt es Sonnencreme drauf und rein in den Main.
5: Rosa Mosenzer und ihre Ferien-Daheim-Tipps. Der Main bei Eibelstadt. 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
5: Die Bundeswehr hat mehrere IT-Bataillone. Sie kümmern sich um alles, was mit Computern, Netzen, Daten und Informationen zu tun hat. Dazu gehört auch der Schutz vor Hackerangriffen, die elektronische Kampfführung oder die militärische Kommunikation. Alles muss im Krisenfall funktionieren. Sabina Wolf hat eine Übung des IT-Bataillons am Standort Dillingen an der Donau begleitet.
1: Es ist brütend heiß an diesem Morgen, als die Soldaten im Hof der Luitpold-Kaserne in Dillingen antreten. Sie erwarten Einsatzdetails von Zugführerin Selina. Die hat ihnen gerade zugerufen, Schreibbereitschaft. Sie skizziert den Weg zum Übungsort.
12: Autobahn 60, aufholen 70.
1: Um Cyberangreifern keine Chance zu geben, machen sich die Soldaten Notizen auf die herkömmliche Art, ganz ohne Computer, mit Stift und Block. Generalmajor Lutz Kuhn, der Kommandeur der Einsatzkräfte Cyber- und Informationsraum der Bundeswehr, der zum Truppenbesuch beim Informationstechnik-Bataillon 292 ist, erklärt warum.
13: Wir schreiben das nieder, da können Sie auch sicher sein, dass die Informationen nicht verfälscht werden, ne?
1: Dann rollen die mit Kommunikationstechnik beladenen LKW bis zum sogenannten Service Delivery Point. Das ist der Ort, an dem die Kommunikationsfähigkeit über bundeswehrinterne Systeme für E-Mails, Telefonie oder Internet verfügbar gemacht werden. Am Service Delivery Point wird die Kommunikation etwa von Land-, Luft- oder Seestreitkräften nach Deutschland angebunden. Wir beobachten den Aufbau. LKW werden unter Bäumen abgestellt und getarnt. Soldaten schützen mit dem Gewehr im Anschlag den Ort. Eine Tetrapol-Antenne steht in kurzer Zeit. Zugführerin Selina.
14: Ich bin Frau Oberleutnant und seit Januar eingesetzt als Zugführerin des Service Delivery Pointes, der sich hier gerade im Hintergrund aufbaut. Meine Soldatinnen und Soldaten sind dafür zuständig, dass das Bataillon bzw. der Bataillonsgefechtsstand überhaupt in Übung und im Einsatz führungsfähig ist.
1: Moderne Streitkräfte gelten ohne funktionierende IT-Netze, Kommunikation und Schutz im Cyberraum als praktisch blind, taub und führungsunfähig. Generalmajor Lutz Kuhn erklärt die hohe Relevanz der IT-Bataillone wie dem hier am Standort Dillingen.
15: Ohne Kommunikation läuft nichts in der Bundeswehr. Wir sind erzogen zum Führen mit Auftrag. Das heißt, wir können auch eine Zeit lang weiter agieren, operieren ohne eine Verbindung. Aber irgendwann ist eine Verbindung essentiell. Sie ist die Grundlage für ein harmonisiertes Operieren mit allen Fähigkeiten. Sie können sich vorstellen, dass die Artillerie nur zielgenau treffen kann, wenn sie eine Verbindung hat. Sie können sich vorstellen, dass man Entscheidungen auf höheren Ebenen nur nach unten bringen kann, wenn man eine Verbindung hat. Deswegen sind Informationen, sind Verbindungen das

0: inzwischen mit der gezielten WM-Vorbereitung begonnen. Aktuell ist sie ja in Herzogenaurach. Heute Vormittag gab es ein erstes intensives Training. Am Nachmittag dann ein eher lockeres Treffen mit Vertretern der Medien. Felix Manzel.
1: Man merkt, der Countdown zur WM, er hat begonnen. Die erste Einheit in diesem Trainingslager, sie fand statt bei strahlendem Sonnenschein. Und das hat Jonathan Tah richtig Spaß gemacht.
2: Ja, war auf jeden Fall Feuer drin, fand ich gut. So als erste Auftakteinheit, dass da so eine Energie drin war und dass man spürt, dass alle irgendwie Bock haben. Das hilft.
1: Der Blick auf das, was kommt, er könnte ein Weiter werden. Die Mannschaft wird im besten Fall, also bei Einzug ins Finale, 7,5 Wochen zusammen verbringen. Da ist Abwechslung neben dem Fußball überlebensnotwendig. Maxi Bayer erklärt deshalb auch heute im Hintergrundgespräch, wie er seine Mannschaftskollegen neben dem Fußball in dieser Zeit herausfordern will. Nämlich an der Dartscheibe.
3: Kann ich im Dart eigentlich jemand schlagen?
4: Hier aus der Mannschaft? Ja. Wird schwer. Ich glaube, Pascal hat ein bisschen jetzt trainiert in Brighton, aber ich glaube, der kommt immer noch nicht ran.
1: Gutes Stichwort, denn so nah und vor allem so entspannt wie heute kommen Journalisten und Nationalspieler selten zusammen. Und weil die Atmosphäre so gelöst ist und sich alle richtig viel Zeit füreinander nehmen, wirkt das DFB-Pressezentrum in Herzogenaurach an diesem Tag auch ein bisschen wie eine kleine Wohlfühloase, in der ein oder andere Spieler dann auch mal was aus dem Nähkästchen plaudert. Zum Beispiel Nadim Amiri, der hat immer noch nicht so ganz den Nominierungsanruf des Bundestrainers verdaut, denn der kam wirklich sehr, sehr spät. Und zwar erst am Morgen des Tages der Kaderbekanntgabe.
5: Ja, der war zu dem Zeitpunkt dann ein bisschen überraschend für mich, weil ich schon kurz gedacht habe, oh, es hat doch nicht gereicht und mir ging es richtig schlecht die Tage.
1: Die Tage davor, sie sind jetzt endgültig abgehakt. Die Spieler, sie schauen nur noch nach vorne in Richtung WM.
0: Und wir bleiben noch kurz beim Fußball, gehen aber einige Etagen nach unten in die Regionalliga. Da steigt nämlich heute das erste Aufstiegsspiel zur dritten Liga zwischen Lok Leipzig und den Würzburger Kickers. Wer sich nach 2 Begegnungen durchsetzt, holt sich den letzten noch freien Platz in Liga 3. Die erste Partie wird heute Abend in Leipzig angepfiffen und die Würzburger, sie wollen natürlich mit ihrem Trainer Michael Schiele sich eine gute Ausgangsposition erarbeiten. Und der Trainer, der ahnt schon, was da heute Abend los sein wird.
6: Es wird hitzig sein, dadurch müssen wir klarkommen damit. Sonst brauchen wir nicht hinfahren, aber da werden wir auch klarkommen damit. Aber es wird auch mal Situationen geben, Phasen im Spiel geben, wo wir wahrscheinlich leiden müssen. Und wenn wir vielleicht auch mal die Oberhand haben, dürfen wir uns aber da nicht blenden lassen davon.
0: Spielbeginn in Leipzig ist in ein paar Minuten um 19 Uhr. Geht's los. Der große Turnierfavorit ist raus und das in Runde 2. Jannik Sinner aus Italien, aktuell die Nummer 1 der Tennis-Weltrangliste, ist bei den French Open frühzeitig gescheitert. Weniger am Gegner als an sich selbst und an der Hitze, Guido Ringel.
7: Der große Star ist weg. Das Turnier hat sich natürlich auch ein wenig im Glanz des Jannik Sinner gesonnt. Der überragende Spieler der Gegenwart. Alle Augen waren auf ihn gerichtet. Jetzt ist er auf traurige Art und Weise gescheitert. An sich selbst, an seinem Körper. Im Match gegen den Argentinier Cerundolo war nach knapp 3 Sätzen eine Grenze erreicht. Sinner war leer und schlapp, keine Energie mehr. Wahrscheinlich eine Kombination aus einer leichten körperlichen Schwäche und der Wärme in Paris. Der Italiener hatte sich zwar entschieden, nicht aufzugeben, versuchte noch alles, aber ohne Physis ging nichts mehr. 5-Satz-Niederlage. Natürlich war Paris mein großes Ziel. Das habe ich schon zu Jahresbeginn gesagt. Dann so früh auszuscheiden, das passt mir nicht. Das ist hart zu akzeptieren, nachdem ich zuletzt so gut gespielt habe. Daher hatte ich mir große Hoffnungen gemacht. Jetzt habe ich viel Zeit, mich zu erholen. Er muss sich auch erholen, wenn er dann fit beim nächsten großen Highlight angreifen will, Wimbledon. Hier in Paris ist jetzt Alexander Zverev der Favorit. Er ist der Höchste in der Setzliste. Die Chance auf seinen ersten Grand-Slam-Titel ist damit so groß wie nie. Keine Chance mehr auf irgendwas hat Jan-Lennard Struff. Er ist nach einer fast blamablen Leistung an einem Qualifikanten aus Portugal gescheitert. Aber das war am Tag des unerwarteten Sinner aus ohnehin nur eine Randnotiz.
0: Und vom Tennis noch einmal zurück zum Fußball. Nationalspielerin Julia Gwinn vom FC Bayern ist nach ihrer Verletzung an der Schulter erfolgreich operiert worden. Gwinn hatte sich Mitte April im Länderspiel gegen Österreich die Schulter ausgekugelt. Bereits seit einer Woche ist aber klar, dass Gwinn aufgrund der Operation die Länderspiele der DFB-Frauen in der WM-Qualifikation gegen Norwegen und gegen Slowenien Anfang Juli verpassen wird.
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Würzburg Richtung Frankfurt zwischen Markt Heidenfeld und Rohrbrunn ein Unfall auf der linken Spur. Und die A3 Nürnberg Richtung Passau zwischen Metten und Hengersberg 3 Kilometer Stau und stockender Verkehr. Dort steht ein defekter PKW auf der rechten Spur. Und noch ein Blick auf das Wetter in Bayern. Am Abend ist es freundlich, in der Nacht wird es eher frisch. Die Tiefstwerte sinken auf 11 bis 4 Grad. Morgen dann wie heute viel Sonnenschein. Am Samstag auch weiter freundlich. Im Norden kann es aber vereinzelt Regenschauer oder Gewitter geben. Auch am Sonntag wird es freundlich in einigen Bereichen. Ansonsten sind auch am Sonntag schauartige Regenfälle oder Gewitter möglich. Die Höchstwerte liegen zwischen 25 und 32 Grad. Am Sonntag dann 22 bis 28 Grad.

0: Es ist 19 Uhr.
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0: Mit Alexandra Schöffel und das sind unsere Themen. In der nächsten halben Stunde die israelische Gedenkstätte Yad Vashem plant ihre erste Außenstelle außerhalb Israels. In 3 Jahren soll sie in München öffnen. Der Skandal um die JVA Gablingen weitet sich aus und gute Nachrichten, die Löhne sind in diesem Jahr bisher höher gestiegen als die Preise. Mehrere Bundesländer hatten sich beworben. Nun ist klar, Bayern bekommt den Zuschlag für eine Außenstelle der Holocaust-Gedenkstätte Yad Vashem. In München soll ein Bildungs- und Erinnerungszentrum gebaut werden im Umfeld des NS-Dokumentationszentrums und des israelischen Generalkonsulats, also im einstigen sogenannten Parteienviertel der NSDAP. Die Staatsregierung um Markus Söder hatte sich zusammen mit der Stadt für den Standort eingesetzt. Der Bau wird auf 3 Jahre veranschlagt. Yad Vashem will damit sein weltweites Engagement in der Erinnerungsarbeit stärken. Aus Tel Aviv dazu Bettina Meyer.
2: Jährlich besuchen etwa 1 Million Menschen die internationale Holocaust-Gedenkstätte Yad Vashem in Jerusalem. Nun soll innerhalb von 3 Jahren das erste Holocaust-Bildungszentrum von Yad Vashem außerhalb Israels in München gebaut werden. Zentral gelegen am Münchner Karolinenplatz soll das Zentrum als bundesweite Plattform für ein Publikum in ganz Deutschland dienen und für Nachbarländer, sagt Dani Dayan der ARD. Er ist der Leiter der internationalen Holocaust-Gedenkstätte Yad Vashem. Wir werden sehr innovative pädagogische Technologien einsetzen, die wir hier in Yad Vashem entwickelt haben, wie interaktive Schulungsräume, die besonders die junge Generation in Deutschland anspricht. Es geht darum, nicht nur zu informieren, sondern auch Verständnis und Empathie zu schaffen, damit man versteht, was der Holocaust war. Eine historisch fundierte Holocaust-Bildung sei wichtiger denn je, da es immer weniger Zeitzeugen gibt, fügt Dayan hinzu. Laut Medienberichten gibt es weltweit noch etwas weniger als 200.000 Holocaust-Überlebende. Etwa die Hälfte von ihnen lebt in Israel. Zunehmender Antisemitismus bis hin zur Leugnung des Holocausts habe die Entscheidung bestärkt, erstmals außerhalb Israels ein solches Schulungszentrum zu errichten, sagt Dani Dayan. Mit besonderer Sorge habe er eine Rede von Elon Musk im Jahr 2025 auf einer Wahlkampfveranstaltung der AfD verfolgt. Musk hatte dort unter anderem gesagt, es gebe zu viel Fokus auf vergangene Schuld, man müsse das hinter sich lassen.
3: When I heard Mr. Elon Musk, a year and a half ago, I think.
2: Als ich die Rede von Musk vor 1,5 Jahren hörte, dachte ich, wie wichtig unsere Entscheidung sein würde. Denn wenn Deutschland jemals seine derzeitige Erinnerungskultur bezüglich des Holocausts aufgeben sollte, wäre das eine schreckliche Kränkung für die Opfer, für das jüdische Volk. Aber es wäre auch eine Gefahr für die Zukunft der deutschen Demokratie.
3: But we'd also be a danger for the future of German democracy.
2: Dayan betont, dass München mit seiner tiefen symbolischen Bedeutung als Geburtsstätte der NSDAP eine entscheidende Rolle bei der Standortwahl gespielt hatte. Es sei wichtig, sich dieser Geschichte dort zu stellen, wo sie ihren Anfang nahm, so Dayan. Bayerns Ministerpräsident Markus Söder teilte mit, der Freistaat stehe zu seiner geschichtlichen Verantwortung, dass sich die Gräuel der NS-Zeit niemals wiederholen dürften. Sowohl die Bundesregierung und die Bayerische Landesregierung unterstützen das Vorhaben. Zusätzlich zum Schulungszentrum in München soll außerdem eine Außenstelle in Leipzig entstehen.
3: We know that there is a rise of extreme right, the AfD specifically. In that part of the Bundesrepublik.
2: Wir wissen, dass es einen Aufstieg der extremen Rechten, der AfD, besonders in diesem Teil der Bundesrepublik gibt. Deshalb ist es uns wichtig, dass wir auch dort etwas gegen den Anstieg von Extremismus in Deutschland tun können.
3: To combat rising extremism in Germany.
2: Bundesbildungsministerin Karin Prien sagte, gerade junge Menschen wüssten zu wenig über die Shoah. Die internationale Holocaust-Gedenkstätte Yad Vashem kooperiert mit allen 16 Bundesländern. Sie wurde 1953 durch ein Gesetz gegründet, das im israelischen Parlament beschlossen wurde. Die Aufgabe ist, das Gedenken an den Holocaust wachzuhalten, seine Dokumentation, Erforschung und Vermittlung.
0: Die JVA Gablingen ist ja schon vor Jahren in die Schlagzeilen geraten, als bekannt wurde, dass Gefangene dort gedemütigt und misshandelt worden sind. Nach neuen Recherchen des BR und des Politmagazins Kontraste tun sich jetzt weitere Abgründe auf, die man in einer deutschen Justizvollzugsanstalt wohl nicht für möglich gehalten hätte. In Chatnachrichten wird nicht nur deutlich, dass Übergriffe offensichtlich System hatten, ein Teil des Personals soll regelrecht Spaß daran gehabt haben. Andreas Herz mit Einzelheiten.
4: Diese Chatprotokolle, die werden der zentralen Gruppe zugeschrieben von den Ermittlern, die im Zentrum dieses mutmaßlichen Skandals stehen. Also zuvorderst die damalige stellvertretende Leiterin der JVA Gablingen und um sie herum diese Sicherungsgruppe, kurz SIG genannt. Das ist so eine Art, naja, Eingreiftruppe, die für die robusten Einsätze in einer JVA zuständig ist. Und diese Gruppe, die soll sich diese Chatnachrichten immer hin und her geschrieben haben. Sie sollen sich in diesen Chatnachrichten gegenseitig befeuert haben, sollen sich ermutigt haben zu mutmaßlichen Übergriffen auf Gefangene. Es wurde eben schon erwähnt, was da zu lesen ist. Von einem geilen Tag nach einem mutmaßlichen Übergriff, Spaß, ein Häftling sei zerstört worden. In einer Nachricht ist das Klima in der JVA mit absoluter Diktatur umschrieben. Also das sind schon wirklich heftige Vorwürfe und Einblicke, die einen wirklich nachdenklich und erschüttert auch zurücklassen, wenn die sich so bewahrheiten sollten. Natürlich haben wir bei allen Vorwürfen immer versucht, auch die Beschuldigten zu kontaktieren, mit ihnen zu sprechen, jetzt auch im Fall dieser neuen Recherchen. In so gut wie allen Fällen gab es keine Antwort oder zumindest wurde mit dem Verweis auf ein laufendes Verfahren gesagt, dass man sich nicht äußern werde. Und für all die Beschuldigten gilt nach wie vor die Unschuldsvermutung. Das ist hier auch nochmal wichtig zu betonen.
0: Viele Preise sind in diesem Jahr gestiegen, aber auch die Löhne. Und das Plus beim Einkommen war im ersten Quartal nach Zahlen des Statistischen Bundesamtes höher. Für viele Beschäftigte heißt das, sie haben mehr Geld in der Tasche als im gleichen Zeitraum 2025. Einzelheiten von Gabi Beck.
5: In den ersten drei Monaten des Jahres sind die Löhne in Deutschland um 4,1% höher gewesen als im Vergleichszeitraum ein Jahr zuvor. Diese Zahl hat das Statistische Bundesamt in Wiesbaden herausgegeben. Zieht man die Inflation ab, so bleibt immer noch eine Steigerung der Reallöhne um 1,8%. Besonders deutlich sind die Löhne im Bergbau, im Banken- und Versicherungswesen und bei Energieversorgern gestiegen. Dagegen verzeichnet das Bundesamt bei Erziehern, im Baugewerbe und in öffentlichen Verwaltungen einen geringeren Zuwachs. Am meisten konnten Vollzeitbeschäftigte im ersten Quartal ihren Verdienst steigern. Auch Auszubildende konnten sich über mehr Geld in der Tasche freuen. Geringfügig Beschäftigte profitierten von der Anhebung des Mindestlohns zum 1. Januar. Experten befürchten allerdings, dass die Inflation infolge des Irankrieges die Lohnsteigerungen schon bald wieder überholen könnte.
0: Etwa 130 Millionen Menschen in Europa shoppen bei der chinesischen Online-Plattform Temu. Technik, Kosmetik, Babyspielzeug, fast alles gibt es dort günstiger als anderswo. Allerdings entpuppen sich viele der Schnäppchen als gesundheits-, umweltschädlich oder schlicht illegal. Und weil Temu dagegen nichts unternimmt, hat die EU-Kommission jetzt eine Millionenstrafe verhängt. Katrin Schmidt berichtet aus Brüssel.
6: Die EU-Kommission geht heute mit einer Strafe von 200 Millionen Euro raus gegen Temu, nachdem man die chinesische Plattform wirklich auch schon mehrfach verwarnt hatte, dass sie eben gegen die Digitalregeln in der EU verstößt, weil sie einfach nicht genug tut, um zu verhindern, dass wir alle, sofern wir Temu nutzen zum Shoppen, viel zu häufig auf illegale Produkte stoßen. Das heißt im Groben also gefälschte Produkte, gefährliche, giftige oder auf irgendeine andere Weise umweltschädliche Produkte. Und die Verantwortlichen in Brüssel beziehen sich da auch auf Testkäufe. Die ergeben nämlich zum Beispiel, dass ein sehr hoher Anteil von Kleinelektronik und Ladegeräten grundlegende Sicherheitstests nicht bestanden hat. Das kann zum Beispiel heißen, dass die Akkus schon bei kleinster Belastung in Rauch aufgehen können. Und außerdem haben die Testkäufe zum Beispiel gezeigt, dass ein hoher Anteil der auf Temu angebotenen Babyspielzeuge hohe Sicherheitsrisiken aufweist, also etwa in einem Maße Chemikalien enthält, dass sämtliche gesetzlichen Grenzwerte in der EU überschritten werden oder auch abnehmbare Teile zum Beispiel bei Rasseln zum Ersticken der Kinder führen könnten.
0: Mitte April haben Israel und der Libanon eine Feuerpause vereinbart. Für den Süden des Libanon gilt sie aber nur noch auf dem Papier. Seit Tagen greifen sich die israelische Armee und die Hisbollah-Miliz wieder gegenseitig an. Und jetzt hat Israel auch wieder die Hauptstadt Beirut ins Visier genommen. Jan-Christoph Kitzler aus unserem ARD-Studio in Tel Aviv berichtet.
7: Ziel des Angriffs in Beirut soll Ali al-Husni gewesen sein. Er galt als einer der Kommandeure der Imam Hussein-Division, einer schiitischen Miliz im Libanon, die mit der Hisbollah kooperiert. Details nannte die israelische Armee bislang nicht. Israel hatte Beirut zuletzt vor 3 Wochen angegriffen. Eigentlich gilt seit Mitte April eine Waffenruhe, die jedoch nicht eingehalten wird. Israel hat seine Angriffe in den letzten Tagen intensiviert und den Süden des Libanon zur Kampfzone erklärt. Nach Angaben des libanesischen Gesundheitsministeriums wurden in der Stadt Sidon im Südwesten heute 6 Menschen getötet, darunter 2 Kinder und ihre Mutter. In Tyros wurden bei einem Angriff auf ein Motorrad 2 weitere Menschen getötet. Im Süden des Libanon werden die dort einmarschierten israelischen Soldaten immer wieder von Drohnen der Hisbollah angegriffen. Auch in israelischen Ortschaften nahe der Grenze gab es heute bereits mehrfach Drohnenalarm. Für die Küstenstädte Tyros und Nabatia im Libanon gelten Evakuierungsaufrufe. Hunderttausende Menschen sind dort auf der Flucht. Israel hat im Süden des Libanon eine sogenannte Pufferzone eingerichtet. Sie bedeutet, dass Hunderttausende Menschen vertrieben und zahlreiche Ortschaften zerstört worden sind.
0: Auch in Friedenszeiten soll die Bundeswehr künftig die Möglichkeit haben, Reservisten zum Dienst zu verpflichten. Das geht aus einem Referentenentwurf hervor, den das Verteidigungsministerium auf seiner Webseite veröffentlicht hat. Darin ist unter anderem von einem verlässlichen Einsatz der Reserve die Rede. Benjamin Großkopf über den Entwurf und was er bedeutet.
8: Es ist im Prinzip so, dass Reservedienst deutlich verbindlicher und umfangreicher wird. Bisher war es so, dass Reservisten nur zu Übungen herangezogen werden konnten. Die gibt es nicht so oft und bisher hat die Bundeswehr auch hier auf Freiwilligkeit gesetzt. Der Gesetzentwurf macht jetzt klar, das soll verbindlich sein und nicht mehr nur für Übungen, sondern, Achtung, Satzungetüm ist aber wichtig, möglich sein sollen grundsätzlich Verwendungen von Reservisten, die der Erfüllung des Verfassungsauftrages der Streitkräfte dienen. Also auch mehr oder weniger normale Dienste in der Truppe. Das Ziel ist klar, Reservisten sollen fast wie aktive Soldaten ein fester Bestandteil der Bundeswehr werden. Oder, so hat es Verteidigungsminister Pistorius formuliert, wir sehen die neue Reserve ausdrücklich auf Augenhöhe mit der aktiven Truppe. Das wird schwer, sieht man alleine beim Blick auf die Zahlen. Die Zahl der Reservisten soll parallel zur erheblichen Verstärkung der aktiven Soldaten verdoppelt werden, von bislang 100.000 auf dann 200.000 Männer und Frauen.
0: Der gewaltsame Tod der jungen Luise aus dem nordrhein-westfälischen Freudenberg hat bundesweit für Entsetzen gesorgt. Die damals 12-Jährige war im Frühjahr 2023 mutmaßlich von 2 Mitschülerinnen durch mehrere Messerstiche getötet worden. Ihre Leiche war in einem Waldstück auf der rheinland-pfälzischen Seite der Landesgrenze gefunden worden. Deshalb war das Landgericht Koblenz zuständig. Im Zivilverfahren hat es am Mittag das Urteil verkündet. Tim Seinisch berichtet.
9: 125.000 Euro Schmerzensgeld und fast 20.000 Euro Schadenersatz für Beerdigungs- und Anwaltskosten. Das müssen die beiden Mädchen zahlen, die Luise vor rund 3 Jahren mutmaßlich getötet haben sollen. Allerdings erst, wenn sie erwachsen sind und selbst Geld verdienen. Damit hat das Gericht der Zivilklage der Eltern und einer Schwester von Luise überwiegend stattgegeben. Strafrechtlich konnten die mutmaßlichen Täterinnen nicht verfolgt werden. Beide waren zum Zeitpunkt der Tat noch keine 14 und somit noch nicht strafmündig. Der Richter im Zivilprozess in Koblenz sagte aber, es sei unstrittig, dass die Mädchen Luise heimtückisch und aus niederen Beweggründen ermordet hätten und dass sie sich dessen auch bewusst waren. Ein entscheidender Satz, denn im Zivilprozess können auch Kinder ab 7 Jahren verurteilt werden, wenn sie sich über die Folgen ihrer Handlungen im Klaren waren. Außerdem stellte das Gericht fest, dass Luise vor ihrem Tod gelitten habe. Eine Gutachterin sei zu der Erkenntnis gekommen, dass es einen Todeskampf zwischen 6 und maximal 30 Minuten gegeben habe. Das Schmerzensgeld hat laut dem Vorsitzenden Richter in Koblenz nun eine doppelte Funktion. Es sei einerseits Ausgleich für Schmerzen und Leiden, andererseits Genugtuung für die Angehörigen.

0: Und jetzt ist es 7:15.
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0: Die Nachrichten mit Julia Cortes.
2: Yad Vashem kommt nach München. Es ist das erste Bildungszentrum der Holocaust-Gedenkstätte außerhalb Israels. Der Schritt ins Ausland ist unter anderem eine Reaktion auf einen weltweit zunehmenden Antisemitismus. Bayerns Ministerpräsident Söder sprach von einer Ehre für sein Land. Bayern werde Yad Vashem ein gutes Zuhause sein. Auch in Leipzig ist eine Außenstelle geplant. Söder äußert sich bislang nicht zu Übergriffen in der JVA Gablingen. Der Sprecher der Grünen für Rechtsfragen, Schuberl, nannte es einen Skandal, dass der bayerische Ministerpräsident noch kein Statement abgegeben hat. Söder verstecke sich hinter seinem Justizminister. Ein Ministerpräsident habe Verantwortung zu tragen, insbesondere wenn staatliche Macht mutmaßlich missbraucht würde, so Schuberl. USA und Iran sollen sich auf Rahmenabkommen für Waffenruhe geeinigt haben. Mehrere Nachrichtenagenturen haben aus US-Regierungskreisen erfahren, dass das vorläufige Abkommen eine Verlängerung der Waffenruhe und den Beginn von Gesprächen über das iranische Atomprogramm vorsieht. US-Präsident Trump müsse die Vereinbarung jedoch noch billigen. EU verhängt Millionenstrafe gegen Online-Händler Temu. Das chinesische Unternehmen soll unsichere und gesundheitsgefährdende Produkte verkauft haben. Temu habe in seinen Berichten an die EU-Kommission deutlich unterschätzt, wie viele illegale Produkte auf seinem Online-Marktplatz angeboten werden. Die Strafe beläuft sich auf 200 Millionen Euro. Schweizer Behörden stufen Messerangriff als Terrorakt ein. Am Bahnhof Winterthur nahe Zürich wurden 3 Menschen mit einem Messer verletzt, einer von ihnen schwer. Nach Polizeiangaben ging der Tatverdächtige am Morgen auf die Passanten los. Der 31-jährige Schweizer wurde festgenommen. Das Wetter. Bis zum Abend viel Sonnenschein bei Höchstwerten bis 29 Grad.
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3: Mit Andreas Neukamm. Ein Lastwagen hat eine Bahnbrücke im nördlichen Oberbayern beschädigt. Die Folgen sind auch für Bahnreisende auf der vielbefahrenen ICE-Route zwischen München und Nürnberg spürbar, denn auch die Strecke bis nach Berlin ist damit betroffen. Anna Fries mit Details.
4: Der Unfall ereignete sich bei Bar Ebenhausen im Landkreis Pfaffenhofen an der Ilm, südlich von Ingolstadt. Laut einem Polizeisprecher hatte der Fahrer die Höhe seines Lkw falsch eingeschätzt. Nun müsse ein Experte die Statik der Brücke prüfen. Für Bahnreisende hat das erhebliche Auswirkungen. Die Bahn sprach von massiven Beeinträchtigungen auf der Strecke zwischen München und Ingolstadt. Die Strecke sei derzeit gesperrt. Fernzüge werden umgeleitet. Wie lange die Sperrung dauert, konnte die Bahn bisher nicht sagen. Für die Regionalzüge der Linien RE1 und RB16 wurde ein Schienenersatzverkehr eingerichtet.
3: Und auch hier wird's knifflig. Der wichtigste Alpenübergang zwischen Bayern und Italien, die Brenner-Autobahn, wird am Samstag für mehrere Stunden komplett gesperrt. Es soll eine große Demo auf der Autobahn stattfinden können. Auch Umwege in der Nähe sind gesperrt. Deswegen bereiten sich Gemeinden und Einsatzkräfte zum Beispiel im Raum Rosenheim auf viel Ausweichverkehr vor. Welche Konsequenzen das hat, fasst Alisa Schröter zusammen.
5: Das Landratsamt Rosenheim befürchtet, dass es bei Stau- und Ausweichverkehr kein Durchkommen mehr für die Anwohner und vor allem für die Rettungskräfte gibt. Deswegen hat der Rettungszweckverband teilweise schon Rettungswege verschoben. Außerdem setzen die Einsatzkräfte und Helfer auf Motorräder, um im Ernstfall schnell voranzukommen. Das Rosenheimer Landratsamt will die Durchfahrtsverbote, die ohnehin bei Staus an Wochenenden und Feiertagen für den Fernverkehr gelten, so gut es geht durchsetzen. Der Verkehr soll nach Möglichkeit auf die Autobahn zurückgeleitet werden. Darüber hinaus ergreifen einzelne Gemeinden im Landkreis eigene Maßnahmen. Fraßdorf hat angekündigt, bei Bedarf 9 Straßen im Ort für den Durchreiseverkehr zu sperren, mit Barken und Hinweisschildern. Auch die Polizei stellt sich auf ein arbeitsintensives Wochenende ein. Alle verfügbaren Einsatzzüge seien vor Ort, heißt es aus dem Polizeipräsidium Oberbayern Süd. Auch die Bundespolizei könne bei Bedarf unterstützen.
3: In Aschaffenburg gibt's jetzt ein Taubenloft. Das ist keine Wellnessanlage für Tauben, sondern eher ein betreuter Taubenstall, um den Bestand von Stadttauben zu kontrollieren. Das Ziel, es sollen weniger werden. Wie das funktionieren könnte, hat sich Barbara Ecke in Aschaffenburg angesehen.
6: In dem sogenannten Taubenloft finden die Tiere Futter und Brutplätze und die gelegten Eier können durch Plastikeier ersetzt werden. Die verwilderten Tauben stellen eine wachsende Herausforderung dar. Hotspots in der Stadt sind rund um den Bahnhof, in der Fußgängerzone, auf dem Schlossplatz und im Park Schöntal. Das betreute Loft soll die Tauben an den Busbahnhof locken, damit sie weniger falsches Futter in der Innenstadt suchen. Die Stadt hat sich vor der Anschaffung mit anderen Kommunen ausgetauscht, die bereits gute Erfahrungen gemacht haben. Die Anschaffungskosten rund 25.000 Euro.
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7: Die deutsche Bundesregierung ist unbeliebt. Nur 13% der Menschen in Deutschland sind laut dem aktuellen ARD-Deutschland-Trend mit ihrer Arbeit zufrieden. Vor allem Bundeskanzler Merz steht in der Kritik und nun gibt es laut Medienberichten sogar Spekulationen über eine mögliche Ablöse von Merz. So könnte etwa der nordrhein-westfälische Ministerpräsident Wüst das Amt des Kanzlers übernehmen, heißt es. CDU-Spitzen lehnen solche Gedankenspiele aber ab. Ulrike Römer aus Berlin.
8: Es könnte alles so einfach sein. Ortstermin zu Hause im Sauerland, ein Besuch, der in diesen Tagen viele Bilder produziert. Schützenhalle, Arnsberg, Hüsten. Glaube, Sitte, Heimat steht an der Wand. CDU-Land. Der örtliche Landtagsabgeordnete rollt hörbar den Teppich aus.
9: Sie aus dem Sauerlandkreis kann ich sagen, volle Rückendeckung für das, was du tust, was du vorhast. Die CDU im Sauerlandkreis steht hinter dir.
8: Berlin ist an diesem Abend für den Kanzler auf der Karte und vermutlich auch gefühlt über 500 Kilometer weit weg. Kurz mal nicht daran denken, dass sich in der Hauptstadt die Gerüchte über Kanzlerwechsel, Kanzlertausch halten wie glimmende Glut, nicht auszutreten. Obwohl sich das Umfeld von Friedrich Merz inzwischen redlich bemüht. Naive Idee, Lust an der Zündelei, so lassen sich Menschen in Berlin zitieren. Im Sauerland versucht es der Kanzler selbst mit Überzeugungsarbeit.
10: Ich bin jedenfalls persönlich fest entschlossen, mit dieser Koalition erfolgreich zu sein.
8: Die Frage ist eben nur, ob er es schafft. Es geht nicht voran im Land. Zuletzt vorgerechnet von den Wirtschaftsweisen. Höchstens 0,5% Wachstum im laufenden Jahr. Der Reformdruck steigt, der Kanzler beschwört.
10: Ein Land, ein so großes Land wie die Bundesrepublik Deutschland, verändert sich nicht in einer Woche. Oder in einem Monat.
8: Mag sein. Je nach Ort fällt die Analyse bei Friedrich Merz aber auch schon mal anders aus. In einem Herbst der Reformen wollte er letztes Jahr alles, was sich seit Jahrzehnten staut, abarbeiten. Im Frühsommer 26 wartet das Volk auf Gesundheitsreform, Pflegereform und den grundlegenden Umbau der Rentenversicherung. Ginge es nach Merz, wäre das alles längst durch, weil zwingend nötig. Die Rentenreform zum Beispiel.
11: Meine Damen und Herren, das ist Demografie und Mathematik.
8: Friedrich Merz, wie er nun mal ist. Beim Versuch, für ein Milliardenumbauprojekt zu werben, klingt er wie der Mathelehrer. Dafür muss er sich Mitte Mai von den Gewerkschaftern verlachen lassen. Womöglich hat es ja mit dieser sehr besonderen Attitüde zu tun, dass im Moment nur 16% der befragten Menschen sagen, dass sie mit der politischen Arbeit des Friedrich Merz zufrieden sind. Stattdessen notieren die Meinungsforscher in der Sonntagsfrage die AfD an 1. Was passiert da gerade mit dieser Republik, fragen sich viele bang im politischen Berlin. Und zumindest in der Union fragt man sich zusätzlich, würde das überhaupt passieren, wenn der Kanzler eine bessere Figur machte? Die Stimmung ist schlecht, Ausweg gesucht. Klar, heißt es in Berlin, ist ja auch einfacher, über Personal zu reden als über Inhalte. Aber wie sollte das überhaupt gehen mit einem Kanzlerwechsel? Dass Merz freiwillig verzichtet, halten die, die ihn gut kennen, für unwahrscheinlich. Dass sich im Bundestag Abstimmungskonstellationen ergeben, die Hendrik Wüst ins Amt verhelfen, glaubt kaum einer. Und Neuwahlen? Die fürchtet Merz so sehr, dass er letzte Woche sogar einen Besuch in der SPD-Fraktion unternahm. Dem ersten, seit er Kanzler ist. Beziehungspflege, Wogenglätten.
11: Wir haben wirklich offen über viele Themen miteinander gesprochen und es war eine ausgesprochen gute Atmosphäre.
8: Und jetzt steht schon wieder ein Stichtag für alle im Kalender. Am 30. Juni soll der Reformknoten zerschlagen werden. Auf geht's, könnte man sagen. Inhalte statt Personal. Aber es hilft ja nichts. Auch Hendrik Wüst hat sich inzwischen zur Debatte geäußert. Er sei kein guter Fußballspieler, sagt der Mann aus NRW, angesprochen auf die Spekulationen, er könne als Kanzler eingewechselt werden.
7: Die Union dementiert also die Gerüchte, aber bleiben. Ulrike Römer war das aus Berlin über eine mögliche Ablöse von Bundeskanzler Merz.
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7: Kunst existiert manchmal einfach nur um ihrer selbst willen. Manchmal aber lässt sich damit auch gut die Welt erklären. Diesem Ziel will eine Ausstellung in München aktuell näher kommen und in einer anderen Schau in Karlsruhe geht es um das genaue Gegenteil, um das Kreative, sich verlieren und neu finden. Beide Ausstellungen hat sich Doris Bimmer angeschaut.
12: Oft haben Menschen weder Lust noch Energie, sich tiefer in die Naturwissenschaften einzuarbeiten und erst recht nicht in die Quantenphysik. Das ist was für Spezialisten, denken viele. Nicht so die Kuratorin der Eres-Stiftung in München. Sie haben sich gemeinsam mit 20 Künstlerinnen und Künstlern in die Welt der Quanten gewagt, sind, wie sie selbst sagen, in den Bereich des Allerkleinsten eingetaucht und öffnen mit ihrer Ausstellung »Seeing the Unseen« die Türen zu erstaunlichen Realitäten. Lebensnah, in Großaufnahme.
13: Wenn ich jetzt in den Supermarkt gehe und ich habe einen Scanner an der Supermarktkasse, ist es Quantenphysik. Wenn ich mit dem GPS-Navigator einen Weg suche, ist es Quantenphysik. Jedes Handy hat quantenphysikalische Elemente. Das heißt, wir haben uns schon so dran gewöhnt, dass es da ist. Und deshalb ist es, glaube ich, auch wichtig, dass wir verstehen,
12: sagt Elsa Garmeier, die mit einer Lasershow in der Eres-Stiftung vertreten ist. Sie möchte mit ihrer Arbeit vor allem dazu beitragen, dass wir das verstehen, woran wir uns längst gewöhnt haben. Ihre Shows gehören seit vielen Jahren fest zum Programm vieler Konzerte. Quantenphysik ist schon spooky, irgendwie. Sie übersteigt jedenfalls die menschliche Vorstellungskraft. Da kann sich tatsächlich ein einzelnes Quantenteilchen in mehreren Zuständen gleichzeitig befinden. Oder zwei verschränkte Teilchen können sich auch über weite Entfernungen hinweg gegenseitig beeinflussen. Albert Einstein sprach von einer spukhaften Fernwirkung.
13: Das finde ich schon beachtlich, dass es Künstlerinnen und Künstlern doch gelingt, dafür Bilder zu finden und uns auch eine Ahnung von einer Welt zu geben, die ja immer auch mit parallel existiert, aber wo wir mit unserem Wahrnehmungsapparat nicht die Möglichkeit haben, da reinzuschauen.
12: Kuratorin Sabine Adler war selbst beeindruckt, wie kreativ sich die Kunstschaffenden dem Thema genähert haben. Die Chinesin Tan Mu hat einen Chip auf einem Gemälde festgehalten. Bei ihr ähnelt er einem goldenen Kronleuchter. Und Tamiko T lädt ein, mit ihrer Installation fast buchstäblich in eine Wahrscheinlichkeitswolke einzutauchen. Wissenschaftlich begleitet wird die Ausstellung vom Exzellenzcluster Munich Center for Quantum Science and Technology. Seeing the Unseen, Quantenphysik und Kunst als verschränkte Welten. Die Ausstellung läuft noch bis zum 26. September in der Eres-Stiftung München. Und wenn Sie dann Lust bekommen haben, sich gleich nochmal zu verlieren und neu zu finden, dann ist die Ausstellung gezieltes Umherirren mit zahlreichen Werkgruppen von Nanne Meyer genau das Richtige. Rund 500 Arbeiten der Künstlerin wurden für die Schau ausgewählt, einige sind auch eigens erst dafür entstanden. Das Motiv der Orange ist auffällig häufig vertreten, eine Hommage an den Ausstellungsort, die historische Orangerie in Karlsruhe. Assoziationen spielen für Nanne Meyer eine große Rolle. Der Titel »Gezieltes Umherirren« ist also auch als Hinweis auf ihre Art des Arbeitens gedacht. Und so wundert es nicht, dass eine abgebildete Orange mal an einen Planeten oder eine Sonne erinnert. Mal lässt das Bild von verschimmelten Früchten an kosmische Oberflächen denken. Poesie, Naturbeobachtung und eine Prise Humor gehen bei Meyer Hand in Hand. Die Kuratoren laden die Besucher dazu ein, sich durch die Räume treiben zu lassen. Es gibt keinen vorgefertigten Weg, keine gerade Linie durch die Ausstellung. Nanne Meyer, gezieltes Umherirren. In der Orangerie Karlsruhe bis zum 16. August.
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14: Mit einer Meldung von der A3 Nürnberg Richtung Passau zwischen Metten und Hengersberg. 3 Kilometer Stau und stockender Verkehr. Dort steht ein defekter PKW auf der rechten Spur. Und noch ein Blick auf das Wetter in Bayern. Jetzt am Abend ist es freundlich, in der Nacht wird es dann eher frisch werden. Die Tiefstwerte liegen zwischen 11 und 4 Grad. Morgen scheint wieder überall die Sonne, so wie heute. Am Samstag dann im Norden Bayerns vereinzelt Regen oder auch Gewitter möglich. Am Sonntag sind überall Regen oder Gewitter möglich. Zwischendurch scheint aber auch die Sonne. Die Höchstwerte liegen zwischen 25 und 32 Grad. Am Sonntag wird es etwas kühler, 22 bis 28 Grad.

0: Es ist 7:30.
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0: Mit Alexandra Schöffel und darum geht es in der nächsten halben Stunde. Lang angekündigt und jetzt offenbar fix, Unterhändler der USA und des Iran haben sich auf eine verlängerte Waffenruhe geeinigt und auf Atomgespräche, so zumindest Informationen. Die israelische Gedenkstätte Yad Vashem plant ihre erste Außenstelle außerhalb Israels. In 3 Jahren soll sie in München öffnen und in Deutschland ist der Hautkrebs auf dem Vormarsch. Seit Tagen geht es hin und her mit den Meldungen über einen angeblichen Waffenstillstand zwischen dem Iran und den USA. Am vergangenen Wochenende hatte US-Präsident Trump ja schon den Durchbruch verkündet, doch das war offensichtlich verfrüht. Es folgten wieder gegenseitige Angriffe. So bombardierte die US-Armee eine iranische Hafenstadt und Irans Revolutionsgarde attackierte eine US-Luftwaffenbasis in der Golfregion. Jetzt aber gibt es Hinweise aus US-Regierungskreisen, wonach Unterhändler beider Seiten sich tatsächlich auf ein vorläufiges Abkommen verständigt hätten, das eine Verlängerung der Waffenruhe und den Beginn von Gesprächen über das iranische Atomprogramm vorsieht. Aus Washington dazu Carsten Kühntop.
2: Amerikanische Medien berichten, die USA und der Iran hätten sich auf den Text einer Absichtserklärung verständigt. Allerdings habe sich Präsident Trump noch nicht entschieden, ob er dem Entwurf zustimmt. Laut dem Dokument verlängern beide Seiten die Waffenruhe um 60 Tage. Der Iran verpflichte sich zur vollständigen Öffnung der Straße von Hormuz innerhalb von 30 Tagen, habe vorher aber alle gelegten Seeminen zu beseitigen. Gleichzeitig gäben die USA ihre Blockade der iranischen Häfen auf, und zwar in dem Maße, wie sich die Schifffahrt durch die Straße von Hormuz wieder normalisiere. Außerdem erkläre der Iran, nicht nach einer Atombombe zu streben. Während der verlängerten Feuerpause, so die Berichte, wollten beide Kriegsparteien in Nuklearverhandlungen einsteigen. Dabei werde es unter anderem um den Verbleib des hoch angereicherten Urans des Iran gehen. Das Magazin Axios berichtet, Trump habe sich einige Tage Zeit erbeten, um über eine Annahme des Papiers nachzudenken. Auch die iranische Führung soll noch keine Entscheidung über das Dokument getroffen haben.
0: Zum ersten Mal eröffnet die Holocaust-Gedenkstätte Yad Vashem Außenstellen im Ausland. Beim Hauptstandort ist die Wahl auf München gefallen. Innerhalb von 3 Jahren soll am Karolinenplatz ein Bildungszentrum entstehen. Das Angebot richte sich an ganz Deutschland, heißt es. Die Staatsregierung begrüßt die Entscheidung, wie Irene Essmann berichtet.
3: Was für eine Ehre, so Bayerns Ministerpräsident Markus Söder, CSU, in einer kurzen Videobotschaft. Dass trotz zahlreicher Bewerbungen der Zuschlag für die erste Dependance von Yad Vashem außerhalb Israels nach Bayern geht, liegt laut Söder daran, dass der Freistaat besonders gute Beziehungen pflegt zu Israel und zur jüdischen Gemeinschaft. Bayern werde für Yad Vashem ein gutes Zuhause sein, so das Schutzversprechen des Ministerpräsidenten. Für den Antisemitismusbeauftragten der bayerischen Staatsregierung Ludwig Spänle, ebenfalls CSU, ist die Entscheidung historisch und zukunftsweisend gleichermaßen. Schließlich sei München der Ort der Entstehung der NS-Bewegung. Gleichzeitig sei die Landschaft für wissenschaftliches Arbeiten in der bayerischen Landeshauptstadt einmalig. Wir können sagen, wir haben fast auf Yad Vashem gewartet, so Spänle wörtlich. Neben der CSU begrüßen auch Freie Wähler, Grüne und SPD, dass die Yad Vashem-Außenstelle in spätestens 3 Jahren die Holocaustbildung und Erinnerungsarbeit in München und darüber hinaus verstärken soll. Als einzige der im Bayerischen Landtag vertretenen Parteien lehnt die AfD ein solches Bildungszentrum ab. Co-Fraktionschef Ulrich Singer betont, es gebe in Bayern bereits eine hinreichende Zahl von Gedenkstätten, um eine angemessene Erinnerungskultur zu pflegen. Charlotte Knobloch, Präsidentin der israelitischen Kultusgemeinde München und Oberbayern, dagegen hält das Yad Vashem Bildungszentrum für dringend notwendig. Die Zahl der Holocaust-Zeitzeugen sinke stetig, gleichzeitig wachse der politische Extremismus vor allem von rechts. Knobloch wörtlich, dem Judenhass ist ohne Kenntnis der Geschichte nicht beizukommen und sie sei sehr gerührt, ob der Entscheidung von Yad Vashem, so die 93-Jährige.
0: Die JVA Gablingen ist schon vor Jahren in die Schlagzeilen geraten, als bekannt wurde, dass Gefangene dort gedemütigt und misshandelt worden sind. Nach neuen Recherchen des BR und des Politmagazins Kontraste tun sich jetzt weitere Abgründe auf, die man in einer deutschen Justizvollzugsanstalt wohl nicht für möglich gehalten hätte. In Chatnachrichten wird nicht nur deutlich, dass Übergriffe offensichtlich System hatten, ein Teil des Personals soll regelrecht Spaß daran gehabt haben. Andreas Herz mit Einzelheiten.
4: Diese Chatprotokolle, die werden der zentralen Gruppe zugeschrieben von den Ermittlern, die im Zentrum dieses mutmaßlichen Skandals stehen. Also zuvorderst die damalige stellvertretende Leiterin der JVA Gablingen und um sie herum diese Sicherungsgruppe, kurz SIG genannt. Das ist so eine Art, naja, Eingreiftruppe, die für die robusten Einsätze in einer JVA zuständig ist. Und diese Gruppe, die soll sich diese Chatnachrichten immer hin und her geschrieben haben. Sie sollen sich in diesen Chatnachrichten gegenseitig befeuert haben, sollen sich ermutigt haben zu mutmaßlichen Übergriffen auf Gefangene. Es wurde eben schon erwähnt, was da zu lesen ist. Von einem geilen Tag nach einem mutmaßlichen Übergriff, Spaß, ein Häftling sei zerstört worden. In einer Nachricht ist das Klima in der JVA mit absoluter Diktatur umschrieben. Also das sind schon wirklich heftige Vorwürfe und Einblicke, die einen wirklich nachdenklich und erschüttert auch zurücklassen, wenn die sich so bewahrheiten sollten. Natürlich haben wir bei allen Vorwürfen immer versucht, auch die Beschuldigten zu kontaktieren, mit ihnen zu sprechen, jetzt auch im Fall dieser neuen Recherchen. In so gut wie allen Fällen gab es keine Antwort oder zumindest wurde mit dem Verweis auf ein laufendes Verfahren gesagt, dass man sich nicht äußern werde. Und für all die Beschuldigten gilt nach wie vor die Unschuldsvermutung. Das ist hier auch nochmal wichtig zu betonen.
0: Mitte April haben Israel und der Libanon eine Feuerpause vereinbart. Für den Süden des Libanon gilt sie aber nur noch auf dem Papier. Seit Tagen greifen sich die israelische Armee und die Hisbollah-Miliz wieder gegenseitig an. Und jetzt hat Israel auch wieder die Hauptstadt Beirut ins Visier genommen. Nina Amin berichtet.
5: Das israelische Militär spricht von einem gezielten Angriff. Das Ziel, ein Kommandeur der libanesischen Hisbollah-Miliz. Weitere Einzelheiten, auch über mögliche Opfer, nannte das Militär zunächst nicht. Einwohner der libanesischen Hauptstadt berichteten von Drohnen, die seit dem Morgen über weiten Teilen Beiruts zu hören sind. Seit Beginn der Waffenruhe Mitte April hat Israels Armee nur noch selten Ziele in Beirut angegriffen. Laut israelischen Medienberichten auf Wunsch der US-Regierung. Auf die Waffenruhe hatten sich Israel und die libanesische Regierung geeinigt, die selbst nicht in den aktuellen Konflikt involviert ist. Die pro-iranische Hisbollah lehnt Verhandlungen mit Israel ab. In den vergangenen Tagen hat die israelische Armee die Angriffe im Süden des Libanon massiv verstärkt und ist offenbar weiter ins Landesinnere vorgerückt, nach eigenen Angaben, um die Hisbollah zu bekämpfen. Die Miliz greift wiederum den Norden Israels mit Drohnen an. Viele Libanesinnen und Libanesen fliehen vor Israels Angriffen aus dem Süden und befürchten, dass die israelische Armee ihr Land dauerhaft besetzen könnte. Die libanesischen Behörden meldeten auch heute wieder Tote und Verletzte, darunter auch Kinder.
0: In Deutschland ist Hautkrebs auf dem Vormarsch. Zahlen des Statistischen Bundesamtes zeigen, dass inzwischen doppelt so viele Patienten in Krankenhäusern behandelt werden müssen als noch vor 20 Jahren. Und auch die Zahl der Toten ist gestiegen. Stefan Tröntle.
6: 2024 wurden demnach mehr als 120.000 Hautkrebspatienten stationär behandelt, 95% mehr als 2004. Das liegt einerseits daran, dass die Bevölkerung immer älter wird und das Risiko für Hautkrebs im Alter zunimmt. Außerdem werden bei den Reihenuntersuchungen für gesetzlich Versicherte mehr Hautkrebsfälle entdeckt. Dabei geht es oft um sogenannten weißen Hautkrebs, der tendenziell ungefährlicher ist und früh erkannt gut behandelbar. Die Zahl dieser Fälle in den Kliniken hat in den letzten 20 Jahren um 117% zugenommen. Aber auch beim potenziell tödlichen schwarzen Hautkrebs, dem malignen Melanom, gehen die Zahlen steil nach oben, und zwar um rund 42%. Insgesamt sind 2024 4.600 Menschen an Hautkrebs gestorben, fast zwei Drittel mehr als vor 20 Jahren. Die Todesursache Hautkrebs liegt damit klar über dem Anstieg der Krebstoten insgesamt. Das zeigt, wie wichtig es ist, die Haut vor allem in jungen Jahren durch Kleidung, Mützen und Sonnencreme zu schützen.
0: Junge Erwachsene sind perfektionistischer denn je. Sie verspüren heute mehr Druck, hohe Ansprüche an sich selbst zu stellen, als noch die Generation vor ihnen. Das haben Forscher anhand einer Metastudie mit Daten über 82.000 Studierenden aus dem angloamerikanischen Raum herausgefunden. Die Folgen sind oft Depressionen, Angststörungen und ein schwaches Selbstwertgefühl. Anja Braun fasst die Ergebnisse zusammen.
7: Psychologinnen und Psychologen der London School of Economics haben die Daten über 35 Jahre lang bis 2024 untersucht. Sie zeigen, junge Menschen haben deutlich höhere Ansprüche an sich selbst entwickelt und haben gleichzeitig immer stärker das Gefühl, dass andere von ihnen Perfektion verlangen. Dieser soziale Druck hat seit den frühen 2000er Jahren nochmal stark zugenommen. Heute ist das Ziel, in jeder Lebenslage möglichst perfekt zu sein, vor allem von Sorge getrieben. Konkret von Angst vor dem Scheitern und der Angst, von anderen negativ beurteilt zu werden. Die Forschenden haben außerdem festgestellt, dass steigende Ungleichheit und wirtschaftliche Krisen diesen Trend noch verstärkt haben. Dabei hängt der Anstieg des Perfektionismusstrebens auch mit dem Anstieg von Depressionen und Angstzuständen bei jungen Menschen zusammen. Das Forschungsteam sagt, die psychische Krise der Heranwachsenden und jungen Erwachsenen könne nicht unabhängig von diesen kulturellen und wirtschaftlichen Faktoren gelöst werden. Aus ihrer Sicht sind Schulen, Hochschulen und vor allem die Politik gefragt, um Leistungsdruck und Ungleichheit zu begrenzen.
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8: Im Studio Stefan Lina. Der deutsche Aktienmarkt ist mit kleineren Verlusten aus dem Handel gegangen. Der DAX gab am Ende um 0,3% nach auf 25.092 Punkte. Bestimmendes Thema an der Börse bleibt nach wie vor der Krieg in der Golfregion. Dort wechselten sich aus Sicht der Anleger auch heute wieder Nervosität und Hoffnung ab. Lösten am Morgen Berichte über neue wechselseitige Angriffe Unruhe aus, sorgten dann im späten Handel Spekulationen über eine Verlängerung der sogenannten Waffenruhe für etwas Erleichterung. Kommunale Krankenhäuser in Bayern haben die Sparpläne der Bundesregierung für die gesetzlichen Krankenkassen scharf kritisiert. Der Bund schiebe die Finanzierung der Krankenhäuser auf die kommunale Ebene ab, hieß es heute bei einer Pressekonferenz im mittelfränkischen Weißenburg. Die geplanten Sparmaßnahmen seien nämlich ungleich verteilt, zulasten der Kliniken. Ulrike Leferz.
9: Anschaffen, aber nicht zahlen. Das sei Zechbrellermentalität. So scharf kritisiert der Günzburger Klinikvorstand Roland Wieland die Pläne der Bundesregierung. Die Krankenkassen sollen künftig weniger Geld ausgeben. Für Kliniken allerdings bedeutet das weniger Einnahmen. Für sie kommt das neue Gesetz zu einem schlechten Zeitpunkt. Denn Krankenhäuser stecken mitten in der Umsetzung der neuen Klinikreform. Schon mehrere Jahre schreiben sie keine Gewinne mehr. Das Defizit kommunaler Kliniken habe sich in den letzten 4 Jahren verdoppelt, so der Zusammenschluss kommunaler Kliniken in Bayern KKB. Bisher springen Landkreise und Kommunen ein. Doch durch das Spargesetz bei den Krankenkassen befürchten die kommunalen Kliniken, dass sich ihr Minus ein zweites Mal verdoppeln könnte. Die Kliniken fordern eine gerechtere Verteilung der Lasten, etwa durch die Pharmaindustrie oder Bürokratieabbau. Der Gesetzentwurf über die Sparmaßnahmen bei den Krankenkassen soll noch vor der Sommerpause verabschiedet werden. Im Juni sind Protestaktionen geplant.
8: Die geplante chinesische Übernahme der Elektrohändler Mediamarkt und Saturn stößt auf Hürden in Brüssel. Die EU-Kommission kündigte heute an, sie werde den Kauf der Mehrheitsanteile der Muttergesellschaft Ceconomy durch den chinesischen Konzern JD.com auf unfaire Subventionen aus Peking hin prüfen. Hintergrund ist der Verdacht auf unlautere Staatshilfe. Aus Brüssel berichtet Andreas Meyer-Feist.
10: Die EU-Kommission hegt den Verdacht, dass JD.com Vorzugsfinanzierungen, steuerliche Vorteile oder auch direkte Zuschüsse durch die chinesische Regierung bekommen hat, um sich eine gute Ausgangsbasis für den Deal mit Mediamarkt zu verschaffen. Das würde der EU-Verordnung über Subventionen aus Drittstaaten widersprechen. Das Kaufangebot der Chinesen könnte durch indirekte oder direkte staatliche Eingriffe künstlich nach oben getrieben worden sein, um Mitbieter aus Europa zu benachteiligen. Der faire Wettbewerb könnte langfristig gefährdet sein, befürchtet Brüssel. Mediamarkt und Saturn betreiben das größte europäische Filialnetz für Elektronik. In Deutschland läuft bereits ein Verfahren, das unabhängig von der EU-Kommission die nationale Sicherheit bei der geplanten Übernahme überprüfen soll. Hier stehen der Schutz sensibler Kundendaten und die Versorgungssicherheit im Mittelpunkt.
8: Die EU-Länder haben im ersten Quartal knapp 30% weniger in die Vereinigten Staaten exportiert als im Vorjahreszeitraum. Dennoch blieben die USA mit einem Anteil von mehr als 19% an allen Ausfuhren das wichtigste Exportziel der EU, dem Zollstreit zum Trotz. Das geht aus Zahlen des Statistikamtes Eurostat hervor. Den Angaben zufolge exportierte die EU im Zeitraum Januar bis März diesen Jahres Waren im Wert von fast 120 Milliarden Euro in die USA. Auch die Exporte in andere Länder waren rückläufig. So wurden jeweils knapp 8% weniger in die Türkei und nach China ausgeführt. Insgesamt lieferte die EU Waren im Wert von 640 Milliarden Euro in Nicht-EU-Länder.
0: Es ist 7:45.
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0: Julia Kort ist jetzt mit den Nachrichten.
11: Iran und USA erzielen wohl Einigung in Verhandlungen zum Iran-Krieg. Die Unterhändler beider Seiten haben sich laut US-Kreisen auf ein Rahmenabkommen verständigt, wie mehrere Nachrichtenagenturen berichten. Noch müsse US-Präsident Trump zustimmen. Vorgesehen seien die Verlängerung der Waffenruhe und Verhandlungen über Irans Atomprogramm. Künftige Außenstelle von Yad Vashem in München setzt Zeichen. Bundespräsident Steinmeier und der israelische Staatspräsident Herzog erklärten, dieses neue Holocaust-Bildungszentrum werde eine wichtige Ergänzung der bedeutenden Arbeit von Yad Vashem sein, um die Gräueltaten des Holocaust zu dokumentieren und das Andenken an alle Ermordeten zu bewahren. Auch in Leipzig wird eine Außenstelle entstehen. Mehr Vorsorgeangebote für Mädchen und Frauen sollen in Bayern entstehen. Das kündigte Gesundheitsministerin Gerlach anlässlich des heutigen Aktionstags für Frauengesundheit an. Es gebe noch immer frauenspezifische Erkrankungen, über die viele kaum etwas wüssten, beispielsweise Endometriose. Sie zählt zu den häufigsten gynäkologischen Erkrankungen. Geschworene beraten im Wiener Prozess um geplanten Anschlag auf Taylor Swift Konzert. Gegen 13.15 Uhr haben sich die Geschworenen zurückgezogen, um sich abzustimmen. Der 21-jährige Angeklagte bekannte sich weitgehend schuldig. Er gab zu, im August 2024 einen Anschlag auf ein Swift-Konzert geplant zu haben. Drei ausverkaufte Konzerte wurden aus Sicherheitsgründen abgesagt. Weitere Beobachtungsflüge geplant wegen hoher Waldbrandgefahr. Die Regierung von Niederbayern hat am Samstag zwei Flüge über dem Gebiet angeordnet. Auch in Mittelfranken sind am Wochenende Flüge geplant. In der Oberpfalz haben bereits zwei Wälder in Roding im Landkreis Cham und in Nittenau im Landkreis Schwandorf gebrannt, wie das Polizeipräsidium mitteilte. Das Wetter in Bayern bis zum Abend, viel Sonnenschein.
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0: Foodtrucks servieren Pinsa und Bowls. Supermärkte sind voll mit veganen Produkten. Und wie sieht es bei den Freibad-Kiosken aus? Übernehmen die auch die neuen Essenstrends? Und gibt es noch die seit Jahrzehnten beliebten Dauerbrenner, für die sich die Badegäste Schlange stehen? Lea Nischelwitzer hat sich im Schürenbad in München umgehört und ist dafür auch selbst hinter dem Tresen gestiegen.
12: Pommes rot-weiß, die klassische Erinnerung an Kindheitstage im Freibad. Erst dick mit Sonnencreme eingecremt ins kalte Wasser springen, eine Runde rutschen und dann wird's Zeit für den Besuch im Freibad-Kiosk. Marc Trautmann arbeitet seit 2 Jahren im Freibad-Kiosk. So wie in seiner Kindheit ist der Kiosk im Münchner Schürenbad nicht mehr.
13: Früher gab es eigentlich nur so eine Papiertüte mit Pommes und ein Eis. Insofern hat sich das schon ganz schön verändert. Das ist ja hier fast schon ein richtiger gastronomischer Betrieb.
12: Also alles anders im Vergleich zu früher? Bei den aktuellen Foodtrends dominieren Pokeballs, Matcha Latte und Mochi Eis, also japanische Eiskugeln mit Reismehlummantelung. Der Freibad-Kiosk im Süden Münchens greift das auf seine eigene Weise auf.
13: Wir haben eine Couscous-Bowl hier, die auch sehr, sehr beliebt ist. Die haben wir vegan und mit Feta-Käse. Jetzt haben wir einen Tomaten-Mozzarella-Caprese-Salat, haben wir neu im Angebot. Wir haben mediterranen Nudelsalat und wir haben diese Paninos, die haben wir auch als vegane Variante mit Hummus und gegrillter Paprika.
12: Die Veränderungen fallen auch den Freibadbesuchern auf.
14: Es ist halt insgesamt ein bisschen mehr geworden, aber es gibt andere Süßigkeiten.
15: Der Kaffee ist besser geworden. Also da ist eine Siebträger drin, habe ich gesehen, und Dinsler-Kaffee, ich glaube, das gab es früher nicht.
16: Es gibt, glaube ich, jetzt viel mehr vegetarische und vegane Sachen. Aber ich glaube, für die Kinder ist das irrelevant, weil die Kinder essen ja am liebsten Pommes und Bratwurst.
12: Nur gegen einen Trend wehrt sich Alessia Träger, die ebenfalls im Kiosk arbeitet. Matcha Latte.
17: Ich bin gar kein Fan von Matcha Latte. Aber wenn alle der Meinung sind, dass wir unbedingt Matcha Latte anbieten sollten, dann bieten wir den natürlich an, wenn das irgendwie möglich ist.
12: Doch was ist denn nun der Freibad-Verkaufsschlager des Sommers? Da gibt es für die meisten Besucher im Schürenbad nur 2 Optionen.
18: Ein Eis oder eine Pommes?
19: Pommes rot-weiß.
20: Wenn, dann Pommes oder Eis.
21: Slush-Eis.
22: Natürlich Pommes, weil Schwimmbad-Pommes immer die besten sind.
12: Kiosk-Mitarbeiterin Alessia Träger erklärt sich das so.
17: Das ist wie so eine Konditionierung, die bei uns als Kind schon stattgefunden hat. Dass wenn du ins Freibad gehst, dann hast du die Erlaubnis, Pommes essen zu dürfen. Mit Ketchup und Mayo und der ein oder andere auch mit Senf.
12: Da kann jeder Foodtrend einpacken. Denn der Trend unter dem Freibadessen bleibt der Klassiker. Eis und Pommes rot-weiß.
0: Lea Nischel-Witzer war das über die Essenstrends in Freibädern und das Neueste aus Bayern jederzeit auch auf br24.de und in der BR24-App.
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0: Angesichts der geänderten Bedrohungslage in Europa will die Bundesregierung nicht nur auf mehr aktive Bundeswehrsoldaten setzen, auch die Reserve soll künftig eine größere Rolle spielen. Das Verteidigungsministerium will konkret auch in Friedenszeiten die Möglichkeit haben, die Mitglieder zum Dienst zu verpflichten. Das geht aus einem Referentenentwurf für ein Gesetz zur Stärkung der Reserve hervor, den das Ministerium auf seiner Webseite veröffentlicht hat. Von einem verlässlichen Einsatz der Reserve ist darin die Rede. Einzelheiten von Benjamin Großkopf.
2: Verteidigungsminister Boris Pistorius betont es schon seit längerem, wie hier bei der Vorstellung seiner neuen Strategie für die Bundeswehr vor gut einem Monat. Die Reserve der Bundeswehr wird wichtiger, viel wichtiger.
3: Um es klar zu sagen, wir denken die Reserve neu. Künftig wird die Reserve eben nicht ausschließlich und temporär die aktive Truppe unterstützen, wenn es nötig ist. Nein, wir sehen die neue Reserve ausdrücklich auf Augenhöhe mit der aktiven Truppe.
2: Deutschland hinkt hier hinter anderen Ländern hinterher, auch vielen NATO-Partnern, bei denen es selbstverständlich ist, dass Soldaten, nachdem sie in der Armee waren, als Reservisten Teil dieser bleiben und so dafür sorgen, dass man im Krisenfall sehr schnell sehr viele Soldaten aktivieren kann. Es geht dem Verteidigungsministerium aber um mehr, um eine, Zitat, glaubhafte Abschreckung, sodass es gar nicht erst zu Angriffen auf Deutschland oder seine Partner kommt. Und um Multiplikatoren für die Streitkräfte, nochmal Boris Pistorius.
3: Unsere Reserve ist damit, wenn Sie so wollen, das Scharnier zwischen Militär und Zivilgesellschaft.
2: Wie dieses Scharnier künftig funktionieren soll, steht jetzt in einem Gesetzentwurf aus dem Verteidigungsministerium. Der Kern: mehr Verbindlichkeit für Reservisten, dass sie auch wirklich herangezogen werden, beispielsweise für Übungen, aber auch herangezogen werden können, weil der Arbeitgeber sie auch lässt. Das geht dann einher mit einer nach Alter und vorherigem Dienst in der aktiven Truppe gestaffelten Reservezeit. Daraus folgt auch, wer wie viele Wochen im Jahr abzustellen ist.
21: Der richtige Schritt in die richtige Richtung,
2: sagt Bastian Ernst, Präsident des Reservistenverbandes. 200.000 Reservisten, deutlich mehr als jetzt. Besser ausgebildet, schneller aktivierbar. Das ist das Ziel der Bundesregierung. Schwer zu erreichen, weiß Ernst, der für die CDU im Bundestag sitzt.
21: Und deswegen ist auch die Pflicht, die wir jetzt zumindest für die Reserve einführen, ein wichtiger Baustein.
2: Diese Pflichtanteile sind es, die die grünen Sicherheitspolitikerin Sarah Nanni stören. Denn einerseits setzt die Bundeswehr auf möglichst viele Freiwillige, ob beim Wehrdienst oder der Reserve. Wenn die Bundesregierung daraus jetzt auch eine Pflicht ableitet, schrecke das ab, so ihre Argumentation.
23: Und wenn sie beides zusammenpackt, dann wird da nichts Rundes raus. So auch bei diesem Entwurf für die Reserve. Gut, dass sich das Ministerium endlich damit beschäftigt, hier wieder mit der Pflicht zu drohen, könnte dafür sorgen, dass sich weniger Menschen für die Reserve interessieren, als wir brauchen.
2: Diskussionen um die neue Reserve könnte es auch mit der Wirtschaft geben, denn Arbeitgeber müssten Reservisten freistellen, und zwar länger, als es bislang bei Übungen der Fall ist. Für kleinere und mittlere Unternehmen ist deswegen im Gesetz eine finanzielle Kompensation vorgesehen, wenn sie ihre Mitarbeiter freigeben. Der Fahrplan sieht vor, das Gesetz Anfang Juli im Bundeskabinett zu beschließen. Anschließend geht es in den Bundestag. Beim Gesetz über den neuen, zunächst freiwilligen Wehrdienst, hat es dann noch viele Veränderungen im Vergleich zum Entwurf gegeben.
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0: deutsche Mannschaft erfolgreich abschneidet bei der Fußball-WM. Einige Fußballetagen tiefer geht's heute Abend auch um was, nämlich um den letzten noch freien Platz in der dritten Liga. Leipzig, Lok Leipzig und die Würzburger Kickers wollen sich diesen Platz holen. Seit 19 Uhr läuft das erste von zwei Aufstiegsspielen der beiden Regionalligisten und zur Halbzeit steht's 0:0. Das zweite und dann entscheidende Spiel findet am Montag in Würzburg statt. Der große Turnierfavorit ist raus und das in Runde 2. Jannik Sinner aus Italien, aktuell die Nummer 1 der Tennis-Weltrangliste, ist bei den French Open frühzeitig gescheitert. Weniger am Gegner als mehr an sich selbst und an der Hitze, Guido Ringel.
1: Der große Star ist weg. Das Turnier hat sich natürlich auch ein wenig im Glanz des Jannik Sinner gesonnt, der überragende Spieler der Gegenwart. Alle Augen waren auf ihn gerichtet. Jetzt ist er auf traurige Art und Weise gescheitert. An sich selbst, an seinem Körper. Im Match gegen den Argentinier Cerundolo war nach knapp 3 Sätzen eine Grenze erreicht. Sinner war leer und schlapp, keine Energie mehr. Wahrscheinlich eine Kombination aus einer leichten körperlichen Schwäche und der Wärme in Paris. Der Italiener hatte sich zwar entschieden, nicht aufzugeben, versuchte noch alles, aber ohne Physis ging nichts mehr. 5-Satz-Niederlage. Natürlich war Paris mein großes Ziel. Das habe ich schon zu Jahresbeginn gesagt. Dann so früh auszuscheiden, das passt mir nicht. Das ist hart zu akzeptieren, nachdem ich zuletzt so gut gespielt habe. Daher hatte ich mir große Hoffnungen gemacht. Jetzt habe ich viel Zeit, mich zu erholen. Er muss sich auch erholen, wenn er dann fit beim nächsten großen Highlight angreifen will, Wimbledon. Hier in Paris ist jetzt Alexander Zverev der Favorit. Er ist der Höchste in der Setzliste. Die Chance auf seinen ersten Grand-Slam-Titel ist damit so groß wie nie. Keine Chance mehr auf irgendwas hat Jan-Lennard Struff. Er ist nach einer fast blamablen Leistung an einem Qualifikanten aus Portugal gescheitert. Aber das war am Tag des unerwarteten Sinner aus ohnehin nur eine Randnotiz.
0: Am kommenden Sonntag geht die erste große Radsport-Rundfahrt dieser Saison zu Ende, der Giro d'Italia. Heute gab es die 18. Etappe und etwas überraschend eine Sprintentscheidung. Holger Gerska.
2: Der Sprinter Nummer 1 dieser Rundfahrt hat zum dritten Mal gewonnen. Paul Magny aus Frankreich setzte sich in einem technisch äußerst anspruchsvollen Finale dank der Klasse seiner Quickstep-Mannschaft souverän durch. Der Papierform nach war ein sehr steiler Anstieg 10 Kilometer vor dem Ziel eigentlich der Knockout-Punkt für die Sprinter. Aber das Team von Paul Magny fuhr die Lücke zu den besten Kletterern sehr schnell zu und konnte seinem Kapitän im kurvenreichen Finale dann auch noch den Sport perfekt vorbereiten. Ganz anders lief es für seinen großen Gegenspieler Jonathan Milan aus dem deutschen Lidl-Team. Der Italiener kam zwar gut über den Berg, war im Finale dann aber auf sich allein gestellt, wurde in einer Kurve ausgebremst und kam hinter Magnier und Edoardo Sambanini aus Italien nicht über Platz 3 hinaus. Dem besten Sprinter der Italien-Rundfahrten 2023 und 2024 bleibt damit nur noch das Finale in Rom, um überhaupt eine Etappe zu gewinnen. An der Spitze der Gesamtwertung gab es keine Änderungen. Jonas Vingegaard, der Däne, geht mit über 4 Minuten Vorsprung in die kommenden beiden schweren Dolomiten-Etappen.
0: Bei der Eishockey-Weltmeisterschaft in der Schweiz haben sich Kanada und Finnland als erste Teams fürs Halbfinale qualifiziert. Die Kanadier besiegten die USA mit 4:0. Finnland hatte sich mit 4:1 gegen Tschechien durchgesetzt. Und heute Abend spielen dann noch Schweden gegen die Schweiz und Norwegen gegen Lettland. Und nochmal kurz zurück zum Fußball. Nationalspielerin Julia Gwin vom FC Bayern ist nach ihrer Verletzung an der Schulter erfolgreich operiert worden. Gwin hatte sich Mitte April im Länderspiel gegen Österreich die Schulter ausgekugelt. Bereits seit einer Woche aber ist klar, dass Gwin aufgrund der Operation die Länderspiele der DFB-Frauen in der WM-Qualifikation gegen Norwegen und in Slowenien Anfang Juli verpassen wird.
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4: Auf der A3 Nürnberg Richtung Passau zwischen Metten und Hengersberg. 4 Kilometer stockender Verkehr. Dort steht ein defekter LKW auf der rechten Spur. Und auf der A995 Kreuz München Süd in Richtung München zwischen Taufkirchen West und Unterhaching Nord steht ein defektes Fahrzeug. Und noch ein Blick auf das Wetter. Bis zum Abend freundlich, in der Nacht wird es dann eher frisch. Die Tiefstwerte liegen zwischen 11 und 4 Grad. Morgen ähnlich wie heute, es scheint die Sonne, es ist heiß. Am Samstag dann immer noch Sonne. In Nordbayern kann es aber zu Regen, Schauern oder Gewittern kommen. Das gilt auch für den Sonntag. Regen und Gewitter sind möglich, dazwischen scheint aber auch die Sonne. Die Höchstwerte zwischen 25 und 32 Grad. Am Sonntag sind es 22 und 23.

0: Jetzt ist es 20 Uhr.
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0: Mit Alexandra Schöffel und das sind die Themen, lange angekündigt und jetzt offenbar fix. Unterhändler der USA und des Iran haben sich offenbar auf eine längere Waffenruhe geeinigt und auf Atomgespräche. Die israelische Gedenkstätte Yad Vashem plant ihre erste Außenstelle außerhalb Israels. In 3 Jahren soll sie in München öffnen. Und außerdem im Programm der Wettbewerbsreport. Die Studie zeigt, dass die ostdeutsche Wirtschaft langsamer aufholt und warum. Seit Tagen geht es hin und her mit den Meldungen über einen angeblichen Waffenstillstand zwischen dem Iran und den USA. Am vergangenen Wochenende hatte US-Präsident Trump schon den Durchbruch verkündet, doch das war offensichtlich verfrüht. Es folgten wieder gegenseitige Angriffe. Nun aber gibt es Hinweise aus US-Regierungskreisen, wonach Unterhändler beider Seiten sich tatsächlich auf ein vorläufiges Abkommen verständigt hätten, das eine Verlängerung der Waffenruhe und den Beginn von Gesprächen über das iranische Atomprogramm vorsieht. Informationen dazu von Lukas Kram aus der BR24-Redaktion.
2: Die Vereinbarung müsse noch von US-Präsident Trump gebilligt werden, sagte eine mit der Sache vertraute Person der Nachrichtenagentur AP. Auch von iranischer Seite lag zunächst noch keine Bestätigung vor. Dem Nachrichtenportal Axios zufolge haben sich beide Seiten auf ein Abkommen verständigt, das unter anderem eine Verlängerung der Waffenruhe vorsieht. Diese soll für weitere 60 Tage gelten. Außerdem sollen Verhandlungen über das iranische Atomprogramm aufgenommen werden. Diese Vorvereinbarung löse demnach die Frage des Atomprogramms noch nicht, öffne aber den Weg für vertiefte Gespräche darüber. Ein weiterer Streitpunkt der Verhandlungen über ein dauerhaftes Ende des Krieges ist die Straße von Hormus. Der Iran blockiert die für den Handel wichtige Meerenge seit Kriegsbeginn Ende Februar weitgehend. Eigentlich gilt bereits seit Anfang April eine Waffenruhe. USA und Iran werfen sich jedoch gegenseitig vor, dagegen zu verstoßen. Einen iranischen Angriff auf eine US-Luftwaffenbasis in der Golfregion nannte das amerikanische Militär heute einen eklatanten Verstoß gegen die Feuerpause. In der Nacht zuvor hatten die USA erneut Ziele im Iran angegriffen.
0: Zum ersten Mal eröffnet die Holocaust-Gedenkstätte Yad Vashem Außenstellen im Ausland. Und beim Hauptstandort ist die Wahl auf München gefallen. Innerhalb von 3 Jahren soll am Karolinenplatz ein Bildungszentrum entstehen. Das Angebot richte sich an ganz Deutschland, heißt es. Irene Essmann berichtet.
3: Das ist schon ein bisschen rührend für mich, wissen Sie.
4: Sagt Charlotte Knobloch wenige Stunden, nachdem klar ist, die erste Dépendance von Yad Vashem außerhalb Israels, sie kommt nach München. Die bayerische Landeshauptstadt, so Knobloch, sei dafür genau der richtige Ort.
3: Hier sind die Orte, in denen die Dinge passiert sind und die Menschen sich nicht dazu bewegen konnten, vielleicht ein bisschen Einhalt zu schaffen. Nein, man hat zugeguckt, man hat geklatscht. Und es war alles in bester Ordnung in der Zeit, als die Nazis unser Land besetzt hielten.
4: München, die sogenannte Hauptstadt der Bewegung, die einstige Machtzentrale der Nationalsozialisten, könnte spätestens jetzt zur Hauptstadt der Erinnerungskultur werden. In einer Zeit, in der die Zeitzeugen weniger werden und der Antisemitismus zunimmt. Historisch nennt der Antisemitismusbeauftragte der bayerischen Staatsregierung Ludwig Spänle von der CSU jedenfalls die Entscheidung von Yad Vashem.
5: Weil wir mit München einen Ort haben, der leider eine Originalfläche anbietet, wenn man so will, mit dem Ort der Entstehung der NS-Bewegung. Und auf der anderen Seite ist es natürlich zukunftsweisend, weil für München, glaube ich, spricht, dass wir eine einmalige wissenschaftliche Landschaft von den Originalarchiven über Einrichtungen wie etwa dem Holocaust Study Center am Institut für Zeitgeschichte, den Gedenkstätten, die Stiftung Gedenkstätten haben. Also wir können sagen, wir haben fast auf Yad Vashem gewartet.
4: Die Infrastruktur sei ein wichtiger Faktor für die Entscheidung gewesen, sagt Bundesbildungsministerin Karin Prien von der CDU. München stelle ein Gebäude am Karolinenplatz 4 bereit. Dort war während der NS-Diktatur das oberste Parteigericht der NSDAP untergebracht. Die Bundesregierung war am Auswahlverfahren beteiligt. Die Entscheidung habe aber Yad Vashem selbst getroffen, so Prien. Und auch der Mitbewerber Sachsen wird beteiligt.
6: Sehr froh bin ich darüber, dass von Anfang an eine Nebenstelle in Leipzig eröffnet wird, um damit auch den Ansprung übrigens auch der Bundesregierung zu manifestieren. Das ist ein Education Center für ganz Deutschland und ehrlicherweise auch darüber hinaus auch für Europa werden soll.
4: Dass die Gedenkstätte und das Forschungszentrum von Yad Vashem seine erste Dépendance in Deutschland eröffnet, hat auch symbolische Gründe, sagt der Vorstandsvorsitzende von Yad Vashem, Dani Dayan. Wir sind überzeugt davon, dass wir, wenn wir irgendwie Einfluss nehmen wollen, global agieren müssen. Und es war beinahe eine natürliche Angelegenheit, dass wir unsere erste ständige Bildungseinrichtung außerhalb Israels in Deutschland etablieren. In Bayern ist die Außenstelle äußerst willkommen. Bayerns Ministerpräsident Markus Söder, CSU, gab ein Schutzversprechen ab und sagte in einer kurzen Videobotschaft:
7: Was für eine Ehre. Und wir werden Yad Vashem hier eine großartige Möglichkeit bieten, auch jungen Menschen und vielen anderen einen Einblick zu geben, was einmal passiert ist und dass dieses nie wieder tatsächlich für immer gelten soll.
4: In 3 Jahren soll die Außenstelle von Yad Vashem dann spätestens eröffnen.
0: Die JVA Gablingen ist schon vor Jahren in die Schlagzeilen geraten, als bekannt wurde, dass Gefangene dort gedemütigt und misshandelt worden sind. Und nach 9 Recherchen des BR und des Politmagazins Kontraste tun sich nun weitere Abgründe auf, die man in einer deutschen Justizvollzugsanstalt wohl nicht für möglich gehalten hätte. In Chatnachrichten wird nicht nur deutlich, dass Übergriffe offensichtlich System hatten, ein Teil des Personals soll regelrecht Spaß daran gehabt haben. Andreas Herz mit Einzelheiten.
8: Diese Chatprotokolle, die werden der zentralen Gruppe zugeschrieben von den Ermittlern, die im Zentrum dieses mutmaßlichen Skandals stehen. Also zuvorderst die damalige stellvertretende Leiterin der JVA Gablingen und um sie herum diese Sicherungsgruppe, kurz SIG genannt. Das ist so eine Art, Eingreiftruppe, die für die robusten Einsätze in einer JVA zuständig ist. Und diese Gruppe, die soll sich diese Chatnachrichten immer hin und her geschrieben haben. Sie sollen sich in diesen Chatnachrichten gegenseitig befeuert haben, sollen sich ermutigt haben zu mutmaßlichen Übergriffen auf Gefangene. Es wurde eben schon erwähnt, was da zu lesen ist. Von einem geilen Tag nach einem mutmaßlichen Übergriff, Spaß, ein Häftling sei zerstört worden. In einer Nachricht ist das Klima in der JVA mit absoluter Diktatur umschrieben. Also das sind schon wirklich heftige Vorwürfe und Einblicke, die einen wirklich nachdenklich und erschüttert auch zurücklassen, wenn die sich so bewahrheiten sollten. Natürlich haben wir bei allen Vorwürfen immer versucht, auch die Beschuldigten zu kontaktieren, mit ihnen zu sprechen, jetzt auch im Fall dieser neuen Recherchen. In so gut wie allen Fällen gab es keine Antwort oder zumindest wurde mit dem Verweis auf ein laufendes Verfahren gesagt, dass man sich nicht äußern werde. Und für all die Beschuldigten gilt nach wie vor die Unschuldsvermutung. Das ist hier auch nochmal wichtig zu betonen.
0: Mehr als 35 Jahre nach der Wiedervereinigung wächst die Gefahr, dass der Osten Deutschlands wirtschaftlich den Anschluss verliert. Das zeigt der Wettbewerbsreport und macht dafür vor allem 3 Faktoren verantwortlich: zu geringe Investitionen, zu wenig Fachkräfte und eine alternde Bevölkerung. Die Empfehlung an die Politik: schnell gegensteuern. Dietrich Karl-Meurer stellt die Studie vor.
9: Der Bericht zeigt, die Wirtschaft im Osten Deutschlands hat den Abstand zum Westen verringert. Die Produktivität liegt inzwischen bei 84% des westdeutschen Niveaus. Vor 10 Jahren waren es etwa 78%. In einzelnen Regionen wird der gesamtdeutsche Durchschnitt bereits erreicht oder übertroffen. Allerdings verläuft die wirtschaftliche Annäherung langsamer als in den vergangenen Jahren. Vor allem bei Investitionen, Innovation und Fachkräften bestehen weiter deutliche Unterschiede. So erreichen die Unternehmensinvestitionen im Osten nur rund 3/4 des Westniveaus. Gleichzeitig verschärfen demografischer Wandel und Fachkräftemangel den Druck. Die Autoren des Reports fordern eine realistische Bestandsaufnahme und entschlossene Maßnahmen, um Wachstum und Wettbewerbsfähigkeit zu stärken. Und die Ostbeauftragte der Bundesregierung, Elisabeth Kaiser, betont, Investitionen sicherten Arbeitsplätze, Perspektiven und stärkten auch den gesellschaftlichen Zusammenhalt. Erstellt haben den Wettbewerbsreport Fachleute aus Wirtschaft und Forschung. Dahinter steht der Saarauer Kreis, ein Netzwerk aus ostdeutschen Wirtschaftsverbänden und Initiativen.
0: Auch in Friedenszeiten soll die Bundeswehr künftig die Möglichkeit haben, Reservisten zum Dienst zu verpflichten. Das geht aus einem Referentenentwurf hervor, den das Verteidigungsministerium auf seiner Webseite veröffentlicht hat. Darin ist unter anderem von einem verlässlichen Einsatz der Reserve die Rede. Benjamin Großkopf über den Entwurf und was er bedeutet.
10: Warum ist der Bundeswehr die Reserve so wichtig?
11: Weil Deutschland hier wie in so vielen Verteidigungsbereichen anderen Ländern hinterherhinkt, auch vielen NATO-Partnern, bei denen es vollkommen selbstverständlich ist, dass Menschen, nachdem sie in der Armee waren, als Reservisten weiter Teil dieser bleiben und so dafür sorgen, dass man im Krisenfall sehr schnell sehr viele Soldaten aktivieren kann. Dem Verteidigungsministerium geht es aber nicht nur um diesen Krisenfall, sondern auch um eine, Zitat, glaubhafte Abschreckung, sodass es gar nicht erst zu Angriffen auf Deutschland oder seine Partner kommt.
10: Was sieht der Gesetzentwurf genau vor?
11: Der Reservedienst soll deutlich verbindlicher und umfangreicher werden. Bisher ist es so, dass Reservisten nur zu Übungen herangezogen werden konnten. Die gibt es nicht so oft. Und hinzu kommt, dass die Bundeswehr auch hier auf Freiwilligkeit gesetzt hat. Der Gesetzentwurf macht jetzt klar, das soll verbindlich sein und nicht mehr nur für Übungen. Möglich sein sollen grundsätzlich alle, Zitat, Verwendungen von Reservisten, die der Erfüllung des Verfassungsauftrages der Streitkräfte dienen. Also auch mehr oder weniger normale Dienste in der Truppe.
10: Was steckt dahinter?
11: Das Ziel ist klar, Reservisten sollen fast wie aktive Soldaten ein fester Bestandteil der Bundeswehr werden. Verteidigungsminister Pistorius hat es so formuliert, wir sehen die neue Reserve ausdrücklich auf Augenhöhe mit der aktiven Truppe. Dazu muss einiges passieren, denn die Zahl der Reservisten soll verdoppelt werden, von bislang 100.000 auf dann 200.000 Männer und Frauen.
10: Wie soll das gelingen?
11: Aus dem Gesetzentwurf geht hervor, dass das Ministerium große Hoffnungen in den neuen Wehrdienst setzt. Alle, die mindestens 6 Monate freiwilligen Wehrdienst absolviert haben, könnten bis zum 45. Geburtstag herangezogen werden. Wer mindestens 1 Jahr Berufs- oder Zeitsoldat war, dann bis zum 65. Geburtstag.
0: Mitte April haben Israel und der Libanon eine Feuerpause vereinbart. Für den Süden des Libanon gilt die aber nur noch auf dem Papier. Seit Tagen greifen sich die israelische Armee und die Hisbollah-Miliz wieder gegenseitig an. Und jetzt hat Israel auch wieder die Hauptstadt Beirut ins Visier genommen. Jan-Christoph Kitzler aus dem ARD-Studio in Tel Aviv berichtet.
12: Ziel des Angriffs in Beirut soll Ali al-Husni gewesen sein. Er galt als einer der Kommandeure der Imam Hussein-Division, einer schiitischen Miliz im Libanon, die mit der Hisbollah kooperiert. Details nannte die israelische Armee bislang nicht. Israel hatte Beirut zuletzt vor 3 Wochen angegriffen. Eigentlich gilt seit Mitte April eine Waffenruhe, die jedoch nicht eingehalten wird. Israel hat seine Angriffe in den letzten Tagen intensiviert und den Süden des Libanon zur Kampfzone erklärt. Nach Angaben des libanesischen Gesundheitsministeriums wurden in der Stadt Sidon im Südwesten heute 6 Menschen getötet, darunter 2 Kinder und ihre Mutter. In Tyros wurden bei einem Angriff auf ein Motorrad 2 weitere Menschen getötet. Im Süden des Libanon werden die dort einmarschierten israelischen Soldaten immer wieder von Drohnen der Hisbollah angegriffen. Auch in israelischen Ortschaften nahe der Grenze gab es heute bereits mehrfach Drohnenalarm. Für die Küstenstädte Tyros und Nabatia im Libanon gelten Evakuierungsaufrufe. Hunderttausende Menschen sind dort auf der Flucht. Israel hat im Süden des Libanon eine sogenannte Pufferzone eingerichtet. Sie bedeutet, dass Hunderttausende Menschen vertrieben und zahlreiche Ortschaften zerstört worden sind.
0: Der gewaltsame Tod der jungen Luise aus dem nordrhein-westfälischen Freudenberg hat bundesweit für Entsetzen gesorgt. Die damals 12-Jährige war im Frühjahr 2023 mutmaßlich von 2 Mitschülerinnen durch mehrere Messerstiche getötet worden. Im Zivilverfahren hat das Landgericht Koblenz am Mittag das Urteil verkündet. Tim Seinisch berichtet.
13: 125.000 Euro Schmerzensgeld und fast 20.000 Euro Schadenersatz für Beerdigungs- und Anwaltskosten. Das müssen die beiden Mädchen zahlen, die Luise vor rund 3 Jahren mutmaßlich getötet haben sollen. Allerdings erst, wenn sie erwachsen sind und selbst Geld verdienen. Damit hat das Gericht der Zivilklage der Eltern und einer Schwester von Luise überwiegend stattgegeben. Strafrechtlich konnten die mutmaßlichen Täterinnen nicht verfolgt werden. Beide waren zum Zeitpunkt der Tat noch keine 14 und somit noch nicht strafmündig. Der Richter im Zivilprozess in Koblenz sagte aber, es sei unstrittig, dass die Mädchen Luise heimtückisch und aus niederen Beweggründen ermordet hätten. Und dass sie sich dessen auch bewusst waren. Ein entscheidender Satz, denn im Zivilprozess können auch Kinder ab 7 Jahren verurteilt werden, wenn sie sich über die Folgen ihrer Handlungen im Klaren waren. Außerdem stellte das Gericht fest, dass Luise vor ihrem Tod gelitten habe. Eine Gutachterin sei zu der Erkenntnis gekommen, dass es einen Todeskampf zwischen 6 und maximal 30 Minuten gegeben habe. Das Schmerzensgeld hat laut dem Vorsitzenden Richter in Koblenz nun eine doppelte Funktion. Es sei einerseits Ausgleich für Schmerzen und Leiden, andererseits Genugtuung für die Angehörigen.
0: Ja, und hier geht's jetzt weiter mit dem ARD-Infoabend und die Kollegen vom NDR halten Sie auf dem Laufenden und natürlich auch mit allem, was in Bayern wichtig ist. Das gesamte Team von BR24 wünscht Ihnen noch einen schönen Abend.
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15: Ich bin Nina Zimmermann. Einen guten Abend aus Hamburg. Donnerstagabend, 7:45. Heute rütteln wir an einer Regel, die seit Generationen unseren Arbeitsalltag ordnet. 8 Stunden Arbeit. Dann ist erstmal Schluss. Und wir diskutieren gleich gemeinsam und vor allem mit Ihnen, ob daran gerüttelt werden darf, gerüttelt werden sollte. Also die Frage, ob der 8-Stunden-Tag noch in unsere Zeit passt. Melden Sie sich gerne jetzt schon hier im Studio per Telefon, wenn Sie mitreden wollen. Die 08000 44 1777 ist unsere Telefonnummer. Oder Sie können natürlich gleich auch auf unserem YouTube-Kanal mitdiskutieren. Den finden Sie zum Beispiel, wenn Sie @ARD-Mitreden eingeben. Auch da kann man bestens mitkommentieren. 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Jetzt aber zu unserem Thema heute Abend. Der 8-Stunden-Tag ist für viele von Alltag und für Gewerkschaften eine historische Errungenschaft. Jetzt steht genau dieses Modell aber wieder zur Debatte. Die Bundesregierung will mehr Flexibilität. Gewerkschaften warnen vor mehr Druck auf den Arbeitsmarkt, vor mehr Stress und längeren Arbeitstagen. Nächsten Monat soll die Arbeitsministerin Bärbel Baas aber einen Vorschlag vorlegen. Drohen uns dann bald 12, 13 Stunden Arbeitstage? Oder braucht Deutschland genau diesen Spielraum? Was denken Sie? Der Abschied vom 8-Stunden-Tag, eine Chance oder eine Belastung?
16: Es gibt Momente, da ist es gut, mal ein bisschen länger zu arbeiten. Aber insgesamt sollte der 8-Stunden-Tag unbedingt erhalten bleiben.
17: Ich denke, auch wenn man das einteilen kann, wie man es möchte, wäre das optimal.
18: Ich bin nicht dafür, weil das nicht der menschlichen Bestimmung entspricht. Man braucht Pausen und sonst ist man gar nicht mehr effektiv.
19: Ich bin gewerkschaftsaffin und fände es gut, wenn das, was die Gewerkschaften bisher erkämpft haben, auch bestehen bleibt. Die Gesundheit der Mitarbeiter muss geschützt werden.
20: Ich würde das gut finden. Eine 4-Tage-Woche und die Leute arbeiten 10 Stunden und haben dafür ein langes Wochenende.
21: Es gibt genug, die da mit der Arbeitsleistung unserer Leute ihr Geld verdienen. Und denen wird das sicher sehr recht sein. Wenn sie das anders organisieren können, zu ihrem Vorteil. Egal, Bau, Gastronomie, Tourismus sicherlich auch, sind sowieso schon immer die Gekniffenen.
22: Also es kann natürlich immer ausgenutzt werden von Arbeitgebern. Grundsätzlich könnte das eine Chance sein, seine Arbeitszeit so frei zu gestalten, wie man das gerne möchte.
15: Stimmen, die uns Thomas Christus in Hannover eingefangen hat. Danke dafür. Und jetzt interessiert mich Ihre Meinung. Ist der 8-Stunden-Tag für Sie ein wichtiger Schutz, das haben wir gerade gehört, oder eine Regel aus einer anderen Zeit, aus einem anderen Jahrhundert? Brauchen wir mehr Freiheit bei der Arbeitszeit, damit Deutschland mithalten kann? Oder fürchten Sie, dass am Ende nur der Druck auf Beschäftigte wächst, weil man vielleicht auch gezwungen werden kann zu mehr Arbeit? Wo ist Ihre Grenze und warum? Ich bin gespannt unter der 08000 44 1777 oder wie gesagt gerne auch online auf dem YouTube-Kanal auf unserer Seite @ARD mitreden. Da haben wir auch schon eine erste Umfrage gemacht und da ist zumindest die Frage gewesen, soll dieser 8-Stunden-Tag fallen? Und da sagen 26%, ja, wir brauchen mehr Flexibilität, aber knapp 40% sind dafür, nein, Arbeitsschutz ist wichtig und auch ein Viertel sagt, nur mit klaren Grenzen. Wir fragen jetzt erstmal in die Runde zu unseren Gästen. Sie sehen bei uns und hören bei uns Professor Dr. Bettina Kohlrausch, wissenschaftliche Direktorin des Wirtschafts- und Sozialwissenschaftlichen Instituts der gewerkschaftsnahen Hans-Böckler-Stiftung. Sie schaut auf die Frage, was längere Arbeitstage für Beschäftigte bedeuten können, für Gesundheit, für Familie, für Planbarkeit und auch die Grenzen zwischen Arbeit und Freizeit. Herzlich willkommen.
23: Hallo.
15: Thomas Hoppe ist bei uns im Studio. Er ist Bundesvorsitzender von Die Jungen Unternehmer. Er bringt uns die Perspektive der Betriebe mit, die sagen, unsere Arbeitswelt ist komplexer, flexibler geworden. Unsere Regeln müssen es auch werden, gerade in Zeiten auch von Fachkräftemangel zum Beispiel. Guten Abend.
1: Guten Abend.
15: Und bei uns im Studio ist Markus Plettendorf aus der Wirtschaftsredaktion von NDR Info. Er wird uns heute Abend immer wieder helfen, die Debatte auch einzuordnen mit Zahlen und den richtigen Statistiken. Was plant die Bundesregierung, werden wir besprechen. Wie machen es andere Länder? Und wieso sammeln wir Deutsche eh schon so viel Überstunden? Hallo Markus.
1: Hallo.
15: Und bevor wir richtig einsteigen, eine Frage, die gar nicht so theoretisch ist. Die 8 Stunden Arbeit, 8 Stunden Freizeit, 8 Stunden Schlaf ist eine älteste, prägendste Errungenschaft der deutschen Arbeiterbewegung. Gesetzlich verankert seit über 100 Jahren. Und trotzdem die Frage hier in die Runde, wer hat denn heute trotzdem mehr als 8 Stunden gearbeitet, Herr Hoppe?
1: Ja. Ja, heute Morgen um 7:30 angefangen, wenn ich jetzt auf die Uhr schaue, wir haben schon wieder 8 Uhr. Ich glaube, ja, ich komme heute knapp über 8 Stunden rüber.
15: Normal?
1: Als Unternehmer glaube ich schon normal, ja.
15: Frau Kohlrasch, wie ist es bei Ihnen?
2: Na, erstmal würde ich sagen, die 8 Stunden Freizeit sind ja gar nicht 8 Stunden Freizeit, die sind ja auch Sorgearbeit. Mhm. Und wenn man das zusammenrechnet, kommen sowieso die allermeisten Menschen am Tag auf über 8 Stunden Arbeit. Und so war es heute bei mir auch sehr entgrenzt. Also ich habe immer mal wieder am Schreibtisch gesessen und zwischendurch Dinge gemacht, die man halt so machen muss. Essen und Betreuung, Hausaufgaben
15: und
2: so weiter.
15: Das Wort entgrenzt, ja, weil da fließt dann einfach auch gerade bei Frauen, die immer noch viel der Sorge der Care-Arbeit leisten in Deutschland, natürlich vieles zusammen. Ich fragte mal unseren Kollegen Markus Plettendorf, auch bei dir ein deutlich längerer Tag als 8 Stunden heute, oder?
3: Wie die meisten Tage, wobei das ja nichts darüber aussagt, wie effizient ich die 8 Stunden geschaltet habe oder die 10 oder die 11, die ich heute unterwegs gewesen bin oder jetzt die Zeit hier noch mit dazu gerechnet, bin ich aber jedenfalls auf alle Fälle deutlich drüber.
15: Ich bin gespannt, weil 8 Stunden, es gibt natürlich viele, die sowieso schon länger arbeiten, aber trotzdem ist es vielleicht auch ein wichtiger Schutzmechanismus, über den wir heute Abend sprechen wollen, soll an der 8-Stunden-Regelung, also dass ein Arbeitstag erstmal regelhaft 8 Stunden hat, gerüttelt werden. Ist es eine Chance oder eine Belastung? 08000441777 und gehen gleich mal nach Kiel zu Brigitte Hirschhausen, die uns angerufen hat. Guten Abend, Frau Hirschhausen.
23: Guten Abend.
15: Warum ist der 8-Stunden-Tag für Sie gerade, und Sie haben ein Thema gleich am Anfang mitgebracht, in systemrelevanten Berufen so wichtig?
23: Ja, ich bin als Krankenschwester tätig gewesen. Ich habe schon in den 90er Jahren gemerkt, was passiert, wenn man unter Arbeitsverdichtung, und manchmal ist das ja so, dass man noch eine Schicht dranhängen muss, wenn ein Kollege fehlt, wie fehleranfällig die Arbeit dann werden kann. Und als Patientin, ich bin öfter mal im Krankenhaus aufgrund von chronischen Erkrankungen, sehe ich, was heute passiert, weil die Arbeitsverdichtung ist gerade im medizinischen Sektor unendlich gewachsen. Die Leute bleiben kürzer im Krankenhaus, die Belegung taktet also viel enger, die Leute müssen mehr Administrationsarbeit zusätzlich leisten und da passieren Fehler. Wenn man da selber nicht aufpasst, dann können Medikamente falsch verabreicht werden, es können Leistungen unterbleiben und das liegt nicht daran, dass die Leute das nicht wollen, sondern dass diese immense Arbeitsverdichtung eben tatsächlich zu einer Fehleranfälligkeit führt. Wie gesagt, ich habe das also in früheren Zeiten schon selber gesehen. Und es gibt Berufe, die eben nicht im Homeoffice sich ihre Zeit einteilen können, sondern die müssen vor Ort arbeiten. Und wenn man eine Arbeitszeitregelung aufweicht, dann muss das unbedingt berücksichtigt werden.
15: Was befürchten?
23: Ich denke, dass in Berufen wie beispielsweise Krankenpflege oder auch Arzthelferinnen, wenn ich sehe, was in meiner Arztpraxis da so los ist, man muss klug Hilfsmittel einsetzen. Das passiert ja auch inzwischen mehr als früher. Aber man kann nicht umhin. Es gibt eben einfach nur eine endliche Form der Aufmerksamkeit, dass man konzentriert arbeitet. Und wie vorher auch schon gesagt, es endet ja nicht damit, dass ich nach Hause komme und mich ablege. Und die Regeneration, wenn man beispielsweise im Schichtsystem arbeitet, dass eben wirklich auch konsequent auf die Arbeitsruhe geachtet wird, das ist in der Realität ein Scherz. Das gibt es definitiv nicht. Man muss Vertretungen schieben und plötzlich muss man dann nach 5 oder 6 Stunden wieder arbeiten.
15: Vor allem ist ja auch ein Job, in dem man nicht einfach alles stehen und fallen lassen kann und die in die Stechuhr reinhaut, sondern eben noch, wie Sie sagen, vielleicht fehlt auch ein Kollege, dann noch eine Schicht dran zu hängen. Und wir als Patienten, als Kunden auf der anderen Seite wären ja auch konsterniert, wenn Sie, Frau Hirschhausen, einfach schon vorher gegangen werden aus Ihrer Schicht heraus. Aber Sie sagen das auch gerade in Richtung Frau Kohlrausch, die ja auch schon von dieser Care-Arbeit danach gesprochen hat. Deswegen, Frau Hirschhausen, würde ich das gerne mal an Frau Kohlrausch mit weitergeben. Wie muss denn eine Reform des Arbeitszeitgesetzes, über das wir heute sprechen, mit Berufen umgehen, wie bei Frau Hirschhausen, in denen Fehler durch Übermüdung einfach auch gefährlich werden können?
2: Ja, das Problem haben wir überall. Also die Folgen sind natürlich unterschiedlich dramatisch, aber wir wissen sehr gut belegt aus der Arbeitsforschung, dass die Leute irgendwann müde und unproduktiver werden, wenn sie sehr lange Arbeitstage haben. Das heißt, das Problem hat man überall. Gleichwohl, und das wurde ja bei dem Beispiel eben auch deutlich, es ist schon jetzt so, dass es natürlich in der Realität jede Menge Möglichkeiten und Ausnahmen des 8-Stunden-Tages gibt. Sonst wären diese Schichten in der Pflege ja gar nicht möglich. Man kann auch ohne Begründung können Arbeitgeber einen 10-Stunden-Tag festlegen. Und dann gibt es im Rahmen von Tarifverträgen oder von Betriebsvereinbarungen noch eine ganze Menge Möglichkeiten, weiter oder branchenbezogen weitere Ausnahmen zu machen. Das heißt, wir haben jetzt schon die Realität, dass wir gerade in so belasteten Berufen wie der Pflege eigentlich Situationen haben, in denen die Menschen über ihre Grenzen hinaus arbeiten. Das ist mit einer hohen Belastung für das Personal verbunden. Es ist nicht gut für die Leute, die auf die Pflege angewiesen sind. Und es schadet dem System, weil die Menschen wegen dieser schlechten Arbeitsbelastung, dieser schlechten Arbeitsbedingungen und hoher Arbeitsbelastung auch aus dem System rausgehen. Das heißt, damit umgehen muss, also meines Erachtens braucht es keine Reform der Arbeitszeit, es sei denn, man möchte diese Regelungen, diese Ausnahmemöglichkeiten ein bisschen einschränken. Also alle Debatten über Arbeitszeit müssen im Blick haben, dass Menschen Erholung und Pausen brauchen, um produktiv zu sein, und man Produktivität nicht ankurbelt, indem man Menschen einfach zwingt, länger zu arbeiten.
15: Da sind wir schon beim Kern. Warum brauchen wir denn eine Veränderung des Arbeitszeitgesetzes? Würde ich gerne auch mal in unser Studio hier geben bei Mitreden. Unterdessen möchte ich Sie gerne aufrufen, weiterhin anzurufen unter der 08000 441777. Frau Hirschhausen hat gerade gesagt, ich musste da teilweise von Schicht zu Schicht springen und dann am nächsten Morgen schon wieder in die Frühe, gerade in einem systemrelevanten Beruf. Michael Witte hatte uns gerade angerufen, der ist mit seinem LKW unterwegs, deswegen war die Verbindung nicht stabil genug, aber er lässt ausrichten. Er arbeitet jeden Tag zwischen 13 und 15 Stunden, davon 9 Stunden Fahrzeit. Die Leute sollen sich nicht so anstellen und nicht so viel beklagen. Markus Plettendorf ist bei uns. Warum brauchen wir eine Reform, wenn doch so viele Ausnahmen möglich sind?
3: Na, so viele Ausnahmen sind nicht möglich. Ich würde gerne noch mal einmal auf Frau Hirschhausen eingehen, die, glaube ich, wirklich einen Punkt hat an der Stelle. Dieses Gesetz, was im Moment gültig ist mit dem 8-Stunden-Tag, das stammt ja aus der Zeit der Industrialisierung, wo die Menschen wirklich den ganzen Tag an Maschinen schwerkörperlich gearbeitet haben. Dass es vielleicht nach 100 Jahren an der Zeit ist, das mal ein Stück weit zu flexibilisieren, das Bedürfnis kann ich sehr, sehr wohl nachvollziehen. Aber es gibt eben, und da hat Frau Hirschhausen einen Punkt, Berufe, in denen das nicht so ohne weiteres möglich ist. Die Pflege ist gerade schon genannt worden im Krankenhaus. Ich nenne mal den Kranfahrer auf dem Bau, den möchte ich auch ungern 13 Stunden in seiner Kabine da oben sitzen sehen. Die spannende Frage ist, wenn es eine Flexibilisierung gibt, wenn mehr Arbeit möglich ist, wer bestimmt das denn dann? Also, wie findet der Dialog zwischen den Arbeitgebenden, die ein Interesse daran haben, eine Flexibilisierung hinzukriegen, statt zu denen, die es betrifft, die vielleicht aber ja auch eine Flexibilisierung sich wünschen und Freizeit und Care-Arbeit vielleicht besser unter einen Hut kriegen wollen?
15: Ich glaube, das berührt die meisten erstmal. So dieses, wer entscheidet über meinen Arbeitstag, meine Freizeit? Thomas Hoppe ist bei uns, Selbstunternehmer in Hannover. Muss sagen, eher mit Bürotätigkeit die Firmen, also wo man nicht unter die Stanze geraten kann oder die Spritze falsch setzt. Aber das ist ja auch etwas, was den Alltag von vielen von uns erstmal so abbildet. Vielleicht erstmal zweigeteilt die Frage. Zum einen, warum wünschen Sie sich diese Flexibilisierung erstmal?
1: Genau, wir haben es gerade schon mal gehört. Wir wollen eine flexiblere Gestaltung der Arbeitszeiten, sowohl für die Arbeitnehmer als auch für die Arbeitgeber. Denn auch gerade, wir haben einige Mitarbeiter bei uns im Betrieb, die sich auch um die Kinder kümmern möchten, die dann flexibel vielleicht mal 2-3 Stunden Mittagspause machen möchten und dann vielleicht am Abend weiterarbeiten können. Dass man flexibel die Arbeit gestalten kann. Und auch wenn man mal in einer Spitzenzeit hat, ein paar Wochen, ein paar Monate, wo einfach sehr, sehr viel geleistet werden muss, weil einfach große Kundenaufträge da ist, einfach eine starke Nachfrage da ist, dass ich dann flexibel auch mal mehr arbeiten kann und das dann später, zum Beispiel Sommerpause, Pause, wo weniger gemacht wird, entsprechend abfeiern kann. Das machen wir bei uns im Betrieb auch. Wir haben eine gewisse Flexibilisierung im Rahmen der aktuellen Möglichkeiten. Aber hier würden wir uns wünschen, wenn wir da flexibler sein könnten, damit wir entsprechend hier auch besser agieren können.
15: Würden Sie denn das dann entscheiden für mich als Ihre Arbeitnehmerin, was ich zu leisten habe, ob ich die 8 Stunden regulär runterrocke oder ob ich dann vielleicht mal in 12-13 Stunden Arbeitstag gehe?
1: In der Regel machen wir jetzt mit dem Mitarbeiter gemeinsam, dass wir darüber sprechen, inwieweit das möglich wäre. Natürlich, wenn der Mitarbeiter Verpflichtung hat und da nicht länger arbeiten kann, haben wir ein volles Verständnis dafür. Aber natürlich hat, wenn die Mitarbeiter motiviert sind und gerne in der Firma arbeiten und auch 100% committed sind und hinter der Firma stehen, sind sie, glaube ich, sehr oft bereit, auch mit der Firma diese extra Meile zu gehen, wenn sie auf einer Seite entsprechend auch die Kompensation bekommen. Und ich kann nur für meine Mitarbeiter sprechen, die sind sehr committed zur Firma und wenn es mal große Aufträge gibt, sind sie ja mit dabei. Auf einer Seite bin ich als Arbeitgeber auch sehr gerne bereit, im Sommer dann noch nach 4-5 Stunden die nach Hause zu schicken und sagen, so, geht ins Freibad und gönnt euch einen schönen Tag. Also ich kann nur für meine Betriebe und für meine Großteil meiner Mitglieder sprechen, die eben sehr flexibel sind. Wir sind Familienunternehmer, unsere Mitarbeiter sind die Familie und ich glaube, wir haben kein Interesse, dass die Mitarbeiter überbordend belastet werden, weil wir brauchen gute Mitarbeiter und die wollen wir hegen und pflegen und da haben wir kein Interesse, die schlecht zu behandeln.
15: Und die werden ja auch nicht mehr auf die nächsten Jahrzehnte gesehen. Man muss ja um jeden eigentlich auch kämpfen. Deswegen ist das eine spannende Debatte gerade in Deutschland. Wir waren ja alle schon ein bisschen Richtung Life-Work-Balance und 4-Tage-Woche. Und jetzt heißt es, nee, vielleicht ist es ein längerer Arbeitstag sogar. Die extra Meile hat Thomas Hoppe gerade angesprochen, hier beim Mitreden Deutschland diskutiert. Wir sprechen über den klassischen 8-Stunden-Tag, der ungefähr seit 1918 die deutsche Realität geprägt haben. Und wir möchten wissen, ist das davon abzugehen eine Chance oder erwarten Sie sich dann wirklich eine Belastung bei sich in Ihrem Arbeitsalltag? 08000441777 und wir gehen nach Hamburg zu Robert Peter. Guten Abend.
4: Guten Abend.
15: Da bin ich gespannt. Sie sind ja jemand, der wirklich auch schon oft die extra Meile gegangen sind. Sie haben früher in der Kochausbildung genau diese 12-13 Stunden Tage erlebt. Nehmen Sie uns mal mit in diese Zeit. Wie war das damals?
4: Genau, das ist so. Also ich habe mit 16 eine Ausbildung angefangen, das war 2000 und habe damals auch nicht legal, aber das ist in der Gastronomie, glaube ich, was sehr verbreitet ist, auch schon 12, 13, 14 Stunden manchmal gearbeitet, manchmal 9 oder 12 Tage am Stück. Und das ist was ich keinem empfehlen kann. Auch wenn es in der Gastro wieder, ich glaube, der Lastwagenfahrer das vorhin meinte, etwas auch verbreitet ist, nämlich so eine Grundhaltung, ja, wenn man das nicht kann, dann soll ich doch nicht so haben. Aber wenn man das ein paar Jahre macht, dann merkt man, das geht auf die Knochen und ist sehr anstrengend. Und selbst wenn man dafür einen Ausgleich kriegt und dann mal einen Tag weniger arbeiten muss oder so, das gleicht am Ende nicht aus. Also die Belastung ist da und die macht was mit einem.
15: Und die Gastro ist ja genau eine dieser Branchen. Also stellen wir uns mal ein kleines Café vor, in dem es vielleicht einfach auch zu teuer ist, zwei Arbeitnehmer mit Lohnnebenkosten im Laden zu haben. Und eigentlich bräuchte man aber den Arbeitnehmer nochmal so, ich sag mal, die entscheidenden 3-4 Stunden länger, um über diesen Tag zu kommen. Mittagszeit kann man vielleicht auch mal kurz zumachen, dann kann der auch eine Pause machen. Deswegen ist das ja eine Branche, die davon vielleicht auch profitieren könnte. Oder erwarten Sie sich, dass das dann auch ein Job in der Gastro wird, den dann gar keiner mehr anfasst, weil er eben noch belastender werden könnte?
4: Ich glaube, es ist Unsinn, weil eigentlich heißt es ja, die Ursache dafür, dass die Gastronomie so schlecht dasteht. Und wenn man Leuten erzählt, dass man eine Kochausbildung gemacht hat, dann kriegt man immer so traurige Blicke, weil alle wissen, dass die Arbeitsbedingungen da schlecht sind. Das sind ja auch überlange Arbeitszeiten. Und dann zu sagen, man rettet die Branche, indem man diese überlangen Arbeitszeiten, die de facto ja auch schon da sind zum Teil, aber nicht legal, jetzt legalisiert, macht, glaube ich, keinen Sinn. Und so ein geteilter Dienst, das, was der Unternehmervertreter gesagt hat, gibt es auch heute schon. Also in der Gastronomie gibt es das auch gerade in Tourismusgebieten, dass Leute 4 Stunden arbeiten, dann 4 Stunden nicht arbeiten, Pause machen müssen quasi, weil das Restaurant zumacht und dann am Abend nochmal ran müssen. Also das gibt es schon, ist unglaublich unbeliebt und ich glaube kaum, dass längere Arbeitszeiten dazu führen, dass in der Gastronomie mehr Leute arbeiten wollen. Ich glaube eher.
15: Wie blicken Sie als Vater auf diese aktuelle Debatte?
4: Das guter Punkt. Wir haben zwei Kinder, wir haben Zwillinge, 2,5 Jahre alt und ich arbeite inzwischen auch schon lange nicht mehr in der Gastronomie, habe mich weitergebildet und arbeite was anderes als Angestellter in dem Büro und würde auch da nicht 11 oder 12 Stunden arbeiten wollen, auch nicht ab und zu mal, weil auch das ist, glaube ich, was eine extreme Belastung ist für Familien und das wird nicht nur mir so gehen, sondern allen und insbesondere davon ist meine Frau dann betroffen, weil die noch mal mehr sich um die Kinder kümmert als ich. Der macht noch eine Weiterbildung und ich glaube kaum, dass das helfen wird, Familie und Beruf besser unter den Hut zu kriegen. Weil auch die Annahme, dass wenn die Kinder im Bett sind, dann kann man ja nochmal 2-3 Stunden was machen, was ich ab und zu mal von Parteien oder auch Unternehmervertretern höre, ist ja Unsinn. In der Regel sitzt man auf der Couch, ist total fertig oder muss doch nochmal aufstehen, dass sie um die Kinder kümmern, weil die ja nicht direkt immer durchschlafen.
15: Und einmal auf der Couch und dann nochmal hoch, das ist natürlich... Ich finde das sehr spannend, was Herr Peter sagt, auch eben aus der Sicht eines Vaters, der auch nochmal im Blick hat, wenn ich länger weg bin, dann heißt das mehr Belastung in der Familie und sagt auch nicht ab und zu mal mehr als 8 Stunden. Vielen Dank, Herr Peter. Grüße nach Hamburg. Und ich frage bei Frau Kohlrausch nach, die als Arbeitsforscherin uns heute Abend begleitet. Die Idee ist ja, dass längere Arbeitstage auch eine Problemstellung im Land lösen. Aber Sie glauben daran nicht so. Warum nicht?
2: Ja, das Argument, dass das die Vereinbarkeit zwischen Familie und Beruf vereinfachen würde, zeigt sich, also hält der empirischen Untersuchung einfach nicht stand. Also genau das, was eben auch beschrieben wurde, haben wir auch in der Untersuchung gesehen, da, wo Menschen fragmentierte Arbeitstage haben, wo sie lange arbeiten müssen. Wenn man fragt, wer springt ein, dann ist das in der Regel die Partnerin. Männer haben häufiger bis jetzt noch längere Arbeitstage als Frauen. Das heißt, diese längeren Arbeitszeiten führen eigentlich eher zu einer Verfestigung klassischer Rollenmuster und eben genau nicht dem, dass Frauen dadurch die Möglichkeit bekommen, mehr zu arbeiten. Das ist ja die Idee. Und ich glaube, die Idee, dass die Möglichkeit eines längeren Arbeitstages Vereinbarkeit erleichtert, die kann man nur haben, wenn man eigentlich nicht der Auffassung ist, dass unbezahlte Sorgearbeit Arbeit ist. Und das wiederum kann man eigentlich nur glauben, wenn man es selber nicht gemacht hat. Mhm. Es ist unglaublich anstrengend, so schön es ist, ich habe selber 2 Kinder, es ist unglaublich anstrengend, sich um Kinder zu kümmern. Und wenn ich das mal durchdenke, wir haben es ja alle in der Pandemie erlebt, ich stehe vielleicht sogar früh auf und versuche vorher schon mal 1 Stunde zu machen. Also sagen wir mal so 5:30. Dann wecke ich die Kinder um 6:30. Dann habe ich mit kleinen Kindern wirklich anstrengende 1,5 Stunden, in denen ich versuche, die irgendwie zum Anziehen zu bringen, die in die Kita zu bringen. Dann renne ich zur Arbeit und arbeite da. Dann renne ich zur Kita und hole die Kinder da ab. Dann bin ich auf dem Spielplatz, kaufe noch schnell ein, alles total eng getaktet, alles unter Zeitdruck. Und dann, wenn die endlich im Bett liegen, soll ich mich abends nochmal an den Schreibtisch setzen. Und das ist dann ein Modell, was es attraktiver macht, mehr Erwerbsarbeit zu verbringen für Frauen? Ich glaube tatsächlich nicht. Und wir wissen aus der Forschung auch, dass Frauen, nimmt man bezahlte Arbeit und unbezahlte Arbeit zusammen, heute schon 1 Stunde mehr arbeiten als Männer pro Woche. Das heißt, Frauen arbeiten jetzt schon mehr als Männer. Sie werden einfach nur für einen geringeren Anteil der Arbeit bezahlt. Und genau dieses Muster würde eine unsichere Arbeitszeit, die Vereinbarkeit eher noch schwerer zu planen macht, eher verschärfen. Weil das ist ja genau auch die Frage, die eben auch schon aufgeworfen wurde. Wer entscheidet das denn? Also, wenn man den 8-Stunden-Tag in der jetzigen Regelung abschafft, dann entscheidet das rechtlich gesehen der Arbeitgeber. Und tatsächlich, also wir haben uns mal angeguckt, im Rahmen von Tarifverträgen gibt es unglaublich viele Ausnahmen, die ganz viele Aspekte dieses 8-Stunden-Tages betreffen. Also man kann länger arbeiten, es gibt auch eine Verkürzung der Ruhezeiten, es gibt unglaublich viele Möglichkeiten, aber im Rahmen von Tarifverträgen und auch Betriebsvereinbarungen, das ist dann eben nicht, dass der Arbeitgeber das bestimmt, sondern dass das gemeinsam ausgehandelt wird. Und ich glaube, das ist eben die zentrale Frage, wer entscheidet denn darüber? Und bei der Vorlage oder dem, die jetzt debattiert wird, entscheidet am Ende darüber der Arbeitgeber.
15: Wir nehmen das jetzt alles mal mit. Ich versuche, die Fäden mal zusammenzubringen. Auf dem YouTube-Kanal, wo wir mit Mitreden laufen, da schreibt MA: Wir haben in Deutschland viele Nachteile, was die Arbeitskosten, Arbeitszeit etc. betrifft. Firmen wandern ab. Man muss jetzt endlich was machen. Was bringen tolle Tarifabschlüsse, wenn die Firma kurz danach schließt? Das war jetzt nochmal dieser Aspekt, den wir aber bestimmt hier bis 22 Uhr uns nochmal näher anschauen können, welche Rolle die Gewerkschaften da spielen. Aber vielleicht hat auch das, was Frau Kohlrausch und auch Herr Peter gesagt haben, vielleicht die ein oder andere Hörerin gerade getriggert, dann rufen Sie gerne an 08000 441777, denn das ist ja ein ganz spannender Punkt. Es soll das Potenzial der Frauen im Arbeitsmarkt heben, so zumindest auch ein Plan, ein Gedanke, den auch in der Union getragen wird. Wie realistisch ist das, frage ich Markus Plettendorf aus unserer Wirtschaftsredaktion.
3: Also ich wage da keine Prognose, ob der Plan wirklich am Ende aufgeht. Zum einen muss ja auch überhaupt erstmal mehr Arbeit da sein, damit ich Leute länger und mehr beschäftige. Um auf das Frauenthema einzugehen, es ist jetzt im Moment einfach Stand der Dinge, wenn auch sehr bedauernswert, dass Frauen viel häufiger in der Teilzeitfalle sitzen, aus der sie nicht rauskommen, weil sie eben Care-Arbeit doch deutlich mehr übernehmen, als Männer das tun. Und man kann eigentlich davon ausgehen, dass derjenige, der Vollzeit beschäftigt ist, dann auch die Stunden hinten dranhängt und mehr arbeitet, also über den 8-Stunden-Tag hinauskommt. Ich habe so ein bisschen die Befürchtung, wenn man jetzt einfach nur die 8-Stunden-Regel kippt und da keine vernünftigen Ausgleiche und eine vernünftige Kommunikation zwischen Arbeitnehmenden und Arbeitgebenden findet, dann könnte das hinsichtlich der Erwerbstätigkeit von Frauen sogar ein Bumerang werden.
15: Es war von Frau Kohlrausch ja gerade, ich zitiere das jetzt, paraphrasiere das mal, es kann eigentlich keiner gut finden, der nicht selbst diesen Mehrarbeitspart schon selbst zu Hause erlebt hat. Also Frauen im Schnitt arbeiten eben 1 Stunde 19 mehr, aber unbezahlt. Da frage ich genau mal nochmal in die Richtung unseres Unternehmers, Thomas Hoppe und Bundesvorsitzender die jungen Unternehmer. Also man kann diese Idee des Arbeitszeitgesetzreform gar nicht geil finden, wenn man das selbst mal erlebt hat.
1: Ich glaube, generell brauchen wir, also ich fand den Kommentar von einem YouTube-Kollegen sehr interessant, weil er gesagt hat, wir brauchen eine Flexibilität, wir brauchen eine Steigerung der Produktivität, wir brauchen wieder einen Satz da vorne. Ich meine, wir reden gerade über einen 8-Stunden-Tag, der sicherlich relevant und wichtig ist, aber es ist ja eigentlich nur die Spitze vom Eisberg. Wir sehen, dass momentan die Wirtschaft in Deutschland den Bach runtergeht. In vielen Teilen werden Arbeitsplätze freigesetzt. Mitarbeiter werden auf die Straße gesetzt. Ich glaube, wir haben hier große Probleme und die Gewerkschaften versuchen hier nochmal einen Lohnsteigen rauszuholen. Wir haben es im öffentlichen Dienst gesehen. Momentan ist eher genau das Gegenteil der Fall. Ich meine, man muss hoffen, dass man keine Mitarbeiter vor die Straße setzen muss. Und da wäre die Frage, wie schaffen wir mehr Produktivität? Und das ist ja nur von der Politik eine Idee gewesen, dass man sagt, man geht an den 8-Stunden-Tag ran. Das ist eines von mehreren Themen, die wir angehen müssen. Und wir brauchen mehr Produktivität. Denn wir sehen jetzt auch schon, dass viele Unternehmen im Ausland die Jobs besetzen. Wir gucken, dass wir eben flexibler werden. Die Kosten sind zu teuer, Steuern, Energiekosten. Wir haben viele Themen, die wir hier in Deutschland gerade, einen schweren Sack, den wir hier tragen müssen als Unternehmer. Und ich selber merke es auch, wir müssen auch gucken, dass wir die Mitarbeiter halten. Und viele stellen bei uns momentan keine weiteren Mitarbeiter ein. Und da frage ich mich, möchte ich den Job behalten? Möchte ich weiter in Deutschland die Mitarbeiter halten? Ja, aber wir müssen trotzdem produktiver werden. Natürlich muss die Arbeit auch da sein. Aber wenn wir die Arbeit haben, müssen wir trotzdem auch im Wettbewerb stehen. Viele Unternehmen stehen nicht mit dem Unternehmen in Hamburg, mit München im Wettbewerb, sondern eher mit Singapur, New York und woanders. Und die arbeiten eben viel mehr als wir.
15: Woanders ist ein perfektes Stichwort, weil wir reden mal über China. Wir sprechen heute über Mitreden. Deutschland diskutiert über unseren altgewohnten 8-Stunden-Arbeitstag und fragen, ob der eine Reform bedarf und ob wir damit einer Reform gut klarkommen würden in Deutschland. 08000441777. Mit all den Aspekten sind Sie herzlich willkommen hier bei uns. Thomas Schüller aus Frankfurt ruft uns an. Guten Abend, Herr Schüller.
5: Ja, guten Abend.
15: Und Sie machen genau diesen Blick mal Richtung China. Warum? Was beschäftigt Sie da?
5: Also es beschäftigt mich schon seit langem. Also ich bin daran interessiert, dass die Globalwirtschaft fair und gerecht gestaltet wird. Also ich habe schon ein schlechtes Gewissen, wenn ich konsumiere, bei vielen Produkten mir zu sagen, verdammt nochmal, wo kommt das her? Steht ja meistens auch inzwischen drauf, made in China. Die Klamotten in Bangladesch, da war ja vor etwa knapp 10 Jahren dieser Fall von diesen Textilfabriken, die in Flammen aufgegangen sind, wo also über 1000 Arbeitnehmerinnen, es waren hauptsächlich Frauen, jämmerlich verbrannt sind.
15: Weil die Türen auch zugeschlossen waren.
5: Ja, die Türen sind also quasi gefängnisartiger Charakter, wo die in 12-Stunden-Schichten 6 Tage die Woche, die haben keine Zeit, sich um ihre Kinder zu kümmern. Und da sage ich mir, wir müssen mithalten. Mit wem wollen wir denn da bitte schön mithalten? Also Deutschland nach dem Krieg, würde ich sagen, ganz klar, das Land musste aufgebaut werden. Die Frauen haben Trümmer geschleppt. Viele Männer kamen erst aus dem Krieg zurück. Viele waren tot oder waren schwer verwundet. Das Land stand mit dem Rücken zur Wand. Und da gab es sehr, sehr viel zu tun. Aber jetzt sind jetzt über 81 Jahre vergangen. Und da frage ich mich jetzt, was brauchen wir noch alles? Wir haben irrsinnig viele Autos. Wir haben einen extrem hohen Konsum in fast allen Bereichen. Und was wollen wir eigentlich noch mehr arbeiten? Wir müssen uns, denke ich, mehr qualitativ mal orientieren. Dass wir mal schauen, wo brauchen wir wirklich, wo muss gearbeitet werden? Zum Beispiel in der Pflege, da wächst der Bedarf ständig. Und da geht es ja auch in der Pflege zum Beispiel mehr, auch nicht nur darum, dass die Leute einigermaßen physisch versorgt werden. Sie haben ja eine Seele, dass da eine Zuwendung besteht. Das wird dann teilweise sollen Ehrenamtliche übernehmen. Das sehe ich sehr kritisch, wenn die sich das leisten können, bitte. Aber die Hauptamtlichen müssen eigentlich da eher entlastet werden, damit auch gerade zum Beispiel solche wichtigen Berufsfelder auch wieder attraktiv werden können. Mit Werbung und lauwarmen Sprüchen ist da nicht zu machen. Und ich habe Grundschulpädagogik studiert und habe in der Schule teilweise, also als studentischer Vertretungslehrer, extrem schlechte Erfahrungen gemacht, weil die Schulen schlecht ausgestattet waren. Die Schüler waren frustriert, die Kolleginnen waren frustriert. Ich habe am Schluss eine vierte Klasse gehabt, die überhaupt so nichts mehr Lust hatte. Und da sage ich mir, wir müssen mal den Stress rausnehmen. Nicht, dass schon die Kinder in die Hamsterräder gesteckt werden und erst recht, dass man von der Wiege bis zur Bahre irgendwie als Mensch funktionieren muss. Da frage ich mich, was haben wir eigentlich davon? Das Leben ist zu schön, um es nur irgendwie in welchen jetzt so arbeitsstrukturmäßigen Funktionen oder Hamsterrädern, würde ich sagen, jetzt wirklich Probleme zugespitzt zu vergeuden. Also wir müssen gucken, was ist wichtig im Leben? Da würde ich sagen, das ist erstmal soziale Beziehung, gelingende Familien. Das ist, dass man sich seinen Mitmenschen zuwendet, dass die Hektik mal herausgenommen wird und dass wir unser ganzes Leben mal so ein bisschen mehr südländisch, dass wir etwas leichter nehmen und hinschauen, wo ist wirklich erforderlich. Ja. Ich würde das auch gar nicht mal als Arbeit nennen, sondern dass wir leben. Also das, ich arbeite zurzeit, ist leider nur mehr so ein berufliches Wiedereingliederungsprojekt in der Kerzenwerkstatt von den Franziskanermönchen. Aber das ist wirklich, da verdiene ich jetzt nicht viel und kann kaum von leben, aber es ist ein extrem nettes Betriebsklima. Es ist auch natürlich gedacht, dass wir erstmal wieder auf dem ersten Arbeitsmarkt Fuß fassen.
15: Und auch erfüllen aber das da merkt man. Aber ich fand dieses La Dolce Vita, was Sie uns ein bisschen ja quasi schon hier ins Studio reingegeben haben, und klimatisch nähern wir uns selbst im Norden dem ja auch mehr und mehr an. Herr Schüller, ich würde einen Aspekt gerne mal rausnehmen, den Sie gerade hatten. Mit wem müssen wir denn da mithalten? Und das ist in diesem Widerspruch, den Sie gerade in Ihrem Redebeitrag hatten, so spannend zu sehen. Also eigentlich wünscht man sich was Sinnstiftendes zu machen, und auf der anderen Seite kommen die globalen Player, die das bestimmt nicht ganz oben auf ihrer Agenda haben. Und wir haben die Arbeitsforscherin Bettina Kohlrausch bei uns. Es ist Ihnen natürlich gänzlich auch bewusst, mit wem wir mithalten müssen. Wie geht das, wenn wir uns nicht reformieren?
2: Ich will gar nicht Reformbedarfe in Frage stellen. Die Frage ist nur einfach, ist die Arbeitszeit wirklich die Stellschraube, an der man dann drehen kann, um Produktivität nach vorne zu bringen? Weil ich auch glaube, dass es wird immer Länder auf der Welt geben, die geringere Arbeitsstandards haben. Und das kann kein Argument sein und keine Orientierung für die Ausgestaltung der Arbeitsstandards bei uns, sondern wir sind ein Hochlohnland und wir müssen darauf achten, dass wir eine hohe Produktivität haben. Geschäftsmodelle, die auf Unterbietung aus sind, die können einfach nicht funktionieren. Und insofern finde ich diese Frage, nämlich wofür das eigentlich alles, finde ich gar nicht so unberechtigt. Also ich finde, wenn man über Wohlstand redet, auch über Zeitwohlstand reden zu wollen, grundsätzlich auch nochmal eine wichtige Perspektive. Aber nochmal zu der Frage, wie gehen wir einfach mit der Konkurrenz um? Da will ich überhaupt nicht in Frage stellen, dass da die Wirtschaft unter Druck steht und auch was passieren muss. Es gibt einfach keine Belege dafür, dass da, wo mehr gearbeitet wird, die Menschen wirklich produktiver sind. Also produktiver sind sie sowieso nicht. Das weiß man, dass Individuen weniger produktiv werden, wenn sie lange arbeiten. Dann macht man Fehler. Es ist aber auch so, dass in Ländern, in denen die Menschen im Durchschnitt mehr Erwerbsarbeit leisten, nicht zwingend irgendwie ein besseres Wirtschaftswachstum ist. Es gibt da einfach keinen kausalen Zusammenhang. Das ist ja auch logisch, ja, weil also Arbeiten allein reicht nicht. Man muss halt auch was produzieren, um produktiv zu sein. Und deshalb sind das sicherlich alles Fragen. Die Frage ist nur und sicherlich auch ein berechtigtes Anliegen der Unternehmer. Gleichwohl glaube ich, dass die Arbeitszeit da wirklich keine Stellschraube ist, die irgendwas ändert. Im Gegenteil, weil die Menschen eben unproduktiv werden, wenn sie zu lang arbeiten, wenn die Arbeitszeit nicht planbar ist und weil sie auch abwandern aus den Bereichen, in denen die Arbeitszeiten extrem belastend sind.
15: Bestimmt viele Reformen, die ineinandergreifen, die der Bundesregierung vor den Füßen liegen. Also da gibt es ja einiges zu tun. Die Arbeitszeitreform ist die, die wir uns heute Abend mal genauer anschauen, allen voran den 8-Stunden-Tag. Und da frage ich mal bei einem, der selbst das weiß, wie flexibel Arbeit sein muss, nach, nämlich in Bamberg bei Herrn Lang. Guten Abend.
6: Ja, hallo.
15: Ja, da sind Sie. Ja, ich wollte Sie nicht erschrecken.
6: Jawohl. Genau. Jawohl. Wir haben einen landwirtschaftlichen Betrieb und im Sommer müssen wir immer mal über 8 Stunden arbeiten. Das ist eigentlich die Regel.
15: Das sind sogar richtig lange Tage, oder? Da ist man bestimmt mal auch auf dem Träger bis 16 genau. Stunden unterwegs. Jawohl.
6: Und das ist halt einfach mal üblich, dass man da länger arbeiten muss. Und tut man halt ab und zu mal im Winter oder irgendwo auch Tage, wo man nicht so lange arbeiten muss. Aber es geht einfach nicht, dass wir sagen, jetzt ist 8 Stunden, habe ich gearbeitet und den Mähdrescher machen wir aus. Ne? Und dann haben wir noch Tiere. Die wollen auch verpflegt werden. Wir haben einen Pferdehof. Und da muss halt die Arbeit gemacht werden.
15: Ist das dann eine Art Freiwilligkeit bei Ihnen selbst, von der Sie sprechen würden?
6: Ja, wir sind selbstständig. Ne?
15: Ja, aber es muss ja gemacht werden, also die Freiwilligkeit. Ja, genau. Ja.
6: Und es gibt sehr viele kleine Selbstständige, die wo auch länger arbeiten müssen wie 8 Stunden.
15: Und verstehen Sie dennoch die Angst, dass jemand angestellt ist und sagt, also zum Beispiel Jens Arnert schreibt hier gerade bei YouTube, die Vergangenheit gezeigt, dass die Arbeitgeber den ganzen annehmen, wenn man ihnen den kleinen Finger reicht, die Gesetze und Tarifbeträge bieten genügend Möglichkeiten.
6: Aber es ist so, ich meine, wenn man flexibel ist, das heißt natürlich, dass man die Überstunden oder die, was über 8 Stunden ist, dann auch wieder abfeiert oder so, ne? Weil es ist so, wenn ich mich mit viel Arbeiter unterhalte, sagen sie, Überstunden ausbezahlen lassen, nein, da bleibt dann nichts übrig. Und bei den meisten, die feiern das wieder ab.
15: Also es ist natürlich ganz individuell nochmal das Thema zu sehen, wenn man so selbst, wenn Sie es nicht machen, also Sie sind selbstständig und Sie sind ständig unterwegs und müssen was erledigen und auf dem Hof und sonst macht's keiner und dann leiden die Tiere und dann leidet das, der Acker vor sich hin. Sie als Unternehmer, Thomas Hoppe ist bei uns, kennen das auch. Sie haben die Firma auch aufgebaut, eigentlich so als aus einem Start-up-Motivation. Es hat sich erst ein bisschen dazu entwickelt, dass man sagt, doch, ich möchte das gar nicht skalieren und verkaufen, ich möchte die Firma behalten. Sind auch durch saure Jahre gegangen. Ist deswegen Ihr Anspruch von sich selbst an die Arbeitnehmer dann auch zu sagen, also ich habe das auch gezeigt und geliefert und jetzt möchte ich das als Unternehmer auch von euch so ein bisschen wieder spüren, dass man einfach auch mal 12 Stunden da sein kann. Man kriegt's ja im Sommer vielleicht auch wieder ein bisschen austariert.
1: Ich fand den Beitrag ganz gut für Herrn Lang gerade, weil als Unternehmer ist man eben selbst und ständig, man hat eben die Themen zu machen und da fragt ihm keiner, ob ich das machen möchte oder nicht. Aber für mich ist die Arbeit ein Hobby. Ich habe das damals aus dem Studium rausgegründet, die erste Firma ist so entstanden, das war einfach ein Spaß und eine Firma raus entstanden. Die nächste Firma bin ich auch reingestolpert. Also mir macht die Arbeit einfach Spaß und für mich, auch wenn ich im Urlaub bin und am Strand liege, da kommen Ideen für die Arbeit. Oder wenn ich abends joggen gehe, auch dann habe ich Ideen für die Arbeit. Dann würde wahrscheinlich Frau Kurisch sagen, das wäre Arbeit, weil ich mir da Gedanken zur Arbeit gemacht habe. Für mich ist es einfach ein Hobby und macht mir Spaß. Und ich habe nicht den Druck, dass ich meinen Mitarbeitern sage, ihr müsst heute 12 Stunden arbeiten. Aber wir haben ein gemeinsames Ziel, wir wollen die Firma nach vorne bringen und teilweise pushen die Mitarbeiter mich selber nach vorne und sagen, hey, wir müssen das noch fertig kriegen. Da kommt das eher von den Mitarbeitern, nicht von mir. Und ich glaube, wir haben einfach, wenn man gemeinsam was nach vorne bringen möchte, was schaffen möchte und die Motivation hat, da ist kein Druck, dass man das machen muss, sondern weil man es machen möchte. Und dann merkt man nicht, dass die Zeit vergeht. Dann sitzt man teilweise mal 10, 11 Stunden im Büro und ist trotzdem produktiv, weil man nebenbei beim Kickertisch steht und man spricht trotzdem über das Kundenthema, man spricht trotzdem über Sachen. Ich würde das nicht als Arbeit bezeichnen. Bei einigen wäre es wahrscheinlich schon Arbeit, aber man spricht über Arbeitsthemen. Trotzdem ist die Atmosphäre sehr locker und das macht Spaß. Und wir haben eine sehr gute Atmosphäre. Die Mitarbeiter kommen gerne zur Arbeit. Wir schaffen noch viel Freiraum. Mittagspausen mal auf der Dachterrasse grillen.
15: Brauchen Sie noch Leute oder warum bewerben Sie sich hier?
1: Also ich meine, das muss ja auch kein 8-Stunden-Tag sein, was eben trotzdem macht das eben Spaß. Und ich glaube, man muss die richtigen Arbeitsbedingungen schaffen und dann macht es eben auch für die Mitarbeiter entsprechend Spaß.
15: Bildet aber auch ab, wie unterschiedlich Arbeitsalltage aussehen können. Klar. Der Kicker steht vielleicht sogar an der einen oder anderen Stelle, aber ein Kurierdienstfahrer hat ein anderes Workload, ein anderes Pensum. Klar. Als wir hatten ja auch Frau Hirschhausen schon, die uns aus den systemrelevanten Berufen geschildert hat. Und man merkt so ein bisschen, die Trennlinie, die wir ja gerade sprechen, ist zwischen, ich bin Angestellter, ich bin Freiberufler, ich bin Chef, ich bin Unternehmer oder mir sagt jemand, der Chef ist, wie es zu sein hat. Und da geht genau in diese Nische jetzt Stefan Dolega aus Berlin rein. Guten Abend, Herr Dolega.
7: Guten Abend.
15: Weil Sie haben beide schon erlebt, oder? Erzählen Sie ein bisschen, was so Ihr Background ist.
7: Ja, ich kann mich dem Vorredner eigentlich nur anschließen. Mir hat mal der Vorstandsvorsitzende einer Aktiengesellschaft gesagt, man kann nur das gut machen, was man gern macht. Und das habe ich immer so gesehen. Und ich war immer Angestellter, ganz am Anfang, dann war ich jahrzehntelang Freiberufler und jetzt bin ich wieder Angestellter bei der Senatsassemble, möchte ich arbeiten in einer Brennpunktschule als Lehrer, als Quereinsteiger. Und das macht mir sehr viel Spaß und das hält mich auch jung. Und ich möchte sagen, ich habe auch als Freiberufler, hatte ich eine kleine Firma in München, 12, 15 Stunden gearbeitet am Tag. Aber ich bin der Meinung, das kann ich machen, aber ich darf es nicht von meinen Angestellten verlangen. Und das Arbeitszeitgesetz sagt ja 8 Stunden. Man kann es auf 10 Stunden verlängern, wenn ich mich richtig erinnere. Aber da muss ein Ausgleich innerhalb von 6 Monaten erfolgen. Und ich finde, das ist ein gutes Gesetz und das soll so bleiben. Also ich kann es selbst machen, aber ich darf es nicht von anderen verlangen. Da ist 8 Stunden, also Feierabend, würde ich sagen.
15: Aber Aber Sie haben hatten ja auch die großen anderen Konkurrenten auf dem Weltmarkt schon besprochen. Frau Grulrausch sagt dennoch, man darf sich an den Standards dann auch nicht orientieren. Aber die haben natürlich auch etwas mit unserer Wirtschaft und der aktuellen Lage zu tun.
7: Ja, sicher. Sie hatte recht, wenn sie sagt, wenn die Löhne können auch steigen, wenn die Produktivität steigt, dann passiert mit den Kosten gar nichts. Und die Produktivität steigt ja nicht mit Verlängerung der Arbeitszeit. Im Gegenteil, das haben ja mehrere schon gesagt. Ich bin...

0: etwas sich suchen, was man gerne macht, und dann ist das Beschäftigung eigentlich nicht unbedingt Arbeit. Also ich sehe es genauso, wie mein Vorredner das gesagt hat. Nicht jeder hat das Glück vielleicht, das kann schon auch sein.
1: Ja, weil es eben auch sehr branchenabhängig ist oder auch arbeitgeberabhängig. Aber Sie haben auch wieder einen Aspekt gerade genannt, dass Sie etwas gefunden haben, was durchaus erfüllend auch ist im späteren Leben. Sie wissen, was 6-7 ist zum Beispiel auf dem Schulhof, man würde Ihnen das immer alles schnell erklären. Und gleichzeitig aber trifft es eben nicht jeden so in dieser Arbeitswelt. Aber Herr Dolega, Sie haben gerade nochmal gesagt, Produktivität wird ja nicht dadurch gesteigert, dass wir die Arbeitszeit hochsetzen. Jetzt würde ich mal, kurz bevor in die Nachrichten gehen, einmal den Kanzler zu Wort kommen lassen, weil die Frage ist ja, arbeiten wir zu wenig? Was sagt der Kanzler?
2: Mit Work-Life-Balance und 4-Tage-Woche lässt sich der Wohlstand unseres Landes, den wir heute haben, in Zukunft nicht erhalten.
1: Der Kanzler hat sich dagegen gewehrt, dass er die Deutschen mal als faul bezeichnet haben soll, aber er spricht seit Monaten durchaus von der Bequemlichkeit, auch einer Behäbigkeit, die uns bremsen würde. Das scheint jetzt so für die kommende Stunde ein ganz wichtiger Punkt zu sein, wenn wir über Produktivität sprechen. Arbeiten wir zu wenig, Markus Plettendorf? Du kannst Punktlandung, wir müssen um 21 Uhr einmal die Nachrichten.
3: Ich versuch's. Also was mich ein bisschen stört an der Aussage des Kanzlers ist, dass er ja ein Stück weit suggeriert, dass wir zu wenig arbeiten. Die nackten Zahlen sagen was anderes. In 2025 wurden mehr als 61 Milliarden Arbeitsstunden in Deutschland geleistet. Damit sind wir absolut im normalen europäischen Durchschnitt. Und Herr Lang hat es vorhin gesagt, auf dem Bauernhof Produktivität ist der entscheidende Teil. Wenn er sein Feld noch mit Esel und 20 Leuten bestellen würde im Herbst, dann produziert er sehr, sehr viele Arbeitsstunden, ist aber trotzdem nicht konkurrenzfähig. Arbeit ist in Deutschland immer schon seit langer Zeit teurer gewesen. Was uns belastet hier, das sind die im internationalen Vergleich extrem hohen Sozialabgaben, die ja auch die Arbeitgeber mittragen müssen. Arbeit ist einfach sehr teuer in Deutschland. Es wird nicht zu wenig gearbeitet. Wir müssen in meinen Augen mit den Strukturreformen ganz, ganz eilig an anderen Stellen anfangen.
1: Da sind wir ja dann bei einer Reform von Lohnnebenkosten. Aber wenn wir über Pflegereformen und Gesundheitsreformen sprechen, sieht es nicht danach aus, dass die erstmal absehbar gedrückt werden. Auch an Frau Kohlrausch die Frage als Arbeitsforscherin, arbeiten wir zu wenig in Deutschland?
4: Nee, also wir arbeiten viel, wir haben noch nie so viel gearbeitet und wie gesagt, bei der Debatte und auch bei den ganzen Zahlen zur Frage, wie viel wird eigentlich gearbeitet, wird die unbezahlte Arbeit überhaupt nicht mitgerechnet. Und dass Arbeit Spaß macht, das will ich doch schwer hoffen, auch mir macht meine Arbeit sehr viel Spaß. Trotzdem ist es Arbeit und wir brauchen auch noch die Erholung und darum geht's ja.
1: Auch die Frage an Thomas Hoppe, Sie wünschen sich diese Flexibilisierung. Erhoffen Sie sich davon wirklich auch ein deutliches Mehr an Produktivität?
5: Ja. Kurz und knapp, ich dachte, ja, auf jeden Fall schon. Deswegen diskutieren wir ja auch heute hier, das macht schon mehr Sinn, dass man eben Flexibilität hat für beide Seiten, Arbeitnehmer und Arbeitgeber. Und wie vorhin gesagt, dass wir entscheiden bei unseren Betrieben eben gemeinsam, dass nicht der Arbeitgeber oktroyiert und sagt, ihr müsst morgen so und so lange arbeiten. Wir haben entsprechend die Aufträge und wenn wir gemeinsam im Team das schaffen wollen, dann entscheiden wir es auch gemeinsam. Und es wird immer der böse Unternehmer hier dargestellt. Ich glaube, wir sind schon gemeinsam ein Boot, wir wollen gemeinsam nach vorne gehen und dann schaffen wir es auch. Und
1: Wir sind auch gespannt, ob jetzt Menschen anrufen, die genauso einen Chef haben wie Thomas Hoppe und sagen, ich hätte da schon Vertrauen, dass wir da einen guten Deal untereinander finden, selbst wenn das Arbeitszeitgesetz aufgeweicht wird. Und Frau Kohlrausch hat nochmal unterstrichen, dass die Entscheidung dann beim Arbeitgeber liegen würde. Aber vielleicht gibt es auch jemanden, der uns hört und sagt, nee, also ehrlich gesagt, das möchte ich nicht, dass da so fremd verwaltet wird über mich, weil das wird dann ja auch schnell zur Machtfrage. Vielleicht sind Sie eben auch nicht in einem Betrieb, das gewerkschaftlich organisiert ist. Da sind wir aber im Thema Tarifverträge, betrifft ja auch nicht die Mehrheit der Deutschen im Job. Also wie denken Sie über den 8-Stunden-Arbeitstag? 08000 441777. Sie können gerne schon noch einmal anrufen und sind aber dann nach den Nachrichten dabei. Um 21 Uhr geht's weiter. Jetzt gehen die ARD-Infowellen einmal kurz auseinander mit Nachrichten auch aus Ihrer Region. Und um 8:53 hören wir uns an dieser Stelle dann wieder.

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1: Es ist 21 Uhr. Die Nachrichten von BR24.

0: 2024 mit Julia Cortis. Iran und USA erzielen wohl Einigung in Verhandlungen zum Iran-Krieg. Die Unterhändler beider Seiten haben sich laut US-Kreisen auf ein Rahmenabkommen verständigt, wie mehrere Nachrichtenagenturen berichten. Noch müsse US-Präsident Trump zustimmen. Vorgesehen seien die Verlängerung der Waffenruhe und Verhandlungen über Irans Atomprogramm. Yad Vashem kommt nach München. Es ist das erste Bildungszentrum der Holocaust-Gedenkstätte außerhalb Israels. Der Schritt ins Ausland ist unter anderem eine Reaktion auf einen weltweit zunehmenden Antisemitismus. Bayerns Ministerpräsident Söder sprach von einer Ehre für sein Land. Bayern werde Yad Vashem ein gutes Zuhause sein. Auch in Leipzig ist eine Außenstelle geplant. Söder äußert sich bislang nicht zu Übergriffen in der JVA Gablingen. Der Sprecher der Grünen für Rechtsfragen, Schuberl, nannte es einen Skandal, dass der bayerische Ministerpräsident noch kein Statement abgegeben hat. Söder verstecke sich hinter seinem Justizminister. Ein Ministerpräsident habe Verantwortung zu tragen, insbesondere wenn staatliche Macht mutmaßlich missbraucht wurde, so Schuberl. Israel bricht Kontakt zu UN-Generalsekretär Guterres ab. Botschafter Danon nannte es eine ungeheuerliche Entscheidung, Israel auf eine schwarze Liste zu setzen und dem Land vorzuwerfen, sexuelle Gewalt als Kriegswaffe einzusetzen. Laut dem israelischen Außenministerium geht es um einen UN-Bericht über sexuelle Gewalt in Konflikten, der noch nicht öffentlich ist. Angeklagter im Wiener Prozess um mutmaßliche Anschlagspläne auf Taylor Swift-Konzert schuldig gesprochen. Der 21-Jährige hatte eingeräumt, dass er im August 2024 einen Anschlag auf ein Konzert des US-Stars in Wien geplant hatte. Das Gericht in Wien sieht es außerdem als erwiesen an, dass der Österreicher mit nordmazedonischen Wurzeln an der Bildung einer islamistischen Terrorzelle beteiligt war. Staatsanwaltschaft ermittelt gegen Autofahrerin nach Unfall in Dinslaken. Nachdem zwei 12-Jährige gestorben sind, hat die Staatsanwaltschaft Duisburg ein Ermittlungsverfahren wegen fahrlässiger Tötung eröffnet. Die Frau, die mit ihrem Wagen in die Gruppe von Schülern gefahren ist, habe bereits vor einem Jahr wegen eines plötzlichen Ohnmachtsanfalls am Steuer einen Unfall verursacht. Weitere Beobachtungsflüge geplant wegen hoher Waldbrandgefahr. Die Regierung von Niederbayern hat am Samstag zwei Flüge über dem Gebiet angeordnet. Auch in Mittelfranken sind am Wochenende Flüge geplant. In der Oberpfalz haben bereits zwei Wälder in Roding im Landkreis Cham und in Nittenau im Landkreis Schwandorf gebrannt, wie das Polizeipräsidium mitteilte. Das Wetter in Bayern. Morgen erneut viel Sonnenschein. Soweit die Nachrichten, 21.03 Uhr.
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4: Samstags gehört Fati mir. Mit diesem Slogan kämpften Gewerkschaften in den 1950er Jahren für die Fünf-Tage-Woche. Dahinter stand eine ganz einfache Idee. Arbeit darf nicht das ganze Leben bestimmen. Es braucht Zeit für Familie, Erholung, Verein, Alltag, etwas Erfüllendes, vielleicht ein Ehrenamt. Und heute diskutieren wir wieder über die Arbeitszeit, nicht über den Samstag allen voran, sondern auch über die Frage, ob die tägliche Grenze von 8 Stunden gelockert werden soll. Und auch heute steckt dahinter im Grunde die Frage, wie viel Zugriff darf Arbeit auf unser Leben haben? Wo brauchen wir Flexibilisierung? Wo brauchen wir vielleicht auch Schutz? Willkommen zurück bei Mitreden Deutschland diskutiert. Unser Thema heute Abend, Abschied vom 8-Stunden-Tag. Chance oder Belastung? Ich bin Nina Zimmermann, mich interessiert Ihre Meinung unter der 08000441777. Sie können uns hier im Studio anrufen oder Sie können uns auch zuschauen, dann sehen Sie auch meine Gäste gleich im Bild, zum Beispiel bei YouTube. Da hat Mitreden einen eigenen Kanal, @ARD Mitreden, da finden Sie uns ganz schnell und dann können Sie auch kommentieren. Und auch das landet bei mir, aber auch bei den anderen Zuschauern und vielleicht sind Sie da parallel auch in der Interaktion. Ja, und das sind meine Gäste bei uns in weiter, Professor Bettina Kohlrausch vom Wirtschafts- und Sozialwissenschaftlichen Institut der gewerkschaftsnahen Hans-Böckler-Stiftung aus Hannover zugeschaltet. Thomas Hoppe, Bundesvorsitzender von Die jungen Unternehmer, selbst ein junger Unternehmer und Markus Plettendorf aus der Wirtschaftsredaktion hier bei uns bei NDR Info. Und Markus, wir können mal auf die anderen Länder schauen. Wir haben gerade über Produktivität schon gesprochen. Allen voran China vielleicht mal, die fallen auch oft in der Debatte, in dem wird in verschiedenen Modellen gearbeitet. Und eins schauen wir uns jetzt mal an, zum Gruseln vielleicht auch, nämlich das 996-Modell. Was steckt dahinter?
5: Ja, 996 hieße, dass wir heute Morgen um 9 angefangen hätten zu arbeiten und jetzt Feierabend machen können, also 9 bis 9. Und das 6 Tage lang in der Woche. Also da reden wir über eine 72-Stunden-Woche. Also ich glaube nicht, dass wir dahin wollen und dass das überhaupt wieder einführbar ist. Bleiben wir vielleicht mal an der Stelle in Europa gucken. Also die Bundesregierung plant ja jetzt sozusagen mit der Aufhebung der Tagesarbeitszeit die Wochenarbeitszeit auf ein europäisches Niveau anzuheben. 48 Wochenstunden sind das, die da vereinbart sind. Da fand ich den Blick nach Frankreich ganz spannend. Auch da wird eine Wochenarbeitszeit vereinbart. Die kann auch deutlich über diese 48 Stunden hinausgehen. Da gibt es dann Ausgleichsregeln und so weiter und so fort. Aber, jetzt kommt ein wirklich spannendes Aber, in Frankreich gilt per Gesetz die 35-Stunden-Woche. Das heißt, jede Stunde, die 36., die 37. bis hin zur 48. und darüber hinaus, muss als Überstunde bezahlt werden.
4: Muss.
5: Muss. So, über den Teil haben wir hier noch überhaupt nicht gesprochen, ob ich eine Flexibilisierung bis hin, was ja rein theoretisch ginge, zu einem 13-Stunden-Tag, den ich dann ein halbes Jahr später ausgleichen kann. Ich frage mich, was das für Saisonkräfte unter Umständen bedeuten könnte, die im Tourismus arbeiten. Also über den Teil haben wir noch gar nicht gesprochen. Gibt's das gleiche Geld? Gibt's mehr Geld? Und was ich vorhin schon erwähnt habe, löst das eigentlich die wirklichen Probleme, die wir haben hinsichtlich internationaler Konkurrenz?
4: Darüber reden wir jetzt noch bis 22 Uhr unter der 08000441777. Thomas Hoppe ist bei uns, Bundesvorsitzender von Die Jungen Unternehmer. Ja, gibt es mehr Geld?
6: Das ist ein sehr guter Punkt, weil ich glaube, wir haben, also wenn wir dann die Überstunden auszahlen, bleibt da kaum was beim Arbeitnehmer hängen.
4: Also nein.
6: Wir brauchen dringend eine Reform der Lohnzusatzkosten, der Renten, der Steuern, weil sonst macht es ja für die Arbeitnehmer auch kaum Sinn, dass ich mehr arbeite und die entsprechend bezahlt bekomme. Deswegen eine gewisse Toleranz, in der man unentgeltlich die Überstunden mitmachen kann. Ja, wenn man Überstunden darüber hinaus machen möchte, macht das eben aktuell wenig Sinn für die Mitarbeiter und da muss dringend die Regierung ran, die Steuern runter und die Lohnzusatzkosten runter, weil sonst macht es kaum Sinn. Und ja, darüber müssen wir auch sprechen, bin ich bei Ihnen, aber das ist glaube ich eine weitere Diskussion, die wir dann nochmal über 1-2 Stunden führen können.
5: Aber der Teil ist ja auch geplant. Ja. Der Teil ist ja geplant, dass also mit dieser neuen Arbeitszeitregelung der Wochenarbeitszeit auch Überstunden steuerfrei ausgezahlt werden können sollen.
6: Ja.
5: Gucken wir mal, was kommt im Herbst der Reform.
4: Ja, genau. Oder was eben nicht kommt. Das ist ja auch noch eine Dimension, die wir uns heute Abend anschauen. Ob das überhaupt mit einer SPD in dieser Form, in dieser Regierung umsetzbar und tragbar ist. Bettina Kohlrausch ist bei uns, ist Arbeitsforscherin. Wir haben gerade schon das Frankreich-Modell uns mit Markus Plettendorf kurz angehört. Dann meinte Thomas Hoppe, ist ja mal ein bisschen Ausgleich muss sein. Ist das vielleicht etwas, worauf Sie sich als Arbeitsforscherin auch einlassen könnten, dass man sagt, wie Frankreich, das ist in der Tat ein Modell, also jede Stunde on top, die ist dann keine Überstunde, die einfach so in die Binse geht, sondern die kriege ich auf dem Konto?
7: Naja, also im Moment, also es ist echt immer schwer, so Modelle zu übertragen aus anderen Ländern. Also weil tatsächlich wäre das ja de facto eine Arbeitszeitverkürzung und das scheint mir gerade nicht die aktuelle Debatte zu sein, sondern das Ziel ist ja, die Arbeitszeit auszuweiten. Und tatsächlich werden ja auch jetzt schon viele Überstunden geleistet, aber nicht erfasst und auch nicht bezahlt. Und insofern ist ja auch mal das Argument zu sagen, ja, aber da müssen wir das ganz genau erfassen. Ja, müssen wir auch, aber da ist auch wirklich noch viel zu tun. Also auch ich bin für eine gute Arbeitszeiterfassung. Gleichzeitig glaube ich aber auch, dass wir dennoch sehr, sehr vorsichtig sein sollten mit der Aufweichung des 8-Stunden-Tages, weil wie gesagt, es sind ja momentan schon relativ viele Ausnahmen möglich.
4: Ich werde gleich schon mal auf die unsere Hörer zurückkommen, würde aber bei Frau Kohlrausch kurz bleiben. Deswegen, Frau Waschka und Herr Mittendorf, bleiben Sie uns gesonnen in der Leitung. Eine Frage kommt nämlich aus dem YouTube-Kanal direkt an Frau Professor Kohlrausch. Wo sehen Sie denn dann Stellschrauben und Möglichkeit, den aktuellen Notwendigkeiten zu begegnen? Was wären Ihre Vorschläge?
7: Oh je, also ich glaube, das ist echt eine eigene Sendung, ja. Aber ich glaube schon, dass man überlegen muss mit einer vernünftigen Industriepolitik, oder sagen wir mal so, die Wirtschaft anzukurbeln. Aber bleiben wir mal beim Thema Fachkräfte, was das Arbeitszeitthema ja im weitesten Sinne berührt. Und da gibt es in der Tat Potenziale, die gehoben werden können. Wir haben unheimlich großen Anteil von Menschen ohne berufsqualifizierenden Abschluss. Warum haben wir die? Was können wir tun, um die zu qualifizieren? Das ist ein riesen Fachkräftepotenzial. In der Tat leisten Frauen relativ wenig Erwerbsarbeit, sind oft in der Teilzeitarbeit. Diese Maßnahmen werden Frauen aber nicht helfen. Was hilft es, eine vernünftige Kinderbetreuung? Was hilft es auch, eine faire Verteilung der Sorgearbeit innerhalb der Familien? Ja, dafür brauchen die aber eher mehr langfristige Planbarkeit ihrer Zeitstrukturen. Das ist ein Potenzial, das man heben kann. Man kann darüber überlegen, wie man auch Menschen, Zugewanderte, besser, schneller integrieren kann in den Arbeitsmarkt, wie man ihre Qualifikationen besser anheben kann. Man kann auch überlegen, was können wir eigentlich in den Betrieben tun, damit sie Menschen überhaupt mal bis zur Rente schaffen. Auch hier sind ungenutzte Potenziale. Also es gibt was zu tun, sicherlich auch im Bereich Fachkräfte. Ich glaube nur einfach, dass dieser 8-Stunden-Tag tatsächlich da nicht das Thema ist, an das wir ran müssen.
4: Das ist auch spannend, ob vielleicht die eine oder andere Hörerin auch sagt, ja, ich könnte mir vorstellen, länger zu arbeiten, weil wenn die Kita um 16 Uhr zumacht und ich das dann nicht in einem Job Homeoffice-mäßig noch machen kann, dann bleibt diese Option mir eben verschlossen. Und da reden wir von einem ganz anderen strukturellen Problem. Wir sprechen heute über den 8-Stunden-Arbeitstag und wollen wissen, wenn der jetzt in der Debatte ist, ist das eine Chance, da etwas aufzuweichen oder ist das eine Belastung, mehr Druck auf den Arbeitsmarkt? Und da gehen wir jetzt einmal zu Stefan Mittendorf aus Bodenwerder, das ist in Niedersachsen. Guten Abend, Herr Mittendorf.
8: Ja, einen schönen guten Abend in die Runde.
4: Danke. Die Selbstständigen sehen es eh anders, habe ich heute schon die letzte Stunde immer wieder gehört. Sie sind aber genau einer, der selbstständig Gastronom ist und immer an der vordersten Front kämpft. Wenn Sie es sich machen, macht es keiner.
8: Das haben Sie wunderbar formuliert. Ich bin, würde ich sagen, mit an der Front, mit meinen Mitarbeitern. Ich stelle mich auf die Stufe mit denen. Und ich verweigere mich der Pauschalisierung, dass längere Arbeitszeiten immer einen negativen Einfluss auf die Gesundheit haben. Also ich bin kerngesund und Sie können sich vorstellen, dass man in der Gastronomie länger als 8 Stunden arbeitet. Und ich bin für eine flexible Arbeitszeit, Wochenarbeitszeit. Darüber wurde ja eben gesprochen und nur so funktioniert es gerade in meiner Branche. Und wenn ich die rhetorische Frage in die Runde stellen darf, ich unterstelle Ihnen allen, dass Sie gerne feiern gehen und sicherlich Hochzeitsfeiern schon mitgemacht haben. Und in Niedersachsen dauern Feiern manchmal bis 4 Uhr morgens. Da frage ich mich, wie das laufen soll, dass ich Mitarbeiter nach 8 Stunden nach Hause schicke, während die Feier noch auf Hochtouren läuft. Da kann ich kein zweites Team reinholen. A, habe ich die Mitarbeiter nicht und B, kann ich um 1 Uhr nachts nicht eine neue Mannschaft reinholen. Und ich habe Mitarbeiter, die wahnsinnig gerne arbeiten in der Gastronomie und auch länger arbeiten würden, es aber nicht dürfen. Und das verstehe ich nicht, warum der Gesetzesgeber uns da nicht die Freiheit lässt und jedem Einzelnen die Freiheit lässt, doch länger zu arbeiten. Warum wird das immer negativ dargestellt und auch immer mit Gesundheit in Korrelation gesetzt? Da hat man auch mal die umgekehrte Frage gestellt, wie es ist, Leute, die wenig arbeiten oder nicht erfüllt sind, wie es denen gesundheitlich geht. Also ich finde, man sollte das etwas lockerer angehen und auch branchenspezifischer betrachten. Und in meiner Branche, in der Gastronomie, ist das nicht umsetzbar mit 8 Stunden.
4: Vielleicht können Sie jetzt einmal noch kurz mitnehmen, wie es bei Ihnen aktuell läuft. Also genau, Sie haben eine Catering-Party zugesagt. Also da kommen Leute, die möchten bis zum Morgengrauen einmal tanzen.
8: Genau.
4: Und dann bleiben Sie alleine am Ende oder müssen Sie das dann staffeln, dass die Leute dann eben erst um 23:30 aufschlagen zum Beispiel?
8: Ja, so müsste es sein. Bei uns wird auch die Zeit minutiös erfasst. Auch das ist sicherlich eine Behauptung, gerade in unserer Branche, dass da vieles anders läuft. Aber das funktioniert in der heutigen Zeit gar nicht. Das ist alles digital erfasst, ganz transparent, auch für den Mitarbeitern, aber auch für den Fiskus. Aber es ist immer eine Gratwanderung und eigentlich müsste ich dann die Gäste nach Hause schicken, weil die Feier zu Ende sein muss, aufgrund der Höchstarbeitszeit unserer Mitarbeiter, die mich ja eigentlich auch betrifft. Bin ja auch nur ein Mensch. Aber das geht nicht. Wir arbeiten gerne und das, sonst hätten wir den Beruf in der Gastronomie ja nicht ergriffen. Und darum ist das schwierig.
4: Könnte aber auch vielleicht dadurch, ich meine, es ist ja eh schon schwer, in der Gastro Leute zu finden. Wir kennen es ja aus den ganzen auch touristischen Gebieten. Viele mussten da jetzt auch erstmal zumachen, konnten nicht öffnen, weil sie nicht die richtigen Kräfte gefunden haben. Wenn da jetzt halt auch heißt, du kannst gern kommen, aber dann 12 Stunden auf Pflicht oder wie würden Sie das bei ihm sich im Betrieb dann machen?
8: Nein, das glaube ich gar nicht. Auf Pflicht würde auch sicherlich nicht funktionieren, aber ich kann es wirklich nur bestätigen. dass wir viele Mitarbeiter haben, die einfach sagen, ich komme gern und mir ist bewusst, dass ich diese Gesellschaft bis zum Schluss jetzt mit betreue im positiven Sinne und zu Ende führe. Die sind auch von Herzblut gerne Gastgeber und das ist ja auch noch eine Sache. Also da eine Mannschaft auszutauschen, das entspricht ja gar nicht unserem Anspruch und wir sind gerne in der Gastronomie und also eine Verpflichtung daraus zu machen nicht, aber freiwillig, wenn du möchtest, kannst du das durchziehen und wir zahlen natürlich auch am Wochenende entsprechende Aufschläge. Es wird honoriert auch finanziell. Das ist also ein Anreiz und ich finde, so sollte es laufen, dass wir die Freiheit haben. Es wird keiner dazu gezwungen, aber man kann. Unter den jetzigen Umständen dürften wir es nicht.
4: Sagt Stefan Mittendorf, selbst Gastronom, Unternehmer aus Bodenwerder und geht da ein Thema auf unsere Liste mit drauf, nämlich dieses Branchenspezifische. Ob das vielleicht auch ein Gedanke sein könnte, an dem wir uns noch abarbeiten können. Und vorher geht's nach Brandenburg zu Anja Waschgau. Einen schönen guten Tag, Frau Waschgau.
9: Ja, hallo.
4: Sie sind für die Abschaffung des 8-Stunden-Tages. Warum?
9: Genau, weil wir selber bei uns im Betrieb jetzt nicht immer unbedingt genau 8 Stunden arbeiten. Und das ist auch das, was wir sehr schätzen, weil wir einfach dadurch viel flexibler sind. Also wenn es Tage gibt, wo eben nur 6 Stunden sinnvoll sind, dann arbeiten wir eben nur 6 Stunden. Und wenn es mal Tage gibt, die wirklich voll sind, wo wir auch wirklich viele Aufträge haben, dann machen wir eben auch mal 10 Stunden. Und das gibt dann jedem auch die Möglichkeit, auch gerade den Kollegen, die Mutter sind, mal zu sagen, ich arbeite zum Beispiel morgens 2 Stunden, bringe mein Kind dann zur Kita, arbeite dann weiter und mittags ist irgendwas in der Schule, dann muss ich mir nicht einen halben Tag frei nehmen, sondern mache an dem Tag halt nur 5 Stunden. Und wenn man das regelmäßig macht, dann weiß man das auch wirklich zu schätzen, wie gut einem das auch selber tut und also was auch das Freizeitverhalten angeht, aber auch den Betrieb selber. Weil wenn wirklich mal ein Tag ist, wo viel zu tun ist, dann hilft es dem Unternehmen natürlich auch enorm, wenn die Leute nicht nach 8 Stunden Stift fallen lassen und sagen, komm, ich ziehe das jetzt mal durch und ziehe noch Aufträge ran oder wie auch immer, was sich gerade eben an dem Tag ergibt. Und das ist, glaube ich, ein Win-Win für beide Seiten tatsächlich.
4: Ja, wenn die Arbeit da ist, wird sie erledigt. Wenn nicht, kann man zu Hause sein. Also es klingt doch so einfach, Markus Plettendorf.
5: Im Grunde ist es aber das doch auch. Ich glaube nicht, dass Herr Mittendorf jetzt im Moment, wo der 8-Stunden-Tag noch gilt, die Hochzeitsfeier in Niedersachsen um 12 um Mitternacht beendet. Die Gastronomie hat ja schon Ausnahmeregelungen. Und auch Frau Waschgau, was sie gesagt hat, 10 Stunden zu arbeiten, geht ja. Ich muss es nur ausgleichen an anderer Stelle. Also das sind für mich jetzt noch keine zwingenden Argumente dafür, warum die bestehende Regel unbedingt durch eine Wochenarbeitszeit ersetzt werden soll. Ich stelle mir an der Stelle eine andere Frage. Es wird so viel jetzt gerade davon gesprochen von einer gewissen Freiwilligkeit und man einigt sich dann mit dem Arbeitgeber.
4: Klingt
5: und
4: doch gut.
5: Ja, Sie haben es ja auch gesagt, das läuft ganz smooth bei Ihnen im Betrieb. Wahrscheinlich auch relativ viele junge Leute noch da. Ich weiß nicht, wie das ist, wenn dann die Ersten mit Familie und da auch ein paar Sachen organisieren müssen. Ich stelle mir vor, was macht denn der Industriebetrieb? Wenn alle ganz flexibel gern den Freitag frei hätten, also einen Hochofen kann ich nicht abstellen am Freitag und am Montag wieder abmachen, dann sind das eben doch Erfordernisse, die der Arbeitgeber nutzen kann an dieser Stelle, sozusagen die Arbeit so einzuteilen von seinen Mitarbeitern, dass es ihm gut zu Pass kommt.
6: Aber ist ein guter Punkt. Ich meine, wenn dann der Mensch entscheidet, ich gehe nach Hause, ich habe heute keine Lust zu arbeiten, dann macht das ein paar Mal und dann ist der Betrieb irgendwann tot. Kann er gerne machen, dann hat er seinen Arbeitsplatz entsprechend auch so verloren. Also wir müssen auch überlegen, dass wir momentan in der Lage sind, wo viele Betriebe kämpfen. Und ich glaube, viele Arbeitnehmer sollten ein Interesse haben, dass die Betriebe wieder wirtschaftlich nach vorne kommen und dass man hier die Extrameile geht, weil man dem Betrieb helfen möchte. Und nicht aus Zwang, sondern vielleicht aus Eigeninteresse, dass ich den nächsten 5 oder 10 Jahren Job überhaupt noch habe. Und wir müssen uns auch fragen, welche Betriebe oder welche Bereiche können wir langfristig in Deutschland halten. Und ja, es wird in einigen Industriebereichen ist super schwierig. Die Energiekosten sind hoch, die Bürokratie, die Lohnkosten sind hoch. Da ist generell schwierig, die Mitarbeiter zu halten. Und ich hoffe, dass viele Mitarbeiter ein Eigeninteresse haben, dass sie ihren Job behalten wollen und dafür die Extrameile gehen, freiwillig. Aber ja, wenn der Arbeitgeber das entsprechend mit Druck vorschreibt, ist die Frage, ob die Produktivität immer hoch ist. Aber nachher sollten alle in einem Boot sitzen, die das Interesse haben, das Unternehmen nach vorne zu bringen, wenn sie den Job erhalten möchten.
5: Ich glaube, Sie haben gerade den ganz wichtigen Punkt gesagt. Alle in einem Boot, alle an einem Strang. Gucke ich mir im Moment an, wie viele Menschen eigentlich noch in tarifgebundenen Unternehmen arbeiten. Da sind wir bei 49%. Die haben dann weiter die 40-Stunden-Woche oder die 37,5-Stunden-Woche und die anderen müssen dann 48 arbeiten? Oder worauf läuft das dann am Ende hinaus? Beziehungsweise Kern meiner Frage, wer verhandelt da eigentlich am Ende was mit wem und wie verbindlich ist das?
6: Aber da sollte doch die Gewerkschaft auch ein Interesse haben, dass entsprechend die Rahmenbedingungen verbessern. Das wird deine Motivation noch mehr Unternehmen, die ja nicht mehr gewerkschaftlich gebunden sind. Ich meine, wir haben auch keine gewerkschaftliche Bindung.
4: Das würde ich mit Frau Kohlrausch einmal gleich nochmal sprechen. Aber vielleicht, Marco Plettendorf, einmal die Zahl. Wie viel haben wir prozentual gewerkschaftlich gebunden in Deutschland?
5: 49% der abhängig Beschäftigten arbeiten noch in tarifgebundenen Branchen. Es gibt noch andere 27% sind das ungefähr, die sich an Branchentarifen orientieren mit ihren Verträgen. Und es gibt ein riesiges Ost-West-Gefälle. Also in Ostdeutschland sind es deutlich, deutlich weniger Menschen, die einen Tarifvertrag haben.
4: Die Hans-Böckler-Stiftung ist gewerkschaftsnah und Bettina Kohlrausch ist wissenschaftliche Direktorin des Wirtschafts- und Sozialwissenschaftlichen Instituts der Hans-Böckler-Stiftung. Das ist ein ganz wichtiger Punkt, weil wir haben ungefähr eine knappe Hälfte der Bevölkerung, die dann mit einem Tarifabschluss geschützt wäre vor einer Reform des 8-Stunden-Arbeitstages, sage ich es mal so, frame es jetzt auch mal so. Auf der anderen Seite haben die Gewerkschaften ja nämlich schon gesagt, das ist etwas, was es nicht mit uns geben wird, so erstmal. Ist das dann eine Zweiklassengesellschaft?
7: Das ist jetzt schon, weil die Beschäftigten und Tarifverträge in der Regel schlechtere Arbeitsbedingungen haben. Also im Durchschnitt arbeiten sie mehr für weniger Geld. Und insofern ist es immer, also Arbeitsverhältnisse, wir haben festgestellt, Arbeit macht Spaß, aber Arbeitsverhältnisse sind auch Machtverhältnisse und die Rechte, die Beschäftigten haben, zum Beispiel Tarifverträge aushandeln zu können oder die Gewerkschaften für sie oder auch einen Betriebsrat zu haben, die sind dafür da, um diese Augenhöhe wiederherzustellen. Und insofern ist diese Entwicklung, die Herr Plettendorf eben beschrieben hat, problematisch und es zeigt sich jetzt auch nochmal beim Arbeitszeitgesetz, weil für diese Beschäftigten, die nicht tarifgebunden sind, bedeutet das erstmal, was hier zur Debatte steht, eine Ausweitung des Direktionsrechts des Arbeitgebers. Und nochmal, ich bin wirklich der Überzeugung, dass alles, was für gute Arbeitsabläufe möglich, nötig ist, inzwischen oder heute schon im Rahmen von Tarifverträgen und Betriebsvereinbarungen ermöglicht wird. Wir haben uns das angeguckt, das, was jetzt beschrieben wurde mit der Landwirtschaft, dass man bei Peaks, bei Aufträgen natürlich auch mehr arbeitet, später wieder dann eher entsprechend weniger arbeitet, auch über längere Zeiträume. All das ist Praxis in Deutschland, aber es wird eben in Tarifverträgen gemeinsam verhandelt von Beschäftigten und Arbeitgebern. Das heißt, die Interessen der Beschäftigten sind da vertreten und die bloße, also ich glaube Ihnen das, Herr Hoppe, dass Sie freundlich zu Ihren Beschäftigten sind. Aber es ist schon ein Unterschied, das werden Sie aus anderen Kontexten auch kennen, ob man hier ein Recht hat oder ob man am Ende des Tages auf den Goodwill eines stärkeren Gegenübers angewiesen ist.
4: Und das ist vielleicht auch etwas, was die Menschen beschäftigt unter der 08000441777. Herr Hoppe hat auf jeden Fall noch die Gelegenheit für die Replik an der Stelle.
6: Danke Ihnen, Frau Kurasch. Und muss ich auf jeden Fall bestätigen. Ich glaube, die Mitarbeiter haben keinen so schlechten Job bei mir. Aber nochmal zur Zweiklassengesellschaft. Ich glaube, dann kann man ja jedem Betrieb Glück wünschen, die nicht gewerkschaftlich gebunden sind, dass sie die Flexibilität haben und nicht nachher unter dieser Geißel der 8 Stunden weiter arbeiten müssen und flexibel werden können. Das heißt, jeder Betrieb, der nachher dann gewerkschaftlich gebunden bezahlen muss oder entsprechend handeln muss, hat ja einen Nachteil gegenüber denen, die flexibler sein können. Und wenn wir momentan schon in einer schwierigen wirtschaftlichen Lage sind, wird der Trend ja hingehen, noch weitere Betriebe, die sich dann entsprechend nicht mehr gewerkschaftlich bezahlt unterwerfen wollen, weil es ja viel flexibler ist. Das heißt, es wird wahrscheinlich einen Trend fortsetzen, der momentan schon anhält, dass immer weniger Betriebe sich gewerkschaftlich orientieren, weil sie flexibler sein wollen, weil sie einfach dann im Wettbewerb zu anderen Unternehmen aus dem Ausland besser arbeiten können als hier in Deutschland.
4: Habe ich mir in der Tat in der Vorbereitung überlegt, ob der Trend dann weiter abläufig ist oder ob der Zulauf auch wieder groß wird, weil der Bedarf nach einem größeren Schutz da ist, weil lassen wir mal ein kurzes Beispiel nehmen. Wir haben ganz viele Kommentare und Anrufe, aber ein Beispiel ist auch so. Nehmen wir einen klassischen Kurierfahrer, Essensausfahrer. Große Städte haben davon mittlerweile so viele Anbieter. Es gibt die großen Platzhirsche. Die wehren sich gegen eine gewerkschaftliche Beteiligung. Die wehren sich dagegen, dass die Arbeitnehmer da besser geschützt sind. Der sitzt jetzt auf seinem Rad mit der heißen Pizza hinten drin für 12 Stunden und kann halt nicht Nein sagen, weil der Chef sagt, musst, sonst gehst. habe. Also Sie, aber Sie verstehen, dass das schon, also Branchenthema ist einfach das große, der große rote Faden heute wahrscheinlich.
6: Auf jeden Fall. Ich glaube, das ist auf jeden Fall sehr unterschiedlich in der Branche. Aber ja, das war auch die andere Frage. Sind wir nachher bereit, für die Pizza dann 15 Euro fürs Liefern zu bezahlen?
4: Wenn es der echte Wert wäre?
6: Glauben Sie wirklich, dass Sie nachher bereit sind, die Leute so viel zu zahlen? Wahrscheinlich dann nicht. Und das ist natürlich die Frage, wird das dann nachher gekauft oder haben Sie entsprechend den Job verloren? Mhm. Also es gibt Bereiche, die wirklich prekär und wahrscheinlich schwierig sind, keine Frage. Deswegen branchenspezifisch gucken. Aber ja, die Flexibilität ist manchmal, wie auch vorhin Herr der Gastronom, Herr Mittendorf, danke, gesagt hat.
4: Wie sich den Namen hier gemerkt hat, Herr Mittendorf.
6: Genau, gesagt hat, wir brauchen die Flexibilität. Man kann ja mal sagen, um 12 Uhr, schade, die Hochzeitsfeier ist vorbei, bitte gehen Sie nach Hause. Ich glaube, also, da wird auch keiner haben
4: unsere
6: wollen.
4: Diskussion wird auf jeden Fall mit großer Spannung verfolgt. Da schreibt es soll auf unserem YouTube-Kanal, den gibt's ja auch. Sie können uns ja auch anschauen, das als Hinweis nochmal und mitkommentieren. Komischerweise melden sich hier nur Arbeitgeber, die gerne länger arbeiten würden, aber wie sehen es die Angestellten wirklich und fragt das in die Runde. Und J. Fischer sagt, das ist genau der Punkt. Es muss flexibler werden. Warum gibt es kein Lebensarbeitszeitkonto, das nicht verfallen kann? Wenn ich schon viel arbeite, kann ich ein Jahr Sabbatical machen oder früher in Rente gehen. Die Rente. Da ist ja eine nächste Reform auf jeden Fall, die auch für die Bundesregierung anstrengend werden dürfte. Wir fragen in Erfurt in Thüringen nach. Wolfgang Schmidt ist dabei und redet mit heute. Wir diskutieren über den 8-Stunden-Tag und fragen, aufweichen, Chance oder Belastung? Guten Abend, Herr Schmidt.
10: Ja, guten Abend in die Runde. Ich freue mich, dass ich durchgekommen bin. Ja, ich habe am Anfang der Sendung mir gleich sozusagen Gedanken gemacht, nachdem ich die ersten Kommentare zum Thema gehört habe. Ich selber habe ja viele Jahre als Zeitarbeitnehmer gearbeitet und meist im Dreischichtsystem oder im Zweischichtsystem. Und da ging es eigentlich immer darum, dass der Takt der Maschinen sozusagen bestimmt hat, dass die 8 Stunden dreimal 8 sinnvoll war, weil die eine Schicht ist gegangen, die andere ist gekommen, die hat das übernommen. Bei Zweischichtsystemen, da konnte man eventuell in der zweiten Schicht ein bisschen länger machen. Und sodass ich das am Ende finde, dass die ganze Diskussion im Moment eigentlich um die Themen geht oder um die Branchen geht, die eigentlich nur einmal zur Arbeit gehen und am Ende einer Zeit wieder nach Hause gehen. Und da ist der Arbeitsmarkt doch unheimlich vielschichtig. Und ich denke mal, dass der auch historisch gewachsen ist, auch wenn wir heute übertragen, das ist so lange her mit dem 8-Stunden-Tag, aber mal viele Sachen sind in den vielen Jahren auch geändert worden. Da mussten bestimmte Sachen angepasst werden und viele Dinge sind auch passiert. Ich denke mal, es kam vorhin auch bei jemand zur Sprache, dass alles im Moment so, wie es läuft, irgendwo auch ja, den Gegebenheiten entspricht und dass auch Dinge geschaffen worden sind, um länger zu arbeiten. Es muss auch bezahlt werden, dass der Ausgleich muss irgendwie da sein, dass man nach neuen Arbeitssystemen sich Überlegungen macht. Das ist keine Frage. Aber das jetzige System anzufassen ist manchmal nicht so einfach. Ich kann das so als Programmierer sagen, wenn man irgendwo in ein fertiges Programm bloß eine kleine Änderung machen will, da bricht ein ganzer Zweig weg. Das ist immer so, dass ob man dann wirklich alles, was man vorher schon mal durchdacht hat, jetzt wieder bedenkt, wenn man dort Änderungen vornimmt. Aber ich glaube, wie die eine Dame da vorher gesagt hat, die Systeme sind eigentlich schon ziemlich vorbereitet auf Dinge, werden zum Teil genutzt, zum Teil auch liegen halt brach, aber
4: was würden Sie von der Regierung denn erwarten, dass da jetzt im Juni, also in ein paar Wochen, die Arbeitsministerin einen Vorschlag vorlegt oder dass die SPD sich vielleicht auch schützend davor stellt politisch und das in dieser Regierungszeit eben nicht angegangen wird? Was wäre so der Ihre?
10: Ich könnte mir vorstellen, dass man erstmal diesen Vorschlag sich anhören sollte.
4: Ja,
10: das ist grundsätzlich. Weil selber bin ich aber nicht so kreativ, dass mir auch so viel einfällt, weil ich sage, das Ganze ist so vielschichtig, an alles kann man nicht denken, aber die Politik hat ja Zeit und hat natürlich auch die entsprechenden Leute, die sich mit der Materie auskennen, erstmal den Vorschlag anhören. Und dann wird ja vermutlich sowieso diskutiert im Kabinett und dann vielleicht auch im Parlament. Und dann wird es sagen wir mal, dann die Leute geben, die sich dann auch damit beschäftigen, von der Politik her, die auch mit dem Thema sich auskennen. Und da wird es dann für und wieder geben. Und am Ende könnte ich mir vorstellen, wird es dann eben vielleicht angenommen oder nochmal überarbeitet. Aber erstmal soll es ruhig vorstellen. Also ich würde es nicht von vornherein ablehnen, den Versuch.
4: Sich gegenseitig einmal nicht zuzuhören, ist auf jeden Fall eine gute Basis. Und das wünscht man auch ins Regierungsviertel, dass das so gehört wird von Ihnen, Herr Schmidt. Und wir sind gespannt, wie kreativ Bärbel Baas das letztendlich als Vorschlag ins Feld führen wird. Herr Schmidt von Erfurt, von Thüringen zu Ihnen, einmal wieder hoch gen Norden, Richtung Hamburg, Richtung Wentorf. Da ist Herr Dammann dran. Guten Abend, Herr Dammann.
11: Guten Abend, Frau Zimmermann. Ich grüße Sie.
4: Ich grüße Sie auch. Sie würden eine Aufweichung des 8-Stunden-Tages gut finden oder schlecht?
11: Ich empfinde das getreu der Sendung, des Mottos der Sendung als Belastung an. Mhm. Ich finde, dass der 8-Stunden-Tag mit der Möglichkeit, ihn auf 10 Stunden zu erweitern, kein Anachronismus ist. Heute kam ein Politiker auf NDR Info zu Wort, der eben gesagt hat, und das finde ich gut, dass es auch als eine Art Gesundheitsschutz gesehen werden kann, wenn ich Teilzeit arbeite. Ich selber arbeite im sozialen Beruf als angehender Erzieher. Und wenn wir da überarbeitet sind, weil durch die Arbeit überlastet, dann machen wir halt keine gute Arbeit. Und wir haben ja, oder Sie haben ja auch schon heute rausgearbeitet durch die Teilnehmenden, dass eine längere Arbeitszeit nicht gleich eine höhere Produktivität bedeutet.
4: Und genau diesen Gesundheitszustand irgendwie zu sichern, das hatten wir ganz am Anfang der Sendung ja mit Frau Kohlrausch auch besprochen. Das ist ja so ein ganz wichtiger Aspekt. Würden Sie denn sagen, wenn man es sich schneidern könnte, so ein Gesetz, dass man es für gewisse Branchen freigeben sollte?
11: Sie meinen die Flexibilisierung der Arbeitszeit?
4: Dass der Chef das entscheidet und er nur, der Chef, die Chefin.
11: Ja, für gewisse Weise, dann müsste man wiederum in dem Gesetz diverse Ausnahmen machen. Mhm. Also ich bin auch gespannt, was Frau Baas als Vorschlag macht. Sie kann ja nicht die Quadratur des Kreises schaffen. Sicherlich kann man auch nicht alle Branchen berücksichtigen, aber in dem Bereich, wo eine Flexibilisierung möglich ist, soll sie meinetwegen kommen. Aber wie gesagt, in einigen Berufen ist das, finde ich, zum Nachteil der Arbeitnehmerinnen und Arbeitnehmern wird das gereicht.
4: Der Schutz würde nicht ausreichen, aber das Thema des Branchenspezifischen ist dann wieder bei uns hier im Studio gelandet. Vielen Dank, Herr Dammann. Nicht so weite Grüße von Lockstedt nach Wentorf. Wir sind hier bei Deutschland diskutiert. Wir sind gespannt, wo der nächste Anrufer wohnt. 08000441777. Ich würde das gerne an unseren Kollegen aus der Wirtschaftsredaktion geben, Markus Plettendorf. Wir wollen ja Bürokratie abbauen gerade. Das ist ja auch Teil der Aufgabe der Bundesregierung, hat man sich zumindest selbst erstmal so mitgegeben, branchenspezifisch Ausnahmen zu machen, noch mehr Ausnahmen, als sie vielleicht bis jetzt sind, scheint aber eigentlich wirklich eine Quadratur des Kreises.
5: Plus die nötige Zeiterfassung, plus die Ausnahmeregelung, plus. Ich würde mir ganz grundsätzlich ein sehr viel stärkeres Miteinander der einzelnen Parteien wünschen. Auch, dass Gesetze nicht in Berlin nur gemacht werden und da sitzt die eine Partei und die ist strikt dagegen und die andere ist strikt dafür und dann einigt man sich lautstark am Ende auf irgendwas, sondern eine Flexibilisierung der Arbeitszeiten ist vielleicht wirklich, ich habe das Anfang schon gesagt, geboten und an der Zeit. Die Ordnungen stammen aus, wie gesagt, im letzten Jahrhundert. Da kann man mit Sicherheit was anpassen. Nochmal, die Frage ist, wer entscheidet es dann am Ende bei der ganzen Geschichte? Und warum kann man nicht hingehen und sagen, mit den Tarifpartnern, mit Arbeitsmarktforschenden, mit Vertretern der Arbeitgeberseite und der Politik versucht man, eine vernünftige Lösung zu finden, vielleicht mit branchenspezifischen Ausnahmen. Und das Ganze aber bitte, bitte eingebettet in das schon lange angekündigte große Reformpaket, wo wir in meinen Augen die sehr viel größeren Stellschrauben haben als bei der reinen Arbeitszeit.
4: Da müssten wir auf jeden Fall eine neue Kommission gründen, aber das macht man aktuell ja eh ganz gerne. Ich muss eine Frage, die mich die ganze Zeit beschäftigt, würde ich vielleicht auch in Richtung Frau Kohlrausch, Richtung Hannover erstmal geben. Stichwort Überstunden. Also wir sprechen ja davon, dass es von einem 8-Stunden-Tag auf einen 12-Stunden-, 13-Stunden-Tag gehen könnte. Dafür wird es an anderer Stelle dann vielleicht wieder ein bisschen früher beim Feierabend sein. Aber wir arbeiten doch ganz viel. Ich habe gelesen, 1,3 Milliarden Überstunden und ein Großteil davon ist nicht vergütet. Also ist das dann überhaupt die richtige Debatte? Weil es wird doch schon so viel gearbeitet oder ist das on top dann oder wie soll es funktionieren?
7: Das ist tatsächlich der Fall. Es wird viel gearbeitet und wenn man sich die Arbeitszeitwünsche der Beschäftigten anguckt, dann ist es auch keinesfalls so, dass die Masse Wir haben das tatsächlich mal gefragt, würden Sie gern abends arbeiten? Und 97% der Beschäftigten möchten überraschenderweise abends nicht arbeiten. Das heißt, die Beschäftigten fühlen sich stark unter Druck. Wir haben so ein Grundgefühl der Erschöpfung. Das hat was mit Verdichtung von Arbeit zu tun. Das hat sicherlich auch was mit Krisen zu tun, die wir auch noch erleben, die hier in dieser Zeit. Aber es ist nicht so, dass wir wahnsinnig viele Reserven hätten. Ich habe eben schon mal dargestellt, wo es durchaus Reserven gibt, nochmal Fachkräftepotenzial. Aber die meisten Beschäftigten haben nicht das Gefühl, dass sie noch so viel mehr arbeiten können und vor allen Dingen auch wollen. Und deshalb stellt sich doch eher die Frage, wie können wir eigentlich das Potenzial, das wir haben, gut einsetzen und Produktivität eher erhöhen. Es geht ja nicht darum, wie lange sitzt irgendjemand irgendwo, sondern die Frage ist, wie viel schafft er eigentlich, während er da sitzt? Das ist ja das, wo es auch umgeht, wenn wir über Wirtschaftswachstum sprechen.
4: Und gleichzeitig muss man sich als Unternehmer fühlen, als ob man mit extremen Gewichten joggen geht morgens rund um den Marschsee in Hannover. Oder wie erleben Sie das? Wie schauen Sie in die nächsten 1, 2, 5 Jahre zum Beispiel?
6: Bin ich bei Ihnen? Ja, die Gewichte habe ich heute Morgen beim Joggen auch gespürt. Deswegen sind wir momentan sehr flexibel, also auch wieder branchenspezifisch. Auf meiner Branche, wir sind sehr stark im Bereich Digitalisierung, wir nutzen sehr viel KI und versuchen hiermit entsprechende Vorteile zu erlangen, die eben nicht zwingend eine neue Mitarbeiter erfordern, sondern man kann viel mittlerweile über eine KI, über Digitalisierung abarbeiten. Mhm. Und ein befreundeter Unternehmer hat fast die gesamte Marketingabteilung auf eine KI umgestellt, hat einen Mitarbeiter und darunter 4 KI-Agenten, die entsprechend das gesamte Marketing mit steuern, das Social-Media-Plan machen, die Posts erstellen, das Ganze. Also da wird viel automatisiert, hat den Vorteil, dass man entsprechend hier Kosten sparen kann, dass man da flexibler wird. Und der eine Mitarbeiter, der das oben orchestriert, ist viel effizienter und schafft ihm deutlich mehr Output. Dadurch schafft der Betrieb eine höhere Effizienz und hat entsprechende Produktivität gesteigert. Und wir werden auch hier flexibler. Und der Mitarbeiter, der das oben orchestriert, arbeitet auch keine 12, 14 Stunden. Der hat es aber sehr gut aufgebaut. Ich glaube, wir brauchen auch hier, wie gerade gesagt wurde, Produktivitätsvorteile müssen wir schaffen, ja. Das heißt aber im Umkehrschluss auch, eventuell geht an die eine oder andere Stelle verloren, aber wir erhalten dann den Betrieb hier in Deutschland. Und ich glaube, wir müssen jetzt momentan gucken, wie wir die Betriebe hier in Deutschland am Standort Deutschland halten können. Und das wird wahrscheinlich in den nächsten paar Jahren dazu führen, dass eben der eine oder andere Mitarbeiter sich umschulen muss. Und wir müssen auch entsprechend uns stetig weiter fortbilden, damit wir am up-to-date bleiben. Und da wurde vorhin angesprochen, das Potenzial nutzen. Wir müssen Fortbildung fördern. Wir müssen auch hier gucken, wie wir die Mitarbeiter dahin gefördert bekommen oder geschult bekommen mit den Skills, die wir brauchen. Und da haben wir einen Riesenhebel, das aber unabhängig von der 8 Stunden.
4: Und da merkt man wieder, wie unterschiedlich eben die Branchen sind. Gerade im Office-Bereich ist die KI ein ganz neuer Faktor, der eben auch Plätze ersetzen wird oder effektiver gestalten wird, weil man als Arbeiter, als Mitarbeiterin selbst sein kleines eigenes KI-Team anstellen kann sozusagen. Aber wir haben gleichzeitig die Plätze, die werden davon nicht betroffen sein, Pflege zum Beispiel. Also da müssen wir uns nicht vormachen, das ist etwas, da kann weder jemand noch in der 13. Stunde im Seniorenheim noch malochen. So, und genauso brauchen wir aber diese Menschen. Deswegen sind wir ganz gespannt, wie Sie darauf schauen. 08000441777. Wir haben ja schon einiges rausgearbeitet und natürlich hat es auch mit dem Chef zu tun und natürlich hat es mit der Branche zu tun. Aber ein 8 Stunden Arbeitstag, ist das für Sie ein Auslaufmodell oder sollte man daran festhalten? 08000441777 und wir fragen in Dortmund nach bei Nicole Steinke. Guten Abend, Frau Steinke.
12: Ja, guten Abend.
4: Guten Abend.
12: Ja, vielen Dank, dass ich reingeschaltet worden bin.
4: Sehr gerne. Wie schauen Sie denn auf das Thema?
12: Also ich glaube, dass es die Aufweichung des 8-Stunden-Tages nicht braucht. Ganz einfach deswegen, weil man kann ja schon länger arbeiten als 8 Stunden am Tag. Man kann bis zu 10 Stunden arbeiten. Als ich noch jünger war, habe ich das getan. Ich habe 4 Tage die Woche 10 Stunden gearbeitet, an einem Tag dann frei gehabt. Jetzt bin ich älter. Also ich bin auch noch chronisch krank. Mhm. Ja, ich arbeite in einem sozialen Bereich. Ich bin Physiotherapeutin. Die Arbeit ist anstrengend. Ja, die war auch damals schon anstrengend, als ich noch jünger war. Und mehr als 10 Stunden wäre auch nicht gegangen. Fertig. Ja, da hätte ich nicht 12, 13 Stunden arbeiten können, auch nicht ab und an. Ja, und wie gesagt, die Flexibilisierung der Arbeitszeit ist unter dem jetzigen Gesetz schon möglich. Also braucht es diese Aufweichung meiner Meinung nach nicht. Deutschland ist sehr produktiv, wenn man den BIP auch sich anschaut. Wir sind produktiv. Ja, und ich könnte jetzt gar nicht mehr so viel arbeiten, 10 Stunden am Tag. Mhm. Ich möchte jetzt gerne, ich arbeite nur 30 Stunden, weil mehr geht auch einfach nicht, weil sonst könnte ich gar nicht arbeiten. Ich weiß nicht, wie produktiv das wäre. Ja. Mhm. Ich möchte jetzt mit meiner Erkrankung, damit ich gut arbeiten kann, regelmäßig arbeiten kann, meine Gesundheit, meine Restgesundheit, die ich noch habe, als Arbeitskraft anbieten kann, jeden Tag 6 Stunden arbeiten. Mhm. Und das geht gut. Wenn jetzt auf einmal mein Chef sagen würde, weißt du was, Nicole,
4: zieh durch.
12: Also wenn zieh durch, mach mal 13 Stunden. Ich kann heute selber nicht und auch morgen nicht und übermorgen nicht und nächste Woche geht auch mal ein Tag nicht. Dann könntest du ja meine Patienten dann übernehmen. Das geht in Ausnahmesituationen. Wenn er tatsächlich morgen krank werden würde, dann würde ich sagen, okay, ich mache jetzt noch mal ein paar Patienten von ihm, damit man den nicht absagen müsste. Mhm. Aber
4: nicht regelhaft.
12: Ich bin der Meinung,
4: Sie sagen ja im Grunde
12: ja, auf gar keinen Fall regelhaft.
4: Also aus einer Verantwortung zum Job, zum Beruf, ja gerne, aber nicht regelhaft und auf Dauer und vor allem nicht in der Gefährdung der eigenen Gesundheit. So kann ich es ja mal zusammenfassen.
12: Und außerdem nützt es auch dem Patienten nichts.
4: Ja, das ist dann genau der Kunde auf der anderen Seite. Vielen Dank, Frau Steinke von Dortmund. Ich finde es mal spannend, wo es dann wieder hingeht, nach Bayern, nach Regensburg, zu Herrn Schafberger. Guten Abend. Grüß Gott.
13: Guten Abend, grüß Gott. Genau, mein Name ist Schafberger und ich verstehe die Debatte grundsätzlich nicht. Ich arbeite in einem Betrieb, wir haben vor 35 Jahren die 4-Tage-Woche eingeführt mit der regelmäßigen Samstag-Frühschicht. Ich glaube, super, also das ist mit den Gesetzen möglich. Ich weiß nicht, was da diskutiert wird.
4: Sagen Sie die Branche ganz kurz, wo Sie arbeiten?
13: Automobilhersteller.
4: Und vor 30 Jahren eine 4-Tage-Woche und von
13: sagen vor 36 Jahren, 1990, im letzten Jahrhundert.
4: Das klingt hart. Und was heißt so ein normaler Arbeitstag? Ist dann von wie viel Uhr bis...
13: Von 9 Stunden. Von 5 bis 14.30 Uhr und 14.30 Uhr bis 24 Uhr.
4: Regelhaft.
13: Und der Samstag Frühschicht. Wir haben die Maschinenlaufzeit damals von 80 Stunden auf 99 Stunden erhöht. Es ist produktiver, darum verstehe ich die Diskussion nicht. Das ist doch eine reine Fan-Diskussion. Das ist doch alles möglich mit den heutigen Gesetzen, mit den Gesetzen vor 36 Jahren schon.
4: Grüße nach Berlin. Grüße an den Kanzler an der Stelle, würde ich sagen. Herr Schafberger, ja. Dankeschön. Das können wir uns gleich mal von der Seite nochmal anschauen. Wir sprechen ja über den 8-Stunden-Tag. Markus Plettendorf ist bei uns aus der Wirtschaftsredaktion. Es gibt ja auch eine EU-Arbeitszeitrichtlinie, setzt als Grundlinie 48 Stunden im 7-Tages-Durchschnitt und eine 11-Stunden tägliche Ruhezeit. Da sind wir ja eigentlich gar nicht. Also wir passen uns jetzt mit einem eventuellen Reform einfach nur an.
5: Ja, so groß sind die Veränderungen überhaupt gar nicht. Also wenn ich mir die bestehende Regel angucke, heißt die ja jetzt 8 Stunden am Tag, maximal 10 muss ich ausgleichen. Wochenarbeitszeit wären also, wenn ich die 8 Stunden rechne, 48 Stunden, beziehungsweise 60, wenn ich die 10 Stunden ansetze und später ausgleiche. So, Plan, wir haben jetzt eine Wochenarbeitszeit von 48 Stunden, das ist die EU-Richtlinie. Und was bleibt, ist die Tatsache, es müssen zwischen 2 Schichten 11 Stunden sein und es wird nicht 7 Tage durchgearbeitet, sondern es muss einen Ruhetag geben. Also die Veränderungen sind jetzt gar nicht so extrem weitreichend, nur dass diese 8-Stunden-Regel halt fällt und ersetzt wird durch eine 48-Stunden-Wochenarbeitszeit. Das Problem an dieser ganzen Geschichte ist wirklich die, ich habe es vorhin schon mal gesagt, wer entscheidet denn dann darüber, ob 10, 11 oder 12 Stunden gearbeitet werden?
4: Und da sind wir uns auf jeden Fall einig, dass wir uns nicht einig sind, zumindest in dieser Runde heute Abend. Ich weiß nicht, wie Sie uns noch verfolgen bei Mitreden Deutschland diskutiert. Deswegen rufen Sie gerne an 0800441777. Das hat sich ja so als roter Faden so durch die Sendung gesponnen, dass man sagt, soll das einfach dem Chef, dem Arbeitgeber, dem Konzern überlassen werden? Es sind ja nicht immer nur einzelne Familienunternehmer wie Thomas Hoppe bei uns im Studio. Es sind ja auch einfach mal größere Konzerne, die für viele Tausende verantwortlich sind. oder soll das weiterhin erstmal in seiner Grundstruktur geschützt werden, der 8-Stunden-Arbeitstag? Wie erleben Sie das? 08044-1777, vielleicht sagen Sie auch, ich bin im Wachdienst. Da haben wir auch eine Mail bekommen von Christoph Ehlfeld aus Brandenburg, dass er von 2008 bis 2024 in der privaten Wach- und Sicherheitswirtschaft gearbeitet hat, davon 14 Jahre lang im 12-Stunden-Schicht im Tag- und Nachtdienst. 240 und mehr Arbeitsstunden im Monat seien für ihn und seine Kollegen normal gewesen, ebenso Sonn- und Feiertagsdienste. Freizeitausgleich habe es nicht gegeben. Viele hätten diesen langen Arbeitszeiten sogar gebraucht, um finanziell über die Runden zu kommen. Erst in den letzten Jahren seiner Dienstzeit von 6 oder 8 Stunden ist es häufiger geworden, auch mal kürzer zu arbeiten. Trotzdem seien 12-Stunden-Dienste in der Branche weiterhin gängige Praxis. Und Christoph Ehlfelds Kritik, auf solche Arbeitsrealitäten werde kaum geschaut, weil Beschäftigte in der privaten Sicherheitsbranche gesellschaftlich oft als Hilfskräfte weit unterstehen. Stünden. Frau Kohlrausch, im Grunde erzählt Herr Ehlfeld über den Unterschied zwischen freiwilliger Flexibilität und wirtschaftlichem Druck, oder? Den gibt's auch.
7: Genau. Und das ist natürlich bei dem Arbeitszeitgesetz genau der Punkt. Es gibt ganz viele, also vier, die wir zusammen hier sitzen und diskutieren, haben natürlich ein enorm hohes Maß an Zeitsouveränität. Das heißt, wenn wir uns abends nochmal dran setzen, haben wir das in der Regel wirklich selbst entschieden. Es gibt aber unheimlich viele Branchen, da ist das einfach nicht so. Da wird im Schichtdienst gearbeitet, da gibt es einfach Erfordernisse und die müssen dann erfüllt werden. Und die werden definiert durch den Arbeitgeber. Und diese Möglichkeiten, das Zugriffsrecht zu haben auf die Arbeitszeit der Beschäftigten, die würden mit einer Aufhebung der 8-Stunden-Grenze erweitert. Das ist einfach die Tatsache. Es ist jetzt schon so, dass also es ist auch nicht richtig, wie Herr Hoppe gesagt hat, dass es weniger Flexibilität gäbe im Rahmen von Betriebsvereinbarungen. Man kann unglaublich viel regeln in Betriebsräten, gemeinsam mit Beschäftigten und Arbeitgebern. Aber es geht eben nicht, es ist eben keine einseitige Entscheidung, es ist eine gemeinsame Entscheidung und das ist dann eben auch rechtlich festgelegt. Und das halte ich schon für ganz zentral, denn wir wissen, dass gerade in den prekären Branchen die Menschen wirklich sehr, sehr belastet sind, wenig Möglichkeiten haben, auch die Rechte, die sie haben, überhaupt durchzusetzen. Und da weiter diese Rechte zurückzufahren, wäre für diese Gruppen wirklich problematisch.
4: Stichwort Zeitsouveränität nehme ich gleich nochmal mit zu unserem nächsten Anrufer. Aber Thomas Hoppe ist bei uns, selbst Unternehmer, Bundesvorsitzender von Die Jungen Unternehmer. Sie können gerne nochmal auch auf Frau Kohlrausch reagieren, wenn Sie mögen.
6: Ich glaube, wir haben das Thema schon ein paar Mal mit der Branchenspezifität. Das ist eine eigene Branche, was eben schwieriger ist, anderen einfacher wird. Und die Frage bleibt aber trotzdem, vielleicht würde ich mal zurückspielen. Es gibt ja Branchen, wo es einfach schwieriger ist. Aber was macht man denn da? Zum Beispiel Pflegebereich, wo dann vielleicht das ein bisschen schwieriger wird, aber auch generell ein finanzieller Druck da ist. Wir brauchen eine dringende Pflegereform, auch die muss vorangeschoben werden. Was macht man denn hier? Das heißt, wir haben nicht mehr Geld, wir haben entsprechend das Mitarbeiterpotenzial aktuell zur Verfügung. Ist momentan nicht mehr Geld da, dass ich noch einen zweiten oder dritten Mitarbeiter vielleicht für die gleiche Arbeit einstellen könnte. Was machen wir da? Wird dann einfach der Mitarbeiter sagt, super, ich gehe jetzt nach Hause, aber ich müsste eigentlich noch hier eine entsprechende Arbeit fertig machen. Das geht ja auch nicht.
4: Auf jeden Fall, Frau Völkohl. Und wir haben das ja erlebt, das Sterben von Pflegediensten hat uns ja auch über ein paar Jahre begleitet. Was macht man denn da, fragt Herr Hoppe.
7: Zu sagen, das System ist unterfinanziert und daran kann man nichts ändern, auch eine eigene Sendung, hätte ich auch eine andere Position zu.
4: Hatten wir schon.
7: Aber gut, das haben wir ausdiskutiert, das ist ja prima. es ist ja jetzt schon so, ja, dass, wie gesagt, mit schon ganz viele Ausnahmen, branchenspezifisch möglich sind, kein Mensch in der Pflege sagt, oh, es sind 8 Stunden um, ich gehe jetzt. Die haben jetzt schon 12-Stunden Schichten, teilweise länger. Und natürlich bleiben die auch länger, wenn ihre Arbeit nicht erledigt ist, weil sie eine Verantwortung haben für ihren Job. Ich finde es aber problematisch, wenn man Arbeit so gestaltet, dass man genau diese Haltung schon einplant und ausbeutet. Und was die Menschen machen, die sagen natürlich nicht, die 8 Stunden sind um, ich gehe jetzt und lass den Patienten Patient sein. Das machen die nicht, aber was sie machen, ist, die kündigen. Die Menschen gehen aus der Pflege raus und dasselbe haben wir zum Beispiel auch im Hotel- und Gaststättengewerbe, wo schon die Hälfte der Auszubildenden ihre Ausbildung abbricht, weil sie sagen, mit den Arbeitszeiten nicht. Das heißt, wenn wir die Arbeitszeit nicht so gestalten, dass die Arbeit auch attraktiv ist, wir haben in Deutschland keinen Arbeitszwang, ich glaube, das finden wir alle gut, dann gehen die Menschen halt. Dann arbeiten die halt woanders und gerade in Zeiten von Fachkräftemangel. Das heißt, auch unter dem Gesichtspunkt muss man doch darüber nachdenken, wie man nachhaltig mit der Arbeitskraft der Menschen umgeht. Deshalb fand ich den einen Beitrag der Dame, die angerufen hat, auch so spannend, weil die gesagt hat, ich kann das jetzt einfach nicht mehr. Und ich glaube, es gibt bestimmt junge Menschen, die sagen, ja, ich habe Lust zu arbeiten, ich habe noch keine Familie, ich arbeite ganz viel, aber das hält kein Mensch ein ganzes Leben durch.
4: Da kündigen Sie schon Jakob Gurde gleich aus Osnabrück an, Frau Kodrasch, da können wir gleich mal zu ihm rübergehen. Was Sie gerade gesagt haben, hat auch Alec Drock uns kommentiert auf dem YouTube-Kanal und sagt, was, man arbeitet keine 7 Tage durch, grins, grins. Ich habe meinen 13. Dienst hinter mir und jetzt 2 Tage frei und darf wieder 10 Tage durcharbeiten und ich arbeite in der Altenpflege. Und Jakob Gurde aus Osnabrück gerade schon angekündigt, vielleicht 28, Nordrhein-Westfalen, da kommen Sie her. Guten Abend.
14: Guten Abend, Jakob Ode hier.
4: Und Bock zu arbeiten.
14: Genau, ich habe Lust zu arbeiten. Ich baue Photovoltaikanlagen, also bin im Handwerk zu finden und bin Elektriker dort. Und wir haben aktuell in unserem Betrieb eine 4-Tage-Woche. Das heißt, wir sind am Freitag zu Hause und versuchen dann unsere 37 Stunden innerhalb der 4 Tage vollzukriegen. Das kann man natürlich auch erweitern auf 40. Und was mir häufiger auch passiert ist, dass man leider so ein bisschen über die 10 Stunden kommt. Ich habe damit kein Problem, länger als 10 Stunden zu arbeiten.
4: Weil man ist auf dem Dach oben und das Ding muss ja auch irgendwie rauf, oder?
14: Genau, das muss auch irgendwie fertig werden. Und ich bin da auch sehr begeistert von der Energiewende und möchte die voranbringen. Und habe deswegen auch so ein bisschen da eine Ideologie. Aber was dem Chef natürlich auch gefällt, ist, dass er dann einen Tag weniger An- und Abfahrt hat. Wir haben da Rüstzeiten, wenn man den Kran wieder bewegen muss und so weiter. Das sind viele Sachen, die natürlich auch Zeit fressen. Und das ist natürlich dann wirtschaftlich für ihn attraktiv, wenn wir eine Stunde doch irgendwie noch ein bisschen länger machen, die Baustelle fertig bekommen und nicht am nächsten Tag noch für 1-2 Stunden einen angefangenen Tag irgendwie da wieder hinfahren müssen. Und ich selber finde das dann natürlich auch attraktiv, wenn man dann das fertig gekriegt hat, dass man am nächsten Tag und man weiß, man kriegt es nicht fertig, dass man dann auch wieder um 16 Uhr nach Hause fährt, also wieder eher nach Hause fährt. Und da eine Flexibilisierung würde ich mir wünschen. Es gibt natürlich schon viele Tarifverträge oder auch eigene Branchen, für die Arbeitszeiten separat geklärt sind. Fürs Handwerk wüsste ich jetzt nicht, dass das da separat geklärt ist. Und mir ist das schon mal passiert, dass mein Chef mir eine kleine Abmahnung schreiben musste. Oh. Einfach damit er sich rausreden kann und sagen, ich habe meinem Mitarbeiter immer gesagt, er darf nicht über 10 Stunden arbeiten, ne, wenn das mal kontrolliert wird.
4: Und jetzt erzählen Sie es im Radio bundesweit.
14: Genau, aber das ist, ich fände es, ja, glaube ich, gar nicht so schlimm. Sie hatten das eben schon angesprochen. Wer ist denn jetzt dafür verantwortlich? Soll das der Arbeitnehmer oder soll das der Arbeitgeber entscheiden, ob länger gearbeitet werden darf oder nicht? Und ich glaube, dass man das wirklich in der Mitte sich treffen muss. Will der Arbeitgeber das überhaupt? Lohnt sich das für ihn, wenn er das ansieht, dass das Quatsch ist, einen Tag, vielleicht auch eine 4-Tage-Woche zu machen und dadurch länger zu arbeiten? Für uns passt es sehr gut. Unser Chef ist dann unterwegs und schreibt in der Zeit am Freitag dann die Angebote. Also das ist für unseren Betrieb ideal. Und wer da die Hand hat, da kann ich auch keine Antwort geben. Ich würde es auf jeden Fall nicht einfach nur den Arbeitgebern überlassen.
4: Okay.
14: Das ist natürlich auch dann gefährlich. Da müssen wir auf Ausbeutung achten und vorsichtig sein. Genau, wie das mit der Pflege ist, wenn man da 12 Stunden sitzt und dann auch immer noch nicht Feierabend hat, weil doch noch ein Patient da ist. Das ist dann natürlich auch schwierig, aber das würde ja das Gesetz gar nicht betreffen.
4: Also eine Reform als Chance, aber mit Leitplanken, würde ich so mal zusammenfassen und gebe von Ihnen, vielen Dank, Herr Gurde, und Grüße. Moment mal, aus Osnabrück, dann kommen Sie aus Niedersachsen, nicht aus NRW. Woher kommen Sie genau? Das wollen wir einmal, wir wollen es nicht einfach so unter den Tisch fallen lassen.
14: Bad Lahr, das ist genau 8 Kilometer von der Grenze entfernt.
4: Ah, das ist das Gebiet dazwischen, ich verstehe, Melle genau. Und alles, was da noch liegt. Danke, Herr Gurde. Und wir schauen in Niedersachsen, in Osterholz-Scharmbeck bei Gerd Schwieger nach und fragen auch unsere Sendungsfrage, eine Chance oder eine Belastung? Wie schauen Sie auf das Thema? Guten Abend, Herr Schwieger.
15: Guten Abend. Ja, die Frage Chance. wie das im Einzelfall gehandhabt würde. Aber man muss vorab Folgendes sagen, der 8-Stunden-Tag war eine der wichtigsten sozialpolitischen Errungenschaften, die die Gewerkschaften erfochten haben. Wenn man bedenkt, dass im 19. Jahrhundert 13 bis 14 Stunden gearbeitet wurde und welche Bedingungen dahinter standen. Die Frage ist, wer bestimmt dann, mit welchen Argumenten, was nötig ist, um mehr zu arbeiten? Mhm. Und mich stören ein wenig die Argumente, Produktivität kann dadurch verbessert werden und Flexibilität. Die derzeitige sozialpolitische Diskussion bei uns läuft ja dahin, dass im Prinzip das Zurückschrauben wichtiger sozialer und arbeitsrechtlicher Bedingungen mit der Produktivität der Industrie und so weiter begründet wird. Und das riecht mir zu sehr, um es jetzt salopp auszudrücken, nach Arbeitgebermentalität, nach dem Motto, ich Arbeitgeber sage, wann es aus Produktivitätsgründen nötig wäre, mehr zu arbeiten.
4: Wollen wir mal in die Kristallkugel schauen, Herr Schwieger, weil wir haben ja in der Regierung definitiv auch die arbeitnehmerfreundliche SPD sitzen, die unter Druck steht, die Wahlen verloren hat, die Stimmen verloren hat, die Kernpublikum verloren hat. Was erwarten Sie sich dann jetzt von diesem Sommer der Reformen? Gut, da hängt ja einiges dran.

0: dass die Stärke der CDU in Anführungsstrichen darin liegt, dass sie augenscheinlich dem Zeittrend stärker entspricht. Man müsse verzichten lernen, sozusagen, um die Wirtschaft wieder anzukurbeln.
1: Zumindest auch ein Druck, der sich ja auf das Land irgendwie legt, vor allem weil die Reformen auch nicht in Gang kommen. Und wahrscheinlich spielt alles zusammen. Herr Schwieger, ich danke Ihnen. Ich grüße Sie nach Niedersachsen und würde das auch nochmal an Markus Plettendorf gerne weitergeben. Wir haben auch keine Kristallkugel hier im NDR stehen. Zumindest habe ich sie noch nicht gefunden. Aber spielen wir es mal durch. Was, wenn die Gewerkschaften bei ihrer Ablehnung bleiben, wie Sie schon auf die Reform erstmal gesagt haben? Was wäre, wenn die SPD eine Reform nicht mittragen kann, weil die Basis damit nicht gut klarkommt, weil die Fliehkräfte innerhalb der Partei noch größer werden? Was erwarten wir jetzt von den nächsten Monaten?
2: Also ich könnte jetzt zynisch und bösartig werden, bitte, wenn wir das genauso lautstark, streitend in einer Nichtreform enden lassen, dann freut sich am Ende eine Partei, die sich auch jetzt schon über nicht getroffene Entscheidungen und Wahlkampfgetöse freut. Also ich glaube ganz ernsthaft, die Politik ist sehr gut beraten, wirklich mit allen Partnern zusammen und nicht nur aus parteipolitischem Interesse und Klientelpolitik zu einer gemeinsamen Lösung zu kommen und das Ganze einzubetten in ein wirklich großes Reformpaket, was Arbeit wieder attraktiver macht. Da gehört dann vielleicht eine Flexibilisierung des 8-Stunden-Tages mit dazu. Vielleicht brauchen wir die aber auch nicht. Die Ausnahmepositionen, die wir haben, reichen dann vielleicht aus. Aber bitte gemeinsam, geräuschlos und schnell.
1: Vielleicht mit einer kurzen Antwort, Herr Hoppe. Geräuschlos und schnell, glauben Sie?
3: Ich wünsche es mir, ich glaube es mir mittlerweile nicht mehr. Die Reformvorschläge sind immer wieder geplatzt. Herbstreform, 100-Tage-Reform, nichts passiert. Von Frau Baas erwarte ich relativ wenig. Ich hoffe, dass was passiert. Wildberger, Reiche, Merz, viel versprochen, wenig gehalten. Wildberger eine Ausnahme vielleicht, ist was passiert.
1: Digital.
3: Zum Glück, ja. Aber von anderen erwarte ich mehr. Und bisher sind die Erwartungen leider fast alle nicht erfüllt worden.
1: Wir werden es erleben, ob wir wollen oder nicht. Vielen Dank erstmal. Das war Mitreden. Deutschland diskutiert für diesen heutigen Donnerstagabend zu dem möglichen Abschied vom 8-Stunden-Tag. Wir haben gefragt, eine Chance oder Belastung? Und ich danke sehr Bettina Kohlrausch vom Wirtschafts- und Sozialwissenschaftlichen Institut der Hans-Böckler-Stiftung, dass Sie sich heute Abend in Hannover auch Zeit genommen haben und freue mich auf jede weitere Unterhaltung, weil es gibt ja einiges zu besprechen, haben wir gehört. Grüße nach Hannover. Thomas Hoppe, Bundesvorsitzender von Die Jungen Unternehmer, gerade noch gehört, und Markus Plettendorf aus der Wirtschaftsredaktion hier bei uns im Haus bei NDR Info. Ich danke auch an alle, die angerufen haben, geschrieben haben, auch im YouTube-Chat mitdiskutiert haben mit den ganz vielen eigenen Erfahrungen aus Betrieben, aus Familien, aus Schichtdiensten, aus den Büros, mit eben Erfahrungen aus ganz unterschiedlichen Lebenssituationen. Nächste Woche geht es bei Mitreden weiter, dann am Montag übrigens mit Heidi Reicheneck, Fraktionschefin der Linken, zu Gast. Dann können Sie mitreden zur Frage, wie steht es denn um das Kindeswohl in Deutschland? Anlass der Internationale Kindertag am Montag. Und von mir nochmal diese herzliche Einladung. 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Da sind wir in Rostock, Warnemünde, direkt am Strand im Kurhaus in einem Bundesland, in dem gewählt wird in diesem Jahr. 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Ich bin Nina Zimmermann, wünsche Ihnen einen guten Abend, auch gerne mit unserer ARD-Infonacht. Bis bald.

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1: Um 22 Uhr mit Katja Kindermann. Unterhändler aus den USA und Iran haben laut US-Medien eine vorläufige Einigung zu einem Rahmenabkommen zum Iran-Krieg erzielt. US-Präsident Trump muss aber noch seine Zustimmung geben, wie die Nachrichtenwebsite Axios unter Berufung auf zwei US-Beamte berichtete. Aus Washington Carsten Kühntop.
2: Laut dem Dokument verlängern beide Seiten die Waffenruhe um 60 Tage. Der Iran verpflichte sich zur vollständigen Öffnung der Straße von Hormuz innerhalb von 30 Tagen, habe vorher aber alle gelegten Seeminen zu beseitigen. Gleichzeitig gäben die USA ihre Blockade der iranischen Häfen auf, und zwar

0: dem Maße, wie sich die Schifffahrt durch die Straße von Hormus wieder normalisiere. Außerdem erkläre der Iran, nicht nach einer Atombombe zu streben.
1: Die EU-Kommission hat eine Strafe in Höhe von 200 Millionen Euro gegen den chinesischen Online-Marktplatz Temu verhängt. Der Grund: illegale Produkte. Das Unternehmen habe die Risiken und Schäden für Verbraucher nicht ordnungsgemäß bewertet, teilte die Brüsseler Behörde mit. Sie verwies unter anderem auf Testkäufe im vergangenen Jahr, bei denen viele Produkte durchgefallen seien. Temu kritisierte, die Entscheidung beziehe sich auf die Risikoabwägung von 2024 und spiegele nicht den aktuellen Stand wider. Außenminister Wadefuhl will für einen nicht ständigen Sitz Deutschlands im UN-Sicherheitsrat werben. Deutschland möchte im wichtigsten multilateralen Gremium für Frieden und Sicherheit einen aktiven Beitrag leisten, hieß es vor der Abreise des CDU-Politikers zu den Gesprächen in New York. Die Abstimmungen in der Generalversammlung der Vereinten Nationen finden am 3. Juni statt. Deutschland kandidiert in der Regionalgruppe Westeuropa und andere für den Zeitraum 2027-28. Ein Erfolg gilt keineswegs als sicher. Mitbewerber sind Österreich und Portugal. Der Tarifkonflikt für bundesweit 60.000 Beschäftigte bei der Deutschen Telekom ist beigelegt. Im Einzelnen sieht das Ergebnis laut Verdi und dem Konzern vor, dass das sogenannte zusätzliche Monatsentgelt ab August von 190 auf 340 Euro steigt. Ab Juli 2027 wachse diese Komponente nochmals auf 480 Euro an. Ab Juni 2028 werden zudem die Tabellenentgelte um 2,4% erhöht. Betriebsbedingte Kündigungen sind bis Ende 2028 ausgeschlossen. Laut der Gewerkschaft gibt es zudem erstmalig einen Mitgliederbonus. Das waren die Nachrichten. Das Wetter in Deutschland: in der Nacht trocken bei Tiefstwerten von 15 bis 4 Grad. Morgen im Südosten heiter, im Norden und Westen mehr Wolken, später gebietsweise Schauer, teils auch kräftige Gewitter. Höchstwerte 20 Grad auf den Nordseeinseln bis 33 Grad am Oberrhein. Am Samstag zeitweise Wolken in der Mitte und im Süden, gebietsweise kräftige Schauer, 18 bis 33 Grad. Es ist jetzt 22.03 Uhr.
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3: Mit einer zunächst amtlichen Gefahrenmitteilung für Büchelkühn. Aufgrund eines Brandes kommt es zu einer starken Rauchentwicklung. Bleiben Sie in den Gebäuden oder suchen Sie Gebäude zu Ihrem Schutz auf. Halten Sie Fenster und Türen geschlossen und schalten Sie Ihre Lüftungs- und Klimaanlagen ab. Bitte meiden Sie das betroffene Gebiet. Dann ein Blick auf die Straßen: A2 Hannover Richtung Dortmund, zwischen Hannover Langenhagen und Herrenhausen 3 Kilometer stockender Verkehr. Die A4 Köln Richtung Aachen ist zwischen Elsdorf und Merzenich wegen Bauarbeiten gesperrt. A5 Basel Richtung Karlsruhe zwischen Appenweier und Bühl 2 Kilometer Stau. Die A14 Halle Richtung Dresden ist zwischen Leipzig Messegelände und Kleinpösner wegen Bergungsarbeiten gesperrt. Die A31 Leer Richtung Meppen ist zwischen Leer West und Jemgung nach der Auslösung der Höhenkontrolle gesperrt. A66 Frankfurt Richtung Fulda. Der Tunnel Neuhof ist wegen Reparaturarbeiten bis 5 Uhr gesperrt. Eine Umleitung über die U47 ist eingerichtet. Und die A71 Richtung Sangerhausen ist zwischen Oberhof und Gräfenroda wegen Wartungsarbeiten bis ca. 6 Uhr gesperrt. Ihnen eine gute und vor allem sichere Fahrt.
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3: Aus dem Studio von NDR Info in Hamburg, mein Name ist Resa Waffer, guten Abend. Blühende Landschaften in den neuen Bundesländern. Diese Vision hatte Bundeskanzler Kohl vor der Wiedervereinigung. Das ist jetzt 35 Jahre her. Und gerade anfangs ist es nicht unbedingt gut gelaufen. Inzwischen holt die ostdeutsche Wirtschaft auf. Aber auf Augenhöhe mit dem Westen befindet sich die Konjunktur noch immer nicht. Zumindest in einigen Regionen nicht. Das steht im Wettbewerbsreport Ostdeutschland, der jedes Jahr erstellt wird. Was da noch genau drin steht, dazu Dietrich Karlmeurer.
4: Der Bericht zeigt, der Aufholprozess des Ostens verliert an Tempo. So liegt die Wirtschaftsleistung je Beschäftigten bei rund 85% des Westniveaus. Vor 10 Jahren waren es 78%, nach der Wiedervereinigung gut ein Drittel. Zugleich ist die Entwicklung uneinheitlich. Einige Landkreise wie Jena, der Saalkreis und die Uckermark liegen inzwischen sogar über dem gesamtdeutschen Durchschnitt. Brandenburg wächst stark, besonders im Berliner Umland und durch Industrieansiedlungen wie Tesla Grünheide. Auch Dresden und Leipzig entwickeln sich dynamisch. Schwächer bleiben vor allem periphere Räume, etwa Teile Mecklenburg-Vorpommerns sowie Regionen in Nordsachsen und im Erzgebirge. Die Gründe für die Entwicklung beschreibt Joachim Ragnitz. Er ist Mitherausgeber des Reports und stellvertretender Leiter der Dresdner Niederlassung des IFO-Instituts.
5: Der Aufholprozess ist in Gefahr, weil wir eben große Probleme sehen bei der künftigen Bevölkerungsentwicklung, große Probleme bei Investitionen und bei Innovationen sehen. Das führt alles dazu, dass halt letzten Endes die Wachstumsdynamik tendenziell schwächer ausfallen wird als in der Vergangenheit, tendenziell auch schwächer ausfallen wird als im Westen.
4: Der Report wurde vom Saarauer Kreis erstellt, einem Zusammenschluss ostdeutscher Wirtschaftsverbände und Initiativen. Neben strukturellen Problemen sieht der Bericht die sogenannte Vermögenslücke als zentrales Risiko. Ostdeutsche Haushalte besitzen nur einen Bruchteil des Vermögens im Westen. Das begrenzt Investitionen und schwächt die wirtschaftliche Dynamik. Die Ostbeauftragte der Bundesregierung, Elisabeth Kaiser, SPD, warnt vor politischen Folgen. Besonders in strukturschwachen Regionen zeige sich,
6: dass dort die Zukunftsperspektiven eher trüb sind. Und das macht was mit den Menschen. Auch selbst wenn sie eigentlich ökonomisch ganz gut dastehen, haben sie eben den Angst, den Status zu verlieren, haben Angst, dass ihre Kinder dort keine gute Zukunft finden. Oder eben auch junge Menschen gucken pessimistisch auf die Zukunft. Und das macht dann auch was mit dem Wahlverhalten und mit der politischen Einstellung.
4: Die Autoren des Reports fordern mehr Investitionen, stärkere Innovationsförderung und gezielte Fachkräftegewinnung. Der Mitherausgeber und Gründer des Ostdeutschen Wirtschaftsforums, Frank Nehring, fasst die Erwartungen der Unternehmen so zusammen.
7: Das, was die Wirtschaft sich von der Politik wünscht, ist Verlässlichkeit. So, da gibt es gar keinen Unterschied zwischen Ost und West. Und weil einfach Rahmenbedingungen für die Zukunft da sein müssen.
4: Nehring verweist darauf, dass die ostdeutsche Wirtschaft kleinteilig strukturiert ist, oft nur mit bis zu 10 Mitarbeitenden und weniger als 2 Millionen Euro Umsatz.
7: Und viele Sachen, die im Bund diskutiert werden oder die auf der großen Bühne diskutiert werden, die betreffen überhaupt diese Unternehmen gar nicht. Und insofern gibt es da so eine Unsichtbarkeit.
4: Wohl auch deshalb hinterfragen die Autoren des Reports die bisherige Perspektive. Wirtschaftsforscher Ragnitz plädiert dafür, den Blick zu ändern.
5: Nicht mehr das Aufholen soll im Vordergrund stehen, sondern irgendwo stärker, dass man Wachstumsdynamik schafft in den einzelnen Ländern, unabhängig davon, dass man irgendeine Zielgröße hat.
4: Wie das gelingen kann, darüber diskutieren Wirtschaft und Politik ab Sonntag auf dem Ostdeutschen Wirtschaftsforum in Bad Saarow, südöstlich von Berlin.
3: Also Ostdeutschland und seine Wirtschaftskraft holen auf, aber nicht überall so wie erhofft. Und wie eben gehört, die Ostbeauftragte der Bundesregierung, Elisabeth Kaiser von der SPD, warnt vor politischen Folgen. Mein Kollege Alex Franz vom Norddeutschen Rundfunk hat Elisabeth Kaiser gefragt, wie sie diese Ergebnisse des Wettbewerbsreports bewertet und was sie daraus für Ostdeutschland zieht.
8: Ja, erstmal ist es wichtig, dass wir so eine Analyse haben zur ostdeutschen Wirtschaft, einfach um zu schauen, wo sind die Herausforderungen und was gibt's zu tun, also gezielt auch entsprechend zu handeln. Und dafür gibt er wertvolle Erkenntnisse. Und da sehen wir eben, wir haben Regionen, die sind teilweise so gut aufgestellt, dass sie den bundesdeutschen Durchschnitt übertreffen, aber dann eben auch Regionen mit enormen, ja, sage ich mal, noch Potenzial nach oben oder wo wir eben auch unter den aktuellen herausfordernden Bedingungen auch Schwierigkeiten haben, da die wirtschaftliche Konjunktur weiterzuentwickeln. Und das betrifft insbesondere auch gerade Unternehmensinvestitionen. Da sehen wir ja auch, dass die Bruttoanlageinvestitionen liegen bei rund 3/4 des westdeutschen Niveaus. Aber was vor allen Dingen herausfordernd wird, das ist die Frage Fachkräfte. Weil gerade im Ostdeutschland schlägt der demografische Wandel enorm zu, hat mit historischen Entwicklungen zu tun, Abwanderung etc. Und das spüren wir natürlich. Und wir brauchen natürlich auch in Ostdeutschland hochqualifizierte Fachkräfte. Und eine hohe Abwanderung verschärft natürlich dann die Situation für die Wirtschaft. Also da muss man genau hinschauen. Aber auch die Frage Innovationskraft, Forschung und Entwicklungsausgaben und auch Vermögensunterschiede. Wenn ich investieren will, vor Ort brauche ich natürlich auch Kapital und das fehlt leider auch in Ostdeutschland an vielen Ecken.
9: Was muss sich denn aus Ihrer Sicht also ganz konkret ändern, um die wirtschaftliche Lage im Osten in den kommenden Jahren weiter zu verbessern?
8: Es ist wichtig, dass wir ein Investitionsklima schaffen, dass die Rahmenbedingungen stimmen, damit eben investiert wird. Das gilt für ganz Deutschland, aber insbesondere auch in Ostdeutschland, weil gerade auch eine Kombination aus gezielten Forschung- und Entwicklungsinvestitionen, aber auch Innovationen, diese dann auch in eine Produktion zu bringen, auch in eine Unternehmensgründung, dass wir dafür auch Investitionskapital haben, das muss gezielt gesteuert werden, das muss auch begleitet werden. Zum Beispiel mache ich das auch in Zusammenarbeit mit dem Wirtschaftsministerium gezielt, auch für Ostdeutschland als Standort zu werben, aber eben auch Zukunftstechnologien wie erneuerbare Mikroelektronik, auch für den Bereich digitale Gesundheitsversorgung, was in strukturschwachen Regionen mit demografischem Wandel ein Riesenthema ist. Also es sind alles Bereiche, denke ich, wo wir insgesamt viel Potenzial haben und wo gerade in Ostdeutschland sich einiges getan hat, wo wir das entwickeln müssen. Und wenn wir bestimmte Cluster, auch Halbleiter entwickeln, dann haben wir natürlich auch die Hoffnung, dass es ausstrahlt auf die Regionen, dass wir Strukturwandel gut begleiten und damit auch Investitionen anreizen. Das ist das eine. Auf der anderen Seite auch Bildung. Bildung ist das A und O. Also da müssen wir wirklich schauen, dass wir, gerade wenn wir in Ostdeutschland sehen, dass junge Menschen weit öfter ohne Schulabschluss die Schule verlassen, dass wir dafür sorgen, dass sie dies zukünftig wieder tun und dass gut ausgebildete junge Menschen, auch gerade Universitätsabsolventen, dass die auch in Ostdeutschland bleiben. Und da geht es wieder um die Jobperspektive.
9: Zu den Gewinnern gehört ja Brandenburg, dass er inzwischen sogar die drei schwächsten westdeutschen Länder Saarland, Schleswig-Holstein und Rheinland-Pfalz überholt hat. Also was läuft in Brandenburg besser?
8: Ja, man muss ja mal gucken, mit welchem Niveau vergleicht man das. Und man hat auch in Brandenburg sicherlich Regionen, die sehr gut sich entwickeln und noch andere, die eher peripher liegen, vielleicht auch eher strukturschwach sind, wo das nicht der Fall ist. Und da muss man genau hinschauen. Es ist natürlich wichtig, dass auch die Bundesländer Investitionen gezielt begleiten. Wir haben das zum Beispiel gesehen bei der Ansiedlung von Tesla in Brandenburg, dass das auch geholfen hat in der wirtschaftlichen Entwicklung, aber genauso auch der Speckgürtel rund um Berlin, die gute Zusammenarbeit mit dem Land Berlin. Da entsteht viel, auch mit Blick auf den Strukturwandel. Es sind ja auch Landkreise, die schon an die Lausitz grenzen. Also da hat man, und auch die Lausitz, ganze Strukturwandelbereich, wo viel investiert wird. Also ich glaube, gerade da, wo wir sehen, dass gezielt investiert wird, Regionalentwicklung vorangetrieben wird, da sehen wir auch, dass sich da auch viel Positives entwickelt. Und das gezielt weiter zu betreiben, muss dann auch unser Ziel sein.
9: Nun stehen im Herbst sowohl in Sachsen-Anhalt als auch in Mecklenburg-Vorpommern Landtagswahlen an. Die AfD steht mit sehr guten Umfragewerten da. Wie könnte sich diese wirtschaftliche Gemengelage auf die Wahlen auswirken?
8: Nee, man muss schon sehen, ich hatte es ja eingangs erwähnt, dass wir tatsächlich ein Thema haben, was das Erwerbskräftepotenzial angeht. Und mit der schwindenden Bevölkerung haben wir eine riesen Herausforderung. Das eine ist natürlich zu investieren in Bildung. Und das denke ich, wenn ich zum Beispiel nach Sachsen-Anhalt gucke, wo man die Schulpflicht abschaffen will seitens der AfD, dann finde ich, das sollte man sich das genau überlegen, was das bedeutet für die Bildungsqualität in einem Bundesland. Und auf der anderen Seite natürlich auch die Frage Attraktivität als Arbeitsort, gerade für ausländische Fachkräfte, die wir sicherlich brauchen, aber auch für ausländische Investitionen, die sagen, okay, wo siedle ich eigentlich mein Unternehmen an? Dann gucken die genau, finde ich eigentlich auch die Arbeitskräfte, die ich dort brauche. Und das kann natürlich schon auch sehr hinderlich sein für eine gute Entwicklung und für Investitionen vor Ort. Also deswegen ist es wichtig, auch welche politischen Signale man setzt, aber auch welche Kultur vor Ort herrscht. Bin ich bereit, offen zu sein für Fachkräfte und nicht nur als Arbeitskräfte und Kollege, sondern eben auch als Nachbar und auch als Vereinsmitglied sozusagen. Daran entscheidet sich sehr viel über die Zukunftsfähigkeit von Regionen.
3: Sagt Elisabeth Kaiser von der SPD. Sie ist die Ausbaubeauftragte der Bundesregierung.

0: Die Zeit, es ist 22 Uhr und 15.
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0: Friedrich Merz, der Bundeskanzler, ist bei den Menschen in Deutschland nicht sonderlich beliebt. Das geht jedenfalls aus Umfragen hervor. Demnach sinken seine Beliebtheitswerte auch immer weiter. Insofern nicht unbedingt verwunderlich, dass es angeblich Leute in der CDU geben soll, die sich darauf vorbereiten, Friedrich Merz durch einen anderen auszutauschen. Sind das jetzt nur Gerüchte oder ist da was dran? Ulrike Römer.
2: Es könnte alles so einfach sein. Ortstermin zu Hause im Sauerland, ein Besuch, der in diesen Tagen viele Bilder produziert. Schützenhalle, Arnsberg, Hüsten. Glaube, Sitte, Heimat steht an der Wand. CDU-Land. Der örtliche Landtagsabgeordnete rollt hörbar den Teppich aus.
3: Sie aus dem Sauerlandkreis kann ich sagen, volle Rückendeckung für das, was du tust, was du vorhast. Die CDU im Sauerlandkreis steht hinter dir.
2: Berlin ist an diesem Abend für den Kanzler auf der Karte und vermutlich auch gefühlt über 500 Kilometer weit weg. Kurz mal nicht daran denken, dass sich in der Hauptstadt die Gerüchte über Kanzlerwechsel, Kanzlertausch halten wie glimmende Glut. Nicht auszutreten. Obwohl sich das Umfeld von Friedrich Merz inzwischen redlich bemüht. Naive Idee, Lust an der Zündelei, so lassen sich Menschen in Berlin zitieren. Im Sauerland versucht es der Kanzler selbst mit Überzeugungsarbeit.
4: Ich bin jedenfalls persönlich fest entschlossen, mit dieser Koalition erfolgreich zu sein.
2: In einem Herbst der Reformen wollte er letztes Jahr alles, was sich seit Jahrzehnten staut, abarbeiten. Im Frühsommer 26 wartet das Volk auf Gesundheitsreform, Pflegereform und den grundlegenden Umbau der Rentenversicherung. Ginge es nach März, wäre das alles längst durch, weil zwingend nötig. Die Rentenreform zum Beispiel.
5: Meine Damen und Herren, das ist Demografie und Mathematik.
2: Friedrich Merz, wie er nun mal ist. Beim Versuch, für ein Milliardenumbauprojekt zu werben, klingt er wie der Mathelehrer. Dafür muss er sich Mitte Mai von den Gewerkschaftern verlachen lassen. Womöglich hat es ja mit dieser sehr besonderen Attitüde zu tun, dass im Moment nur 16% der befragten Menschen sagen, dass sie mit der politischen Arbeit des Friedrich Merz zufrieden sind. Stattdessen notieren die Meinungsforscher in der Sonntagsfrage die AfD an 1. Was passiert da gerade mit dieser Republik, fragen sich viele bang im politischen Berlin. Und zumindest in der Union fragt man sich zusätzlich, würde das überhaupt passieren, wenn der Kanzler eine bessere Figur machte? Die Stimmung ist schlecht, Ausweg gesucht. Klar, heißt es in Berlin, ist ja auch einfacher, über Personal zu reden als über Inhalte. Aber wie sollte das überhaupt gehen mit einem Kanzlerwechsel? Dass Merz freiwillig verzichtet, halten die, die ihn gut kennen, für unwahrscheinlich. Dass sich im Bundestag Abstimmungskonstellationen ergeben, die Hendrik Wüst ins Amt verhelfen, glaubt kaum einer. Und Neuwahlen, die fürchtet Merz so sehr, dass er letzte Woche sogar einen Besuch in der SPD-Fraktion unternahm, dem ersten seit der Kanzler ist. Beziehungspflege, Wogen glätten.
6: Wir haben wirklich offen über viele Themen miteinander gesprochen und es war eine ausgesprochen gute Atmosphäre.
2: Und jetzt steht schon wieder ein Stichtag für alle im Kalender. Am 30. Juni soll der Reformknoten zerschlagen werden. Auf geht's, könnte man sagen. Inhalte statt Personal. Aber es hilft ja nichts. Auch Hendrik Wüst hat sich inzwischen zur Debatte geäußert. Er sei kein guter Fußballspieler, sagt der Mann aus NRW, angesprochen auf die Spekulationen, er könne als Kanzler eingewechselt werden.
0: Monatelang ist spekuliert worden, jetzt steht fest, München wird neuer Standort für die Holocaust-Gedenkstätte Yad Vashem. Es ist die erste Außenstelle im Ausland überhaupt. 3 Jahre soll der Aufbau des Bildungszentrums dauern. Politiker und jüdische Organisationen sprechen von einem Signal des Vertrauens.
7: Das ist schon ein bisschen rührend für mich, wissen Sie.
8: Sagt Charlotte Knobloch, Präsidentin der israelitischen Kultusgemeinde München und Oberbayern, wenige Stunden nachdem klar ist, die erste Dependance von Yad Vashem außerhalb Israels, sie kommt nach München. Die bayerische Landeshauptstadt, so Knobloch, sei dafür genau der richtige Ort.
7: Hier sind die Orte, in denen die Dinge passiert sind und die Menschen sich nicht dazu bewegen konnten, vielleicht ein bisschen Einhalt zu schaffen.
8: München, die sogenannte Hauptstadt der Bewegung, die einstige Machtzentrale der Nationalsozialisten, könnte spätestens jetzt zur Hauptstadt der Erinnerungskultur werden, in einer Zeit, in der die Zeitzeugen weniger werden und der Antisemitismus zunimmt. Historisch nennt der Antisemitismusbeauftragte der bayerischen Staatsregierung Ludwig Spänle von der CSU jedenfalls die Entscheidung von Yad Vashem.
9: Weil wir mit München einen Ort haben, der leider eine Originalfläche anbietet, wenn man so will, mit dem Ort der Entstehung der NS-Bewegung. Und auf der anderen Seite ist es natürlich zukunftsweisend, weil für München, glaube ich, spricht, dass wir eine einmalige wissenschaftliche Landschaft von den Originalarchiven über Einrichtungen wie etwa dem Holocaust Study Center am Institut für Zeitgeschichte, den Gedenkstätten, die Stiftung Gedenkstätten haben. Also wir können sagen, wir haben fast auf Yad Vashem gewartet.
8: Die Infrastruktur sei ein wichtiger Faktor für die Entscheidung gewesen, sagt Bundesbildungsministerin Karin Prien von der CDU. München stelle ein Gebäude am Karolinenplatz 4 bereit. Dort war während der NS-Diktatur das oberste Parteigericht der NSDAP untergebracht. Die Bundesregierung war am Auswahlverfahren beteiligt. Die Entscheidung habe aber Yad Vashem selbst getroffen, so Prien. Und auch der Mitbewerber Sachsen wird beteiligt.
10: Sehr froh bin ich darüber, dass von Anfang an eine Nebenstelle in Leipzig eröffnet wird, um damit auch den Ansprung übrigens auch der Bundesregierung zu manifestieren. Das ist ein Education Center für ganz Deutschland und ehrlicherweise auch darüber hinaus auch für Europa werden soll.
8: Dass die Gedenkstätte und das Forschungszentrum von Yad Vashem seine erste Dépendance in Deutschland eröffnet, hat auch symbolische Gründe, sagt der Vorstandsvorsitzende von Yad Vashem, Dani Dayan. Wir sind überzeugt davon, dass wir, wenn wir irgendwie Einfluss nehmen wollen, global agieren müssen. Und es war beinahe eine natürliche Angelegenheit, dass wir unsere erste ständige Bildungseinrichtung außerhalb Israels in Deutschland etablieren. In Bayern ist die Außenstelle äußerst willkommen. Bayerns Ministerpräsident Markus Söder, CSU, gab ein Schutzversprechen ab und sagte in einer kurzen Videobotschaft:
11: Was für eine Ehre. Und wir werden Yad Vashem hier eine großartige Möglichkeit bieten, auch jungen Menschen und vielen anderen einen Einblick zu geben, was einmal passiert ist und dass dieses nie wieder tatsächlich für immer gelten soll.
8: In 3 Jahren soll die Außenstelle von Yad Vashem dann spätestens eröffnen.
0: Ein Bericht von Irene Essmann war das. In ganz Deutschland fehlen tausende Lehrkräfte. Die genaue Zahl, die weiß niemand. Schätzungen gehen von bundesweit etwa 25.000 offenen Stellen aus. Ausgerechnet jetzt spart Bayern und schafft vorerst keine neuen Lehrerstellen. Die bayerische Lösung gegen den Unterrichtsausfall? Lehramtsstudierende arbeiten schon vor ihrem Examen als Lehrkräfte. Wie diese angehende Lehrerin.
12: Liebe 5b, ich wünsche euch einen schönen guten.
13: Den Deutschunterricht in der 5b der städtischen Elli-Heuss-Realschule in München hält eine besondere Lehrkraft. Symaira Büttner studiert noch im 9. Semester. Nebenbei gibt die 25-Jährige schon 15 Unterrichtsstunden pro Woche in Deutsch und Englisch.
12: Ich bin sehr froh, dass ich dazu beitragen kann, dass die Kinder nicht nur eine Betreuung vor Ort haben, sondern auch gleichzeitig für mich eine sehr gute Möglichkeit, einfach mal Praxiserfahrung zu sammeln, was das vor der Klasse stehen und das Interagieren mit den Kindern betrifft.
13: Laut Landesamt für Schule unterrichten im laufenden Schuljahr bayernweit rund 620 Studierende. Allein an staatlichen Realschulen, Gymnasien und Fachoberschulen rund 200 Studierende mehr als im Schuljahr zuvor. Hinzu kommen Studierende wie Symaira Büttner an Schulen in kommunaler Trägerschaft, die nicht zentral erfasst werden. Klaus Zierer, Schulpädagoge an der Universität Augsburg, kritisiert an dem vorzeitigen Einsatz von Studierenden,
14: dass viele, die den Schritt gegangen sind, überfordert sind im Studium, keine Zeit für die Vorlesung haben, damit die eigentliche Lehrerbildung massiv darunter leidet und das ist eine absolute Überforderung. Und ein zweiter wichtiger Punkt: Praxis kann nur dann wirken, wenn die Erfahrung reflektiert wird. Und dazu müssen die jungen Studenten begleitet werden und auch das ist derzeit nicht der Fall.
13: Simone Fleischmann vom Bayerischen Lehrer- und Lehrerinnenverband hat bei unterrichtenden Studierenden ebenfalls Bedenken.
15: Alleine Löcher stopfen, das ist natürlich jetzt gefragt, weil wir sonst den Unterricht teilweise nicht aufrechterhalten können. Nichtsdestotrotz, ich weiß nicht, ob wir einen Studierenden operieren lassen würden. Also ich glaube, man muss schon mal hingucken und sagen, eigentlich muss immer das Studium und die Ausbildung vorgehen.
13: Das Bayerische Kultusministerium schreibt auf BR-Anfrage, vorzeitiges Unterrichten brauche laufende Betreuung und Begleitung durch eine erfahrene Lehrkraft. Das sei Aufgabe der jeweiligen Schule, bei der man sich entweder direkt bewirbt oder über die zuständige Schulbehörde. Bezahlt wird nach Beamtentarif, abhängig vom Studienstand.
12: Vielen Dank. Henrik, bitte laut und deutlich weiterlesen.
13: Der Schulleiter von Lehramtsstudentin Symaira Büttner an der Münchner Elli-Heuss-Realschule, Christian Lehnert, zieht derweil ein positives Fazit.
16: Wir haben mit unseren Studentinnen ausschließlich sehr gute Erfahrungen gemacht. Das ist auch nicht überraschend, denn es gibt bestimmt genügend andere Jobs für Studenten, die einfacher sind, als eigenständigen Unterricht zu halten.
13: Und wer sich dafür freiwillig schon im Studium entscheidet, tut das eben auch aus Überzeugung.
0: Lehramtsstudierende arbeiten in Bayern schon vor ihrem Examen als Lehrkräfte. Simon Berninger war das.
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0: Und da hat es bei den French Open eine dicke Überraschung gegeben. Der Tenniskönig ist raus. Die Tenniskönigin weiter. Alles Weitere von Stefanie Lavoie.
17: Die Nummer 1 der Welt, Arina Sabalenka, hat am Abend die nächste Runde erreicht durch einen glatten Zweisatzsieg gegen die Lokalmatadorin Jacques Mo. Ausgeschieden ist hingegen völlig überraschend Jannik Sinner. Und zwar auf geradezu dramatische Art und Weise. Der weltbeste Tennisspieler musste sich nicht nur dem Argentinier Cerundolo geschlagen geben, sondern vor allem auch seinem eigenen Körper. Steffen Gahr hat das tragische Ende des Spiels beobachtet.
18: Jannik Sinner dreht sich noch einmal langsam um. Er hebt die rechte Hand hoch und winkt ins Pariser Publikum. Dann zieht er seine Mütze aus und verschwindet in den Katakomben. Der Topfavorit raus, schachmatt von der Hitze.
19: Jannik Sinner. Starting to feel very dizzy, very low of energy.
20: Mir wurde sehr schwindelig, ich hatte sehr wenig Energie, habe mich schon nach dem Aufstehen nicht gut gefühlt. Ich habe versucht, die Punkte kurz zu halten, aber ich hatte keine Kraft. Es war nicht so mega heiß, es war okay zum Spielen, es war nicht die Hitze. Es lag an mir, das passiert.
18: Dabei läuft zunächst alles für Sinner. Er gewinnt die ersten beiden Sätze und auch im dritten liegt er schon klar vorne. Dann aber geht es bergab. Die Ärzte kommen, Sinner diskutiert und nimmt eine Auszeit. Sinner kommt zwar zurück, aber es ist nicht der Sinner. Der Südtiroler, der Mann, der zuletzt alles dominierte, schleppt sich nur noch über den Platz. Wieder kommt der Doc. Sinner schluckt Wasser, Tabletten, er kühlt sich mit Eisbeuteln und geht wieder lange vom Platz, aber nichts hilft. Sinner verliert nach dem dritten Satz auch die Durchgänge 4 und 5 und ist raus. Der Weltranglisten-Erste packt in aller Ruhe seine Tasche und geht langsam vom Platz als Verlierer in Runde 2.
20: Natürlich war Paris mein großes Ziel. Das habe ich schon zu Jahresbeginn gesagt. Dann so früh auszuscheiden, das passt mir nicht. Das ist hart zu akzeptieren, nachdem ich zuletzt so gut gespielt habe. Daher hatte ich mir große Hoffnungen gemacht. Jetzt habe ich viel Zeit, mich zu erholen.
18: Für seinen Gegner Juan Manuel Cerundolo ist es der größte Erfolg. Aber auf dem Platz feiert der Argentinier zurückhaltend und denkt an Sinner.
20: Das ist natürlich hart für ihn. Er war ja klar in Führung. Ich konnte in den ersten Sätzen jeweils nicht mehr als 3 Spiele gewinnen. Ich hatte Glück. Es tut mir leid für ihn. Er hätte es verdient, hier mehr Matches zu gewinnen. Er hätte es auch diesmal verdient. Es tut mir echt leid für ihn. Hoffentlich erholt er sich.
17: Juan Manuel Cerundolo. Im Einzel war heute nur ein Deutscher im Einsatz, Jan-Lennard Struff. Struffi, wie er auf der Tour genannt wird, unterlag dem Portugiesen Faria in 3 Sätzen. Damit ist im Männereinzel nur noch Alexander Zverev dabei, der morgen Abend um den Achtelfinaleinzug spielt. Nach dem Ausscheiden Sinners steigen für den Hamburger die Chancen auf seinen ersten Grand-Slam-Sieg. Bei den Frauen ist im Einzelwettbewerb auch nur noch eine Deutsche dabei, Tamara Korpatsch, die morgen als klare Außenseiterin gegen die Ukrainerin Svitolina antritt. Es ist fast ein bisschen wie ein Familientreffen in Herzogenaurach und der gute Laune-Onkel ist auch dabei. Die Familie, das ist der DFB und den eigentlich als Tante Käthe bekannten Ex-Spieler und heutigen Sportdirektor Rudi Völler umgibt die Aura des lebenserfahrenen Onkels, der für ausgelassene Stimmung sorgt und Tipps gibt. Die deutschen WM-Fußballer haben im Teamcamp in Herzogenaurach heute ihr erstes Training abgelegt, ohne Manuel Neuer. Die Stimmung ist bestens, weiß Nadim Amiri.
21: Natürlich ist eine gewisse Vorfreude da, man freut sich auf so eine Weltmeisterschaft, aber man merkt schon die Spannung, auch im ersten Training war schon gut Zug drin, gut Feuer und Team Spirit steht über allem, würde ich sagen. Wenn wir eine gute Einheit sind, dann können wir vieles erreichen, können wir weit kommen, aber ja, die Stimmung ist sehr, sehr gut. Auch jetzt, du merkst, wir werden schon langsam zu einer Familie und alle verstehen sich gut miteinander, jeder kämpft für den anderen und es macht Spaß.
17: Sonntag gibt's das vorletzte Testspiel für die deutsche Elf. Gegner ist Finnland und Anstoß in Mainz um 20.45 Uhr. Jonas Beuld wird neuer Sportgeschäftsführer bei Zweitligist Hannover 96. Der 44-Jährige unterschrieb einen Vertrag bis 2029. Beuld war bereits in Leverkusen und Hamburg aktiv und folgt in Hannover auf Jörg Schmadtke, der im März nach nur 3 Monaten wieder gehen musste.
0: Und das war der Sport mit Stefanie Lavoie.

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1: Um 22.30 Uhr mit Katja Kindermann. Die chinesische Online-Plattform Temu muss 200 Millionen Euro Strafe zahlen. Die Strafe hat die Europäische Kommission verhängt, weil Temu nicht genug gegen illegale Produkte auf der Plattform unternimmt. Aus der Nachrichtenredaktion Jenny Kallenbrunn.
2: In mehreren Testkäufen bei Temu im letzten Jahr waren viele Produkte durchgefallen, zum Beispiel Ladegeräte, die wichtige Sicherheitstests nicht bestanden haben, oder auch Babyspielzeug, das gar nicht für Babys geeignet ist, weil zu viele giftige Chemikalien drin verarbeitet sind oder sich Kleinteile lösen können, an denen ein Baby ersticken kann. 130 Millionen Menschen in Europa kaufen bei Temu ein und so erreichen viele illegale Produkte aus China auch Menschen in der EU, heißt es in der Begründung der EU-Kommission. Gegen Temu laufen auch noch weitere Prüfungen, zum Beispiel dazu, ob die Plattform absichtlich so gestaltet ist, dass sie süchtig machen kann.
1: Eine vorläufige Einigung auf ein Rahmenabkommen zum Iran-Krieg ist nach iranischen Angaben bislang weder fertiggestellt noch bestätigt. Das berichtete die Nachrichtenagentur Tasnim unter Berufung auf eine dem Verhandlungsteam nahestehende Quelle. Diese wird weiter damit zitiert, dass westliche Berichte über ein Abkommen falsch seien. Zuvor hatte das Portal Axios unter Berufung auf zwei US-Beamte berichtet, Unterhändler beider Seiten hätten sich auf ein Rahmenabkommen geeinigt. US-Präsident Trump und die Führung der iranischen Seite müssten aber noch zustimmen. Schweden liefert der Ukraine bis zu 150 moderne Kampfjets. Das haben Schwedens Ministerpräsident Kristersson und der ukrainische Präsident Zelensky auf einer gemeinsamen Pressekonferenz bekannt gegeben. Aus Stockholm Christian Blenker.
3: In einem ersten Schritt kaufe die Ukraine 20 neue Jets des Flugzeugtyps JAS 39 Gripen E. Sie sollen 2030 geliefert werden. Die schwedische Luftwaffe sei zudem bereit, schon im kommenden Jahr 16 ältere Modelle an die Ukraine abzugeben, so Kristersson. Der JAS Gripen gilt als leicht und kosteneffizient. Für die ukrainische Luftverteidigung seien die schwedischen Flugzeuge von enormer Bedeutung, so Zelensky, um russische Raketen- und Drohnenangriffe abzuwehren.
1: Israel hat die Zusammenarbeit mit UN-Generalsekretär Guterres aufgekündigt. Anlass sei die Entscheidung, Israel wegen Vorwürfen der sexualisierten Gewalt in Konfliktgebieten auf eine schwarze Liste zu setzen, schrieb der israelische UN-Botschafter Danon im Online-Dienst X. Deshalb werde Israel den Kontakt zum Büro des UN-Generalsekretärs bis zum Ablauf von dessen Amtszeit Ende des Jahres abbrechen. Das Wetter in Deutschland. In der Nacht trocken bei Tiefstwerten von 15 bis 4 Grad. Morgen im Südosten heiter, im Norden und Westen mehr Wolken. Später gebietsweise Schauer, teils auch kräftige Gewitter. Höchstwerte 20 Grad auf den Nordseeinseln bis 33 Grad am Oberrhein. Das waren die Nachrichten.
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4: Die A14 Halle Richtung Dresden ist zwischen Leipzig Messegelände und Kleinpösna wegen Bergungsarbeiten gerade gesperrt. Die A45 Gießen Richtung Aschaffenburg ist zwischen Wölfersheim und Florstadt ebenfalls wegen Bergungsarbeiten gesperrt. Und die A72 Plauen Richtung Zwickau ist zwischen Zwickau West und Zwickau Ost nach einem LKW-Unfall gesperrt. Gute Fahrt!
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4: Mit Resa Waffer, guten Abend. Hunde müssen ja oft an die Leine. In den Niederlanden könnte das bald auch Katzen blühen. Zumindest, wenn es nach der Wissenschaft geht. Ökologen wollen die Leinenpflicht für Katzen. Sie wollen so das Sterben von Singvögeln stoppen. Immerhin streuen mehr als 1 Million wilde Katzen durch die Niederlande. Zu den Hintergründen. Mehr von Andreas Meyer-Feist.
5: Auf den niederländischen Inseln gelten sie fast schon als Plage. Nun sollen sie eingefangen werden. An einer Drohne hängt eine Wärmebildkamera. Die KI erkennt, ob es eine Katze ist oder nur ein Kaninchen. Auch Karin Ratzdake von der Stiftung Streunende Katzen Niederlande findet das sinnvoll. Die Katzen hätten ein schlimmes Leben. Wenn sie eine Maus abbekämen, dann auf Kosten anderer Tiere. Sie würden hungrig um die Bauernhöfe schleichen. Viele Bauernhöfe liegen in Gebieten, in denen Wiesenvögel brüten. Es wäre besser, wenn die Küken nicht von Katzen gefangen werden. Katzen lassen sich mit Wärmebildkameras nur an kalten Tagen zuverlässig orten. Es gab andere Versuche. Fast 70 Katzen wurden mit einem Stück Thunfisch in Käfige gelockt und danach in Tierheime auf das Festland gebracht. Aber die Katzen lernten, die Käfige blieben irgendwann leer und die Gefahr wurde größer für geschützte Arten wie Feldmaus, Schwarzkehlchen und Uferschnepfe.
6: Sie gehen nachts auf Raubzucht und dann essen sie die ab.
5: Sie gehen nachts auf Raubzüge und fressen sie auf, sagt Inselförsterin Anna Sprenkeling im niederländischen Sender NOS.
6: Die
5: Katzen gehören nicht hierher. Sie sind nur hier, weil wir sie gezielt als Haustiere halten wollen. In freier Wildbahn kommen sie nicht vor. Der niederländische Biologe Chris Smit machte vor einiger Zeit eine Rechnung auf. 32 Vögel pro Minute würden von Katzen getötet. Er fragte, warum müssen Hunde an der Leine geführt werden und Katzen nicht? Katzen sind die schädlichsten invasiven Arten. Sie gehören nicht in die freie Natur. Laut einer Studie der Universität Groningen werden rund ein Drittel der Küken von Wiesenvögeln von Katzen getötet. Aber das Thema ist umstritten, nicht nur in den Niederlanden, überall in der EU. Der Versuch, das Freilaufenlassen von Katzen zu verbieten und einen Leinenzwang einzuführen, endete mit Morddrohungen und Polizeischutz für den klagenden Juristen. Die Provinz Utrecht, die Dutzende verwilderte Katzen erschossen hatte, musste damit aufhören. Eine geplante Katzenjagd in der Provinz Seeland wurde nach heftigen Protesten abgeblasen. Juristisch ist die Sache unklar. Zuständig ist die EU. Aber in der europäischen Vogelschutzrichtlinie steht nichts über Katzen. Schon gar nicht, dass man sie nicht mehr rauslassen darf. Aber die EU-Länder haben die Pflicht, die vorsätzliche Tötung geschützter Arten zu verhindern. Ob Katzen vorsätzlich Vögel töten, konnte auch der Europäische Gerichtshof bisher nicht klären. Wohl aber, dass der Begriff Vorsatz sehr allgemein gehalten sei.
0: Wirtschaft.
4: Kartoffelsalat und Krisenstimmung, beides hat es bei der Hauptversammlung der Deutschen Bank in Frankfurt gegeben. Nach Jahren der rein digitalen Treffen sind die Aktionäre dieses Mal vor Ort gewesen. In der Frankfurter Messe, bei dem Präsenz-Comeback, hat es nicht nur ein großes Catering gegeben, sondern auch eine riesige Bühne für scharfe Kritik und lautstarke Proteste. Mehr von Ursula Mayer.
7: Die Messe in Frankfurt ist gut besucht. Nach all den virtuellen Treffen in den letzten Jahren können sich die Anleger der Deutschen Bank nun dort wieder eindecken. Mit Kaffee, Kuchenwürstchen und Kartoffelsalat. Laut Bank sind rund 1.800 Aktionäre gekommen. Arnold Wagner zum Beispiel ist aus Koblenz angereist. Seine Deutsche Bank-Aktien besitzt er seit über 20 Jahren. Und über das letzte Geschäftsergebnis der Bank sagt er:
8: Das Ergebnis ist ja perfekt. Meine kann man sich ja nicht beschweren. Ne?
7: Im vergangenen Jahr hat die Deutsche Bank gut abgeschnitten. Sie hat unter dem Strich 6,1 Milliarden Euro verdient. Mehr als doppelt so viel wie im Jahr davor. Deren Chef Christian Sewing stellt selbstbewusst fest:
9: Wir haben geliefert und 2025 alle unsere Ziele erreicht oder übertroffen.
7: Und auch in das neue Jahr ist die Bank laut Sewing gut gestartet. Mit einem Gewinn von 1,9 Milliarden Euro im ersten Quartal. Am Erfolg der Bank will Sewing die Aktionäre teilhaben lassen.
9: Wir schlagen eine Dividende von 1 Euro je Aktie vor. Das sind 50% mehr als im Vorjahr.
7: Auch Aufsichtsratschef Alexander Winans zeigt sich zufrieden. Das Geldhaus sei auf dem richtigen Weg, ein europäischer Champion zu werden, sagt Winans. Er vergleicht das Ganze mit einer anspruchsvollen Bergtour.
10: Und wir haben billig gesprochen das Basislager erreicht. Hier aus können wir nun den Aufstieg an den Spitzen der europäischen Bankenindustrie im Angriff nehmen.
7: Während sich die Bankmanager drinnen also feiern, gibt es draußen vor den Messetüren lauten Protest. In gelben Warnwesten demonstrieren hier hunderte Mitarbeiter der Postbank, die zur Deutschen Bank gehört. Denn in den laufenden Tarifverhandlungen gebe es bislang keinen Fortschritt, meint Verdi-Verhandlungsführer Jan Duschek.
11: Wir als Verdi haben die Beschäftigten der Postbank erneut zu einem Warnstreik aufgerufen, weil die Bank auch in der zweiten Verhandlungsrunde kein faires Angebot gemacht hat. Und das, obwohl sie in diesem Jahr Rekordgewinne erneut verkündet hat und konkret ja hier auch beschließen wird, Rekordausschüttung an die Aktionäre vorzunehmen.
7: Verdi fordert für die 9.000 Beschäftigten der Postbank 8% mehr Gehalt, mindestens aber 300 Euro pro Monat. Das Angebot des Konzerns liege weit darunter. Am 15. Juni sollen die Verhandlungen in Frankfurt weitergehen.
4: Ein Roboter, der mit einem Laserschwert gegen Unkraut kämpft. Das hört sich erstmal nach einer Parodie von Star Wars an, aber es gibt ihn tatsächlich. Den Roboter, der mit Laser Unkraut vernichtet. Entwickelt von zwei Abiturienten aus Überlingen am Bodensee. Die beiden haben damit in Baden-Württemberg den Wettbewerb Schüler forscht gewonnen. Jetzt reisen sie mit ihrer Idee zum Bundesfinale von Jugendforscht an. In Herzogenaurach treten am Wochenende die besten Technologie- und Naturwissenschaftsprojekte aus ganz Deutschland gegeneinander an. Und die beiden aus Baden-Württemberg wollen da mit ihrem Roboter die Landwirtschaft revolutionieren.
12: Max, willst du steuern?
13: Ja, kann ich gerade machen.
12: Okay, dann fahr mal los.
13: Ja.
14: Ein Kellerraum im Gymnasium Überlingen mit einer Fernsteuerung in der Hand setzt Abiturient Maximilian Scheible ein auf den ersten Blick eher hässlich erscheinendes Fahrzeug in Gang, das aussieht wie ein Modellauto auf drei Rädern. Aus einem schwarzen Zylinder vorne flackert beim Fahren alle paar Sekunden ein rötliches, grelles Licht.
12: Was man im realen Einsatz hat, ist ein Faserlaser und das trifft dann das Unkraut im Pflanzenzentrum und dadurch wird das eben erfolgreich bekämpft und soweit gehemmt, dass der Mais in der Konkurrenz dann überwiegt.
14: Erklärt Noah Schnittenhelm, der zweite Abiturient im Bunde. Per Laser das Unkraut ausschalten. Um dieses Ziel zu erreichen, hatten die beiden Schüler zwei Komponenten zu entwickeln. Zum einen die Hardware an sich, das autonom fahrende kleine Dreirad und der Laser an der Vorderseite. Und zum zweiten die integrierte künstliche Intelligenz, die den Roboter steuert.
15: Wir haben da eine spezielle Anforderung, nämlich wollen wir nicht nur den Begrenzungsrahmen der Pflanze eben ermitteln, sondern wir wollen auch das Wachstumszentrum der Pflanze ermitteln, um dann gezielt darauf lasern zu können.
14: Dafür eine eigene KI entwickeln. Für Schüler ist das eine ganz schön anspruchsvolle Aufgabe.
12: Genau, man muss eigentlich so ein Alleskönner sein. Also wir beide können sowohl Hardware als auch Software. Und da hat man sich natürlich auch im Team aufgeteilt.
14: So Noah Schnittenhelm. Und somit ist dieses Forschungsprojekt die Geschichte zweier Schüler, die auszogen, um dem Unkraut in Maisfeldern den Kampf anzusagen. Mit dem von ihnen im Überlinger Gymnasiumkeller entwickelten Kleinroboter namens
12: UKLA 2, das steht für Unkraut Laser und wir sind in der zweiten Generation jetzt.
14: Noah Schnittenhelm zeigt auf ein kleines, rund 2 Meter langes Versuchsfeld im Keller, das in etwa aussieht wie ein Sandkasten. Mittendrin ragen kleine, junge Maispflanzenimitate empor und der Roboter UKLA 2 mittendrin. Kampfeslustig blinkt er jeweils mit seinem Laser erst die Maispflanzen an, dann die Zwischenräume zwischen einer Pflanze und der nächsten.
15: Und ein Laserpunkt wird über das Maisfeld bewegt und der vernichtet eben dann oder bekämpft die Unkräuter.
14: UKLA 2, die Maschine, die missliebigen Unkräutern das Fürchten lehrt, ist das Werk der beiden Überlinger Schüler nach 2 Jahren harter Arbeit. Damit haben sie beim Schülerwettbewerb Jugend forscht gleich mal einen ersten Preis auf baden-württembergischer Landesebene abgeräumt. Nun rechnen sie sich beim Bundesfinale am kommenden Wochenende gute Chancen aus, unter den 10 preisgekrönten Projekten zu landen.
4: Über den Anti-Unkraut-Roboter und Jugend forscht war das Thomas Wagner.
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0: Die Zeit, es ist 22.45 Uhr.
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0: Die Austragungsländer der Fußball-WM, also die USA, Mexiko und Kanada, reagieren auf die zunehmenden Fälle von Ebola. Sie haben beschlossen, dass es Reisebeschränkungen für Menschen geben soll, die vor kurzem in der Demokratischen Republik Kongo, in Uganda oder im Südsudan gewesen sind. Wie diese Beschränkungen genau aussehen, ist unklar. Denkbar sind vorübergehende Einreiseverbote für Ausländer und wochenlange Quarantäne für Einheimische. Allein in der Demokratischen Republik Kongo gibt es inzwischen mehr als 1000 Ebola-Verdachtsfälle und 246 Tote. Mindestens jedes vierte Todesopfer ist ein Kind. Wie der Kongo mit dem Virus umgeht, dazu ARD-Korrespondentin Bettina Rühl.
2: Weiße rechteckige Zelte stehen in langen Reihen dicht nebeneinander. In diesem Flüchtlingslager in Ituri leben 5000 Menschen. Ituri ist die von Ebola betroffene Region im Nordosten des Kongo. Wenn das Virus hier ankommt, kann es sich leicht weiter verbreiten. Es gibt viele Lager wie dieses. In der rohstoffreichen Provinz Ituri wird seit Jahren gekämpft. Rund 1,5 Millionen Menschen sind auf der Flucht. Sie kriegen kaum Hilfe, haben von allem zu wenig. Kuba Malaki, der hier in diesem Lager Zuflucht fand, hat kein Verständnis dafür, dass sie von den Behörden derart vernachlässigt werden. Wir leben hier viel zu dicht beieinander und können uns noch nicht einmal richtig die Hände waschen. Bei uns in der Region ist Ebola ausgebrochen und wir haben noch nicht einmal Seife. Nach und nach kommt Material für den Kampf gegen Ebola an. Hier bauen Helfer große Zelte auf als provisorische Behandlungszentren. Aber alles kommt spät und es ist zu wenig. Das Gesundheitssystem im Kongo ist seit Jahren unterfinanziert und durch die vielen Kriegsvertriebenen zusätzlich belastet. Ein weiteres Problem: viele Geberländer haben ihre Zahlungen für humanitäre Hilfe drastisch gekürzt. Besonders massiv im vergangenen Jahr. Auch die Vereinten Nationen bekommen weniger Geld, zum Beispiel das Welternährungsprogramm. Das hat Folgen für den Kampf gegen Ebola, sagt Olivier Nkakudulu vom Welternährungsprogramm in Ituri. Die Hygienemaßnahmen sehen vor, dass Menschen in bestimmten Gebieten bleiben sollen. Aber wenn diese Menschen keine Nahrungsmittelhilfe bekommen, halten sie sich natürlich nicht an die Anordnung. Sie werden sich etwas zu essen suchen, auf den Märkten oder an anderen Orten. Dabei können sie andere Menschen anstecken. Infolge der Kürzungen hat das WFP nicht mehr genug Lebensmittel für alle Bedürftigen. Es gibt ein zweites Problem. Auch viele internationale Hilfsorganisationen bekommen weniger Geld von den Geberländern. Zum Beispiel Save the Children. Die Organisation unterstützt die kongolesischen Behörden unter anderem bei der medizinischen Grundversorgung, darunter auch Gesundheitszentren für Mütter und Kinder. Die Strukturen wurden durch die Kürzungen weiter ausgedünnt. Das rächt sich jetzt auch beim Versuch, den Ebola-Ausbruch so schnell wie möglich einzudämmen, sagt Babu Okengesa. Der Arzt arbeitet in Ostkongo für die Hilfsorganisation Save the Children. Nehmen wir ein Beispiel. In einer Gesundheitszone mit 20 Gesundheitszentren sind durch die Kürzungen nur noch 5 oder 6 funktionsfähig. Die anderen 14 haben Schwierigkeiten, Medikamente zu beschaffen und das Personal zu bezahlen. Jetzt sind die Löcher, die in der gegenwärtigen Krise gestopft werden müssen, umso größer und das Virus kann sich weiter ausbreiten. Die Weltgesundheitsorganisation WHO sieht ein hohes Risiko für insgesamt 10 Länder in der Region. Eine Gefahr für Europa besteht laut WHO aber nicht.
0: Ja, und trotzdem drängt sich die Frage auf, wie kriegt man Ebola in den Griff? Dr. Maximilian Gärtler ist Tropenarzt und seit fast 20 Jahren im Einsatz für Ärzte ohne Grenzen. Mein Kollege Michael Imhoff vom WDR hat ihn gefragt, wenn heute ein Mensch schwer an Ebola erkrankt, was kann die Medizin dann überhaupt tun?
3: Man kann tatsächlich mehr machen, als man denkt, obwohl es, wie Sie da andeuten, kein kausal wirksames Medikament hat, das jetzt direkt das Virus im Körper bekämpfen würde. Aber wir wissen aus den vielen Fällen, an deren Behandlung wir beteiligt waren, dass die Sterblichkeit sinkt, je mehr man machen kann für die Leute. Flüssigkeit geben, wenn sie nicht mehr trinken können, Infusionen anschließen, andere Infektionen behandeln, wie Malaria, die oft gleichzeitig vorliegen, eine gute Pflege. Und dann sinkt die Sterblichkeit und bei den wenigen Fällen, die man auch auf richtigen Intensivstationen behandelt hat, ist die Sterblichkeit noch mal geringer.
4: Okay, auf einer Intensivstation in einem europäischen Krankenhaus vielleicht. Wie sieht es dann aber aus, wenn Sie jetzt im Kongo unterwegs sind?
3: Naja, man hat bei dem eng verwandten Virus Marburg-Virus, da gab es einen Ausbruch vor 2 Jahren in Ruanda, dort hat man die Sterblichkeit auch deutlich senken können durch zumindest nahezu intensivmedizinische Maßnahmen. Das macht auch Hoffnung. Aber wie Sie ansprechen, jetzt im Ostkongo ist die Situation natürlich ganz anders. Die Gesundheitsversorgung ist so rudimentär, dass der Aufbau von richtig potenten Stationen, wo man dann ein gesteigertes klinisches Management anbieten kann, das wird dauern und sehr, sehr kompliziert sein in dem Kontext.
4: Wenn Sie jetzt in so einer Region unterwegs sind, was steht da im Vordergrund? Einzelne Patienten zu behandeln oder erstmal dafür zu sorgen, dass sich das Ebola-Virus nicht weiter ausbreitet?
3: Vielen Dank für diese differenzierte Frage. Das ist genau der Punkt. Es geht natürlich um die Behandlung der Erkrankten unter einem hohen Infektionsschutz, um die zu retten und das Personal und andere vor Infektionen zu schützen. Aber gerade bei solchen Ausbrüchen wie durch Ebola-Fieber, da muss man Maßnahmen auch ergreifen, um die weitere Eindämmung oder Ausbreitung der Erkrankung zu verhindern. Sonst kann man nichts erreichen. Und das sind dann unter Umständen viel weniger medizinische Maßnahmen. Da geht es darum, die Kontaktpersonen zu identifizieren und zu isolieren oder zumindest aufzuklären und dafür zu sorgen, dass es zu keiner weiteren Übertragung kommt. Muss man sehr viel Aufklärung gegenüber der Bevölkerung machen. Man muss riskante Praktiken wie Bestattungsrituale vermeiden oder zumindest so organisieren, dass es keine Infektionen gibt und Verschiedenes mehr.
4: Sind die Menschen da, die da leben, sehr misstrauisch Ihnen gegenüber als jemand, der ja einfach nur helfen möchte?
3: Die Bevölkerung in dieser Region gerade, die haben ein hohes Misstrauen und wenig Vertrauen in Gesundheitsversorgung und die unterschiedlichsten Akteure überhaupt. Das ist sicherlich in dieser dramatischen Situation, die ich vorhin geschildert habe, mit Vertreibung, viel Gewalt, wird das zusammenhängen. Staatliche Strukturen vor Ort sind in vielen Regionen sehr schwach ausgeprägt und die Gesundheitsversorgung muss man oft selbst bezahlen, ohne dass es sehr, sehr effektiv ist an vielen Stellen. Deswegen ist das Misstrauen groß. Und dann ist natürlich auch die Versorgung von Ebola-Patienten in diesen Isolierstationen, von denen die Bevölkerung schnell weiß, dass viele dort versterben, etwas besonders schwer zu vermitteln ist.
4: Unsere Kollegin, die unterwegs war in der Region, meinte, dass sehr viele Hilfsorganisationen sich sogar zurückziehen müssen, weil weniger Geld da ist, den Menschen da unten zu helfen. Kriegen Sie das auch mit bei Ärzte ohne Grenzen?
3: Naja, da gibt es 2 Dinge. Dieses Bunibujo-Virus, das ist ja 2012 zum letzten Mal aufgetreten. Wir haben damals als Organisation schon dafür plädiert, dass man da Impfstoffe und Medikamente für braucht. Da ist leider nichts, ist man nicht viel weitergekommen. Wir haben jetzt solche Sachen nicht. Und wir beobachten natürlich, wie viele andere Partner auch, dass die Gesundheitsversorgung, die ohnehin schwach war in der Region, jetzt nach den Einschränkungen öffentlicher oder internationaler Gelder in den letzten 1-2 Jahren weiter sich verschlechtert hat. Wir haben gesehen, dass Patienten in unsere Zentren kommen, die vorher woanders versorgt werden wurden. Wir sehen, dass Stellen in anderen Einrichtungen gekündigt werden. Wir sehen, dass mehr Gesundheitseinrichtungen als vorher kaum noch Medikamente zur Verfügung haben. Und wenn man sich klar macht, dass da ist Ebola ein wichtiges, aber nicht das einzige traurige Phänomen. Aber die Sterblichkeit in diesen Ebola-Ausbrüchen, die ist ja oft auch so hoch durch andere Erkrankungen, die eigentlich leicht behandelbar wären, die dann aber in dieser Situation noch weniger behandelt werden. Bestes Beispiel Malaria.
4: Wir hier in Deutschland kennen ja noch nur zu gut das Coronavirus. Da gab es relativ schnell Impfstoffe, die auch an die verschiedenen Varianten angepasst wurden. Warum ist das so schwer für Ebola das Gleiche zu machen? Warum wird das nicht weiterentwickelt? Weil sich das nicht lohnt?
3: So interpretieren wir das auch. Wir haben ja gesehen, wie schnell und mit welcher massiver finanzieller Unterstützung für Covid zum Beispiel ein Impfstoff entwickelt worden ist, wo es eben ein weltweites und auch im globalen Norden ausgeprägtes Interesse gab, da möglichst schnell einen effektiven Impfstoff zu haben.
0: Sagte Tropenarzt Dr. Maximilian Gärtler im WDR-Interview.
1: Kultur.
0: Es ist einer der größten Skandale der deutschen Fernsehgeschichte gewesen, der Fall des Medienfälschers Michael Born. Vor gut 30 Jahren hat er Sendungen wie Stern TV und anderen Formaten spektakuläre Reportagen verkauft, die in Wahrheit von Schauspielern nachgestellt waren. Zum Beispiel über ein angebliches Ku Klux Klan-Treffen in der Eifel. Wie Born die Redaktion jahrelang täuschen konnte, zeigt die Dokumentation Born to Fake anhand von Originalmaterial.

0: wahr zu sein. Die Doku Born to Fake von Erik Bremer und Benjamin Rost erzählt diesen Fall jetzt neu. Temporeich, klug montiert und erstaunlich unterhaltsam. Statt trockener Medienanalyse entsteht fast ein Thriller über Fernsehen, Geltungssucht und die Macht der Bilder.
1: Michael hat über seine Fälschungen, eigentlich hat er nur über seine Fälschungen gesprochen. Wie er sie gemacht hat, wie er auf die Idee gekommen ist und hat sich immer kaputt gelacht darüber, wie es produziert hat und wie die Leute drauf reingefallen sind.
0: So formuliert es Roland Berger, Freund und Weggefährte von Michael Born. Besonders stark ist der Film immer dann, wenn er zeigt, wie absurd diese Geschichten eigentlich waren. Immer aber so nah an der Realität, dass man ihnen glauben wollte. Etwa beim berühmten Beitrag über halluzinogene Kröten. Von Günther Jauch damals bei Stern TV so anmoderiert.
2: Diese Kröte ist eine Colorado-Kröte, lebt in Nordamerika und ist für Drogensüchtige mittlerweile der billigste Stofflieferant. Sie produziert nämlich ein Sekret, das geraucht oder geleckt so ähnlich wie LSD wirkt.
0: Heute wirkt das fast grotesk. Aber genau darin liegt eine der großen Stärken des Films. Er lacht nicht einfach über die Fernsehwelt der 90er, sondern fragt, warum damals offenbar alle genau solche Bilder sehen wollten. Denn Michael Born war eben nicht nur Hochstapler. Er war auch ein Reporter, der aus Krisengebieten Material lieferte, wo andere Journalisten gar nicht hinkamen, wie Martin Lettmeier, ehemaliger Reporter im Umfeld von Stern TV, es in der Doku beschreibt.
1: Und er hatte sich mit der Zulieferung von Material aus schwer zugänglichen Gebieten einen Namen gemacht. Also grausame Szenen zu filmen, O-Töne einzufangen, also Footage.
0: Und Born selbst stilisierte sich später geradezu als Produkt eines sensationshungrigen Fernsehens.
3: Ursprünglich hatte mein Film nicht so brutale Szenen. Aber ich habe geglaubt, ohne einen Berg von Leichen könnte man Elend transportieren. Aber RTL war das nicht genug.
0: Die Dokumentation macht daraus keine einfache Tätergeschichte. Sie zeigt auch ein Mediensystem unter Quotendruck, in dem spektakuläre Bilder oft wichtiger waren als sorgfältige Kontrolle. Genau deshalb wirkt dieser Film heute so aktuell. Die Medienwissenschaftlerin Dr. Eva Hohenberger.
4: Ich finde Fälscher interessante Figuren. Wenn sie enttarnt werden, werden ja nun nicht alleine sie enttarnt, sondern der ganze Apparat um sie herum wird ja mit enttarnt. Die blamieren sich ja eigentlich mehr als der Fälscher selber.
0: Born to Fake ist deshalb weit mehr als ein nostalgischer Rückblick auf einen TV-Skandal. Der Film erzählt von einer Medienwelt, in der Wahrheit zunehmend zur Inszenierung wird und schlägt damit elegant den Bogen zu Deepfakes und KI-generierten Bildern unserer Gegenwart.
5: Born to Fake, ab sofort im Kino. Florian Schmidt war das.

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1: Um 23 Uhr mit Katja Kindermann. Babyspielzeug, Kleider, Elektronik. Auf Temu können Kunden alles Mögliche günstig kaufen. Mit Risiken, wie Testkäufe zeigen. Jetzt greift die EU durch und verhängte eine Strafe in Höhe von 200 Millionen Euro gegen den chinesischen Online-Marktplatz. Aus der Nachrichtenredaktion Peter Eichenberg.
2: Der Grund für die Strafe? Illegale Produkte. Das Unternehmen habe die Risiken und Schäden für Verbraucher nicht ordnungsgemäß bewertet, teilte die Brüsseler Behörde mit. Bei Testkäufen im vergangenen Jahr seien viele Produkte durchgefallen. Temu kritisierte, die Entscheidung spiegle nicht den aktuellen Stand wider. Die chinesische Handelskammer bei der EU warnte, eine wörtlich übermäßige Durchsetzung von Regeln könne zu höheren Importkosten und Inflationsdruck in Europa führen.
1: US-Finanzminister Bessent hat Berichte über eine vorläufige Vereinbarung zur Verlängerung der Waffenruhe mit dem Iran nicht bestätigt. Bessent betonte zugleich, Präsident Trump habe klargemacht, dass es kein Abkommen geben könne, solange Teheran nicht die Straße von Hormus wieder eröffne. Außerdem müsse der Iran sein hoch angereichertes Uran aufgeben und zusichern, niemals ein Atomwaffenprogramm zu betreiben. Aus US-Regierungskreisen hatte es zuvor geheißen, Teheran habe sich mit einer US-Delegation auf

0: ein vorläufiges Abkommen verständigt. Außenminister Wadefuhl will für einen nichtständigen Sitz Deutschlands im UN-Sicherheitsrat werben. Deutschland möchte im wichtigsten multilateralen Gremium für Frieden und Sicherheit einen aktiven Beitrag leisten, hieß es vor der Abreise des CDU-Politikers zu den Gesprächen in New York. Die Abstimmungen in der Generalversammlung der Vereinten Nationen finden am 3. Juni statt. Deutschland kandidiert in der Regionalgruppe Westeuropa und andere für den Zeitraum 2027-28. Ein Erfolg gilt keineswegs als sicher. Mitbewerber sind Österreich und Portugal. Der Tarifkonflikt für bundesweit 60.000 Beschäftigte bei der Deutschen Telekom ist beigelegt. Im Einzelnen sieht das Ergebnis laut Verdi und dem Konzern vor, dass das sogenannte zusätzliche Monatsentgelt ab August von 190 auf 340 Euro steigt. Ab Juli 2027 wachse diese Komponente nochmals auf 480 Euro an. Ab Juni 2028 werden zudem die Tabellenentgelte um 2,4% erhöht. Betriebsbedingte Kündigungen sind bis Ende 2028 ausgeschlossen. Laut der Gewerkschaft gibt es zudem erstmalig einen Mitgliederbonus. Das waren die Nachrichten. Das Wetter in Deutschland. In der Nacht trocken bei Tiefstwerten von 15 bis 4 Grad. Morgen im Südosten heiter, im Norden und Westen mehr Wolken, später gebietsweise Schauer, teils auch kräftige Gewitter. Höchstwerte 20 Grad auf den Nordseeinseln bis 33 Grad am Oberrhein. Am Samstag zeitweise Wolken, in der Mitte und im Süden gebietsweise kräftige Schauer. Die Temperaturen 18 bis 33 Grad. Es ist jetzt 23.03 Uhr.
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2: Mit einigen Sperrungen. Die A4 zum Beispiel Köln Richtung Aachen ist zwischen Elsdorf und Merzenich wegen Bauarbeiten bis 5 Uhr gesperrt. Die A14 Halle Richtung Dresden ist zwischen Leipzig Messegelände und Kleinpösna wegen Bergungsarbeiten gesperrt. Die A25 Geesthacht Richtung Hamburg ist in Höhe Geesthacht nach einem Unfall gesperrt. Die A45 Gießen Richtung Aschaffenburg ist zwischen Wölfersheim und Florstadt wegen Bergungsarbeiten gesperrt. A66 Frankfurt Richtung Fulda, der Tunnel Neuhof, ist wegen Reparaturarbeiten bis 5 Uhr gesperrt. Die Umleitung ist über die U47 eingerichtet. Die A71 Richtung Sangerhausen ist zwischen Oberhof und Gräfenroda wegen Wartungsarbeiten bis etwa 6 Uhr gesperrt. Die A72 Plauen Richtung Zwickau ist zwischen Zwickau West und Zwickau Ost nach einem LKW-Unfall gesperrt. Und eine Meldung habe ich noch für Sie. Die B10 Stuttgart Ost Richtung Ulm ist zwischen der B14 Berger Tunnel und Poststraße wegen einer Nachbaustelle bis 5 Uhr gesperrt. Ihnen eine gute und vor allem sichere Fahrt.
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2: Aus dem Studio von NDR Info in Hamburg. Mein Name ist Theresa Waffer. Guten Abend. Der Mann ist in der Medizin noch immer das Maß aller Dinge, zum Nachteil von Millionen Frauen. Ob bei der Dosierung von Medikamenten oder den Symptomen eines Herzinfarkts, unser Gesundheitssystem ignoriert oft die biologischen Unterschiede der Geschlechter. Der heutige Internationale Tag der Frauengesundheit macht genau auf diese gefährliche Schieflage aufmerksam. Birte Sönnigsen.
3: Viele Krankheiten und Medikamente wurden überwiegend an Männern erforscht. Dabei können Symptome bei Frauen ganz anders aussehen, etwa bei einem Herzinfarkt. Aus Sicht vieler Fachleute führt das zu Problemen. Krankheiten können bei Frauen teilweise später erkannt und falsch behandelt werden. Oft passt zum Beispiel die Dosierung von Arzneimitteln deutlich besser zu Männern als zu Frauen. Bundesgesundheitsministerin Nina Warken will das ändern. Schon zu Beginn ihrer Amtszeit hatte sie sich vorgenommen, das Thema Frauengesundheit in den Fokus zu nehmen. Aus Sicht der Ministerin wurde viel zu lange einfach ignoriert, dass Frauen andere gesundheitliche Bedürfnisse, Beschwerden und Symptome haben als Männer. Es werde aber noch dauern, bis sich Veränderungen in Lehrplänen und Forschungsergebnisse spürbar auf die Versorgung von Frauen auswirken, sagt die Ministerin. Forschungsministerin Dorothee Bär bezeichnete Deutschland mit Blick auf Frauengesundheit als Entwicklungsland. Frauenkrankheiten wie Endometriose und Lipödeme seien noch nicht ordentlich erforscht. Das Forschungsministerium hatte Anfang des Jahres unter anderem Forschungsgelder zur Verfügung gestellt, um gezielt Ursachen und neue Behandlungsmöglichkeiten der Wechseljahre zu erforschen.
2: Also Frauen in der Medizin einfach zum Teil sogar ignoriert. In Leipzig gibt es eine Forschungseinrichtung, die sich mit geschlechtssensibler Medizin beschäftigt. Das Leipzig Center of Metabolism. Jonas Arendt dazu.
4: 51% der Menschen sind Frauen. Eine Wahrheit, die an der medizinischen Forschung lange vorbeigegangen ist.
5: Wir haben einfach eine ganz große Lücke in der Datenlage zu Frauen, zum Beispiel in klinischen Studien, in großen Kohortenstudien oft auch, dass Frauen eben weniger betrachtet wurde.
4: Erklärt Veronika Witte, Neurowissenschaftlerin an der Uniklinik Leipzig. Die Gründe dafür sind vielfältig. Die Hormone der Frau wurden von Wissenschaftlern lange als Störvariable gesehen. Oder Frauen im gebärfähigen Alter nach dem Kontergan-Skandal in den 70er Jahren von Zulassungsstudien generell ausgeschlossen. Ein kapitaler Fehler, sagt Julia Sacher vom UKL. Denn wären weibliche Tiere in den Studien zu Kontergan berücksichtigt worden, hätte es wohl keinen Kontergan-Skandal gegeben.
6: Dieses Wissen in beiden Geschlechtern zu haben, hilft uns ja, Entscheidungen zu treffen. Sonst haben wir das Problem, dass diese Lücke ja nicht im Labor bleibt, in der Forschung, sondern wir sie dann in der Versorgung sehen, jeden Tag.
4: Bis heute gibt es eine Kluft in der Forschung und der Versorgung. Frauen erleiden zwar seltene Herzinfarkte, sterben aber häufiger daran, weil Symptome verkannt werden. Bei gleichen Schmerzen erhalten Frauen seltener Schmerzmittel als Männer. Körperliche Beschwerden werden psychologisiert. Doch diese Kluft, die lässt sich schließen, sagt Julia Sacher.
6: 2 von 3 Probanden quasi in Studien zu medizinischen Produkten, Stent, Herzschrittmacher, sind Männer. Das müsste man ändern. Ja? Ich glaube schon, dass wir uns als Gesellschaft überlegen müssen, wie verankern wir das langfristig? Machen wir Frauengesundheit langfristig zu einer Priorität, so wie KI, so wie Verkehr, so wie Verteidigung?
4: Denn die Forschung zur Gesundheit der Frau, sie hilft allen. Eingehendere Forschung zu Schwangerschaften etwa hilft bei Transplantationen. Und der genauere Blick auf den einstigen Störfaktor Hormone hat gezeigt, dass Hormone im Gehirn zu Anpassungen führen, die Anpassungsfähigkeit stärken. Doch es hapert noch, was auch an den Strukturen in der Forschung liegt, sagt Veronika Witte.
5: Wir können auch davon ausgehen, dass je diverser die Gruppen sind, die solche Dinge entscheiden, also zum Beispiel in der Wissenschaft, wie viele Frauen dort wirklich Studien durchführen können und einbringen können, ist natürlich auch abhängig von Förderung, von Chancengleichheit und so weiter. Und man weiß, dass diversere Teams auch zu besseren Ergebnissen auch in Forschungsstudien kommen, als Teams, die aus sehr homogenen Gruppen bestehen.
4: Dabei böte eine ganzheitliche, alle Geschlechter betreffende Forschung in der Medizin so viel, sagt Julia Sacher.
6: Dass diese Ganzheitlichkeit beide Geschlechter betrifft und wir im Endeffekt ja alle zu dieser personalisierteren, individuelleren Medizin hinwollen, das ist einfach ein ganz, ganz wichtiger Schritt dahin. Und da wird ja auch niemandem was weggenommen. Da profitieren ja in Wirklichkeit alle. Ich denke, das ist ganz wichtig, dass wir von der Angst wegkommen zu den Möglichkeiten.
2: Ja, welche Möglichkeiten gibt es denn, geschlechtssensible Medizin weiter auszubauen? Darüber hat mein Kollege Jochen Fischer vom NDR mit Nils Wacker aus der ARD Gesundheitsredaktion gesprochen und ihn gefragt, was denn der Grund dafür ist, dass Frauen von der Medizin so lange vernachlässigt worden sind.
7: Es gibt mehrere Gründe. Der eine ist gesellschaftlich-historisch bedingt. Der weibliche Körper, der galt tatsächlich bis in das frühe 20. Jahrhundert vielen Medizinern, und das waren vor allem Männer, als unbekanntes und teilweise auch verbotenes Terrain, eine nackte Frau. Das galt selbst in der Medizin als unzüchtig. Das machte man nicht. Deshalb hat es ziemlich lange gedauert, bis die Medizin sich daran getraut hat, im wahrsten Sinne des Wortes. Und das wirkt tatsächlich bis heute noch so ein bisschen nach. Ein anderer Grund ist ein recht praktischer. Es ist tatsächlich viel leichter, Medikamente an Männern zu testen als an Frauen. Frauen, weil Männer keinen Zyklus haben, die werden nicht schwanger und die kommen auch nicht in die Wechseljahre. Sprich, der männliche Körper, der verändert sich weniger. Gerade auch hormonell und ist damit ein einfacheres Studienobjekt. Und noch ein Punkt, es wurde auch einfach lange nicht differenziert. Also sprich, es war den Leuten so ein bisschen egal, will ich jetzt überspitzt sagen. Niemand kam auf die Idee oder hielt es für wichtig, dass der weibliche und der männliche Körper sich doch tatsächlich stark unterscheiden.
8: Was ist denn nun aus medizinischer Sicht der Hauptunterschied zwischen Männern und Frauen?
7: Naja, also neben den geschlechtsspezifischen Organen ist das einmal der Hormonhaushalt, aber was lange auch übersehen wurde, ist, Frauen haben zum Beispiel kleinere Nieren als Männer und auch die Leber arbeitet bei Frauen anders. Warum ist das wichtig? Die Leber, das ist der Ort im Körper, wo Medikamente verstoffwechselt werden. Und Frauen erleben tatsächlich, das ist mit Studien belegt, viel mehr Nebenwirkungen bei Medikamenten als Männer. Und das liegt eben daran, dass eine weibliche Leber anders arbeitet. Vereinfacht gesagt, schafft sie nicht ganz so schnell ganz so viel weg. Und deswegen haben Frauen mehr Nebenwirkungen. Und das ist gerade mit Blick auf Medikamente ein ziemlich wichtiger Punkt, der ehrlich gesagt lange vernachlässigt wurde.
8: Und wird das denn jetzt aufgeholt? Also werden Medikamente jetzt auch verstärkt an Frauen getestet?
7: Das wäre schön und es klingt auch eigentlich total sinnig, aber naja, also Medikamente, die schon zugelassen sind bei uns und auf dem Markt sind, da kann ich ziemlich sicher sagen, ich glaube nicht, dass das da noch passiert. Warum denn auch, sagen sich da die Pharmakonzerne hinter vorgehaltener Hand, denn die Zulassung, die ist ja schon da und weitere Forschung kostet nur Geld. Und sie sind auch nicht dazu verpflichtet, muss man sagen. Wobei es aber auch einen günstigen Weg gäbe, weil man muss ja nicht immer gleich neue Studien machen, die sind wirklich sehr, sehr teuer, sondern man könnte auch einfach die Daten der bestehenden Studien nehmen und einfach nochmal angucken und nämlich geschlechterspezifisch auswerten, also aufdröseln Männer und Frauen. Das wurde nämlich oft nicht gemacht und schon allein das kann aber helfen. In den USA, da hat man das nämlich gemacht, das bringt tatsächlich ganz gute Ergebnisse bei einigen Medikamenten. Bestehende Daten eben nach Geschlechtern auswerten und dann die Dosis anpassen. Das funktioniert und bringt übrigens auch bei Männern etwas, weil dann ja auch für Männer die Dosierung wirklich ganz genau auf das männliche Geschlecht angepasst wird, weil Frauen ja dann rausgerechnet worden sind. Ich würde mal sagen, eigentlich Win-Win für beide Seiten.
8: Das heißt, es ist gar nicht allein ein Frauenthema. Und wie ist es bei Medikamenten, die neu auf den Markt kommen? Gibt es denn da mittlerweile Vorschriften, geschlechtersensibel zu forschen?
7: Nein, nicht bei uns in Deutschland. Also in Italien zum Beispiel, da gibt es das. Die sind da schon ein bisschen weiter, aber Deutschland, ja, noch nicht. Aber immerhin, es gibt auch in Deutschland sozusagen Signale, die in die Richtung gehen. Der Deutsche Ärztetag, der hat jüngst in Hannover getagt und beschlossen, wir wollen das. Wir wollen geschlechtersensible Medizin in der Forschung, aber auch in der Ausbildung, also an den Unis und auch in der Versorgung. Also sprich, wenn du und ich zum Arzt gehen. Und das ist schon ein ziemlich starkes Signal an die Politik von der Ärzteschaft. Und es wurde auch heute eine Umfrage veröffentlicht von der AOK, die wurde gemacht unter Ärzten und Ärztinnen. Und da kam raus, sie wünschen sich, dass in den ärztlichen Leitlinien, das ist ja sozusagen die Bibel für die Behandlung, ne? Wenn ich mit einer Erkrankung zum Arzt gehe und der weiß nicht genau, wie er vorgehen soll, dann guckt er in die Leitlinien und genauso macht das. Und dass in diesen Leitlinien jetzt drin steht, eben wie mache ich es je nach Geschlecht, also dass das berücksichtigt werden soll. Das steht nämlich meistens noch nicht drin. Das sind aber alles auch nur Wünsche. Letzten Endes liegt es vor allem in den Händen der Politik, Vorgaben zu machen, aber auch, let's face it, Geld bereitzustellen. Denn diese Forschung, das ist alles teurer als das, was wir bisher hatten. Und vor allem Forschungs- und Gesundheitsministerium sind da gefordert. Aber da haben wir ja zwei Frauen als Ministerinnen, nämlich Dorothee Bär und Nina Wagen. Die sind da die höchste Ebene und ich würde mal sagen, es liegt vor allem auch an ihnen.
2: Sagt Nils Walker aus der ARD Gesundheitsredaktion.

0: Die Zeit, es ist 23:15 Uhr.
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0: Steuern die USA und der Iran nach 3 Monaten Krieg auf eine Atempause zu? Laut US-Berichten vom Abend steht der Rahmen für eine 60-tägige Waffenruhe. Demnach muss jetzt nur noch der US-Präsident zustimmen. Aber sowohl Sprecher der US-Regierung als auch die iranische Seite wollen das nicht bestätigen und signalisieren, dass es noch keine Einigung gäbe. Die Bundesregierung würde wahrscheinlich gern auf Donald Trump zugehen und auf ihn einreden, um ihn zu einer Waffenruhe zu bringen, allein schon weil der Krieg große Auswirkungen auf die Wirtschaft hat. Aber welchen Einfluss hat Deutschland überhaupt in dieser Situation? Was die deutsche Diplomatie ausrichten kann, dazu Antonia Rüller.
2: 3 Monate nach Kriegsbeginn sucht die Bundesregierung weiter nach Möglichkeiten, politisch Einfluss zu nehmen auf die Verhandlungen mit Iran. Was nötig und sinnvoll wäre, darüber gehen die Meinungen in der Bundespolitik weit auseinander. Der grüne Außenpolitiker Omid Nuripur fordert deutlich mehr diplomatische Initiativen, unter anderem auch von Außenminister Wadephul.
3: Wenn wir über die Straße von Hormuz sprechen und der freien internationalen Schifffahrt, und es gibt Golfstaaten, die überlebenswichtig daran hängen, dass die internationale Schifffahrt bleibt und nicht der Iran diese Straße privatisiert, dann wäre es nur dringend geboten, dass wir mit denen mal ein wirkliches strategisches Gespräch darüber führen.
2: Um gemeinsam mit ihnen Wege zu finden, wichtige internationale Handelswege zu sichern und auch, um mehr für die iranische Zivilgesellschaft zu tun.
3: Drittstaaten suchen, überlegen, wie man tatsächlich vorankommt, die Menschenrechtslage im Iran ansprechen, in der Region Stabilisierungsmaßnahmen anbieten. Nichts davon macht die Bundesregierung und deshalb finden wir auch nicht statt.
2: In der Union liegt der Fokus stärker auf Druck und Abschreckung. Der außenpolitische Sprecher der Unionsfraktion Jürgen Hart setzt auf Sanktionen.
4: Wir haben ein funktionierendes Sanktionsregime gegen den Iran. Für den Fall, dass er tatsächlich in ernsthafte Verhandlungen eintritt über einen Frieden, der sicherstellt, dass es eine Abkehr des Iran vom Atomprogramm gibt und eine Freigabe der Straße von Hormuz, dann würde natürlich auch eine Lockerung der Sanktionen seitens des Westens und auch seitens Deutschlands im Raume stehen.
2: Hart plädiert dafür, Gesprächskanäle zu nutzen und dem Iran zu signalisieren, dass er an den Verhandlungstisch muss. Weiter diskutiert wird auch über eine mögliche internationale Schutzmission in der Straße von Hormuz. Durch sie läuft ein großer Teil der weltweiten Öl- und Gasexporte.
4: Wenn wir in der Straße von Hormuz auf der Basis eines internationalen Mandats im Rahmen eines Friedensschlusses dann eine internationale Patrouille brauchen, glaube ich, dass Deutschland da nicht hinten anstehen wird.
2: Im Verteidigungsministerium gibt es bereits Überlegungen, was Deutschland zu einer internationalen Mission beitragen könnte. Zum Beispiel im Bereich Minenräumung. Immer vorausgesetzt, es gibt eine entsprechende politische Entscheidung. Solange der Krieg weiterläuft, bleiben Deutschlands Möglichkeiten begrenzt, so die Sicht der SPD-Politikerin Siemtje Möller. Auch wenn es um die Frage geht, wie man die iranische Zivilgesellschaft unterstützen könnte.
5: Worüber man nachdenken kann, wäre zum Beispiel, wie kriege ich es hin, dass die iranische Bevölkerung wieder mehr Zugang zu Internet hat, sodass sie sich besser auch untereinander vernetzen kann.
2: Viele Ideen bleiben vage. Kritik, dass die Bundesregierung zu zurückhaltend sei, will sie nicht gelten lassen.
0: Eine komplizierte Gemengenlage. Genauso geht's auch der iranischen Diaspora. Hier eint die meisten eigentlich nur, dass sie die Islamische Republik stürzen sehen wollen. Jetzt könnte man meinen, dann kann man sich einig sein. Ist aber nicht so. Über andere Fragen wird unter Exil-Iranern und Iranerinnen zum Teil heftig gestritten. Zum Beispiel über die Frage, ob der Sohn des früheren Schah, Reza Pahlavi, der richtige Oppositionsführer ist. Er ist in den vergangenen Monaten medial mit Hilfe von Unterstützern so sehr in Erscheinung getreten wie noch nie. Auch seine Anhänger. Kritiker werfen Teilen seiner Anhänger allerdings Einschüchterung vor, auch in Deutschland. Das ARD-Politikmagazin Kontraste ist diesen Vorwürfen nachgegangen. Aljoscha Huber mit Ergebnissen der Recherche.
6: Ende April in Berlin. Nach einem Auftritt in der Bundespressekonferenz wird Reza Pahlavi mit roter Soße attackiert. Am selben Tag, nur wenig später, jubeln dem Sohn des letzten iranischen Schahs tausende Anhänger zu. Rund 9.500 Menschen kommen zu einer Pro-Pahlavi-Kundgebung in Berlin. Die iranische Opposition in Deutschland ist gespalten.
0: Die ARD-Infonacht mit einer kurzen Unterbrechung, eine wichtige Verkehrsmeldung. Achtung, Falschfahrer auf der A81. Singen, Stuttgart zwischen Kochert, Grabenbrücke und Böblingen-Ost kommt Ihnen ein Falschfahrer entgegen, fahren Sie äußerst rechts und überholen Sie nicht. Auf der A81 Singen Stuttgart zwischen Kochert, Grabenbrücke und Böblingen-Ost ist ein Falschfahrer unterwegs. Vorsicht in beiden Richtungen. Und jetzt geht es weiter über die Spannung in der iranischen Diaspora.
6: Reza Pahlavi selbst sieht sich zwar als mögliche Übergangsfigur nach einem Sturz des Regimes, doch Kritiker werfen Teilen seiner Anhängerschaft, den Monarchisten, vor, andere Oppositionelle einzuschüchtern. Am Rande der Pro-Pahlavi-Demonstration treffen wir Shadi Amin. Sie ist Teil der liberalen Frau-Leben-Freiheit-Bewegung. Sie kritisiert das Regime in Teheran, aber auch Reza Pahlavi und seine Anhänger. Das hat Folgen, erzählt sie.
7: Ich musste unter Polizeischutz hierher kommen, weil die Anhänger von Reza Pahlavi sind berühmt für ihre Art, wie sie ihre politischen Gegner begegnen. Also meistens ist mit Todesdrohung, Vergewaltigungsdrohung, das ist bei mir der Fall.
6: Im Internet finden sich zahlreiche solcher Bedrohungen gegen Amin. Dass Teile der Anhänger von Pahlavi aggressiv sein können, erlebte auch die Taz-Journalistin Pauline Jeckels. In der Bundespressekonferenz stellt sie Pahlavi eine kritische Nachfrage. Der reagiert genervt. Ich glaube, Sie stellen zu viele Fragen.
8: Ich kann noch eine Frage stellen, das ist mein Recht.
6: Danach wird Pauline Jeckels mit Hassnachrichten überflutet.
9: Ich habe tausende Nachrichten in den Tagen danach bekommen mit übelsten Beleidigungen gegen mich und auch Drohungen gegen meine Person. Also mir haben Leute geschrieben, sie würden mich in Berlin auffindig machen.
6: Die Journalistin glaubt, dass solche Nachrichten ein klares Ziel haben.
9: Man will versuchen, kritische Stimmen einzuschüchtern, stillzuhalten, weil wenn man mit so viel Hass konfrontiert wird und auch Drohungen, dann denkt man natürlich das nächste Mal dreimal drüber nach, ob man wirklich nochmal diese Kritik äußern möchte.
6: Der Schweizer Islamwissenschaftler Reinhard Schulze sagt, Pahlavi ist innerhalb der iranischen Opposition umstritten.
10: Wenn man die Berichte der letzten Demonstrationen sich anschaut, so hat man den Eindruck, dass Reza Pahlavi vor allen Dingen als Name, als Figur der Opposition gesehen wurde, aber nicht so sehr als führende Figur der Opposition. Das heißt, er war eigentlich mehr der Symbolträger für den Widerstand, aber nicht unbedingt der Hoffnungsträger für den Iran selbst.
6: Angesprochen auf die Kritik an seinen Unterstützern, entgegnet Reza Pahlavi in einem Podcast mit Politico, es gebe eine Kampagne des iranischen Regimes, um Konflikte innerhalb der Opposition zu schüren und seine Bewegung zu diskreditieren.
0: Etwa 30 Grad im Schatten. Es ist seit ein paar Tagen schlichtweg sauwarm. Wir Menschen können uns einfach mal den Schweiß von der Stirn waschen, aber echte Schweine können das nicht. Und sie können auch gar nicht schwitzen. Aber wie können Schweine im Stall die aktuelle Hitzewelle trotzdem, ja ich sag mal, cool bestehen? Zumindest geht's in diesem preisgekrönten Tierwohlstall, den wir jetzt vorstellen, in Kupferzell-Goggenbach im Nordosten von Baden-Württemberg, geht's den Tieren gut. Und diesen Stall hat Uli Zwerenz besucht.
11: Die rund 2000 rosa Ferkel spielen mit dem Heu oder liegen einfach nur flach am Boden. 30 Grad zeigt das Thermometer, aber im überdachten Stall können es die Schützlinge von Schweinehalter Joachim Deitigsmann sichtbar gut aushalten.
12: Der deutlichste Tierwohlindikator ist, wenn das Schwein einfach da liegt und alle Viere von sich streckt, obwohl es jetzt für die Schweine, da sie erst circa 4 Wochen hier im Stall sind, noch etwas ungewöhnlich ist, dass hier Leute dastehen und reingucken, legen sie sich einfach hin und man sieht es ihnen an, dass es nicht unangenehm ist, sondern ja, sie machen einfach hier Siesta.
11: Wichtig ist vor allem, dass die Tiere genug Platz haben und sich nicht gegenseitig aufheizen. Aber Schweine sind eben auch schlau wie die Sau.
12: Die Schweine haben was Eigenes entdeckt. Im Innenbereich sind Beckentränke, wo immer 3-4 Zentimeter Wasser drinsteht. Im Sommer, wenn es unangenehm für sie wird, fangen sie an, schaffen mit ihrer Schnauze das Wasser aus dem Becken raus. Und durch das Seitegefälle bleibt außer an der Wand eine Pfütze stehen. Und dann legen sich die Schweine in die Pfütze rein, machen sich nass und gehen mit der nassen Haut in den Außenbereich, wo die größte Luftbewegung ist. Und das kann man wirklich beobachten, dass die das aktiv so machen.
11: Der an sich vorgeschriebene Sprühnebel zum Abkühlen, der kommt gar nicht zum Einsatz, weil er laut Joachim Deitigsmann ein Tropenklima erzeugt. Frische Luft und Schatten, das reicht. Beim Blick durch die Glasscheibe ist der Schweinehalter zufrieden.
12: Die Thermoregulierung geht über Fensterklappe, nicht über Ventilatoren. Die Tiere haben jederzeit Zugang durch offene Pendelklappe nach außen in Auslauf. Der ist auch überdacht und nur durch Gitter nach außen abgetrennt. Und dort herrscht das ganze Jahr Außentemperatur. Nicht die pralle Sonne, der mal ausgesetzt ist, sondern das ist beschattet. Dort ist auch ein leichter Windzug dann. Den Schweine geht es im Grunde genommen dort wie einem, wenn man sich zum Ausruhen unter den Baum setzt.
11: Und dass es den Schweinen immer gut geht, ist natürlich auch aus wirtschaftlicher Sicht entscheidend.
12: Würde es den Tiere zu warm werden, könnte sie ihre Hitze nicht mehr regulieren, würde sie das Hecheln anfangen, würde hyperventilieren, Erschöpfung zeigen, dann sinkt die Futteraufnahme. Die Tiere fressen einfach nichts mehr und wenn sie nichts mehr fressen, dann nehmen sie auch nichts zu. Wir haben hier in unserem Stall, egal welche Temperatur das ist, keine Unterschiede, was die Zunahme und die Futteraufnahme angeht, selbst bei größter Sommerhitze, wie es heute Fall ist.
11: Wenn sich die Schweine wohlfühlen, grunzen sie übrigens so gut wie gar nicht.
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0: Mit Moritz Kühn und einer dicken Überraschung bei den French Open in Paris, dem zweiten Tennis-Grand-Slam-Turnier des Jahres. Da ist der Weltranglistenerste Jannik Sinner in der zweiten Runde sensationell ausgeschieden. Der Italiener gewann die ersten zwei Sätze gegen den Argentinier Cerundolo. Doch dann verließen ihn die Kräfte in der brütenden Hitze in Paris bei mehr als 30 Grad im Schatten. Von vor Ort berichtet Guido Ringel.
13: Der große Star ist weg. Das Turnier hat sich natürlich auch ein wenig im Glanz des Jannik Sinner gesonnt, der überragende Spieler der Gegenwart. Alle Augen waren auf ihn gerichtet. Jetzt ist er auf traurige Art und Weise gescheitert. An sich selbst, an seinem Körper. Im Match gegen den Argentinier Cerundolo war nach knapp drei Sätzen eine Grenze erreicht. Sinner war leer und schlapp, keine Energie mehr. Wahrscheinlich eine Kombination aus einer leichten körperlichen Schwäche und der Wärme in Paris. Der Italiener hatte sich zwar entschieden, nicht aufzugeben, versuchte noch alles, aber ohne Physis ging nichts mehr. Fünf-Satz-Niederlage. Natürlich war Paris mein großes Ziel. Das habe ich schon zu Jahresbeginn gesagt. Dann so früh auszuscheiden, das passt mir nicht. Das ist hart zu akzeptieren, nachdem ich zuletzt so gut gespielt habe. Daher hatte ich mir große Hoffnungen gemacht. Jetzt habe ich viel Zeit, mich zu erholen. Er muss sich auch erholen, wenn er dann fit beim nächsten großen Highlight angreifen will, Wimbledon. Hier in Paris ist jetzt Alexander Zverev der Favorit. Er ist der Höchste in der Setzliste. Die Chance auf seinen ersten Grand-Slam-Titel ist damit so groß wie nie.
0: Zverev wartet ja noch auf seine Vollendung, auf seinen ersten Grand-Slam-Sieg. Die deutsche Nummer 1 hat aber noch einen langen Weg vor sich, kann morgen Abend erstmal den Sprung ins Achtelfinale schaffen. Gegner ist der Franzose Alice. Das ist die Nummer 90 der Welt. Übrigens, Zverev ist nach dem Aus von Jan-Lennard Struff der letzte verbliebene deutsche Tennisspieler im Einzel. Bei den Frauen ist im Einzelwettbewerb auch nur noch eine Deutsche dabei, Tamara Korpatsch, die als klare Außenseiterin gegen die Ukrainerin Svitolina um den Achtelfinaleinzug spielt. Bald wieder spielen wird die deutsche Fußballnationalmannschaft. Sonntag der vorletzte Härtetest vor dem Beginn der Weltmeisterschaft, und zwar gegen Finnland. Seit Mittwoch ist die DFB-Elf um Abwehrspieler Jonathan Tah in Herzogenaurach und hat nun auch auf dem Trainingsplatz ordentlich Gas gegeben.
14: Ja, war auf jeden Fall Feuer drin, definitiv. Fand ich gut, so als erste Auftakteinheit, dass da so eine Energie drin war und dass man spürt, dass alle irgendwie Bock haben. Das hilft. Und das ist das Ziel für jedes Training, um das natürlich für die Spiele aufzubauen und in jedem Spiel noch mehr Gas geben zu können.
0: In rund zwei Wochen wird es dann auch so richtig ernst. Am 14. Juni spielt die DFB-Elf zum WM-Auftakt gegen Neuling Curaçao. Bald vorbei ist der diesjährige Giro d'Italia. Das ist im Radsport die erste große Rundfahrt des Jahres. Und wer auf der 18. Etappe die Nase vorn hatte, erzählt unser Kollege Holger Gerska.
15: Der Sprinter Nummer 1 dieser Rundfahrt hat zum dritten Mal gewonnen. Paul Magny aus Frankreich setzte sich in einem technisch äußerst anspruchsvollen Finale dank der Klasse seiner Quickstep-Mannschaft souverän durch. Der Papierform nach war ein sehr steiler Anstieg 10 Kilometer vor dem Ziel eigentlich der Knockout-Punkt für die Sprinter. Aber das Team von Paul Magny fuhr die Lücke zu den besten Kletterern sehr schnell zu und konnte seinem Kapitän im kurvenreichen Finale dann auch noch den Sport perfekt vorbereiten. Ganz anders lief es für seinen großen Gegenspieler Jonathan Milan aus dem deutschen Lidl-Team. Der Italiener kam zwar gut über den Berg, war im Finale dann aber auf sich allein gestellt, wurde in einer Kurve ausgebremst und kam hinter Magny und Edoardo Sambanini aus Italien nicht über Platz 3 hinaus. Dem besten Sprinter der Italien-Rundfahrten 2023 und 2024 bleibt damit nur noch das Finale in Rom, um überhaupt eine Etappe zu gewinnen.
16: An der Spitze der Gesamtwertung gab es keine Änderungen. Der Däne Jonas Vingegaard geht mit mehr als 4 Minuten Vorsprung in die kommenden beiden schweren Dolomiten-Etappen.
0: Und das war der Sport mit Moritz Kühn.

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1: Um 23.30 Uhr mit Wolfgang Berger. Die chinesische Online-Plattform Temu muss 200 Millionen Euro Strafe zahlen. Die Strafe hat die Europäische Kommission verhängt, weil Temu nicht genug gegen illegale Produkte auf der Plattform unternimmt. Aus der NDR-Nachrichtenredaktion Jenny Kallenbrunnen.
2: In mehreren Testkäufen bei Temu im letzten Jahr waren viele Produkte durchgefallen. Zum Beispiel Ladegeräte, die wichtige Sicherheitstests nicht bestanden haben. Oder auch Babyspielzeug, das gar nicht für Babys geeignet ist, weil zu viele giftige Chemikalien drin verarbeitet sind oder sich Kleinteile lösen können, an denen ein Baby ersticken kann. 130 Millionen Menschen in Europa kaufen bei Temu ein. Und so erreichen viele illegale Produkte aus China auch Menschen in der EU, heißt es in der Begründung der EU-Kommission. Gegen Temu laufen auch noch weitere Prüfungen, zum Beispiel dazu, ob die Plattform absichtlich so gestaltet ist, dass sie süchtig machen kann.
1: Eine vorläufige Einigung auf ein Rahmenabkommen zum Iran-Krieg ist nach iranischen Angaben bislang weder fertiggestellt noch bestätigt. Das berichtete die Nachrichtenagentur Tasnim unter Berufung auf eine dem Verhandlungsteam nahestehende Quelle. Diese wird weiter damit zitiert, dass westliche Berichte über ein Abkommen falsch seien. Zuvor hatte das Portal Axios unter Berufung auf zwei US-Beamte berichtet, Unterhändler beider Seiten hätten sich auf ein Rahmenabkommen geeinigt. US-Präsident Trump und die Führung der iranischen Seite müssten aber noch zustimmen. Das KI-Unternehmen Anthropic hat nach eigenen Angaben bei Investoren weitere 65 Milliarden Dollar eingesammelt. Es wird nun mit 965 Milliarden Dollar bewertet. Mit dem frischen Geld solle die Rechenkapazität ausgebaut werden, um der wachsenden Nachfrage nach dem Chatbot Claude gerecht zu werden, teilte Anthropic mit. Damit liegt Anthropic jetzt vor seinem Konkurrenten OpenAI, der im März zuletzt mit 852 Milliarden Dollar bewertet wurde. Im Prozess um einen geplanten Anschlag auf ein Taylor Swift-Konzert in Wien ist der Angeklagte zu 15 Jahren Haft verurteilt worden. Die Geschworenen sprachen dem 21-Jährigen in allen Punkten für schuldig. Der Österreicher war nach einer Warnung von US-Geheimdiensten einen Tag vor dem geplanten Anschlag im August 2024 festgenommen worden. Er hatte sich im Prozess weitgehend schuldig bekannt. Zudem berichtete der Angeklagte, er habe seine Befehle vom sogenannten Islamischen Staat erhalten. Das Wetter in Deutschland. In der Nacht trocken bei Tiefstwerten von 15 bis 4 Grad. Morgen im Südosten heiter, im Norden und Westen mehr Wolken, später gebietsweise Schauer, teils auch kräftige Gewitter. Höchstwerte 20 Grad auf den Nordseeinseln bis 33 Grad am Oberrhein. Am Samstag zeitweise Wolken, in der Mitte und im Süden gebietsweise kräftige Schauer oder Gewitter, 18 bis 33 Grad. Am Sonntag im Nordosten häufiger trocken, ein paar Schauer und Gewitter bei 17 bis 29 Grad. Das waren die Nachrichten.
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3: Mit einer Entwarnung für die A81 Singen-Stuttgart, da ist kein Falschfahrer mehr unterwegs zwischen Kochert-Grabenbrücke und Böblingen-Ost. Dann die A14 Halle Richtung Dresden. Die Strecke ist zwischen Leipzig-Messegelände und Kleinpösener wegen Bergungsarbeiten gesperrt. Die A45 Gießen Richtung Aschaffenburg ist zwischen Wölfersheim und Florstadt ebenfalls wegen Bergungsarbeiten gesperrt. Und die A72 Plauen Richtung Zwickau ist zwischen Zwickau-West und Zwickau-Ost nach einem LKW-Unfall gesperrt. Eine Meldung noch für die B404 im Verlauf A25. Schwarzenbeek-Hamburg. Die Strecke ist zwischen Escheburg und Kurslack nach einem Unfall in beiden Richtungen gesperrt. Gerade reingekommen noch die A99 München-Südwest Richtung München-Nord. Der Tunnel Allach ist nach Auslösung der Höhenkontrolle gesperrt. Gute Fahrt.
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3: Mit Resa Waffa. Guten Abend. Sonne, Strand und tiefe Gräben. Das Treffen der EU-Außenminister auf Zypern ist alles andere als ein harmonischer Kurztrip gewesen. Statt große gemeinsame Schritte im Krieg zwischen Russland und der Ukraine zu beschließen, haben sich die Politiker um bürokratische Angelegenheiten gestritten. Da geht es um die Frage, wer neuer EU-Sondervermittler werden soll. Sabrina Fritz fasst die Gespräche auf Zypern zusammen.
4: Die Europäische Union kann nie ein neutraler Vermittler zwischen der Ukraine und Russland sein. Das ist ein Fazit der Außenbeauftragten Kaya Kallas am Ende des Außenministertreffens auf Zypern.
5: Europe will never be a neutral mediator between Russia and Ukraine, because we are on Ukraine's side and we are defending our own core security interests.
4: Wir stehen immer auf der Seite der Ukraine und wir verteidigen unsere eigenen Sicherheitsinteressen. Damit hat Kallas versucht, eine Diskussion auszutreten, die am Morgen wieder aufgeflammt war. Soll es einen EU-Sondervermittler für die Ukraine geben? Die Haltung der Chefdiplomatin, wir müssen bei den Inhalten bleiben, das sei wichtiger.
5: So sticking to the substance, I think this is much more important to be really ready on the issues that we want to see.
4: Dennoch drehte sich auf Zypern ein wildes Personalkarussell quer über den Kontinent. Es sollte kein Nachbar von Russland sein, vielleicht jemand aus dem Süden, vielleicht ein ehemaliger Regierungschef, der weniger Angst vor den Ergebnissen hat. Wir brauchen jemanden, der einen Friedensnobelpreis will, schlägt Luxemburg vor. Schweden ist ganz gegen Verhandlungen. Die schwedische Position ist klar. Wir sollten nicht an den Verhandlungstisch gehen und Russland die Bedingungen bestimmen lassen, so Außenministerin Stenegaard. Und für Deutschland ist nur eines klar, kein Gerhard Schröder, so Staatssekretär Gunter Kriechbaum, der den erkrankten Außenminister Wadefuhl vertritt.
6: Außerdem diktiert hier Russland nicht die Spielregeln. Das muss in aller Deutlichkeit gesagt werden. Und eines Tages, wenn es einen Vermittler gibt, dann muss dieser Vermittler auch von allen Seiten, vor allem von der Ukraine, auch akzeptiert werden.
4: Die Frage ist aber dennoch, wer sich dann an einen möglichen Verhandlungstisch setzen würde, wenn vor allem die USA weiterhin im Nahen Osten beschäftigt sind. Man kann nach dem Treffen der Außenminister jedenfalls den Eindruck haben, eine Verhandlungslösung liegt noch in weiter Ferne. Vor allem, weil der Forderungskatalog der EU so dick ist, dass Putin ihn wohl nie unterschreiben wird. Außer ihm steht das Wasser bis zum Hals. Diesen Zustand herzustellen, ist eine Strategie der EU. Dazu gehört, die Ukraine weiter militärisch zu unterstützen und neue Sanktionen gegen Russland zu verhängen. Beim Treffen der EU-Außenminister wird außerdem deutlich, dass die Krisen der Welt eng miteinander verbunden sind. Der hohe Ölpreis, der durch den Angriff auf den Iran ausgelöst wurde, hilft Russland, seinen Krieg gegen die Ukraine zu finanzieren. Der Europäischen Union ist deshalb aus mehreren Gründen daran gelegen, den Krieg im Nahen Osten so schnell wie möglich zu beenden. Deshalb hatte man die Außenminister von Saudi-Arabien und Indien zu dem Treffen eingeladen, um ein möglichst genaues Bild über die Lage vor Ort zu bekommen. Ihr Eindruck, das Abkommen zwischen dem Iran und den USA ist in greifbarer Nähe. Aber danach müsse weiter um ein Atomabkommen verhandelt werden.
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3: Assistenzsysteme in Autos, die plötzlich eingreifen, sollen ja helfen. Aber nicht wenige Fahrerinnen und Fahrer fühlen sich inzwischen eher genervt als unterstützt. Auch große Touchscreens lenken viele vom Verkehr ab. Christian Lang und Ulrich Zissler haben mit betroffenen Experten und Herstellern gesprochen.
7: Eigentlich sollen die modernen Assistenzsysteme im Auto ja für mehr Sicherheit sorgen. Eigentlich. Doch bei vielen Autofahrern lösen sie vor allem Frust aus. Andreas Klöhn kennt das Problem seit Jahren. Immer wenn er rückwärts aus seiner Garage fahren will, erkennt sein Auto ein Hindernis, obwohl gar keins da ist.
8: Das erste Hindernis, was keins war, hat das Auto jetzt schon eine Notbremsung eingelegt.
7: Auslöser ist offenbar ein Regenabfluss, den die Ultraschallsensoren irrtümlich als Hindernis deuten. Folge: Warnton und automatische Bremsung.
8: Also es ist schon so, dass ich das generell ausmache, weil es eigentlich nichts bringt, weil es ja immer hinderlich ist. Das ist natürlich besser, als wenn es einmal mehr bremst als zu wenig. Aber natürlich ist es nicht die Hilfe, die man von so einem Assistenten erwartet.
7: Die Werkstatt konnte das Problem bislang nicht lösen. BMW erklärt auf Anfrage, dass eine quer zur Fahrbahn verlaufende Abflussregenrinne in seltenen Fällen tatsächlich ein Ultraschallecho auslösen könne. Auch die Redaktion der Autofahrerzeitung Automotor Sport bekommt immer mehr Beschwerden über fehlerhafte Assistenzsysteme, sagt Redakteur Claudius Mainz.
9: Wir haben so in den letzten ein, zwei Jahren immer mehr Zuschriften von Lesern, die wirklich verzweifelt sind mit ihren modernen Autos, die nicht weiter wissen, weil eben auch die Werkstatt nicht weiter weiß. Wir reden ja über Software-Defined Vehicles. Da kann man nicht durch einen Kniff mal eben was reparieren, sondern man ist angewiesen auf Herstellervorgaben. Ja, und wenn der Hersteller auch nicht weiter weiß, dann ist der Autofahrer sehr schnell verzweifelt.
7: Assistenzsysteme können Fahrer aber auch in kritischen Situationen irritieren. Klaus Kielbasiewicz war jahrelang Streifenbeamter bei der Polizei. In seinem Ford Transit greift beim Überholen immer wieder der Antikollisionsassistent ein. Kielbasiewicz zeigt das in der Praxis.
10: Das Auto hat jetzt gedacht, ich fahre auf. Das hätte ja auch ein Stauende sein können oder so, das weiß das Auto ja nicht. Das hat nur gesehen, ich nähere mich schnell einem Vorausfahrenden, hat automatisch eine Warnung rausgegeben, hat eingebremst und hat auch verhindert, dass ich richtig lenken kann.
7: Deshalb deaktiviert er vor jeder Fahrt mehrere Assistenzsysteme manuell. Ford verweist dagegen auf die hohe Sicherheitsbewertung des Modells durch die Organisation Euro NCAP. Für Autoexperte Mainz ist klar, manche Systeme retten Leben, andere sorgen eher für Ablenkung.
9: Wenn zum Beispiel der Notbremsassistent den Radfahrer im letzten Moment sieht, den man sonst im Halbdunkel nicht gesehen hätte, dann reden wir über etwas sehr Sinnvolles. Wenn allerdings ein Auto nicht aufhört zu piepsen und man dann die Konzentration verliert, kann man diskutieren, ob dieser Assistent nicht vielleicht überflüssig ist.
7: Doch nicht nur Assistenzsysteme stehen in der Kritik. Immer mehr Fahrzeugfunktionen werden durch Touchscreens gesteuert. Der ADAC sieht darin ein Sicherheitsrisiko.
11: Bis man dann wirklich das gefunden hat, was man im System sucht, dauert es halt. Und da muss man tatsächlich länger hingucken. Und das stellt natürlich ein Risiko im Straßenverkehr dar, weil man länger mit einem Blindflug auf der Straße unterwegs ist.
7: Moderne Technik soll das Autofahren eigentlich einfacher und sicherer machen. Viele Fahrer erleben zurzeit noch das Gegenteil.
3: Die Olympischen Spiele spalten die Gemüter wie kaum ein anderes Event. Die Spiele sollen zurück nach Deutschland. Angepeilt ist ein Jahr zwischen 2036 und 2044. München und die Region Köln-Rhein-Ruhr haben von ihren Bürgern schon grünes Licht bekommen. Jetzt schaut ganz Deutschland nach Hamburg. Am Sonntag entscheiden die Menschen hier über die olympische Flamme. Sophia Stritzel mit einer Reportage über die Stimmung in Hamburg.
12: 7.30 Uhr morgens in Hamburg-Altona. Es ist kalt, graue Wolken hängen tief am Himmel. Vereinzelt platschen Regentropfen auf die Straße. Steffen Röke läuft trotzdem, schnell und routiniert. Er trägt schwarze Sportkleidung, hat kurze graue Haare, eine schlanke Gestalt.
13: Ich krieg den Kopf komplett frei, also ich komme zum Durchatmen.
12: Durchatmen, eine seltene Gelegenheit. Denn der 52-Jährige hat eine Mission. Er will die Olympischen und Paralympischen Spiele im Jahr 2036, 40 oder 44 nach Hamburg holen. Rot-weiße Barken, Bauzäune. Immer wieder versperren sie Röke den Weg. Der Morgenlauf wird zum Hindernisparcours und damit auch ein bisschen zum Sinnbild seiner Aufgabe. Denn die Zeit drängt. Es ist Ende März. In etwa 2 Monaten stimmen die Hamburgerinnen und Hamburger ab, ob sie das olympische Feuer überhaupt haben wollen. Und Steffen Röke soll sie als Leiter der Hamburger Olympia-Projektgruppe überzeugen.
13: Ich glaube, jetzt ist es ehrlich gesagt ein richtiger Endspurt. Bis zum Referendum am 31. Mai. Und ansonsten ist es, glaube ich, so ein bisschen wie im Sport. Also jedes Training ist wichtig, jeder Termin ist wichtig, jede Begegnung mit Bürgerinnen und Bürgern.
12: Auch an diesem Tag wird er wohl erst gegen 22 Uhr Feierabend haben. Der promovierte Jurist pendelt zwischen Berlin und Hamburg, hat vorher als Abteilungsleiter Sport im Bundesministerium des Inneren gearbeitet. Bereits als Kind gehörte der Sport fest zu seinem Leben.
13: Wir haben jedes Wochenende auf einem Sportplatz verbracht und ich habe dabei gesehen, dass die Vereine die Orte sind, wo sich die Menschen treffen. Über alle Grenzen hinweg, über politische Positionen oder alle Parteilager hinweg. Und das ist unglaublich wertvoll. Das hält unsere Gesellschaft zusammen.
12: Auch deshalb sieht er Olympia als Chance für die Hansestadt. Röke ist an der Elbe angekommen, macht eine kurze Pause. Verschwitzt blickt der Olympia-Visionär über den Fluss, der vor ihm träge und grau dahinfließt.
13: Also wenn ich jetzt hier rüber gucke über die Elbe, dann weiß ich, dort wird das Klettern stattfinden. Mit einer irgendwie fantastischen Kulisse. Das passt sich hier ein in Hamburg.
12: In kurzen Clips präsentieren Hamburger Senat und Sportbund ihre Pläne für die Spiele. Die Idee, ein Olympia mitten in der Stadt. Wettkämpfe an den Orten, für die Hamburg bekannt ist. Auf der Binnenalster, wo noch die Alsterschwäne ihre Runden ziehen, soll auf schwimmenden Pontons die Eröffnungsfeier stattfinden und 3x3 Basketball gespielt werden. Das Konzept sieht kurze Wege vor. Der größte Teil der Wettkampfstätten soll in einem Radius von 7 Kilometern liegen. Und Olympia soll Kinder und Jugendliche dazu bringen, sich mehr zu bewegen. Das Ziel: 5 Stunden Sport und Bewegung pro Woche in der Schule. Kinder, die sich zu wenig bewegen. In der Grund- und Stadtteilschule Alter Teichweg kennen sie das Problem. Denn hier in Hamburg-Dulsberg leben viele Familien, die wenig haben. Die Wohnungen sind oft klein, Geld für Vereine fehlt, erzählt Sportlehrer Christian Andresen, während er schnellen Schrittes über einen langen Flur eilt.
14: Wir sehen, dass die Kinder nicht ausgelastet sind, dass sie vielleicht auch Probleme haben, ihre Emotionen zu äußern oder damit umzugehen. Klar, die gesundheitlichen Auswirkungen, dass die Kinder Adipositas, also fettleibig dann auch sind.
12: Aber in seiner Schule passiert bereits das, was wohl ganz im Sinne der olympischen Idee wäre. In einigen Klassenstufen sind 4 Sportstunden in der Woche die Regel. Auch beispielsweise in den Pausen wird auf Bewegung gesetzt.
14: Jetzt laufen wir gerade an der Schwimmhalle vorbei.
12: Christian Andresen führt über das riesige Gelände. Schwimmhalle, Boulderwand, Hallen für Badminton und Volleyball. Sport- und Bewegungsangebote gibt es zahlreich. Andresen beobachtet, dadurch verändert sich auch das Miteinander.
14: Dass es weniger Streit gibt, dass man auch weiß, okay, ich muss mal zurückstecken, ich kann nicht immer gewinnen. Ich muss auch mal akzeptieren, wenn jemand anders besser ist oder ich kann auch mal dem Schwachen helfen. Das sind einfach Sachen, die man im Sport auch lernt.
12: Mehr Bewegung für alle ist das eine. Das andere, der Traum eines Tages selbst bei Olympia dabei zu sein. Auch der ist in den vielen Sporthallen der Grund- und Stadtteilschule Alter Teichweg präsent. Denn mehr als 400 der gut 1.800 Schülerinnen und Schüler sind Leistungssportler, erzählt Andresen. Der Lehrer öffnet eine weitere Tür.
15: Platz 1, Hamburg!
12: Volleyballtraining, Klasse 11 bis 13. Eine große Halle, 2 Netze, viele Bälle. Hier üben die Profis von morgen, wie Josephine Wehner. Die 18-Jährige liebt den Sport im Team, ist fasziniert von Olympia.
16: Ich finde das einfach total toll, weil das so die höchste Stufe ist, die man erreichen kann.
12: Inzwischen hat der Mann, der Olympia nach Hamburg holen will, seinen Morgenlauf beendet. Steffen Röke steigt in den Lift eines Bürohauses nahe der Alster. Dienstbeginn.
17: Jo, jetzt geht's los. Erste Mails angucken. Super gespannt. Wir haben am Wochenende bei ganz vielen Veranstaltungen. Bin ganz gespannt zu hören von allen, die dann auch von den verschiedenen Terminen berichten, wie es so war.
12: Das Interesse an den Plänen scheint groß in der Stadt. Allein an diesem Wochenende waren sie auf zahlreichen Veranstaltungen.
18: Ich war Samstag bei der integrativen Kinderolympiade. Ja.
12: Präsenz zeigen, darum geht es. Aber auch darum, möglichst viele Hamburger mitzunehmen. Deshalb wurden im vergangenen Jahr Dialogrunden veranstaltet. Bürgerinnen und Bürger konnten sich mit Ideen und Sorgen am Bewerbungskonzept beteiligen und informieren. Verbesserungsvorschläge gab es zu Themen wie Nachhaltigkeit, soziale Teilhabe oder Inklusion. Mehr als 3.000 Hamburger haben mitgemacht.
17: Olympia ist das, was wir draus machen. Und wir ist in dem Fall alle Hamburgerinnen und Hamburger. Und Stimmung, wir können das aufnehmen. Also wir können Bedenken, Sorgen, wir können Änderungsvorschläge der Hamburgerinnen und Hamburger einarbeiten ins Konzept. Wir können die Spiele so gestalten, dass die zu Hamburg passen und so, wie sie sich die Menschen eben auch wünschen.
12: Manche wünschen sich allerdings, dass das olympische Feuer überhaupt nicht kommt. Längst hat sich Widerstand formiert. Die, die Nein sagen, treffen sich alle 2 Wochen. Hinter einem mit bunten Stickern beklebten Tor in einem roten Haus in Hamburg-Altona.
19: Wir haben jetzt ja etwas über 5 Wochen noch Zeit.
12: Besprechung von No Olympia. Eng an eng sitzen rund 20 Personen im Stuhlkreis. Es ist Mitte April. Geplant wird eine Plakataktion. Sie wollen ihr Nein in der Stadt sichtbar machen.
19: Ich glaube, Team 1 könnte sich sonst auch noch vorstellen, vielleicht den Uni-Hauptcampus zu übernehmen.
12: Sie sind Studierende, Rentner, arbeiten in Wirtschaft oder Pflege, engagieren sich privat. Und Nolympia kooperiert, beispielsweise mit Umweltschutzorganisationen und dem Studierendenausschuss der Uni Hamburg. Sie alle eint ein Gedanke, die Olympischen Spiele sind mehr Gefahr als Vorteil. Eckhard Maudrich hat Olympia mit begründet. Er findet, statt ein teures Sportevent in die Stadt zu holen, sollte lieber mehr in Bildung und Jugendhilfe investiert werden. Weil
20: die 4 bis 5 Milliarden Euro die Stadt kosten werden und die uns mit unglaublichen Nebenwirkungen belasten, die einfach für Jahrzehnte spürbar sind. Wenn das Geld einmal ausgegeben ist, fehlt es halt an anderer Stelle.
12: Maudrichs Befürchtungen? Steigende Mieten, falsch kalkulierte Kosten, Bewegungseinschränkungen für Anwohner während der Spiele. Ihm gegenüber sitzt Timo Petersen. Aufmerksam hört sie zu.
2: Wir können die Klimaschutzgesetze nicht umsetzen mit Olympia, weil der CO2-Ausstoß so gigantisch wird durch Olympia und Hamburg das nicht ausgleichen kann, was wir uns eigentlich vorgenommen haben, klimaneutral zu sein 2040.
12: Peter Wils hat einen anderen Grund, dagegen zu sein. Er ist davon überzeugt, dass Hamburg Olympia einfach nicht kann.
21: Dieser Hamburger Senat und diese Hamburger Verwaltung halte ich nicht für fähig, irgendwie eine Veranstaltung in diesem Maße hinzukriegen. Sie verkünden große Pläne, fangen an und mitten in der Umsetzung stellen sie fest, huch, das geht ja gar nicht.
12: Bereits 2015 wollte sich Hamburg für die Spiele bewerben. Nur Olympia rief zum Neinsagen auf, damals mit Erfolg. Jetzt hoffen sie, dass ihnen das wieder gelingt. Hamburg zwischen Sorgen und Euphorie. Ende April am Hamburger Jungfernstieg. Hier demonstrieren die, die Ja sagen. Bunte Olymp-Ja-Fahnen werden geschwenkt, DJs legen auf. Es wirkt wie der Versuch einer vorolympischen Party. Mittendrin schaukelt Doris Lenz im Takt der Musik.
22: Wirtschaft wird angekurbelt. Wir werden in der Welt hörbar und sichtbar.
12: Auch Sven Jürgensen will mehr Sichtbarkeit von behinderten Menschen im Segelsport. Er trägt einen roten Trockenanzug, will gleich wieder raus aufs Wasser, auf die Alster, die neben den Demonstrierenden schwappt.
23: Wir haben zu wenig Barrierefreiheit. Nur 7% der Sportvereine sind inklusiv.
24: Danke fürs Helfen.
12: Auch Olympia-Organisator Steffen Rühlke ist da. Bedankt sich bei Helfern, die Flyer verteilen, schüttelt Hände, macht Fotos. Ihn beschäftigt gerade eins.
25: Ich finde das tatsächlich schon eine Herausforderung, dass den Menschen eingebläut werden soll, dass das Geld, was angeblich für Olympia ausgegeben wird, sonst für was anderes ausgegeben werden sollte. Also dass tatsächlich glatte Lügen und Falschbehauptungen in die Welt gesetzt werden. Wir haben Ausgaben von 4,8 Milliarden Euro und die werden, was das Durchführungsbudget angeht, durch die Einnahmen gedeckt,
12: sagt er und schlängelt sich weiter durch die Menge, die lückenhaft bleibt. Am Ende werden rund 1.400 Teilnehmende gezählt, deutlich weniger als von den Veranstaltern erwartet.
26: Moin für Olympia.
12: Rüke macht trotzdem unbeirrt weiter.
26: Ich flieg zu Hause.
12: Mitte Mai, 8 Uhr morgens in der Innenstadt. 2 Wochen bleiben bis zum Referendum. Der Leiter der Hamburger Olympia-Projektgruppe verteilt bunte Flyer, die nicht alle annehmen wollen.
27: Nee, ich bin tatsächlich bin ich echt nicht dafür.
12: Doch von einem Nein beim Referendum am 31. Mai will Steffen Rühlke nichts hören.
25: Gibt's nicht.
12: Heißt es da nur. Und schon streckt er dem nächsten Passanten einen Flyer entgegen. Für Olympia.
3: Kultur. In einer Woche startet einer der wichtigsten Treffen der Comic-Szene, der internationale Comic-Salon in Erlangen. Höhepunkt ist da die Verleihung der Max- und Moritz-Preise, der sogenannte Comic-Oscar. 25 Titel sind dafür nominiert. 3 davon mit besonders guten Chancen stellt unser Comic-Experte Matthias Heller jetzt vor.
28: Im Windschatten großer Namen wie Uli Lust, Maren Armeni oder Birgit Weihe, die auf der Liste der Nominierten stehen, hat es Melanie Lüttke mit ihrem Debüt geschafft. Die 29-Jährige erzählt in Hackenporsche die Geschichte der jungen Paulina, die Kunst studiert und sich ihre Herkunft und Vergangenheit stellen muss. Die große Stärke von Melanie Lüttke liegt in ihrer Wahl so unterschiedlicher Szenen, die teilweise ohne Worte auskommen, aber dennoch von einer großen erzählerischen Kraft zeugen. Da wechseln Bildperspektiven wie bei einem Hollywood-Film leicht und spielerisch. Immer wieder verwendet sie Nahaufnahmen der Hände ihrer Protagonisten und schafft damit eine erzählerische wie bildnerische Nähe. Hackenporsche, so der Titel, berührt still und verleitet einen, seine Umwelt genauer zu betrachten. Die US-Amerikanerin Alison Bechtel gehört zu den einflussreichsten Zeichnerinnen und Autorinnen der Gegenwart. Nun ist sie mit ihrem aktuellen Buch Kaputt für den diesjährigen Max-und-Moritz-Preis nominiert. Darin erzählt sie von sich in der dritten Person und betrachtet sich, ihre erdachte Community und die amerikanische Gesellschaft von außen.
29: I think it's the showing this community of progressive
28: people. Ihr war wichtig zu zeigen, wie diese Gemeinschaft progressiver Menschen mit diesem Wendepunkt in den Vereinigten Staaten in dieser besonders schwierigen Zeit lebt, erzählt sie. Wenn sie sich gegen diese konservativen, ja fast schon faschistischen Tendenzen abmühen und sie alle zusammen in diesem Kampf zu sehen. In 12 Kapiteln geht sie auf Themen wie Klimawandel, Nachhaltigkeit oder ihr liebstes Thema, Spätkapitalismus ein. Ihre Bilder sind voller kleiner Anspielungen. Viele Details zeigen sich nicht sofort, doch diese zeichnerische Ebene nimmt ihrem Anliegen der Kapitalismuskritik die Schwermut und Betroffenheit. Ein Buch wie ein Manifest an einem sonnigen Sommertag. Die etwas mürrische und resolute Rosa lebt zurückgezogen in einer Hütte. Eines Tages fleht ein kleiner dreibeiniger Hund vor ihre Tür um Einlass. Zähneknirschend gewährt sie ihm diesen aber nur für eine Nacht. Doch, so viel sei an dieser Stelle verraten, es werden noch weitere folgen. Denn Friedwart Plüschmann, so der Name des kleinen zotteligen Dreibeiners, erschnüffelt Blut am Hemd des vor Jahrzehnten ums Leben gekommenen Ehemanns von Rosa. Das Duo rollt den Fall erneut auf und stößt auf ein Komplott voller Geheimnisse, Lügen und Irrenwendungen. Die Zeichnerin Josephine Mark hat bereits vor 4 Jahren für Trip mit Tropf den Max-und-Moritz-Preis bekommen und beweist mit Red, so der Titel ihres aktuellen Buches, einmal mehr ihre Erzähl- und Darstellungsfreude. Ihre Figuren glänzen durch wunderbare eigenständige Charaktere und komische sowie teilweise slapstickhaften Dialoge. Red ist eine wunderbare Krimi-Groteske mit der Leichtigkeit eines Federkissens, das von einem Hund zerrupft wird. Einfach schön.
3: Matthias Heller mit 3 Graphic Novel Tipps.
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3: Beim Treffen der EU-Außenminister auf Zypern stand auch erneut der russische Angriffskrieg auf die Ukraine auf der Tagesordnung. Dabei ging es auch um die Frage, ob die EU einen Vermittler zwischen den beiden Kriegsparteien stellen sollte. Bei dem Thema fanden die Außenminister keine gemeinsame Haltung. Die Außenbeauftragte der Europäischen Union, Kallas, lehnt den Vorschlag ab. Ihre Begründung, Neutralität sei unmöglich, denn die EU stehe an der Seite der Ukraine und verteidige zudem ihre eigenen Interessen. Die Frankfurter Allgemeine Zeitung unterstützt Kallas. Sie habe richtig erkannt, dass Putin den Europäern eine Falle stellte, als er den früheren deutschen Bundeskanzler Schröder als Vermittler im Ukraine-Krieg vorschlug.
1: Putin wollte

0: ist keinesfalls ausgemacht. Umso wichtiger wäre es, sich zu positionieren und Zeichen zu setzen. Eine starke Persönlichkeit zu nominieren, die sich bereithält für diese Gespräche, wäre solch ein Zeichen gewesen. Die Chance, selbst mal wieder in die Vorhand zu kommen und die Sache im eigenen Interesse voranzutreiben, hat die EU vertan. Zumindest vorerst.
1: Moritz Küpper vom Deutschlandfunk lehnt die Debatte über einen europäischen Vermittler ab. Viel dringender sei stattdessen, den Druck auf Russland mit weiteren Sanktionen zu erhöhen, um Moskau schließlich an den Verhandlungstisch zu zwingen.
2: Die Debatte um eine Chefverhandlerin oder einen Chefverhandler für mögliche Ukraine-Friedensgespräche, die Suche nach einem Putin-Versteher, wie eine Nachrichtenagentur schrieb, hat kein Ergebnis gefunden und das ist gut so. Die EU-Außenbeauftragte Kaja Kallas hatte intensiv vor einer Falle von Russlands Präsidenten und Kriegsherrn Wladimir Putin gewarnt. Die russische Taktik sehe vor, dass man darüber diskutiere, wer mit Russland spreche, so Kallas, und Russland dann auswähle, wer geeignet sei und wer nicht. Sie hat recht. Grundvoraussetzung für Friedensverhandlungen, für Gespräche jeglicher Art bleibt die Tatsache, dass Russland an den Tisch kommt. Und das gelingt, so hat es die Vergangenheit gezeigt, nur durch Zwang und nicht durch Personaldiskussionen.
1: Die Meinung von Moritz Küpper vom Deutschlandfunk. Auch die Neue Zürcher Zeitung findet die Diskussion über die Personalie für einen EU-Vermittler zweitrangig. Zunächst müsse die EU ihre Verhandlungsziele klar definieren, so die Zeitung.
0: Kern einer erfolgreichen Verhandlungsstrategie ist es, in der Unterstützung der Ukraine nicht wankelmütig zu werden. Zugleich sollte Europa seine Fähigkeit zur militärischen Abschreckung erhöhen. Sollte in Moskau ein Umdenken einsetzen, können Gespräche rasch ans Ziel führen. Im Kreml kennt man die Telefonnummer der EU.
1: Das waren die Standpunkte, zusammengestellt von Peter Behrendt. 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
1: Um 0 Uhr mit Wolfgang Berger. Der Iran hat Berichte westlicher Medien über eine Annäherung mit den USA dementiert. Eine Einigung auf ein neues Abkommen gebe es nicht. Aus der Nachrichtenredaktion Klaus Reginek.
2: Die Klarstellung kam von der iranischen Nachrichtenagentur Tasnim. Die steht den Revolutionsgarden im Iran nahe. Demnach seien die Berichte westlicher Medien falsch, dass ein Abkommen bereits abgeschlossen sei. Das US-Nachrichtenportal Axios hatte unter Berufung auf US-Beamte berichtet, die Waffenruhe werde verlängert und es sollten Gespräche über das iranische Atomprogramm aufgenommen werden. Tatsächlich aber gehen die USA inzwischen weiter gegen den iranischen Ölhandel vor. US-Finanzminister Bessent kündigte neue Sanktionen gegen 8 Tankschiffe und 15 Unternehmen an.
1: Israel hat zum ersten Mal seit mehreren Wochen wieder die libanesische Hauptstadt Beirut angegriffen. Das israelische Militär bestätigte die Luftschläge. Aus Kairo Nina Amin.
3: Bilder zeigen die zerstörte Häuserfassade eines Wohngebäudes am Stadtrand im Süden von Beirut. Das israelische Militär spricht von einem gezielten Angriff. Das Ziel, ein Kommandeur der libanesischen Hisbollah-Miliz. Weitere Einzelheiten, auch über mögliche Opfer, nannte das Militär zunächst nicht. Einwohner der libanesischen Hauptstadt berichteten von Drohnen, die seit dem Morgen über weiten Teilen Beiruts zu hören sind. Seit Beginn der Waffenruhe Mitte April hat Israels Armee nur noch selten Ziele in Beirut angegriffen, laut israelischen Medienberichten auf Wunsch der US-Regierung.
1: In Winterthur in der Schweiz hat ein Angreifer mehrere Passanten mit einem Messer angegriffen. Laut Polizei wurden 3 Menschen verletzt, einer von ihnen schwer. Die Behörden vermuten einen terroristischen Hintergrund. Den Beamten zufolge handelt es sich bei dem Angreifer um einen 31-jährigen Schweizer mit türkischen Wurzeln. Er sei in der Vergangenheit wegen islamistischer Propaganda

0: aufgefallen. Die EU-Kommission hat eine Strafe in Höhe von 200 Millionen Euro gegen den chinesischen Online-Marktplatz Temu verhängt. Der Grund: illegale Produkte. Das Unternehmen habe die Risiken und Schäden für Verbraucher nicht ordnungsgemäß bewertet, teilte die Brüsseler Behörde mit. Temu kritisierte, die Entscheidung beziehe sich auf die Risikoabwägung von 2024 und spiegele nicht den aktuellen Stand wider. Das waren die Nachrichten. Und hier noch das Wetter in Deutschland. Überall trocken bei Tiefstwerten von 15 bis 4 Grad. Tagsüber im Südosten heiter, im Norden und Westen mehr Wolken, später gebietsweise Schauer, teils auch kräftige Gewitter. Höchstwerte 20 Grad auf den Nordseeinseln bis 33 Grad am Oberrhein. Am Samstag zeitweise Wolken, in der Mitte und im Süden gebietsweise kräftige Schauer oder Gewitter, 18 bis 33 Grad. Am Sonntag im Nordosten häufiger trocken, ein paar Schauer und Gewitter bei 17 bis 29 Grad. Jetzt ist es 0:03 Uhr.
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2: Mit einigen Sperrungen. Fangen wir mal mit der A4 an, Köln Richtung Aachen. Die Strecke ist zwischen Elsdorf und Merzenich wegen Bauarbeiten noch bis 5 Uhr gesperrt. Die A14 Halle Richtung Dresden ist zwischen Leipzig-Messegelände und Kleinpösenheim wegen Bergungsarbeiten gesperrt. Die A45 Gießen Richtung Aschaffenburg ist zwischen Wölfersheim und Florstadt wegen Bergungsarbeiten gesperrt. A66 Frankfurt Richtung Fulda, der Tunnel Neuhof ist wegen Reparaturarbeiten bis 5 Uhr gesperrt. Die Umleitung ist über die U47 eingerichtet. Die A71 Richtung Sangerhausen ist zwischen Oberhof und Gräfenroda wegen Wartungsarbeiten bis ca. 6 Uhr gesperrt. Die A72 Plauen Richtung Zwickau ist zwischen Zwickau West und Zwickau Ost nach einem Unfall gesperrt. Und die B404 im Verlauf A25 Schwarzenbeek-Hamburg ist zwischen Escheburg und Kurslack nach einem Unfall in beiden Richtungen gesperrt. Eine gute und vor allem sichere Fahrt.
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2: Aus dem Studio von NDR Info in Hamburg, mein Name ist Reza Waffa. Willkommen. Blühende Landschaften in den neuen Bundesländern. Diese Vision hatte Bundeskanzler Kohl für die Wiedervereinigung. Das ist jetzt 35 Jahre her und gerade anfangs ist es nicht unbedingt gut gelaufen. Inzwischen holt die ostdeutsche Wirtschaft auf. Aber auf Augenhöhe mit dem Westen befindet sich die Konjunktur noch immer nicht. Zumindest in einigen Regionen nicht. Das steht im Wettbewerbsreport Ostdeutschland, der jedes Jahr erstellt wird. Und was da noch genau drin steht, dazu Dietrich Karlmeurer.
3: Der Bericht zeigt, der Aufholprozess des Ostens verliert an Tempo. So liegt die Wirtschaftsleistung je Beschäftigten bei rund 85% des Westniveaus. Vor 10 Jahren waren es 78%, nach der Wiedervereinigung gut ein Drittel. Zugleich ist die Entwicklung uneinheitlich. Einige Landkreise wie Jena, der Saalkreis und die Uckermark liegen inzwischen sogar über dem gesamtdeutschen Durchschnitt. Brandenburg wächst stark, besonders im Berliner Umland und durch Industrieansiedlungen wie Tesla Grünheide. Auch Dresden und Leipzig entwickeln sich dynamisch. Schwächer bleiben vor allem periphere Räume, etwa Teile Mecklenburg-Vorpommerns sowie Regionen in Nordsachsen und im Erzgebirge. Die Gründe für die Entwicklung beschreibt Joachim Rack. Er ist Mitherausgeber des Reports und stellvertretender Leiter der Dresdner Niederlassung des IFO-Instituts.
4: Der Aufholprozess ist in Gefahr, weil wir eben große Probleme sehen bei der künftigen Bevölkerungsentwicklung, große Probleme bei Investitionen und bei Innovationen sehen. Das führt alles dazu, dass halt letzten Endes die Wachstumsdynamik tendenziell schwächer ausfallen wird als in der Vergangenheit, tendenziell auch schwächer ausfallen wird als im Westen.
3: Der Report wurde vom Saarroher Kreis erstellt, einem Zusammenschluss ostdeutscher Wirtschaftsverbände und Initiativen. Neben strukturellen Problemen sieht der Bericht die sogenannte Vermögenslücke als zentrales Risiko. Ostdeutsche Haushalte besitzen nur einen Bruchteil des Vermögens im Westen. Das begrenzt Investitionen und schwächt die wirtschaftliche Dynamik. Die Ostbeauftragte der Bundesregierung, Elisabeth Kaiser, SPD, warnt vor politischen Folgen. Besonders in strukturschwachen Regionen zeige sich,
5: dass dort die Zukunftsperspektiven eher trüb sind. Und das macht was mit den Menschen. Auch selbst wenn sie eigentlich ökonomisch ganz gut dastehen, haben sie eben den Angst, den Status zu verlieren, haben Angst, dass ihre Kinder dort keine gute Zukunft finden. Oder eben auch junge Menschen gucken pessimistisch auf die Zukunft. Und das macht dann auch was mit dem Wahlverhalten und mit der politischen Einstellung.
3: Die Autoren des Reports fordern mehr Investitionen, stärkere Innovationsförderung und gezielte Fachkräftegewinnung. Der Mitherausgeber und Gründer des Ostdeutschen Wirtschaftsforums, Frank Nehring, fasst die Erwartungen der Unternehmen so zusammen.
6: Das, was die Wirtschaft sich von der Politik wünscht, ist Verlässlichkeit. So, da gibt es gar keinen Unterschied zwischen Ost und West. Und weil einfach Rahmenbedingungen für die Zukunft da sein müssen.
3: Nehring verweist darauf, dass die ostdeutsche Wirtschaft kleinteilig strukturiert ist, oft nur mit bis zu 10 Mitarbeitenden und weniger als 2 Millionen Euro Umsatz.
6: Und viele Sachen, die im Bund diskutiert werden oder die auf der großen Bühne diskutiert werden, die betreffen überhaupt diese Unternehmen gar nicht. Und insofern gibt es da so eine Unsichtbarkeit.
3: Wohl auch deshalb hinterfragen die Autoren des Reports die bisherige Perspektive. Wirtschaftsforscher Ragnitz plädiert dafür, den Blick zu ändern.
4: Nicht mehr das Aufholen soll im Vordergrund stehen, sondern irgendwo stärker, dass man Wachstumsdynamik schafft in den einzelnen Ländern, unabhängig davon, dass man irgendeine Zielgröße hat.
3: Wie das gelingen kann, darüber diskutieren Wirtschaft und Politik ab Sonntag auf dem Ostdeutschen Wirtschaftsforum in Bad Saarow, südöstlich von Berlin.
2: Also Ostdeutschland und seine Wirtschaftskraft holen auf, aber nicht überall so wie erhofft. Und wie eben gehört, die Ostbeauftragte der Bundesregierung, Elisabeth Kaiser von der SPD, warnt vor politischen Folgen. Mein Kollege Alex Franz vom Norddeutschen Rundfunk hat Elisabeth Kaiser gefragt, wie sie diese Ergebnisse des Wettbewerbsreports bewertet und was sie daraus für Ostdeutschland zieht.
7: Ja, erstmal ist es wichtig, dass wir so eine Analyse haben zur ostdeutschen Wirtschaft, einfach um zu schauen, wo sind die Herausforderungen und was gibt es zu tun, also gezielt auch entsprechend zu handeln, und dafür gibt er wertvolle Erkenntnisse. Und da sehen wir eben, wir haben Regionen, die sind teilweise so gut aufgestellt, dass sie den bundesdeutschen Durchschnitt übertreffen, aber dann eben auch Regionen mit enormen, ja, sag ich mal, noch Potenzial nach oben, oder wo wir eben auch unter den aktuellen herausfordernden Bedingungen auch Schwierigkeiten haben, da die wirtschaftliche Konjunktur weiterzuentwickeln. Und das betrifft insbesondere auch gerade Unternehmensinvestitionen. Da sehen wir ja auch, dass die Bruttoanlageinvestitionen liegen bei rund 3/4 des westdeutschen Niveaus. Aber was vor allen Dingen herausfordernd wird, das ist die Frage Fachkräfte. Weil gerade im Ostdeutschland schlägt der demografische Wandel enorm zu, hat mit historischen Entwicklungen zu tun, Abwanderung etc. Und das spüren wir natürlich. Und wir brauchen natürlich auch in Ostdeutschland hochqualifizierte Fachkräfte. Und eine hohe Abwanderung verschärft natürlich dann die Situation für die Wirtschaft. Also da muss man genau hinschauen. Aber auch die Frage Innovationskraft, Forschung und Entwicklungsausgaben und auch Vermögensunterschiede. Wenn ich investieren will vor Ort, brauche ich natürlich auch Kapital. Und das fehlt leider auch in Ostdeutschland an vielen Ecken.
8: Was muss sich denn aus Ihrer Sicht also ganz konkret ändern, um die wirtschaftliche Lage im Osten in den kommenden Jahren weiter zu verbessern?
7: Es ist wichtig, dass wir ein Investitionsklima schaffen, dass die Rahmenbedingungen stimmen, damit eben investiert wird. Das gilt für ganz Deutschland, aber insbesondere auch in Ostdeutschland, weil gerade auch eine Kombination aus gezielten Forschung- und Entwicklungsinvestitionen, aber auch Innovationen, diese dann auch in die Produktion zu bringen, auch in eine Unternehmensgründung, dass wir dafür auch Investitionskapital haben, das muss gezielt gesteuert werden, das muss auch begleitet werden. Zum Beispiel mache ich das auch in Zusammenarbeit mit dem Wirtschaftsministerium, gezielt auch für Ostdeutschland als Standort zu werben, aber eben auch Zukunftstechnologien wie erneuerbare Mikroelektronik, auch für den Bereich digitale Gesundheitsversorgung, was in strukturschwachen Regionen mit demografischem Wandel ein Riesenthema ist. Also es sind alles Bereiche, denke ich, wo wir insgesamt viel Potenzial haben und wo gerade in Ostdeutschland sich einiges getan hat, wo wir das entwickeln müssen. Und wenn wir bestimmte Cluster, auch Halbleiter entwickeln, dann haben wir natürlich auch die Hoffnung, dass es ausstrahlt auf die Regionen, dass wir Strukturwandel gut begleiten und damit auch Investitionen anreizen. Das ist das eine. Auf der anderen Seite auch Bildung. Bildung ist das A und O. Also da müssen wir wirklich schauen, dass wir, gerade wenn wir in Ostdeutschland sehen, dass junge Menschen weit öfter ohne Schulabschluss die Schule verlassen, dass wir dafür sorgen, dass sie dies zukünftig wieder tun und dass gut ausgebildete junge Menschen, auch gerade Universitätsabsolventen, dass die auch in Ostdeutschland bleiben. Und da geht es wieder um die Jobperspektive.
8: Zu den Gewinnern gehört ja Brandenburg, dass er inzwischen sogar die drei schwächsten westdeutschen Länder Saarland, Schleswig-Holstein und Rheinland-Pfalz überholt hat. Also was läuft in Brandenburg besser?
7: Ja, man muss ja mal gucken, mit welchem Niveau vergleicht man das. Und man hat auch in Brandenburg sicherlich Regionen, die sehr gut sich entwickeln und noch andere, die eher peripher liegen, vielleicht auch eher strukturschwach sind, wo das nicht der Fall ist. Und da muss man genau hinschauen. Es ist natürlich wichtig, dass auch die Bundesländer Investitionen gezielt begleiten. Wir haben das zum Beispiel gesehen bei der Ansiedlung von Tesla in Brandenburg, dass das auch geholfen hat in der wirtschaftlichen Entwicklung, aber genauso auch der Speckgürtel rund um Berlin, die gute Zusammenarbeit mit dem Land Berlin. Da entsteht viel, auch mit Blick auf den Strukturwandel. Es sind ja auch Landkreise, die schon an die Lausitz grenzen. Also da hat man, und auch die Lausitz, ganze Strukturwandelbereich, wo viel investiert wird. Also ich glaube, gerade da, wo man sehen, dass gezielt investiert wird, Regionalentwicklung vorangetrieben wird, da sehen wir auch, dass sich da auch viel Positives entwickelt. Und das gezielt weiter zu betreiben, muss dann auch unser Ziel sein.
8: Nun stehen im Herbst sowohl in Sachsen-Anhalt als auch in Mecklenburg-Vorpommern Landtagswahlen an. Die AfD steht mit sehr guten Umfragewerten da. Wie könnte sich diese wirtschaftliche Gemengelage auf die Wahlen auswirken?
7: Nee, man muss schon sehen, ich hatte es ja eingangs erwähnt, dass wir tatsächlich ein Thema haben, was das Erwerbskräftepotenzial angeht. Und mit der schwindenden Bevölkerung haben wir eine riesen Herausforderung. Das eine ist natürlich zu investieren in Bildung. Und das denke ich, wenn ich zum Beispiel nach Sachsen-Anhalt gucke, wo man die Schulpflicht abschaffen will seitens der AfD, dann finde ich, das sollte man sich das genau überlegen, was das bedeutet für die Bildungsqualität in einem Bundesland. Und auf der anderen Seite natürlich auch die Frage Attraktivität als Arbeitsort, gerade für ausländische Fachkräfte, die wir sicherlich brauchen, aber auch für ausländische Investitionen, die sagen, okay, wo siedle ich eigentlich mein Unternehmen an? Dann gucken die genau, finde ich eigentlich auch die Arbeitskräfte, die ich dort brauche. Und das kann natürlich schon auch sehr hinderlich sein für eine gute Entwicklung und für Investitionen vor Ort. Also deswegen ist es wichtig, auch welche politischen Signale man setzt, aber auch welche Kultur vor Ort herrscht. Bin ich bereit, offen zu sein für Fachkräfte und nicht nur als Arbeitskräfte und Kollege, sondern eben auch als Nachbar und auch als Vereinsmitglied sozusagen. Daran entscheidet sich sehr viel über die Zukunftsfähigkeit von Regionen.
2: Sagt die Ostbeauftragte der Bundesregierung, Elisabeth Kaiser von der SPD.
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2: Bundeskanzler Friedrich Merz ist bei den Menschen in Deutschland nicht sonderlich beliebt. Das geht jedenfalls aus Umfragen hervor. Demnach sinken seine Beliebtheitswerte auch immer weiter. Insofern nicht unbedingt verwunderlich, dass es angeblich Leute in der CDU geben soll, die sich darauf vorbereiten, Friedrich Merz durch einen anderen auszutauschen. Sind das jetzt Gerüchte oder ist da was dran? Ulrike Römer.
9: Es könnte alles so einfach sein. Ortstermin zu Hause im Sauerland, ein Besuch, der in diesen Tagen viele Bilder produziert. Schützenhalle, Arnsberg, Hüsten. Glaube, Sitte, Heimat steht an der Wand. CDU-Land. Der örtliche Landtagsabgeordnete rollt hörbar den Teppich aus.
10: Sie aus dem Sauerlandkreis kann ich sagen, volle Rückendeckung für das, was du tust, was du vorhast. Die CDU im Sauerlandkreis steht hinter dir.
9: Berlin ist an diesem Abend für den Kanzler auf der Karte und vermutlich auch gefühlt über 500 Kilometer weit weg. Kurz mal nicht daran denken, dass sich in der Hauptstadt die Gerüchte über Kanzlerwechsel, Kanzlertausch halten wie glimmende Glut. Nicht auszutreten. Obwohl sich das Umfeld von Friedrich Merz inzwischen redlich bemüht. Naive Idee, Lust an der Zündelei, so lassen sich Menschen in Berlin zitieren. Im Sauerland versucht es der Kanzler selbst mit Überzeugungsarbeit.
11: Ich bin jedenfalls persönlich fest entschlossen, mit dieser Koalition erfolgreich zu sein.
9: Die Frage ist eben nur, ob er es schafft. Es geht nicht voran im Land. Zuletzt vorgerechnet von den Wirtschaftsweisen. Höchstens 0,5% Wachstum im laufenden Jahr. Der Reformdruck steigt, der Kanzler beschwört.
11: Ein Land, ein so großes Land wie die Bundesrepublik Deutschland, verändert sich nicht in einer Woche. Oder in einem Monat.
9: Mag sein. Je nach Ort fällt die Analyse bei Friedrich Merz aber auch schon mal anders aus. In einem Herbst der Reformen wollte er letztes Jahr alles, was sich seit Jahrzehnten staut, abarbeiten. Im Frühsommer 26 wartet das Volk auf Gesundheitsreform, Pflegereform und den grundlegenden Umbau der Rentenversicherung. Ginge es nach Merz, wäre das alles längst durch, weil zwingend nötig. Die Rentenreform zum Beispiel.
12: Meine Damen und Herren, das ist Demografie und Mathematik.
9: Friedrich Merz, wie er nun mal ist. Beim Versuch, für ein Milliardenumbauprojekt zu werben, klingt er wie der Mathelehrer. Dafür muss er sich Mitte Mai von den Gewerkschaftern verlachen lassen. Womöglich hat es ja mit dieser sehr besonderen Attitüde zu tun, dass im Moment nur 16% der befragten Menschen sagen, dass sie mit der politischen Arbeit des Friedrich Merz zufrieden sind. Stattdessen notieren die Meinungsforscher in der Sonntagsfrage die AfD an 1. Was passiert da gerade mit dieser Republik, fragen sich viele bang im politischen Berlin. Und zumindest in der Union fragt man sich zusätzlich, würde das überhaupt passieren, wenn der Kanzler eine bessere Figur machte? Die Stimmung ist schlecht, Ausweg gesucht. Klar, heißt es in Berlin, ist ja auch einfacher, über Personal zu reden als über Inhalte. Aber wie sollte das überhaupt gehen mit einem Kanzlerwechsel? Dass Merz freiwillig verzichtet, halten die, die ihn gut kennen, für unwahrscheinlich. Dass sich im Bundestag Abstimmungskonstellationen ergeben, die Hendrik Wüst ins Amt verhelfen, glaubt kaum einer. Und Neuwahlen? Die fürchtet Merz so sehr, dass er letzte Woche sogar einen Besuch in der SPD-Fraktion unternahm, dem ersten seit er Kanzler ist. Beziehungspflege, Wogen glätten.
13: Wir haben wirklich offen über viele Themen miteinander gesprochen und es war eine ausgesprochen gute Atmosphäre.
9: Und jetzt steht schon wieder ein Stichtag für alle im Kalender. Am 30. Juni soll der Reformknoten zerschlagen werden. Auf geht's, könnte man sagen. Inhalte statt Personal. Aber es hilft ja nichts. Auch Hendrik Wüst hat sich inzwischen zur Debatte geäußert. Er sei kein guter Fußballspieler, sagt der Mann aus NRW, angesprochen auf die Spekulationen, er könne als Kanzler eingewechselt werden.
2: Monatelang spekuliert worden. Jetzt steht fest, München wird neuer Standort für die Holocaust-Gedenkstätte Yad Vashem. Es ist die erste Außenstelle im Ausland überhaupt. 3 Jahre soll der Aufbau des Bildungszentrums dauern. Politiker und jüdische Organisationen sprechen von einem Signal des Vertrauens.
14: Das ist schon ein bisschen rührend für mich, wissen Sie.
15: Sagt Charlotte Knobloch, Präsidentin der israelitischen Kultusgemeinde München und Oberbayern, wenige Stunden nachdem klar ist, die erste Dependance von Yad Vashem außerhalb Israels, sie kommt nach München. Die bayerische Landeshauptstadt, so Knobloch, sei dafür genau der richtige Ort.
14: Hier sind die Orte, in denen die Dinge passiert sind und die Menschen sich nicht dazu bewegen konnten, vielleicht ein bisschen Einhalt zu schaffen.
15: München, die sogenannte Hauptstadt der Bewegung, die einstige Machtzentrale der Nationalsozialisten, könnte spätestens jetzt zur Hauptstadt der Erinnerungskultur werden, in einer Zeit, in der die Zeitzeugen weniger werden und der Antisemitismus zunimmt. Historisch nennt der Antisemitismusbeauftragte der bayerischen Staatsregierung Ludwig Spänle von der CSU jedenfalls die Entscheidung von Yad Vashem.
16: Weil wir mit München einen Ort haben, der leider eine Originalfläche anbietet, wenn man so will, mit dem Ort der Entstehung der NS-Bewegung. Und auf der anderen Seite ist es natürlich zukunftsweisend, weil für München, glaube ich, spricht, dass wir eine einmalige wissenschaftliche Landschaft von den Originalarchiven über Einrichtungen wie etwa dem Holocaust Study Center am Institut für Zeitgeschichte, den Gedenkstätten, die Stiftung Gedenkstätten haben. Also wir können sagen, wir haben fast auf Yad Vashem gewartet.
15: Die Infrastruktur sei ein wichtiger Faktor für die Entscheidung gewesen, sagt Bundesbildungsministerin Karin Prien von der CDU. München stelle ein Gebäude am Karolinenplatz 4 bereit. Dort war während der NS-Diktatur das oberste Parteigericht der NSDAP untergebracht. Die Bundesregierung war am Auswahlverfahren beteiligt. Die Entscheidung habe aber Yad Vashem selbst getroffen, so Prien. Und auch der Mitbewerber Sachsen wird beteiligt.
17: Sehr froh bin ich darüber, dass von Anfang an eine Nebenstelle in Leipzig eröffnet wird, um damit auch den Ansprung übrigens auch der Bundesregierung zu manifestieren. Das ist ein Education Center für ganz Deutschland und ehrlicherweise auch darüber hinaus auch für Europa werden soll.
15: Dass die Gedenkstätte und das Forschungszentrum von Yad Vashem seine erste Dependance in Deutschland eröffnet, hat auch symbolische Gründe, sagt der Vorstandsvorsitzende von Yad Vashem, Dani Dayan. Wir sind überzeugt davon, dass wir, wenn wir irgendwie Einfluss nehmen wollen, global agieren müssen. Und es war beinahe eine natürliche Angelegenheit, dass wir unsere erste ständige Bildungseinrichtung außerhalb Israels in Deutschland etablieren. In Bayern ist die Außenstelle äußerst willkommen. Bayerns Ministerpräsident Markus Söder, CSU, gab ein Schutzversprechen ab und sagte in einer kurzen Videobotschaft:
18: Was für eine Ehre. Und wir werden Yad Vashem hier eine großartige Möglichkeit bieten, auch jungen Menschen und vielen anderen einen Einblick zu geben, was einmal passiert ist und dass dieses nie wieder tatsächlich für immer gelten soll.
15: In 3 Jahren soll die Außenstelle von Yad Vashem dann spätestens eröffnen.
2: Ein Bericht von Irene Essmann war das. In ganz Deutschland fehlen tausende Lehrkräfte. Die genaue Zahl weiß niemand. Schätzungen gehen von bundesweit etwa 25.000 offenen Stellen aus. Ausgerechnet jetzt spart Bayern. und schafft vorerst keine neuen Lehrerstellen. Die bayerische Lösung gegen den Unterrichtsausfall: Lehramtsstudierende arbeiten schon vor ihrem Examen als Lehrkräfte, wie diese angehende Lehrerin.
19: Liebe 5b, ich wünsche euch einen schönen guten.
20: Den Deutschunterricht in der 5b der städtischen Elli-Heuss-Realschule in München hält eine besondere Lehrkraft. Sümeyra Büttner studiert noch im 9. Semester. Nebenbei gibt die 25-Jährige schon 15 Unterrichtsstunden pro Woche in Deutsch und Englisch.
19: Ich bin sehr froh, dass ich dazu beitragen kann, dass die Kinder nicht nur eine Betreuung vor Ort haben, sondern auch gleichzeitig für mich eine sehr gute Möglichkeit, einfach mal Praxiserfahrung zu sammeln, was das vor der Klasse stehen und das Interagieren mit den Kindern betrifft.
20: Laut Landesamt für Schule unterrichten im laufenden Schuljahr bayernweit rund 620 Studierende. Allein an staatlichen Realschulen, Gymnasien und Fachoberschulen rund 200 Studierende mehr als im Schuljahr zuvor. Hinzu kommen Studierende wie Sümeyra Büttner an Schulen in kommunaler Trägerschaft, die nicht zentral erfasst werden. Klaus Zierer, Schulpädagoge an der Universität Augsburg, kritisiert an dem vorzeitigen Einsatz von Studierenden,
21: dass viele, die den Schritt gegangen sind, überfordert sind im Studium, keine Zeit für die Vorlesung haben, damit die eigentliche Lehrerbildung massiv darunter leidet, und das ist eine absolute Überforderung. Und ein zweiter wichtiger Punkt: Praxis kann nur dann wirken, wenn die Erfahrung reflektiert wird, und dazu müssen die jungen Studenten begleitet werden, und auch das ist derzeit nicht der Fall.
20: Simone Fleischmann vom Bayerischen Lehrer- und Lehrerinnenverband hat bei unterrichtenden Studierenden ebenfalls Bedenken.
22: Alleine Löcher stopfen, das ist natürlich jetzt gefragt, weil wir sonst den Unterricht teilweise nicht aufrechterhalten können. Nichtsdestotrotz, ich weiß nicht, ob wir einen Studierenden operieren lassen würden. Also ich glaube, man muss schon mal hingucken und sagen, eigentlich muss immer das Studium und die Ausbildung vorgehen.
20: Das Bayerische Kultusministerium schreibt auf BR-Anfrage, vorzeitiges Unterrichten brauche laufende Betreuung und Begleitung durch eine erfahrene Lehrkraft. Das sei Aufgabe der jeweiligen Schule, bei der man sich entweder direkt bewirbt oder über die zuständige Schulbehörde. Bezahlt wird nach Beamtentarif, abhängig vom Studienstand.
19: Vielen Dank. Henrik, bitte laut und deutlich weiterlesen.
20: Der Schulleiter von Lehramtsstudentin Sümeyra Büttner an der Münchner Elli-Heuss-Realschule, Christian Lehnert, zieht derweil ein positives Fazit.
23: Wir haben mit unseren Studentinnen ausschließlich sehr gute Erfahrungen gemacht. Das ist auch nicht überraschend, denn es gibt bestimmt genügend andere Jobs für Studenten, die einfacher sind, als eigenständigen Unterricht zu halten.
20: Und wer sich dafür freiwillig schon im Studium entscheidet, tut das eben auch aus Überzeugung.
2: Lehramtsstudierende arbeiten in Bayern schon vor ihrem Examen als Lehrkräfte. Simon Berninger war das.
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9: Mit Stefanie Lavoie. Die Königin ist weiter, der König ist raus. Bei den French Open der Tennisprofis hat die Nummer 1 der Welt, Aryna Sabalenka, die nächste Runde erreicht durch einen glatten Zweisatzsieg gegen die Lokalmatadorin Jacques Mo. Ausgeschieden ist hingegen völlig überraschend Jannik Sinner, und zwar auf geradezu dramatische Art und Weise. Der weltbeste Spieler musste sich nicht nur dem Argentinier Cerundolo geschlagen geben, sondern vor allem auch seinem eigenen Körper. Steffen Gahr hat das tragische Ende des Spiels beobachtet.
24: Jannik Sinner dreht sich noch einmal langsam um. Er hebt die rechte Hand hoch und winkt ins Pariser Publikum. Dann zieht er seine Mütze aus und verschwindet in den Katakomben. Der Topfavorit raus, schachmatt von der Hitze.
25: Mir wurde sehr schwindelig, ich hatte sehr wenig Energie, habe mich schon nach dem Aufstehen nicht gut gefühlt. Ich habe versucht, die Punkte kurz zu halten, aber ich hatte keine Kraft. Es war nicht so mega heiß, es war okay zum Spielen, es war nicht die Hitze, es lag an mir, das passiert.
24: Dabei läuft zunächst alles für Sinner. Er gewinnt die ersten beiden Sätze und auch im dritten liegt er schon klar vorne. Dann aber geht es bergab. Die Ärzte kommen, Sinner diskutiert und nimmt eine Auszeit. Sinner kommt zwar zurück, aber es ist nicht der Sinner. Der Südtiroler, der Mann, der zuletzt alles dominierte, schleppt sich nur noch über den Platz. Wieder kommt der Doc. Sinner schluckt Wasser, Tabletten, er kühlt sich mit Eisbeuteln und geht wieder lange vom Platz, aber nichts hilft. Sinner verliert nach dem dritten Satz auch die Durchgänge 4 und 5 und ist raus. Der Weltranglisten-Erste packt in aller Ruhe seine Tasche und geht langsam vom Platz als Verlierer in Runde 2.
25: Natürlich war Paris mein großes Ziel, das habe ich schon zu Jahresbeginn gesagt. Dann so früh auszuscheiden, das passt mir nicht, das ist hart zu akzeptieren, nachdem ich zuletzt so gut gespielt habe. Daher hatte ich mir große Hoffnungen gemacht. Jetzt habe ich viel Zeit, mich zu erholen.
24: Für seinen Gegner Juan Manuel Cirundolo ist es der größte Erfolg. Aber auf dem Platz feiert der Argentinier zurückhaltend und denkt an Sinner.
25: Das ist natürlich hart für ihn. Er war ja klar in Führung. Ich konnte in den ersten Sätzen jeweils nicht mehr als 3 Spiele gewinnen. Ich hatte Glück. Es tut mir leid für ihn. Er hätte es verdient, hier mehr Matches zu gewinnen. Er hätte es auch diesmal verdient. Es tut mir echt leid für ihn. Hoffentlich erholt er sich.
0: Juan Manuel Cirundolo. Nach dem Ausscheiden Sinners steigen für Alexander Zverev die Chancen auf seinen ersten Grand-Slam-Sieg. Der Hamburger spielt am Abend gegen die Nummer 90 der Welt, Quentin Alice, um den Einzug ins Achtelfinale. Bei den Frauen ist im Einzelwettbewerb auch nur noch eine Deutsche dabei. Es ist Tamara Korpatsch, die ebenfalls heute als klare Außenseiterin gegen die Ukrainerin Svitolina antritt. Es ist fast ein bisschen wie ein Familientreffen in Herzogenaurach und der gute Laune-Onkel ist auch dabei. Die Familie, das ist der DFB und den eigentlich als Tante Käthe bekannten Ex-Spieler und heutigen Sportdirektor Rudi Völler umgibt die Aura des lebenserfahrenen Onkels, der für ausgelassene Stimmung sorgt und Tipps gibt. Die deutschen WM-Fußballer haben im Teamcamp in Herzogenaurach ihr erstes Training abgelegt, ohne Manuel Neuer. Die Stimmung ist bestens, weiß Nadim Amiri.
3: Natürlich ist eine gewisse Vorfreude da. Man freut sich auf so eine Weltmeisterschaft. Man merkt schon die Spannung. Auch im ersten Training war schon gut Zug drin, gut Feuer. Und Teamspirit steht über allem, würde ich sagen. Wenn wir eine gute Einheit sind, dann können wir vieles erreichen. Die Stimmung ist sehr, sehr gut. Auch jetzt, du merkst, wir werden schon langsam zu einer Familie und alle verstehen sich gut miteinander. Jeder kämpft für den anderen und es macht Spaß.
0: Sonntag gibt's das vorletzte Testspiel für die deutsche Elf. Gegner ist Finnland und Anstoß in Mainz um 20.45 Uhr.
2: Das war der Sport mit Stefanie Lavoie.
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1: Um 0.30 Uhr mit Wolfgang Berger. US-Finanzminister Bessent hat Berichte über eine vorläufige Vereinbarung zur Verlängerung der Waffenruhe mit dem Iran nicht bestätigt. Bessent betonte zugleich, Präsident Trump habe klargemacht, dass es kein Abkommen geben könne, solange Teheran nicht die Straße von Hormuz wieder eröffne. Außerdem müsse der Iran sein hoch angereichertes Uran aufgeben und zusichern, niemals ein Atomwaffenprogramm zu betreiben. Aus US-Regierungskreisen hatte es zuvor geheißen, Teheran habe sich mit einer US-Delegation auf ein vorläufiges Abkommen verständigt. Die EU wird vorerst keinen Chefvermittler für mögliche Ukraine-Friedensgespräche mit Russland ernennen. Bei einem Treffen der EU-Außenministerinnen und Minister in Zypern lehnte unter anderem Deutschland Vorschläge dazu entschieden ab. Aus Limassol, Sabrina Fritz.
2: Es gab eine intensive Diskussion, wie sich die EU denn nun im Ukraine-Konflikt positionieren kann oder dort etwas bewirken kann. Und die Außenbeauftragte Kaja Kallas hat immer wieder versucht, von der Person, diesem Sonderermittler sozusagen abzulenken und zu sagen, es geht vor allem um die Inhalte. Wir müssen jetzt erstmal klären, was wollen wir mit Putin verhandeln, worum geht es. Und da gibt es eigentlich schon eine lange Liste, bedingungsloser Waffenstillstand, Anerkennung der Souveränität der Ukraine, Russland muss für seine Zerstörungen bezahlen. Also da ist schon einiges erarbeitet worden.
1: Außenminister Wadephul will für einen nicht ständigen Sitz Deutschlands im UN-Sicherheitsrat werben. Deutschland möchte im wichtigsten multilateralen Gremium für Frieden und Sicherheit einen aktiven Beitrag leisten, hieß es vor der Abreise des CDU-Politikers zu den Gesprächen in New York. Die Abstimmungen in der Generalversammlung der Vereinten Nationen finden am 3. Juni statt. Deutschland kandidiert in der Regionalgruppe Westeuropa und andere für den Zeitraum 2027 und 2028. Ein Erfolg gilt keineswegs als sicher. Mitbewerber sind Österreich und Portugal. Der Tarifkonflikt für bundesweit 60.000 Beschäftigte bei der Deutschen Telekom ist beigelegt. Im Einzelnen sieht das Ergebnis laut Verdi und dem Konzern vor, dass das sogenannte zusätzliche Monatsentgelt ab August von 190 auf 340 Euro steigt. Ab Juli 2027 wachse diese Komponente nochmals auf 480 Euro an. Ab Juni 2028 werden zudem die Tabellenentgelte um 2,4% erhöht. Betriebsbedingte Kündigungen sind bis Ende 2028 ausgeschlossen. Laut der Gewerkschaft gibt es zudem erstmalig einen Mitgliederbonus. Das Wetter in Deutschland. Tagsüber im Südosten heiter, im Norden und Westen mehr Wolken, später gebietsweise Schauer, teils auch kräftige Gewitter. Höchstwerte 20 Grad auf den Nordseeinseln bis 33 Grad am Oberrhein. Am Samstag zeitweise Wolken, in der Mitte und im Süden gebietsweise kräftige Schauer oder Gewitter bei 18 bis 33 Grad. Am Sonntag im Nordosten häufiger trocken, ein paar Schauer und Gewitter bei 17 bis 29 Grad. Das waren die Nachrichten.
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3: Die A14 Halle Richtung Dresden ist zwischen Leipzig-Messegelände und Kleinpösener wegen Bergungsarbeiten gesperrt. Die A45 Gießen Richtung Aschaffenburg ist zwischen Wölfersheim und Florstadt wegen Bergungsarbeiten gesperrt. Dann die A72 Plauen Richtung Zwickau. Die Strecke ist zwischen Zwickau West und Zwickau Ost nach einem Unfall gesperrt. Und die B404 im Verlauf A25 Schwarzenbeck-Hamburg ist zwischen Escheburg und Kuslack nach einem Unfall in beiden Richtungen gesperrt. Gute Fahrt!
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3: Mein Name ist Reza Warfarm. Hallo. Hunde müssen oft an die Leine. In den Niederlanden könnte das bald auch Katzen blühen. Zumindest, wenn es nach der Wissenschaft geht. Ökologen wollen die Leinenpflicht für Katzen. Sie wollen so das Sterben von Singvögeln stoppen. Immerhin streuen mehr als 1 Million wilde Katzen durch die Niederlande. Zu den Hintergründen Andreas Meyer-Feist.
4: Auf den niederländischen Inseln gelten sie fast schon als Plage. Nun sollen sie eingefangen werden. An einer Drohne hängt eine Wärmebildkamera. Die KI erkennt, ob es eine Katze ist oder nur ein Kaninchen. Auch Karin Ratzdake von der Stiftung Streunende Katzen Niederlande findet das sinnvoll. Die Katzen hätten ein schlimmes Leben. Wenn sie eine Maus abbekämen, dann auf Kosten anderer Tiere. Sie würden hungrig um die Bauernhöfe schleichen. Viele Bauernhöfe liegen in Gebieten, in denen Wiesenvögel brüten. Es wäre besser, wenn die Küken nicht von Katzen gefangen werden. Katzen lassen sich mit Wärmebildkameras nur an kalten Tagen zuverlässig orten. Es gab andere Versuche. Fast 70 Katzen wurden mit einem Stück Thunfisch in Käfige gelockt und danach in Tierheime auf das Festland gebracht. Aber die Katzen lernten, die Käfige blieben irgendwann leer und die Gefahr wurde größer für geschützte Arten wie Feldmaus, Schwarzkehlchen und Uferschnepfe.
5: Sie gehen nachts auf Raubtucht und dann essen sie die ab.
4: Sie gehen nachts auf Raubzüge und fressen sie auf, sagt Inselförsterin Anna Sprenkeling im niederländischen Sender NOS. Die Katzen gehören nicht hierher. Sie sind nur hier, weil wir sie gezielt als Haustiere halten wollen. In freier Wildbahn kommen sie nicht vor. Der niederländische Biologe Chris Smit machte vor einiger Zeit eine Rechnung auf. 32 Vögel pro Minute würden von Katzen getötet. Er fragte, warum müssen Hunde an der Leine geführt werden und Katzen nicht? Katzen sind die schädlichsten invasiven Arten. Sie gehören nicht in die freie Natur. Laut einer Studie der Universität Groningen werden rund ein Drittel der Küken von Wiesenvögeln von Katzen getötet. Aber das Thema ist umstritten, nicht nur in den Niederlanden, überall in der EU. Der Versuch, das Freilaufenlassen von Katzen zu verbieten und einen Leinenzwang einzuführen, endete mit Morddrohungen und Polizeischutz für den klagenden Juristen. Die Provinz Utrecht, die Dutzende verwilderte Katzen erschossen hatte, musste damit aufhören. Eine geplante Katzenjagd in der Provinz Zeeland wurde nach heftigen Protesten abgeblasen. Juristisch ist die Sache unklar. Zuständig ist die EU. Aber in der europäischen Vogelschutzrichtlinie steht nichts über Katzen. Schon gar nicht, dass man sie nicht mehr rauslassen darf. Aber die EU-Länder haben die Pflicht, die vorsätzliche Tötung geschützter Arten zu verhindern. Ob Katzen vorsätzlich Vögel töten, konnte auch der Europäische Gerichtshof bisher nicht klären. Wohl aber, dass der Begriff Vorsatz sehr allgemein gehalten sei. Also alles für die Katz? Juristisch offenbar. Und bisher hat keine europäische Regierung versucht, die Katze zum Wolf im Schafspelz zu machen.
0: Wirtschaft.
3: Die Warnungen vor neuen Turbulenzen an den Finanzmärkten werden lauter. Vertreter der Europäischen Zentralbank sagen, Akteure würden die Risiken, die mit den Konflikten im Nahen Osten und den steigenden Energiepreisen einhergehen, unterschätzen. Und erstmalig macht die EZB in ihrem Finanzmarktstabilitätsbericht die US-Regierung mit für die Situation verantwortlich. Gleichzeitig aber steigen viele Aktien auf immer neue Rekordstände. Wie passt das zusammen? Dazu Claudia Werle aus der ARD-Finanzredaktion.
6: An Herausforderungen mangelt es derzeit nicht. In der Ukraine wird immer noch gekämpft. Dann die vielen ungelösten Konflikte im Nahen Osten. Die Energiepreise sind zuletzt explodiert, die Inflation steigt. Und die Folgen davon bekommen nicht nur Unternehmen, sondern auch Verbraucher deutlich zu spüren. Und das seit Monaten. Vertreter der Europäischen Zentralbank beobachten all das mit Sorge. Und die EZB warnt. Eindringlich. Wenn es zu einer Eskalation des Nahostkonflikts kommt, wenn sich die vielen miteinander verwobenen Probleme weiter zuspitzen, dann könnte das zu heftigen Verwerfungen an den Finanzmärkten führen.
7: Also das muss sie natürlich sagen, weil sie einen Finanzstabilitätsbericht vorlegt und in diesem muss sie natürlich diese Risiken ansprechen.
6: So Jörg Krämer, der Chefvolkswirt der Commerzbank. Aber unbegründet seien die Sorgen der Währungshüter nicht.
7: Zum Beispiel auch, dass die Staaten sich sehr, sehr hoch verschulden. In dem aufgesplitterten politischen Spektrum zwischen links und rechts ist es schwierig, die Haushaltsdefizite so runterzubekommen, wie man es müsste. Da sind ganz klar Risiken da.
6: Erstmalig macht die Europäische Zentralbank in ihrem Finanzmarktstabilitätsbericht die US-Regierung für die schwierige Situation mitverantwortlich. In dem Bericht wird unter anderem auf eine chaotische Politik hingewiesen, so Michael Hünseler von LBBW Asset Management.
8: Und das führt zu einem Risiko, das aus drei Teilen sich zusammensetzt, gegenseitig verstärken kann. Das ist eine geopolitische Fragmentierung, eine wirtschaftliche und obendrauf eine regulatorische. Und die wirken nicht linear. Zusammengenommen können sie weitere Risiken bedeuten.
6: Scheinbar finden solche Warnungen an den Finanzmärkten kaum Beachtung. Viele Indizes erreichen immer wieder neue Rekordstände. An den Börsen in Japan ist das so, auch in den USA. Timo Emden, Finanzanalyst bei Emden Research, kann sich das nur so erklären.
9: Ja, ich würde sagen, Anleger sind einfach zu blauäugig, werden vielleicht auch geblendet durch die KI-Euphorie in den USA, die natürlich auch rüberschwappt hierzulande.
6: Hinter dieser Euphorie steht die Hoffnung, dass der Einsatz von künstlicher Intelligenz in Zukunft bei vielen Unternehmen zu großen Produktivitätsfortschritten führen wird. Schon heute sind die Bewertungen von Tech-Unternehmen an der Börse sehr hoch. Die Aktienkurse steigen und das sorgt für Feierlaune an den Börsen.
9: Die Rallye ist ja wirklich atemberaubend, das muss man leider schon so sagen.
6: So Emden. Und was sicherlich mit eine Rolle spielt, das ist, dass viele Anleger sehr zuversichtlich sind, so Ökonom Krämer.
7: Sie erwarten, dass wir in nicht allzu ferner Zukunft dort ein Deal haben und dass die Straße von Hormuz bald wieder geöffnet wird, sodass es eben nicht kommt zu einer Weltenergiekrise und zu einer Weltrezession.
6: Angesichts der Risiken sei es wichtig, dass die Staatsausgaben begrenzt bleiben, so die EZB. Jede fiskalische Unterstützung müsse vorübergehend und gezielt sein, um eine mögliche Finanzkrise abzuwenden.
3: Ein Roboter, der mit einem Laserschwert gegen Unkraut kämpft. Das hört sich erstmal nach einer Parodie von Star Wars an, aber es gibt ihn tatsächlich, den Roboter, der mit Laser, aber ohne Schwert, Unkraut vernichtet. Entwickelt von zwei Abiturienten aus Überlingen am Bodensee. Sie haben damit in Baden-Württemberg den Wettbewerb Schüler forscht gewonnen. Jetzt reisen sie mit ihrer Idee zum Bundesfinale von Jugend forscht. In Herzogenaurach treten am Wochenende die besten Technologie- und Naturwissenschaftsprojekte aus ganz Deutschland gegeneinander an. Und die beiden aus Baden-Württemberg wollen da mit ihrem Roboter die Landwirtschaft revolutionieren.
10: Max, willst du steuern?
11: Ja, kann ich gerade machen.
10: Okay, dann fahr mal los.
11: Ja.
12: Ein Kellerraum im Gymnasium Überlingen mit einer Fernsteuerung in der Hand setzt Abiturient Maximilian Scheible ein auf den ersten Blick eher hässlich erscheinendes Fahrzeug in Gang, das aussieht wie ein Modellauto auf drei Rädern. Aus einem schwarzen Zylinder vorne flackert beim Fahren alle paar Sekunden ein rötliches, grelles Licht.
10: Was man dann im realen Einsatz hat, ist ein Faserlaser und das trifft dann das Unkraut im Pflanzenzentrum und dadurch wird das eben erfolgreich bekämpft und soweit gehemmt, dass der Mais in der Konkurrenz dann überwiegt.
12: Erklärt Noah Schnittenhelm, der zweite Abiturient im Bunde. Per Laser das Unkraut ausschalten. Um dieses Ziel zu erreichen, hatten die beiden Schüler zwei Komponenten zu entwickeln. Zum einen die Hardware an sich, das autonom fahrende kleine Dreirad und der Laser an der Vorderseite. Und zum zweiten die integrierte künstliche Intelligenz, die den Roboter steuert.
13: Wir haben da eine spezielle Anforderung, nämlich wollen wir nicht nur den Begrenzungsrahmen der Pflanze eben ermitteln, sondern wir wollen auch das Wachstumszentrum der Pflanze ermitteln, um dann gezielt darauf lasern zu können.
12: Dafür eine eigene KI entwickeln. Für Schüler ist das eine ganz schön anspruchsvolle Aufgabe.
10: Genau, man muss eigentlich so ein Alleskönner sein. Also wir beide können sowohl Hardware als auch Software. Und da hat man sich natürlich auch im Team aufgeteilt.
12: So Noah Schnittenhelm. Und somit ist dieses Forschungsprojekt die Geschichte zweier Schüler, die auszogen, um dem Unkraut in Maisfeldern den Kampf anzusagen. Mit dem von ihnen im Überlinger Gymnasiumkeller entwickelten Kleinroboter namens
10: UKLA 2, das steht für Unkraut Laser und wir sind in der zweiten Generation jetzt.
12: Noah Schnittenhelm zeigt auf ein kleines, rund 2 Meter langes Versuchsfeld im Keller, das in etwa aussieht wie ein Sandkasten. Mittendrin ragen kleine, junge Maispflanzenimitate empor und der Roboter UKLA 2 mittendrin. Kampfeslustig blinkt er jeweils mit seinem Laser erst die Maispflanzen an, dann die Zwischenräume zwischen einer Pflanze und der nächsten.
13: Und ein Laserpunkt wird über das Maisfeld bewegt und der vernichtet eben dann oder bekämpft die Unkräuter.
12: UKLA 2, die Maschine, die missliebigen Unkräuter und das Fürchten lehrt, ist das Werk der beiden Überlinger Schüler nach 2 Jahren harter Arbeit. Damit haben sie beim Schülerwettbewerb Jugend forscht gleich mal einen ersten Preis auf baden-württembergischer Landesebene abgeräumt. Nun rechnen sie sich beim Bundesfinale am kommenden Wochenende gute Chancen aus, unter den 10 preisgekrönten Projekten zu landen.
3: Über den Anti-Unkraut-Roboter und Jugend forscht war das Thomas Wagner.
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3: Das Verteidigungsministerium erhöht den Druck auf Deutschlands Reservisten. Wer einmal bei der Bundeswehr war, könnte bald auch in Friedenszeiten per Gesetz wieder zur Truppe beordert werden. Mit diesem Vorstoß will das Ressort die Verteidigungsfähigkeit des Landes stärken. Wie die Reaktionen im Regierungsviertel auf diese Pläne aussehen, berichtet Benjamin Großkopf.
14: Verteidigungsminister Boris Pistorius betont es schon seit längerem, wie hier bei der Vorstellung seiner neuen Strategie für die Bundeswehr vor gut einem Monat. Die Reserve der Bundeswehr wird wichtiger, viel wichtiger.
15: Um es klar zu sagen, wir denken die Reserve neu. Künftig wird die Reserve eben nicht ausschließlich und temporär die aktive Truppe unterstützen, wenn es nötig ist. Nein, wir sehen die neue Reserve ausdrücklich auf Augenhöhe mit der aktiven Truppe.
14: Deutschland hinkt hier hinter anderen Ländern hinterher, auch vielen NATO-Partnern, bei denen es selbstverständlich ist, dass Soldaten, nachdem sie in der Armee waren, als Reservisten Teil dieser bleiben und so dafür sorgen, dass man im Krisenfall sehr schnell sehr viele Soldaten aktivieren kann. Es geht dem Verteidigungsministerium aber um mehr, um eine, Zitat, glaubhafte Abschreckung, sodass es gar nicht erst zu Angriffen auf Deutschland oder seine Partner kommt. Und um Multiplikatoren für die Streitkräfte. Nochmal Boris Pistorius.
15: Unsere Reserve ist damit, wenn Sie so wollen, das Scharnier zwischen Militär und Zivilgesellschaft.
14: Wie dieses Scharnier künftig funktionieren soll, steht jetzt in einem Gesetzentwurf aus dem Verteidigungsministerium. Der Kern: mehr Verbindlichkeit für Reservisten, dass sie auch wirklich herangezogen werden, beispielsweise für Übungen, aber auch herangezogen werden können, weil der Arbeitgeber sie auch lässt. Das geht dann einher mit einer nach Alter und vorherigem Dienst in der aktiven Truppe gestaffelten Reservezeit. Daraus folgt auch, wer wie viele Wochen im Jahr abzustellen ist.
16: Der richtige Schritt in die richtige Richtung,
14: sagt Bastian Ernst, Präsident des Reservistenverbandes. 200.000 Reservisten, deutlich mehr als jetzt. Besser ausgebildet, schneller aktivierbar. Das ist das Ziel der Bundesregierung. Schwer zu erreichen, weiß Ernst, der für die CDU im Bundestag sitzt.
16: Und deswegen ist auch die Pflicht, die wir jetzt zumindest für die Reserve einführen, ein wichtiger Baustein.
14: Diese Pflichtanteile sind es, die die grünen Sicherheitspolitikerin Sarah Nanni stören. Denn einerseits setzt die Bundeswehr auf möglichst viele Freiwillige, ob beim Wehrdienst oder der Reserve. Wenn die Bundesregierung daraus jetzt auch eine Pflicht ableitet, schrecke das ab, so ihre Argumentation.
17: Und wenn sie beides zusammenpackt, dann wird da nichts Rundes raus. So auch bei diesem Entwurf für die Reserve. Gut, dass sich das Ministerium endlich damit beschäftigt, hier wieder mit der Pflicht zu drohen, könnte dafür sorgen, dass sich weniger Menschen für die Reserve interessieren, als wir brauchen.
14: Diskussionen um die neue Reserve könnte es auch mit der Wirtschaft geben, denn Arbeitgeber müssten Reservisten freistellen, und zwar länger, als es bislang bei Übungen der Fall ist. Für kleinere und mittlere Unternehmen ist deswegen im Gesetz eine finanzielle Kompensation vorgesehen, wenn sie ihre Mitarbeiter freigeben. Der Fahrplan sieht vor, das Gesetz Anfang Juli im Bundeskabinett zu beschließen. Anschließend geht es in den Bundestag.
3: Egal, wo man in Deutschland sucht, Wohnen wird überall teurer. Und in Berlin ist die Lage besonders extrem. Wer im Internet nach einer Wohnung sucht, sieht oft Preise von 20 Euro pro Quadratmeter. Doch jetzt kommt die Überraschung. Der neue Berliner Mietspiegel sagt, die Durchschnittsmiete liegt bei unter 8 Euro. Wie passt das zusammen? Die Antwort hat Thorsten Gabriel.
18: Obwohl der Mietspiegel ein Werk mit vielen Zahlen ist, wird mit Spannung vor allem immer auf eine geblickt, die mittlere ortsübliche Vergleichsmiete. Sie liegt in Berlin nach der jüngsten Erhebung nun bei 7,71 Euro und ist damit um 7% gestiegen seit 2024. Von einem moderaten Plus spricht Wohnsenator Christian Gäbler.
19: Ich denke, mit den 50 Cent in zwei Jahren stehen wir eher im mittleren Bereich, was Mieterhöhungen angeht. Und es zeigt sich, dass im Bestand wir mit 7,71 Euro im Median immer noch sehr niedrig liegen, bundesweit im Vergleich.
18: Der Mittelwert hat allerdings mehr symbolische Bedeutung. Denn für die konkrete Wohnung spielen Baujahr, Ausstattung und Lage eine entscheidende Rolle. Und da sind die Unterschiede diesmal besonders groß. Eine Bewertung falle schwer, sagt deshalb Mietervereinsgeschäftsführerin Wiebke Werner.
20: Wir haben auf der einen Seite einen relativ moderaten, durchschnittlichen, ortsüblichen Vergleichswert von noch unter 8 Euro. Aber was wir auch als sehr problematisch sehen, ist die Entwicklung der Oberwerte in einigen Baualtersklassen. Da geht wirklich die Post ab, vor allen Dingen in den Baualtersklassen, in denen die Mietpreisbremse keine Anwendung findet, nämlich dem Neubau seit 2014.
18: Heißt, beim Neubau zogen die Mieten kräftig an. Trotz allem hält sie den Mietspiegel für ein gutes Abbild des Wohnungsmarktes, allen horrend hohen Angebotsmieten auf Online-Portalen zum Trotz. Denn diese Angebote stellen nur einen Ausschnitt des Marktes dar. Sehr viele Wohnungen, die wieder oder neu vermietet werden, tauchen gar nicht erst in Anzeigen auf, weil Vermieter keine Lust haben, auf hunderte Interessenten zu reagieren, sondern sich lediglich stabile Mieteinnahmen wünschen. Gleichzeitig fließen in den Mietspiegel die Daten von rund 17.000 Mietwohnungen ein, eine ziemlich große Datenbasis. Sowohl Mieter- als auch Vermieterorganisationen haben den neuen Mietspiegel wieder unterschrieben. Damit gilt er als qualifiziert, als anerkannt, was ihm bei Mietstreitereien, die vor Gericht landen, ein höheres Gewicht verleiht. Aber auch bei Neuvermietungen spielt er eine Rolle. Denn die bundesweite Mietpreisbremse schreibt vor, dass, von Ausnahmen abgesehen, neue Mieten maximal 10% über der ortsüblichen Miete liegen dürfen. Wer die eigene Miete überprüfen will, etwa weil jetzt eine Mieterhöhung ins Haus flattert, kann dafür den Online-Rechner der Senatsstadtentwicklungsverwaltung nutzen.
0: Kultur.
3: Es ist einer der größten Skandale der deutschen Fernsehgeschichte gewesen, der Fall des Medienfälschers Michael Born. Vor rund 30 Jahren hat er Sendungen wie Stern TV und anderen Formaten spektakuläre Reportagen verkauft, die in Wahrheit von Schauspielern nachgestellt waren. Zum Beispiel über ein angebliches Ku Klux Klan-Treffen in der Eifel. Wie Born die Redaktion jahrelang täuschen konnte, zeigt die Dokumentation Born to Fake. Anhand von Originalmaterial. Der Film ist ab sofort im Kino zu sehen.
2: Michael Born, der Kujau des deutschen Fernsehens, ein Hochstapler und mutmaßlicher Betrüger.
21: 21 Reportagen soll er für verschiedene Sender gefälscht haben.
22: Der Name Michael Born wurde Mitte der 90er Jahre zum Symbol für einen der größten Medienskandale der Bundesrepublik. Born lieferte spektakuläre Geschichten. Über Drogenschmuggler, Katzenjäger oder angebliche Ku Klux Klan-Treffen in Deutschland. Seine Filme liefen bei Stern TV, vor allem auf RTL, und wirkten oft schon damals ein bisschen zu sensationell, um wahr zu sein. Die Doku Born to Fake von Erik Bremer und Benjamin Rost erzählt diesen Fall jetzt neu. Temporeich, klug montiert und erstaunlich unterhaltsam. Statt trockener Medienanalyse entsteht fast ein Thriller über Fernsehen, Geltungssucht und die Macht der Bilder.
23: Michael hat über seine Fälschungen, eigentlich hat er nur über seine Fälschungen gesprochen. Wie er sie gemacht hat, wie er auf die Idee gekommen ist und hat sich immer kaputt gelacht darüber, wie es produziert hat und wie die Leute drauf reingefallen sind.
22: So formuliert es Roland Berger, Freund und Weggefährte von Michael Born. Besonders stark ist der Film immer dann, wenn er zeigt, wie absurd diese Geschichten eigentlich waren. Immer aber so nah an der Realität, dass man ihnen glauben wollte. Etwa beim berühmten Beitrag über halluzinogene Kröten. Von Günter Jauch damals bei Stern TV so anmoderiert.
24: Diese Kröte ist eine Colorado-Kröte, lebt in Nordamerika und ist für Drogensüchtige mittlerweile der billigste Stofflieferant. Sie produziert nämlich ein Sekret, das geraucht oder geleckt so ähnlich wie LSD wirkt.
22: Heute wirkt das fast grotesk. Aber genau darin liegt eine der großen Stärken des Films. Er lacht nicht einfach über die Fernsehwelt der 90er, sondern fragt, warum damals offenbar alle genau solche Bilder sehen wollten. Denn Michael Born war eben nicht nur Hochstapler. Er war auch ein Reporter, der aus Krisengebieten Material lieferte, wo andere Journalisten gar nicht hinkamen, wie Martin Lettmeier, ehemaliger Reporter im Umfeld von Stern TV, es in der Doku beschreibt.
25: Und er hatte sich mit der Zulieferung von Material aus schwer zugänglichen Gebieten einen Namen gemacht. Also grausame Szenen zu filmen, O-Töne einzufangen, also Footage.
22: Und Born selbst stilisierte sich später geradezu als Produkt eines sensationshungrigen Fernsehens.
26: Ursprünglich hatte mein Film nicht so brutale Szenen. Aber ich habe geglaubt, ohne einen Berg von Leichen könnte man Elend transportieren. Aber RTL war das nicht genug.
22: Die Dokumentation macht daraus keine einfache Tätergeschichte. Sie zeigt auch ein Mediensystem unter Quotendruck, in dem spektakuläre Bilder oft wichtiger waren als sorgfältige Kontrolle. Genau deshalb wirkt dieser Film heute so aktuell. Die Medienwissenschaftlerin Dr. Eva Hohenberger:
27: Ich finde Fälscher interessante Figuren. Wenn sie enttarnt werden, werden ja nun nicht alleine sie enttarnt, sondern der ganze Apparat um sie herum wird ja mit enttarnt. Die blamieren sich ja eigentlich mehr als der Fälscher selber.
22: Born to Fake ist deshalb weit mehr als ein nostalgischer Rückblick auf einen TV-Skandal. Der Film erzählt von einer Medienwelt, in der Wahrheit zunehmend zur Inszenierung wird und schlägt damit elegant den Bogen zu Deepfakes und KI-generierten Bildern unserer Gegenwart. dass die Doku dabei nie belehrend wirkt, sondern spannend, manchmal bitter komisch und formal sehr verspielt bleibt, macht sie besonders sehenswert. Nicht umsonst wurde Born to Fake beim Filmfest München mit dem One Future Preis ausgezeichnet. Die Jury lobte den Film als ebenso unterhaltsame wie aufklärerische Auseinandersetzung mit Wahrheit und medialer Manipulation.
3: Born to Fake. Ab sofort im Kino. Florian Schmidt war das.
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3: Beim Treffen der EU-Außenminister auf Zypern stand auch erneut der russische Krieg auf die Ukraine auf der Tagesordnung. Dabei ging es auch um die Frage, ob die EU einen Vermittler zwischen den beiden Kriegsparteien stellen sollte. Bei dem Thema fanden die Außenminister keine gemeinsame Haltung. Die Außenbeauftragte der Europäischen Union, Kallas, lehnt den Vorschlag ab. Ihre Begründung, Neutralität sei unmöglich. Denn die EU stehe an der Seite der Ukraine und verteidige zudem ihre eigenen Interessen. Die Frankfurter Allgemeine Zeitung unterstützt Kallas. Sie habe richtig erkannt, dass Putin den Europäern eine Falle stellte, als er den früheren deutschen Bundeskanzler Schröder als Vermittler im Ukraine-Krieg vorschlug.
1: Putin wollte, dass die EU über diese Personalie diskutiert, am besten noch darüber streitet. Und was machen die EU-Außenminister? Sie diskutieren und sie streiten. Die einen sagen, noch sei die Zeit für Verhandlungen nicht gekommen, die anderen nennen schon Namen potenzieller Verhandlungsführer. Das geht am Kern der Sache vorbei. Die entscheidende Frage lautet, was man in Europa will. Und eines sollte selbstverständlich sein. Putin bestimmt nicht, wer für Europa spricht.
3: Die Stuttgarter Zeitung fordert von der EU deutlich mehr, auch diplomatisches Engagement.
1: Dass Europa ein gewichtiges Wörtchen mitspricht, wenn es um einen möglichen Frieden und dessen Absicherung geht und nicht in die Ecke gestellt wird, ist keinesfalls ausgemacht. Umso wichtiger wäre es, sich zu positionieren und Zeichen zu setzen. Eine starke Persönlichkeit zu nominieren, die sich bereithält für diese Gespräche, wäre solch ein Zeichen gewesen. Die Chance, selbst mal wieder in die Vorhand zu kommen und die Sache im eigenen Interesse voranzutreiben, hat die EU vertan. Zumindest vorerst.
3: Moritz Küpper vom Deutschlandfunk lehnt die Debatte über einen europäischen Vermittler ab. Viel dringender sei es stattdessen, den Druck auf Russland mit weiteren Sanktionen zu erhöhen, um Moskau schließlich an den Verhandlungstisch zu zwingen.
4: Die Debatte um eine Chefverhandlerin oder einen Chefverhandler für mögliche Ukraine-Friedensgespräche, die Suche nach einem Putin-Versteher, wie eine Nachrichtenagentur schrieb, hat kein Ergebnis gefunden und das ist gut so. Die EU

0: Mali für einen EU-Vermittler zweitrangig. Zunächst müsse die EU ihre Verhandlungsziele klar definieren, so die Zeitung.
1: Kern einer erfolgreichen Verhandlungsstrategie ist es, in der Unterstützung der Ukraine nicht wankelmütig zu werden. Zugleich sollte Europa seine Fähigkeit zur militärischen Abschreckung erhöhen. Sollte in Moskau ein Umdenken einsetzen, können Gespräche rasch ans Ziel führen. Im Kreml kennt man die Telefonnummer der EU.
0: Die Pforzheimer Zeitung verlangt von der EU mehr Souveränität.
1: Wenn Putin Signale an die EU sendet, die er eigentlich verachtet, dann, weil er unter einem erheblichen Druck steht. Genau deshalb müsste Europa selbstbewusst auftreten. Nicht naiv, aber entschlossen.
0: Das waren die Standpunkte, zusammengestellt von Peter Behrendt. 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
1: Um 1 Uhr mit Wolfgang Berger. Der Iran hat Berichte westlicher Medien über eine Annäherung mit den USA dementiert. Eine Einigung auf ein neues Abkommen gebe es nicht. Aus der Nachrichtenredaktion Klaus Reginick.
2: Die Klarstellung kam von der iranischen Nachrichtenagentur Tasnim. Die steht den Revolutionsgarden im Iran nahe. Demnach seien die Berichte westlicher Medien falsch, dass ein Abkommen bereits abgeschlossen sei. Das US-Nachrichtenportal Axios hatte unter Berufung auf US-Beamte berichtet, die Waffenruhe werde verlängert und es sollten Gespräche über das iranische Atomprogramm aufgenommen werden. Tatsächlich aber gehen die USA inzwischen weiter gegen den iranischen Ölhandel vor. US-Finanzminister Bessent kündigte neue Sanktionen gegen 8 Tankschiffe und 15 Unternehmen an.
1: Israel hat die Zusammenarbeit mit UN-Generalsekretär Guterres aufgekündigt. Anlass sei die Entscheidung, Israel wegen Vorwürfen der sexualisierten Gewalt in Konfliktgebieten auf eine schwarze Liste zu setzen, schrieb der israelische UN-Botschafter Danon im Online-Dienst X. Deshalb werde Israel den Kontakt zum Büro des UN-Generalsekretärs bis zum Ablauf von dessen Amtszeit Ende des Jahres abbrechen. Die EU-Außenbeauftragte Kallas sieht die Europäische Union nicht als neutralen Vermittler im Ukraine-Krieg. Nach einem Treffen der EU-Außenminister in Zypern sagte sie, Neutralität sei unmöglich, denn die EU stehe an der Seite der Ukraine und verteidige zudem ihre eigenen Interessen. Mehrere EU-Staaten hatten gefordert, einen Chefunterhändler zu benennen, der Gespräche mit Russland führen könnte. Kallas lehnt das ab, ebenso die Bundesregierung. Im Prozess um einen geplanten Anschlag auf ein Taylor Swift-Konzert in Wien ist der Angeklagte zu 15 Jahren Gefängnis verurteilt worden. Das Konzert im August 2024 in Wien war kurzfristig abgesagt worden. Aus Wien Oliver Schosch.
3: Behran A. hatte diesen Anschlagsplan von Anfang an gestanden. Die Beweislage war erdrückend. Die Ermittler fanden Sprengstoffmaterialien, Bombenbauanleitungen und Chats mit IS-Mitgliedern. Behran A. wurde aber auch wegen Beihilfe an einem Mordversuch ein knappes halbes Jahr vor dem Taylor Swift-Konzert schuldig gesprochen. Diesen Tatvorwurf hatte er im Prozess bestritten. Es gab die Höchststrafe von 20 Jahren nur deshalb nicht, weil Behran A. ein Teilgeständnis abgelegt hatte und zuvor als unbescholten galt.
1: Das waren die Nachrichten. Das Wetter in Deutschland.

0: Überall trocken bei Tiefstwerten von 15 bis 4 Grad. Tagsüber im Südosten heiter, im Norden und Westen mehr Wolken, später gebietsweise Schauer, teils auch kräftige Gewitter. Höchstwerte 20 Grad auf den Nordseeinseln bis 33 Grad am Oberrhein. Am Samstag zeitweise Wolken, in der Mitte und im Süden gebietsweise kräftige Schauer oder Gewitter, 18 bis 33 Grad. Am Sonntag im Nordosten häufiger trocken, ein paar Schauer und Gewitter bei 17 bis 29 Grad. Es ist 1.03 Uhr.
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2: Die A4 Köln Richtung Aachen ist zwischen Elsdorf und Merzenich wegen Bauarbeiten bis 5 Uhr gesperrt. Die A45 Gießen Richtung Aschaffenburg ist zwischen Wölfersheim und Florstadt wegen Bergungsarbeiten gesperrt. A66 Frankfurt Richtung Fulda, der Tunnel Neuhof, ist wegen Reparaturarbeiten noch bis 5 Uhr gesperrt. Die Umleitung über die U47 ist eingerichtet. Die A71 Richtung Sangerhausen ist zwischen Oberhof und Gräfenroda wegen Wartungsarbeiten voraussichtlich bis 6 Uhr gesperrt. Und die A72 Plauen Richtung Zwickau ist zwischen Zwickau West und Zwickau Ost nach einem Unfall gesperrt. Ihnen eine gute und vor allem sichere Fahrt.
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2: Aus dem Studio von NDR Info in Hamburg. Mein Name ist Reza Wafer. Willkommen. Der Mann ist in der Medizin noch immer das Maß aller Dinge. Zum Nachteil von weltweit Milliarden von Frauen. Ob bei der Dosierung von Medikamenten oder den Symptomen eines Herzinfarkts. Auch unser Gesundheitssystem ignoriert oft die biologischen Unterschiede der Geschlechter. Der gestrige Internationale Tag der Frauengesundheit macht genau auf diese gefährliche Schieflage aufmerksam. Birte Sönnigsen.
3: Viele Krankheiten und Medikamente wurden überwiegend an Männern erforscht. Dabei können Symptome bei Frauen ganz anders aussehen, etwa bei einem Herzinfarkt. Aus Sicht vieler Fachleute führt das zu Problemen. Krankheiten können bei Frauen teilweise später erkannt und falsch behandelt werden. Oft passt zum Beispiel die Dosierung von Arzneimitteln deutlich besser zu Männern als zu Frauen. Bundesgesundheitsministerin Nina Warken will das ändern. Schon zu Beginn ihrer Amtszeit hatte sie sich vorgenommen, das Thema Frauengesundheit in den Fokus zu nehmen. Aus Sicht der Ministerin wurde viel zu lange einfach ignoriert, dass Frauen andere gesundheitliche Bedürfnisse, Beschwerden und Symptome haben als Männer. Es werde aber noch dauern, bis sich Veränderungen in Lehrplänen und Forschungsergebnisse spürbar auf die Versorgung von Frauen auswirken, sagt die Ministerin. Forschungsministerin Dorothee Bär bezeichnete Deutschland mit Blick auf Frauengesundheit als Entwicklungsland. Frauenkrankheiten wie Endometriose und Lipödeme seien noch nicht ordentlich erforscht. Das Forschungsministerium hatte Anfang des Jahres unter anderem Forschungsgelder zur Verfügung gestellt, um gezielt Ursachen und neue Behandlungsmöglichkeiten der Wechseljahre zu erforschen.
2: Frauen sind also viel zu lange in der Medizin einfach ignoriert worden. Inzwischen ändert sich da etwas. In Leipzig gibt es zum Beispiel eine Forschungseinrichtung, die sich mit geschlechtssensibler Medizin beschäftigt. Das Leipzig Center of Metabolism. Jonas Arendt.
4: 51% der Menschen sind Frauen. Eine Wahrheit, die an der medizinischen Forschung lange vorbeigegangen ist.
5: Wir haben einfach eine ganz große Lücke in der Datenlage zu Frauen, zum Beispiel in klinischen Studien, in großen Kohortenstudien oft auch, dass Frauen eben weniger betrachtet wurde.
4: Erklärt Veronika Witte, Neurowissenschaftlerin an der Uniklinik Leipzig. Die Gründe dafür sind vielfältig. Die Hormone der Frau wurden von Wissenschaftlern lange als Störvariable gesehen. Oder Frauen im gebärfähigen Alter nach dem Kontergan-Skandal in den 70er Jahren von Zulassungsstudien generell ausgeschlossen. Ein kapitaler Fehler, sagt Julia Sacher vom UKL. Denn wären weibliche Tiere in den Studien zu Kontergan berücksichtigt worden, hätte es wohl keinen Kontergan-Skandal gegeben.
6: Dieses Wissen in beiden Geschlechtern zu haben, hilft uns ja, Entscheidungen zu treffen. Sonst haben wir das Problem, dass diese Lücke ja nicht im Labor bleibt, in der Forschung, sondern wir sie dann in der Versorgung sehen, jeden Tag.
4: Bis heute gibt es eine Kluft in der Forschung und der Versorgung. Frauen erleiden zwar seltene Herzinfarkte, sterben aber häufiger daran, weil Symptome verkannt werden. Bei gleichen Schmerzen erhalten Frauen seltener Schmerzmittel als Männer. Körperliche Beschwerden werden psychologisiert. Doch diese Kluft, die lässt sich schließen, sagt Julia Sacher.
6: 2 von 3 Probanden quasi in Studien zu medizinischen Produkten, Stent, Herzschrittmacher, sind Männer. Das müsste man ändern. Ja? Ich glaube schon, dass wir uns als Gesellschaft überlegen müssen, wie verankern wir das langfristig? Machen wir Frauengesundheit langfristig zu einer Priorität, so wie KI, so wie Verkehr, so wie Verteidigung?
4: Denn die Forschung zur Gesundheit der Frau, sie hilft allen. Eingehendere Forschung zu Schwangerschaften etwa hilft bei Transplantationen. Und der genauere Blick auf den einstigen Störfaktor Hormone hat gezeigt, dass Hormone im Gehirn zu Anpassungen führen, die Anpassungsfähigkeit stärken. Doch es hapert noch, was auch an den Strukturen in der Forschung liegt, sagt Veronika Witte.
5: Wir können auch davon ausgehen, dass je diverser die Gruppen sind, die solche Dinge entscheiden, also zum Beispiel in der Wissenschaft, wie viele Frauen dort wirklich Studien durchführen können und einbringen können, ist natürlich auch abhängig von Förderung, von Chancengleichheit und so weiter. Und man weiß, dass diversere Teams auch zu besseren Ergebnissen auch in Forschungsstudien kommen, als Teams, die aus sehr homogenen Gruppen bestehen.
4: Dabei böte eine ganzheitliche, alle Geschlechter betreffende Forschung in der Medizin so viel, sagt Julia Sacher.
6: Dass diese Ganzheitlichkeit beide Geschlechter betrifft und wir im Endeffekt ja alle zu dieser personalisierteren, individuelleren Medizin hinwollen. Das ist einfach ein ganz, ganz wichtiger Schritt dahin. Und da wird ja auch niemandem was weggenommen. Da profitieren ja in Wirklichkeit alle. Ich denke, das ist ganz wichtig, dass wir von der Angst wegkommen zu den Möglichkeiten.
2: Ja, welche Möglichkeiten gibt es denn, geschlechtssensible Medizin weiter auszubauen? Darüber hat mein Kollege Jochen Fischer vom NDR mit Nils Wacke aus der ARD-Gesundheitsredaktion gesprochen und ihn gefragt, was denn der Grund dafür ist, dass Frauen vor der Medizin so lange vernachlässigt worden sind.
7: Es gibt mehrere Gründe. Der eine ist gesellschaftlich-historisch bedingt. Der weibliche Körper, der galt tatsächlich bis in das frühe 20. Jahrhundert vielen Medizinern, und das waren vor allem Männer, als unbekanntes und teilweise auch verbotenes Terrain. Eine nackte Frau, das galt selbst in der Medizin als unzüchtig. Das machte man nicht. Deshalb hat es ziemlich lange gedauert, bis die Medizin sich daran getraut hat, im wahrsten Sinne des Wortes. Und das wirkt tatsächlich bis heute noch so ein bisschen nach. Ein anderer Grund ist ein recht praktischer. Es ist tatsächlich viel leichter, Medikamente an Männern zu testen als an Frauen. Frauen, weil Männer keinen Zyklus haben, die werden nicht schwanger und die kommen auch nicht in die Wechseljahre, sprich der männliche Körper, der verändert sich weniger, gerade auch hormonell, und ist damit ein einfacheres Studienobjekt. Und noch ein Punkt, es wurde auch einfach lange nicht differenziert, also sprich, es war den Leuten so ein bisschen egal, will ich jetzt überspitzt sagen. Niemand kam auf die Idee oder hielt es für wichtig, dass der weibliche und der männliche Körper sich doch tatsächlich stark unterscheiden.
8: Was ist denn nun aus medizinischer Sicht der Hauptunterschied zwischen Männern und Frauen?
7: Naja, also neben den geschlechtsspezifischen Organen ist das einmal der Hormonhaushalt, aber was lange auch übersehen wurde, ist, Frauen haben zum Beispiel kleinere Nieren als Männer und auch die Leber arbeitet bei Frauen anders. Warum ist das wichtig? Die Leber, das ist der Ort im Körper, wo Medikamente verstoffwechselt werden. Und Frauen erleben tatsächlich, das ist mit Studien belegt, viel mehr Nebenwirkungen bei Medikamenten als Männer. Und das liegt eben daran, dass eine weibliche Leber anders arbeitet. Vereinfacht gesagt, schafft sie nicht ganz so schnell ganz so viel weg. Und deswegen haben Frauen mehr Nebenwirkungen. Und das ist gerade mit Blick auf Medikamente ein ziemlich wichtiger Punkt, der ehrlich gesagt lange vernachlässigt wurde.
8: Und wird das denn jetzt aufgeholt? Also werden Medikamente jetzt auch verstärkt an Frauen getestet?
7: Das wäre schön und es klingt auch eigentlich total sinnig, aber naja, also Medikamente, die schon zugelassen sind bei uns und auf dem Markt sind, da kann ich ziemlich sicher sagen, ich glaube nicht, dass das da noch passiert. Warum denn auch, sagen sich da die Pharmakonzerne hinter vorgehaltener Hand, denn die Zulassung, die ist ja schon da und weitere Forschung kostet nur Geld. Und sie sind auch nicht dazu verpflichtet, muss man sagen. Wobei es aber auch einen günstigen Weg gäbe, weil man muss ja nicht immer gleich neue Studien machen, die sind wirklich sehr, sehr teuer, sondern man könnte auch einfach die Daten der bestehenden Studien nehmen und einfach nochmal angucken und nämlich geschlechterspezifisch auswerten, also aufdröseln Männer und Frauen. Das wurde nämlich oft nicht gemacht und schon allein das kann aber helfen. In den USA, da hat man das nämlich gemacht, das bringt tatsächlich ganz gute Ergebnisse bei einigen Medikamenten. Bestehende Daten eben nach Geschlechtern auswerten und dann die Dosis anpassen. Das funktioniert und bringt übrigens auch bei Männern etwas, weil dann ja auch für Männer die Dosierung wirklich ganz genau auf das männliche Geschlecht angepasst wird, weil Frauen ja dann rausgerechnet worden sind. Ich würde mal sagen, eigentlich Win-Win für beide Seiten.
8: Das heißt, es ist gar nicht allein ein Frauenthema. Und wie ist es bei Medikamenten, die neu auf den Markt kommen? Gibt es denn da mittlerweile Vorschriften, geschlechtersensibel zu forschen?
7: Nein, nicht bei uns in Deutschland. Also in Italien zum Beispiel, da gibt es das. Die sind da schon ein bisschen weiter, aber Deutschland, ja, noch nicht. Aber immerhin, es gibt auch in Deutschland sozusagen Signale, die in die Richtung gehen. Der Deutsche Ärztetag, der hat jüngst in Hannover getagt und beschlossen, wir wollen das. Wir wollen geschlechtersensible Medizin in der Forschung, aber auch in der Ausbildung, also an den Unis und auch in der Versorgung. Also sprich, wenn du und ich zum Arzt gehen. Und das ist schon ein ziemlich starkes Signal an die Politik von der Ärzteschaft. Und es wurde auch heute eine Umfrage veröffentlicht von der AOK, die wurde gemacht unter Ärzten und Ärztinnen. Und da kam raus, sie wünschen sich, dass in den ärztlichen Leitlinien, das ist ja sozusagen die Bibel für die Behandlung, ne? Wenn ich mit einer Erkrankung zum Arzt gehe und der weiß nicht genau, wie er vorgehen soll, dann guckt er in die Leitlinien und genauso macht das. Und dass in diesen Leitlinien jetzt drin steht, eben wie mache ich es je nach Geschlecht, also dass das berücksichtigt werden soll. Das steht nämlich meistens noch nicht drin. Das sind aber alles auch nur Wünsche. Letzten Endes liegt es vor allem in den Händen der Politik, Vorgaben zu machen, aber auch, let's face it, Geld bereitzustellen. Denn diese Forschung, das ist alles teurer als das, was wir bisher hatten. Und vor allem Forschungs- und Gesundheitsministerium sind da gefordert. Aber da haben wir ja zwei Frauen als Ministerin, nämlich Dorothee Bär und Nina Wagen. Die sind da die höchste Ebene und ich würde mal sagen, es liegt vor allem auch an ihnen.
2: Sagt Nils Wacker aus der ARD Gesundheitsredaktion.
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2: Steuern die USA und der Iran nach 3 Monaten Krieg auf eine Atempause zu? Laut US-Medienberichten steht der Rahmen für eine 60-tägige Waffenruhe. Demnach muss jetzt nur noch der US-Präsident zustimmen. Aber sowohl Sprecher der US-Regierung als auch die iranische Seite wollen das nicht bestätigen und signalisieren, dass es keine Einigung gäbe. Die Bundesregierung würde wahrscheinlich gern auf den US-Präsidenten jetzt einreden und ihn zu einer Waffenruhe bringen. Allein schon, weil der Krieg große Auswirkungen auf die Wirtschaft hat. Aber welchen Einfluss hat Deutschland überhaupt auf diese Situation? Was die deutsche Diplomatie ausrichten kann, dazu Antonia Rüller.
9: 3 Monate nach Kriegsbeginn sucht die Bundesregierung weiter nach Möglichkeiten, politisch Einfluss zu nehmen auf die Verhandlungen mit Iran. Was nötig und sinnvoll wäre, darüber gehen die Meinungen in der Bundespolitik weit auseinander. Der grüne Außenpolitiker Omid Nuripur fordert deutlich mehr diplomatische Initiativen, unter anderem auch von Außenminister Wadephul.
10: Wenn wir über die Straße von Hormuz sprechen und der freien internationalen Schifffahrt, und es gibt Golfstaaten, die überlebenswichtig daran hängen, dass die internationale Schifffahrt bleibt und nicht der Iran diese Straße privatisiert, dann wäre es nur dringend geboten, dass wir mit denen mal ein wirkliches strategisches Gespräch darüber führen.
9: Um gemeinsam mit ihnen Wege zu finden, wichtige internationale Handelswege zu sichern und auch, um mehr für die iranische Zivilgesellschaft zu tun.
10: Drittstaaten suchen, überlegen, wie man tatsächlich vorankommt, die Menschenrechtslage im Iran ansprechen, in der Region Stabilisierungsmaßnahmen anbieten. Nichts davon macht die Bundesregierung und deshalb finden wir auch nicht statt.
9: In der Union liegt der Fokus stärker auf Druck und Abschreckung. Der außenpolitische Sprecher der Unionsfraktion Jürgen Hart setzt auf Sanktionen.
11: Wir haben ein funktionierendes Sanktionsregime gegen den Iran. Für den Fall, dass er tatsächlich in ernsthafte Verhandlungen eintritt über einen Frieden, der sicherstellt, dass es eine Abkehr des Iran vom Atomprogramm gibt und eine Freigabe der Straße von Hormuz, dann würde natürlich auch eine Lockerung der Sanktionen seitens des Westens und auch seitens Deutschlands im Raume stehen.
9: Hart plädiert dafür, Gesprächskanäle zu nutzen und dem Iran zu signalisieren, dass er an den Verhandlungstisch muss. Weiter diskutiert wird auch über eine mögliche internationale Schutzmission in der Straße von Hormuz. Durch sie läuft ein großer Teil der weltweiten Öl- und Gasexporte.
11: Wenn wir in der Straße von Hormuz auf der Basis eines internationalen Mandats im Rahmen eines Friedensschlusses dann eine internationale Patrouille brauchen, glaube ich, dass Deutschland da nicht hinten anstehen wird.
9: Im Verteidigungsministerium gibt es bereits Überlegungen, was Deutschland zu einer internationalen Mission beitragen könnte. Zum Beispiel im Bereich Minenräumung. Immer vorausgesetzt, es gibt eine entsprechende politische Entscheidung. Solange der Krieg weiterläuft, bleiben Deutschlands Möglichkeiten begrenzt, so die Sicht der SPD-Politikerin Siemtje Möller. Auch wenn es um die Frage geht, wie man die iranische Zivilgesellschaft unterstützen könnte.
12: Worüber man nachdenken kann, wäre zum Beispiel, wie kriege ich es hin, dass die iranische Bevölkerung wieder mehr Zugang zu Internet hat, sodass sie sich besser auch untereinander vernetzen kann.
9: Viele Ideen bleiben vage. Kritik, dass die Bundesregierung zu zurückhaltend sei, will sie nicht gelten lassen.
2: Die ARD Infonacht jetzt mit einer wichtigen Verkehrsmeldung. Achtung, ein Falschfahrer auf der A44 Düsseldorf-Essen. Zwischen Düsseldorf-Nord und Kreuz-Ratingen-Ost kommt Ihnen ein Falschfahrer entgegen. Fahren Sie äußerst rechts und überholen Sie nicht. Auf der A44 Düsseldorf-Essen zwischen Düsseldorf-Nord und Kreuz-Ratingen-Ost ist ein Falschfahrer unterwegs. Vorsicht also in beiden Richtungen. Wir kommen zurück zum Thema Iran, eine komplizierte Gemengelage. Und genauso geht's auch der iranischen Diaspora. Hier eint die meisten eigentlich nur, dass sie die Islamische Republik stürzen sehen wollen. Jetzt könnte man meinen, da kann man sich dann einig sein, ist aber nicht so. Über andere Fragen wird unter Exil-Iranern und Iranerinnen zum Teil heftig gestritten. Zum Beispiel über die Frage, ob der Sohn des früheren Schah, Reza Pahlavi, der richtige Oppositionsführer ist. Er ist in den vergangenen Monaten medial mit Hilfe von Unterstützern so sehr in Erscheinung getreten wie noch nie. Auch seine Anhänger. Kritiker werfen Teilen seiner Anhänger allerdings Einschüchterung vor. Auch in Deutschland. Das ARD-Politikmagazin Kontraste ist diesen Vorwürfen nachgegangen. Aljoscha Huber mit Ergebnissen dieser Recherche.
13: Ende April in Berlin. Nach einem Auftritt in der Bundespressekonferenz wird Reza Pahlavi mit roter Soße attackiert. Am selben Tag, nur wenig später, jubeln dem Sohn des letzten iranischen Schahs tausende Anhänger zu. Rund 9.500 Menschen kommen zu einer Pro-Pahlavi-Kundgebung in Berlin. Die iranische Opposition in Deutschland ist gespalten. Reza Pahlavi selbst sieht sich zwar als mögliche Übergangsfigur nach einem Sturz des Regimes, doch Kritiker werfen Teilen seiner Anhängerschaft, den Monarchisten, vor, andere Oppositionelle einzuschüchtern. Am Rande der Pro-Pahlavi-Demonstration treffen wir Shadi Amin. Sie ist Teil der liberalen Frau-Leben-Freiheit-Bewegung. Sie kritisiert das Regime in Teheran, aber auch Reza Pahlavi und seine Anhänger. Das hat Folgen, erzählt sie.
14: Ich musste unter Polizeischutz hierher kommen, weil die Anhänger von Reza Pahlavi sind berühmt für ihre Art, wie sie ihre politischen Gegner begegnen. Also meistens ist mit Todesdrohung, Vergewaltigungsdrohung, das ist bei mir der Fall.
13: Im Internet finden sich zahlreiche solcher Bedrohungen gegen Amin. Dass Teile der Anhänger von Pahlavi aggressiv sein können, erlebte auch die Taz-Journalistin Pauline Jeckels. In der Bundespressekonferenz stellt sie Pahlavi eine kritische Nachfrage. Der reagiert genervt. Ich glaube, Sie stellen zu viele Fragen.
15: Ich kann noch eine Frage stellen, das ist mein Recht.
13: Danach wird Pauline Jeckels mit Hassnachrichten überflutet.
16: Ich habe tausende Nachrichten in den Tagen danach bekommen mit übelsten Beleidigungen gegen mich und auch Drohungen gegen meine Person. Also mir haben Leute geschrieben, sie würden mich in Berlin auffindig machen.
13: Die Journalistin glaubt, dass solche Nachrichten ein klares Ziel haben.
16: Man will versuchen, kritische Stimmen einzuschüchtern, stillzuhalten, weil wenn man mit so viel Hass konfrontiert wird und auch Drohungen, dann denkt man natürlich das nächste Mal dreimal drüber nach, ob man wirklich nochmal diese Kritik äußern möchte.
13: Der Schweizer Islamwissenschaftler Reinhard Schulze sagt, Pahlavi ist innerhalb der iranischen Opposition umstritten.
17: Wenn man die Berichte der letzten Demonstrationen sich anschaut, so hat man den Eindruck, dass Reza Pahlavi vor allen Dingen als Name, als Figur der Opposition gesehen wurde, aber nicht so sehr als führende Figur der Opposition. Das heißt, er war eigentlich mehr der Symbolträger für den Widerstand, aber nicht unbedingt der Hoffnungsträger für den Iran selbst.
13: Angesprochen auf die Kritik an seinen Unterstützern, entgegnet Reza Pahlavi in einem Podcast mit Politico, es gebe eine Kampagne des iranischen Regimes, um Konflikte innerhalb der Opposition zu schüren und seine Bewegung zu diskreditieren.
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2: Heute vor genau 60 Jahren begann eine Serie von Selbstverbrennungen in Vietnam. Buddhistische Mönche und Nonnen protestieren damit gegen die Militärregierung und die Rolle der USA im Vietnamkrieg. Peter Meyer-Hüsing blickt zurück.
18: Ungewöhnliche Szenen in der südvietnamesischen Hauptstadt Saigon. Tausende buddhistischer Mönche in orangenen Roben ziehen demonstrierend durch die Straßen, unterstützt von Studenten. Sie tragen Transparente und fordern ein Ende des Krieges mit Nordvietnam, aber auch Army Go Home. Denn immer mehr amerikanische Militärberater kommen ins Land.
19: Polizei und Militär versuchen wieder die Ordnung herzustellen, da die Agitatoren die Menge aufstacheln, obwohl das Kriegsrecht wenige Tage zuvor ausgerufen wurde.
18: 90% der Vietnamesen bekennen sich zum Buddhismus. Aber die regierende Militärjunta unterdrückt die buddhistischen Organisationen. Unterdessen dringen kommunistische Guerillakämpfer immer weiter in den Süden vor und kontrollieren weite Landstriche. Deshalb forcieren die USA ihren Kampf gegen den Kommunismus und schicken immer mehr GIs nach Südvietnam. Die Buddhisten begreifen das als Unterstützung des Militärregimes.
20: In der Hauptstadt Saigon kam es heute wieder zu regierungsfeindlichen Protestkundgebungen. Ebenso wie in der Universitätsstadt Ue demonstrierten Studenten gegen die amerikanische Unterstützung für das Militärregime von Luftmarschall Key.
18: Die Lage eskaliert. Fast täglich gibt es Demonstrationen in den großen Städten. Die Buddhisten rufen zu gewaltlosen Massendemonstrationen, Straßenblockaden und Hungerstreiks auf. Polizei und Militär reagieren mit Tränengas und Verhaftungen. Dann das bislang Unvorstellbare, Selbstverbrennungen.
21: Die Selbstverbrennung dieser Buddhistin vor wenigen Stunden in Saigon ist der vierte freiwillige Flammentod in Südvietnam innerhalb von 2 Tagen. Die junge Frau verbrannte sich aus Protest gegen die Militärregierung in Gegenwart einer großen Menschenmenge vor dem buddhistischen Institut.
18: Es ist die 19-jährige Nonne Thich Nhat Hanh Quang. In den nächsten Tagen kommt es in Südvietnam noch zu 7 weiteren Selbstverbrennungen buddhistischer Nonnen und Mönche. US-Präsident Johnson nennt die Selbsttötungen tragisch und unnötig, lässt aber keinen Zweifel an der weiteren Unterstützung der Militärregierung in Saigon und ihrem harten Kurs.
22: Wir werden unser Wort nicht brechen. Wie lange es auch dauert, wir halten durch, bis ein ehrenhafter Friede möglich ist.
18: Einige buddhistische Äbte verurteilen die Selbstverbrennungen. Ganz anders ein Mönch, der sich im Laufe der Proteste zum Sprachrohr des Aufstands macht. Manche halten Thich Trinh Quang für einen Agenten des kommunistischen Nordens, was der weit von sich weist.
23: Die Opferung dient der Verteidigung unserer Religion, des Glaubens des Volkes. Mit ihr sollen die Leiden des Volkes eindringlicher aufgezeigt werden, damit die Verantwortlichen ihre Politik ändern und solche Opfer nicht mehr nötig sind.
18: In diesem Interview mit einem ARD-Korrespondenten betont Thich Trinh Quang, dass er weder den Abzug der Amerikaner verlangt, noch die Kommunisten unterstützt. Vor allem sei er für eine Ablösung der Militärjunta.
23: Gerade aus Protest gegen den amerikanischen Präsidenten wurde dieses Opfer gebracht, weil Präsident Johnson Key bei der Errichtung eines Militärregimes in Südvietnam unterstützt und die Buddhisten unter Druck setzt. Besonders in den kürzlichen Bürgerkriegskämpfen haben die Buddhisten viel leiden müssen und Präsident Johnson ist dafür verantwortlich.
18: Doch der eskaliert den Krieg zwischen Nord- und Südvietnam. Der Norden wird immer massiver bombardiert und immer mehr US-Soldaten kämpfen im vietnamesischen Dschungel. In den barbarischen Kriegswirren flauen die Proteste der Buddhisten im Süden ab. Und die Serie der Selbstverbrennungen endet, die heute vor 60 Jahren begann.
1: Sport.
24: Mit Moritz Kühn und einer dicken Überraschung bei den French Open in Paris, dem 2. Tennis-Grand-Slam-Turnier des Jahres. Da ist der Weltranglisten-Erste Jannik Sinner in der 2. Runde sensationell ausgeschieden. Der Italiener gewann die ersten 2 Sätze gegen den Argentinier Cerundolo. Doch dann verließen ihn die Kräfte in der brütenden Hitze in Paris bei mehr als 30 Grad im Schatten. Von vor Ort berichtet Guido Ringel.
25: Der große Star ist weg. Das Turnier hat sich natürlich auch ein wenig im Glanz des Jannik Sinner gesonnt, der überragende Spieler der Gegenwart. Alle Augen waren auf ihn gerichtet. Jetzt ist er auf traurige Art und Weise gescheitert. An sich selbst, an seinem Körper. Im Match gegen den Argentinier Cerundolo war nach knapp 3 Sätzen eine Grenze erreicht. Sinner war leer und schlapp, keine Energie mehr. Wahrscheinlich eine Kombination aus einer leichten körperlichen Schwäche und der Wärme in Paris. Der Italiener hatte sich zwar entschieden, nicht aufzugeben, versuchte noch alles, aber ohne Physis ging nichts mehr. 5-Satz-Niederlage. Natürlich war Paris mein großes Ziel. Das habe ich schon zu Jahresbeginn gesagt. Dann so früh auszuscheiden, das passt mir nicht. Das ist hart zu akzeptieren, nachdem ich zuletzt so gut gespielt habe. Daher hatte ich mir große Hoffnungen gemacht. Jetzt habe ich viel Zeit, mich zu erholen. Er muss sich auch erholen, wenn er dann fit beim nächsten großen Highlight angreifen will, Wimbledon. Hier in Paris ist jetzt Alexander Zverev der Favorit. Er ist der Höchste in der Setzliste. Die Chance auf seinen ersten Grand-Slam-Titel ist damit so groß wie nie.
24: Zverev wartet ja noch auf seine Vollendung, auf seinen ersten Grand-Slam-Sieg. Die deutsche Nummer 1 hat aber noch einen langen Weg vor sich, kann heute Abend erstmal den Sprung ins Achtelfinale schaffen. Gegner ist der Franzose Alice, das ist die Nummer 90 der Welt. Übrigens, Zverev ist nach dem Aus von Jan-Lennard Struff der letzte verbliebene deutsche Tennisspieler im Einzel. Bei den Frauen ist im Einzelwettbewerb auch nur noch eine Deutsche dabei, Tamara Korpatsch, die als klare Außenseiterin gegen die Ukrainerin Svitolina um den Achtelfinaleinzug spielt. Bald wieder spielen wird die deutsche Fußballnationalmannschaft. Sonntag der vorletzte Härtetest vor dem Beginn der Weltmeisterschaft, und zwar gegen Finnland. Seit Mittwoch ist die DFB-Elf um Abwehrspieler Jonathan Tah in Herzogenaurach und hat nun auch auf dem Trainingsplatz ordentlich Gas gegeben.
0: Ja, war auf jeden Fall Feuer drin, definitiv. Fand ich gut, so als erste Auftakteinheit, dass da so eine Energie drin war und dass man spürt, dass alle irgendwie Bock haben. Das hilft und das ist das Ziel für jedes Training, um das natürlich für die Spiele aufzubauen und in jedem Spiel noch mehr Gas geben zu können.
24: In rund zwei Wochen wird's dann auch so richtig ernst. Am 14. Juni spielt die DFB-Elf zum WM-Auftakt gegen Neuling Curaçao. Bald vorbei ist der diesjährige Giro d'Italia. Das ist im Radsport die erste große Rundfahrt des Jahres. Und wer auf der 18. Etappe die Nase vorn hatte, erzählt unser Kollege Holger Gerska.
3: Der Sprinter Nummer 1 dieser Rundfahrt hat zum dritten Mal gewonnen. Paul Magny aus Frankreich setzte sich in einem technisch äußerst anspruchsvollen Finale dank der Klasse seiner Quickstep-Mannschaft souverän durch. Der Papierform nach war ein sehr steiler Anstieg 10 Kilometer vor dem Ziel eigentlich der Knockout-Punkt für die Sprinter. Aber das Team von Paul Magny fuhr die Lücke zu den besten Kletterern sehr schnell zu und konnte seinem Kapitän im kurvenreichen Finale dann auch noch den Sport perfekt vorbereiten. Ganz anders lief es für seinen großen Gegenspieler Jonathan Milan aus dem deutschen Lidl-Team. Der Italiener kam zwar gut über den Berg, war im Finale dann aber auf sich allein gestellt, wurde in einer Kurve ausgebremst und kam hinter Magny und Edoardo Sambanini aus Italien nicht über Platz 3 hinaus. Dem besten Sprinter der Italien-Rundfahrten 2023 und 2024 bleibt damit nur noch das Finale in Rom, um überhaupt eine Etappe zu gewinnen.
24: An der Spitze der Gesamtwertung gab es keine Änderungen. Der Däne Jonas Vingegaard geht mit mehr als 4 Minuten Vorsprung in die kommenden beiden schweren Dolomiten-Etappen.
2: Das war der Sport mit Moritz Kühn.

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1: Um 1.30 Uhr mit Wolfgang Berger. Eine vorläufige Einigung auf ein Rahmenabkommen zum Iran-Krieg ist nach iranischen Angaben bislang weder fertiggestellt noch bestätigt. Das berichtete die Nachrichtenagentur Tasnim unter Berufung auf eine dem Verhandlungsteam nahestehende Quelle. Diese wird weiter damit zitiert, dass westliche Berichte über ein Abkommen falsch seien. Zuvor hatte das Portal Axios unter Berufung auf 2 US-Beamte berichtet, Unterhändler beider Seiten hätten sich auf ein Rahmenabkommen geeinigt. US-Präsident Trump und die Führung der iranischen Seite müssten aber noch zustimmen. Ungarns neuer Ministerpräsident Motyor kommt heute in Brüssel mit EU-Kommissionspräsidentin von der Leyen zusammen. Motyor will die eingefrorenen EU-Gelder für sein Land freibekommen. Aus Brüssel Katrin Schmid.
2: Für Ungarn geht es heute um gut 10 Milliarden Euro an EU-Geldern, die während der Regierungszeit von Viktor Orban eingefroren wurden, weil das Land unter ihm gegen Prinzipien der Rechtsstaatlichkeit verstoßen hat, sowie wegen Korruption und mangelnder Transparenz im Umgang mit Geldern aus den Töpfen der EU. Fest steht, die Zeit drängt, denn diese rund 10 Milliarden Euro verfallen in den nächsten Monaten und wären anschließend für Ungarn nicht mehr reaktivierbar. Sie werden aber in Budapest dringend gebraucht, um die Staatsfinanzen zu stabilisieren.
1: Der Chef der Weltgesundheitsorganisation Tedros ist zuversichtlich, dass der Ebola-Ausbruch in der Demokratischen Republik Kongo gestoppt werden kann. Er appellierte an die Weltgemeinschaft, ihre finanzielle Unterstützung zu verstärken, um die Menschen mit den nötigen Hilfsgütern versorgen zu können. Als größte Herausforderung sieht er allerdings die prekäre Sicherheitslage. Allein im vergangenen Monat hätten Kämpfe rund 100.000 Menschen vertrieben. Das mache es sehr schwierig, den Ausbruch einzudämmen, sagte der WHO-Chef bei einem Besuch in der am stärksten betroffenen Provinz Ituri. Nach Angaben der kongolesischen Regierung gibt es inzwischen über 1.000 Ebola-Verdachtsfälle. Fast 250 Erkrankte sind gestorben. Das KI-Unternehmen Anthropic hat nach eigenen Angaben bei Investoren weitere 65 Milliarden Dollar eingesammelt. Es wird nun mit 965 Milliarden Dollar bewertet. Mit dem frischen Geld solle die Rechenkapazität ausgebaut werden, um der wachsenden Nachfrage nach dem Chatbot Claude gerecht zu werden, teilte Anthropic mit. Damit liegt Anthropic jetzt vor seinem Konkurrenten OpenAI, der im März zuletzt mit 852 Milliarden Dollar bewertet wurde. Das Wetter in Deutschland. Überall trocken bei Tiefstwerten von 15 bis 4 Grad. Tagsüber im Südosten heiter, im Norden und Westen mehr Wolken. Später gebietsweise Schauer, teils auch kräftige Gewitter. Höchstwerte 20 Grad auf den Nordseeinseln bis 33 Grad am Oberrhein. Am Samstag zeitweise Wolken in der Mitte und im Süden, gebietsweise kräftige Schauer oder Gewitter, 18 bis 33 Grad. Am Sonntag im Nordosten häufig trocken, ein paar Schauer und Gewitter. Das waren die Nachrichten.
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3: Und da ist noch weiter ein Falschfahrer auf der A44 Düsseldorf-Essen unterwegs. Also Vorsicht dort zwischen Düsseldorf-Nord und Kreuz-Ratingen-Ost. Kommt Ihnen ein Falschfahrer entgegen, fahren Sie äußerst rechts und überholen Sie nicht. Die A4 Köln Richtung Aachen ist zwischen Elsdorf und Merzenich wegen Bauarbeiten noch bis 5 Uhr gesperrt. Die A45 Gießen Richtung Aschaffenburg ist zwischen Wölfersheim und Florstadt wegen Bergungsarbeiten gesperrt. Und die A72 Plauen Richtung Zwickau ist zwischen Zwickau West und Zwickau Ost nach wie vor nach einem Unfall gesperrt. Gute Fahrt.
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3: Mit Reza Waffa. Hallo. Sonne, Strand und tiefe Gräben. Das Treffen der EU-Außenminister auf Zypern ist alles andere als ein harmonischer Kurztrip gewesen. Einen großen gemeinsamen Schritt für den Frieden im Krieg zwischen Russland und der Ukraine haben sie nicht beschlossen. Sie haben sich auch nicht bei eher bürokratischen Angelegenheiten einigen können. Da ging es um die Frage, wer neuer EU-Sondervermittler werden soll. Sabrina Fritz fasst die Gespräche auf Zypern zusammen.
4: Die Europäische Union kann nie ein neutraler Vermittler zwischen der Ukraine und Russland sein. Das ist ein Fazit der Außenbeauftragten Kaya Kallas am Ende des Außenministertreffens auf Zypern.
5: Europe will never be a neutral mediator between Russia and Ukraine, because we are on Ukraine's side and we are defending our own core security interests.
4: Wir stehen immer auf der Seite der Ukraine und wir verteidigen unsere eigenen Sicherheitsinteressen. Damit hat Kallas versucht, eine Diskussion auszutreten, die am Morgen wieder aufgeflammt war. Soll es einen EU-Sondervermittler für die Ukraine geben? Die Haltung der Chefdiplomatin, wir müssen bei den Inhalten bleiben, das sei wichtiger.
5: So sticking to the substance, I think this is much more important to be really ready on the issues that we want to see.
4: Dennoch drehte sich auf Zypern ein wildes Personalkarussell quer über den Kontinent.
6: Not to delegate someone who is a neighbor.
4: Es sollte kein Nachbar von Russland sein, vielleicht jemand aus dem Süden, vielleicht ein ehemaliger Regierungschef, der weniger Angst vor den Ergebnissen hat. Wir brauchen jemanden, der einen Friedensnobelpreis will, schlägt Luxemburg vor. Schweden ist ganz gegen Verhandlungen. Die schwedische Position ist klar. Wir sollten nicht an den Verhandlungstisch gehen und Russland die Bedingungen bestimmen lassen, so Außenministerin Stenegard. Und für Deutschland ist nur eines klar, kein Gerhard Schröder, so Staatssekretär Gunter Kriechbaum, der den erkrankten Außenminister Wadefuhl vertritt.
7: Außerdem diktiert hier Russland nicht die Spielregeln. Das muss in aller Deutlichkeit gesagt werden. Und eines Tages, wenn es einen Vermittler gibt, dann muss dieser Vermittler auch von allen Seiten, vor allem von der Ukraine, auch akzeptiert werden.
4: Die Frage ist aber dennoch, wer sich dann an einen möglichen Verhandlungstisch setzen würde, wenn vor allem die USA weiterhin im Nahen Osten beschäftigt sind. Man kann nach dem Treffen der Außenminister jedenfalls den Eindruck haben, eine Verhandlungslösung liegt noch in weiter Ferne. Vor allem, weil der Forderungskatalog der EU so dick ist, dass Putin ihn wohl nie unterschreiben wird. Außer ihm steht das Wasser bis zum Hals. Diesen Zustand herzustellen, ist eine Strategie der EU. Dazu gehört, die Ukraine weiter militärisch zu unterstützen und neue Sanktionen gegen Russland zu verhängen. Beim Treffen der EU-Außenminister wird außerdem deutlich, dass die Krisen der Welt eng miteinander verbunden sind. Der hohe Ölpreis, der durch den Angriff auf den Iran ausgelöst wurde, hilft Russland, seinen Krieg gegen die Ukraine zu finanzieren. Der Europäischen Union ist deshalb aus mehreren Gründen daran gelegen, den Krieg im Nahen Osten so schnell wie möglich zu beenden. Deshalb hatte man die Außenminister von Saudi-Arabien und Indien zu dem Treffen eingeladen, um ein möglichst genaues Bild über die Lage vor Ort zu bekommen. Ihr Eindruck, das Abkommen zwischen dem Iran und den USA ist in greifbarer Nähe. Aber danach müsse weiter um ein Atomabkommen verhandelt werden.
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3: Kartoffelsalat und Krisenstimmung. Beides hat es heute bei der Hauptversammlung der Deutschen Bank in Frankfurt gegeben. Nach Jahren der rein digitalen Treffen sind die Aktionäre dieses Mal vor Ort gewesen in der Frankfurter Messe. Und bei dem Präsenz-Comeback hat es nicht nur ein großes Catering gegeben, sondern auch eine riesige Bühne für scharfe Kritik und lautstarke Proteste. Mehr von Ursula Mayer.
8: Die Messe in Frankfurt ist gut besucht. Nach all den virtuellen Treffen in den letzten Jahren können sich die Anleger der Deutschen Bank nun dort wieder eindecken. Mit Kaffee, Kuchenwürstchen und Kartoffelsalat. Laut Bank sind rund 1.800 Aktionäre gekommen. Arnold Wagner zum Beispiel ist aus Koblenz angereist. Seine Deutsche Bank-Aktien besitzt er seit über 20 Jahren. Und über das letzte Geschäftsergebnis der Bank sagt er:
9: Das Ergebnis ist ja perfekt. Meine kann man sich ja nicht beschweren. Ne?
8: Im vergangenen Jahr hat die Deutsche Bank gut abgeschnitten. Sie hat unter dem Strich 6,1 Milliarden Euro verdient, mehr als doppelt so viel wie im Jahr davor. Deren Chef Christian Sewing stellt selbstbewusst fest:
10: Wir haben geliefert und 2025 alle unsere Ziele erreicht oder übertroffen.
8: Und auch in das neue Jahr ist die Bank laut Sewing gut gestartet, mit einem Gewinn von 1,9 Milliarden Euro im ersten Quartal. Am Erfolg der Bank will Sewing die Aktionäre teilhaben lassen.
10: Wir schlagen eine Dividende von 1 Euro je Aktie vor. Das sind 50% mehr als im Vorjahr.
8: Auch Aufsichtsratschef Alexander Winans zeigt sich zufrieden. Das Geldhaus sei auf dem richtigen Weg, ein europäischer Champion zu werden, sagt Winans. Er vergleicht das Ganze mit einer anspruchsvollen Bergtour.
11: Und wir haben billig gesprochen das Basislager erreicht. Hier aus können wir nun den Aufstieg an den Spitzen der europäischen Bankenindustrie im Angriff nehmen.
8: Während sich die Bankmanager drinnen also feiern, gibt es draußen vor den Messetüren lauten Protest. In gelben Warnwesten demonstrieren hier hunderte Mitarbeiter der Postbank, die zur Deutschen Bank gehört. Denn in den laufenden Tarifverhandlungen gebe es bislang keinen Fortschritt, meint Verdi-Verhandlungsführer Jan Duschek.
6: Wir als Verdi haben die Beschäftigten der Postbank erneut zu einem Warnstreik aufgerufen, weil die Bank auch in der zweiten Verhandlungsrunde kein faires Angebot gemacht hat. Und das, obwohl sie in diesem Jahr Rekordgewinne erneut verkündet hat und konkret ja hier auch beschließen wird, Rekordausschüttung an die Aktionäre vorzunehmen.
8: Verdi fordert für die 9.000 Beschäftigten der Postbank 8% mehr Gehalt, mindestens aber 300 Euro pro Monat. Das Angebot des Konzerns liege weit darunter. Die Streiks könnten Postbankkunden zu spüren bekommen. Sie könnten länger darauf warten müssen, dass etwa Kreditanfragen und andere Anliegen bearbeitet werden. Und sie könnten bei Filialen vor verschlossener Türe stehen. Am 15. Juni sollen die Verhandlungen in Frankfurt weitergehen.
3: Der Verkehrsservice hier in der ARD Infonacht mit einer Entwarnung auf der A44 Düsseldorf-Essen. Da ist kein Falschfahrer mehr zwischen Düsseldorf-Nord und Kreuz-Ratingen-Ost unterwegs. Die Olympischen Spiele spalten die Gemüter wie kaum ein anderes Event. Die Spiele sollen zurück nach Deutschland. Angepeilt ist ein Jahr zwischen 2036 und 2044. München und die Region Köln-Rhein-Ruhr haben von den Bürgern schon grünes Licht bekommen. Jetzt schaut ganz Deutschland nach Hamburg. Am Sonntag entscheiden die Menschen hier über die olympische Flamme. Sophia Stritzel mit einer Reportage über die Stimmung in Hamburg.
2: 7.30 Uhr morgens in Hamburg-Altona. Es ist kalt, graue Wolken hängen tief am Himmel. Vereinzelt platschen Regentropfen auf die Straße. Steffen Röke läuft trotzdem, schnell und routiniert. Er trägt schwarze Sportkleidung, hat kurze graue Haare, eine schlanke Gestalt.
12: Ich krieg den Kopf komplett frei, also ich komme zum Durchatmen.
2: Durchatmen, eine seltene Gelegenheit. Denn der 52-Jährige hat eine Mission. Er will die Olympischen und Paralympischen Spiele im Jahr 2036, 40 oder 44 nach Hamburg holen. Rot-weiße Barken, Bauzäune. Immer wieder versperren sie Röke den Weg. Der Morgenlauf wird zum Hindernisparcours und damit auch ein bisschen zum Sinnbild seiner Aufgabe. Denn die Zeit drängt. Es ist Ende März. In etwa 2 Monaten stimmen die Hamburgerinnen und Hamburger ab, ob sie das olympische Feuer überhaupt haben wollen. Und Steffen Röke soll sie als Leiter der Hamburger Olympia-Projektgruppe überzeugen.
12: Ich glaube, jetzt ist es ehrlich gesagt ein richtiger Endspurt. Bis zum Referendum am 31. Mai. Und ansonsten ist es, glaube ich, so ein bisschen wie im Sport. Also jedes Training ist wichtig, jeder Termin ist wichtig, jede Begegnung mit Bürgerinnen und Bürgern.
2: Auch an diesem Tag wird er wohl erst gegen 22 Uhr Feierabend haben. Der promovierte Jurist pendelt zwischen Berlin und Hamburg, hat vorher als Abteilungsleiter Sport im Bundesministerium des Inneren gearbeitet. Bereits als Kind gehörte der Sport fest zu seinem Leben.
12: Wir haben jedes Wochenende auf einem Sportplatz verbracht und ich habe dabei gesehen, dass die Vereine die Orte sind, wo sich die Menschen treffen. Über alle Grenzen hinweg, über politische Positionen oder alle Parteilager hinweg. Und das ist unglaublich wertvoll. Das hält unsere Gesellschaft zusammen.
2: Auch deshalb sieht er Olympia als Chance für die Hansestadt. Röke ist an der Elbe angekommen, macht eine kurze Pause. Verschwitzt blickt der Olympia-Visionär über den Fluss, der vor ihm träge und grau dahinfließt.
12: Also wenn ich jetzt hier rüber gucke über die Elbe, dann weiß ich, dort wird das Klettern stattfinden. Mit einer irgendwie fantastischen Kulisse. Das passt sich hier ein in Hamburg.
2: In kurzen Clips präsentieren Hamburger Senat und Sportbund ihre Pläne für die Spiele. Die Idee, ein Olympia mitten in der Stadt. Wettkämpfe an den Orten, für die Hamburg bekannt ist. Auf der Binnenalster, wo noch die Alsterschwäne ihre Runden ziehen, soll auf schwimmenden Pontons die Eröffnungsfeier stattfinden und 3x3 Basketball gespielt werden. Das Konzept sieht kurze Wege vor. Der größte Teil der Wettkampfstätten soll in einem Radius von 7 Kilometern liegen. Und Olympia soll Kinder und Jugendliche dazu bringen, sich mehr zu bewegen. Das Ziel: 5 Stunden Sport und Bewegung pro Woche in der Schule. Kinder, die sich zu wenig bewegen. In der Grund- und Stadtteilschule Alter Teichweg kennen sie das Problem.
13: Denn hier in Hamburg-Dulsberg leben viele Familien, die wenig haben. Die Wohnungen sind oft klein, Geld für Vereine fehlt, erzählt Sportlehrer Christian Andresen, während er schnellen Schrittes über einen langen Flur eilt.
14: Wir sehen, dass die Kinder nicht ausgelastet sind, dass sie vielleicht auch Probleme haben, ihre Emotionen zu äußern oder damit umzugehen. Klar, die gesundheitlichen Auswirkungen, dass die Kinder Adipositas, also fettleibig dann auch sind.
13: Aber in seiner Schule passiert bereits das, was wohl ganz im Sinne der olympischen Idee wäre. In einigen Klassenstufen sind 4 Sportstunden in der Woche die Regel. Auch beispielsweise in den Pausen wird auf Bewegung gesetzt.
14: Jetzt laufen wir gerade an der Schwimmhalle vorbei.
13: Christian Andresen führt über das riesige Gelände. Schwimmhalle, Boulderwand, Hallen für Badminton und Volleyball. Sport- und Bewegungsangebote gibt es zahlreich. Andresen beobachtet, dadurch verändert sich auch das Miteinander.
14: Dass es weniger Streit gibt, dass man auch weiß, okay, ich muss mal zurückstecken, ich kann nicht immer gewinnen. Ich muss auch mal akzeptieren, wenn jemand anders besser ist oder ich kann auch mal dem Schwachen helfen. Das sind einfach Sachen, die man im Sport auch lernt.
13: Mehr Bewegung für alle ist das eine. Das andere, der Traum eines Tages selbst bei Olympia dabei zu sein. Auch der ist in den vielen Sporthallen der Grund- und Stadtteilschule Alter Teichweg präsent. Denn mehr als 400 der gut 1.800 Schülerinnen und Schüler sind Leistungssportler, erzählt Andresen. Der Lehrer öffnet eine weitere Tür.
15: Platz 1, Hamburg.
13: Volleyballtraining, Klasse 11 bis 13. Eine große Halle, 2 Netze, viele Bälle. Hier üben die Profis von morgen, wie Josephine Wehner. Die 18-Jährige liebt den Sport im Team, ist fasziniert von Olympia.
16: Ich finde das einfach total toll, weil das so die höchste Stufe ist, die man erreichen kann.
13: Inzwischen hat der Mann, der Olympia nach Hamburg holen will, seinen Morgenlauf beendet. Steffen Röke steigt in den Lift eines Bürohauses nahe der Alster. Dienstbeginn.
17: Ja, jetzt geht's los. Erste Mails angucken. Super gespannt. Wir waren am Wochenende bei ganz vielen Veranstaltungen. Bin ganz gespannt zu hören von allen, die dann auch von den verschiedenen Terminen berichten, wie es so war.
13: Das Interesse an den Plänen scheint groß in der Stadt. Allein an diesem Wochenende waren sie auf zahlreichen Veranstaltungen.
18: Ich war Samstag bei der integrativen Kinderolympiade. Ja.
13: Präsenz zeigen, darum geht es. Aber auch darum, möglichst viele Hamburger mitzunehmen. Deshalb wurden im vergangenen Jahr Dialogrunden veranstaltet. Bürgerinnen und Bürger konnten sich mit Ideen und Sorgen am Bewerbungskonzept beteiligen und informieren. Verbesserungsvorschläge gab es zu Themen wie Nachhaltigkeit, soziale Teilhabe oder Inklusion. Mehr als 3000 Hamburger haben mitgemacht.
17: Olympia ist das, was wir draus machen. Und wir ist in dem Fall alle Hamburgerinnen und Hamburger. Und Stimmung, wir können das aufnehmen. Also wir können Bedenken, Sorgen, wir können Änderungsvorschläge der Hamburgerinnen und Hamburger einarbeiten ins Konzept. Wir können die Spiele so gestalten, dass die zu Hamburg passen und so, wie sie sich die Menschen eben auch wünschen.
13: Manche wünschen sich allerdings, dass das olympische Feuer überhaupt nicht kommt. Längst hat sich Widerstand formiert. Die, die Nein sagen, treffen sich alle 2 Wochen. Hinter einem mit bunten Stickern beklebten Tor in einem roten Haus in Hamburg-Altona.
19: Wir haben jetzt ja etwas über 5 Wochen noch Zeit.
13: Besprechung von No Olympia. Eng an eng sitzen rund 20 Personen im Stuhlkreis. Es ist Mitte April. Geplant wird eine Plakataktion. Sie wollen ihr Nein in der Stadt sichtbar machen.
19: Ich glaube, Team 1 könnte sich sonst auch noch vorstellen, vielleicht den Uni-Hauptcampus zu übernehmen.
13: Sie sind Studierende, Rentner, arbeiten in Wirtschaft oder Pflege, engagieren sich privat. Und Nolympia kooperiert, beispielsweise mit Umweltschutzorganisationen und dem Studierendenausschuss der Uni Hamburg. Sie alle eint ein Gedanke, die Olympischen Spiele sind mehr Gefahr als Vorteil. Eckhard Maudrich hat Olympia mitbegründet. Er findet, statt ein teures Sportevent in die Stadt zu holen, sollte lieber mehr in Bildung und Jugendhilfe investiert werden. Weil
20: die 4 bis 5 Milliarden Euro die Stadt kosten werden und die uns mit unglaublichen Nebenwirkungen belasten, die einfach für Jahrzehnte spürbar sind. Wenn das Geld einmal ausgegeben ist, fehlt es halt an anderer Stelle.
13: Maudrichs Befürchtungen? Steigende Mieten, falsch kalkulierte Kosten, Bewegungseinschränkungen für Anwohner während der Spiele. Ihm gegenüber sitzt Mo Petersen. Aufmerksam hört sie zu.
15: Wir können die Klimaschutzgesetze nicht umsetzen mit Olympia, weil der CO2-Ausstoß so gigantisch wird durch Olympia und Hamburg das nicht ausgleichen kann, was wir uns eigentlich vorgenommen haben, klimaneutral zu sein 2040.
13: Peter Wils hat einen anderen Grund, dagegen zu sein. Er ist davon überzeugt, dass Hamburg Olympia einfach nicht kann.
21: Dieser Hamburger Senat und diese Hamburger Verwaltung halte ich nicht für fähig, irgendwie eine Veranstaltung in diesem Maße hinzukriegen. Sie verkünden große Pläne, fangen an und mitten in der Umsetzung stellen sie fest, huch, das geht ja gar nicht.
13: Bereits 2015 wollte sich Hamburg für die Spiele bewerben. Nur Olympia rief zum Neinsagen auf, damals mit Erfolg. Jetzt hoffen sie, dass ihnen das wieder gelingt. Hamburg zwischen Sorgen und Euphorie. Ende April am Hamburger Jungfernstieg. Hier demonstrieren die, die Ja sagen. Bunte Olymp-Ja-Fahnen werden geschwenkt, DJs legen auf. Es wirkt wie der Versuch einer vorolympischen Party. Mittendrin schaukelt Doris Lenz im Takt der Musik.
22: Wirtschaft wird angekurbelt. Wir werden in der Welt hörbar und sichtbar.
13: Auch Sven Jürgensen will mehr Sichtbarkeit von behinderten Menschen im Segelsport. Er trägt einen roten Trockenanzug, will gleich wieder raus aufs Wasser, auf die Alster, die neben den Demonstrierenden schwappt.
23: Wir haben zu wenig Barrierefreiheit. Nur 7% der Sportvereine sind inklusiv.
24: Danke fürs Helfen.
13: Auch Olympia-Organisator Steffen Rühlke ist da. Bedankt sich bei Helfern, die Flyer verteilen, schüttelt Hände, macht Fotos. Ihn beschäftigt gerade eins.
25: Ich finde das tatsächlich schon eine Herausforderung, dass den Menschen eingebläut werden soll, dass das Geld, was angeblich für Olympia ausgegeben wird, sonst für was anderes ausgegeben werden sollte. Also dass tatsächlich glatte Lügen und Falschbehauptungen in die Welt gesetzt werden. Wir haben Ausgaben von 4,8 Milliarden Euro und die werden, was das Durchführungsbudget angeht, durch die Einnahmen gedeckt,
13: sagt er und schlängelt sich weiter durch die Menge, die lückenhaft bleibt. Am Ende werden rund 1.400 Teilnehmende gezählt, deutlich weniger als von den Veranstaltern erwartet.
26: Moin für Olympia.
13: Rüke macht trotzdem unbeirrt weiter.
26: Ich flieg zu Hause.
13: Mitte Mai, 8 Uhr morgens in der Innenstadt. 2 Wochen bleiben bis zum Referendum. Der Leiter der Hamburger Olympia-Projektgruppe verteilt bunte Flyer, die nicht alle annehmen wollen.
27: Nee, bin ich echt nicht dafür.
13: Doch von einem Nein beim Referendum am 31. Mai will Steffen Rühlke nichts hören.
25: Gibt's nicht.
13: Heißt es da nur. Und schon streckt er dem nächsten Passanten einen Flyer entgegen. Für Olympia.
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3: In gut einer Woche startet einer der wichtigsten Treffen der Comic-Szene, der internationale Comic-Salon in Erlangen. Höhepunkt ist dabei die Verleihung der Max- und Moritz-Preise, der sogenannten Comic-Oscars. 25 Titel sind dafür nominiert, 3 davon mit besonders guten Chancen. Und die stellt unser Comic-Experte Matthias Heller jetzt vor.
28: Im Windschatten großer Namen wie Uli Lust, Maren Armeni oder Birgit Weihe, die auf der Liste der Nominierten stehen, hat es Melanie Lüttke mit ihrem Debüt geschafft. Die 29-Jährige erzählt in Hackenpausche die Geschichte der jungen Paulina, die Kunst studiert und sich ihre Herkunft und Vergangenheit stellen muss. Die große Stärke von Melanie Lüttke liegt in ihrer Wahl so unterschiedlicher Szenen, die teilweise ohne Worte auskommen, aber dennoch von einer großen erzählerischen Kraft zeugen. Da wechseln Bildperspektiven wie bei einem Hollywood-Film leicht und spielerisch. Immer wieder verwendet sie Nahaufnahmen der Hände ihrer Protagonisten und schafft damit eine erzählerische wie bildnerische Nähe. Hackenporsche, so der Titel, berührt still und verleitet einen, seine Umwelt genauer zu betrachten. Die US-Amerikanerin Alison Bechtel gehört zu den einflussreichsten Zeichnerinnen und Autorinnen der Gegenwart. Nun ist sie mit ihrem aktuellen Buch Kaputt für den diesjährigen Max- und Moritz-Preis nominiert. Darin erzählt sie von sich in der dritten Person und betrachtet sich, ihre erdachte Community und die amerikanische Gesellschaft von außen.
29: I think it's the showing this community of progressive people.
28: Ihr war wichtig zu zeigen, wie diese Gemeinschaft progressiver Menschen mit diesem Wendepunkt in den Vereinigten Staaten in dieser besonders schwierigen Zeit lebt, erzählt sie. Wenn sie sich gegen diese konservativen, ja fast schon faschistischen Tendenzen abmühen und sie alle zusammen in diesem Kampf zu sehen. In 12 Kapiteln geht sie auf Themen wie Klimawandel, Nachhaltigkeit oder oder, ihr liebstes Thema, Spätkapitalismus ein. Ihre Bilder sind voller kleiner Anspielungen. Viele Details zeigen sich nicht sofort, doch diese zeichnerische Ebene nimmt ihrem Anliegen der Kapitalismuskritik die Schwermut und Betroffenheit. Ein Buch wie ein Manifest an einem sonnigen Sommertag. Die etwas mürrische und resolute Rosa lebt zurückgezogen in einer Hütte. Eines Tages fleht ein kleiner dreibeiniger Hund vor ihre Tür um Einlass. Zähneknirschend gewährt sie ihm diesen aber nur für eine Nacht. Doch, so viel sei an dieser Stelle verraten, es werden noch weitere Folgen. Denn Friedwart Plüschmann, so der Name des kleinen, zotteligen Dreibeiners, erschnüffelt Blut am Hemd des vor Jahrzehnten ums Leben gekommenen Ehemanns von Rosa. Das Duo rollt den Fall erneut auf und stößt auf ein Komplott voller Geheimnisse, Lügen und Irrenwendungen. Die Zeichnerin Josephine Mark hat bereits vor 4 Jahren für Trip mit Tropf den Max-und-Moritz-Preis bekommen und beweist mit Red, so der Titel ihres aktuellen Buches, einmal mehr ihre Erzähl- und Darstellungsfreude. Ihre Figuren glänzen durch wunderbare eigenständige Charaktere und komische sowie teilweise slapstickhaften Dialoge. Red ist eine wunderbare Krimi-Groteske mit der Leichtigkeit eines Federkissens, das von einem Hund zerrupft wird. Einfach schön.
3: 3 Graphic Novel Tipps von Matthias Heller.
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3: Beim Treffen der EU-Außenminister auf Zypern stand auch erneut der russische Angriffskrieg auf die Ukraine auf der Tagesordnung. Und dabei ging es auch um die Frage, ob die EU einen Vermittler zwischen den beiden Kriegsparteien stellen soll. Bei dem Thema fanden die Außenminister keine gemeinsame Haltung. Die Außenbeauftragte der Europäischen Union, Kallas, lehnt den Vorschlag ab. Ihre Begründung? Neutralität sei unmöglich, denn die EU stehe an der Seite der Ukraine und verteidige zudem ihre eigenen Interessen. Die Frankfurter Allgemeine Zeitung unterstützt Kallas. Sie habe richtig erkannt, dass Putin den Europäern eine Falle stellte, als er den früheren deutschen Bundeskanzler Schröder als Vermittler im Ukraine-Krieg vorschlug.
1: Putin wollte, dass die EU über diese Personalie diskutiert, am besten noch darüber streitet. Und was machen die EU-Außenminister? Sie diskutieren und sie streiten. Die einen sagen, noch sei die Zeit für Verhandlungen nicht gekommen, die anderen nennen schon Namen potenzieller Verhandlungsführer. Das geht am Kern der Sache vorbei. Die entscheidende Frage lautet, was man in Europa will. Und eines sollte selbstverständlich sein. Putin bestimmt nicht, wer für Europa spricht.
3: Die Stuttgarter Zeitung fordert von der EU deutlich mehr, auch diplomatisches Engagement.
1: Dass Europa ein gewichtiges Wörtchen mitspricht, wenn es um einen möglichen Frieden und dessen Absicherung geht und nicht in die Ecke gestellt wird, ist keinesfalls ausgemacht. Umso wichtiger wäre es, sich zu positionieren und Zeichen zu setzen. Eine starke Persönlichkeit zu nominieren, die sich bereithält für diese Gespräche, wäre solch ein Zeichen gewesen. Die Chance, selbst mal wieder in die Vorhand zu kommen und die Sache im eigenen Interesse voranzutreiben, hat die EU vertan. Zumindest vorerst.
3: Moritz Küpper vom Deutschlandfunk lehnt die Debatte über einen europäischen Vermittler ab. Viel dringender sei es stattdessen, den Druck auf Russland mit weiteren Sanktionen zu erhöhen, um Moskau schließlich an den Verhandlungstisch zu zwingen.
4: Die Debatte um eine Chefverhandlerin oder einen Chefverhandler für mögliche Ukraine-Friedensgespräche, die Suche nach einem Putin-Versteher, wie eine Nachrichtenagentur schrieb, hat kein Ergebnis gefunden und das ist gut so. Die EU-Außenbeauftragte Kaja Kallas hatte intensiv vor einer Falle von Russlands Präsidenten und Kriegsherrn Wladimir Putin gewarnt. Die russische Taktik sehe vor, dass man darüber diskutiere, wer mit Russland spreche, so Kallas, und Russland dann auswähle, wer geeignet sei und wer nicht. Sie hat recht. Grundvoraussetzung für Friedensverhandlungen, für

0: welche rasch ans Ziel führen. Im Kreml kennt man die Telefonnummer der EU.
1: Die Pforzheimer Zeitung verlangt von der EU mehr Souveränität.
0: Wenn Putin Signale an die EU sendet, die er eigentlich verachtet, dann, weil er unter einem erheblichen Druck steht. Genau deshalb müsste Europa selbstbewusst auftreten. Nicht naiv, aber entschlossen.
1: Das waren die Standpunkte, zusammengestellt von Peter Behrendt. 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Und das war die ARD Infonacht bis hierhin. Mein Name ist Theresa Waffer. Gleich nach den Nachrichten um 2 übernimmt die Kollegin Maya Weber und führt Sie gut informiert durch die Nacht.

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1: Mit Wolfgang Berger. Der Iran hat Berichte westlicher Medien über eine Annäherung mit den USA dementiert. Eine Einigung auf ein neues Abkommen gäbe es nicht. Aus der Nachrichtenredaktion Klaus Reginek.
2: Die Klarstellung kam von der iranischen Nachrichtenagentur Tasnim. Die steht den Revolutionsgarden im Iran nahe. Demnach seien die Berichte westlicher Medien falsch, dass ein Abkommen bereits abgeschlossen sei. Das US-Nachrichtenportal Axios hatte unter Berufung auf US-Beamte berichtet, die Waffenruhe werde verlängert und es sollten Gespräche über das iranische Atomprogramm aufgenommen werden. Tatsächlich aber gehen die USA inzwischen weiter gegen den iranischen Ölhandel vor. US-Finanzminister Bessent kündigte neue Sanktionen gegen 8 Tankschiffe und 15 Unternehmen an.
1: Außenminister Wadephul will für einen nichtständigen Sitz Deutschlands im UN-Sicherheitsrat werben. Vor seiner Abreise nach New York hieß es, Deutschland wolle im wichtigsten multilateralen Gremium für Frieden und Sicherheit einen aktiven Beitrag leisten. Die Abstimmungen in der Generalversammlung der Vereinten Nationen finden am 3. Juni statt. In der Regionalgruppe Westeuropa und andere bewerben sich auch Österreich und Portugal. Im Prozess um einen geplanten Anschlag auf ein Taylor Swift-Konzert in Wien ist der Angeklagte zu 15 Jahren Haft verurteilt worden. Die Geschworenen sprachen den 21-Jährigen in allen Punkten für schuldig. Neben dem geplanten Anschlag ging es dabei auch um Beihilfe zu einem Mordversuch. Der Österreicher war nach einer Warnung von US-Geheimdiensten einen Tag vor dem geplanten Anschlag im August 2024 festgenommen worden. Babyspielzeug, Kleider, Elektronik. Auf Temu können Kunden alles Mögliche günstig kaufen, mit Risiken, wie Testkäufe zeigen. Jetzt greift die EU durch und verhängte eine Strafe in Höhe von 200 Millionen Euro gegen den chinesischen Online-Marktplatz. Aus der Nachrichtenredaktion Peter Eichenberg.
3: Der Grund für die Strafe? Illegale Produkte. Das Unternehmen habe die Risiken und Schäden für Verbraucher nicht ordnungsgemäß bewertet, teilte die Brüsseler Behörde mit. Bei Testkäufen im vergangenen Jahr seien viele Produkte durchgefallen. Temu kritisierte, die Entscheidung spiegle nicht den aktuellen Stand wider. Die chinesische Handelskammer bei der EU warnte, eine so wörtlich übermäßige Durchsetzung von Regeln könne zu höheren Importkosten und Inflationsdruck in Europa führen.
1: Das waren die Nachrichten. Das Wetter in Deutschland. Überall trocken bei Tiefstwerten von 15 bis 4 Grad. Tagsüber im Südosten heiter, im Norden und Westen mehr Wolken. Später gebietsweise Schauer, teils auch kräftige Gewitter. Höchstwerte 20 Grad auf den Nordseeinseln bis 33 Grad am Oberrhein. Am Samstag zeitweise Wolken in der Mitte und im Süden, gebietsweise kräftige Schauer oder Gewitter 18 bis 33 Grad. Am Sonntag im Nordosten häufiger trocken, ein paar Schauer und Gewitter. Es ist 2.03 Uhr.
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4: Mit nur wenigen Meldungen.